0: Rettungsdienst Uwe Tresko ans Mikrofon.
1: Sie wissen sicherlich, dass die rettungsdienstliche Versorgung in der Fläche in dünn besiedelten Regionen eine große Herausforderung für uns als Rettungsdienstler ist. 12 Minuten für den RTW, 20 Minuten für den NEF. Das stellt uns bei diesen beiden Wegen hier vor große Herausforderungen. Umso wichtiger ist es, mit intelligenten Ansätzen diese Probleme anzugehen. Und das machen wir hier mit dieser Wache, indem wir wirklich optimale Bedingungen geschaffen haben und jetzt hier für die Leute vorfinden. Ja. Also wir haben eine Wache, die liegt strategisch günstig. Wir sind schnell in Rottleberode, dort wo Industrie ist, hier im Südharz. Wir sind schnell im Stolberg, dort wo das Zentrum des Tourismus ist, hier im Südharz. Ja, und wir haben eine komplette neue Wache, die digitalisiert ist. Wir haben, ich denke mal, das ist wirklich ein Meilenstein hier für die Versorgung im Gebiet Südharz.
0: Dann war es an Petra Schulze, stellvertretende Ortsbürgermeisterin von Schwenda, sich an die Anwesenden zu wenden. Sie freute sich über die neue Wache, die auf dem Gelände einer ehemaligen Freilichtbühne errichtet wurde, und betonte, dass die Schwenda gerne auf diese verzichteten, weil sie ja dafür eine moderne Rettungswache erhielten. Übrigens, als Ausgleichsmaßnahme werden durch den Rettungsdienst gleich neben der Rettungswache eine ganze Anzahl Obstbäume gepflanzt werden. Auch der Bürgermeister der Gemeinde Südharz, Peter Kohl, war vor Ort und drückte seine Freude über die neue Rettungswache aus. Dann war es aber soweit. Alle Hauptbeteiligten postierten sich, um den symbolischen Bandschnitt zu vollziehen und damit die Rettungswache Schwenda offiziell in Betrieb zu nehmen. Für alle Interessierten war dann noch Gelegenheit, sich das neue Haus anzuschauen und die Funktionalität aus erster Hand erklären zu lassen. Seit einigen Jahren laden die ansässigen Eisenbahnvereine und Eisenbahnunternehmen in dieser Jahreszeit zum musikalischen Frühschoppen und am Wasserturm am Bahnhof Kloster Mansfeld in Bendorf ein. In diesem Jahr fand die Veranstaltung am 30. August statt und hat ein besonderes Motto, denn das lautete 35 Jahre Mansfelder Bergwerksbahn e.V. Und es war wieder für alles gesorgt, was man für einen zünftigen Frühschoppen braucht. Für den kleinen und großen Hunger war eine Imbissversorgung vor Ort. Es gab Bier vom Fass, alkoholfreies, Leckeres vom Grill, Fischbrötchen und einiges mehr. Eine Hüpfburg rundete das Angebot für die jüngsten Besucher ab. Und viele Einwohner sowie Eisenbahnfreunde aus nah und fern nutzten dieses stimmungsvolle Angebot. Zumal was die musikalische Begleitung betrifft, es inzwischen eine Tradition gibt. Denn die übernahmen wieder die Boogie-Hechte aus Sachsen mit flotten Rock'n'Roll-Rhythmen. Hier ein paar Takte von ihnen und noch ein paar Bilder, die zeigen, wie der musikalische Frühschoppen unterm Wasserturm in diesem Jahr ablief.

Am 29. und 30. August hieß es wieder Volksfest in Molmegg auf dem Festplatz. Brauwerk Lichtloch 23 hatte mit seinen Partnern eingeladen und es gab wieder ein buntes Programm vom Molmecker Kaffeeklatsch mit Kaffee und Kuchen, Bierpong und Musik bis zum sonntäglichen Frühschoppen mit den Einetaler Jägern und dem Bierfassstaffellauf mit reichlich Bier. Die ganze Zeit gab es eine Hüpfburg für die Kinder, den Grillstand der Feuerwehr. Das einfach anders Catering war vor Ort. Hexen waren, es gab regionale Produkte, 7 Sorten Bier vom Hahn und Marabu. Und natürlich als ein Höhepunkt am Samstag.

0: Am 29. August hieß es Blaulichttag auf dem Marktplatz Hettstedt. Alle Einrichtungen, die über so ein Sondersignal verfügten, stellten sich dabei den Bürgern und Bürgerinnen vor. Stark vertreten natürlich die Feuerwehren der Stadt Hettstedt. Hier zeigt Stadtwehrleiter Daniel Bachan, Bürgermeister Frank Tallich, per Drehleiter die Stadt von oben. Nachdem er mit seinem Passagier wieder unten auf dem Marktplatz angekommen war, fragten wir ihn, was es mit dem Blaulichttag auf sich hat.
1: Ja, also Blaulichttag ist, wir erfüllen ja als Kommune unsere gesetzliche Aufgabe der Brandschutzaufklärung und Brandschutzerziehung, zeigen der Bevölkerung gleichzeitig, wo die ganzen Steuergelder denn hinfließen, in was wir sie investieren. Natürlich in Sachen, die wir hoffentlich selten, wenn gar nicht brauchen. Hier kann sich die Bevölkerung das Ganze mal angucken. Gleichzeitig versuchen wir natürlich neue Mitglieder zu gewinnen. Die Freiwillige Feuerwehr bekanntlichermaßen stützt sich auf das Ehrenamt. Wir machen das alles unentgeltlich und hoffen, dass wir da den einen oder anderen noch davon überzeugen können. Also vor Ort ist noch die Polizei, die macht eine Aufklärung über Einbruchschutz. Gleichzeitig noch die Ortsgruppe Hettstedt vom DLRG. Die präsentieren sich hier mit ihrem Zugfahrzeug und einem Boot. Gleichzeitig stellt sich noch das Ordnungsamt der Stadt Hettstedt aus. Zeige ich mal, dass die Aufgaben sich nicht nur auf das Kontrollieren des ruhenden Verkehrs beschränken, sondern noch zahlreiche weitere Tätigkeiten da sind. Zu guter Letzt noch das Kriseninterventionsteam des Landkreises, die sich um alle Angelegenheiten kümmern, wenn jemand mal Probleme hat und mit jemandem sprechen muss.
0: Für Speis und Trank sorgte der Abi-Jahrgang 2027. Die Schülerinnen und Schüler sammelten für ihren Abiball im nächsten Jahr. Stadtwehrleiter Herr Bachan nutzte den besonderen Rahmen des Blaulichttages für zwei Beförderungen. Zunächst wurde Chris Flügemann zum Gerätewart ernannt. Und dann sollte Christoph Stiebritz zum Zugführer ernannt werden. Damit war aber nach Feuerwehrbrauch eine ganz besondere Taufe verbunden. Das war natürlich ein Gaudi für die Zuschauer und Zuschauerinnen. Natürlich erhielt der Stieberitz nachher ganz normal seine Ernennungsurkunde. Dann wurde es wieder ernsthafter und Herr Bachran erläuterte den Anwesenden die jetzt folgende Einsatzübung. Dabei ging es darum, dass ein verunfallter PKW gemeldet wurde, die Einsatzkräfte anrücken und natürlich die Versorgung der Verletzten übernehmen. Dabei demonstrierten sie die Abläufe und die vielen Hilfsmittel und Werkzeuge, die die Feuerwehr dafür zur Verfügung hat. So konnten alle an diesem Blaulichttag in Hettstedt sehen, wie die Einsatzkräfte der Feuerwehr, aber auch der anderen Blaulichttruppen arbeiten und zur Stelle sind, wenn sie gebraucht werden.

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0: So stellte sich die Verkehrslage in den vergangenen Monaten in der Lutherstadt Eisleben im Bereich der Bahnhofstraße, an der noch gebaut wird, und der Halleschen Straße dar. Am 28. August sollte ein Schritt getan werden, der die Befahrbarkeit der Strecke deutlich verbessern würde, nämlich die Freigabe des dortigen Kreisverkehrs. Dazu begrüßte der Eisleber Bürgermeister Carsten Staub die Anwesenden und gab die nötigen Erläuterungen.
1: Guten Tag, sehr geehrte Damen und Herren, liebe Vertreterinnen des Stadtrates, liebe Frau Fischer, sehr geehrte Kolleginnen und Kollegen der Stadtverwaltung, des Eigenbetriebes Betriebshof, der Stadtwerke, des Abwasserzweckverbandes und natürlich auch der bauausführenden Firma Kutter HDS. Herr Heinritzi als Geschäftsführer, Ihnen ein herzliches Willkommen hier in der Halleschen Straße an unserem Bauprojekt Kreisverkehr Hallesche Straße, Bahnhofstraße. Wir hatten Ende letzten Jahres, August, September, die ersten Planungsgespräche mit dem Landkreis. Auch der Landkreis nochmal herzlich willkommen. Haben das Ganze hier die Idee entwickelt, hier an der Bahnhofstraße einen Kreisverkehr zu platzieren, um einfach den Anforderungen an moderne Verkehrsführung, an individuelle Lösungen, Zweirichtungsverkehr an der Bahnhofstraße auch gerecht zu werden. Es geht darum, zeitgerechte und mobilitätsgerechte Anforderungen an die Sicherheit und den Verkehrsfluss auch zu gewährleisten. Ein wichtiger Punkt, den wir dann im Februar diesen Jahres in den Stadtentwicklungsausschuss getragen haben, und dann ging es relativ schnell, im April 2026 haben wir im Stadtrat den Umsetzungsbeschluss gefasst, parallel die Planungsausschreibung vollzogen, weil wir wussten, wir haben ein sehr kurzes Zeitfenster. Zum einen natürlich hier ein Nadelöhr in der Lutherstadt Eisleben, und Sie alle wissen, wir haben in diesem Jahr die 505. Eisleber Wiese, und just in der nächsten Woche reisen die ersten Schausteller an, und die müssen viele just durch dieses Nadelöhr auch mitten in der Stadt fahren. Im April 2026 haben wir die Angebote geöffnet, im Mai das Ganze vergeben, auch mit Stadtratsbeschluss, und bereits am 10. Juni ging es hier dann auch los. Wir haben hier einen Kreisverkehr mit einem Durchmesser von ca. 24 Metern, eine Fläche von 1000 Quadratmetern befestigter Fahrbahn mit Gussasphalt, 350 Quadratmeter Fußwege, zum Teilweise neu gepflastert, neue Geländer angebracht oder vorhandene Gehwegplatten natürlich auch genutzt. Zwei Fußgängerüberwege sind auch auf Wunsch natürlich der Stadtverwaltung und des Stadtrates hier auch mit implementiert worden, und wir liegen bei einem Kostenanschlag von rund 510.000 Euro. Ein Großteil der Mittel kommt natürlich aus dem Städtebauförderprogramm. Da nochmal einen herzlichen Dank auch an die DSK und an meine Kolleginnen und Kollegen auch vom Fachbereich 3, die hier das Ganze federführend mit vollzogen haben. Und heute, 28. August, wenn man richtig rechnet, knapp 3 Monate, und das muss ich sagen, eine wahnsinnige Rekordzeit, das Ganze hier unter erschwerten Bedingungen, in der Urlaubszeit, in der heißen Sommerzeit.

0: Asphalt hier mit Temperaturen weit über 150 Grad, der heiße Asphalt eingebaut. In der Zeit, wo viele im Urlaub sind, wo Ferienzeit ist, haben die Kolleginnen und Kollegen von Herrn Rizzi hier hervorragende Arbeit geleistet und haben den Zeitplan erfüllt. Und ich kann mir vorstellen, viele Baustellen sind hier abgeschottet, wo keiner langkommt während der Bauphase. Aber just hier haben wir ja Ampelverkehr. Das heißt, es fährt auch immer jemand vorbei, guckt, ob jemand auf der Baustelle ist, ob sich der Bagger dreht, ob sich der Kran dreht. Und das ist natürlich auch nochmal besonders hervorzuheben, unter diesen Bedingungen auch hier das Ganze in knapp 3 Monaten umzusetzen.
1: Dann war der Moment für die maßgeblichen Beteiligten gekommen, das symbolische Band zu durchschneiden. Hier kann der Verkehr jetzt erstmal fließen. Außerdem wird am 15. September auch die Bahnhofstraße freigegeben.
2: Save the date hieß es am 1. September in der Katharinenschule in Eisleben. Denn bereits zum 13. Mal öffnete der Schulefirma Infotag seine Pforten in der Aula. Details dazu verriet uns die Schulleiterin Frau Erich und die verantwortliche Lehrerin Frau Fischer.
3: Also herzlich willkommen zu unserem Schulefirma Infotag, der einmal im Jahr immer am Beginn des Schuljahres stattfindet. Am heutigen Tag, 1. September, im nächsten Jahr wird es der 7.9. sein, das wissen wir schon. Was ist der Schulefirma Infotag? Es ist ein Tag, an dem die Schülerinnen und Schüler unserer Schule sich zum Thema Berufe allumfassend informieren. Und wir lassen diesen Tag immer 7.30 Uhr beginnen und haben in diesem Jahr 35 Firmen hier in unserer Aula vertreten, die mit den Schülern ins Gespräch kommen. Wir haben ihn so geplant, dass also in jeder Unterrichtsstunde 5 an der Zahl immer aus den verschiedenen Klassenstufen Klassen in der Aula anwesend sind. Die Kinder haben einen Fragebogen, den sie abarbeiten, aber natürlich kommen sie darüber hinaus auch mit den Vertreterinnen und Vertretern der Firmen und Unternehmen ins Gespräch. Und das ist für alle ein wunderschöner, gelungener Tag heute.
4: Wir organisieren das für die Schüler ab der 6. Klasse bis zur 10. Klasse. Sie kommen also mit den Firmenvertretern in den Kontakt und dabei helfen ihnen die Erkundungsbögen, die wir im Nachhinein dann auch teilweise zensieren, sodass unter dem Strich nicht nur für die Schüler die Informationen sehr wichtig sind, sondern auch das als kleiner Anreiz, um hier eine gute Leistung abzugeben.
2: Ob beim Ausprobieren an einigen Ständen oder beim ersten Reinschnuppern in technische Berufe. Der schuleigene Infotag hat gezeigt, wie moderne Berufsorientierung funktioniert. Für die Schülerinnen und Schüler eine gute Möglichkeit, Kontakte direkt vor Ort mit den Anbietern zu knüpfen und sich ausführlich zu informieren. Und wer weiß, vielleicht wurde hier schon die eine oder andere Weiche für die berufliche Zukunft gelegt. Auf jeden Fall ein rundum gelungener Tag für die Fachkräfte von morgen.
5: In der Stadtinformation Mansfeld wurde am 3. September 2026 eine neue Ausstellung eröffnet. Der Fotograf und Grafikdesigner Roland Koplin aus Hettstedt zeigt hier in den nächsten Wochen einige seiner Arbeiten. Zahlreiche Interessierte fanden sich zur Eröffnung in der Stadtinfo ein. Diese wird mit viel Herzblut von Rita Baseler geführt. Mit ihr sprachen wir, während der Fotokünstler damit beschäftigt war, die Sektflaschen für die Vernissage zu öffnen.
6: Wie viele Ausstellung ist das denn?
7: Die 18. Ausstellung seit 2021, die wir hier in der Stadtinfo machen, jeweils ein Vierteljahr Künstler aus Mansfelder Land.
6: Sie haben das ja mit forciert, wie sind Sie drauf gekommen?
7: Das war eigentlich eine Idee, die hatte der Bürgermeister schon, der Herr Koch. Und das hat sich damit so ergeben, die erste Ausstellung, die wir hatten, war im Memoriam an der Frau Franke. Die war im Zeichenzirkel, war eine ganz beliebte Lehrerin und ist verstorben. Und ihre Nichte hat denen gesagt, ach, wir möchten nochmal die Bilder von unserer Marita rumgehen lassen. Und da habe ich mich dann gemeldet und gesagt, du, wir haben das schon lange vor, wir würden das gerne machen. Und das hat sich dann wirklich so für Vierteljahr verselbstständigt und immer Künstler aus dem Mansfelder Land.
5: Im Namen der Stadtverwaltung ergriff Frau Winzerling das Wort. Vor allem, um die Gäste mit der Vita des kreativen Hettstedters vertraut zu machen.
8: Geboren ist Herr Koplin im Sommer 1963 in Sandersleben. Schon ganz früh erkannte er seine Leidenschaft zum kreativen Arbeiten. Allen voran war da sein Onkel Klaus mit seinen eindrucksvollen Zeichnungen ein ganz prägendes Vorbild für ihn und weckte das Interesse des jungen Koplins zum Bilde hin. Und deshalb stand auch nach dem Schulabschluss fest, Kunst an der Hochschule der Burg Giebichenstein in Halle an der Saale studieren zu wollen. Doch leider wurde zu dieser Zeit seine Bewerbung abgelehnt.
5: Doch auch wenn das mit dem Studium an der Burg Giebichenstein nicht geklappt hatte, blieb er seiner Leidenschaft, künstlerisch tätig zu sein, die ganze Zeit treu, um dann im Alter von 54 Jahren doch noch ein Studium in Foto- und Grafikdesign zu beginnen und später erfolgreich abzuschließen. In seinen Ausführungen verriet Herr Koplin, dass es quasi zu jedem seiner Fotos bzw. Fotomontagen eine Geschichte gibt. So ist der selbsternannte Menschenflüsterer stets auf der Suche nach diesen Geschichten hinter den Gesichtern. Mal sonnig, mal schattig, aber immer mit Herz und Seele, so betonte der Fotokünstler. Neben der Geschichte hat jedes Foto auch einen wohl ausgesuchten Titel. So wie dieses, das sich Ich und Ich nennt und den Künstler selbst als Mann und als Kind zeigt. Die Idee dazu kam ihm während eines Videos von Michael Jackson. Die Ausstellung in der Touristinfo in Mansfeld ist zu den Öffnungszeiten jeweils ab 9 Uhr, Montag, Mittwoch und Freitag bis 16 Uhr sowie Dienstag und Donnerstag bis 18 Uhr zu sehen.

0: Der Eigenbetrieb Rettungsdienst des Landkreises Mansfeld-Südharz hat seine schnelle Einsatzgruppe Rettung, kurz SIG, verstärkt, um vor allem bei einem größeren Einsatzgeschehen schnell und wirkungsvoll Hilfe leisten zu können. Im Vorfeld des Großereignisses Eisleber Wiese sollten dabei die Arbeit der SIG Rettung sowie die besonderen Anforderungen an den Rettungsdienst bei einem Großereignis vorgestellt werden. Dazu wurde am 3. September in den Eigenbetrieb Rettungsdienst nach Eisleben eingeladen. Leiter Uwe Tresco ergriff als erster das Wort.
1: Der Eigenbetrieb Rettungsdienst ist ja als Träger und Leistungserbringer verpflichtet, entsprechend Paragraph 34 Rettungsdienstgesetz auch Vorkehrungen für einen Massenanfall von Verletzten zu treffen. Und das haben wir mit unserer sehr schnellen Einsatzgruppe. Ja, treffen wir diese Vorkehrungen. Ja, und nicht nur damit, sondern wir sind auch Teil des Katastrophenschutzes des Landkreises Mansfeld-Südharz, ja, weil wir betreuen den BAB 50 des Landkreises, sanitätsdienstlich. Ja, und es ist immer traditionell im Herbst oder im Spätsommer ein Thema bei uns mit dieser Thematik zu beschäftigen, Dokumente abzudaten, ja, und zu aktualisieren, weil natürlich das größte Fest hier in Mitteldeutschland bevorsteht, die Eisleber Wiese, ja, mit vielen, vielen Besuchern, ja, und die natürlich auch gerade in diesen Zeiten, wo eben viele Menschen schlechte Sachen vorhaben, ja, oder kritische Infrastruktur zum Anlass nehmen, um ihre Statements zu setzen und so weiter, das ist eben für uns auch wichtig, dass wir da auch unsere Leistungsfähigkeit eben aufrechterhalten und eben immer auf den aktuellen Stand halten. Ja. Und wir wollten heute einfach auch mal die SEG präsentieren, was wir da in mühseliger Arbeit auch realisiert haben, weil es natürlich auch immer so ein Thema ist mit der Finanzierung der SEG. Und wir haben da auch Spenden eingefangen, zum Beispiel vom Förderverein Rettungsdienst, der unterstützt uns ja immer wieder auch in Projekten, zum Beispiel den Hänger, wo wir noch ein Zelt drin haben. Ja, und ja, das wollten wir heute einfach mal informieren und Ihnen auch zeigen, dass wir auch in diesem Bereich leistungsfähig sind und leistungsstark sind und nicht nur im, sag ich mal, im Grundrauschen und im Rettungsdienst, ja, hier in Mansfeld-Südharz.
2: Ja, vielen Dank dafür. Man kann es wirklich nicht oft genug erwähnen, wie wichtig es ist, sich auch auf Dinge vorzubereiten, von denen wir ja alle hoffen und glauben, dass sie nicht eintreten. Ich finde auch den Zeitpunkt sehr gut gewählt, jetzt vor dem größten Volksfest Mitteldeutschland. Die Wiese kommt, viele tausend Menschen wollen fröhlich sein, wollen feiern, auch feuchtfröhlich feiern möglicherweise. Und einige wollen das vielleicht auch ausnutzen. Und deswegen ist das Timing, jetzt vor diesem Großereignis auch zu sagen, wir sind da, glaube ich, ganz gut gewählt. Darüber hinaus ist es auch, wenn man sich den Fahrzeugpark anguckt, das ist ja auch sehr spezielle Technik im Einsatz.

0: es ist auch aufgerüstete Technik im Einsatz. Am Ende ist es aber das Zusammenspiel, glaube ich, im Team mit der Technik und nicht die Technik allein. Deswegen ist es vielleicht auch ganz gut, mal zu sehen, wie viele da Rädchen ineinander sich bewegen müssen und zusammenarbeiten müssen. Und dass es eben nicht nur das klassische Einsatzgeschäft ist. Herr Müller war ja auch da, weiß aus der Betriebsausschusssitzung, dass wir da um die 30.000 Rettungsfahrten im Jahr haben. Aber das ist eben nicht alles. Der Rettungsdienst kann noch mehr, auch im Katastrophenfall bei einem Großschadensereignis mitwirken, zusammen mit dem Amt für Brand und Katastrophe des Landkreises.
1: Rede und Antwort standen außerdem der ärztliche Leiter Matthias Rutzki, der Leiter des Rettungsdienstes Clemens Wagner und für die Bereiche Hettstedt, Eisleben und Sangerhausen Andi Wieloch, Markus Lindner und Pierre Fixmer. Die in Eisleben stationierten Fahrzeuge der SEG waren aufgebaut und die Mitarbeiter des Eigenbetriebes Rettungsdienstes konnten detaillierte Aussagen zu diesen Fahrzeugen, medizinischen Hilfsmitteln sowie die besondere Ausstattung, die für die Versorgung einer größeren Anzahl von Verletzten oder Kranken vorgehalten werden, machen. Es sind in der Lutherstadt 5 Transportfahrzeuge. Dazu kommt noch der erwähnte Kommandowagen mit Anhänger. In den Rettungswachen sind weitere 6 Reservefahrzeuge stationiert. Außerdem herrscht ein enger Kontakt mit den Hilfsorganisationen ASB und DRK sowie natürlich auch kreisübergreifend mit den umliegenden Rettungsstellen. Somit ist man auf Großereignisse gut vorbereitet, von denen man hofft, dass sie nie eintreten mögen.
2: Ein freudiger Tag wird der 1. September für die Katharinenschule in der Lutherstadt Eisleben. Nach knapp 2 Jahren Bauzeit hat das lange Warten ein Ende. Die Schule hat endlich eine eigene hochmoderne Schulsportanlage auf dem Gelände. Zur feierlichen Übergabe sprach auch der Landrat des Landkreises Mansfeld-Südtirol zu den Anwesenden.
3: Ich darf Sie alle herzlich begrüßen. Ich darf als Landrat natürlich auch den Bürgermeister begrüßen hier von der Lutherstadt Eisleben. Alle Schülerinnen und Schüler, Lehrkräfte, die Schulleitung hier vor Ort. Ich freue mich wirklich sehr, dass Sie so zahlreich auch erschienen sind und möchte nur sagen, es ist vollbracht. Es war viele Jahre schon in der Diskussion, hier etwas zu gestalten. Ich habe mir sagen lassen, seit 2018 sogar und 2021 war dann auch die Erweiterung hier geplant, denn ursprünglich sollte das da oben entstehen, wo jetzt die Parkplätze sind, und eine kleine 50-Meter-Bahn dann hier runter gehen hinter die Mauer und dann wäre es das gewesen. Ja? Und wir haben eine Erweiterung hinbekommen, 21 haben dann geplant, umgesetzt und realisiert. Und jetzt, glaube ich, eine wunderschöne Anlage. Also ich hätte jetzt statt des Bandes durchgeschnitten lieber den Fußball in die Hand genommen oder Volleyball gespielt. Also es ist etwas, was wirklich einlädt, sportlich aktiv zu sein. Und das ist das, was wir wollten. Sven Vogler hat als Fachbereichsleiter die Sache betreut, auch das Schulamt ist ja mit hier, unsere Amtsleiterin ist mit hier. Freue mich wirklich sehr, dass das geklappt hat. Natürlich muss man auch was zu den Kosten sagen, 1,5 Millionen Euro. Wir haben das gar nicht über Fördermittel, wir haben das selber gemacht. Ja? Also ist ja in den Tagen, wird ja oft Geld vom Bund und vom Land weitergereicht, aber wir haben das in dem Fall auch als Schulträger aus dem Kreishaushalt gestemmt, das kann man ja vielleicht auch mal sagen, immer. Der Kreis ist ja keine Gebietskörperschaft eigener Art. Er besteht aus den Städten und Gemeinden und arbeitet mit diesen Gemeinden hoffentlich gut zusammen, auch in Zukunft. Und dann ist es auch immer ein Geben und Nehmen. Und hier sieht man, dass der Kreis mit den Gemeinden zusammen auch erfolgreich Zukunft organisieren kann.
2: Mit dem symbolischen Schnitt durch das Band war nun offiziell der Platz freigegeben. Ein Meilenstein, worüber sich sichtlich die Schulleiterin Carmen Erich freute.
3: 3.
4: Herzlichen Dank für die anerkennenden Worte eben und ich darf sagen, im Namen der kompletten Schulgemeinschaft nehmen wir diese ganz tolle Anlage ganz, ganz gern entgegen. Was im Grunde genommen, und Sie haben es eben erwähnt,

0: Moment über viele Jahre ein visionärer Wunsch in unseren Köpfen war, ist nun heute zu einer absolut beeindruckenden Realität geworden. Und ich denke, da pflichten Sie mir alle bei, diese Anlage, diese moderne Anlage, wird das Gesicht unseres Schulcampus unglaublich bereichern. Und ich weiß auch jetzt schon, dass sicherlich die ein oder andere belebende Begegnung hier stattfinden wird. Und Sie wissen alle, als Pädagogin sage ich das natürlich, dass hier ganz fundamentale Dinge passieren werden. Im Sportunterricht erlernen Kinder nicht nur das, was im Lehrplan steht, sondern alles, was auch sozusagen wertschätzend über den Lehrplan hinaus passiert, gegenseitigen Respekt, die Fähigkeit, auch nach Niederlagen einmal aufzustehen und weiterzumachen, aber natürlich auch Teamgeist, ganz, ganz wichtig. Und so ist es mir umso wichtiger, mich einfach nochmal anzuschließen und allen zu danken, die hier also tatsächlich mitgewirkt haben.
1: Für die Schülerinnen und Schüler der Katharinenschule verbessern sich die Bedingungen für den Schulsport deutlich. Insgesamt 1,5 Millionen Euro hat der Landkreis als Träger der Schule in den Neubau des Platzes investiert. Das Ergebnis kann sich sehen lassen. Entstanden ist eine kombinierte Sportanlage mit einem modernen Kleinspielfeld aus wasserdurchlässigem Kunststoffbelag. Egal ob Volleyball, Basketball oder Kleinfeldfußball, hier ist ab jetzt vieles möglich. Ergänzt wird das neue Areal durch eine Weitsprung- und Kugelstoßanlage sowie zwei schnelle Sprintlaufbahnen. Für das leibliche Wohl an diesem Tag war ebenfalls bestens gesorgt. Die Klasse 10C hatte fleißig angepackt und einen Imbiss für die Gäste vorbereitet.

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0: Am vergangenen Wochenende fanden in Riestädt die Kreismeisterschaften des Landkreises Mansfeld-Südharz für den Nachwuchs, die Erwachsenen und Damen statt. Außerdem ging es noch um den dritten Mansfeld-Südharz-Cup. Hier Bilder von den Wettkämpfen des Nachwuchses. Alle diese Veranstaltungen wurden wieder vorbildlich von der Alemannia ausgerichtet. Fast schon traditionell konnte Alemannia Riestädt der Veranstaltung ihren Stempel aufdrücken. Im Nachwuchsbereich gingen 13 von 15 Konkurrenzen an den Gastgeber. Zu den festen Größen auf dem Podest gehörten bekannte Namen wie Lucy Dutkiewicz, Lina Spitzer, Mara Liesegang oder Manuel Settler. Etwas überraschend konnte sich dieses Mal der erst 8-jährige Bruno Götze in den Vordergrund spielen. Er gewann nicht nur in der Altersklasse U11, sondern auch die Altersklasse U13. Alemannias Nachwuchschef Bernd Hellwig resümiert, dass seine Mannschaft mit der Ausbeute zufrieden sein kann. Besonders erfreulich sei der Umstand, dass alle Einzelkonkurrenzen gewonnen wurden. Insgesamt gewann das Alemannia-Team 13 Mal Gold, 10 Mal Silber und 16 Mal Bronze. Bei den Erwachsenen, also den Herren, siegte am Folgetag überraschend Manuel Settler von Alemannia Riestädt. Er bezwang im Halbfinale Vereinskollege Toni Franke und siegte im Finale gegen Alexander Ignatjew von TTV Wimmelburg. Dieser siegte im Halbfinale überraschend gegen den Riestädter Turnierfavoriten und Titelverteidiger Philipp Kleißl, der mit Franke zusammen den Bronzerang belegt. Im Doppel konnten Manuel Stettler und Philipp Kleißl ihren Titel erfolgreich verteidigen. Toni Franke und Neo Grimm sicherten mit Platz 3 Riestädt den zweiten Podestplatz. Bei den Damen kämpften mit Hanna Raber, Veronika Kamprad, Lucy Lange und Levke Berger vier Riestädter Nachwuchstalente um die Podestplätze. Hanna Raber sicherte sich überraschend den Titel vor Veronika Kamprad und Lucy Lange. Im Doppel holten sich Hanna Raber und Veronika Kamprad den Titel. Mit viermal Gold, zweimal Silber und viermal Bronze konnten die Erwachsenen überzeugen. So das Resümee vom Riestädter Abteilungsleiter Tim Aschenbrenner. Die Alemannia konnte auch hier alle Wettbewerbe gewinnen. Schließlich gab es noch den dritten Mansfeld-Südharz-Cup und auch der ging nach Riestädt. Siegerin wurde Luisa Reising. Sie sicherte sich den Einzeltitel vor Thela Teutler aus Magdeburg. Auf den dritten Plätzen landeten Holger Langhahn Hettstedt und die Riestädterin Lucy Dutkiewicz. Sie konnte die ersten beiden Auflagen des MSH-Cups für sich entscheiden. Im Doppel waren Luisa Reising und Lucy Dutkiewicz ebenfalls erfolgreich. Beide sicherten sich den Titel und mussten beim Stand von 1 zu 2 Sätzen und 3 zu 10 Punkten fast geschlagen geben. Doch sie schafften die Wende und gewannen mit 3 zu 2. Mit Marian Markel und Paul Hedig schaffte es noch eine weitere Riestädter Paarung aufs Podest. Beide belegten Platz 3. Damit rundeten sie die Ergebnisse aus Sicht von Alemannia Riestädt für ein sehr gelungenes Wochenende ab. Der Heimatverein Anna Rode hatte am 29. August alles liebevoll vorbereitet, um die Teilnehmer an der 9. Tour Bike for Charity bei einem Zwischenstopp auf ihrer zweiten Etappe von Weimar nach Eisleben zu begrüßen. Die Tour ist zugunsten von kranken Kindern unterwegs und die Teilnehmer und Teilnehmerinnen ließen nicht lange auf sich warten. Während alle ankamen und von den Mitgliedern des Heimatvereins begrüßt wurden, sprachen wir mit Organisator Raik Siebenhühner.
1: Also wir sind Bike for Charity. Es ist eine karitative Spendenradtour zugunsten von nierenkranken Kindern und Jugendlichen der Leipziger Kinderdialyse. Und wir fahren das jetzt schon zum 9. Mal, diesmal von Leipzig nach Weimar. Vom Weimar dann über den Kyffhäuser, da waren wir ungefähr vor einer Stunde oder anderthalb Stunden. Jetzt hier nach Annerode, dann geht es weiter nach Eisleben und morgen so eine Jedermann-Tour von Eisleben wieder zurück nach Leipzig. Das sind ungefähr 320 Kilometer und 2000 Höhenmeter. Wir sammeln Spenden, aber nicht nur Spenden, weil eine Nierenerkrankung, eine Niereninsuffizienz, hat natürlich auch immer das Ziel, auf das Krankheitsbild aufmerksam zu machen, weil die Kinder noch mehr als das Geld eine neue Niere brauchen, weil das ist das Dringendste, das Wichtigste. Wir haben auch einen Vater dabei, der ist betroffen. Ja, der hat ein betroffenes Kind, da kann man natürlich auch nochmal nachfragen, wie das so ist. Und genau, das ist also zwei Dinge, einmal Öffentlichkeitsarbeit und das andere ist natürlich Spenden einzusammeln. Ich bin in Annerode geboren und habe natürlich auch noch ein großes Herz für meine Heimat und deshalb war es mir ein besonderes Anliegen. Wir sind schon viele Touren gefahren, wir waren in Monaco, wir waren in Barcelona, wir waren in Venedig und jetzt einfach auch mal hier in der Heimat anzukommen, das war uns bzw. mir ein besonderes Anliegen.
0: Er würdigte auch die Aufnahme durch den Heimatverein Annerode.
1: Da sind wir auch sehr stolz und freuen uns und dass auch so viele Annerröder, Sibiröder und aus dem Umland gekommen sind, uns hier entsprechend zu vergöstigen. Das wissen wir sehr zu schätzen und ich denke auch in dem einen oder anderen Gespräch werden wir das auch dann wiedergeben.
0: Da nutzen die Radler und Radlerinnen erst einmal das Speisen- und Getränkeangebot des Heimatvereins. So gestärkt wollten sie sich auf dem Weg nach Eisleben machen, wo auch ein Empfang mit dem Bürgermeister auf dem Plan stand. Und wie erwähnt, würde dann diese Tour mit der Fahrt nach Leipzig am Folgetag ihren Abschluss finden. Am 30. August war es wieder soweit. Im Finalspiel des Mannschaftspokals im Platzbahnkegeln trafen in Ziegelrode wieder einmal der erste PKV 1969 Siebigerode 1 und der erste PKV Annerode 1 aufeinander. Unter wechselnden Vorzeichen sind es ja diese beiden Mannschaften, die seit Jahrzehnten die Platzbahnkegelszene dominieren. In den letzten Jahren waren es die Annerröder, die fast alles gewannen. Somit gingen sie als Favoriten in dieses Pokalendspiel. In der kurzen Begrüßungsansprache des Präsidenten des Platzbahnkeglerverbandes, Falko Kühnemund, ging dieser auch auf die vergangene Saison ein. Eine Einschätzung, die die Favoritenrolle von Annerode bestärkte, hatten sie doch einen Tag vorher ihren großen Konkurrenten Siebigerode 1 zum zweiten Mal in der Landesliga besiegt und sind damit souverän Landesmeister mit 28 zu 0 Punkten vor Siebigerode 1 mit 24 zu 4 Zählern geworden. Inzwischen begann der Wettkampf mit den Würfen von Benjamin Heilek für Annerode. Er erzielte am Ende, das sei verraten, für seine Verhältnisse ein eher mäßiges Ergebnis mit 74 Holz. Auftaktstarter für Siebigerode, Marcel Würzberg. Er erzielte im ersten Durchgang 39 und im zweiten 37, im Gesamtergebnis also 76 Holz. Es sollen im Folgenden mal alle Starter der beiden Mannschaften gezeigt werden. Hier im Bild Ronny Wallis, der einen schlechten Tag erwischte und mit 66 Holz am Ende das Streichergebnis für seine Annerröder Mannschaft einfahren musste. Marvin Müller für die Siebigeröder erzielte 73 Holz. Das lag vor allem an einem zweiten nicht so gelungenen Durchgang mit 31 Holz, denn der erste Durchgang mit 42 war sehr verheißungsvoll. Der dritte Starter für die Annerröder war Christian Unger. Er erzielte am Ende 73 Holz und im ersten Durchgang 36. Übrigens war er damit auch der dritte seiner Mannschaft, die dieses Ergebnis im ersten Durchgang erzielten. Als nächstes war der Präsident der Platzbahnkegler, Falko Kühnemund, an der Reihe. Er steigerte sich nach 37 Holz im ersten Durchgang auf 43 im zweiten und konnte so am Ende solide 80 Holz für das Ergebnis seiner Mannschaft beitragen. Gleich danach.

0: An der Reihe noch ein Kühnemund, nämlich Niklas Kühnemund, allerdings für Anarode 1. Er legte beeindruckende 46 Holz im ersten Durchgang vor, konnte dieses Ergebnis aber im zweiten Durchgang nicht ganz wiederholen. Da waren es nur 38 Holz, aber insgesamt 84 Punkte für seine Mannschaft waren schon eine ordentliche Leistung.
1: Chris Worch für Sibigerode war der Pechvogel seiner Mannschaft, der das Streichergebnis mit 72 Holz einfuhr. Auch er hatte verheißungsvolle 40 Holz im ersten Durchgang und ließ dann im zweiten leider nach mit 32 Zählern. Dass er es eigentlich besser kann, bewies er zum Beispiel in dieser Spielsituation. Während wir ja bei einigen Startern hörten, dass der zweite Durchgang nicht so gut lief, war es bei Matthias Noé andersherum. Er erzielte 34 im ersten und dann stattliche 40 im zweiten. Das reichte dann in der Summe für 74 Holz. Eine konstante Leistung für sein Team fuhr Andreas Neduk ein. Der Sibigeröder schaffte im ersten Durchgang 40 und im zweiten Durchgang 41 Holz. Gute 81 Holz standen somit für ihn auf dem Ergebnisbrett. Wer mitzählte, stellte fest, dass die Anaröder für ihre Verhältnisse recht mäßige Ergebnisse erzielten. Somit kam es auch zu einem Halbzeitstand von 209 zu 197 für Sibigeröder. Vor dem Hintergrund war es für Roy Henze ein leichtes, das Ergebnis seiner Mannschaft noch auszubauen. Und mit sage und schreibe 94 Holz erzielte er mit Abstand den besten Tageswert. Das wollte ich Ihnen nicht vorenthalten. Sozusagen alle Neune sind im Platzbahnkegeln was ganz Besonderes. Damit konnte Sebastian Heilig als letzter Starter für Anarode das Ruder nicht mehr herumreißen. Trotz guter 84 Holz hieß es am Ende 404 zu 389 für den neuen Mannschaftspokalsieger 1. PKV 1969 Sibigeröder 1. Herzlichen Glückwunsch! Dann nahm Falco Kühnemund die Siegerehrung vor. Roy Henze für Sibigeröder und Sebastian Heilig für Anarode nahmen die Ehrungen entgegen. Der Wanderpokal geht also nach Sibigeröder. Herzlichen Glückwunsch. Einige Stunden vorher fand übrigens in Sibigeröder das Finale der Kreisliga statt. Hier konnte sich Hergisdorf-Alsdorf 1 mit 374 zu 354 Holz gegen Ziegelrode 3 durchsetzen. Auch hier die herzlichen Glückwünsche. Als nächstes stehen am kommenden Samstag um 13 Uhr die Einzellandesmeisterschaften in Bendorf und die Kreiseinzelmeisterschaft in Hergisdorf am Sonntag, den 6.9. um 10 Uhr auf dem Programm.

0: Nach knapp anderthalb Jahren Bauzeit wurde der Neubau der Rettungswache am Standort Schwender abgeschlossen. Mit dem Projekt leistet der Landkreis Mansfeld-Süderharz gemeinsam mit seinem Eigenbetrieb Rettungsdienst einen wichtigen Beitrag zur Verbesserung der medizinischen Infrastruktur in der Region. Am 27.08. sollte die Rettungswache feierlich eröffnet werden. Dazu begrüßte Landrat André Schröder die Anwesenden.
1: Ich denke, es ist mindestens von der Lage her, aber auch von der optimierten Raumstruktur eine der schönsten und modernsten Rettungswachen, die wir hier in der Region und vielleicht in ganz Deutschland haben. Es ist eine tolle Aktion. 15 Mitarbeitende des Eigenbetriebes werden hier rund um die Uhr einschließlich Rettungswagen, Notarzteinsatzfahrzeug, also auch notärztliche Versorgung, wird hier angeboten zu den Details auch der digitalen Dokumentation und alles, was hier möglich ist, bis hin zur Energieautarkie, was hier errichtet worden ist, können Sie gleich nochmal viel detaillierter von Herrn Tresco hören. Ich will nur sagen, wir haben 1,5 Millionen ausgegeben. Wir wollen Menschen schneller retten und dabei noch bessere Arbeitsbedingungen bieten und obendrauf noch Energie sparen. Besser geht es nicht, eine klassische Win-Win-Situation. Ich bedanke mich beim Kreistag, denn die 1,5 Millionen sind keine Förderungen in dem klassischen Sinne, sondern es ist wirklich investiertes Geld hier in der Region für die Menschen. Und wir haben ja Aselin fertiggestellt, wir werden in Mansfeld, wir werden in Helpa, wir werden über das Regentprojekt, das ist Strukturwandel, das ist gefördert, aber Hauptrettungswachen in Hettstedt und Sangerhausen errichten. Wir werden also über 20 Millionen Euro ausgeben in moderne Rettungswachenstrukturen und damit den Menschen helfen und im Zweifel ja auch Leben retten.
0: Selbstverständlich trat auch der Betriebsleiter des Eigenbetriebes Rettungsdienst, Uwe Tresco, ans Mikrofon.
2: Sie wissen sicherlich, dass die rettungsdienstliche Versorgung in der Fläche in dünn besiedelten Regionen eine große Herausforderung für uns als Rettungsdienstler ist. 12 Minuten für den RTW, 20 Minuten für den NEF. Das stellt uns bei diesen beiden Wegen hier vor große Herausforderungen. Umso wichtiger ist es, mit intelligenten Ansätzen diese Probleme anzugehen. Und das machen wir hier mit dieser Wache, indem wir wirklich optimale Bedingungen geschaffen haben und jetzt hier für die Leute vorfinden. Ja, also wir haben eine Wache, die liegt strategisch günstig. Wir sind schnell in Rottleberode, dort wo Industrie ist, hier im Südharz. Wir sind schnell im Stolberg, dort wo das Zentrum des Tourismus ist, hier im Südharz. Ja, und wir haben eine komplette neue Wache, die digitalisiert ist. Wir haben, ich denke mal, das ist wirklich ein Meilenstein hier für die Versorgung im Gebiet Südharz.
0: Dann war es an Petra Schulz, der stellvertretende Ortsbürgermeisterin von Schwender, sich an die Anwesenden zu wenden. Sie freute sich über die neue Wache, die auf dem Gelände einer ehemaligen Freilichtbühne errichtet wurde und betonte, dass die Schwender gerne auf diese verzichteten, weil sie ja dafür eine moderne Rettungswache erhielten. Übrigens als Ausgleichsmaßnahme werden durch den Rettungsdienst gleich neben der Rettungswache eine ganze Anzahl Obstbäume gepflanzt werden. Auch der Bürgermeister der Gemeinde Südharz, Peter Kohl, war vor Ort und drückte seine Freude über die neue Rettungswache aus. Dann war es aber soweit. Alle Hauptbeteiligten postierten sich, um den symbolischen Bandschnitt zu vollziehen und damit die Rettungswache Schwender offiziell in Betrieb zu nehmen. Für alle Interessierten war dann noch Gelegenheit, sich das neue Haus anzuschauen und die Funktionalität aus erster Hand erklären zu lassen. Seit einigen Jahren laden die ansässigen Eisenbahnvereine und Eisenbahnunternehmen in dieser Jahreszeit zum musikalischen Frühschoppen und am Wasserturm am Bahnhof Kloster Mansfeld in Bendorf ein. In diesem Jahr fand die Veranstaltung am 30. August statt und hat ein besonderes Motto, denn das lautete 35 Jahre Mansfelder Bergwerksbahn e.V. Und es war wieder für alles gesorgt, was man für einen zünftigen Frühschoppen braucht. Für den kleinen und großen Hunger war eine Imbissversorgung vor Ort. Es gab Bier vom Fass, alkoholfreies, Leckeres vom Grill, Fischbrötchen und einiges mehr. Eine Hüpfburg rundete das Angebot für die jüngsten Besucher ab und viele Einwohner sowie Eisenbahnfreunde aus nah und fern nutzten dieses stimmungsvolle Angebot. Zumal was die musikalische Begleitung betrifft, es inzwischen eine Tradition gibt. Denn die übernahmen wieder die Boogie-Hechte aus Sachsen mit flotten Rock'n'Roll-Rhythmen. Hier ein paar Takte von ihnen und noch ein paar Bilder, die zeigen, wie der musikalische Frühschoppen unterm Wasserturm in diesem Jahr ablief.

Am 29. und 30. August hieß es wieder Volksfest in Molmeck auf dem Festplatz. Brauwerk Lichtloch 23 hatte mit seinen Partnern eingeladen und es gab wieder ein buntes Programm vom Molmecker Kaffeeklatsch mit Kaffee und Kuchen, Bierpong und Musik bis zum sonntäglichen Frühschoppen mit den Einetaler Jägern und dem Bierfassstaffellauf mit reichlich Bier. Die ganze Zeit gab es eine Hüpfburg für die Kinder, den Grillstand der Feuerwehr. Das einfach anders Catering war vor Ort. Hexen waren, es gab regionale Produkte, 7 Sorten Bier vom Hahn und Marabum. Und natürlich als ein Höhepunkt am Samstag Live-Musik mit Worrystone. Hier ein paar Takte von den Klassikern des Irish Folk aus dem Mansfelder Land und ein paar Impressionen vom diesjährigen Volksfest Molmeck 26.

0: Alle Einrichtungen, die über so ein Sondersignal verfügten, stellten sich dabei den Bürgern und Bürgerinnen vor. Stark vertreten natürlich die Feuerwehren der Stadt Hettstedt. Hier zeigt Stadtwehrleiter Daniel Bachan, Bürgermeister Frank Tallich, per Drehleiter die Stadt von oben. Nachdem er mit seinem Passagier wieder unten auf dem Marktplatz angekommen war, fragten wir ihn, was es mit dem Blaulichttag auf sich hat.
1: Ja, also Blaulichttag ist, wir erfüllen ja als Kommune unsere gesetzliche Aufgabe der Brandschutzaufklärung und Brandschutzerziehung, zeigen der Bevölkerung gleichzeitig, wo die ganzen Steuergelder denn hinfließen, in was wir sie investieren. Natürlich in Sachen, die wir hoffentlich selten, wenn gar nicht brauchen. Hier kann sich die Bevölkerung das Ganze mal angucken. Gleichzeitig versuchen wir natürlich neue Mitglieder zu gewinnen. Die Freiwillige Feuerwehr bekanntlichermaßen stützt sich auf das Ehrenamt. Wir machen das alles unentgeltlich und hoffen, dass wir da den einen oder anderen noch davon überzeugen können. Also vor Ort ist noch die Polizei, die macht eine Aufklärung über Einbruchschutz. Gleichzeitig noch die Ortsgruppe Hettstedt vom DLRG. Die präsentieren sich hier mit ihrem Zugfahrzeug und einem Boot. Gleichzeitig stellt sich noch das Ordnungsamt der Stadt Hettstedt aus und zeigt mal, dass die Aufgaben sich nicht nur auf das Kontrollieren des ruhenden Verkehrs beschränken, sondern noch zahlreiche weitere Tätigkeiten da sind. Zu guter Letzt noch das Kriseninterventionsteam des Landkreises, die sich um alle Angelegenheiten kümmern, wenn jemand mal Probleme hat und mit jemandem sprechen muss.
0: Für Speis und Trank sorgte der Abi-Jahrgang 2027. Die Schülerinnen und Schüler sammelten für ihren Abiball im nächsten Jahr. Stadtwehrleiter Herr Bachan nutzte den besonderen Rahmen des Blaulichttages für zwei Beförderungen. Zunächst wurde Chris Fügemann zum Gerätewart ernannt. Und dann sollte Christoph Stiebritz zum Zugführer ernannt werden. Damit war aber nach Feuerwehrbrauch eine ganz besondere Taufe verbunden. Das war natürlich ein Gaudi für die Zuschauer und Zuschauerinnen. Natürlich erhielt der Stieberitz nachher ganz normal seine Ernennungsurkunde. Dann wurde es wieder ernsthafter und Herr Bachran erläuterte den Anwesenden die jetzt folgende Einsatzübung. Dabei ging es darum, dass ein verunfallter PKW gemeldet wurde, die Einsatzkräfte anrücken und natürlich die Versorgung der Verletzten übernehmen. Dabei demonstrierten sie die Abläufe und die vielen Hilfsmittel und Werkzeuge, die die Feuerwehr dafür zur Verfügung hat. So konnten alle an diesem Blaulichttag in Hettstedt sehen, wie die Einsatzkräfte der Feuerwehr, aber auch der anderen Blaulichttruppen arbeiten und zur Stelle sind, wenn sie gebraucht werden.
2: Ja, meistens.

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0: So stellte sich die Verkehrslage in den vergangenen Monaten in der Lutherstadt Eisleben im Bereich der Bahnhofstraße, an der noch gebaut wird, und der Halleschen Straße dar. Am 28. August sollte ein Schritt getan werden, der die Befahrbarkeit der Strecke deutlich verbessern würde, nämlich die Freigabe des dortigen Kreisverkehrs. Dazu begrüßte der Eisleber Bürgermeister Carsten Staub die Anwesenden und gab die nötigen Erläuterungen.
1: Guten Tag, sehr geehrte Damen und Herren, liebe Vertreterinnen des Stadtrates, liebe Frau Fischer, sehr geehrte Kolleginnen und Kollegen der Stadtverwaltung, des Eigenbetriebes Betriebshof, der Stadtwerke, des Abwasserzweckverbandes und natürlich auch der bauausführenden Firma Kutter HDS. Herr Heinrich, Sie als Geschäftsführer, Ihnen ein herzliches Willkommen hier in der Halleschen Straße an unserem Bauprojekt Kreisverkehr Halleschen Straße, Bahnhofstraße. Wir hatten Ende letzten Jahres, August, September, die ersten Planungsgespräche mit dem Landkreis. Auch der Landkreis nochmal herzlich willkommen. Haben das Ganze hier die Idee entwickelt, hier an der Bahnhofstraße einen Kreisverkehr zu platzieren, um einfach den Anforderungen an moderne Verkehrsführung, an individuelle Lösungen, Zweirichtungsverkehr an der Bahnhofstraße auch gerecht zu werden. Es geht darum, zeitgerechte und mobilitätsgerechte Anforderungen an die Sicherheit und den Verkehrsfluss auch zu gewährleisten. Ein wichtiger Punkt, den wir dann im Februar diesen Jahres in den Stadtentwicklungsausschuss getragen haben, und dann ging es relativ schnell, im April 2026 haben wir im Stadtrat den Umsetzungsbeschluss gefasst, parallel die Planungsausschreibung vollzogen, weil wir wussten, wir haben ein sehr kurzes Zeitfenster. Zum einen natürlich hier ein Nadelöhr in der Lutherstadt Eisleben. Und Sie alle wissen, wir haben in diesem Jahr die 505. Eisleber Wiese. Und just in der nächsten Woche reisen die ersten Schausteller an. Und die müssen viele just durch dieses Nadelöhr auch mitten in der Stadt fahren. Im April 2026 haben wir die Angebote geöffnet. Im Mai das Ganze vergeben, auch mit Stadtratsbeschluss. Und bereits am 10. Juni ging es hier dann auch los. Wir haben hier einen Kreisverkehr mit einem Durchmesser von ca. 24 Metern, eine Fläche von 1000 Quadratmetern befestigter Fahrbahn mit Busasphalt, 350 Quadratmeter Fußwege, zum Teilweise neu gepflastert, neue Geländer angebracht oder vorhandene Gehwegplatten natürlich auch genutzt. Zwei Fußgängerüberwege sind auch auf Wunsch natürlich der Stadtverwaltung und des Stadtrates hier auch mit implementiert worden, und wir liegen bei einem Kostenanschlag von rund 510.000 Euro. Ein Großteil der Mittel kommt natürlich aus dem Städtebauförderprogramm. Da nochmal einen herzlichen Dank auch an die DSK und an meine Kolleginnen und Kollegen auch vom Fachbereich 3, die hier das Ganze federführend mit vollzogen haben. Und heute, 28. August, wenn man richtig rechnet, knapp 3 Monate, und das muss ich sagen, eine wahnsinnige Rekordzeit, das Ganze hier unter erschwerten Bedingungen, in der Urlaubszeit, in der heißen Sommerzeit, hier mit Temperaturen weit über 150 Grad, der heiße Asphalt eingebaut, in der Zeit, wo viele im Urlaub sind, wo Ferienzeit ist, haben die Kolleginnen und Kollegen von Herrn Rizzi hier hervorragende Arbeit geleistet und haben den Zeitplan erfüllt. Und ich kann mir vorstellen, viele Baustellen sind ja abgeschottet, wo keiner langkommt während der Bauphase. Aber just hier haben wir ja Ampelverkehr. Das heißt, es fährt auch immer jemand vorbei, guckt, ob jemand auf der Baustelle ist, ob sich der Bagger dreht, ob sich der Kran dreht. Und das ist natürlich auch nochmal besonders hervorzuheben, unter diesen Bedingungen auch hier das Ganze in knapp 3 Monaten umzusetzen.
0: Dann war der Moment für die maßgeblichen Beteiligten gekommen, das symbolische Band zu durchschneiden. Hier kann der Verkehr jetzt erstmal fließen. Außerdem wird am 15. September auch die Bahnhofstraße freigegeben.
2: Save the date hieß es am 1. September in der Katharinenschule in Eisleben. Denn bereits zum 13. Mal öffnete der Schulefirma Infotag seine Pforten in der Aula. Details dazu verriet uns die Schulleiterin Frau Erich und die verantwortliche Lehrerin Frau Fischer.
3: Also herzlich willkommen zu unserem Schulefirma Infotag, der einmal im Jahr immer am Beginn des Schuljahres stattfindet. Am heutigen Tag, 1. September, im nächsten Jahr wird es der 7.9. sein, das wissen wir schon. Was ist der Schulefirma Infotag? Es ist ein Tag, an dem die Schülerinnen und Schüler unserer Schule sich zum Thema Berufe allumfassend informieren. Und wir lassen diesen Tag immer 7.30 Uhr beginnen und haben in diesem Jahr 35 Firmen hier in unserer Aula vertreten, die mit den Schülern ins Gespräch kommen. Wir haben ihn so geplant, dass also in jeder Unterrichtsstunde, 5 an der Zahl, immer aus den verschiedenen Klassenstufen Klassen in der Aula anwesend sind. Die Kinder haben einen Fragebogen, den sie abarbeiten, aber natürlich kommen sie darüber hinaus auch mit den Vertreterinnen und Vertretern der Firmen und Unternehmen ins Gespräch. Und das ist für alle ein wunderschöner, gelungener Tag heute.
4: Wir organisieren das für die Schüler ab der 6. Klasse bis zur 10. Klasse. Sie kommen also mit den Firmenvertretern in den Kontakt und dabei helfen ihnen die Erkundungsbögen, die wir im Nachhinein dann auch teilweise zensieren, sodass unter dem Strich nicht nur für die Schüler die Informationen sehr wichtig sind, sondern auch das als kleiner Anreiz, um hier eine gute Leistung abzugeben.
2: Ob beim Ausprobieren an einigen Ständen oder beim ersten Reinschnuppern in technische Berufe. Der schuleigene Infotag hat gezeigt, wie moderne Berufsorientierung funktioniert. Für die Schülerinnen und Schüler eine gute Möglichkeit, Kontakte direkt vor Ort mit den Anbietern zu knüpfen und sich ausführlich zu informieren. Und wer weiß, vielleicht wurde hier schon die eine oder andere Weiche für die berufliche Zukunft gelegt. Auf jeden Fall ein rundum gelungener Tag für die Fachkräfte von morgen.
5: In der Stadtinformation Mansfeld wurde am 3. September 2026 eine neue Ausstellung eröffnet. Der Fotograf und Grafikdesigner Roland Koplin aus Hettstedt zeigt hier in den nächsten Wochen einige seiner Arbeiten. Zahlreiche Interessierte fanden sich zur Eröffnung in der Stadtinfo ein. Diese wird mit viel Herzblut von Rita Baseler geführt. Mit ihr sprachen wir, während der Fotokünstler damit beschäftigt war, die Sektflaschen für die Vernissage zu öffnen.
6: Wie viele Ausstellung ist das denn?
7: Die 18. Ausstellung seit 2021, die wir hier in der Stadtinfo machen, jeweils ein Vierteljahr Künstler aus dem Mansfelder Land.
6: Sie haben das ja mit forciert, wie sind Sie drauf gekommen?
7: Das war eigentlich eine Idee, die hatte der Bürgermeister schon, der Herr Koch. Und das hat sich damit so ergeben, die erste Ausstellung, die wir hatten, war im Memoriam an der Frau Franke. Die war im Zeichenzirkel, war eine ganz beliebte Lehrerin und ist verstorben. Und ihre Nichte hat denen gesagt, auch wir möchten noch mal die Bilder von unserer Marita rumgehen lassen. Und da habe ich mich dann gemeldet und gesagt, du, wir haben das schon lange vor, wir würden das gerne machen. Und das hat sich dann wirklich so Vierteljahr verselbstständigt und immer Künstler aus dem Mansfelder Land.
5: Im Namen der Stadtverwaltung ergriff Frau Winzerling das Wort. Vor allem, um die Gäste mit der Vita des kreativen Hettstädters vertraut zu machen.
8: Geboren ist Herr Koplin im Sommer 1963 in Sandersleben. Schon ganz früh erkannte er seine Leidenschaft zum kreativen Arbeiten. Allen voran war da sein Onkel Klaus mit seinen eindrucksvollen Zeichnungen ein ganz prägendes Vorbild für ihn und weckte das Interesse des jungen Koplins zum Bilde hin. Und deshalb stand auch nach dem Schulabschluss fest, Kunst an der Hochschule der Burg Giebichenstein in Halle an der Saale studieren zu wollen. Doch leider wurde zu dieser Zeit seine Bewerbung abgelehnt.
5: Doch auch wenn das mit dem Studium an der Burg Giebichenstein nicht geklappt hatte, blieb er seiner Leidenschaft, künstlerisch tätig zu sein, die ganze Zeit treu, um dann im Alter von 54 Jahren doch noch ein Studium in Foto- und Grafikdesign zu beginnen und später erfolgreich abzuschließen. In seinen Ausführungen verriet Herr Koplin, dass es quasi zu jedem seiner Fotos bzw. Fotomontagen eine Geschichte gibt. So ist er selbsternannte Menschenflüsterer stets auf der Suche nach diesen Geschichten hinter den Gesichtern. Mal sonnig, mal schattig, aber immer mit Herz und Seele, so betonte der Fotokünstler. Neben der Geschichte hat jedes Foto auch einen wohl ausgesuchten Titel. So wie dieses, das sich Ich und Ich nennt und den Künstler selbst als Mann und als Kind zeigt. Die Idee dazu kam ihm während eines Videos von Michael Jackson. Die Ausstellung in der Touristinfo in Mansfeld ist zu den Öffnungszeiten jeweils ab 9 Uhr, Montag, Mittwoch und Freitag bis 16 Uhr sowie Dienstag und Donnerstag bis 18 Uhr zu sehen.

0: Der Eigenbetrieb Rettungsdienst des Landkreises Mansfeld-Südharz hat seine schnelle Einsatzgruppe Rettung, kurz SIG, verstärkt, um vor allem bei einem größeren Einsatzgeschehen schnell und wirkungsvoll Hilfe leisten zu können. Im Vorfeld des Großereignisses Eisleber Wiese sollten dabei die Arbeit der SIG Rettung sowie die besonderen Anforderungen an den Rettungsdienst bei einem Großereignis vorgestellt werden. Dazu wurde am 3. September in den Eigenbetrieb Rettungsdienst nach Eisleben eingeladen. Leiter Uwe Tresco ergriff als erster das Wort.
1: Der Eigenbetrieb Rettungsdienst ist ja als Träger und Leistungserbringer verpflichtet, entsprechend § 34 Rettungsdienstgesetz auf Vorkehrung von Massenunfällen von Verletzten zu treffen. Und das haben wir mit unserer schnellen Einsatzgruppe. Ja, treffen wir diese Vorkehrung. Ja, und nicht nur damit, sondern wir sind auch Teil des Katastrophenschutzes des Landkreises Mansfeld-Südharz, ja, weil wir betreuen den BRW 50 des Landkreises, Sanitätsdienstlichen. Ja, und es ist immer traditionell im Herbst oder im Spätsommer ein Thema bei uns mit dieser Thematik zu beschäftigen, Dokumente abzudaten, ja, und zu aktualisieren, weil natürlich das größte Fest hier in Mitteldeutschland bevorsteht, die Eisleber Wiese, ja, mit vielen, vielen Besuchern, ja, und die natürlich auch gerade in diesen Zeiten, wo eben viele Menschen schlechte Sachen vorhaben, ja, oder kritische Infrastruktur zum Anlass nehmen, um ihre Statements zu setzen und so weiter, das ist eben für uns auch wichtig, dass wir da auch unsere Leistungsfähigkeit eben aufrechterhalten und immer auf den aktuellen Stand halten. Ja. Und wir wollten heute einfach auch mal die SEG präsentieren, was wir da in mühseliger Arbeit auch realisiert haben, weil es natürlich auch immer so ein Thema ist mit der Finanzierung der SEG. Und wir haben da auch Spenden eingefangen, zum Beispiel vom Förderverein Rettungsdienst, da unterstützen sie ja immer wieder in Projekten, zum Beispiel den Hänger, wo wir noch ein Zelt drin haben. Ja, und ja, das wollten wir heute einfach mal informieren und Ihnen auch zeigen, dass wir auch in diesem Bereich leistungsfähig sind und leistungsstark sind und nicht nur im, sag ich mal, im Grundrauschen und im Rettungsdienst, ja, hier in Mansfeld-Südharz.
2: Ja, vielen Dank dafür. Man kann es wirklich nicht oft genug erwähnen, wie wichtig es ist, sich auch auf Dinge vorzubereiten, von denen wir ja alle hoffen und glauben, dass sie nicht eintreten. Ich finde auch den Zeitpunkt sehr gut gewählt, jetzt vor dem größten Volksfest Mitteldeutschland. Die Wiese kommt, viele tausend Menschen wollen fröhlich sein, wollen feiern, auch feuchtfröhlich feiern möglicherweise. Und einige wollen das vielleicht auch ausnutzen. Und deswegen ist das Timing, jetzt vor diesem Großereignis auch zu sagen, wir sind da, glaube ich, ganz gut gewählt. Darüber hinaus ist es auch, wenn man sich den Fahrzeugpark anguckt, das ist ja auch sehr spezielle Technik im Einsatz und das ist auch aufgerüstete Technik im Einsatz. Am Ende ist es aber das Zusammenspiel, glaube ich, im Team mit der Technik und nicht die Technik allein. Deswegen ist es vielleicht auch ganz gut, mal zu sehen, wie viele da Rädchen ineinander sich bewegen müssen und zusammenarbeiten müssen. Und dass es eben nicht nur das klassische Einsatzgeschäft ist. Herr Müller war ja auch da, weiß aus der Betriebsausschusssitzung, dass wir da um die 30.000 Rettungsfahrten im Jahr haben. Aber das ist eben nicht alles. Der Rettungsdienst kann noch mehr, auch im Katastrophenfall bei einem Großschadensereignis mitwirken im Zusammenhang mit dem Amt für Brand und Katastrophe des Landkreises.
0: Rede und Antwort standen außerdem der ärztliche Leiter Matthias Rutzki, der Leiter des Rettungsdienstes Clemens Wagner und für die Bereiche Hettstedt, Eisleben und Sangerhausen Andi Wieloch, Markus Lindner und Pierre Fixmer. Die in Eisleben stationierten Fahrzeuge der SEG waren aufgebaut und die Mitarbeiter des

0: Eigenbetriebes Rettungsdienstes, konnten detaillierte Aussagen zu diesen Fahrzeugen, medizinischen Hilfsmitteln sowie die besondere Ausstattung, die für die Versorgung einer größeren Anzahl von Verletzten oder Kranken vorgehalten werden, machen. Es sind in der Lutherstadt 5 Transportfahrzeuge. Dazu kommt noch der erwähnte Kommandowagen mit Anhänger. In den Rettungswachen sind weitere 6 Reservefahrzeuge stationiert. Außerdem herrscht ein enger Kontakt mit den Hilfsorganisationen ASB und DRK sowie natürlich auch kreisübergreifend mit den umliegenden Rettungsstellen. Somit ist man auf große Ereignisse gut vorbereitet, von denen man hofft, dass sie nie eintreten mögen.
1: Ein freudiger Tag war der 1. September für die Katharinenschule in der Lutherstadt Eisleben. Nach knapp 2 Jahren Bauzeit hat das lange Warten ein Ende. Die Schule hat endlich eine eigene hochmoderne Schulsportanlage auf dem Gelände. Zur feierlichen Übergabe sprach auch der Landrat des Landkreises Mansfeld-Südtirols zu den Anwesenden.
2: Ich darf Sie alle herzlich begrüßen. Ich darf als Landrat natürlich auch den Bürgermeister begrüßen hier von der Lutherstadt Eisleben. Alle Schülerinnen und Schüler, Lehrkräfte, die Schulleitung hier vor Ort. Ich freue mich wirklich sehr, dass Sie so zahlreich auch erschienen sind und möchte nur sagen, es ist vollbracht. Es war viele Jahre schon in der Diskussion, hier etwas zu gestalten. Ich habe mir sagen lassen, seit 2018 sogar und 2021 war dann auch die Erweiterung hier geplant, denn ursprünglich sollte das da oben entstehen, wo jetzt die Parkplätze sind. Und eine kleine 50-Meter-Bahn dann hier runter gehen hinter die Mauer und dann wäre es das gewesen. Ja? Und wir haben eine Erweiterung hinbekommen, 21 haben dann geplant, umgesetzt und realisiert. Und jetzt, glaube ich, eine wunderschöne Anlage. Also ich hätte jetzt statt des Bandes durchgeschnitten lieber den Fußball in die Hand genommen oder Volleyball gespielt. Also es ist etwas, was wirklich einlädt, sportlich aktiv zu sein. Und das ist das, was wir wollten. Sven Vogler hat als Fachbereichsleiter die Sache betreut, auch das Schulamt ist ja mit hier, unsere Amtsleiterin ist mit hier. Freue mich wirklich sehr, dass das geklappt hat. Natürlich muss man auch was zu den Kosten sagen, 1,5 Millionen Euro. Wir haben das gar nicht über Fördermittel, wir haben das selber gemacht. Ja? Also ist ja in den Tagen, wird ja oft Geld vom Bund und vom Land weitergereicht, aber wir haben das in dem Fall auch als Schulträger aus dem Kreishaushalt gestemmt, das kann man ja vielleicht auch mal sagen, immer. Der Kreis ist ja keine Gebietskörperschaft eigener Art. Er besteht aus den Städten und Gemeinden und arbeitet mit diesen Gemeinden hoffentlich gut zusammen, auch in Zukunft. Und dann ist das auch immer ein Geben und Nehmen. Und hier sieht man, dass der Kreis mit den Gemeinden zusammen auch erfolgreich Zukunft organisieren kann.
1: Mit dem symbolischen Schnitt durch das Band war nun offiziell der Platz freigegeben. Ein Meilenstein, worüber sich sichtlich die Schulleiterin Carmen Erich freute.
2: Drei.
3: Herzlichen Dank für die anerkennenden Worte eben und ich darf sagen, im Namen der kompletten Schulgemeinschaft nehmen wir diese ganz tolle Anlage ganz, ganz gern entgegen. Was im Grunde genommen, und Sie haben es eben erwähnt, über viele Jahre ein visionärer Wunsch in unseren Köpfen war, ist nun heute zu einer absolut beeindruckenden Realität geworden. Und ich denke, da pflichten Sie mir alle bei, diese Anlage, diese moderne Anlage, wird das Gesicht unseres Schulcampus unglaublich bereichern. Und ich weiß auch jetzt schon, dass sicherlich die ein oder andere belebende Begegnung hier stattfinden wird und Sie wissen alle, als Pädagogin sage ich das natürlich, dass hier ganz fundamentale Dinge passieren werden. Im Sportunterricht erlernen Kinder nicht nur das, was im Lehrplan steht, sondern alles, was auch sozusagen wertschätzend über den Lehrplan hinaus passiert, gegenseitigen Respekt, die Fähigkeit, auch nach Niederlagen einmal aufzustehen und weiterzumachen. aber natürlich auch Teamgeist, ganz, ganz wichtig. Und so ist es mir umso wichtiger, mich einfach nochmal anzuschließen und allen zu danken, die hier also tatsächlich mitgewirkt haben.
1: Für die Schülerinnen und Schüler der Katharinenschule verbessern sich die Bedingungen für den Schulsport deutlich. Insgesamt 1,5 Millionen Euro hat der Landkreis als Träger der Schule in den Neubau des Platzes investiert. Das Ergebnis kann sich sehen lassen. Entstanden ist eine kombinierte Sportanlage mit einem modernen Kleinspielfeld aus wasserdurchlässigem Kunststoffbelag. Egal ob Volleyball, Basketball oder Kleinfeldfußball, hier ist ab jetzt vieles möglich. Ergänzt wird das neue Areal durch eine Weitsprung- und Kugelstoßanlage sowie zwei schnelle Sprintlaufbahnen. Für das leibliche Wohl an diesem Tag war ebenfalls bestens gesorgt. Die Klasse 10C hatte fleißig angepackt und einen Imbiss für die Gäste vorbereitet.

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0: Am vergangenen Wochenende fanden in Riestädt die Kreismeisterschaften des Landkreises Mansfeld-Südharz für den Nachwuchs, die Erwachsenen und Damen statt. Außerdem ging es noch um den dritten Mansfeld-Südharz-Cup. Hier Bilder von den Wettkämpfen des Nachwuchses. Alle diese Veranstaltungen wurden wieder vorbildlich von der Alemannia ausgerichtet. Fast schon traditionell konnte Alemannia Riestädt der Veranstaltung ihren Stempel aufdrücken. Im Nachwuchsbereich gingen 13 von 15 Konkurrenzen an den Gastgeber. Zu den festen Größen auf dem Podest gehörten bekannte Namen wie Lucy Dudkiewicz, Lina Spitzer, Mara Liesegang oder Manuel Settler. Etwas überraschend konnte sich dieses Mal der erst 8-jährige Bruno Götze in den Vordergrund spielen. Er gewann nicht nur in der Altersklasse U11, sondern auch die Altersklasse U13. Alemannias Nachwuchschef Bernd Helwig resümiert, dass seine Mannschaft mit der Ausbeute zufrieden sein kann. Besonders erfreulich sei der Umstand, dass alle Einzelkonkurrenzen gewonnen wurden. Insgesamt gewann das Alemannia-Team 13 Mal Gold, 10 Mal Silber und 16 Mal Bronze. Bei den Erwachsenen, also den Herren, siegte am Folgetag überraschend Manuel Settler von Alemannia Riestädt. Er bezwang im Halbfinale Vereinskollege Toni Franke und siegte im Finale gegen Alexander Gnatjew von TTV Wimmelburg. Dieser siegte im Halbfinale überraschend gegen den Riestädter Turnierfavoriten und Titelverteidiger Philipp Kreisel, der mit Franke zusammen den Bronzerang belegt. Im Doppel konnten Manuel Stettler und Philipp Kleißl ihren Titel erfolgreich verteidigen. Toni Franke und Neo Grimm sicherten mit Platz 3 Riestädt den zweiten Podestplatz. Bei den Damen kämpften mit Hanna Raber, Veronika Kamprad, Lucy Lange und Levke Berger 4 Riestädter Nachwuchstalente um die Podestplätze. Hanna Raber sicherte sich überraschend den Titel vor Veronika Kamprad und Lucy Lange. Im Doppel holten sich Hanna Raber und Veronika Kamprad den Titel. Mit 4-mal Gold, 2-mal Silber und 4-mal Bronze konnten die Erwachsenen überzeugen. So das Resümee vom Riestädter Abteilungsleiter Tim Aschenbrenner. Die Alemannia konnte auch hier alle Wettbewerbe gewinnen. Schließlich gab es noch den dritten Mansfeld-Südharz-Cup und auch der ging nach Riestädt. Siegerin wurde Luisa Reising. Sie sicherte sich den Einzeltitel vor Thela Teutler aus Magdeburg. Auf den dritten Plätzen landeten Holger Langhahn Hettstedt und die Riestädterin Lucy Dudkiewicz. Sie konnte die ersten beiden Auflagen des MSH-Cups für sich entscheiden. Im Doppel waren Luisa Reising und Lucy Dudkiewicz ebenfalls erfolgreich. Beide sicherten sich den Titel und mussten beim Stand von 1-2 Sätzen und 3-10 Punkten fast geschlagen geben. Doch sie schafften die Wende und gewannen mit 3-2. Mit Marian Markel und Paul Hedig schaffte es noch eine weitere Riestädter Paarung aufs Podest. Beide belegten Platz 3. Damit rundeten sie die Ergebnisse aus Sicht von Alemannia Riestädt für ein sehr gelungenes Wochenende ab. Der Heimatverein Annerode hatte am 29. August alles liebevoll vorbereitet, um die Teilnehmer an der 9. Tour Bike for Charity bei einem Zwischenstopp auf ihrer zweiten Etappe von Weimar nach Eisleben zu begrüßen. Die Tour ist zugunsten von kranken Kindern unterwegs und die Teilnehmer und Teilnehmerinnen ließen nicht lange auf sich warten. Während alle ankamen und von den Mitgliedern des Heimatvereins begrüßt wurden, sprachen wir mit Organisator Raik Siebenhühner.
1: Also wir sind Bike for Charity. Es ist eine karitative Spendenradtour zugunsten von nierenkranken Kindern und Jugendlichen der Leipziger Kinderdialyse. Und wir fahren das jetzt schon zum 9. Mal, diesmal von Leipzig nach Weimar. Vom Weimar dann über den Kyffhäuser, da waren wir ungefähr vor einer Stunde oder anderthalb Stunden. Jetzt hier nach Annerode, dann geht es weiter nach Eisleben und morgen so eine Jedermann-Tour von Eisleben wieder zurück nach Leipzig. Das sind ungefähr 320 Kilometer und 2000 Höhenmeter. Wir sammeln Spenden, aber nicht nur Spenden, weil eine Nierenerkrankung, eine Niereninsuffizienz hat natürlich auch immer das Ziel, auf das Krankheitsbild aufmerksam zu machen, weil die Kinder noch mehr als das Geld eine neue Niere brauchen, weil das ist das Dringendste, das Wichtigste. Wir haben auch einen Vater dabei, der ist betroffen. Ja, der hat ein betroffenes Kind, da kann man natürlich auch nochmal nachfragen, wie das so ist. Und genau, das ist also zwei Dinge, einmal Öffentlichkeitsarbeit und das andere ist natürlich Spenden einzusammeln. Ich bin in Annerode geboren. Und habe natürlich auch noch ein großes Herz für meine Heimat. Und deshalb war es mir ein besonderes Anliegen. Wir sind schon viele Touren gefahren. Wir waren in Monaco, wir waren in Barcelona, wir waren in Venedig. Und jetzt einfach auch mal hier in der Heimat anzukommen, das war uns bzw. mir ein besonderes Anliegen.
0: Er würdigte auch die Aufnahme durch den Heimatverein Annerode.
1: Da sind wir auch sehr stolz und freuen uns, und dass auch so viele Annaröder, Sibiröder und aus dem Umland gekommen sind, uns hier entsprechend zu vergöstigen. Das wissen wir sehr zu schätzen, und ich denke auch in dem einen oder anderen Gespräch werden wir das auch dann wiedergeben.
0: Da nutzen die Radler und Radlerinnen erst einmal das Speisen- und Getränkeangebot.

Tod des Heimatvereins. So gestärkt wollten sie sich auf dem Weg nach Eisleben machen, wo auch ein Empfang mit dem Bürgermeister auf dem Plan stand. Und wie erwähnt würde dann diese Tour mit der Fahrt nach Leipzig am Folgetag ihren Abschluss finden. Am 30. August war es wieder soweit. Im Finalspiel des Mannschaftspokals im Platzbahnkegeln trafen in Ziegelrode wieder einmal der erste PKV 1969 Siebigerode 1 und der erste PKV Annarode 1 aufeinander. Unter wechselnden Vorzeichen sind es ja diese beiden Mannschaften, die seit Jahrzehnten die Platzbahnkegelszene dominieren. In den letzten Jahren waren es die Annaröder, die fast alles gewann. Somit gingen sie als Favoriten in dieses Pokalendspiel. In der kurzen Begrüßungsansprache des Präsidenten des Platzbahnkeglerverbandes, Falko Kühnemund, ging dieser auch auf die vergangene Saison ein. Eine Einschätzung, die Favoritenrolle von Annarode bestärkte, hatten sie doch einen Tag vorher ihren großen Konkurrenten Siebigerode 1 zum zweiten Mal in der Landesliga besiegt und sind damit souverän Landesmeister mit 28:0 Punkten vor Siebigerode 1 mit 24:4 Zählern geworden. Inzwischen begann der Wettkampf mit den Würfen von Benjamin Heilek für Annarode. Er erzielte am Ende des Referaten für seine Verhältnisse ein eher mäßiges Ergebnis mit 74 Holz. Auftaktstarter für Siebigerode, Marcel Würzberg. Er erzielte im ersten Durchgang 39 und im zweiten 37, im Gesamtergebnis also 76 Holz. Es sollen im Folgenden mal alle Starter der beiden Mannschaften gezeigt werden. Hier im Bild Ronny Wallis, der einen schlechten Tag erwischte und mit 66 Holz am Ende das Streichergebnis für seine Annaröder Mannschaft einfahren musste. Marvin Müller für die Siebigeröder erzielte 73 Holz. Das lag vor allem an einem zweiten nicht so gelungenen Durchgang mit 31 Holz, denn der erste Durchgang mit 42 war sehr verheißungsvoll. Der dritte Starter für die Annaröder war Christian Unger. Er erzielte am Ende 73 Holz und im ersten Durchgang 36. Übrigens war er damit auch der dritte seiner Mannschaft, die dieses Ergebnis im ersten Durchgang erzielten. Als nächstes war der Präsident der Platzbahnkegler, Falko Kühnemund, an der Reihe. Er steigerte sich nach 37 Holz im ersten Durchgang auf 43 im zweiten und konnte so am Ende solide 80 Holz für das Ergebnis seiner Mannschaft beitragen. Gleich danach an der Reihe noch ein Kühnemund, nämlich Niklas Kühnemund, allerdings für Annarode 1. Er legte beeindruckende 46 Holz im ersten Durchgang vor, konnte dieses Ergebnis aber im zweiten Durchgang nicht ganz wiederholen. Da waren es nur 38 Holz, aber insgesamt 84 Punkte für seine Mannschaft waren schon eine ordentliche Leistung. Chris Worch für Siebigerode war der Pechvogel seiner Mannschaft, der das Streichergebnis mit 72 Holz einfuhr. Auch er hatte verheißungsvolle 40 Holz im ersten Durchgang und ließ dann im zweiten leider nach mit 32 Zählern. Dass er es eigentlich besser kann, bewies er zum Beispiel in dieser Spielsituation. Während wir ja bei einigen Startern hörten, dass der zweite Durchgang nicht so gut lief, war es bei Matthias Noé andersherum.
Er erzielte 34 im ersten und dann stattliche 40 im zweiten. Das reichte dann in der Summe für 74 Holz. Eine konstante Leistung für sein Team fuhr Andreas Neduk ein. Der Siebiger Röder schaffte im ersten Durchgang 40 und im zweiten Durchgang 41 Holz. Gute 81 Holz standen somit für ihn auf dem Ergebnisbrett. Wer mitzählte, stellte fest, dass die Anna Röder für ihre Verhältnisse recht mäßige Ergebnisse erzielten. Somit kam es auch zu einem Halbzeitstand von 209 zu 197 für Siebiger Röder. Vor dem Hintergrund war es für Roy Henze ein leichtes, das Ergebnis seiner Mannschaft noch auszubauen. Und mit sage und schreibe 94 Holz erzielte er mit Abstand den besten Tageswert. Das wollte ich Ihnen nicht vorenthalten. Sozusagen alle Neune sind im Platzbahnkegeln was ganz Besonderes. Damit konnte Sebastian Heilig als letzter Starter für Anna Röder das Ruder nicht mehr herumreißen. Trotz guter 84 Holz hieß es am Ende 404 zu 389 für den neuen Mannschaftspokalsieger 1. PKV 1969 Siebiger Röder 1. Herzlichen Glückwunsch! Dann nahm Falco Kühnemund die Siegerehrung vor. Roy Henze für Siebiger Röder und Sebastian Heilig für Anna Röder nahmen die Ehrungen entgegen. Der Wanderpokal geht also nach Siebiger Röder. Herzlichen Glückwunsch. Einige Stunden vorher fand übrigens in Siebiger Röder das Finale der Kreisliga statt. Hier konnte sich Hergesdorf-Alsdorf 1 mit 374 zu 354 Holz gegen Siebiger Röder 3 durchsetzen. Auch hier die herzlichen Glückwünsche. Als nächstes stehen am kommenden Samstag um 13 Uhr die Einzellandesmeisterschaften in Bendorf und die Kreiseinzelmeisterschaft in Hergesdorf am Sonntag, den 6.9. um 10 Uhr auf dem Programm.

0: Nach knapp anderthalb Jahren Bauzeit wurde der Neubau der Rettungswache am Standort Schwender abgeschlossen. Mit dem Projekt leistet der Landkreis Mansfeld-Süderharz gemeinsam mit seinem Eigenbetrieb Rettungsdienst einen wichtigen Beitrag zur Verbesserung der medizinischen Infrastruktur in der Region. Am 27.08. sollte die Rettungswache feierlich eröffnet werden. Dazu begrüßte Landrat André Schröder die Anwesenden.
1: Ich denke, es ist mindestens von der Lage her, aber auch von der optimierten Raumstruktur eine der schönsten und modernsten Rettungswachen, die wir hier in der Region und vielleicht in ganz Deutschland haben. Es ist eine tolle Aktion. 15 Mitarbeitende des Eigenbetriebes werden hier rund um die Uhr einschließlich Rettungswagen, Notarzteinsatzfahrzeug, also auch notärztliche Versorgung, wird hier angeboten zu den Details. Auch der digitalen Dokumentation und alles, was hier möglich ist, bis hin zur Energieautarkie, was hier errichtet worden ist, können Sie gleich noch mal viel detaillierter von Herrn Tresco hören. Ich will nur sagen, wir haben 1,5 Millionen ausgegeben. Wir wollen Menschen schneller retten und dabei noch bessere Arbeitsbedingungen bieten und obendrauf noch Energie sparen. Besser geht es nicht, eine klassische Win-Win-Situation. Ich bedanke mich beim Kreistag, denn die 1,5 Millionen sind keine Förderungen in dem klassischen Sinne, sondern es ist wirklich investiertes Geld hier in der Region für die Menschen. Und wir haben ja Aselin fertiggestellt, wir werden in Mansfeld, wir werden in Helpa, wir werden über das Regent-Projekt, das ist Strukturwandel, das ist gefördert, aber Hauptrettungswachen in Hettstedt und Sangerhausen errichten. Wir werden also über 20 Millionen Euro ausgeben in moderne Rettungswachenstrukturen und damit den Menschen helfen und im Zweifel ja auch Leben retten.
0: Selbstverständlich trat auch der Betriebsleiter des Eigenbetriebes Rettungsdienst, Uwe Tresco, ans Mikrofon.
2: Sie wissen sicherlich, dass die rettungsdienstliche Versorgung in der Fläche in dünn besiedelten Regionen eine große Herausforderung für uns als Rettungsdienstler ist. 12 Minuten für den RTW, 20 Minuten für den NF. Das stellt uns bei diesen weiten Wegen hier vor große Herausforderungen. Umso wichtiger ist es, mit intelligenten Ansätzen diese Probleme anzugehen. Und das machen wir hier mit dieser Wache, indem wir wirklich optimale Bedingungen geschaffen haben und jetzt hier für die Leute vorfinden. Ja, also wir haben eine Wache, die liegt strategisch günstig. Wir sind schnell in Rottleberode, dort wo Industrie ist, hier im Südharz. Wir sind schnell im Stolberg, dort wo das Zentrum des Tourismus ist, hier im Südharz. Ja, und wir haben eine komplette neue Wache, die digitalisiert ist. Wir haben, ich denke mal, das ist wirklich ein Meilenstein hier für die Versorgung im Gebiet Südharz.
0: Dann war es an Petra Schulze, stellvertretende Ortsbürgermeisterin von Schwender, sich an die Anwesenden zu wenden. Sie freute sich über die neue Wache, die auf dem Gelände einer ehemaligen Freilichtbühne errichtet wurde und betonte, dass die Schwender gerne auf diese verzichteten, weil sie ja dafür eine moderne Rettungswache erhielten. Übrigens als Ausgleichsmaßnahme werden durch den Rettungsdienst gleich neben der Rettungswache eine ganze Anzahl Obstbäume gepflanzt werden. Auch der Bürgermeister der Gemeinde Südharz, Peter Kohl, war vor Ort und drückte seine Freude über die neue Rettungswache aus. Dann war es aber soweit. Alle Hauptbeteiligten postierten sich, um den symbolischen Bandschnitt zu vollziehen und damit die Rettungswache Schwender offiziell in Betrieb zu nehmen. Für alle Interessierten war dann noch Gelegenheit, sich das neue Haus anzuschauen und die Funktionalität aus erster Hand erklären zu lassen. Seit einigen Jahren laden die ansässigen Eisenbahnvereine und Eisenbahnunternehmen in dieser Jahreszeit zum musikalischen Frühschoppen und am Wasserturm am Bahnhof Kloster Mansfeld in Bendorf ein. In diesem Jahr fand die Veranstaltung am 30. August statt und hat ein besonderes Motto, denn das lautete 35 Jahre Mansfelder Bergwerksbahn e.V. Und es war wieder für alles gesorgt, was man für einen zünftigen Frühschoppen braucht. Für den kleinen und großen Hunger war eine Imbissversorgung vor Ort. Es gab Bier vom Fass, alkoholfreies, Leckeres vom Grill, Fischbrötchen und einiges mehr. Eine Hüpfburg rundete das Angebot für die jüngsten Besucher ab und viele Einwohner sowie Eisenbahnfreunde aus nah und fern nutzten dieses stimmungsvolle Angebot. Zumal was die musikalische Begleitung betrifft, es inzwischen eine Tradition gibt. Denn die übernahmen wieder die Boogie-Hechte aus Sachsen mit flotten Rock'n'Roll-Rhythmen. Hier ein paar Takte von ihnen und noch ein paar Bilder, die zeigen, wie der musikalische Frühschoppen unterm Wasserturm in diesem Jahr ablief.

Am 29. und 30. August hieß es wieder Volksfest in Molmegg auf dem Festplatz. Brauwerk Lichtloch 23 hatte mit seinen Partnern eingeladen und es gab wieder ein buntes Programm vom Molmecker Kaffeeklatsch mit Kaffee und Kuchen, Bierpong und Musik bis zum sonntäglichen Frühschoppen mit den Einetaler Jägern und dem Bierfassstaffellauf mit reichlich Bier. Die ganze Zeit gab es eine Hüpfburg für die Kinder, den Grillstand der Feuerwehr. Das einfach anders Catering war vor Ort. Hexen waren, es gab regionale Produkte, 7 Sorten Bier vom Hahn und Marabum. Und natürlich als ein Höhepunkt am Samstag Live-Musik mit Worrystone. Hier ein paar Takte von den Klassikern des Irish Folk aus dem Mansfelder Land und ein paar Impressionen vom diesjährigen Volksfest Molmegg 26.

0: stützt sich auf das Ehrenamt. Wir machen das alles unentgeltlich und hoffen, dass wir da den einen oder anderen noch davon überzeugen können. Also vor Ort ist noch die Polizei, die macht eine Aufklärung über Einbruchschutz. Gleichzeitig noch die Ortsgruppe Hettstedt vom DLRG, die präsentieren sich hier mit ihrem Zugfahrzeug und einem Boot. Gleichzeitig stellt sich noch das Ordnungsamt der Stadt Hettstedt aus und zeigt mal, dass die Aufgaben sich nicht nur auf das Kontrollieren des ruhenden Verkehrs beschränken, sondern noch zahlreiche weitere Tätigkeiten da sind. Zu guter Letzt noch das Kriseninterventionsteam des Landkreises, die sich um alle Angelegenheiten kümmern, wenn jemand mal Probleme hat und mit jemandem sprechen muss.
1: Für Speis und Trank sorgte der Abi-Jahrgang 2027. Die Schülerinnen und Schüler sammelten für ihren Abiball im nächsten Jahr. Stadtwehrleiter Herr Bachan nutzte den besonderen Rahmen des Blaulichttages für zwei Beförderungen. Zunächst wurde Chris Fügemann zum Gerätewart ernannt. Und dann sollte Christoph Stiebritz zum Zugführer ernannt werden. Damit war aber nach Feuerwehrbrauch eine ganz besondere Taufe verbunden. Das war natürlich ein Gaudi für die Zuschauer und Zuschauerinnen. Natürlich erhielt der Stiebritz nachher ganz normal seine Ernennungsurkunde. Dann wurde es wieder ernsthafter und Herr Bachran erläuterte den Anwesenden die jetzt folgende Einsatzübung. Dabei ging es darum, dass ein verunfallter PKW gemeldet wurde, die Einsatzkräfte anrücken und natürlich die Versorgung der Verletzten übernehmen. Dabei demonstrierten sie die Abläufe und die vielen Hilfsmittel und Werkzeuge, die die Feuerwehr dafür zur Verfügung hat. So konnten alle an diesem Blaulichttag in Hettstedt sehen, wie die Einsatzkräfte der Feuerwehr, aber auch der anderen Blaulichttruppen arbeiten und zur Stelle sind, wenn sie gebraucht werden.

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0: im Bereich der Bahnhofstraße, an der noch gebaut wird, und der Halleschen Straße dar. Am 28. August sollte ein Schritt getan werden, der die Befahrbarkeit der Strecke deutlich verbessern würde, nämlich die Freigabe des dortigen Kreisverkehrs. Dazu begrüßte der Eisleber Bürgermeister Carsten Staub die Anwesenden und gab die nötigen Erläuterungen.
1: Guten Tag, sehr geehrte Damen und Herren, liebe Vertreterinnen des Stadtrates, liebe Frau Fischer, sehr geehrte Kolleginnen und Kollegen der Stadtverwaltung, des Eigenbetriebes Betriebshof, der Stadtwerke, des Abwasserzweckverbandes und natürlich auch der bauausführenden Firma Kutter HDS, Herr Heinritzi als Geschäftsführer, Ihnen ein herzliches Willkommen hier in der Halleschen Straße an unserem Bauprojekt Kreisverkehr Hallesche Straße, Bahnhofstraße. Wir hatten Ende letzten Jahres, August, September, die ersten Planungsgespräche mit dem Landkreis. Auch der Landkreis nochmal herzlich willkommen. Haben das Ganze hier die Idee entwickelt, hier an der Bahnhofstraße einen Kreisverkehr zu platzieren, um einfach den Anforderungen an moderne Verkehrsführung, an individuelle Lösungen, Zwei-Richtungsverkehr an der Bahnhofstraße auch gerecht zu werden. Es geht darum, zeitgerechte und mobilitätsgerechte Anforderungen an die Sicherheit und den Verkehrsfluss auch zu gewährleisten. Ein wichtiger Punkt, den wir dann im Februar diesen Jahres in den Stadtentwicklungsausschuss getragen haben, und dann ging es relativ schnell, im April 2026 haben wir im Stadtrat den Umsetzungsbeschluss gefasst, parallel die Planungsausschreibung vollzogen, weil wir wussten, wir haben ein sehr kurzes Zeitfenster. Zum einen natürlich hier ein Nadelöhr in der Lutherstadt Eisleben. Und Sie alle wissen, wir haben in diesem Jahr die 505. Eisleber Wiese. Und just in der nächsten Woche reisen die ersten Schausteller an. Und die müssen viele just durch dieses Nadelöhr auch mitten in der Stadt fahren. Im April 2026 haben wir die Angebote geöffnet. Im Mai das Ganze vergeben, auch mit Stadtratsbeschluss. Und bereits am 10. Juni ging es hier dann auch los. Wir haben hier einen Kreisverkehr mit einem Durchmesser von ca. 24 Metern, eine Fläche von 1000 Quadratmetern befestigter Fahrbahn mit Gussasphalt, 350 Quadratmeter Fußwege, zum Teilweise neu gepflastert, neue Geländer angebracht oder vorhandene Gehwegplatten natürlich auch genutzt. Zwei Fußgängerüberwege sind auch auf Wunsch natürlich der Stadtverwaltung und des Stadtrates hier auch mit implementiert worden, und wir liegen bei einem Kostenanschlag von rund 510.000 Euro. Ein Großteil der Mittel kommt natürlich aus dem Städtebauförderprogramm. Da nochmal herzlichen Dank auch an die DSK und an meine Kolleginnen und Kollegen auch vom Fachbereich 3, die hier das Ganze federführend mit vollzogen haben. Und heute, 28. August, wenn man richtig rechnet, knapp 3 Monate, und das muss ich sagen, eine wahnsinnige Rekordzeit, das Ganze hier unter erschwerten Bedingungen, in der Urlaubszeit, in der heißen Sommerzeit, hier mit Temperaturen weit über 150 Grad, der heiße Asphalt eingebaut. In der Zeit, wo viele im Urlaub sind, wo Ferienzeit ist, haben die Kolleginnen und Kollegen von Herrn Ritzi hier hervorragende Arbeit geleistet und haben den Zeitplan erfüllt. Und ich kann mir vorstellen, viele Baustellen sind ja abgeschottet, wo keiner langkommt während der Bauphase. Aber just hier haben wir ja Ampelverkehr. Das heißt, es fährt auch immer jemand vorbei, guckt, ob jemand auf der Baustelle ist, ob sich der Bagger dreht, ob sich der Kran dreht. Und das ist natürlich auch nochmal besonders hervorzuheben, unter diesen Bedingungen auch hier das Ganze in knapp 3 Monaten umzusetzen.
0: Dann war der Moment für die maßgeblichen Beteiligten gekommen, das symbolische Band zu durchschneiden. Hier kann der Verkehr jetzt erstmal fließen. Außerdem wird am 15. September auch die Bahnhofstraße freigegeben.
2: Save the date, hieß es am 1. September in der Katharinenschule in Eisleben. Denn bereits zum 13. Mal öffnete der Schule-Firma Infotag seine Pforten in der Aula. Details dazu verriet uns die Schulleiterin Frau Erich und die verantwortliche Lehrerin Frau Fischer.
3: Also herzlich willkommen zu unserem Schule-Firma Infotag, der einmal im Jahr immer am Beginn des Schuljahres stattfindet. Am heutigen Tag, 1. September, im nächsten Jahr wird es der 7.9. sein, das wissen wir schon. Was ist der Schule-Firma Infotag? Es ist ein Tag, an dem die Schülerinnen und Schüler unserer Schule sich zum Thema Berufe allumfassend informieren. Und wir lassen diesen Tag immer 7.30 Uhr beginnen und haben in diesem Jahr 35 Firmen hier in unserer Aula vertreten, die mit den Schülern ins Gespräch kommen. Wir haben ihn so geplant, dass also in jeder Unterrichtsstunde 5 an der Zahl immer aus den verschiedenen

0: verschiedenen Klassenstufen, Klassen in der Aula anwesend sind. Die Kinder haben einen Fragebogen, den sie abarbeiten, aber natürlich kommen sie darüber hinaus auch mit den Vertreterinnen und Vertretern der Firmen und Unternehmen ins Gespräch. Und das ist für alle ein wunderschöner, gelungener Tag heute.
1: Wir organisieren das für die Schüler ab der 6. Klasse bis zur 10. Klasse. Sie kommen also mit den Firmenvertretern in den Kontakt und dabei helfen ihnen die Erkundungsbögen, die wir im Nachhinein dann auch teilweise zensieren, sodass unter dem Strich nicht nur für die Schüler die Informationen sehr wichtig sind, sondern auch das als kleiner Anreiz, um hier eine gute Leistung abzugeben.
2: Ob beim Ausprobieren an einigen Ständen oder beim ersten Reinschnuppern in technische Berufe. Der schuleigene Infotag hat gezeigt, wie moderne Berufsorientierung funktioniert. Für die Schülerinnen und Schüler eine gute Möglichkeit, Kontakte direkt vor Ort mit den Anbietern zu knüpfen und sich ausführlich zu informieren. Und wer weiß, vielleicht wurde hier schon die eine oder andere Weiche für die berufliche Zukunft gelegt. Auf jeden Fall ein rundum gelungener Tag für die Fachkräfte von morgen.
3: In der Stadtinformation Mansfeld wurde am 3. September 2026 eine neue Ausstellung eröffnet. Der Fotograf und Grafikdesigner Roland Koplin aus Hettstedt zeigt hier in den nächsten Wochen einige seiner Arbeiten. Zahlreiche Interessierte fanden sich zur Eröffnung in der Stadtinfo ein. Diese wird mit viel Herzblut von Rita Baseler geführt. Mit ihr sprachen wir, während der Fotokünstler damit beschäftigt war, die Sektflaschen für die Vernissage zu öffnen.
4: Wie viele Ausstellung ist das denn?
5: Die 18. Ausstellung seit 2021, die wir hier in der Stadtinfo machen, jeweils ein Vierteljahr Künstler aus dem Mansfelder Land.
4: Sie haben das ja mit forciert, wie sind Sie drauf gekommen?
5: Das war eigentlich eine Idee, die hatte der Bürgermeister schon, der Herr Koch. Und das hat sich damit so ergeben, die erste Ausstellung, die wir hatten, war im Memoriam an der Frau Franke. Die war im Zeichenzirkel, war eine ganz beliebte Lehrerin und ist verstorben. Und ihre Nichte hat denen gesagt, auch wir möchten noch mal die Bilder von unserer Marita rumgehen lassen. Und da habe ich mich dann gemeldet und gesagt, du, wir haben das schon lange vor, wir würden das gerne machen. Und das hat sich dann wirklich so Vierteljahr verselbstständigt und immer Künstler aus dem Mansfelder Land.
3: Im Namen der Stadtverwaltung ergriff Frau Winzerling das Wort. Vor allem, um die Gäste mit der Vita des kreativen Hettstedters vertraut zu machen.
6: Geboren ist Herr Koplin im Sommer 1963 in Sandersleben. Schon ganz früh erkannte er seine Leidenschaft zum kreativen Arbeiten. Allen voran war da sein Onkel Klaus mit seinen eindrucksvollen Zeichnungen ein ganz prägendes Vorbild für ihn und weckte das Interesse des jungen Koplins zum Bilde hin. Und deshalb stand auch nach dem Schulabschluss fest, Kunst an der Hochschule der Burg Giebichenstein in Halle an der Saale studieren zu wollen. Doch leider wurde zu dieser Zeit seine Bewerbung abgelehnt.
3: Doch auch wenn das mit dem Studium an der Burg Giebichenstein nicht geklappt hatte, blieb er seiner Leidenschaft, künstlerisch tätig zu sein, die ganze Zeit treu, um dann im Alter von 54 Jahren doch noch ein Studium in Foto- und Grafikdesign zu beginnen und später erfolgreich abzuschließen. In seinen Ausführungen verriet Herr Koplin, dass es quasi zu jedem seiner Fotos bzw. Fotomontagen eine Geschichte gibt. So ist er selbsternannte Menschenflüsterer stets auf der Suche nach diesen Geschichten hinter den Gesichtern. Mal sonnig, mal schattig, aber immer mit Herz und Seele, so betonte der Fotokünstler. Neben der Geschichte hat jedes Foto auch einen wohl ausgesuchten Titel. So wie dieses, das sich Ich und Ich nennt und den Künstler selbst als Mann und als Kind zeigt. Die Idee dazu kam ihm während eines Videos von Michael Jackson. Die Ausstellung in der Touristinfo in Mansfeld ist zu den Öffnungszeiten jeweils ab 9 Uhr, Montag, Mittwoch und Freitag bis 16 Uhr sowie Dienstag und Donnerstag bis 18 Uhr zu sehen.

0: Der Eigenbetrieb Rettungsdienst des Landkreises Mansfeld-Südharz hat seine schnelle Einsatzgruppe Rettung, kurz SIG, verstärkt, um vor allem bei einem größeren Einsatzgeschehen schnell und wirkungsvoll Hilfe leisten zu können. Im Vorfeld des Großereignisses Eisleber Wiese sollten dabei die Arbeit der SIG Rettung sowie die besonderen Anforderungen an den Rettungsdienst bei einem Großereignis vorgestellt werden. Dazu wurde am 3. September in den Eigenbetrieb Rettungsdienst nach Eisleben eingeladen. Leiter Uwe Tresko ergriff als erster das Wort.
1: Der Eigenbetrieb Rettungsdienst ist ja als Träger und Leistungserbringer verpflichtet, entsprechend § 34 Rettungsdienstgesetz auf Vorkehrung von Massenabfall von Verletzten zu treffen. Und das haben wir mit unserer schnellen Einsatzgruppe. Ja, treffen wir diese Vorkehrung. Ja, und nicht nur damit, sondern wir sind auch Teil des Katastrophenschutzes des Landkreises Mansfeld-Südharz, ja, weil wir betreuen den BRB 50 des Landkreises sanitätsdienstlich. Ja, und es ist immer traditionell im Herbst oder im Spätsommer ein Thema bei uns mit dieser Thematik zu beschäftigen, Dokumente abzudaten, ja, und zu aktualisieren, weil natürlich das größte Fest hier in Mitteldeutschland bevorsteht, die Eisleber Wiese, ja, mit vielen, vielen Besuchern, ja, und die natürlich auch gerade in diesen Zeiten, wo eben viele Menschen schlechte Sachen vorhaben, ja, oder kritische Infrastruktur zum Anlass nehmen, um ihre Statements zu setzen und so weiter, das ist eben für uns auch wichtig, dass wir da auch unsere Leistungsfähigkeit eben aufrechterhalten, indem wir immer auf den aktuellen Stand halten, ja. Und wir wollten heute einfach auch mal die SEG präsentieren, was wir da in mühseliger Arbeit auch realisiert haben, weil es natürlich auch immer so ein Thema ist mit der Finanzierung der SEG. Und wir haben da auch Spenden eingefangen, zum Beispiel vom Förderverein Rettungsdienst, da unterstützen uns ja immer wieder auch in Projekten, zum Beispiel den Hänger, wo wir noch ein Zelt drin haben. Ja, und ja, das wollten wir heute einfach mal informieren und Ihnen auch zeigen, dass wir auch in diesem Bereich leistungsfähig sind und leistungsstark sind und nicht nur im, sag ich mal, im Grundrauschen und im Rettungsdienst. Ja, hier im Mansfeld-Südharz.
2: Ja, vielen Dank dafür. Man kann es wirklich nicht oft genug erwähnen, wie wichtig es ist, sich auch auf Dinge vorzubereiten, von denen wir ja alle hoffen und glauben, dass sie nicht eintreten. Ich finde auch den Zeitpunkt sehr gut gewählt, jetzt vor dem größten Volksfest Mitteldeutschland. Die Wiese kommt, viele tausend Menschen wollen fröhlich sein, wollen feiern, auch feuchtfröhlich feiern möglicherweise. Und einige wollen das vielleicht auch ausnutzen. Und deswegen ist das Timing, jetzt vor diesem Großereignis auch zu sagen, wir sind da, glaube ich, ganz gut gewählt. Darüber hinaus ist es auch, wenn man sich den Fahrzeugpark anguckt, das ist ja auch sehr spezielle Technik im Einsatz und das ist auch aufgerüstete Technik im Einsatz. Am Ende ist es aber das Zusammenspiel, glaube ich, im Team mit der Technik und nicht die Technik allein. Deswegen ist es vielleicht auch ganz gut mal zu sehen, wie viele da Rädchen ineinander sich bewegen müssen und zusammenarbeiten müssen. Und dass es eben nicht nur das klassische Einsatzgeschäft ist, Herr Müller war ja auch da, weiß aus der Betriebsausschusssitzung, dass wir da um die 30.000 Rettungsfahrten im Jahr haben. Aber das ist eben nicht alles. Der Rettungsdienst kann noch mehr, auch im Katastrophenfall bei einem Großschadensereignis mitwirken, im Zusammenhang mit dem Amt für Brand und Katastrophe des Landkreises.
0: Rede und Antwort standen außerdem der ärztliche Leiter Matthias Rutzki, der Leiter des Rettungsdienstes Clemens Wagner und für die Bereiche Hettstedt, Eisleben und Sangerhausen an die Wieloch, Markus Lindner und Pierre Fixmer. Die in Eisleben stationierten Fahrzeuge der SEG waren aufgebaut und die Mitarbeiter des Eigenbetriebes Rettungsdienstes konnten detaillierte Aussagen zu diesen Fahrzeugen, medizinischen Hilfsmitteln sowie die besondere Ausstattung, die für die Versorgung einer größeren Anzahl von Verletzten oder Kranken vorgehalten werden, machen. Es sind in der Lutherstadt 5 Transportfahrzeuge. Dazu kommt noch der erwähnte Kommandowagen mit Anhänger. In den Rettungswachen sind weitere 6 Reservefahrzeuge stationiert. Außerdem herrscht ein enger Kontakt mit den Hilfsorganisationen ASB und DRK sowie natürlich auch kreisübergreifend mit den umliegenden Rettungsstellen. Somit ist man auf Großereignisse gut vorbereitet, von denen man hofft, dass sie nie eintreten mögen.
3: Ein freudiger Tag wird der 1. September für die Katharinenschule in der Lutherstadt Eisleben. Nach knapp 2 Jahren Bauzeit hat das lange Warten ein Ende. Die Schule hat endlich eine eigene hochmoderne Schulsportanlage auf dem Gelände. Zur feierlichen Übergabe sprach auch der Landrat des Landkreises Mansfeld-Südtirol zu den Anwesenden.
4: Ich darf Sie alle herzlich begrüßen. Ich darf als Landrat natürlich auch den Bürgermeister begrüßen hier von der Lutherstadt Eisleben. Alle Schülerinnen und Schüler, Lehrkräfte, die Schulleitung hier vor Ort. Ich freue mich wirklich sehr, dass Sie so zahlreich auch erschienen sind. Und möchte nur sagen, es ist vollbracht. Es war viele Jahre schon in der Diskussion, hier etwas zu gestalten. Ich habe mir sagen lassen, seit 2018 sogar und 2021 war dann auch die Erweiterung hier geplant. Denn ursprünglich sollte das da oben entstehen, wo jetzt die Parkplätze sind, und eine kleine 50-Meter-Bahn dann hier runter gehen hinter die Mauer, und dann wäre es das gewesen. Ja? Und wir haben eine Erweiterung hinbekommen, 21 haben dann geplant, umgesetzt und realisiert. Und jetzt, glaube ich, eine wunderschöne Anlage. Also ich hätte jetzt statt des Bandes durchgeschnitten lieber den Fußball in die Hand genommen oder Volleyball gespielt. Also es ist etwas, was wirklich einlädt, sportlich aktiv zu sein. Und das ist das, was wir wollten. Sven Vogler hat als Fachbereichsleiter die Sache betreut. Auch das Schulamt ist ja mit hier. Unsere Amtsleiterin ist mit hier. Freue mich wirklich sehr, dass das geklappt hat. Natürlich muss man auch was zu den Kosten sagen. 1,5 Millionen Euro. Wir haben das gar nicht über Fördermittel, wir haben das selber gemacht. Ja? Also ist ja in den Tagen, wird ja oft Geld vom Bund und vom Land weitergereicht, aber wir haben das in dem Fall auch als Schulträger aus dem Kreishaushalt gestemmt. Das kann man ja vielleicht auch mal sagen. Immer, der Kreis ist ja keine Gebietskörperschaft eigener Art. Er besteht aus den Städten und Gemeinden und arbeitet mit diesen Gemeinden hoffentlich gut zusammen, auch in Zukunft. Und dann ist das auch immer ein Geben und Nehmen. Und hier sieht man, dass der Kreis mit den Gemeinden zusammen auch erfolgreich Zukunft organisieren kann.
3: Mit dem symbolischen Schnitt durch das Band war nun offiziell der Platz freigegeben. Ein Meilenstein, worüber sich sichtlich die Schulleiterin Carmen Erich freute.
5: Drei. Ja. Na, ich hab wieder die
6: Schön, dass du Herzlichen Dank für die anerkennenden Worte eben, und ich darf sagen, im Namen der kompletten Schulgemeinschaft nehmen wir diese ganz tolle Anlage ganz, ganz gern entgegen. Was im Grunde genommen, und Sie haben es eben erwähnt, über viele Jahre ein visionärer Wunsch in unseren Köpfen war, ist nun heute zu einer absolut beeindruckenden Realität geworden. Und ich denke, da pflichten Sie mir alle bei, diese Anlage, diese moderne Anlage, wird das Gesicht unseres Schulcampus unglaublich bereichern. Und ich weiß auch jetzt schon, dass sicherlich die ein oder andere belebende Begegnung hier stattfinden wird, und Sie wissen alle, als Pädagogin sage ich das natürlich, dass hier ganz fundamentale Dinge passieren werden. Im Sportunterricht erlernen Kinder nicht nur das, was im Lehrplan steht, sondern alles, was auch sozusagen wertschätzend über den Lehrplan hinaus passiert, gegenseitigen Respekt, die Fähigkeit, auch nach Niederlagen einmal aufzustehen und weiterzumachen, aber natürlich auch Teamgeist, ganz, ganz wichtig. Und so ist es mir umso wichtiger, mich einfach nochmal anzuschließen und allen zu danken, die hier also tatsächlich mitgewirkt haben.
3: Für die Schülerinnen und Schüler der Katharinenschule verbessern sich die Bedingungen für den Schulsport deutlich. Insgesamt 1,5 Millionen Euro hat der Landkreis als Träger der Schule in den Neubau des Platzes investiert. Das Ergebnis kann sich sehen lassen. Entstanden ist eine kombinierte Sportanlage mit einem modernen Kleinspielfeld aus wasserdurchlässigem Kunststoffbelag. Egal ob Volleyball, Basketball oder Kleinfeldfußball, hier ist ab jetzt vieles möglich. Ergänzt wird das neue Areal durch eine Weitsprung- und Kugelstoßanlage sowie 2 schnelle Sprintlaufbahnen. Für das leibliche Wohl an diesem Tag war ebenfalls bestens gesorgt. Die Klasse 10C hat fleißig angepackt und einen Imbiss für die Gäste vorbereitet.

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Am vergangenen Wochenende fanden in Riestädt die Kreismeisterschaften des Landkreises Mansfeld-Südharz für den Nachwuchs, die Erwachsenen und Damen statt. Außerdem ging es noch um den dritten Mansfeld-Südharz-Cup. Hier Bilder von den Wettkämpfen des Nachwuchses. Alle diese Veranstaltungen wurden wieder vorbildlich von der Alemannia ausgerichtet. Fast schon traditionell konnte Alemannia Riestädt der Veranstaltung ihren Stempel aufdrücken. Im Nachwuchsbereich gingen 13 von 15 Konkurrenzen an den Gastgeber. Zu den festen Größen auf dem Podest gehörten bekannte Namen wie Lucy Dutkiewicz, Lina Spitzer, Mara Liesegang oder Manuel Settler. Etwas überraschend konnte sich dieses Mal der erst 8-jährige Bruno Götze in den Vordergrund spielen. Er gewann nicht nur in der Altersklasse U11, sondern auch die Altersklasse U13. Alemannias Nachwuchschef Bernd Hellwig resümiert, dass seine Mannschaft mit der Ausbeute zufrieden sein kann. Besonders erfreulich sei der Umstand, dass alle Einzelkonkurrenzen gewonnen wurden. Insgesamt gewann das Alemannia-Team 13 Mal Gold, 10 Mal Silber und 16 Mal Bronze. Bei den Erwachsenen, also den Herren, siegte am Folgetag überraschend Manuel Settler von Alemannia Riestädt. Er bezwang im Halbfinale Vereinskollege Toni Franke und siegte im Finale gegen Alexander Ignatjew von TTV Wimmelburg. Dieser siegte im Halbfinale überraschend gegen den Riestädter Turnierfavoriten und Titelverteidiger Philipp Kleißl, der mit Franke zusammen den Bronzerang belegt. Im Doppel konnten Manuel Stettler und Philipp Kleißl ihren Titel erfolgreich verteidigen. Toni Franke und Neo Grimm sicherten mit Platz 3 Riestädt den zweiten Podestplatz. Bei den Damen kämpften mit Hanna Raber, Veronika Kamprad, Lucy Lange und Levke Berger vier Riestädter Nachwuchstalente um die Podestplätze.

0: Hanna Raba sicherte sich überraschend den Titel vor Veronika Kamprad und Lucy Lange. Im Doppel holten sich Hanna Raba und Veronika Kamprad den Titel. Mit 4-mal Gold, 2-mal Silber und 4-mal Bronze konnten die Erwachsenen überzeugen. So das Resümee vom Rehstädter Abteilungsleiter Tim Aschenbrenner. Die Alemannia konnte auch hier alle Wettbewerbe gewinnen. Schließlich gab es noch den dritten Mansfeld-Südharz Cup und auch der ging nach Rehstädt. Siegerin wurde Luisa Reising. Sie sicherte sich den Einzeltitel vor Thela Teutler aus Magdeburg. Auf den dritten Plätzen landeten Holger Langhahn Hettstedt und die Riechstädterin Lucy Dudkiewicz. Sie konnte die ersten beiden Auflagen des MSH Cups für sich entscheiden. Im Doppel waren Luisa Reising und Lucy Dudkiewicz ebenfalls erfolgreich. Beide sicherten sich den Titel und mussten beim Stand von 1-2 Sätzen und 3-10 Punkten fast geschlagen geben. Doch sie schafften die Wende und gewannen mit 3-2. Mit Marianne Markel und Paul Hedig schaffte es noch eine weitere Riechstädter Paarung aufs Podest. Beide belegten Platz 3. Damit rundeten sie die Ergebnisse aus Sicht von Alemannia Riechstädt für ein sehr gelungenes Wochenende ab. Der Heimatverein Anna Rode hatte am 29. August alles liebevoll vorbereitet, um die Teilnehmer an der 9. Tour Bike for Charity bei einem Zwischenstopp auf ihrer zweiten Etappe von Weimar nach Eisleben zu begrüßen. Die Tour ist zugunsten von kranken Kindern unterwegs und die Teilnehmer und Teilnehmerinnen ließen nicht lange auf sich warten. Während alle ankamen und von den Mitgliedern des Heimatvereins begrüßt wurden, sprachen wir mit Organisator Raik Siebenhühner.
1: Also wir sind Bike for Charity. Das ist eine karitative Spendenradtour zugunsten von nierenkranken Kindern und Jugendlichen der Leipziger Kinderdialyse. Und wir fahren das jetzt schon zum 9. Mal, diesmal von Leipzig nach Weimar. Vom Weimar dann über den Kyffhäuser, da waren wir ungefähr vor einer Stunde oder anderthalb Stunden. Jetzt hier nach Annerode, dann geht es weiter nach Eisleben und morgen so eine Jedermann-Tour von Eisleben wieder zurück nach Leipzig. Das sind ungefähr 320 Kilometer und 2000 Höhenmeter. Und wir sammeln Spenden, aber nicht nur Spenden, weil eine Nierenerkrankung, eine Niereninsuffizienz hat natürlich auch immer das Ziel, auf das Krankheitsbild aufmerksam zu machen, weil die Kinder noch mehr als das Geld eine neue Niere brauchen, weil das ist das Dringendste, das Wichtigste. Wir haben auch einen Vater dabei, der ist betroffen. Ja, der hat ein betroffenes Kind, da kann man natürlich auch nochmal nachfragen, wie das so ist. Und genau, das ist also zwei Dinge, einmal Öffentlichkeitsarbeit und das andere ist natürlich Spenden einzusammeln. Ich bin in Annerode geboren und habe natürlich auch noch ein großes Herz für meine Heimat und deshalb war es mir ein besonderes Anliegen. Wir sind schon viele Touren gefahren. Wir waren in Monaco, wir waren in Barcelona, wir waren in Venedig. Und jetzt einfach auch mal hier in der Heimat anzukommen, das war uns bzw. mir ein besonderes Anliegen.
0: Er würdigte auch die Aufnahme durch den Heimatverein Annerode.
1: Da sind wir auch sehr stolz und freuen uns und dass auch so viele Annerröder, Sibiröder und aus dem Umland gekommen sind, uns hier entsprechend zu vergöstigen. Das wissen wir sehr zu schätzen und ich denke auch in dem einen oder anderen Gespräch werden wir das auch dann wiedergeben.
0: Da nutzten die Radler und Radlerinnen erst einmal das Speisen- und Getränkeangebot des Heimatvereins. So gestärkt wollten sie sich auf dem Weg nach Eisleben machen, wo auch ein Empfang mit dem Bürgermeister auf dem Plan stand. Und wie erwähnt, würde dann diese Tour mit der Fahrt nach Leipzig am Folgetag ihren Abschluss finden. Am 30. August war es wieder soweit. Im Finalspiel des Mannschaftspokals im Platzbahnkegeln trafen in Ziegelrode wieder einmal der erste PKV 1969 Siebigerode 1 und der erste PKV Annerode 1 aufeinander. Unter wechselnden Vorzeichen sind es ja diese beiden Mannschaften, die seit Jahrzehnten die Platzbahnkegelszene dominieren. In den letzten Jahren waren es die Anna Röder, die fast alles gewann. Somit gingen sie als Favoriten in dieses Pokalendspiel. In der kurzen Begrüßungsansprache des Präsidenten des Platzbankkeglerverbandes, Falko Kühnemund, ging dieser auch auf die vergangene Saison ein. Eine Einschätzung, die die Favoritenrolle von Anna Rode bestärkte, hatten sie doch einen Tag vorher ihren großen Konkurrenten Sibigerode 1 zum zweiten Mal in der Landesliga besiegt und sind damit souverän Landesmeister mit 28:0 Punkten vor Sibigerode 1 mit 24:4 Zählern geworden. Inzwischen begann der Wettkampf mit den Würfen von Benjamin Heilek für Anna Rode. Er erzielte am Ende des Referaten für seine Verhältnisse ein eher mäßiges Ergebnis mit 74 Holz. Auftaktstarter für Sibigerode, Marcel Würzberg. Er erzielte im ersten Durchgang 39 und im zweiten 37, im Gesamtergebnis also 76 Holz. Es sollen im Folgenden mal alle Starter der beiden Mannschaften gezeigt werden. Hier im Bild Ronny Wallis, der einen schlechten Tag erwischte und mit 66 Holz am Ende das Streichergebnis für seine Anna Röder Mannschaft einfahren musste. Marvin Müller für die Sibigeröder erzielte 73 Holz. Das lag vor allem an einem zweiten nicht so gelungenen Durchgang mit 31 Holz, denn der erste Durchgang mit 42 war sehr verheißungsvoll. Der dritte Starter für die Anna Röder war Christian Unger. Er erzielte am Ende 73 Holz und im ersten Durchgang 36. Übrigens war er damit auch der dritte seiner Mannschaft, die dieses Ergebnis im ersten Durchgang erzielten. Als nächstes war der Präsident der Platzbahnkegler, Falko Kühnemund, an der Reihe. Er steigerte sich nach 37 Holz im ersten Durchgang auf 43 im zweiten und konnte so am Ende solide 80 Holz für das Ergebnis seiner Mannschaft beitragen. Gleich danach an der Reihe noch ein Kühnemund, nämlich Niklas Kühnemund, allerdings für Anna Rode 1. Er legte beeindruckende 46 Holz im ersten Durchgang vor, konnte dieses Ergebnis aber im zweiten Durchgang nicht ganz wiederholen. Da waren es nur 38 Holz, aber insgesamt 84 Punkte für seine Mannschaft waren schon eine ordentliche Leistung. Chris Worch für Sibigerode war der Pechvogel seiner Mannschaft, der das Streichergebnis mit 72 Holz einfuhr. Auch er hatte verheißungsvolle 40 Holz im ersten Durchgang und ließ dann im zweiten leider nach mit 32 Zählern. Dass er es eigentlich besser kann, bewies er zum Beispiel in dieser Spielsituation. Während wir ja bei einigen Startern hörten, dass der zweite Durchgang nicht so gut lief, war es bei Matthias Noé andersherum. Er erzielte 34 im ersten und dann stattliche 40 im zweiten. Das reichte dann in der Summe für 74 Holz. Eine konstante Leistung für sein Team fuhr Andreas Nedok ein. Der Sibigeröder schaffte im ersten Durchgang 40 und im zweiten Durchgang 41 Holz. Gute 81 Holz standen somit für ihn auf dem Ergebnisbrett. Wer mitzählte, stellte fest, dass die Anna Röder für ihre Verhältnisse recht mäßige Ergebnisse erzielten. Somit kam es auch zu einem Halbzeitstand von 209:197 für Sibigerode. Vor dem Hintergrund war es für Roy Henze ein leichtes, das Ergebnis seiner Mannschaft noch auszubauen Und mit sage und schreibe 94 Holz erzielte er mit Abstand den besten Tageswert. Das wollte ich Ihnen nicht vorenthalten. Sozusagen alle Neune sind im Platzbandkegeln was ganz Besonderes. Damit konnte Sebastian Heilig als letzter Starter für Anna Rode das Ruder nicht mehr herumreißen. Trotz guter 84 Holz hieß es am Ende 404-389 für den neuen Mannschaftspokalsieger 1. PKV 1969 Siebigerode 1. Herzlichen Glückwunsch! Dann nahm Falco Kühnemund die Siegerehrung vor. Roy Henze für Siebigerode und Sebastian Heilig für Anna Rode nahmen die Ehrungen entgegen. Der Wanderpokal geht also nach Siebigerode. Herzlichen Glückwunsch! Einige Stunden vorher fand übrigens in Siebigerode das Finale der Kreisliga statt. Hier konnte sich Hergesdorf-Alsdorf 1 mit 374-354 Holz gegen Ziegelrode 3 durchsetzen. Auch hier die herzlichen Glückwünsche. Als nächstes stehen am kommenden Samstag um 13 Uhr die Einzellandesmeisterschaften in Bendorf und die Kreiseinzelmeisterschaft in Hergesdorf am Sonntag, den 6.9. um 10 Uhr auf dem Programm.

0: Nach knapp anderthalb Jahren Bauzeit wurde der Neubau der Rettungswache am Standort Schwender abgeschlossen. Mit dem Projekt leistet der Landkreis Mansfeld-Süderharz gemeinsam mit seinem Eigenbetrieb Rettungsdienst einen wichtigen Beitrag zur Verbesserung der medizinischen Infrastruktur in der Region. Am 27.08. sollte die Rettungswache feierlich eröffnet werden. Dazu begrüßte Landrat André Schröder die Anwesenden.
1: Ich denke, es ist mindestens von der Lage her, aber auch von der optimierten Raumstruktur eine der schönsten und modernsten Rettungswachen, die wir hier in der Region und vielleicht in ganz Deutschland haben. Es ist eine tolle Aktion. 15 Mitarbeitende des Eigenbetriebes werden hier rund um die Uhr einschließlich Rettungswagen, Notarzteinsatzfahrzeug, also auch notärztliche Versorgung, wird hier angeboten zu den Details. Auch der digitalen Dokumentation und alles, was hier möglich ist, bis hin zur Energieautarkie, was hier errichtet worden ist, können Sie gleich noch mal viel detaillierter von Herrn Tresco hören. Ich will nur sagen, wir haben 1,5 Millionen ausgegeben. Wir wollen Menschen schneller retten und dabei noch bessere Arbeitsbedingungen bieten und obendrauf noch Energie sparen. Besser geht es nicht, eine klassische Win-Win-Situation. Ich bedanke mich beim Kreistag, denn die 1,5 Millionen sind keine Förderungen in dem klassischen Sinne, sondern es ist wirklich investiertes Geld hier in der Region für die Menschen. Und wir haben ja Aselin fertiggestellt, wir werden in Mansfeld, wir werden in Helpar, wir werden über das Regent-Projekt, das ist Strukturwandel, das ist gefördert, aber Hauptrettungswachen in Hettstedt und Sangerhausen errichten. Wir werden also über 20 Millionen Euro ausgeben in moderne Rettungswachenstrukturen und damit den Menschen helfen und im Zweifel ja auch Leben retten.
0: Selbstverständlich trat auch der Betriebsleiter des Eigenbetriebes Rettungsdienst, Uwe Tresco, ans Mikrofon.
2: Sie wissen sicherlich, dass die rettungsdienstliche Versorgung in der Fläche in dünn besiedelten Regionen eine große Herausforderung für uns als Rettungsdienstler ist. 12 Minuten für den RTW, 20 Minuten für den NEF. Das stellt uns bei diesen weiten Wegen hier vor große Herausforderungen. Umso wichtiger ist es, mit intelligenten Ansätzen diese Probleme anzugehen. Und das machen wir hier mit dieser Wache, indem wir wirklich optimale Bedingungen geschaffen haben und jetzt hier für die Leute vorfinden. Ja, also wir haben eine Wache, die liegt strategisch günstig. Wir sind schnell in Rottleberode, dort wo Industrie ist, hier im Südharz. Wir sind schnell im Stolberg, dort wo das Zentrum des Tourismus ist, hier im Südharz. Ja, und wir haben eine komplette neue Wache, die digitalisiert ist. Wir haben, ich denke mal, das ist ein wirklicher Meilenstein hier für die Versorgung im Gebiet Südharz.
0: Dann war es an Petra Schulze, stellvertretende Ortsbürgermeisterin von Schwender, sich an die Anwesenden zu wenden. Sie freute sich über die neue Wache, die auf dem Gelände einer ehemaligen Freilichtbühne errichtet wurde und betonte, dass die Schwender gerne auf diese verzichteten, weil sie ja dafür eine moderne Rettungswache erhielten. Übrigens als Ausgleichsmaßnahme werden durch den Rettungsdienst gleich neben der Rettungswache eine ganze Anzahl Obstbäume gepflanzt werden. Auch der Bürgermeister der Gemeinde Südharz, Peter Kohl, war vor Ort und drückte seine Freude über die neue Rettungswache aus. Dann war es aber soweit. Alle Hauptbeteiligten postierten sich, um den symbolischen Bandschnitt zu vollziehen und damit die Rettungswache Schwender offiziell in Betrieb zu nehmen. Für alle Interessierten war dann noch Gelegenheit, sich das neue Haus anzuschauen und die Funktionalität aus erster Hand erklären zu lassen. Seit einigen Jahren laden die ansässigen Eisenbahnvereine und Eisenbahnunternehmen in dieser Jahreszeit zum musikalischen Frühschoppen und am Wasserturm am Bahnhof Kloster Mansfeld in Bendorf ein. In diesem Jahr fand die Veranstaltung am 30. August statt und hat ein besonderes Motto, denn das lautete 35 Jahre Mansfelder Bergwerksbahn e.V. Und es war wieder für alles gesorgt, was man für einen zünftigen Frühschoppen braucht. Für den kleinen und großen Hunger war eine Imbissversorgung vor Ort. Es gab Bier vom Fass, alkoholfreies, Leckeres vom Grill, Fischbrötchen und einiges mehr. Eine Hüpfburg rundete das Angebot für die jüngsten Besucher ab und viele Einwohner sowie Eisenbahnfreunde aus nah und fern nutzten dieses stimmungsvolle Angebot. Zumal was die

die musikalische Begleitung betrifft, es inzwischen eine Tradition gibt. Denn die übernahmen wieder die Boogie-Hechte aus Sachsen mit flotten Rock'n'Roll-Rhythmen. Hier ein paar Takte von ihnen und noch ein paar Bilder, die zeigen, wie der musikalische Frühschoppen unterm Wasserturm in diesem Jahr ablief.

Am 29. und 30. August hieß es wieder Volksfest in Molmegg auf dem Festplatz. Brauwerk Lichtloch 23 hatte mit seinen Partnern eingeladen und es gab wieder ein buntes Programm vom Molmecker Kaffeeklatsch mit Kaffee und Kuchen, Bierpong und Musik bis zum sonntäglichen Frühschoppen mit den Einetaler Jägern und dem Bierfassstaffellauf mit reichlich Bier. Die ganze Zeit gab es eine Hüpfburg für die Kinder, den Grillstand der Feuerwehr. Das einfach anders Catering war vor Ort. Hexen waren, es gab regionale Produkte, 7 Sorten Bier vom Hahn und Marabum. Und natürlich als ein Höhepunkt am Samstag Live-Musik mit Worrystone. Hier ein paar Takte von den Klassikern des Irish Folk aus dem Mansfelder Land und ein paar Impressionen vom diesjährigen Volksfest Molmegg 26.

0: Am 29. August hieß es Blaulichttag auf dem Marktplatz Hettstedt. Alle Einrichtungen, die über so ein Sondersignal verfügten, stellten sich dabei den Bürgern und Bürgerinnen vor. Stark vertreten natürlich die Feuerwehren der Stadt Hettstedt. Hier zeigt Stadtwehrleiter Daniel Bachan, Bürgermeister Frank Tallich, per Drehleiter die Stadt von oben. Nachdem er mit seinem Passagier wieder unten auf dem Marktplatz angekommen war, fragten wir ihn, was es mit dem Blaulichttag auf sich hat.
1: Ja, also Blaulichttag ist, wir erfüllen ja als Kommune unsere gesetzliche Aufgabe der Brandschutzaufklärung und Brandschutzerziehung, zeigen der Bevölkerung gleichzeitig, wo die ganzen Steuergelder denn hinfließen, in was wir sie investieren. Natürlich in Sachen, die wir hoffentlich selten, wenn gar nicht brauchen. Hier kann sich die Bevölkerung das Ganze mal angucken. Gleichzeitig versuchen wir natürlich neue Mitglieder zu gewinnen. Die Freiwillige Feuerwehr bekanntlichermaßen.

Und dann sollte Christoph Stiebritz zum Zugführer ernannt werden. Damit war aber nach Feuerwehrbrauch eine ganz besondere Taufe verbunden. Das war natürlich ein Gaudi für die Zuschauer und Zuschauerinnen. Natürlich erhielt der Stiebritz nachher ganz normal seine Ernennungsurkunde. Dann wurde es wieder ernsthafter und Herr Bachran erläuterte den Anwesenden die jetzt folgende Einsatzübung. Dabei ging es darum, dass ein verunfallter PKW gemeldet wurde, die Einsatzkräfte anrücken und natürlich die Versorgung der Verletzten übernehmen. Dabei demonstrierten sie die Abläufe und die vielen Hilfsmittel und Werkzeuge, die die Feuerwehr dafür zur Verfügung hat. So konnten alle an diesem Blaulichttag in Hettstedt sehen, wie die Einsatzkräfte der Feuerwehr, aber auch der anderen Blaulichttruppen arbeiten und zur Stelle sind, wenn sie gebraucht werden.

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0: So stellte sich die Verkehrslage in den vergangenen Monaten in der Lutherstadt Eisleben im Bereich der Bahnhofstraße, an der noch gebaut wird, und der Halleschen Straße dar. Am 28. August sollte ein Schritt getan werden, der die Befahrbarkeit der Strecke deutlich verbessern würde, nämlich die Freigabe des dortigen Kreisverkehrs. Dazu begrüßte der Eisleber Bürgermeister Carsten Staub die Anwesenden und gab die nötigen Erläuterungen.
1: Guten Tag, sehr geehrte Damen und Herren, liebe Vertreterinnen des Stadtrates, liebe Frau Fischer, sehr geehrte Kolleginnen und Kollegen der Stadtverwaltung, des Eigenbetriebes Betriebshof, der Stadtwerke, des Abwasserzweckverbandes und natürlich auch der bauausführenden Firma Kutter HDS. Herr Heinritz, Sie als Geschäftsführer, Ihnen ein herzliches Willkommen hier in der Halleschen Straße an unserem Bauprojekt Kreisverkehr Halleschen Straße, Bahnhofstraße. Wir hatten Ende letzten Jahres, August, September, die ersten Planungsgespräche mit dem Landkreis. Auch der Landkreis nochmal herzlich willkommen. Haben das Ganze hier entsprechend die Idee entwickelt, hier an der Bahnhofstraße einen Kreisverkehr zu platzieren.

0: um einfach den Anforderungen an moderne Verkehrsführung, an individuelle Lösungen, Zweirichtungsverkehr an der Bahnhofstraße auch gerecht zu werden. Es geht darum, zeitgerechte und mobilitätsgerechte Anforderungen an die Sicherheit und den Verkehrsfluss auch zu gewährleisten. Ein wichtiger Punkt, den wir dann im Februar diesen Jahres in den Stadtentwicklungsausschuss getragen haben, und dann ging es relativ schnell, im April 2026 haben wir im Stadtrat den Umsetzungsbeschluss gefasst, parallel die Planungsausschreibung vollzogen, weil wir wussten, wir haben ein sehr kurzes Zeitfenster. Zum einen natürlich hier ein Nadelöhr in der Lutherstadt Eisleben, und Sie alle wissen, wir haben in diesem Jahr die 505. Eisleber Wiese, und just in der nächsten Woche reisen die ersten Schausteller an, und die müssen viele just durch dieses Nadelöhr auch mitten in der Stadt fahren. Im April 2026 haben wir die Angebote geöffnet, im Mai das Ganze vergeben, auch mit Stadtratsbeschluss, und bereits am 10. Juni ging es hier dann auch los. Wir haben hier einen Kreisverkehr mit einem Durchmesser von ca. 24 Metern, eine Fläche von 1000 Quadratmetern befestigter Fahrbahn mit Gussasphalt, 350 Quadratmeter Fußwege, zum Teilweise neu gepflastert, neue Geländer angebracht oder vorhandene Gehwegplatten natürlich auch genutzt. Zwei Fußgängerüberwege sind auch auf Wunsch natürlich der Stadtverwaltung und des Stadtrates hier auch mit implementiert worden, und wir liegen bei einem Kostenanschlag von rund 510.000 Euro. Ein Großteil der Mittel kommt natürlich aus dem Städtebauförderprogramm. Da nochmal einen herzlichen Dank auch an die DSK und an meine Kolleginnen und Kollegen auch vom Fachbereich 3, die hier das Ganze federführend mit vollzogen haben. Und heute, 28. August, wenn man richtig rechnet, knapp 3 Monate, und das muss ich sagen, eine wahnsinnige Rekordzeit, das Ganze hier unter erschwerten Bedingungen, in der Urlaubszeit, in der heißen Sommerzeit, hier mit Temperaturen weit über 150 Grad, der heiße Asphalt eingebaut, in der Zeit, wo viele im Urlaub sind, wo Ferienzeit ist, haben die Kolleginnen und Kollegen von Herrn Rizzi hier hervorragende Arbeit geleistet und haben den Zeitplan erfüllt. Und ich kann mir vorstellen, viele Baustellen sind ja abgeschottet, wo keiner langkommt während der Bauphase, aber just hier haben wir ja Ampelverkehr. Das heißt, es fährt auch immer jemand vorbei, guckt, ob jemand auf der Baustelle ist, ob sich der Bagger dreht, ob sich der Kran dreht. Und das ist natürlich auch nochmal besonders hervorzuheben, unter diesen Bedingungen auch hier das Ganze in knapp 3 Monaten umzusetzen.
1: Dann war der Moment für die maßgeblichen Beteiligten gekommen, das symbolische Band zu durchschneiden. Hier kann der Verkehr jetzt erstmal fließen. Außerdem wird am 15. September auch die Bahnhofstraße freigegeben.
2: Save the Date hieß es am 1. September in der Katharinenschule in Eisleben. Denn bereits zum 13. Mal öffnete der Schule-Firma Infotag seine Pforten in der Aula. Details dazu verriet uns die Schulleiterin Frau Erich und die verantwortliche Lehrerin Frau Fischer.
3: Also herzlich willkommen zu unserem Schule-Firma Infotag, der einmal im Jahr immer am Beginn des Schuljahres stattfindet. Am heutigen Tag, 1. September, im nächsten Jahr wird es der 7.9. sein, das wissen wir schon. Was ist der Schule-Firma Infotag? Es ist ein Tag, an dem die Schülerinnen und Schüler unserer Schule sich zum Thema Berufe allumfassend informieren. Und wir lassen diesen Tag immer 7.30 Uhr beginnen und haben in diesem Jahr 35 Firmen hier in unserer Aula vertreten, die mit den Schülern ins Gespräch kommen. Wir haben ihn so geplant, dass also in jeder Unterrichtsstunde 5 an der Zahl immer aus den verschiedenen Klassenstufen Klassen in der Aula anwesend sind. Die Kinder haben einen Fragebogen, den sie abarbeiten, aber natürlich kommen sie darüber hinaus auch mit den Vertreterinnen und Vertretern der Firmen und Unternehmen ins Gespräch. Und das ist für alle ein wunderschöner, gelungener Tag heute.
4: Wir organisieren das für die Schüler ab der 6. Klasse bis zur 10. Klasse. Sie kommen also mit den Firmenvertretern in den Kontakt, und dabei helfen ihnen die Erkundungsbögen, die wir im Nachhinein dann auch teilweise zensieren, sodass unter dem Strich nicht nur für die Schüler die Informationen sehr wichtig sind, sondern auch das als kleiner Anreiz, um hier eine gute Leistung abzugeben.
2: Ob beim Ausprobieren an einigen Ständen oder beim ersten Reinschnuppern in technische Berufe. Der schuleigene Infotag hat gezeigt, wie moderne Berufsorientierung funktioniert. Für die Schülerinnen und Schüler eine gute Möglichkeit, Kontakte direkt vor Ort mit den Anbietern

0: Eltern zu knüpfen und sich ausführlich zu informieren. Und wer weiß, vielleicht wurde hier schon die eine oder andere Weiche für die berufliche Zukunft gelegt. Auf jeden Fall ein rundum gelungener Tag für die Fachkräfte von morgen.
1: In der Stadtinformation Mansfeld wurde am 3. September 2026 eine neue Ausstellung eröffnet. Der Fotograf und Grafikdesigner Roland Koplin aus Hettstedt zeigt hier in den nächsten Wochen einige seiner Arbeiten. Zahlreiche Interessierte fanden sich zur Eröffnung in der Stadtinfo ein. Diese wird mit viel Herzblut von Rita Baseler geführt. Mit ihr sprachen wir, während der Fotokünstler damit beschäftigt war, die Sektflaschen für die Vernissage zu öffnen.
2: Wie viele Ausstellung ist das denn?
3: Die 18. Ausstellung seit 2021, die wir hier in der Stadtinfo machen, jeweils ein Vierteljahr Künstler aus Mansfelder Land.
2: Sie haben das ja mit forciert, wie sind Sie drauf gekommen?
3: Das war eigentlich eine Idee, die hatte der Bürgermeister schon, der Herr Koch. Und das hat sich damit so ergeben, die erste Ausstellung, die wir hatten, war im Memoriam an der Frau Franke. Die war im Zeichenzirkel, war eine ganz beliebte Lehrerin und ist verstorben. Und ihre Nichte hat denen gesagt, auch wir möchten nochmal die Bilder von unserer Marita rumgehen lassen. Und da habe ich mich dann gemeldet und gesagt, du, wir haben das schon lange vor, wir würden das gerne machen. Und das hat sich dann wirklich so Vierteljahr für Vierteljahr verselbstständigt und immer Künstler aus dem Mansfelder Land.
1: Im Namen der Stadtverwaltung ergriff Frau Winzerling das Wort. Vor allem, um die Gäste mit der Vita des kreativen Hettstedters vertraut zu machen.
4: Geboren ist Herr Koplin im Sommer 1963 in Sandersleben. Schon ganz früh erkannte er seine Leidenschaft zum kreativen Arbeiten. Allen voran war da sein Onkel Klaus mit seinen eindrucksvollen Zeichnungen ein ganz prägendes Vorbild für ihn und weckte das Interesse des jungen Koplins zum Bilde hin. Und deshalb stand auch nach dem Schulabschluss fest, Kunst an der Hochschule der Burg Giebichenstein in Halle an der Saale studieren zu wollen. Doch leider wurde zu dieser Zeit seine Bewerbung abgelehnt.
1: Doch auch wenn das mit dem Studium an der Burg Giebichenstein nicht geklappt hatte, blieb er seiner Leidenschaft, künstlerisch tätig zu sein, die ganze Zeit treu, um dann im Alter von 54 Jahren doch noch ein Studium in Foto- und Grafikdesign zu beginnen und später erfolgreich abzuschließen. In seinen Ausführungen verriet Herr Koplin, dass es quasi zu jedem seiner Fotos bzw. Fotomontagen eine Geschichte gibt. So ist der selbsternannte Menschenflüsterer stets auf der Suche nach diesen Geschichten hinter den Gesichtern. Mal sonnig, mal schattig, aber immer mit Herz und Seele, so betonte der Fotokünstler. Neben der Geschichte hat jedes Foto auch einen wohl ausgesuchten Titel. So wie dieses, das sich Ich und Ich nennt und den Künstler selbst als Mann und als Kind zeigt. Die Idee dazu kam ihm während eines Videos von Michael Jackson. Die Ausstellung in der Touristinfo in Mansfeld ist zu den Öffnungszeiten jeweils ab 9 Uhr, Montag, Mittwoch und Freitag bis 16 Uhr sowie Dienstag und Donnerstag bis 18 Uhr zu sehen.

0: Der Eigenbetrieb Rettungsdienst des Landkreises Mansfeld-Südharz hat seine schnelle Einsatzgruppe Rettung, kurz SIG, verstärkt, um vor allem bei einem größeren Einsatzgeschehen schnell und wirkungsvoll Hilfe leisten zu können. Im Vorfeld des Großereignisses Eisleber Wiese sollten dabei die Arbeit der SIG Rettung sowie die besonderen Anforderungen an den Rettungsdienst bei einem Großereignis vorgestellt werden. Dazu wurde am 3. September in den Eigenbetrieb Rettungsdienst nach Eisleben eingeladen. Leiter Uwe Tresco ergriff als erster das Wort.
1: Der Eigenbetrieb Rettungsdienst ist ja als Träger und Leistungserbringer verpflichtet, entsprechend Paragraph 34 Rettungsdienstgesetz auch Vorkehrungen für einen Massenanfall von Verletzten zu treffen. Und das haben wir mit unserer schnellen Einsatzgruppe. Ja, treffen wir diese Vorkehrungen. Ja, und nicht nur damit, sondern wir sind auch Teil des Katastrophenschutzes des Landkreises Mansfeld-Südharz, ja, weil wir betreuen den BAB 50 des Landkreises sanitätsdienstlich. Ja, und es ist immer traditionell im Herbst oder im Spätsommer ein Thema bei uns mit dieser Thematik zu beschäftigen, Dokumente abzudaten, ja, und zu aktualisieren, weil natürlich das größte Fest hier in Mitteldeutschland bevorsteht, die Eisleber Wiese, ja, mit
2: Ja.
1: vielen, vielen Besuchern, ja, und die natürlich auch gerade in diesen Zeiten, wo eben viele Menschen schlechte Sachen vorhaben, ja, oder kritische Infrastruktur zum Anlass nehmen, um ihre Statements zu setzen und so weiter, das ist eben für uns auch wichtig, dass wir da auch unsere Leistungsfähigkeit eben aufrechterhalten und immer auf den aktuellen Stand halten. Ja. Und wir wollten heute einfach auch mal die SEG präsentieren, was wir da in mühseliger Arbeit auch realisiert haben, weil es natürlich auch immer so ein Thema ist mit der Finanzierung der SEG. Und wir haben da auch Spenden eingefangen, zum Beispiel vom Förderverein Rettungsdienst, unterstützen uns ja immer wieder auch in Projekten, zum Beispiel den Hänger, wo wir noch ein Zelt drin haben. Ja, und ja, das wollten wir heute einfach mal informieren und Ihnen auch zeigen, dass wir auch in diesem Bereich leistungsfähig sind und leistungsstark sind und nicht nur im, sag ich mal, im Grundrauschen und im Rettungsdienst,
2: ja,
1: hier in Mansfeld-Südharz.
2: Ja, vielen Dank dafür. Man kann es wirklich nicht oft genug erwähnen, wie wichtig es ist, sich auch auf Dinge vorzubereiten, von denen wir ja alle hoffen und glauben, dass sie nicht eintreten. Ich finde auch den Zeitpunkt sehr gut gewählt, jetzt vor dem größten Volksfest Mitteldeutschland. Die Wiese kommt, viele tausend Menschen wollen fröhlich sein, wollen feiern, auch feuchtfröhlich feiern möglicherweise. Und einige wollen das vielleicht auch ausnutzen. Und deswegen ist das Timing, jetzt vor diesem Großereignis auch zu sagen, wir sind da, glaube ich, ganz gut gewählt. Darüber hinaus ist es auch, wenn man sich den Fahrzeugpark anguckt, das ist ja auch sehr spezielle Technik im Einsatz und das ist auch aufgerüstete Technik im Einsatz. Am Ende ist es aber das Zusammenspiel, glaube ich, im Team mit der Technik und nicht die Technik allein. Deswegen ist es vielleicht auch ganz gut, mal zu sehen, wie viele da Rädchen ineinander sich bewegen müssen und zusammenarbeiten müssen. Und dass es eben nicht nur das klassische Einsatzgeschäft ist. Herr Müller war ja auch da, weiß aus der Betriebsausschusssitzung, dass wir da um die 30.000 Rettungsfahrten im Jahr haben. Aber das ist eben nicht alles. Der Rettungsdienst kann noch mehr, auch im Katastrophenfall bei einem Großschadensereignis mitwirken, im Zusammenhang mit dem Amt für Brand und Katastrophe des Landkreises.
0: Rede und Antwort standen außerdem der ärztliche Leiter Matthias Rutzki, der Leiter des Rettungsdienstes Clemens Wagner und für die Bereiche Hettstedt, Eisleben und Sangerhausen Andi Wieloch, Markus Lindner und Pierre Fixmer. Die in Eisleben stationierten Fahrzeuge der SEG waren aufgebaut und die Mitarbeiter des Eigenbetriebes Rettungsdienstes konnten detaillierte Aussagen zu diesen Fahrzeugen, medizinischen Hilfsmitteln sowie die besondere Ausstattung, die für die Versorgung einer größeren Anzahl von Verletzten oder Kranken vorgehalten werden, machen. Es sind in der Lutherstadt 5 Transportfahrzeuge. Dazu kommt noch der erwähnte Kommandowagen mit Anhänger. In den Rettungswachen sind weitere 6 Reservefahrzeuge stationiert. Außerdem herrscht ein enger Kontakt mit den Hilfsorganisationen ASB und DRK sowie natürlich auch kreisübergreifend mit den umliegenden Rettungsstellen. Somit ist man auf Großereignisse gut vorbereitet, von denen man hofft, dass sie nie eintreten mögen.
3: Ein freudiger Tag war der 1. September für die Katharinenschule in der Lutherstadt Eisleben. Nach knapp 2 Jahren Bauzeit hat das lange Warten ein Ende. Die Schule hat endlich eine eigene hochmoderne Schulsportanlage auf dem Gelände. Zur feierlichen Übergabe sprach auch der Landrat des Landkreises Mansfeld-Südtirol zu den Anwesenden.
4: Ich darf Sie alle herzlich begrüßen. Ich darf als Landrat natürlich auch den Bürgermeister begrüßen hier von der Lutherstadt Eisleben. Alle Schülerinnen und Schüler, Lehrkräfte, die Schulleitung hier vor Ort. Ich freue mich wirklich sehr, dass Sie so zahlreich auch erschienen sind. Und möchte nur sagen, es ist vollbracht. Es war viele Jahre schon in der Diskussion, hier etwas zu gestalten. Ich habe mir sagen lassen, seit 2018 sogar und 2021 war dann auch die Erweiterung hier geplant. Denn ursprünglich sollte das da oben entstehen, wo jetzt die Parkplätze sind, und eine kleine 50-Meter-Bahn dann hier runter gehen hinter die Mauer, und dann wäre es das gewesen. Ja? Und wir haben eine Erweiterung hinbekommen, 21, haben dann geplant, umgesetzt und realisiert. Und jetzt, glaube ich, eine wunderschöne Anlage. Also ich hätte jetzt statt des Bandes durchgeschnitten lieber den Fußball in die Hand genommen oder Volleyball gespielt. Also es ist etwas, was wirklich einlädt, sportlich aktiv zu sein. Und das ist das, was wir wollten. Sven Vogler hat als Fachbereichsleiter die Sache betreut. Auch das Schulamt ist ja mit hier. Unsere Amtsleiterin ist mit hier. Ich freue mich wirklich sehr, dass das geklappt hat. Natürlich muss man auch was zu den Kosten sagen. 1,5 Millionen Euro. Wir haben das gar nicht über Fördermittel, wir haben das selber gemacht. Ja. Also ist ja in den Tagen, wird ja oft Geld vom Bund und vom Land weitergereicht, aber wir haben das in dem Fall auch als Schulträger aus dem Kreishaushalt gestemmt. Das kann man ja vielleicht auch mal sagen, immer, der Kreis ist ja keine Gebietskörperschaft eigener Art, er besteht aus den Städten und Gemeinden und arbeitet mit diesen Gemeinden hoffentlich gut zusammen, auch in Zukunft, und dann ist das auch immer ein Geben und Nehmen, und hier sieht man, dass der Kreis mit den Gemeinden zusammen auch erfolgreich Zukunft organisieren kann.
3: Mit dem symbolischen Schnitt durch das Band war nun offiziell der Platz freigegeben. Ein Meilenstein, worüber sich sichtlich die Schulleiterin Carmen Erich freute.
4: 3.
5: Ja. Na, ich hab wieder die Stunde. Herzlichen Dank für die anerkennenden Worte eben, und ich darf sagen, im Namen der kompletten Schulgemeinschaft nehmen wir diese ganz tolle Anlage ganz, ganz gern entgegen. Was im Grunde genommen, und Sie haben es eben erwähnt, über viele Jahre ein visionärer Wunsch in unseren Köpfen war, ist nun heute zu einer absolut beeindruckenden Realität geworden. Und ich denke, da pflichten Sie mir alle bei, diese Anlage, diese moderne Anlage, wird das Gesicht unseres Schulcampus unglaublich bereichern. Und ich weiß auch jetzt schon, dass sicherlich die ein oder andere belebende Begegnung hier stattfinden wird, und Sie wissen alle, als Pädagogin sage ich das natürlich, dass hier ganz fundamentale Dinge passieren werden. Im Sportunterricht erlernen Kinder nicht nur das, was im Lehrplan steht, sondern alles, was auch sozusagen wertschätzend über den Lehrplan hinaus passiert, gegenseitigen Respekt, die Fähigkeit, auch nach Niederlagen einmal aufzustehen und weiterzumachen, aber natürlich auch Teamgeist, ganz, ganz wichtig. Und so ist es mir umso wichtiger, mich einfach nochmal anzuschließen und allen zu danken, die hier also tatsächlich mitgewirkt haben.
3: Für die Schülerinnen und Schüler der Katharinenschule verbessern sich die Bedingungen für den Schulsport deutlich. Insgesamt 1,5 Millionen Euro hat der Landkreis als Träger der Schule in den Neubau des Platzes investiert. Das Ergebnis kann sich sehen lassen. Entstanden ist eine kombinierte Sportanlage mit einem modernen Kleinspielfeld aus wasserdurchlässigem Kunststoffbelag. Egal ob Volleyball, Basketball oder Kleinfeldfußball, hier ist ab jetzt vieles möglich. Ergänzt wird das neue Areal durch eine Weitsprung- und Kugelstoßanlage sowie 2 schnelle Sprintlaufbahnen. Für das leibliche Wohl an diesem Tag war ebenfalls bestens gesorgt. Die Klasse 10C hatte fleißig angepackt und einen Imbiss für die Gäste vorbereitet.

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0: Am vergangenen Wochenende fanden in Riestädt die Kreismeisterschaften des Landkreises Mansfeld-Südharz für den Nachwuchs, die Erwachsenen und Damen statt. Außerdem ging es noch um den dritten Mansfeld-Südharz-Cup. Hier Bilder von den Wettkämpfen des Nachwuchses. Alle diese Veranstaltungen wurden wieder vorbildlich von der Alemannia ausgerichtet. Fast schon traditionell konnte Alemannia Riestädt der Veranstaltung ihren Stempel aufdrücken. Im Nachwuchsbereich gingen 13 von 15 Konkurrenzen an den Gastgeber. Zu den festen Größen auf dem Podest gehörten bekannte Namen wie Lucy Dutkiewicz, Lina Spitzer, Mara Liesegang oder Manuel Settler. Etwas überraschend konnte sich dieses Mal der erst 8-jährige Bruno Götze in den Vordergrund spielen. Er gewann nicht nur in der Altersklasse U11, sondern auch die Altersklasse U13. Alemannias Nachwuchschef Bernd Hellwig resümiert, dass seine Mannschaft mit der Ausbeute zufrieden sein kann. Besonders erfreulich sei der Umstand, dass alle Einzelkonkurrenzen gewonnen wurden. Insgesamt gewann das Alemannia-Team 13 Mal Gold, 10 Mal Silber und 16 Mal Bronze. Bei den Erwachsenen, also den Herren, siegte am Folgetag überraschend Manuel Settler von Alemannia Riestädt. Er bezwang im Halbfinale Vereinskollege Toni Franke und siegte im Finale gegen Alexander Gnatjew von TTV Wimmelburg. Dieser siegte im Halbfinale überraschend gegen den Riestädter Turnierfavoriten und Titelverteidiger Philipp Kleißel, der mit Franke zusammen den Bronzerang belegt. Im Doppel konnten Manuel Stettler und Philipp Kleißel ihren Titel erfolgreich verteidigen. Toni Franke und Neo Grimm sicherten mit Platz 3 Riestädt den zweiten Podestplatz. Bei den Damen kämpften mit Hanna Raber, Veronika Kamprad, Lucy Lange und Levke Berger 4 Riestädter Nachwuchstalente um die Podestplätze. Hanna Raber sicherte sich überraschend den Titel vor Veronika Kamprad und Lucy Lange. Im Doppel holten sich Hanna Raber und Veronika Kamprad den Titel. Mit 4-mal Gold, 2-mal Silber und 4-mal Bronze konnten die Erwachsenen überzeugen. So das Resümee vom Riestädter Abteilungsleiter Tim Aschenbrenner. Die Alemannia konnte auch hier alle Wettbewerbe gewinnen. Schließlich gab es noch den dritten Mansfeld-Südharz-Cup und auch der ging nach Riestädt. Siegerin wurde Luisa Reising. Sie sicherte sich den Einzeltitel vor Thela Teutler aus Magdeburg. Auf den dritten Plätzen landeten Holger Langhahn Hettstedt und die Riestädterin Lucy Dutkiewicz. Sie konnte die ersten beiden Auflagen des MSH-Cups für sich entscheiden. Im Doppel waren Luisa Reising und Lucy Dutkiewicz ebenfalls erfolgreich. Beide sicherten sich den Titel und mussten beim Stand von 1-2 Sätzen und 3-10 Punkten fast geschlagen geben. Doch sie schafften die Wende und gewannen mit 3-2. Mit Marian Markel und Paul Hedig schaffte es noch eine weitere Riechstädter Paarung aufs Podest. Beide belegten Platz 3. Damit rundeten sie die Ergebnisse aus Sicht von Alemannia Riechstädt für ein sehr gelungenes Wochenende ab. Der Heimatverein Annerode hatte am 29. August alles liebevoll vorbereitet, um die Teilnehmer an der 9. Tour Bike for Charity bei einem Zwischenstopp auf ihrer zweiten Etappe von Weimar nach Eisleben zu begrüßen. Die Tour ist zugunsten von kranken Kindern unterwegs und die Teilnehmer und Teilnehmerinnen ließen nicht lange auf sich warten. Während alle ankamen und von den Mitgliedern des Heimatvereins begrüßt wurden, sprachen wir mit Organisator Raik Siebenhühner.
1: Also wir sind Bike for Charity. Es ist eine karitative Spendenradtour zugunsten von nierenkranken Kindern und Jugendlichen der Leipziger Kinderdialyse. Und wir fahren das jetzt schon zum 9. Mal, diesmal von Leipzig nach Weimar. Vom Weimar dann über den Kyffhäuser, da waren wir ungefähr vor einer Stunde oder anderthalb Stunden. Jetzt hier nach Annerode, dann geht es weiter nach Eisleben und morgen so eine Jedermann-Tour von Eisleben wieder zurück nach Leipzig. Das sind ungefähr 320 Kilometer und 2000 Höhenmeter. Und wir sammeln Spenden, aber nicht nur Spenden, weil eine Nierenerkrankung, eine Niereninsuffizienz, hat natürlich auch immer das Ziel, auf das Krankheitsbild aufmerksam zu machen, weil die Kinder noch mehr als das Geld eine neue Niere brauchen, weil das ist das Dringendste, das Wichtigste. Wir haben auch einen Vater dabei, der ist betroffen. Ja, der hat ein betroffenes Kind, da kann man natürlich auch nochmal nachfragen, wie das so ist. Und genau, das ist also zwei Dinge, einmal Öffentlichkeitsarbeit und das andere ist natürlich Spenden einzusammeln. Ich bin in Annerode geboren und habe natürlich auch noch ein großes Herz für meine Heimat und deshalb war es mir ein besonderes Anliegen. Wir sind schon viele Touren gefahren, wir waren in Monaco, wir waren in Barcelona, wir waren in Venedig und jetzt einfach auch mal hier in der Heimat anzukommen, das war uns bzw. mir ein besonderes Anliegen.
0: Er würdigte auch die Aufnahme durch den Heimatverein Annerode.
1: Da sind wir auch sehr stolz und freuen uns und dass auch so viele Annaröder, Sibiröder und aus dem Umland gekommen sind, uns hier entsprechend zu vergünstigen. Das wissen wir sehr zu schätzen und ich denke auch in dem einen oder anderen Gespräch werden wir das auch dann wiedergeben.
0: Da nutzen die Radler und Radlerinnen erst einmal das Speisen- und Getränkeangebot des Heimatvereins. So gestärkt wollten sie sich auf dem Weg nach Eisleben machen, wo auch ein Empfang mit dem Bürgermeister auf dem Plan stand. Und wie erwähnt, würde dann diese Tour mit der Fahrt nach Leipzig am Folgetag ihren Abschluss finden. Am 30. August war es wieder soweit. Im Finalspiel des Mannschaftspokals im Platzbahnkegeln trafen in Ziegelrode wieder einmal der erste PKV 1969 Siebigerode 1 und der erste PKV Annerode 1 aufeinander. Unter wechselnden Vorzeichen sind es ja diese beiden Mannschaften, die seit Jahrzehnten die Platzbahnkegelszene dominieren. In den letzten Jahren waren es die Annaröder, die fast alles gewannen. Somit gingen sie als Favoriten in dieses Pokalendspiel. In der kurzen Begrüßungsansprache des Präsidenten des Platzbahnkeglerverbandes, Falko Kühnemund, ging dieser auch auf die vergangene Saison ein. Eine Einschätzung, die die Favoritenrolle von Annerode bestärkte, hatten sie doch einen Tag vorher ihren großen Konkurrenten Siebigerode 1 zum zweiten Mal in der Landesliga besiegt und sind damit souverän Landesmeister mit 28 zu 0 Punkten vor Siebigerode 1 mit 24 zu 4 Zählern geworden. Inzwischen begann der Wettkampf mit den Würfen von Benjamin Heilek für Annerode. Er erzielte am Ende des Referaten für seine Verhältnisse ein eher mäßiges Ergebnis mit 74 Holz. Auftaktstarter für Siebigerode, Marcel Würzberg. Er erzielte im ersten Durchgang 39 und im zweiten 37, im Gesamtergebnis also 76 Holz. Es sollen im Folgenden mal alle Starter der beiden Mannschaften gezeigt werden. Hier im Bild Ronny Wallis, der einen schlechten Tag erwischte und mit 66 Holz am Ende das Streichergebnis für seine Annaröder Mannschaft einfahren musste. Marvin Müller für die Siebigeröder erzielte 73 Holz. Das lag vor allem an einem zweiten nicht so gelungenen Durchgang mit 31 Holz, denn der erste Durchgang mit 42 war sehr verheißungsvoll. Der dritte Starter für die Annaröder war Christian Unger. Er erzielte am Ende 73 Holz und im ersten Durchgang 36. Übrigens war er damit auch der dritte seiner Mannschaft, die dieses Ergebnis im ersten Durchgang erzielten. Als nächstes war der Präsident der Platzbahnkegler, Falko Kühnemund, an der Reihe. Er steigerte sich nach 37 Holz im ersten Durchgang auf 43 im zweiten und konnte so am Ende solide 80 Holz für das Ergebnis seiner Mannschaft beitragen. Gleich danach an der Reihe noch ein Kühnemund, nämlich Niklas Kühnemund, allerdings für Anarode 1. Er legte beeindruckende 46 Holz im ersten Durchgang vor, konnte dieses Ergebnis aber im zweiten Durchgang nicht ganz wiederholen. Da waren es nur 38 Holz, aber insgesamt 84 Punkte für seine Mannschaft waren schon eine ordentliche Leistung. Chris Worch für Siebigerode war der Pechvogel seiner Mannschaft, der das Streichergebnis mit 72 Holz einfuhr. Auch er hatte verheißungsvolle 40 Holz im ersten Durchgang und ließ dann im zweiten leider nach mit 32 Zählern. Dass er es eigentlich besser kann, bewies er zum Beispiel in dieser Spielsituation. Während wir ja bei einigen Startern hörten, dass der zweite Durchgang nicht so gut lief, war es bei Matthias Noé andersherum. Er erzielte 34 im ersten und dann stattliche 40 im zweiten. Das reichte dann in der Summe für 74 Holz. Eine konstante Leistung für sein Team fuhr Andreas Neduk ein. Der Siebigeröder schaffte im ersten Durchgang 40 und im zweiten Durchgang 41 Holz. Gute 81 Holz standen somit für ihn auf dem Ergebnisbrett. Wer mitzählte, stellte fest, dass die Anaröder für ihre Verhältnisse recht mäßige Ergebnisse erzielten. Somit kam es auch zu einem Halbzeitstand von 209 zu 197 für Siebigerode. Vor dem Hintergrund war es für Roy Henze ein leichtes, das Ergebnis seiner Mannschaft noch auszubauen. Und mit sage und schreibe 94 Holz erzielte er mit Abstand den besten Tageswert. Das wollte ich Ihnen nicht vorenthalten. Sozusagen alle Neune sind im Platzbahnkegeln was ganz Besonderes. Damit konnte Sebastian Heilig als letzter Starter für Anarode das Ruder nicht mehr herumreißen. Trotz guter 84 Holz hieß es am Ende 404 zu 389 für den neuen Mannschaftspokalsieger 1. PKV 1969 Siebigerode 1. Herzlichen Glückwunsch! Dann nahm Falco Kühnemund die Siegerehrung vor. Roy Henze für Siebigerode und Sebastian Heilig für Anarode nahmen die Ehrungen entgegen. Der Wanderpokal geht also nach

Ach, Siebigerode, herzlichen Glückwunsch. Einige Stunden vorher fand übrigens in Siebigerode das Finale der Kreisliga statt. Hier konnte sich Hergesdorf-Alsdorf 1 mit 374 zu 354 Holz gegen Ziegelrode 3 durchsetzen. Auch hier die herzlichen Glückwünsche. Als nächstes stehen am kommenden Samstag um 13 Uhr die Einzellandesmeisterschaften in Bendorf und die Kreiseinzelmeisterschaft in Hergesdorf am Sonntag, den 6.9. um 10 Uhr auf dem Programm.

0: Nach knapp anderthalb Jahren Bauzeit wurde der Neubau der Rettungswache am Standort Schwender abgeschlossen. Mit dem Projekt leistet der Landkreis Mansfeld-Süderharz gemeinsam mit seinem Eigenbetrieb Rettungsdienst einen wichtigen Beitrag zur Verbesserung der medizinischen Infrastruktur in der Region. Am 27.08. sollte die Rettungswache feierlich eröffnet werden. Dazu begrüßte Landrat André Schröder die Anwesenden.
1: Ich denke, es ist mindestens von der Lage her, aber auch von der optimierten Raumstruktur eine der schönsten und modernsten Rettungswachen, die wir hier in der Region und vielleicht in ganz Deutschland haben. Es ist eine tolle Aktion. 15 Mitarbeitende des Eigenbetriebes werden hier rund um die Uhr einschließlich Rettungswagen, Notarzt, Einsatzfahrzeug, also auch notärztliche Versorgung wird hier angeboten zu den Details. Auch der digitalen Dokumentation und alles, was hier möglich ist, bis hin zur Energieautarkie, was hier errichtet worden ist, können Sie gleich noch mal viel detaillierter von Herrn Tresco hören. Ich will nur sagen, wir haben 1,5 Millionen ausgegeben. Wir wollen Menschen schneller retten und dabei noch bessere Arbeitsbedingungen bieten und obendrauf noch Energie sparen. Besser geht es nicht, eine klassische Win-Win-Situation. Ich bedanke mich beim Kreistag, denn die 1,5 Millionen sind keine Förderungen in dem klassischen Sinne, sondern es ist wirklich investiertes Geld hier in der Region für die Menschen. Und wir haben ja Aselin fertiggestellt, wir werden in Mansfeld, wir werden in Helbra, wir werden über das Regent-Projekt, das ist Strukturwandel, das ist gefördert, aber Hauptrettungswachen in Helbstedt und Sangerhausen errichten. Wir werden also über 20 Millionen Euro ausgeben in moderne Rettungswachenstrukturen und damit den Menschen helfen und im Zweifel ja auch Leben retten.
0: Selbstverständlich trat auch der Betriebsleiter des Eigenbetriebes Rettungsdienst, Uwe Tresco, ans Mikrofon.
2: Sie wissen sicherlich, dass die rettungsdienstliche Versorgung in der Fläche in dünn besiedelten Regionen eine große Herausforderung für uns als Rettungsdienstler ist. 12 Minuten für den RTW, 20 Minuten für den NEF. Das stellt uns bei diesen weiten Wegen hier vor große Herausforderungen. Umso wichtiger ist es, mit intelligenten Ansätzen diese Probleme anzugehen. Und das machen wir hier mit dieser Wache, indem wir wirklich optimale Bedingungen geschaffen haben und jetzt hier für die Leute vorfinden. Ja, also wir haben eine Wache, die liegt strategisch günstig. Wir sind schnell in Rottleberode, dort wo Industrie ist, hier im Südharz. Wir sind schnell im Stolberg, dort wo das Zentrum des Tourismus ist, hier im Südharz. Ja, und wir haben eine komplette neue Wache, die digitalisiert ist. Wir haben, ich denke mal, das ist ein wirklicher Meilenstein hier für die Versorgung im Gebiet Südharz.
0: Dann war es an Petra Schulze, stellvertretende Ortsbürgermeisterin von Schwender, sich an die Anwesenden zu wenden. Sie freute sich über die neue Wache, die auf dem Gelände einer ehemaligen Freilichtbühne errichtet wurde und betonte, dass die Schwender gerne auf diese verzichteten, weil sie ja dafür eine moderne Rettungswache erhielten. Übrigens als Ausgleichsmaßnahme werden durch den Rettungsdienst gleich neben der Rettungswache eine ganze Anzahl Obstbäume gepflanzt werden. Auch der Bürgermeister der Gemeinde Südharz, Peter Kohl, war vor Ort und drückte seine Freude über die neue Rettungswache aus. Dann war es aber soweit. Alle Hauptbeteiligten postierten sich, um den symbolischen Bandschnitt zu vollziehen und damit die Rettungswache Schwender offiziell in Betrieb zu nehmen. Für alle Interessierten war dann noch Gelegenheit, sich das neue Haus anzuschauen und die Funktionalität aus erster Hand erklären zu lassen. Seit einigen Jahren laden die ansässigen Eisenbahnvereine und Eisenbahnunternehmen in dieser Jahreszeit zum musikalischen Frühschoppen und am Wasserturm am Bahnhof Kloster Mansfeld in Bendorf ein. In diesem Jahr fand die Veranstaltung am 30. August statt und hat ein besonderes Motto, denn das lautete 35 Jahre Mansfelder Bergwerksbahn e.V. Und es war wieder für alles gesorgt, was man für einen zünftigen Frühschoppen braucht. Für den kleinen und großen Hunger war eine Imbissversorgung vor Ort. Es gab Bier vom Fass, alkoholfreies, Leckeres vom Grill, Fischbrötchen und einiges mehr. Eine Hüpfburg rundete das Angebot für die jüngsten Besucher ab und viele Einwohner sowie Eisenbahnfreunde aus nah und fern nutzten dieses stimmungsvolle Angebot. zumal was die musikalische Begleitung betrifft, es inzwischen eine Tradition gibt. Denn die übernahmen wieder die Boogie-Hechte aus Sachsen mit flotten Rock'n'Roll-Rhythmen. Hier ein paar Takte von ihnen und noch ein paar Bilder, die zeigen, wie der musikalische Frühschoppen unterm Wasserturm in diesem Jahr ablief.

Am 29. und 30. August hieß es wieder Volksfest in Molmegg auf dem Festplatz. Brauwerk Lichtloch 23 hatte mit seinen Partnern eingeladen und es gab wieder ein buntes Programm vom Molmecker Kaffeeklatsch mit Kaffee und Kuchen, Bierpong und Musik bis zum sonntäglichen Frühschoppen mit den Einetaler Jägern und dem Bierfassstaffellauf mit reichlich Bier. Die ganze Zeit gab es eine Hüpfburg für die Kinder, den Grillstand der Feuerwehr. Das einfach anders Catering war vor Ort. Hexen waren, es gab regionale Produkte, 7 Sorten Bier vom Hahn und Marabum. Und natürlich als ein Höhepunkt am Samstag Live-Musik mit Worrystone. Hier ein paar Takte von den Klassikern des Irish Folk aus dem Mansfelder Land und ein paar Impressionen vom diesjährigen Volksfest Molmegg 26.

0: Am 29. August hieß es Blaulichttag auf dem Marktplatz Hettstedt. Alle Einrichtungen, die über so ein Sondersignal verfügten, stellten sich dabei den Bürgern und Bürgerinnen vor. Stark vertreten natürlich die Feuerwehren der Stadt Hettstedt. Hier zeigt Stadtwehrleiter Daniel Bachan, Bürgermeister Frank Tallich, per Drehleiter die Stadt von oben. Nachdem er mit seinem Passagier wieder unten auf dem Marktplatz angekommen war, fragten wir ihn, was es mit dem Blaulichttag auf sich hat.
1: Ja, also Blaulichttag ist, wir erfüllen ja als Kommune unsere gesetzliche Aufgabe der Brandschutzaufklärung und Brandschutzerziehung, zeigen der Bevölkerung gleichzeitig, wo die ganzen Steuergelder denn hinfließen, in was wir sie investieren. Natürlich in Sachen, die wir hoffentlich selten, wenn gar nicht brauchen. Hier kann sich die Bevölkerung das Ganze mal angucken. Gleichzeitig versuchen wir natürlich neue Mitglieder zu gewinnen. Die Freiwillige Feuerwehr bekanntlichermaßen stützt sich auf das Ehrenamt. Wir machen das alles unentgeltlich und hoffen, dass wir da den einen oder anderen noch davon überzeugen können. Also vor Ort ist noch die Polizei, die macht eine Aufklärung über Einbruchschutz. Gleichzeitig noch die Ortsgruppe Hettstedt vom DLRG. Die präsentieren sich hier mit ihrem Zugfahrzeug und einem Boot. Gleichzeitig stellt sich noch das Ordnungsamt der Stadt Hettstedt aus und zeigt mal, dass die Aufgaben sich nicht nur auf das Kontrollieren des ruhenden Verkehrs beschränken, sondern noch zahlreiche weitere Tätigkeiten da sind. Zu guter Letzt noch das Kriseninterventionsteam des Landkreises, die sich um alle Angelegenheiten kümmern, wenn jemand mal Probleme hat und mit jemandem sprechen muss.
0: Für Speis und Trank sorgte der Abi-Jahrgang 2027. Die Schülerinnen und Schüler sammelten für ihren Abiball im nächsten Jahr. Stadtwehrleiter Herr Bachan nutzte den besonderen Rahmen des Blaulichttages für zwei Beförderungen. Zunächst wurde Chris Fügemann zum Gerätewart ernannt.

0: die Abläufe und die vielen Hilfsmittel und Werkzeuge, die die Feuerwehr dafür zur Verfügung hat. So konnten alle an diesem Blaulichttag in Hettstedt sehen, wie die Einsatzkräfte der Feuerwehr, aber auch der anderen Blaulichttruppen arbeiten und zur Stelle sind, wenn sie gebraucht werden.
1: Meistens.

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0: So stellte sich die Verkehrslage in den vergangenen Monaten in der Lutherstadt Eisleben im Bereich der Bahnhofstraße, an der noch gebaut wird, und der Halleschen Straße dar. Am 28. August sollte ein Schritt getan werden, der die Befahrbarkeit der Strecke deutlich verbessern würde, nämlich die Freigabe des dortigen Kreisverkehrs. Dazu begrüßte der Eisleber Bürgermeister Carsten Staub die Anwesenden und gab die nötigen Erläuterungen.
1: Guten Tag, sehr geehrte Damen und Herren, liebe Vertreterinnen des Stadtrates, liebe Frau Fischer, sehr geehrte Kolleginnen und Kollegen der Stadtverwaltung, des Eigenbetriebes Betriebshof, der Stadtwerke, des Abwasserzweckverbandes und natürlich auch der bauausführenden Firma Kutter HDS. Herr Heinritzi als Geschäftsführer, Ihnen ein herzliches Willkommen hier in der Halleschen Straße an unserem Bauprojekt Kreisverkehr Halleschen Straße, Bahnhofstraße. Wir hatten Ende letzten Jahres, August, September, die ersten Planungsgespräche mit dem Landkreis. Auch der Landkreis nochmal herzlich willkommen. Haben das Ganze hier die Idee entwickelt, hier an der Bahnhofstraße einen Kreisverkehr zu platzieren, um einfach den Anforderungen an moderne Verkehrsführung, an individuelle Lösungen, Zweirichtungsverkehr an der Bahnhofstraße auch gerecht zu werden. Es geht darum, zeitgerechte und mobilitätsgerechte Anforderungen an die Sicherheit und den Verkehrsfluss auch zu gewährleisten. Ein wichtiger Punkt, den wir dann im Februar diesen Jahres in den Stadtentwicklungsausschuss getragen haben, und dann ging es relativ schnell, im April 2026 haben wir im Stadtrat den Umsetzungsbeschluss gefasst, parallel die Planungsausschreibung vollzogen, weil wir wussten, wir haben ein sehr kurzes Zeitfenster. Zum einen natürlich hier ein Nadelöhr in der Lutherstadt Eisleben, und Sie alle wissen, wir haben in diesem Jahr die 505. Eisleber Wiese, und just in der nächsten Woche reisen die ersten Schausteller an, und die müssen viele just durch dieses Nadelöhr auch mitten in der Stadt fahren. Im April 2026 haben wir die Angebote geöffnet, im Mai das Ganze vergeben, auch mit Stadtratsbeschluss, und bereits am

0: 10. Juni ging es hier dann auch los. Wir haben hier einen Kreisverkehr mit einem Durchmesser von ca. 24 Metern, eine Fläche von 1000 Quadratmetern befestigter Fahrbahn mit Gussasphalt, 350 Quadratmeter Fußwege, zum Teilweise neu gepflastert, neue Geländer angebracht oder vorhandene Gehwegplatten natürlich auch genutzt. Zwei Fußgängerüberwege sind auch auf Wunsch natürlich der Stadtverwaltung und des Stadtrates hier auch mit implementiert worden und wir liegen bei einem Kostenanschlag von rund 510.000 Euro. Ein Großteil der Mittel kommt natürlich aus dem Städtebauförderprogramm. Da nochmal einen herzlichen Dank auch an die DSK und an meine Kolleginnen und Kollegen auch vom Fachbereich 3, die hier das Ganze federführend mit vollzogen haben. Und heute, 28. August, wenn man richtig rechnet, knapp 3 Monate und das muss ich sagen, eine wahnsinnige Rekordzeit, das Ganze hier unter erschwerten Bedingungen, in der Urlaubszeit, in der heißen Sommerzeit, hier mit Temperaturen weit über 150 Grad, der heiße Asphalt eingebaut, in der Zeit, wo viele im Urlaub sind, wo Ferienzeit ist, haben die Kolleginnen und Kollegen von Herrn Rizzi hier hervorragende Arbeit geleistet und haben den Zeitplan erfüllt. Und ich kann mir vorstellen, viele Baustellen sind hier abgeschottet, wo keiner langkommt während der Bauphase, aber just hier haben wir ja Ampelverkehr, das heißt, es fährt auch immer jemand vorbei, guckt, ob jemand auf der Baustelle ist, ob sich der Bagger dreht, ob sich der Kran dreht. Und das ist natürlich auch nochmal besonders hervorzuheben, unter diesen Bedingungen auch hier das Ganze in knapp 3 Monaten umzusetzen.
1: Dann war der Moment für die maßgeblichen Beteiligten gekommen, das symbolische Band zu durchschneiden. Hier kann der Verkehr jetzt erstmal fließen. Außerdem wird am 15. September auch die Bahnhofstraße freigegeben.
2: Save the date hieß es am 1. September in der Katharinenschule in Eisleben. Denn bereits zum 13. Mal öffnete der Schule Firma Infotag seine Pforten in der Aula. Details dazu verriet uns die Schulleiterin Frau Erich und die verantwortliche Lehrerin Frau Fischer.
3: Also herzlich willkommen zu unserem Schule Firma Infotag, der einmal im Jahr immer am Beginn des Schuljahres stattfindet. Am heutigen Tag, 1. September, im nächsten Jahr wird es der 7.9. sein, das wissen wir schon. Was ist der Schule Firma Infotag? Es ist ein Tag, an dem die Schülerinnen und Schüler unserer Schule sich zum Thema Berufe allumfassend informieren. Und wir lassen diesen Tag immer 7.30 Uhr beginnen und haben in diesem Jahr 35 Firmen hier in unserer Aula vertreten, die mit den Schülern ins Gespräch kommen. Wir haben ihn so geplant, dass also in jeder Unterrichtsstunde, 5 an der Zahl, immer aus den verschiedenen Klassenstufen Klassen in der Aula anwesend sind. Die Kinder haben einen Fragebogen, den sie abarbeiten, aber natürlich kommen sie darüber hinaus auch mit den Vertreterinnen und Vertretern der Firmen und Unternehmen ins Gespräch. Und das ist für alle ein wunderschöner, gelungener Tag heute.
4: Wir organisieren das für die Schüler ab der 6. Klasse bis zur 10. Klasse. Sie kommen also mit den Firmenvertretern in den Kontakt und dabei helfen ihnen die Erkundungsbögen, die wir im Nachhinein dann auch teilweise zensieren, sodass unter dem Strich nicht nur für die Schüler die Informationen sehr wichtig sind, sondern auch das als kleiner Anreiz, um hier eine gute Leistung abzugeben.
2: Ob beim Ausprobieren an einigen Ständen oder beim ersten Reinschnuppern in technische Berufe. Der schuleigene Infotag hat gezeigt, wie moderne Berufsorientierung funktioniert. Für die Schülerinnen und Schüler eine gute Möglichkeit, Kontakte direkt vor Ort mit den Anbietern zu knüpfen und sich ausführlich zu informieren. Und wer weiß, vielleicht wurde hier schon die eine oder andere Weiche für die berufliche Zukunft gelegt. Auf jeden Fall ein rundum gelungener Tag für die Fachkräfte von morgen.
5: In der Stadtinformation Mansfeld wurde am 3. September 2026 eine neue Ausstellung eröffnet. Der Fotograf und Grafikdesigner Roland Koplin aus Hettstedt zeigt hier in den nächsten Wochen einige seiner Arbeiten. Zahlreiche Interessierte fanden sich zur Eröffnung in der Stadtinfo ein. Diese wird mit viel Herzblut von Rita Baseler geführt. Mit ihr sprachen wir, während der Fotokünstler damit beschäftigt war, die Sektflaschen für die Vernissage zu öffnen.
6: Wie viele Ausstellung ist das denn?
7: Die 18. Ausstellung seit 2021, die wir hier in der Stadt Info machen. Jeweils ein Vierteljahr Künstler aus dem Mansfelder Land.
6: Sie haben das ja mit forciert. Wie sind Sie drauf gekommen?
7: Das war eigentlich eine Idee, die hatte der Bürgermeister schon, der Herr Koch. Und das hat sich damit so ergeben. Die erste Ausstellung, die wir hatten, war im Memoriam an der Frau Franke. Die war im Zeichenzirkel, war eine ganz beliebte Lehrerin und ist verstorben. Und ihre Nichte hat denen gesagt, auch wir möchten noch mal die Bilder von unserer Marita rumgehen lassen. Und da habe ich mich dann gemeldet und gesagt, du, wir haben das schon lange vor, wir würden das gerne machen. Und das hat sich dann wirklich so Vierteljahr verselbstständigt und immer Künstler aus dem Mansfelder Land.
5: Im Namen der Stadtverwaltung ergriff Frau Winzerling das Wort. Vor allem, um die Gäste mit der Vita des kreativen Hettstädters vertraut zu machen.
8: Geboren ist Herr Kochlin im Sommer 1963 in Sandersleben. Schon ganz früh erkannte er seine Leidenschaft zum kreativen Arbeiten. Allen voran war da sein Onkel Klaus mit seinen eindrucksvollen Zeichnungen ein ganz prägendes Vorbild für ihn und weckte das Interesse des jungen Kochlins zum Bilde hin. Und deshalb stand auch nach dem Schulabschluss fest, Kunst an der Hochschule der Burg Giebichenstein in Halle an der Saale studieren zu wollen. Doch leider wurde zu dieser Zeit seine Bewerbung abgelehnt.
5: Doch auch wenn das mit dem Studium an der Burg Giebichenstein nicht geklappt hatte, blieb er seiner Leidenschaft, künstlerisch tätig zu sein, die ganze Zeit treu, um dann im Alter von 54 Jahren doch noch ein Studium in Foto- und Grafikdesign zu beginnen und später erfolgreich abzuschließen. In seinen Ausführungen verriet Herr Koplin, dass es quasi zu jedem seiner Fotos bzw. Fotomontagen eine Geschichte gibt. So ist der selbsternannte Menschenflüsterer stets auf der Suche nach diesen Geschichten hinter den Gesichtern. Mal sonnig, mal schattig, aber immer mit Herz und Seele, so betonte der Fotokünstler. Neben der Geschichte hat jedes Foto auch einen wohl ausgesuchten Titel. So wie dieses, das sich Ich und Ich nennt und den Künstler selbst als Mann und als Kind zeigt. Die Idee dazu kam ihm während eines Videos von Michael Jackson. Die Ausstellung in der Touristinfo in Mansfeld ist zu den Öffnungszeiten jeweils ab 9 Uhr, Montag, Mittwoch und Freitag bis 16 Uhr sowie Dienstag und Donnerstag bis 18 Uhr zu sehen.

0: Der Eigenbetrieb Rettungsdienst des Landkreises Mansfeld-Südharz hat seine schnelle Einsatzgruppe Rettung, kurz SIG, verstärkt, um vor allem bei einem größeren Einsatzgeschehen schnell und wirkungsvoll Hilfe leisten zu können. Im Vorfeld des Großereignisses Eisleber Wiese sollten dabei die Arbeit der SIG-Rettung sowie die besonderen Anforderungen an den Rettungsdienst bei einem Großereignis vorgestellt werden. Dazu wurde am 3. September in den Eigenbetrieb Rettungsdienst nach Eisleben eingeladen. Leiter Uwe Tresko ergriff als erster das Wort.
1: Der Eigenbetrieb Rettungsdienst ist ja als Träger und Leistungserbringer verpflichtet, entsprechend § 34 Rettungsdienstgesetz auch Vorkehrungen von Massenanfall von Verletzten zu treffen. Und das haben wir mit unserer schnellen Einsatzgruppe. Ja, treffen wir diese Vorkehrungen. Ja, und nicht nur damit, sondern wir sind auch Teil des Katastrophenschutzes des Landkreises Mansfeld-Südharz, ja, weil wir betreuen den BAB 50 des Landkreises sanitätsdienstlich. Ja, und es ist immer traditionell im Herbst oder im Spätsommer ein Thema bei uns, uns mit dieser Thematik zu beschäftigen, Dokumente abzudaten, ja, und zu aktualisieren, weil natürlich das größte Fest hier in Mitteldeutschland bevorsteht, die Eisleber Wiese, ja, mit vielen, vielen Besuchern, ja, und die natürlich auch gerade in diesen Zeiten, wo eben viele Menschen schlechte Sachen vorhaben, ja, oder kritische Infrastruktur zum Anlass nehmen, um ihre Statements zu setzen und so weiter, das ist eben für uns wichtig, dass wir da auch unsere Leistungsfähigkeit eben aufrechterhalten und immer auf den aktuellen Stand halten. Ja. Und wir wollten heute einfach auch mal die SEG präsentieren, was wir da in mühseliger Arbeit auch realisiert haben, weil es natürlich auch immer so ein Thema ist mit der Finanzierung der SEG. Und wir haben da auch Spenden eingefangen, zum Beispiel vom Förderverein Rettungsdienste unterstützen uns ja immer wieder in Projekten, zum Beispiel den Hänger, wo wir noch ein Zelt drin haben. Ja, und ja, das wollten wir heute einfach mal informieren und Ihnen auch zeigen, dass wir auch in diesem Bereich leistungsfähig sind und leistungsstark sind und nicht nur im, sag ich mal, im Grundrauschen und im Rettungsdienst, wie man es wirklich macht.
2: Ja, vielen Dank dafür. Man kann es wirklich nicht oft genug erwähnen, wie wichtig es ist, sich auch auf Dinge vorzubereiten, von denen wir ja alle hoffen und glauben, dass sie nicht eintreten. Ich finde auch den Zeitpunkt sehr gut gewählt, jetzt vor dem größten Volksfest Mitteldeutschland. Die Wiese kommt. Viele tausend Menschen wollen fröhlich sein, wollen feiern, auch feuchtfröhlich feiern möglicherweise. Und einige wollen das vielleicht auch ausnutzen. Und deswegen ist das Timing, jetzt vor diesem Großereignis auch zu sagen, wir sind da, glaube ich, ganz gut gewählt. Darüber hinaus ist es auch, wenn man sich den Fahrzeugpark anguckt, das ist ja auch sehr spezielle Technik im Einsatz und das ist auch aufgerüstete Technik im Einsatz. Am Ende ist es aber das Zusammenspiel, glaube ich, im Team mit der Technik und nicht die Technik allein. Deswegen ist es vielleicht auch ganz gut, mal zu sehen, wie viele da Rädchen ineinander sich bewegen müssen und zusammenarbeiten müssen. Und dass es eben nicht nur das klassische Einsatzgeschäft ist. Herr Müller war ja auch da, weiß aus der Betriebsausschusssitzung, dass wir da um die 30.000 Rettungsfahrten im Jahr haben. Aber das ist eben nicht alles. Der Rettungsdienst kann noch mehr, auch im Katastrophenfall bei einem Großschadensereignis mitwirken zusammen mit dem Amt für Brand und Katastrophe des Landkreises.
0: Rede und Antwort standen außerdem der ärztliche Leiter Matthias Rutzki, der Leiter des Rettungsdienstes Clemens Wagner und für die Bereiche Hettstedt, Eisleben und Sangerhausen Andi Wieloch, Markus Lindner und Pierre Fixmer. Die in Eisleben stationierten Fahrzeuge der SEG waren aufgebaut und die Mitarbeiter des Eigenbetriebes Rettungsdienstes konnten detaillierte Aussagen zu diesen Fahrzeugen, medizinischen Hilfsmitteln sowie die besondere Ausstattung, die für die Versorgung einer größeren Anzahl von Verletzten oder Kranken vorgehalten werden, machen. Es sind in der Lutherstadt 5 Transportfahrzeuge. Dazu kommt noch der erwähnte Kommandowagen mit Anhänger. In den Rettungswachen sind weitere 6 Reservefahrzeuge stationiert. Außerdem herrscht ein enger Kontakt mit den Hilfsorganisationen ASB und DRK sowie natürlich auch kreisübergreifend mit den umliegenden Rettungsstellen. Somit ist man auf Großereignisse gut vorbereitet, von denen man hofft, dass sie nie eintreten mögen.
3: Ein freudiger Tag war der 1. September für die Katharinenschule in der Lutherstadt Eisleben. Nach knapp 2 Jahren Bauzeit hat das lange Warten ein Ende. Die Schule hat endlich eine eigene hochmoderne Schulsportanlage auf dem Gelände. Zur feierlichen Übergabe sprach auch der Landrat des Landkreises Mansfeld-Südtirol zu den Anwesenden.
4: Ich darf Sie alle herzlich begrüßen. Ich darf als Landrat natürlich auch den Bürgermeister begrüßen hier von der Lutherstadt Eisleben. Alle Schülerinnen und Schüler, Lehrkräfte, die Schulleitung hier vor Ort. Ich freue mich wirklich sehr, dass Sie so zahlreich auch erschienen sind und möchte nur sagen, es ist vollbracht. Es war viele Jahre schon in der Diskussion, hier etwas zu gestalten. Ich habe mir sagen lassen, seit 2018 sogar und 2021 war dann auch die Erweiterung hier geplant, denn ursprünglich sollte das da oben entstehen, wo jetzt die Parkplätze sind und eine kleine 50-Meter-Bahn dann hier runter gehen hinter die Mauer und dann wäre es das gewesen. Ja? Und wir haben eine Erweiterung hinbekommen, 21 haben dann geplant, umgesetzt und realisiert. Und jetzt, glaube ich, eine wunderschöne Anlage. Also ich hätte jetzt statt des Bandes durchgeschnitten lieber den Fußball in die Hand genommen oder Volleyball gespielt. Also es ist etwas, was wirklich einlädt, sportlich aktiv zu sein. Und das ist das, was wir wollten. Sven Vogler hat als Fachbereichsleiter die Sache betreut. Auch das Schulamt ist ja mit hier. Unsere Amtsleiterin ist mit hier. Ich freue mich wirklich sehr, dass das geklappt hat. Natürlich muss man auch was zu den Kosten sagen. 1,5 Millionen Euro. Wir haben das gar nicht über Fördermittel. Wir haben das selber gemacht. Ja? Also ist ja in den Tagen, wird ja oft Geld vom Bund und vom Land weitergereicht. Aber wir haben das in dem Fall auch als Schulträger aus dem Kreishaushalt gestemmt. Das kann man ja vielleicht auch mal sagen. Immer der Kreis ist ja keine Gebietskörperschaft eigener Art. Er besteht aus den Städten und Gemeinden und arbeitet mit diesen Gemeinden.

0: hoffentlich gut zusammen, auch in Zukunft. Und dann ist das auch immer ein Geben und Nehmen. Und hier sieht man, dass der Kreis mit den Gemeinden zusammen auch erfolgreich Zukunft organisieren kann.
1: Mit dem symbolischen Schnitt durch das Band war nun offiziell der Platz freigegeben. Ein Meilenstein, worüber sich sichtlich die Schulleiterin Carmen Erich freute.
0: Drei.
2: Herzlichen Dank für die anerkennenden Worte eben. Und ich darf sagen, im Namen der kompletten Schulgemeinschaft nehmen wir diese ganz tolle Anlage ganz, ganz gern entgegen. Was im Grunde genommen, und Sie haben es eben erwähnt, über viele Jahre ein visionärer Wunsch in unseren Köpfen war, ist nun heute zu einer absolut beeindruckenden Realität geworden. Und ich denke, da pflichten Sie mir alle bei, diese Anlage, diese moderne Anlage, wird das Gesicht unseres Schulcampus unglaublich bereichern. Und ich weiß auch jetzt schon, dass sicherlich die ein oder andere belebende Begegnung hier stattfinden wird. Und Sie wissen alle, als Pädagogin sage ich das natürlich, dass hier ganz fundamentale Dinge passieren werden. Im Sportunterricht erlernen Kinder nicht nur das, was im Lehrplan steht, sondern alles, was auch sozusagen wertschätzend über den Lehrplan hinaus passiert. Gegenseitigen Respekt, die Fähigkeit, auch nach Niederlagen einmal aufzustehen und weiterzumachen, aber natürlich auch Teamgeist, ganz, ganz wichtig. Und so ist es mir umso wichtiger, mich einfach nochmal anzuschließen und allen zu danken, die hier also tatsächlich mitgewirkt haben.
1: Für die Schülerinnen und Schüler der Katharinenschule verbessern sich die Bedingungen für den Schulsport deutlich. Insgesamt 1,5 Millionen Euro hat der Landkreis als Träger der Schule in den Neubau des Platzes investiert. Das Ergebnis kann sich sehen lassen. Entstanden ist eine kombinierte Sportanlage mit einem modernen Kleinspielfeld aus wasserdurchlässigem Kunststoffbelag. Egal ob Volleyball, Basketball oder Kleinfeldfußball, hier ist ab jetzt vieles möglich. Ergänzt wird das neue Areal durch eine Weitsprung- und Kugelstoßanlage sowie zwei schnelle Sprintlaufbahnen. Für das leibliche Wohl an diesem Tag war ebenfalls bestens gesorgt. Die Klasse 10C hatte fleißig angepackt und einen Imbiss für die Gäste vorbereitet.

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Am vergangenen Wochenende fanden in Rietstedt die Kreismeisterschaften des Landkreises Mansfeld-Südharz für den Nachwuchs, die Erwachsenen und Damen statt. Außerdem ging es noch um den dritten Mansfeld-Südharz-Cup. Hier Bilder von den Wettkämpfen des Nachwuchses. Alle diese Veranstaltungen wurden wieder vorbildlich von der Alemannia ausgerichtet. Fast schon traditionell konnte Alemannia Rietstedt der Veranstaltung ihren Stempel aufdrücken. Im Nachwuchsbereich gingen 13 von 15 Konkurrenzen an den Gastgeber. Zu den festen Größen auf dem Podest gehörten bekannte Namen wie Lucy Dutkiewicz, Lina Spitzer, Mara Liesegang oder Manuel Settler. Etwas überraschend konnte sich dieses Mal der erst 8-jährige Bruno Götze in den Vordergrund spielen. Er gewann nicht nur in der Altersklasse U11, sondern auch die Altersklasse U13. Alemannias Nachwuchschef Bernd Helbig resümiert, dass seine Mannschaft mit der Ausbeute zufrieden sein kann. Besonders erfreulich sei der Umstand, dass alle Einzelkonkurrenzen gewonnen wurden. Insgesamt gewann das Alemannia-Team 13 Mal Gold, 10 Mal Silber und 16 Mal Bronze. Bei den Erwachsenen, also den Herren, siegte am Folgetag überraschend Manuel Settler von Alemannia Rietstedt. Er bezwang im Halbfinale Vereinskollege Toni Franke und siegte im Finale gegen Alexander Gnatjew von TTV Wimmelburg. Dieser siegte im Halbfinale überraschend gegen den Rietstädter Turnierfavoriten und Titelverteidiger Philipp Kleißl, der mit Franke zusammen den Bronzerang belegt. Im Doppel konnten Manuel Stettler und Philipp Kleißl ihren Titel erfolgreich verteidigen. Toni Franke und Neo Grimm sicherten mit Platz 3 Rietstedt den zweiten Podestplatz. Bei den Damen kämpften mit Hanna Raber, Veronika Kamprad, Lucy Lange und Levke Berger vier Rietstädter Nachwuchstalente um die Podestplätze. Hanna Raber sicherte sich überraschend den Titel vor Veronika Kamprad und Lucy Lange. Im Doppel holten sich Hanna Raber und Veronika Kamprad den Titel. Mit 4-mal Gold, 2-mal Silber und 4-mal Bronze konnten die Erwachsenen überzeugen. So das Resümee vom Rietstädter Abteilungsleiter Tim Aschenbrenner. Die Alemannia konnte auch hier alle Wettbewerbe gewinnen. Schließlich gab es noch den dritten Mansfeld-Südharz-Cup und auch der ging nach Rietstedt. Siegerin wurde Luisa Reising. Sie sicherte sich den Einzeltitel vor Thela Teutler aus Magdeburg. Auf den dritten Plätzen landeten Holger Langhahn Hettstedt und die Rietstädterin Lucy Dutkiewicz. Sie konnte die ersten beiden Auflagen des MSH-Cups für sich entscheiden. Im Doppel waren Luisa Reising und Lucy Dutkiewicz ebenfalls erfolgreich. Beide sicherten sich den Titel und mussten beim Stand von 1-2 Sätzen und 3-10 Punkten fast geschlagen geben. Doch sie schafften die Wende und gewannen mit 3-2. Mit Marian Markel und Paul Hedig schaffte es noch eine weitere Rietstädter Paarung aufs Podest. Beide belegten Platz 3. Damit rundeten sie die Ergebnisse aus Sicht von Alemannia Rietstedt für ein sehr gelungenes Wochenende ab. Der Heimatverein Annerode hatte am 29. August alles liebevoll vorbereitet, um die Teilnehmer an der 9. Tour Bike for Charity bei einem Zwischenstopp auf ihrer zweiten Etappe von Weimar nach Eisleben zu begrüßen. Die Tour ist zugunsten von kranken Kindern unterwegs und die Teilnehmer und Teilnehmerinnen ließen nicht lange auf sich warten.

0: Danke, danke.
1: Während alle ankamen und von den Mitgliedern des Heimatvereins begrüßt wurden, sprachen wir mit Organisator Raik Siebenhühner.
2: Also wir sind Bike for Charity. Das ist eine karitative Spendenradtour zugunsten von nierenkranken Kindern und Jugendlichen der Leipziger Kinderdialyse. Und wir fahren das jetzt schon zum 9. Mal, diesmal von Leipzig nach Weimar. Vom Weimar dann über den Kyffhäuser, da waren wir ungefähr vor einer Stunde oder anderthalb Stunden. Jetzt hier nach Annerode, dann geht es weiter nach Eisleben und morgen so eine Jedermann-Tour von Eisleben wieder zurück nach Leipzig. Das sind ungefähr 320 Kilometer und 2000 Höhenmeter. Wir sammeln Spenden, aber nicht nur Spenden, weil eine Nierenerkrankung, eine Niereninsuffizienz hat natürlich auch immer das Ziel, auf das Krankheitsbild aufmerksam zu machen, weil die Kinder noch mehr als das Geld eine neue Niere brauchen, weil das ist das Dringendste, das Wichtigste. Wir haben auch einen Vater dabei, der ist betroffen. Ja, der hat ein betroffenes Kind, da kann man natürlich auch nochmal nachfragen, wie das so ist. Und genau, das ist also zwei Dinge, einmal Öffentlichkeitsarbeit und das andere ist natürlich Spenden einzusammeln. Ich bin in Annerode geboren und habe natürlich auch noch ein großes Herz für meine Heimat und deshalb war es mir ein besonderes Anliegen. Wir sind schon viele Touren gefahren, wir waren in Monaco, wir waren in Barcelona, wir waren in Venedig und jetzt einfach auch mal hier in der Heimat anzukommen, das war uns bzw. mir ein besonderes Anliegen.
1: Er würdigte auch die Aufnahme durch den Heimatverein Annerode.
2: Da sind wir auch sehr stolz und freuen uns und dass auch so viele Annaröder, Sibiröder und aus dem Umland gekommen sind, uns hier entsprechend zu vergünstigen. Und das wissen wir sehr zu schätzen und ich denke auch in dem einen oder anderen Gespräch werden wir das auch dann wiedergeben.
1: Da nutzen die Radler und Radlerinnen erst einmal das Speisen- und Getränkeangebot des Heimatvereins. So gestärkt wollten sie sich auf dem Weg nach Eisleben machen, wo auch ein Empfang mit dem Bürgermeister auf dem Plan stand. Und wie erwähnt, würde dann diese Tour mit der Fahrt nach Leipzig am Folgetag ihren Abschluss finden. Am 30. August war es wieder soweit. Im Finalspiel des Mannschaftspokals im Platzbahnkegeln trafen in Ziegelrode wieder einmal der erste PKV 1969 Siebigerode 1 und der erste PKV Annerode 1 aufeinander. Unter wechselnden Vorzeichen sind es ja diese beiden Mannschaften, die seit Jahrzehnten die Platzbahnkegelszene dominieren. In den letzten Jahren waren es die Anneröder, die fast alles gewannen. Somit gingen sie als Favoriten in dieses Pokalendspiel. In der kurzen Begrüßungsansprache des Präsidenten des Platzbahnkeglerverbandes, Falko Kühnemund, ging dieser auch auf die vergangene Saison ein. Eine Einschätzung, die die Favoritenrolle von Annerode bestärkte, hatten sie doch einen Tag vorher ihren großen Konkurrenten Siebigerode 1 zum zweiten Mal in der Landesliga besiegt und sind damit souverän Landesmeister mit 28 zu 0 Punkten vor Siebigerode 1 mit 24 zu 4 Zählern geworden. Inzwischen begann der Wettkampf mit den Würfen von Benjamin Heilek für Annerode. Er erzielte am Ende des Referaten für seine Verhältnisse ein eher mäßiges Ergebnis mit 74 Holz. Auftaktstarter für Siebigerode, Marcel Würzberg. Er erzielte im ersten Durchgang 39 und im zweiten 37, im Gesamtergebnis also 76 Holz. Es sollen im Folgenden mal alle Starter der beiden Mannschaften gezeigt werden. Hier im Bild Ronny Wallis, der einen schlechten Tag erwischte und mit 66 Holz am Ende das Streichergebnis für seine Annaröder Mannschaft einfahren musste. Marvin Müller für die Siebigeröder erzielte 73 Holz. Das lag vor allem an einem zweiten nicht so gelungenen Durchgang mit 31 Holz, denn der erste Durchgang mit 42 war sehr verheißungsvoll.

Der dritte Starter für die Anna Röder war Christian Unger. Er erzielte am Ende 73 Holz und im ersten Durchgang 36. Übrigens war er damit auch der dritte seiner Mannschaft, die dieses Ergebnis im ersten Durchgang erzielten. Als nächstes war der Präsident der Platzmann-Kegler, Falco Kühnemund, an der Reihe. Er steigerte sich nach 37 Holz im ersten Durchgang auf 43 im zweiten und konnte so am Ende solide 80 Holz für das Ergebnis seiner Mannschaft beitragen. Gleich danach an der Reihe noch ein Kühnemund, nämlich Niklas Kühnemund, allerdings für Anna Rode 1. Er legte beeindruckende 46 Holz im ersten Durchgang vor, konnte dieses Ergebnis aber im zweiten Durchgang nicht ganz wiederholen. Da waren es nur 38 Holz, aber insgesamt 84 Punkte für seine Mannschaft waren schon eine ordentliche Leistung. Chris Worch für Siebigerode war der Pechvogel seiner Mannschaft, der das Streichergebnis mit 72 Holz einfuhr. Auch er hatte verheißungsvolle 40 Holz im ersten Durchgang und ließ dann im zweiten leider nach mit 32 Zählern. Dass er es eigentlich besser kann, bewies er zum Beispiel in dieser Spielsituation. Während wir ja bei einigen Startern hörten, dass der zweite Durchgang nicht so gut lief, war es bei Matthias Noé andersherum. Er erzielte 34 im ersten und dann stattliche 40 im zweiten. Das reichte dann in der Summe für 74 Holz. Eine konstante Leistung für sein Team fuhr Andreas Neduk ein. Der Siebigeröder schaffte im ersten Durchgang 40 und im zweiten Durchgang 41 Holz. Gute 81 Holz standen somit für ihn auf dem Ergebnisbrett. Wer mitzählte, stellte fest, dass die Anna Röder für ihre Verhältnisse recht mäßige Ergebnisse erzielten. Somit kam es auch zu einem Halbzeitstand von 209 zu 197 für Siebigerode. Vor dem Hintergrund war es für Roy Henze ein leichtes, das Ergebnis seiner Mannschaft noch auszubauen. Und mit sage und schreibe 94 Holz erzielte er mit Abstand den besten Tageswert. Das wollte ich Ihnen nicht vorenthalten. Sozusagen alle Neune sind im Platzbahnkegeln was ganz Besonderes. Damit konnte Sebastian Heilig als letzter Starter für Anna Rode das Ruder nicht mehr herumreißen. Trotz guter 84 Holz hieß es am Ende 404 zu 389 für den neuen Mannschaftspokalsieger 1. PKV 1969 Siebigerode 1. Herzlichen Glückwunsch! Dann nahm Falco Kühnemund die Siegerehrung vor. Roy Henze für Siebigerode und Sebastian Heilig für Anna Rode nahmen die Ehrungen entgegen. Der Wanderpokal geht also nach Siebigerode. Herzlichen Glückwunsch. Einige Stunden vorher fand übrigens in Siebigerode das Finale der Kreisliga statt. Hier konnte sich Hergesdorf-Alsdorf 1 mit 374 zu 354 Holz gegen Ziegelrode 3 durchsetzen. Auch hier die herzlichen Glückwünsche. Als nächstes stehen am kommenden Samstag um 13 Uhr die Einzellandesmeisterschaften in Bendorf und die Kreiseinzelmeisterschaft in Hergesdorf am Sonntag, den 6.9. um 10 Uhr auf dem Programm.

0: Nach knapp anderthalb Jahren Bauzeit wurde der Neubau der Rettungswache am Standort Schwender abgeschlossen. Mit dem Projekt leistet der Landkreis Mansfeld-Süderharz gemeinsam mit seinem Eigenbetrieb Rettungsdienst einen wichtigen Beitrag zur Verbesserung der medizinischen Infrastruktur in der Region. Am 27.08. sollte die Rettungswache feierlich eröffnet werden. Dazu begrüßte Landrat André Schröder die Anwesenden.
1: Ich denke, es ist mindestens von der Lage her, aber auch von der optimierten Raumstruktur eine der schönsten und modernsten Rettungswachen, die wir hier in der Region und vielleicht in ganz Deutschland haben. Es ist eine tolle Aktion. 15 Mitarbeitende des Eigenbetriebes werden hier rund um die Uhr einschließlich Rettungswagen, Notarzteinsatzfahrzeug, also auch notärztliche Versorgung, wird hier angeboten zu den Details, auch der digitalen Dokumentation und alles, was hier möglich ist, bis hin zur Energieautarkie, was hier errichtet worden ist, können Sie gleich noch mal viel detaillierter von Herrn Tresco hören. Ich will nur sagen, wir haben 1,5 Millionen ausgegeben. Wir wollen Menschen schneller retten und dabei noch bessere Arbeitsbedingungen bieten und obendrauf noch Energie sparen. Besser geht es nicht, eine klassische Win-Win-Situation. Ich bedanke mich beim Kreistag, denn die 1,5 Millionen sind keine Förderungen in dem klassischen Sinne, sondern es ist wirklich investiertes Geld hier in der Region für die Menschen. Und wir haben ja Aselin fertiggestellt, wir werden in Mansfeld, wir werden in Helbra, wir werden über das Regent-Projekt, das ist Strukturwandel, das ist gefördert, aber Hauptrettungswachen in Hettstedt und Sangerhausen errichten. Wir werden also über 20 Millionen Euro ausgeben in moderne Rettungswachenstrukturen und damit den Menschen helfen und im Zweifel ja auch Leben retten.
0: Selbstverständlich trat auch der Betriebsleiter des Eigenbetriebes Rettungsdienst, Uwe Tresco, ans Mikrofon.
2: Sie wissen sicherlich, dass die rettungsdienstliche Versorgung in der Fläche in dünn besiedelten Regionen eine große Herausforderung für uns als Rettungsdienstler ist. 12 Minuten für den RTW, 20 Minuten für den NEF. Das stellt uns bei diesen weiten Wegen hier vor große Herausforderungen. Umso wichtiger ist es, mit intelligenten Ansätzen diese Probleme anzugehen. Und das machen wir hier mit dieser Wache, indem wir wirklich optimale Bedingungen geschaffen haben und jetzt hier für die Leute vorfinden. Ja, also wir haben eine Wache, die liegt strategisch günstig. Wir sind schnell in Rottleberode, dort wo Industrie ist, hier im Südharz. Wir sind schnell im Stolberg, dort wo das Zentrum des Tourismus ist, hier im Südharz. Ja, und wir haben eine komplette neue Wache, die digitalisiert ist. Wir haben, ich denke mal, das ist ein wirklich Meilenstein hier für die Versorgung im Gebiet Südharz.
0: Dann war es an Petra Schulze, stellvertretende Ortsbürgermeisterin von Schwender, sich an die Anwesenden zu wenden. Sie freute sich über die neue Wache, die auf dem Gelände einer ehemaligen Freilichtbühne errichtet wurde und betonte, dass die Schwender gerne auf diese verzichteten, weil sie ja dafür eine moderne Rettungswache erhielten. Übrigens als Ausgleichsmaßnahme werden durch den Rettungsdienst gleich neben der Rettungswache eine ganze Anzahl Obstbäume gepflanzt werden. Auch der Bürgermeister der Gemeinde Südharz, Peter Kohl, war vor Ort und drückte seine Freude über die neue Rettungswache aus. Dann war es aber soweit. Alle Hauptbeteiligten postierten sich, um den symbolischen Bandschnitt zu vollziehen und damit die Rettungswache Schwender offiziell in Betrieb zu nehmen. Für alle Interessierten war dann noch Gelegenheit, sich das neue Haus anzuschauen und die Funktionalität aus erster Hand erklären zu lassen. Seit einigen Jahren laden die ansässigen Eisenbahnvereine und Eisenbahnunternehmen in dieser Jahreszeit zum musikalischen Frühschoppen und am Wasserturm am Bahnhof Kloster Mansfeld in Bendorf ein. In diesem Jahr fand die Veranstaltung am 30. August statt und hat ein besonderes Motto, denn das lautete 35 Jahre Mansfelder Bergwerksbahn e.V. Und es war wieder für alles gesorgt, was man für einen zünftigen Frühschoppen braucht. Für den kleinen und großen Hunger war eine Imbissversorgung vor Ort. Es gab Bier vom Fass, alkoholfreies, Leckeres vom Grill, Fischbrötchen und einiges mehr. Eine Hüpfburg rundete das Angebot für die jüngsten Besucher ab und viele Einwohner sowie Eisenbahnfreunde aus nah und fern nutzten dieses stimmungsvolle Angebot. Zumal was die musikalische Begleitung betrifft, es inzwischen eine Tradition gibt, denn die übernahmen wieder die Boogie-Hechte aus Sachsen mit flotten Rock'n'Roll-Rhythmen. Hier ein paar Takte von ihnen und noch ein paar Bilder, die zeigen, wie der musikalische Frühschoppen unterm Wasserturm in diesem Jahr ablief.

Am 29. und 30. August hieß es wieder Volksfest in Molmegg auf dem Festplatz. Brauwerk Lichtloch 23 hatte mit seinen Partnern eingeladen und es gab wieder ein buntes Programm vom Molmecker Kaffeeklatsch mit Kaffee und Kuchen, Bierpong und Musik bis zum sonntäglichen Frühschoppen mit den Einetaler Jägern und dem Bierfassstaffellauf mit reichlich Bier. Die ganze Zeit gab's eine Hüpfburg für die Kinder, den Grillstand der Feuerwehr. Das einfach anders Catering war vor Ort. Hexen waren, es gab regionale Produkte, 7 Sorten Bier vom Hahn und Marabum. Und natürlich als ein Höhepunkt am Samstag Live-Musik mit Worristone. Hier ein paar Takte von den Klassikern des Irish Folk aus dem Mansfelder Land und ein paar Impressionen vom diesjährigen Volksfest Molmegg 26.

0: Am 29. August hieß es Blaulichttag auf dem Marktplatz Hettstedt. Alle Einrichtungen, die über so ein Sondersignal verfügten, stellten sich dabei den Bürgern und Bürgerinnen vor. Stark vertreten natürlich die Feuerwehren der Stadt Hettstedt. Hier zeigt Stadtwehrleiter Daniel Bachan, Bürgermeister Frank Tallich, per Drehleiter die Stadt von oben. Nachdem er mit seinem Passagier wieder unten auf dem Marktplatz angekommen war, fragten wir ihn, was es mit dem Blaulichttag auf sich hat.
1: Ja, also Blaulichttag ist, wir erfüllen ja als Kommune unsere gesetzliche Aufgabe der Brandschutzaufklärung und Brandschutzerziehung, zeigen der Bevölkerung gleichzeitig, wo die ganzen Steuergelder denn hinfließen, in was wir sie investieren. Natürlich in Sachen, die wir hoffentlich selten, wenn gar nicht brauchen. Hier kann sich die Bevölkerung das Ganze mal angucken. Gleichzeitig versuchen wir natürlich, neue Mitglieder zu gewinnen. Die Freiwillige Feuerwehr bekanntlichermaßen stützt sich auf das Ehrenamt. Wir machen das alles unentgeltlich und hoffen, dass wir da den einen oder anderen noch davon überzeugen können. Also vor Ort ist noch die Polizei. Die macht eine Aufklärung über Einbruchschutz. Gleichzeitig noch die Ortsgruppe Hettstedt vom DLRG. Die präsentieren sich hier mit ihrem Zugfahrzeug und einem Boot. Gleichzeitig stellt sich noch das Ordnungsamt der Stadt Hettstedt aus. Zeige ich mal, dass die Aufgaben sich nicht nur auf das Kontrollieren des ruhenden Verkehrs beschränken, sondern noch zahlreiche weitere Tätigkeiten da sind. Zu guter Letzt noch das Kriseninterventionsteam des Landkreises, die sich um alle Angelegenheiten kümmern, wenn jemand mal Probleme hat und mit jemandem sprechen muss.
0: Für Speis und Trank sorgte der Abi-Jahrgang 2027. Die Schülerinnen und Schüler sammelten für ihren Abiball im nächsten Jahr. Stadtwehrleiter Herr Bachan nutzte den besonderen Rahmen des Blaulichttages für zwei Beförderungen. Zunächst wurde Chris Fügemann zum Gerätewart ernannt. Und dann sollte Christoph Stiebritz zum Zugführer ernannt werden. Damit war aber nach Feuerwehrbrauch eine ganz besondere Taufe verbunden. Das war natürlich ein Gaudi für die Zuschauer und Zuschauerinnen. Natürlich erhielt der Stiebritz nachher ganz normal seine Ernennungsurkunde. Dann wurde es wieder ernsthafter und Herr Bachran erläuterte den Anwesenden die jetzt folgende Einsatzübung. Dabei ging es darum, dass ein verunfallter PKW gemeldet wurde, die Einsatzkräfte anrücken und natürlich die Versorgung der Verletzten übernehmen. Dabei demonstrierten sie

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0: So stellte sich die Verkehrslage in den vergangenen Monaten in der Lutherstadt Eisleben im Bereich der Bahnhofstraße, an der noch gebaut wird, und der Halleschen Straße dar. Am 28. August sollte ein Schritt getan werden, der die Befahrbarkeit der Strecke deutlich verbessern würde, nämlich die Freigabe des dortigen Kreisverkehrs. Dazu begrüßte der Eisleber Bürgermeister Carsten Staub die Anwesenden und gab die nötigen Erläuterungen.
1: Guten Tag, sehr geehrte Damen und Herren, liebe Vertreterinnen des Stadtrates, liebe Frau Fischer, sehr geehrte Kolleginnen und Kollegen der Stadtverwaltung, des Eigenbetriebes Betriebshof, der Stadtwerke, des Abwasserzweckverbandes und natürlich auch der bauausführenden Firma Kutter HDS. Herr Heinritzi als Geschäftsführer, Ihnen ein herzliches Willkommen hier in der Halleschen Straße an unserem Bauprojekt Kreisverkehr Hallesche Straße, Bahnhofstraße. Wir hatten Ende letzten Jahres, August, September, die ersten Planungsgespräche mit dem Landkreis. Auch der Landkreis nochmal herzlich willkommen. Haben das Ganze hier die Idee entwickelt, hier an der Bahnhofstraße einen Kreisverkehr zu platzieren, um einfach den Anforderungen an moderne Verkehrsführung, an individuelle Lösungen, Zweirichtungsverkehr an der Bahnhofstraße auch gerecht zu werden. Es geht darum, zeitgerechte und mobilitätsgerechte Anforderungen an die Sicherheit und den Verkehrsfluss auch zu gewährleisten. Ein wichtiger Punkt, den wir dann im Februar diesen Jahres in den Stadtentwicklungsausschuss getragen haben, und dann ging es relativ schnell, im April 2026 haben wir im Stadtrat den Umsetzungsbeschluss gefasst, parallel die Planungsausschreibung vollzogen, weil wir wussten, wir haben ein sehr kurzes Zeitfenster. Zum einen natürlich hier ein Nadelöhr in der Lutherstadt Eisleben, und Sie alle wissen, wir haben in diesem Jahr die 505. Eisleber Wiese, und just in der nächsten Woche reisen die ersten Schausteller an, und die müssen viele just durch dieses Nadelöhr auch mitten in der Stadt fahren. Im April 2026 haben wir die Angebote geöffnet, im Mai das Ganze vergeben, auch mit Stadtratsbeschluss, und bereits am 10. Juni ging es hier dann auch los. Wir haben hier einen Kreisverkehr mit einem Durchmesser von ca. 24 Metern, eine Fläche von 1000 Quadratmetern befestigter Fahrbahn mit Gussasphalt, 350 Quadratmeter Fußwege, zum Teilweise neu gepflastert, neue Geländer angebracht oder vorhandene Gehwegplatten natürlich auch genutzt. Zwei Fußgängerüberwege sind auch auf Wunsch natürlich der Stadtverwaltung und des Stadtrates hier auch mit implementiert worden, und wir liegen bei einem Kostenanschlag von rund 510.000 Euro. Ein Großteil der Mittel kommt natürlich aus dem Städtebauförderprogramm. Da nochmal einen herzlichen Dank auch an die DSK und an meine Kolleginnen und Kollegen auch vom Fachbereich 3, die hier das Ganze federführend mit vollzogen haben. Und heute, 28. August, wenn man richtig rechnet, knapp 3 Monate, und das muss ich sagen, eine wahnsinnige Rekordzeit, das Ganze hier unter erschwerten Bedingungen, in der Urlaubszeit, in der heißen Sommerzeit, hier mit Temperaturen weit über 150 Grad, der heiße Asphalt eingebaut.

0: in einer Zeit, wo viele im Urlaub sind, wo Ferienzeit ist, haben die Kolleginnen und Kollegen von Herrn Rizzi hier hervorragende Arbeit geleistet und haben den Zeitplan erfüllt. Und ich kann mir vorstellen, viele Baustellen sind ja abgeschottet, wo keiner langkommt während der Bauphase. Aber just hier haben wir ja Ampelverkehr. Das heißt, es fährt auch immer jemand vorbei, guckt, ob jemand auf der Baustelle ist, ob sich der Bagger dreht, ob sich der Kran dreht. Und das ist natürlich auch nochmal besonders hervorzuheben, unter diesen Bedingungen auch hier das Ganze in knapp 3 Monaten umzusetzen.
1: Dann war der Moment für die maßgeblichen Beteiligten gekommen, das symbolische Band zu durchschneiden. Hier kann der Verkehr jetzt erstmal fließen. Außerdem wird am 15. September auch die Bahnhofstraße freigegeben.
2: Save the date hieß es am 1. September in der Katharinenschule in Eisleben. Denn bereits zum 13. Mal öffnete der Schule-Firma-Infotag seine Pforten in der Aula. Details dazu verriet uns die Schulleiterin Frau Erich und die verantwortliche Lehrerin Frau Fischer.
3: Also herzlich willkommen zu unserem Schule-Firma-Infotag, der einmal im Jahr immer am Beginn des Schuljahres stattfindet. Am heutigen Tag, 1. September, im nächsten Jahr wird es der 7.9. sein, das wissen wir schon. Was ist der Schule-Firma-Infotag? Es ist ein Tag, an dem die Schülerinnen und Schüler unserer Schule sich zum Thema Berufe allumfassend informieren. Und wir lassen diesen Tag immer 7.30 Uhr beginnen und haben in diesem Jahr 35 Firmen hier in unserer Aula vertreten, die mit den Schülern ins Gespräch kommen. Wir haben ihn so geplant, dass also in jeder Unterrichtsstunde 5 an der Zahl immer aus den verschiedenen Klassenstufen Klassen in der Aula anwesend sind. Die Kinder haben einen Fragebogen, den sie abarbeiten, aber natürlich kommen sie darüber hinaus auch mit den Vertreterinnen und Vertretern der Firmen und Unternehmen ins Gespräch. Und das ist für alle ein wunderschöner, gelungener Tag heute.
4: Wir organisieren das für die Schüler ab der 6. Klasse bis zur 10. Klasse. Sie kommen also mit den Firmenvertretern in den Kontakt und dabei helfen ihnen die Erkundungsbögen, die wir im Nachhinein dann auch teilweise zensieren, sodass unter dem Strich nicht nur für die Schüler die Informationen sehr wichtig sind, sondern auch das als kleiner Anreiz, um hier eine gute Leistung abzugeben.
2: Ob beim Ausprobieren an einigen Ständen oder beim ersten Reinschnuppern in technische Berufe. Der schuleigene Infotag hat gezeigt, wie moderne Berufsorientierung funktioniert. Für die Schülerinnen und Schüler eine gute Möglichkeit, Kontakte direkt vor Ort mit den Anbietern zu knüpfen und sich ausführlich zu informieren. Und wer weiß, vielleicht wurde hier schon die eine oder andere Weiche für die berufliche Zukunft gelegt. Auf jeden Fall ein rundum gelungener Tag für die Fachkräfte von morgen.
5: In der Stadtinformation Mansfeld wurde am 3. September 2026 eine neue Ausstellung eröffnet. Der Fotograf und Grafikdesigner Roland Koplin aus Hettstedt zeigt hier in den nächsten Wochen einige seiner Arbeiten. Zahlreiche Interessierte fanden sich zur Eröffnung in der Stadtinfo ein. Diese wird mit viel Herzblut von Rita Baseler geführt. Mit ihr sprachen wir, während der Fotokünstler damit beschäftigt war, die Sektflaschen für die Vernissage zu öffnen.
6: Wie viele Ausstellung ist das denn?
7: Die 18. Ausstellung seit 2021, die wir hier in der Stadtinfo machen, jeweils ein Vierteljahr Künstler aus dem Mansfelder Land.
6: Sie haben das ja mit forciert, wie sind Sie drauf gekommen?
7: Das war eigentlich eine Idee, die hatte der Bürgermeister schon, der Herr Koch. Und das hat sich damit so ergeben, die erste Ausstellung, die wir hatten, war im Memoriam an der Frau Franke. Die war im Zeichenzirkel, war eine ganz beliebte Lehrerin und ist verstorben. Und ihre Nichte hat denen gesagt, auch wir möchten noch mal die Bilder von unserer Marita rumgehen lassen. Und da habe ich mich dann gemeldet und gesagt, du, wir haben das schon lange vor, wir würden das gerne machen. Und das hat sich dann wirklich so Vierteljahr verselbstständigt und immer Künstler aus dem Mansfelder Land.
5: Im Namen der Stadtverwaltung ergriff Frau Winzerling das Wort. Vor allem, um die Gäste mit der Vita des kreativen Hettstädters vertraut zu machen.
8: Geboren ist Herr Koplin im Sommer 1963 in Sandersleben. Schon ganz früh erkannte er seine Leidenschaft zum kreativen Arbeiten. Allen voran war da sein Onkel Klaus mit seinen eindrucksvollen Zeichnungen ein ganz prägendes Vorbild für ihn und weckte das Interesse des jungen Koplins zum Bilde hin. Und deshalb stand auch nach dem Schulabschluss fest, Kunst an der Hochschule der Burg Giebichenstein in Halle an der Saale studieren zu wollen. Doch leider wurde zu dieser Zeit seine Bewerbung abgelehnt.
5: Doch auch wenn das mit dem Studium an der Burg Giebichenstein nicht geklappt hatte, blieb er seiner Leidenschaft, künstlerisch tätig zu sein, die ganze Zeit treu, um dann im Alter von 54 Jahren doch noch ein Studium in Foto- und Grafikdesign zu beginnen und später erfolgreich abzuschließen. In seinen Ausführungen verriet Herr Koplin, dass es quasi zu jedem seiner Fotos bzw. Fotomontagen eine Geschichte gibt. So ist der selbsternannte Menschenflüsterer stets auf der Suche nach diesen Geschichten hinter den Gesichtern. Mal sonnig, mal schattig, aber immer mit Herz und Seele, so betonte der Fotokünstler. Neben der Geschichte hat jedes Foto auch einen wohl ausgesuchten Titel. So wie dieses, das sich Ich und Ich nennt und den Künstler selbst als Mann und als Kind zeigt. Die Idee dazu kam ihm während eines Videos von Michael Jackson. Die Ausstellung in der Touristinfo in Mansfeld ist zu den Öffnungszeiten jeweils ab 9 Uhr, Montag, Mittwoch und Freitag bis 16 Uhr sowie Dienstag und Donnerstag bis 18 Uhr zu sehen.

0: Der Eigenbetrieb Rettungsdienst des Landkreises Mansfeld-Südharz hat seine schnelle Einsatzgruppe Rettung, kurz SIG, verstärkt, um vor allem bei einem größeren Einsatzgeschehen schnell und wirkungsvoll Hilfe leisten zu können. Im Vorfeld des Großereignisses Eisleber Wiese sollten dabei die Arbeit der SIG Rettung sowie die besonderen Anforderungen an den Rettungsdienst bei einem Großereignis vorgestellt werden. Dazu wurde am 3. September in den Eigenbetrieb Rettungsdienst nach Eisleben eingeladen. Leiter Uwe Tresko ergriff als erster das Wort.
1: Der Eigenbetrieb Rettungsdienst ist ja als Träger und Leistungserbringer verpflichtet, entsprechend § 34 Rettungsdienstgesetz auch Vorkehrungen von Massenanfall von Verletzten zu treffen. Und das haben wir mit unserer schnellen Einsatzgruppe, ja, treffen wir diese Vorkehrungen. Ja, und nicht nur damit, sondern wir sind auch Teil des Katastrophenschutzes des Landkreises Mansfeld-Südharz, ja, weil wir betreuen den BAB 50 des Landkreises, seinen Lebensdienstlichen. Ja, und es ist immer traditionell im Herbst oder im Spätsommer ein Thema bei uns mit dieser Thematik zu beschäftigen, Dokumente abzudaten, ja, und zu aktualisieren, weil natürlich das größte Fest hier in Mitteldeutschland bevorsteht, die Eisleber Wiese, ja, mit vielen, vielen Besuchern, ja, und die natürlich auch gerade in diesen Zeiten, wo eben viele Menschen schlechte Sachen vorhaben, ja, und kritische Infrastruktur zum Anlass nehmen, um ihre Statements zu setzen und so weiter, ist eben für uns auch wichtig, dass wir da auch unsere Leistungsfähigkeit eben aufrechterhalten und immer auf den aktuellen Stand halten. Ja. Und wir wollten heute einfach auch mal die SIG präsentieren, was wir da in mühseliger Arbeit auch realisiert haben, weil es natürlich auch immer so ein Thema ist mit der Finanzierung der SIG. Und wir haben da auch Spenden eingefangen, zum Beispiel vom Förderverein Rettungsdienst, dann unterstützen uns ja immer wieder auch in Projekten, zum Beispiel den Hänger, wo wir noch ein Zelt drin haben. Ja, und ja, das wollten wir heute einfach mal informieren und Ihnen auch zeigen, dass wir auch in diesem Bereich leistungsfähig sind und leistungsstark sind und nicht nur im, sag ich mal, im Grundrauschen und im Rettungsdienst, ja, hier im Mansfeld-Südharz.
2: Ja, vielen Dank dafür. Man kann es wirklich nicht oft genug erwähnen, wie wichtig es ist, sich auch auf Dinge vorzubereiten, von denen wir ja alle hoffen und glauben, dass sie nicht eintreten. Ich finde auch den Zeitpunkt sehr gut gewählt, jetzt vor dem größten Volksfest Mitteldeutschland. Die Wiese kommt, viele tausend Menschen wollen fröhlich sein, wollen feiern, auch feuchtfröhlich feiern möglicherweise. Und einige wollen das vielleicht auch ausnutzen. Und deswegen ist das Timing, jetzt vor diesem Großereignis auch zu sagen, wir sind da, glaube ich, ganz gut gewählt. Darüber hinaus ist es auch, wenn man sich den Fahrzeugpark anguckt, das ist ja auch sehr spezielle Technik im Einsatz und das ist auch aufgerüstete Technik im Einsatz. Am Ende ist es aber das Zusammenspiel, glaube ich.

0: mit der Technik und nicht die Technik allein. Deswegen ist es vielleicht auch ganz gut, mal zu sehen, wie viele da Rädchen ineinander sich bewegen müssen und zusammenarbeiten müssen. Und dass es eben nicht nur das klassische Einsatzgeschäft ist. Herr Müller war ja auch da, weiß aus der Betriebsausschusssitzung, dass wir da um die 30.000 Rettungsfahrten im Jahr haben. Aber das ist eben nicht alles. Der Rettungsdienst kann noch mehr, auch im Katastrophenfall bei einem Großschadensereignis mitwirken, zusammen mit dem Anführerbrand und Katastrophe des Landkreises.
1: Rede und Antwort standen außerdem der ärztliche Leiter Matthias Rutzki, der Leiter des Rettungsdienstes Clemens Wagner und für die Bereiche Hettstedt, Eisleben und Sangerhausen Andi Wieloch, Markus Lindner und Pierre Fixmer. Die in Eisleben stationierten Fahrzeuge der SEG waren aufgebaut und die Mitarbeiter des Eigenbetriebes Rettungsdienstes konnten detaillierte Aussagen zu diesen Fahrzeugen, medizinischen Hilfsmitteln sowie die besondere Ausstattung, die für die Versorgung einer größeren Anzahl von Verletzten oder Kranken vorgehalten werden, machen. Es sind in der Lutherstadt 5 Transportfahrzeuge. Dazu kommt noch der erwähnte Kommandowagen mit Anhänger. In den Rettungswachen sind weitere 6 Reservefahrzeuge stationiert. Außerdem herrscht ein enger Kontakt mit den Hilfsorganisationen ASB und DRK sowie natürlich auch kreisübergreifend mit den umliegenden Rettungsstellen. Somit ist man auf große Ereignisse gut vorbereitet, von denen man hofft, dass sie nie eintreten mögen.
2: Ein freudiger Tag war der 1. September für die Katharinenschule in der Lutherstadt Eisleben. Nach knapp 2 Jahren Bauzeit hat das lange Warten ein Ende. Die Schule hat endlich eine eigene hochmoderne Schulsportanlage auf dem Gelände. Zur feierlichen Übergabe sprach auch der Landrat des Landkreises Mansfeld-Südtirol zu den Anwesenden.
3: Ich darf Sie alle herzlich begrüßen. Ich darf als Landrat natürlich auch den Bürgermeister begrüßen hier von der Lutherstadt Eisleben. Alle Schülerinnen und Schüler, Lehrkräfte, die Schulleitung hier vor Ort. Ich freue mich wirklich sehr, dass Sie so zahlreich auch erschienen sind und möchte nur sagen, es ist vollbracht. Es war viele Jahre schon in der Diskussion, hier etwas zu gestalten. Ich habe mir sagen lassen, seit 2018 sogar und 2021 war dann auch die Erweiterung hier geplant, denn ursprünglich sollte das da oben entstehen, wo jetzt die Parkplätze sind, und eine kleine 50-Meter-Bahn dann hier runter gehen hinter die Mauer und dann wäre es das gewesen. Ja? Und wir haben eine Erweiterung hinbekommen, 21 haben dann geplant, umgesetzt und realisiert. Und jetzt, glaube ich, eine wunderschöne Anlage. Also ich hätte jetzt statt des Bandes durchgeschnitten lieber den Fußball in die Hand genommen oder Volleyball gespielt. Also es ist etwas, was wirklich einlädt, sportlich aktiv zu sein. Und das ist das, was wir wollten. Sven Vogler hat als Fachbereichsleiter die Sache betreut, auch das Schulamt ist ja mit hier, unsere Amtsleiterin ist mit hier. Freue mich wirklich sehr, dass das geklappt hat. Natürlich muss man auch was zu den Kosten sagen, 1,5 Millionen Euro. Wir haben das gar nicht über Fördermittel, wir haben das selber gemacht. Ja? Also ist ja in den Tagen, wird ja oft Geld vom Bund und vom Land weitergereicht, aber wir haben das in dem Fall auch als Schulträger aus dem Kreishaushalt gestemmt, das kann man ja vielleicht auch mal sagen, immer. Der Kreis ist ja keine Gebietskörperschaft eigener Art. Er besteht aus den Städten und Gemeinden und arbeitet mit diesen Gemeinden hoffentlich gut zusammen, auch in Zukunft. Und dann ist es auch immer ein Geben und Nehmen. Und hier sieht man, dass der Kreis mit den Gemeinden zusammen auch erfolgreich Zukunft organisieren kann.
2: Mit dem symbolischen Schnitt durch das Band war nun offiziell der Platz freigegeben. Ein Meilenstein, worüber sich sichtlich die Schulleiterin Carmen Erich freute.
3: 3.
4: Herzlichen Dank für die anerkennenden Worte eben und ich darf sagen, im Namen der kompletten Schulgemeinschaft nehmen wir diese ganz tolle Anlage ganz, ganz gern entgegen. Was im Grunde genommen, und Sie haben es eben erwähnt, über viele Jahre ein visionärer Wunsch in unseren Köpfen war, ist nun heute zu einer absolut beeindruckenden Realität geworden. Und ich denke, da pflichten Sie mir alle bei, diese Anlage, diese moderne Anlage, wird das Gesicht unseres Schulcampus unglaublich bereichern. Und ich weiß auch jetzt schon, dass sicherlich die ein oder andere belebende Begegnung hier stattfinden wird. Und Sie wissen alle, als Pädagogin sage ich das natürlich, dass hier ganz fundamentale Dinge passieren werden. Im Sportunterricht erlernen Kinder nicht nur das, was im Lehrplan steht, sondern alles, was auch sozusagen wertschätzend über den Lehrplan hinaus passiert, gegenseitigen Respekt, die Fähigkeit, auch nach Niederlagen einmal aufzustehen und weiterzumachen, aber natürlich auch Teamgeist, ganz, ganz wichtig. Und so ist es mir umso wichtiger, mich einfach nochmal anzuschließen und allen zu danken, die hier also tatsächlich mitgewirkt haben.
2: Für die Schülerinnen und Schüler der Katharinenschule verbessern sich die Bedingungen für den Schulsport deutlich. Insgesamt 1,5 Millionen Euro hat der Landkreis als Träger der Schule in den Neubau des Platzes investiert. Das Ergebnis kann sich sehen lassen. Entstanden ist eine kombinierte Sportanlage mit einem modernen Kleinspielfeld aus wasserdurchlässigem Kunststoffbelag. Egal ob Volleyball, Basketball oder Kleinfeldfußball, hier ist ab jetzt vieles möglich. Ergänzt wird das neue Areal durch eine Weitsprung- und Kugelstoßanlage sowie zwei schnelle Sprintlaufbahnen. Für das leibliche Wohl an diesem Tag war ebenfalls bestens gesorgt. Die Klasse 10C hatte fleißig angepackt und einen Imbiss für die Gäste vorbereitet.

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0: Am vergangenen Wochenende fanden in Rietstedt die Kreismeisterschaften des Landkreises Mansfeld-Südharz für den Nachwuchs, die Erwachsenen und Damen statt. Außerdem ging es noch um den dritten Mansfeld-Südharz-Cup. Hier Bilder von den Wettkämpfen des Nachwuchses. Alle diese Veranstaltungen wurden wieder vorbildlich von der Alemannia ausgerichtet. Fast schon traditionell konnte Alemannia Rietstedt der Veranstaltung ihren Stempel aufdrücken. Im Nachwuchsbereich gingen 13 von 15 Konkurrenzen an den Gastgeber. Zu den festen Größen auf dem Podest gehörten bekannte Namen wie Lucy Dutkiewicz, Lina Spitzer, Mara Liesegang oder Manuel Settler. Etwas überraschend konnte sich dieses Mal der erst 8-jährige Bruno Götze in den Vordergrund spielen. Er gewann nicht nur in der Altersklasse U11, sondern auch die Altersklasse U13. Alemannias Nachwuchschef Bernd Hellwig resümiert, dass seine Mannschaft mit der Ausbeute zufrieden sein kann. Besonders erfreulich sei der Umstand, dass alle Einzelkonkurrenzen gewonnen wurden. Insgesamt gewann das Alemannia-Team 13 Mal Gold, 10 Mal Silber und 16 Mal Bronze. Bei den Erwachsenen, also den Herren, siegte am Folgetag überraschend Manuel Settler von Alemannia Rietstedt. Er bezwang im Halbfinale Vereinskollege Toni Franke und siegte im Finale gegen Oleksandr Ignatjew von TTV Wimmelburg. Dieser siegte im Halbfinale überraschend gegen den Rietstädter Turnierfavoriten und Titelverteidiger Philipp Kleißl, der mit Franke zusammen den Bronzerang belegt. Im Doppel konnten Manuel Stettler und Philipp Kleißl ihren Titel erfolgreich verteidigen. Toni Franke und Neo Grimm sicherten mit Platz 3 Rietstedt den zweiten Podestplatz. Bei den Damen kämpften mit Hanna Raber, Veronika Kamprad, Lucy Lange und Levke Berger vier Rietstädter Nachwuchstalente um die Podestplätze. Hanna Raber sicherte sich überraschend den Titel vor Veronika Kamprad und Lucy Lange. Im Doppel holten sich Hanna Raber und Veronika Kamprad den Titel. Mit viermal Gold, zweimal Silber und viermal Bronze konnten die Erwachsenen überzeugen. So das Resümee vom Rietstädter Abteilungsleiter Tim Aschenbrenner. Die Alemannia konnte auch hier alle Wettbewerbe gewinnen. Schließlich gab es noch den dritten Mansfeld-Südharz-Cup und auch der ging nach Rietstedt. Siegerin wurde Luisa Reising. Sie sicherte sich den Einzeltitel vor Thela Teutler aus Magdeburg. Auf den dritten Plätzen landeten Holger Langhahn-Hettstedt und die Rietstädterin Lucy Dutkiewicz. Sie konnte die ersten beiden Auflagen des MSH-Cups für sich entscheiden. Im Doppel waren Luisa Reising und Lucy Dutkiewicz ebenfalls erfolgreich. Beide sicherten sich den Titel und mussten beim Stand von 1 zu 2 Sätzen und 3 zu 10 Punkten fast geschlagen geben. Doch sie schafften die Wende und gewannen mit 3 zu 2. Mit Marian Markel und Paul Hedig schaffte es noch eine weitere Rietstädter Paarung aufs Podest. Beide belegten Platz 3. Damit rundeten sie die Ergebnisse aus Sicht von Alemannia Rietstedt für ein sehr gelungenes Wochenende ab. Der Heimatverein Anna Rodel hatte am 29. August alles liebevoll vorbereitet, um die Teilnehmer an der 9. Tour Bike for Charity bei einem Zwischenstopp auf ihrer zweiten Etappe von Weimar nach Eisleben zu begrüßen. Die Tour ist zugunsten von kranken Kindern unterwegs und die Teilnehmer und Teilnehmerinnen ließen nicht lange auf sich warten. Während alle ankamen und von den Mitgliedern des Heimatvereins begrüßt wurden, sprachen wir mit Organisator Raik Siebenhühner.
1: Also wir sind Bike for Charity. Es ist eine karitative Spendenradtour zugunsten von nierenkranken Kindern und Jugendlichen der Leipziger Kinderdialyse. Und wir fahren das jetzt schon zum 9. Mal, diesmal von Leipzig nach Weimar. Vom Weimar dann über den Kyffhäuser, da waren wir ungefähr vor einer Stunde oder anderthalb Stunden. Jetzt hier nach Annerode, dann geht es weiter nach Eisleben und morgen so eine Jedermann-Tour von Eisleben wieder zurück nach Leipzig. Das sind ungefähr 320 Kilometer und 2000 Höhenmeter. Wir sammeln Spenden, aber nicht nur Spenden, weil eine Nierenerkrankung, eine Niereninsuffizienz, hat natürlich auch immer das Ziel, auf das Krankheitsbild aufmerksam zu machen, weil die Kinder noch mehr als das Geld eine neue Niere brauchen, weil das ist das Dringendste, das Wichtigste. Wir haben auch einen Vater dabei, der ist betroffen. Ja, der hat ein betroffenes Kind, da kann man natürlich auch nochmal nachfragen, wie das so ist. Und genau, das ist also zwei Dinge, einmal Öffentlichkeitsarbeit und das andere ist natürlich Spenden einzusammeln. Ich bin in Annerode geboren und habe natürlich auch noch ein großes Herz für meine Heimat und deshalb war es mir ein besonderes Anliegen. Wir sind schon viele Touren gefahren. Wir waren in Monaco, wir waren in Barcelona, wir waren in Venedig und jetzt einfach auch mal hier in der Heimat anzukommen, das war uns bzw. mir ein besonderes Anliegen.
0: Er würdigte auch die Aufnahme durch den Heimatverein Annerode.
1: Da sind wir auch sehr stolz und freuen uns und dass auch so viele Annaröder, Sibiröder und aus dem Umland gekommen sind, uns hier entsprechend zu vergöstigen. Das wissen wir sehr zu schätzen und ich denke auch in dem einen oder anderen Gespräch werden wir das auch dann wiedergeben.
0: Da nutzen die Radler und Radlerinnen erst einmal das Speisen- und Getränkeangebot des Heimatvereins. So gestärkt wollten sie sich auf dem Weg nach Eisleben machen, wo auch ein Empfang mit dem Bürgermeister auf dem Plan stand. Und wie erwähnt, würde dann diese Tour mit der Fahrt nach Leipzig am Folgetag ihren Abschluss finden. Am 30. August war es wieder soweit. Im Finalspiel des Mannschaftspokals im Platzbahnkegeln trafen in Ziegelrode wieder einmal der erste PKV 1969 Siebigerode 1 und der erste PKV Annerode 1 aufeinander. Unter wechselnden Vorzeichen sind es ja diese beiden Mannschaften, die seit Jahrzehnten die Platzbahnkegelszene dominieren. In den letzten Jahren waren es die Annaröder, die fast alles gewannen. Somit gingen sie als Favoriten in dieses Pokalendspiel. In der kurzen Begrüßungsansprache des Präsidenten des Platzbahnkeglerverbandes, Falko Kühnemund, ging dieser auch auf die vergangene Saison ein. Eine Einschätzung, die die Favoritenrolle von Annerode bestärkte, hatten sie doch einen Tag vorher ihren großen Konkurrenten Siebigerode 1 zum zweiten Mal in der Landesliga besiegt und sind damit souverän Landesmeister mit 28 zu 0 Punkten vor Siebigerode 1 mit 24 zu 4 Zählern geworden. Inzwischen begann der Wettkampf mit den Würfen von Benjamin Heilek für Annerode. Er erzielte am Ende, das sei verraten, für seine Verhältnisse ein eher mäßiges Ergebnis mit 74 Holz. Auftaktstarter für Siebigerode, Marcel Würzberg. Er erzielte im ersten Durchgang 39 und im zweiten 37, im Gesamtergebnis also 76 Holz. Es sollen im Folgen mal alle Starter der beiden Mannschaften gezeigt werden. Hier im Bild Ronny Wallis, der einen schlechten Tag erwischte und mit 66 Holz am Ende das Streichergebnis für seine Annaröder Mannschaft einfahren musste. Marvin Müller für die Siebigeröder erzielte 73 Holz. Das lag vor allem an einem zweiten nicht so gelungenen Durchgang mit 31 Holz, denn der erste Durchgang mit 42 war sehr verheißungsvoll. Der dritte Starter für die Annaröder war Christian Unger. Er erzielte am Ende 73 Holz und im ersten Durchgang 36. Übrigens war er damit auch der dritte seiner Mannschaft, die dieses Ergebnis im ersten Durchgang erzielten. Als nächstes war der Präsident der Platzbahnkegler, Falko Kühnemund, an der Reihe. Er steigerte sich nach 37 Holz im ersten Durchgang auf 43 im zweiten und konnte so am Ende solide 80 Holz für das Ergebnis seiner Mannschaft beitragen. Gleich danach an der Reihe noch ein Kühnemund, nämlich Niklas Kühnemund. Allerdings für

0: Donaurode 1. Er legte beeindruckende 46 Holz im ersten Durchgang vor, konnte dieses Ergebnis aber im zweiten Durchgang nicht ganz wiederholen. Da waren es nur 38 Holz, aber insgesamt 84 Punkte für seine Mannschaft waren schon eine ordentliche Leistung.
1: Chris Worch für Sibegerode war der Pechvogel seiner Mannschaft, der das Streichergebnis mit 72 Holz einfuhr. Auch er hatte verheißungsvolle 40 Holz im ersten Durchgang und ließ dann im zweiten leider nach mit 32 Zählern. Dass er es eigentlich besser kann, bewies er zum Beispiel in dieser Spielsituation. Während wir ja bei einigen Startern hörten, dass der zweite Durchgang nicht so gut lief, war es bei Matthias Noé andersherum. Er erzielte 34 im ersten und dann stattliche 40 im zweiten. Das reichte dann in der Summe für 74 Holz. Eine konstante Leistung für sein Team fuhr Andreas Nedok ein. Der Siebigeröder schaffte im ersten Durchgang 40 und im zweiten Durchgang 41 Holz. Gute 81 Holz standen somit für ihn auf dem Ergebnisbrett. Wer mitzählte, stellte fest, dass die Anna Röder für ihre Verhältnisse recht mäßige Ergebnisse erzielten. Somit kam es auch zu einem Halbzeitstand von 209 zu 197 für Siebigerode. Vor dem Hintergrund war es für Roy Henze ein leichtes, das Ergebnis seiner Mannschaft noch auszubauen. Und mit sage und schreibe 94 Holz erzielte er mit Abstand den besten Tageswert. Das wollte ich Ihnen nicht vorenthalten. Sozusagen alle Neune sind im Platzbandkegeln was ganz Besonderes. Damit konnte Sebastian Heilig als letzter Starter für Anna Rode das Ruder nicht mehr herumreißen. Trotz guter 84 Holz hieß es am Ende 404 zu 389 für den neuen Mannschaftspokalsieger, erster PKV 1969, Siebigerode 1. Herzlichen Glückwunsch! Dann nahm Falco Kühnemund die Siegerehrung vor. Roy Henze für Siebigerode und Sebastian Heilig für Anna Rode nahmen die Ehrungen entgegen. Der Wanderpokal geht also nach Siebigerode. Herzlichen Glückwunsch. Einige Stunden vorher fand übrigens in Siebigerode das Finale der Kreisliga statt. Hier konnte sich Hergisdorf-Alsdorf 1 mit 374 zu 354 Holz gegen Ziegelrode 3 durchsetzen. Auch hier die herzlichen Glückwünsche. Als nächstes stehen am kommenden Samstag um 13 Uhr die Einzellandesmeisterschaften in Bendorf und die Kreiseinzelmeisterschaft in Hergisdorf am Sonntag, den 6.9. um 10 Uhr auf dem Programm.

0: Nach knapp anderthalb Jahren Bauzeit wurde der Neubau der Rettungswache am Standort Schwender abgeschlossen. Mit dem Projekt leistet der Landkreis Mansfeld-Süderharz gemeinsam mit seinem Eigenbetrieb Rettungsdienst einen wichtigen Beitrag zur Verbesserung der medizinischen Infrastruktur in der Region. Am 27.08. sollte die Rettungswache feierlich eröffnet werden. Dazu begrüßte Landrat André Schröder die Anwesenden.
1: Ich denke, es ist mindestens von der Lage her, aber auch von der optimierten Raumstruktur eine der schönsten und modernsten Rettungswachen, die wir hier in der Region und vielleicht in ganz Deutschland haben. Es ist eine tolle Aktion. 15 Mitarbeitende des Eigenbetriebes werden hier rund um die Uhr einschließlich Rettungswagen, Notarzteinsatzfahrzeug, also auch notärztliche Versorgung, wird hier angeboten zu den Details, auch der digitalen Dokumentation und alles, was hier möglich ist, bis hin zur Energieautarkie, was hier errichtet worden ist, können Sie gleich noch mal viel detaillierter von Herrn Tresco hören. Ich will nur sagen, wir haben 1,5 Millionen ausgegeben. Wir wollen Menschen schneller retten und dabei noch bessere Arbeitsbedingungen bieten und obendrauf noch Energie sparen. Besser geht es nicht, eine klassische Win-Win-Situation. Ich bedanke mich beim Kreistag, denn die 1,5 Millionen sind keine Förderungen in dem klassischen Sinne, sondern es ist wirklich investiertes Geld hier in der Region für die Menschen. Und wir haben ja Adelin fertiggestellt, wir werden in Mansfeld, wir werden in Helpar, wir werden über das Regent-Projekt, das ist Strukturwandel, das ist gefördert, aber Hauptrettungswachen in Hettstedt und Sangerhausen errichten. Wir werden also über 20 Millionen Euro ausgeben in moderne Rettungswachenstrukturen und damit den Menschen helfen und im Zweifel ja auch Leben retten.
0: Selbstverständlich trat auch der Betriebsleiter des Eigenbetriebes Rettungsdienst, Uwe Tresco, ans Mikrofon.
1: Sie wissen sicherlich, dass die rettungsdienstliche Versorgung in der Fläche in dünn besiedelten Regionen eine große Herausforderung für uns als Rettungsdienstler ist. 12 Minuten für den RTW, 20 Minuten für den NEF. Das stellt uns bei diesen weiten Wegen hier vor große Herausforderungen. Umso wichtiger ist es, mit intelligenten Ansätzen diese Probleme anzugehen. Und das machen wir hier mit dieser Wache, indem wir wirklich optimale Bedingungen geschaffen haben und jetzt hier für die Leute vorfinden. Ja, also wir haben eine Wache, die liegt strategisch günstig. Wir sind schnell in Rottleberode, dort wo Industrie ist, hier im Südharz. Wir sind schnell im Stolberg, dort wo das Zentrum des Tourismus ist, hier im Südharz. Ja, und wir haben eine komplette neue Wache, die digitalisiert ist. Wir haben, ich denke mal, das ist ein wirklicher Meilenstein hier für die Versorgung im Gebiet Südharz.
0: Dann war es an Petra Schulze, stellvertretende Ortsbürgermeisterin von Schwender, sich an die Anwesenden zu wenden. Sie freute sich über die neue Wache, die auf dem Gelände einer ehemaligen Freilichtbühne errichtet wurde und betonte, dass die Schwender gerne auf diese verzichteten, weil sie ja dafür eine moderne Rettungswache erhielten. Übrigens als Ausgleichsmaßnahme werden durch den Rettungsdienst gleich neben der Rettungswache eine ganze Anzahl Obstbäume gepflanzt werden. Auch der Bürgermeister der Gemeinde Südharz, Peter Kohl, war vor Ort und drückte seine Freude über die neue Rettungswache aus. Dann war es aber soweit. Alle Hauptbeteiligten postierten sich, um den symbolischen Bandschnitt zu vollziehen und damit die Rettungswache Schwender offiziell in Betrieb zu nehmen. Für alle Interessierten war dann noch Gelegenheit, sich das neue Haus anzuschauen und die Funktionalität aus erster Hand erklären zu lassen. Seit einigen Jahren laden die ansässigen Eisenbahnvereine und Eisenbahnunternehmen in dieser Jahreszeit zum musikalischen Frühschoppen und am Wasserturm am Bahnhof Kloster Mansfeld in Bendorf ein. In diesem Jahr fand die Veranstaltung am 30. August statt und hat ein besonderes Motto, denn das lautete 35 Jahre Mansfelder Bergwerksbahn e.V. Und es war wieder für alles gesorgt, was man für einen zünftigen Frühschoppen braucht. Für den kleinen und großen Hunger war eine Imbissversorgung vor Ort. Es gab Bier vom Fass, alkoholfreies, Leckeres vom Grill, Fischbrötchen und einiges mehr. Eine Hüpfburg rundete das Angebot für die jüngsten Besucher ab und viele Einwohner sowie Eisenbahnfreunde aus nah und fern nutzten dieses stimmungsvolle Angebot. Zumal was die musikalische Begleitung betrifft, es inzwischen eine Tradition gibt, denn die übernahmen wieder die Boogie-Hechte aus Sachsen mit flotten Rock'n'Roll-Rhythmen. Hier ein paar Takte von ihnen und noch ein paar Bilder, die zeigen, wie der musikalische Frühschoppen unterm Wasserturm in diesem Jahr ablief.

Am 29. und 30. August hieß es wieder Volksfest in Molmegg auf dem Festplatz. Brauwerk Lichtloch 23 hatte mit seinen Partnern eingeladen und es gab wieder ein buntes Programm vom Molmecker Kaffeeklatsch mit Kaffee und Kuchen, Bierpong und Musik bis zum sonntäglichen Frühschoppen mit den Einetaler Jägern und dem Bierfassstaffellauf mit reichlich Bier. Die ganze Zeit gab es eine Hüpfburg für die Kinder, den Grillstand der Feuerwehr. Das einfach anders Catering war vor Ort. Hexen waren, es gab regionale Produkte, 7 Sorten Bier vom Hahn und Marabum. Und natürlich als ein Höhepunkt am Samstag Live-Musik mit Worrystone. Hier ein paar Takte von den Klassikern des Irish Folk aus dem Mansfelder Land und ein paar Impressionen vom diesjährigen Volksfest Molmegg 26.

0: Am 29. August hieß es Blaulichttag auf dem Marktplatz Hettstedt. Alle Einrichtungen, die über so ein Sondersignal verfügten, stellten sich dabei den Bürgern und Bürgerinnen vor. Stark vertreten natürlich die Feuerwehren der Stadt Hettstedt. Hier zeigt Stadtwehrleiter Daniel Bachan, Bürgermeister Frank Tallich, per Drehleiter die Stadt von oben. Nachdem er mit seinem Passagier wieder unten auf dem Marktplatz angekommen war, fragten wir ihn, was es mit dem Blaulichttag auf sich hat.
1: Ja, also Blaulichttag ist, wir erfüllen ja als Kommune unsere gesetzliche Aufgabe der Brandschutzaufklärung und Brandschutzerziehung, zeigen der Bevölkerung gleichzeitig, wo die ganzen Steuergelder denn hinfließen, in was wir sie investieren. Natürlich in Sachen, die wir hoffentlich selten, wenn gar nicht brauchen. Hier kann sich die Bevölkerung das Ganze mal angucken. Gleichzeitig versuchen wir natürlich neue Mitglieder zu gewinnen. Die Freiwillige Feuerwehr bekanntlichermaßen stützt sich auf das Ehrenamt. Wir machen das alles unentgeltlich und hoffen, dass wir da den einen oder anderen noch davon überzeugen können. Also vor Ort ist noch die Polizei. Die macht eine Aufklärung über Einbruchschutz. Gleichzeitig noch die Ortsgruppe Hettstedt vom DLRG. Die präsentieren sich hier mit ihrem Zugfahrzeug und einem Boot. Gleichzeitig stellt sich noch das Ordnungsamt der Stadt Hettstedt aus und zeigt mal, dass die Aufgaben sich nicht nur auf das Kontrollieren des ruhenden Verkehrs beschränken, sondern noch zahlreiche weitere Tätigkeiten da sind. Zu guter Letzt noch das Kriseninterventionsteam des Landkreises, die sich um alle Angelegenheiten kümmern, wenn jemand mal Probleme hat und mit jemandem sprechen muss.
0: Für Speis und Trank sorgte der Abi-Jahrgang 2027. Die Schülerinnen und Schüler sammelten für ihren Abiball im nächsten Jahr. Stadtwehrleiter Herr Bachan nutzte den besonderen Rahmen des Blaulichttages für zwei Beförderungen. Zunächst wurde Chris Flügemann zum Gerätewart ernannt. Und dann sollte Christoph Stiebritz zum Zugführer ernannt werden. Damit war aber nach Feuerwehrbrauch eine ganz besondere Taufe verbunden. Das war natürlich ein Gaudi für die Zuschauer und Zuschauerinnen. Natürlich erhielt der Stiebritz nachher ganz normal seine Ernennungsurkunde. Dann wurde es wieder ernsthafter und Herr Bachran erläuterte den Anwesenden die jetzt folgende Einsatzübung. Dabei ging es darum, dass ein verunfallter PKW gemeldet wurde, die Einsatzkräfte anrücken und natürlich die Versorgung der Verletzten übernehmen. Dabei demonstrierten sie die Abläufe und die vielen Hilfsmittel und Werkzeuge, die die Feuerwehr dafür zur Verfügung hat. So konnten alle an diesem Blaulichttag in Hettstedt sehen, wie die Einsatzkräfte der Feuerwehr, aber auch der anderen Blaulichttruppen arbeiten und zur Stelle sind, wenn sie gebraucht werden.

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0: So stellte sich die Verkehrslage in den vergangenen Monaten in der Lutherstadt Eisleben im Bereich der Bahnhofstraße, an der noch gebaut wird, und der Halleschen Straße dar. Am 28. August sollte ein Schritt getan werden, der die Befahrbarkeit der Strecke deutlich verbessern würde, nämlich die Freigabe des dortigen Kreisverkehrs. Dazu begrüßte der Eisleber Bürgermeister Carsten Staub die Anwesenden und gab die nötigen Erläuterungen.
1: Guten Tag, sehr geehrte Damen und Herren, liebe Vertreterinnen des Stadtrates, liebe Frau Fischer, sehr geehrte Kolleginnen und Kollegen der Stadtverwaltung, des Eigenbetriebes Betriebshof, der Stadtwerke, des Abwasserzweckverbandes und natürlich auch der bauausführenden Firma Kutter HDS. Herr Heinritzi als Geschäftsführer, Ihnen ein herzliches Willkommen hier in der Halleschen Straße an unserem Bauprojekt Kreisverkehr Hallesche Straße, Bahnhofstraße. Wir hatten Ende letzten Jahres, August, September, die ersten Planungsgespräche mit dem Landkreis. Auch der Landkreis nochmal herzlich willkommen. Haben das Ganze hier die Idee entwickelt, hier an der Bahnhofstraße einen Kreisverkehr zu platzieren, um einfach den Anforderungen an moderne Verkehrsführung, an individuelle Lösungen, Zweirichtungsverkehr an der Bahnhofstraße auch gerecht zu werden. Es geht darum, zeitgerechte und mobilitätsgerechte Anforderungen an die Sicherheit und den Verkehrsfluss auch zu gewährleisten. Ein wichtiger Punkt, den wir dann im Februar diesen Jahres in den Stadtentwicklungsausschuss getragen haben, und dann ging es relativ schnell, im April 2026 haben wir im Stadtrat den Umsetzungsbeschluss gefasst, parallel die Planungsausschreibung vollzogen, weil wir wussten, wir haben ein sehr kurzes Zeitfenster. Zum einen natürlich hier ein Nadelöhr in der Lutherstadt Eisleben, und Sie alle wissen, wir haben in diesem Jahr die 505. Eisleber Wiese, und just in der nächsten Woche reisen die ersten Schausteller an, und die müssen viele just durch dieses Nadelöhr auch mitten in der Stadt fahren. Im April 2026 haben wir die Angebote geöffnet, im Mai das Ganze vergeben, auch mit Stadtratsbeschluss, und bereits am 10. Juni ging es hier dann auch los. Wir haben hier einen Kreisverkehr mit einem Durchmesser von ca. 24 Metern, eine Fläche von 1000 Quadratmetern befestigter Fahrbahn mit Gussasphalt, 350 Quadratmeter Fußwege, zum Teilweise neu gepflastert, neue Geländer angebracht oder vorhandene Gehwegplatten natürlich auch genutzt. Zwei Fußgängerüberwege sind auch auf Wunsch natürlich der Stadtverwaltung und des Stadtrates hier auch mit implementiert worden, und wir liegen bei einem Kostenanschlag von rund 510.000 Euro. Ein Großteil der Mittel kommt natürlich aus dem Städtebauförderprogramm. Da nochmal einen herzlichen Dank auch an die DSK und an meine Kolleginnen und Kollegen auch vom Fachbereich 3, die hier das Ganze federführend mit vollzogen haben. Und heute, 28. August, wenn man richtig rechnet, knapp 3 Monate, und das muss ich sagen, eine wahnsinnige Rekordzeit, das Ganze hier unter erschwerten Bedingungen, in der Urlaubszeit, in der heißen Sommerzeit, hier mit Temperaturen weit über 150 Grad, der heiße Asphalt eingebaut, in einer Zeit, wo viele im Urlaub sind, wo Ferienzeit ist, haben die Kolleginnen und Kollegen von Herrn Ritzi hier hervorragende Arbeit geleistet und haben den Zeitplan erfüllt. Und ich kann mir vorstellen, viele Baustellen sind ja abgeschottet, wo keiner langkommt während der Bauphase, aber just hier haben wir ja Ampelverkehr. Das heißt, es fährt auch immer jemand vorbei, guckt, ob jemand auf der Baustelle ist, ob sich der Bagger dreht, ob sich der Kran dreht. Und das ist natürlich auch nochmal besonders hervorzuheben, unter diesen Bedingungen auch hier das Ganze in knapp 3 Monaten umzusetzen.
0: Dann war der Moment für die maßgeblichen Beteiligten gekommen, das symbolische Band zu durchschneiden. Hier kann der Verkehr jetzt erstmal fließen. Außerdem wird am 15. September auch die Bahnhofstraße freigegeben.

0: Save the Date hieß es am 1. September in der Katharinenschule in Eisleben. Denn bereits zum 13. Mal öffnete der Schulefirma Infotag seine Pforten in der Aula. Details dazu verriet uns die Schulleiterin Frau Erich und die verantwortliche Lehrerin Frau Fischer.
1: Also herzlich willkommen zu unserem Schulefirma Infotag, der einmal im Jahr immer am Beginn des Schuljahres stattfindet. Am heutigen Tag, 1. September, im nächsten Jahr wird es der 7.9. sein, das wissen wir schon. Was ist der Schulefirma Infotag? Es ist ein Tag, an dem die Schülerinnen und Schüler unserer Schule sich zum Thema Berufe allumfassend informieren. Und wir lassen diesen Tag immer 7.30 Uhr beginnen und haben in diesem Jahr 35 Firmen hier in unserer Aula vertreten, die mit den Schülern ins Gespräch kommen. Wir haben ihn so geplant, dass also in jeder Unterrichtsstunde, 5 an der Zahl, immer aus den verschiedenen Klassenstufen Klassen in der Aula anwesend sind. Die Kinder haben einen Fragebogen, den sie abarbeiten, aber natürlich kommen sie darüber hinaus auch mit den Vertreterinnen und Vertretern der Firmen und Unternehmen ins Gespräch. Und das ist für alle ein wunderschöner, gelungener Tag heute.
2: Wir organisieren das für die Schüler ab der 6. Klasse bis zur 10. Klasse. Sie kommen also mit den Firmenvertretern in den Kontakt und dabei helfen ihnen die Erkundungsbögen, die wir im Nachhinein dann auch teilweise zensieren, sodass unter dem Strich nicht nur für die Schüler die Informationen sehr wichtig sind, sondern auch das als kleiner Anreiz, um hier eine gute Leistung abzugeben.
0: Ob beim Ausprobieren an einigen Ständen oder beim ersten Reinschnuppern in technische Berufe. Der schuleigene Infotag hat gezeigt, wie moderne Berufsorientierung funktioniert. Für die Schülerinnen und Schüler eine gute Möglichkeit, Kontakte direkt vor Ort mit den Anbietern zu knüpfen und sich ausführlich zu informieren. Und wer weiß, vielleicht wurde hier schon die eine oder andere Weiche für die berufliche Zukunft gelegt. Auf jeden Fall ein rundum gelungener Tag für die Fachkräfte von morgen.
3: In der Stadtinformation Mansfeld wurde am 3. September 2026 eine neue Ausstellung eröffnet. Der Fotograf und Grafikdesigner Roland Koplin aus Hettstedt zeigt hier in den nächsten Wochen einige seiner Arbeiten. Zahlreiche Interessierte fanden sich zur Eröffnung in der Stadtinfo ein. Diese wird mit viel Herzblut von Rita Baseler geführt. Mit ihr sprachen wir, während der Fotokünstler damit beschäftigt war, die Sektflaschen für die Vernissage zu öffnen.
4: Wie viele Ausstellung ist das denn?
5: Die 18. Ausstellung seit 2021, die wir hier in der Stadtinfo machen, jeweils ein Vierteljahr Künstler aus dem Mansfelder Land.
4: Sie haben das ja mit forciert, wie sind Sie drauf gekommen?
5: Das war eigentlich eine Idee, die hatte der Bürgermeister schon, der Herr Koch. Und das hat sich damit so ergeben, die erste Ausstellung, die wir hatten, war im Memoriam an der Frau Franke. Die war im Zeichenzirkel, war eine ganz beliebte Lehrerin und ist verstorben. Und ihre Nichte hat denen gesagt, auch wir möchten noch mal die Bilder von unserer Marita rumgehen lassen. Und da habe ich mich dann gemeldet und gesagt, du, wir haben das schon lange vor, wir würden das gerne machen. Und das hat sich dann wirklich so Vierteljahr verselbstständigt und immer Künstler aus dem Mansfelder Land.
3: Im Namen der Stadtverwaltung ergriff Frau Winzerling das Wort. Vor allem, um die Gäste mit der Vita des kreativen Hettstädters vertraut zu machen.
6: Geboren ist Herr Koplin im Sommer 1963 in Sandersleben. Schon ganz früh erkannte er seine Leidenschaft zum kreativen Arbeiten. Allen voran war da sein Onkel Klaus mit seinen eindrucksvollen Zeichnungen ein ganz prägendes Vorbild für ihn und weckte das Interesse des jungen Koplins zum Bilde hin. Und deshalb stand auch nach dem Schulabschluss fest, Kunst an der Hochschule der Burg Giebichenstein in Halle an der Saale studieren zu wollen. Doch leider wurde zu dieser Zeit seine Bewerbung abgelehnt.
3: Doch auch wenn das mit dem Studium an der Burg Giebichenstein nicht geklappt hatte, blieb er seiner Leidenschaft, künstlerisch tätig zu sein, die ganze Zeit treu, um dann im Alter von 54 Jahren doch noch ein Studium in Foto- und Grafikdesign zu beginnen und später erfolgreich abzuschließen. In seinen Ausführungen verriet Herr Koplin, dass es quasi zu jedem seiner Fotos bzw. Fotomontagen eine Geschichte gibt. So ist der selbsternannte Menschenflüsterer stets auf der Suche nach diesen Geschichten hinter den Gesichtern. Mal sonnig, mal schattig, aber immer mit Herz und Seele, so betonte der Fotokünstler. Neben der Geschichte hat jedes Foto auch einen wohl ausgesuchten Titel. So wie dieses, das sich Ich und Ich nennt und den Künstler selbst als Mann und als Kind zeigt. Die Idee dazu kam ihm während eines Videos von Michael Jackson. Die Ausstellung in der Touristinfo in Mansfeld ist zu den Öffnungszeiten jeweils ab 9 Uhr, Montag, Mittwoch und Freitag bis 16 Uhr sowie Dienstag und Donnerstag bis 18 Uhr zu sehen.

0: Der Eigenbetrieb Rettungsdienst des Landkreises Mansfeld-Südharz hat seine schnelle Einsatzgruppe Rettung, kurz SIG, verstärkt, um vor allem bei einem größeren Einsatzgeschehen schnell und wirkungsvoll Hilfe leisten zu können. Im Vorfeld des Großereignisses Eisleber Wiese sollten dabei die Arbeit der SIG Rettung sowie die besonderen Anforderungen an den Rettungsdienst bei einem Großereignis vorgestellt werden. Dazu wurde am 3. September in den Eigenbetrieb Rettungsdienst nach Eisleben eingeladen. Leiter Uwe Tresco ergriff als erster das Wort.
1: Der Eigenbetrieb Rettungsdienst ist ja als Träger und Leistungserbringer verpflichtet, entsprechend § 34 Rettungsdienstgesetz auch Vorkehrungen für einen Massenanfall von Verletzten zu treffen. Und das haben wir mit unserer sehr schnellen Einsatzgruppe. Ja, treffen wir diese Vorkehrungen. Ja, und nicht nur damit, sondern wir sind auch Teil des Katastrophenschutzes des Landkreises Mansfeld-Südharz, ja, weil wir betreuen den BHB 50 des Landkreises sanitätsdienstlich. Ja, und es ist immer traditionell im Herbst oder im Spätsommer ein Thema bei uns mit dieser Thematik zu beschäftigen, Dokumente abzudaten, ja, und zu aktualisieren, weil natürlich das größte Fest hier in Mitteldeutschland bevorsteht, die Eisleber Wiese, ja, mit vielen, vielen Besuchern, ja, und die natürlich auch gerade in diesen Zeiten, wo eben viele Menschen schlechte Sachen vorhaben, ja, oder kritische Infrastruktur zum Anlass nehmen, um ihre Statements zu setzen und so weiter, das ist eben für uns auch wichtig, dass wir da auch unsere Leistungsfähigkeit eben aufrechterhalten und eben immer auf den aktuellen Stand halten. Ja. Und wir wollten heute einfach auch mal die SEG präsentieren, was wir da in mühseliger Arbeit auch realisiert haben, weil es natürlich auch immer so ein Thema ist mit der Finanzierung der SEG. Und wir haben da auch Spenden eingefangen, zum Beispiel vom Förderverein Rettungsdienst, unterstützen uns ja immer wieder auch in Projekten, zum Beispiel den Hänger, wo wir noch ein Zelt drin haben. Ja, und ja, das wollten wir heute einfach mal informieren und Ihnen auch zeigen, dass wir auch in diesem Bereich leistungsfähig sind und leistungsstark sind und nicht nur im, sag ich mal, im Grundrauschen und im Rettungsdienst, ja, hier in Mansfeld-Südharz.
2: Ja, vielen Dank dafür. Man kann es wirklich nicht oft genug erwähnen, wie wichtig es ist, sich auch auf Dinge vorzubereiten, von denen wir ja alle hoffen und glauben, dass sie nicht eintreten. Ich finde auch den Zeitpunkt sehr gut gewählt, jetzt vor dem größten Volksfest Mitteldeutschland. Die Wiese kommt, viele tausend Menschen wollen fröhlich sein, wollen feiern, auch feuchtfröhlich feiern möglicherweise. Und einige wollen das vielleicht auch ausnutzen. Und deswegen ist das Timing, jetzt vor diesem Großereignis auch zu sagen, wir sind da, glaube ich, ganz gut gewählt. Darüber hinaus ist es auch, wenn man sich den Fahrzeugpark anguckt, das ist ja auch sehr spezielle Technik im Einsatz und das ist auch aufgerüstete Technik im Einsatz. Am Ende ist es aber das Zusammenspiel, glaube ich, im Team mit der Technik und nicht die Technik allein. Deswegen ist es vielleicht auch ganz gut, mal zu sehen, wie viele da Rädchen ineinander sich bewegen müssen und zusammenarbeiten müssen. Und dass es eben nicht nur das klassische Einsatzgeschäft ist. Herr Müller war ja auch da, weiß aus der Betriebsausschusssitzung, dass wir da um die 30.000 Rettungsfahrten im Jahr haben. Aber das ist eben nicht alles. Der Rettungsdienst kann noch mehr, auch im Katastrophenfall bei einem Großschadensereignis mitwirken, im Zusammenhang mit dem Amt für Brand und Katastrophe des Landkreises.
0: Rede und Antwort standen außerdem der ärztliche Leiter Matthias Rutzki, der Leiter des Rettungsdienstes Clemens Wagner und für die Bereiche Hettstedt, Eisleben und Sangerhausen an die Wieloch Markus

0: Lindner und Pierre Fixmer. Die in Eisleben stationierten Fahrzeuge der SEG waren aufgebaut und die Mitarbeiter des Eigenbetriebes Rettungsdienstes konnten detaillierte Aussagen zu diesen Fahrzeugen, medizinischen Hilfsmitteln sowie die besondere Ausstattung, die für die Versorgung einer größeren Anzahl von Verletzten oder Kranken vorgehalten werden, machen. Es sind in der Lutherstadt 5 Transportfahrzeuge. Dazu kommt noch der erwähnte Kommandowagen mit Anhänger. In den Rettungswachen sind weitere 6 Reservefahrzeuge stationiert. Außerdem herrscht ein enger Kontakt mit den Hilfsorganisationen ASB und DRK sowie natürlich auch kreisübergreifend mit den umliegenden Rettungsstellen. Somit ist man auf große Ereignisse gut vorbereitet, von denen man hofft, dass sie nie eintreten mögen.
1: Ein freudiger Tag war der 1. September für die Katharinenschule in der Lutherstadt Eisleben. Nach knapp 2 Jahren Bauzeit hat das lange Warten ein Ende. Die Schule hat endlich eine eigene hochmoderne Schulsportanlage auf dem Gelände. Zur feierlichen Übergabe sprach auch der Landrat des Landkreises Mansfeld-Südtirol zu den Anwesenden.
2: Ich darf Sie alle herzlich begrüßen. Ich darf als Landrat natürlich auch den Bürgermeister begrüßen hier von der Lutherstadt Eisleben. Alle Schülerinnen und Schüler, Lehrkräfte, die Schulleitung hier vor Ort. Ich freue mich wirklich sehr, dass Sie so zahlreich auch erschienen sind und möchte nur sagen, es ist vollbracht. Es war viele Jahre schon in der Diskussion, hier etwas zu gestalten. Ich habe mir sagen lassen, seit 2018 sogar und 2021 war dann auch die Erweiterung hier geplant, denn ursprünglich sollte das da oben entstehen, wo jetzt die Parkplätze sind, und eine kleine 50-Meter-Bahn dann hier runter gehen hinter die Mauer und dann wäre es das gewesen. Ja? Und wir haben eine Erweiterung hinbekommen, 21 haben dann geplant, umgesetzt und realisiert. Und jetzt, glaube ich, eine wunderschöne Anlage. Also ich hätte jetzt statt des Bandes durchgeschnitten lieber den Fußball in die Hand genommen oder Volleyball gespielt. Also es ist etwas, was wirklich einlädt, sportlich aktiv zu sein. Und das ist das, was wir wollten. Sven Vogler hat als Fachbereichsleiter die Sache betreut, auch das Schulamt ist ja mit hier, unsere Amtsleiterin ist mit hier. Freue mich wirklich sehr, dass das geklappt hat. Natürlich muss man auch was zu den Kosten sagen, 1,5 Millionen Euro. Wir haben das gar nicht über Fördermittel, wir haben das selber gemacht. Ja? Also ist ja in den Tagen, wird ja oft Geld vom Bund und vom Land weitergereicht, aber wir haben das in dem Fall auch als Schulträger aus dem Kreishaushalt gestemmt, das kann man ja vielleicht auch mal sagen, immer. Der Kreis ist ja keine Gebietskörperschaft eigener Art. Er besteht aus den Städten und Gemeinden und arbeitet mit diesen Gemeinden hoffentlich gut zusammen, auch in Zukunft. Und dann ist es auch immer ein Geben und Nehmen. Und hier sieht man, dass der Kreis mit den Gemeinden zusammen auch erfolgreich Zukunft organisieren kann.
1: Mit dem symbolischen Schnitt durch das Band war nun offiziell der Platz freigegeben. Ein Meilenstein, worüber sich sichtlich die Schulleiterin Carmen Erich freute.
2: 3.
3: Herzlichen Dank für die anerkennenden Worte eben und ich darf sagen, im Namen der kompletten Schulgemeinschaft nehmen wir diese ganz tolle Anlage ganz, ganz gern entgegen. Was im Grunde genommen, und Sie haben es eben erwähnt, über viele Jahre ein visionärer Wunsch in unseren Köpfen war, ist nun heute zu einer absolut beeindruckenden Realität geworden. Und ich denke, da pflichten Sie mir alle bei, diese Anlage, diese moderne Anlage, wird das Gesicht unseres Schulcampus unglaublich bereichern. Und ich weiß auch jetzt schon, dass sicherlich die ein oder andere belebende Begegnung hier stattfinden wird und Sie wissen alle, als Pädagogin sage ich das natürlich, dass hier ganz fundamentale Dinge passieren werden. Im Sportunterricht erlernen Kinder nicht nur das, was im Lehrplan steht, sondern alles, was auch sozusagen wertschätzend über den Lehrplan hinaus passiert, gegenseitigen Respekt, die Fähigkeit, auch nach Niederlagen einmal aufzustehen und weiterzumachen, aber natürlich auch Teamgeist, ganz, ganz wichtig. Und so ist es mir umso wichtiger, mich einfach nochmal anzuschließen und allen zu danken, die hier also tatsächlich mitgewirkt haben.
1: Für die Schülerinnen und Schüler der Katharinenschule verbessern sich die Bedingungen für den Schulsport deutlich. Insgesamt 1,5 Millionen Euro hat der Landkreis als Träger der Schule in den Neubau des Platzes investiert. Das Ergebnis kann sich sehen lassen. Entstanden ist eine kombinierte Sportanlage mit einem modernen Kleinspielfeld aus wasserdurchlässigem Kunststoffbelag. Egal ob Volleyball, Basketball oder Kleinfeldfußball, hier ist ab jetzt vieles möglich. Ergänzt wird das neue Areal durch eine Weitsprung- und Kugelstoßanlage sowie zwei schnelle Sprintlaufbahnen. Für das leibliche Wohl an diesem Tag war ebenfalls bestens gesorgt. Die Klasse 10C hatte fleißig angepackt und einen Imbiss für die Gäste vorbereitet.

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0: Am vergangenen Wochenende fanden in Rietstedt die Kreismeisterschaften des Landkreises Mansfeld-Südharz für den Nachwuchs, die Erwachsenen und Damen statt. Außerdem ging es noch um den dritten Mansfeld-Südharz Cup. Hier Bilder von den Wettkämpfen des Nachwuchses. Alle diese Veranstaltungen wurden wieder vorbildlich von der Alemannia ausgerichtet. Fast schon traditionell konnte Alemannia Rietstedt der Veranstaltung ihren Stempel aufdrücken. Im Nachwuchsbereich gingen 13 von 15 Konkurrenzen an den Gastgeber. Zu den festen Größen auf dem Podest gehörten bekannte Namen wie Lucy Dutkiewicz, Lina Spitzer, Mara Liesegang oder Manuel Settler. Etwas überraschend konnte sich dieses Mal der erst 8-jährige Bruno Götze in den Vordergrund spielen. Er gewann nicht nur in der Altersklasse U11, sondern auch die Altersklasse U13. Alemannias Nachwuchschef Bernd Hellwig resümiert, dass seine Mannschaft mit der Ausbeute zufrieden sein kann. Besonders erfreulich sei der Umstand, dass alle Einzelkonkurrenzen gewonnen wurden. Insgesamt gewann das Alemannia-Team 13 Mal Gold, 10 Mal Silber und 16 Mal Bronze. Bei den Erwachsenen, also den Herren, siegte am Folgetag überraschend Manuel Settler von Alemannia Rietstedt. Er bezwang im Halbfinale Vereinskollege Toni Franke und siegte im Finale gegen Alexander Ignatjew von TTV Wimmelburg. Dieser siegte im Halbfinale überraschend gegen den Rietstädter Turnierfavoriten und Titelverteidiger Philipp Kleißl, der mit Franke zusammen den Bronzerang belegt. Im Doppel konnten Manuel Stettler und Philipp Kleißl ihren Titel erfolgreich verteidigen. Toni Franke und Neo Grimm sicherten mit Platz 3 Rietstedt den zweiten Podestplatz. Bei den Damen kämpften mit Hanna Raber, Veronika Kamprad, Lucy Lange und Levke Berger vier Rietstädter Nachwuchstalente um die Podestplätze. Hanna Raber sicherte sich überraschend den Titel vor Veronika Kamprad und Lucy Lange. Im Doppel holten sich Hanna Raber und Veronika Kamprad den Titel. Mit viermal Gold, zweimal Silber und viermal Bronze konnten die Erwachsenen überzeugen. So das Resümee vom Rietstädter Abteilungsleiter Tim Aschenbrenner. Die Alemannia konnte auch hier alle Wettbewerbe gewinnen. Schließlich gab es noch den dritten Mansfeld-Südharz Cup und auch der ging nach Rietstedt. Siegerin wurde Luisa Reising. Sie sicherte sich den Einzeltitel vor Thela Teutler aus Magdeburg. Auf den dritten Plätzen landeten Holger Langhahn Hettstedt und die Rietstädterin Lucy Dutkiewicz. Sie konnte die ersten beiden Auflagen des MSH Cups für sich entscheiden. Im Doppel waren Luisa Reising und Lucy Dutkiewicz ebenfalls erfolgreich. Beide sicherten sich den Titel und mussten beim Stand von 1 zu 2 Sätzen und 3 zu 10 Punkten fast geschlagen geben. Doch sie schafften die Wende und gewannen mit 3 zu 2. Mit Marian Markel und Paul Hedig schaffte es noch eine weitere Rietstädter Paarung aufs Podest. Beide belegten Platz 3. Damit rundeten sie die Ergebnisse aus Sicht von Alemannia Rietstedt für ein sehr gelungenes Wochenende ab. Der Heimatverein Anna Rodel hatte am 29. August alles liebevoll vorbereitet, um die Teilnehmer an der 9. Tour Bike for Charity bei einem Zwischenstopp auf ihrer zweiten Etappe von Weimar nach Eisleben zu begrüßen. Die Tour ist zugunsten von kranken Kindern unterwegs und die Teilnehmer und Teilnehmerinnen ließen nicht lange auf sich warten. Während alle ankamen und von den Mitgliedern des Heimatvereins begrüßt wurden, sprachen wir mit Organisator Raik Siebenhühner.
1: Also wir sind Bike for Charity. Es ist eine karitative Spendenradtour zugunsten von nierenkranken Kindern und Jugendlichen der Leipziger Kinderdialyse. Und wir fahren das jetzt schon zum 9. Mal, diesmal von Leipzig nach Weimar. Vom Weimar dann über den Kyffhäuser, da waren wir ungefähr vor einer Stunde oder anderthalb Stunden. Jetzt hier nach Annerode, dann geht es weiter nach Eisleben und morgen so eine Jedermann-Tour von Eisleben wieder zurück nach Leipzig. Das sind ungefähr 320 Kilometer und 2000 Höhenmeter. Wir sammeln Spenden, aber nicht nur Spenden, weil eine Nierenerkrankung, eine Niereninsuffizienz, hat natürlich auch immer das Ziel, auf das Krankheitsbild aufmerksam zu machen, weil die Kinder noch mehr als das Geld eine neue Niere brauchen, weil das ist das Dringendste, das Wichtigste. Wir haben auch einen Vater dabei, der ist betroffen. Ja, der hat ein betroffenes Kind, da kann man natürlich auch nochmal nachfragen, wie das so ist. Und genau, das ist also zwei Dinge, einmal Öffentlichkeitsarbeit und das andere ist natürlich Spenden einzusammeln. Ich bin in Annerode geboren und habe natürlich auch noch ein großes Herz für meine Heimat und deshalb war es mir ein besonderes Anliegen. Wir sind schon viele Touren gefahren, wir waren in Monaco, wir waren in Barcelona, wir waren in Venedig und jetzt einfach auch mal hier in der Heimat anzukommen, das war uns bzw. mir ein besonderes Anliegen.
0: Er würdigte auch die Aufnahme durch den Heimatverein Annerode.
1: Da sind wir auch sehr stolz und freuen uns und dass auch so viele Annaröder, Sibiröder und aus dem Umland gekommen sind, uns hier entsprechend zu vergöstigen. Das wissen wir sehr zu schätzen und ich denke auch in dem einen oder anderen Gespräch werden wir das auch dann wiedergeben.
0: Da nutzen die Radler und Radlerinnen erst einmal das Speisen- und Getränkeangebot des Heimatvereins. So gestärkt wollten sie sich auf dem Weg nach Eisleben machen, wo auch ein Empfang mit dem Bürgermeister auf dem Plan stand. Und wie erwähnt, würde dann diese Tour mit der Fahrt nach Leipzig am Folgetag ihren Abschluss finden. Am 30. August war es wieder soweit. Im Finalspiel des Mannschaftspokals im Platzbahnkegeln trafen in Ziegelrode wieder einmal der erste PKV 1969 Siebigerode 1 und der erste PKV Annerode 1 aufeinander. Unter wechselnden Vorzeichen sind es ja diese beiden Mannschaften, die seit Jahrzehnten die Platzbahnkegelszene dominieren. In den letzten Jahren waren es die Annaröder, die fast alles gewannen. Somit gingen sie als Favoriten in dieses Pokalendspiel. In der kurzen Begrüßungsansprache des Präsidenten des Platzbahnkeglerverbandes, Falko Kühnemund, ging dieser auch auf die vergangene Saison ein. Eine Einschätzung, die die Favoritenrolle von Annerode bestärkte, hatten sie doch einen Tag vorher ihren großen Konkurrenten Siebigerode 1 zum zweiten Mal in der Landesliga besiegt und sind damit souverän Landesmeister mit 28 zu 0 Punkten vor Siebigerode 1 mit 24 zu 4 Zählern geworden. Inzwischen begann der Wettkampf mit den Würfen von Benjamin Heilek für Annerode. Er erzielte am Ende, das sei verraten, für seine Verhältnisse ein eher mäßiges Ergebnis mit 74 Holz. Auftaktstarter für Siebigerode, Marcel Würzberg. Er erzielte im ersten Durchgang 39 und im zweiten 37, im Gesamtergebnis also 76 Holz. Es sollen im Folgenden mal alle Starter der beiden Mannschaften gezeigt werden. Hier im Bild Ronny Wallis, der einen schlechten Tag erwischte und mit 66 Holz am Ende das Streichergebnis für seine Annaröder Mannschaft einfahren musste. Marvin Müller für die Siebigeröder erzielte 73 Holz. Das lag vor allem an einem zweiten nicht so gelungenen Durchgang mit 31 Holz, denn der erste Durchgang mit 42 war sehr verheißungsvoll. Der dritte Starter für die Annaröder war Christian Unger. Er erzielte am Ende 73 Holz und im ersten Durchgang 36. Übrigens war er damit auch der dritte seiner Mannschaft, die dieses Ergebnis im ersten Durchgang erzielten. Als nächstes war der Präsident der Platzbahnkegler, Falko Kühnemund, an der Reihe. Er steigerte sich nach 37 Holz im ersten Durchgang auf 43 im zweiten und konnte so am Ende solide 80 Holz für das Ergebnis seiner Mannschaft beitragen. Gleich danach an der Reihe noch ein Kühnemund, nämlich Niklas Kühnemund, allerdings für Anna-Rode 1. Er legte beeindruckende 46 Holz im ersten Durchgang vor, konnte dieses Ergebnis aber im zweiten Durchgang nicht ganz wiederholen. Da waren es nur 38 Holz, aber insgesamt 84 Punkte für seine Mannschaft waren schon eine ordentliche Leistung. Chris Worch für Siebigerode war der Pechvogel seiner Mannschaft, der das Streichergebnis mit 72 Holz einfuhr. Auch er hatte verheißungsvolle 40 Holz im ersten Durchgang und ließ dann im zweiten leider nach mit 32 Zählern. Dass er es eigentlich besser kann, bewies er zum Beispiel in dieser Spielsituation. Während wir ja bei einigen Startern hörten, dass der zweite Durchgang nicht so gut lief, war es bei Matthias Noe andersherum. Er erzielte 34 im ersten und dann stattliche 40 im zweiten. Das reichte dann in der Summe für 74 Holz. Eine konstante Leistung für sein Team fuhr Andreas Nedok ein. Der Siebigeröder schaffte im ersten Durchgang 40 und im zweiten Durchgang 41 Holz. Gute 81 Holz standen somit für ihn auf dem Ergebnisbrett. Wer mitzählte, stellte fest, dass die Anna Röder für ihre Verhältnisse recht mäßige Ergebnisse erzielten. Somit kam es auch zu einem Halbzeitstand von 209 zu 197 für Siebigerode. Vor dem Hintergrund war es für Roy Henze ein leichtes, das Ergebnis seiner Mannschaft noch auszubauen. Und mit sage und schreibe 94 Holz erzielte er mit Abstand den besten Tageswert. Das wollte ich Ihnen nicht vorenthalten. Sozusagen alle Neune sind im Platzbahnkegeln was ganz Besonderes. Damit konnte Sebastian Heilig als letzter Starter für Anna Rode das Ruder nicht mehr herumreißen. Trotz guter 84 Holz hieß es am Ende 404 zu 389 für den neuen Mannschaftspokalsieger 1. PKV 1969 Siebigerode 1. Herzlichen Glückwunsch! Dann nahm Falco Kühnemund die Siegerehrung vor. Roy Henze für Siebigerode und Sebastian Heilig für Anna Rode nahmen die Ehrungen entgegen. Der Wanderpokal geht also nach Siebigerode. Herzlichen Glückwunsch. Einige Stunden vorher fand übrigens in Siebigerode das Finale der Kreisliga statt. Hier konnte sich Hergesdorf-Alsdorf 1 mit 374 zu 354 Holz gegen Ziegelrode 3 durchsetzen. Auch hier die herzlichen Glückwünsche. Als nächstes stehen am kommenden Samstag um 13 Uhr die Einzellandesmeisterschaften in Bendorf und die Kreiseinzelmeisterschaft in Hergesdorf am Sonntag, den 6.9. um 10 Uhr auf dem Programm.

0: Nach knapp anderthalb Jahren Bauzeit wurde der Neubau der Rettungswache am Standort Schwender abgeschlossen. Mit dem Projekt leistet der Landkreis Mansfeld-Süderharz gemeinsam mit seinem Eigenbetrieb Rettungsdienst einen wichtigen Beitrag zur Verbesserung der medizinischen Infrastruktur in der Region. Am 27.08. sollte die Rettungswache feierlich eröffnet werden. Dazu begrüßte Landrat André Schröder die Anwesenden.
1: Ich denke, es ist mindestens von der Lage her, aber auch von der optimierten Raumstruktur eine der schönsten und modernsten Rettungswachen, die wir hier in der Region und vielleicht in ganz Deutschland haben. Es ist eine tolle Aktion. 15 Mitarbeitende des Eigenbetriebes werden hier rund um die Uhr einschließlich Rettungswagen, Notarzt, Einsatzfahrzeug, also auch notärztliche Versorgung wird hier angeboten zu den Details, auch der digitalen Dokumentation und alles, was hier möglich ist, bis hin zur Energieautarkie, was hier errichtet worden ist, können Sie gleich noch mal viel detaillierter von Herrn Tresco hören. Ich will nur sagen, wir haben 1,5 Millionen ausgegeben. Wir wollen Menschen schneller retten und dabei noch bessere Arbeitsbedingungen bieten und obendrauf noch Energie sparen. Besser geht es nicht, eine klassische Win-Win-Situation. Ich bedanke mich beim Kreistag, denn die 1,5 Millionen sind keine Förderungen in dem klassischen Sinne, sondern es ist wirklich investiertes Geld hier in der Region für die Menschen. Und wir haben ja Aselin fertiggestellt, wir werden in Mansfeld, wir werden in Helbra, wir werden über das Regent-Projekt, das ist Strukturwandel, das ist gefördert, aber Haupträttungswachen in Hettstedt und Sangerhausen errichten. Wir werden also über 20 Millionen Euro ausgeben in moderne Rettungswachenstrukturen und damit den Menschen helfen und im Zweifel ja auch Leben retten.
0: Selbstverständlich trat auch der Betriebsleiter des Eigenbetriebes Rettungsdienst, Uwe Tresco, ans Mikrofon.
1: Sie wissen sicherlich, dass die rettungsdienstliche Versorgung in der Fläche in dünn besiedelten Regionen eine große Herausforderung für uns als Rettungsdienstler ist. 12 Minuten für den RTW, 20 Minuten für den NEF. Das stellt uns bei diesen beiden Wegen hier vor große Herausforderungen. Umso wichtiger ist es, mit intelligenten Ansätzen diese Probleme anzugehen. Und das machen wir hier mit dieser Wache, indem wir wirklich optimale Bedingungen geschaffen haben und jetzt hier für die Leute vorfinden. Ja, also wir haben eine Wache, die liegt strategisch günstig. Wir sind schnell in Rottleberode, dort wo Industrie ist, hier im Südharz. Wir sind schnell im Stolberg, dort wo das Zentrum des Tourismus ist, hier im Südharz. Ja, und wir haben eine komplette neue Wache, die digitalisiert ist. Wir haben, ich denke mal, das ist ein wirklicher Meilenstein hier für die Versorgung im Gebiet Südharz.
0: Dann war es an Petra Schulz, der stellvertretende Ortsbürgermeisterin von Schwender, sich an die Anwesenden zu wenden. Sie freute sich über die neue Wache, die auf dem Gelände einer ehemaligen Freilichtbühne errichtet wurde und betonte, dass die Schwender gerne auf diese verzichteten, weil sie ja dafür eine moderne Rettungswache erhielten. Übrigens als Ausgleichsmaßnahme werden durch den Rettungsdienst gleich neben der Rettungswache eine ganze Anzahl Obstbäume gepflanzt werden. Auch der Bürgermeister der Gemeinde Südharz, Peter Kohl, war vor Ort und drückte seine Freude über die neue Rettungswache aus. Dann war es aber soweit. Alle Hauptbeteiligten postierten sich, um den symbolischen Bandschnitt zu vollziehen und damit die Rettungswache Schwender offiziell in Betrieb zu nehmen. Wir alle

Interessierten war dann noch Gelegenheit, sich das neue Haus anzuschauen und die Funktionalität aus erster Hand erklären zu lassen. Seit einigen Jahren laden die ansässigen Eisenbahnvereine und Eisenbahnunternehmen in dieser Jahreszeit zum musikalischen Frühschoppen und am Wasserturm am Bahnhof Kloster Mansfeld in Bendorf ein. In diesem Jahr fand die Veranstaltung am 30. August statt und hat ein besonderes Motto, denn das lautete 35 Jahre Mansfelder Bergwerksbahn e.V. Und es war wieder für alles gesorgt, was man für einen zünftigen Frühschoppen braucht. Für den kleinen und großen Hunger war eine Imbissversorgung vor Ort. Es gab Bier vom Fass, alkoholfreies, Leckeres vom Grill, Fischbrötchen und einiges mehr. Eine Hüpfburg rundete das Angebot für die jüngsten Besucher ab und viele Einwohner sowie Eisenbahnfreunde aus nah und fern nutzten dieses stimmungsvolle Angebot. Zumal was die musikalische Begleitung betrifft, es inzwischen eine Tradition gibt, denn die übernahmen wieder die Boogie-Hechte aus Sachsen mit flotten Rock'n'Roll-Rhythmen. Hier ein paar Takte von ihnen und noch ein paar Bilder, die zeigen, wie der musikalische Frühschoppen unterm Wasserturm in diesem Jahr ablief.

Am 29. und 30. August hieß es wieder Volksfest in Molmeck auf dem Festplatz. Brauwerk Lichtloch 23 hatte mit seinen Partnern eingeladen und es gab wieder ein buntes Programm vom Molmecker Kaffeeklatsch mit Kaffee und Kuchen, Bierpong und Musik bis zum sonntäglichen Frühschoppen mit den Einetaler Jägern und dem Bierfassstaffellauf mit reichlich Bier. Die ganze Zeit gab es eine Hüpfburg für die Kinder, den Grillstand der Feuerwehr. Das einfach anders Catering war vor Ort. Hexen waren, es gab regionale Produkte, 7 Sorten Bier vom Hahn und Marabum. Und natürlich als ein Höhepunkt am Samstag Live-Musik mit Worrystone. Hier ein paar Takte von den Klassikern des Irish Folk aus dem Mansfelder Land und ein paar Impressionen vom diesjährigen Volksfest Molmeck 26.

0: Am 29. August hieß es Blaulichttag auf dem Marktplatz Hettstedt. Alle Einrichtungen, die über so ein Sondersignal verfügten, stellten sich dabei den Bürgern und Bürgerinnen vor. Stark vertreten natürlich die Feuerwehren der Stadt Hettstedt. Hier zeigt Stadtwehrleiter Daniel Bachan, Bürgermeister Frank Tallich, per Drehleiter die Stadt von oben. Nachdem er mit seinem Passagier wieder unten auf dem Marktplatz angekommen war, fragten wir ihn, was es mit dem Blaulichttag auf sich hat.
1: Ja, also Blaulichttag ist, wir erfüllen ja als Kommune unsere gesetzliche Aufgabe der Brandschutzaufklärung und Brandschutzerziehung, zeigen der Bevölkerung gleichzeitig, wo die ganzen Steuergelder denn hinfließen, in was wir sie investieren. Natürlich in Sachen, die wir hoffentlich selten, wenn gar nicht brauchen. Hier kann sich die Bevölkerung das Ganze mal angucken. Gleichzeitig versuchen wir natürlich neue Mitglieder zu gewinnen. Die Freiwillige Feuerwehr bekanntlichermaßen stützt sich auf das Ehrenamt. Wir machen das alles unentgeltlich und hoffen, dass wir da den einen oder anderen noch davon überzeugen können. Also vor Ort ist noch die Polizei, die macht eine Aufklärung über Einbruchschutz. Gleichzeitig noch die Ortsgruppe Hettstedt vom DLRG, die präsentieren sich hier mit ihrem Zugfahrzeug und einem Boot. Gleichzeitig stellt sich noch das Ordnungsamt der Stadt Hettstedt aus und zeigt mal, dass die Aufgaben sich nicht nur auf das Kontrollieren des ruhenden Verkehrs beschränken, sondern noch zahlreiche weitere Tätigkeiten da sind. Zu guter Letzt noch das Kriseninterventionsteam des Landkreises, die sich um alle Angelegenheiten kümmern, wenn jemand mal Probleme hat und mit jemandem sprechen muss.
0: Für Speis und Trank sorgte der Abi-Jahrgang 2027. Die Schülerinnen und Schüler sammelten für ihren Abiball im nächsten Jahr. Stadtwehrleiter Herr Bachan nutzte den besonderen Rahmen des Blaulichttages für zwei Beförderungen. Zunächst wurde Chris Fügemann zum Gerätewart ernannt. Und dann sollte Christoph Stiebritz zum Zugführer ernannt werden. Damit war aber nach Feuerwehrbrauch eine ganz besondere Taufe verbunden. Das war natürlich ein Gaudi für die Zuschauer und Zuschauerinnen. Natürlich erhielt der Stieberitz nachher ganz normal seine Ernennungsurkunde. Dann wurde es wieder ernsthafter und Herr Bachran erläuterte den Anwesenden die jetzt folgende Einsatzübung. Dabei ging es darum, dass ein verunfallter PKW gemeldet wurde, die Einsatzkräfte anrücken und natürlich die Versorgung der Verletzten übernehmen. Dabei demonstrierten sie die Abläufe und die vielen Hilfsmittel und Werkzeuge, die die Feuerwehr dafür zur Verfügung hat. So konnten alle an diesem Blaulichttag in Hettstedt sehen, wie die Einsatzkräfte der Feuerwehr, aber auch der anderen Blaulichttruppen arbeiten und zur Stelle sind, wenn sie gebraucht werden.
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0: So stellte sich die Verkehrslage in den vergangenen Monaten in der Lutherstadt Eisleben im Bereich der Bahnhofstraße, an der noch gebaut wird, und der Halleschen Straße dar. Am 28. August sollte ein Schritt getan werden, der die Befahrbarkeit der Strecke deutlich verbessern würde, nämlich die Freigabe des dortigen Kreisverkehrs. Dazu begrüßte der Eisleber Bürgermeister Carsten Staub die Anwesenden und gab die nötigen Erläuterungen.
1: Guten Tag, sehr geehrte Damen und Herren, liebe Vertreterinnen des Stadtrates, liebe Frau Fischer, sehr geehrte Kolleginnen und Kollegen der Stadtverwaltung, des Eigenbetriebes Betriebshof, der Stadtwerke, des Abwasserzweckverbandes und natürlich auch der bauausführenden Firma Kutter HDS. Herr Heinritzi als Geschäftsführer, Ihnen ein herzliches Willkommen hier in der Halleschen Straße an unserem Bauprojekt Kreisverkehr Hallesche Straße, Bahnhofstraße. Wir hatten Ende letzten Jahres, August, September, die ersten Planungsgespräche mit dem Landkreis. Auch der Landkreis nochmal herzlich willkommen. Haben das Ganze hier die Idee entwickelt, hier an der Bahnhofstraße einen Kreisverkehr zu platzieren, um einfach den Anforderungen an moderne Verkehrsführung, an individuelle Lösungen, Zweirichtungsverkehr an der Bahnhofstraße auch gerecht zu werden. Es geht darum, zeitgerechte und mobilitätsgerechte Anforderungen an die Sicherheit und den Verkehrsfluss auch zu gewährleisten. Ein wichtiger Punkt, den wir dann im Februar diesen Jahres in den Stadtentwicklungsausschuss getragen haben, und dann ging es relativ schnell, im April 2026 haben wir im Stadtrat den Umsetzungsbeschluss gefasst, parallel die Planungsausschreibung vollzogen, weil wir wussten, wir haben ein sehr kurzes Zeitfenster. Zum einen natürlich hier ein Nadelöhr in der Lutherstadt Eisleben, und Sie alle wissen, wir haben in diesem Jahr die 505. Eisleber Wiese, und just in der nächsten Woche reisen die ersten Schausteller an, und die müssen viele just durch dieses Nadelöhr auch mitten in der Stadt fahren. Im April 2026 haben wir die Angebote geöffnet, im Mai das Ganze vergeben, auch mit Stadtratsbeschluss, und bereits am 10. Juni ging es hier dann auch los. Wir haben hier einen Kreisverkehr mit einem Durchmesser von ca. 24 Metern, eine Fläche von 1000 Quadratmetern befestigter Fahrbahn mit Gussasphalt, 350 Quadratmeter Fußwege, zum Teilweise neu gepflastert, neue Geländer angebracht oder vorhandene Gehwegplatten natürlich auch genutzt. Zwei Fußgängerüberwege sind auch auf Wunsch natürlich der Stadtverwaltung und des Stadtrates hier auch mit implementiert worden, und wir liegen bei einem Kostenanschlag von rund 510.000 Euro. Ein Großteil der Mittel kommt natürlich aus dem Städtebauförderprogramm. Da nochmal einen herzlichen Dank auch an die DSK und an meine Kolleginnen und Kollegen auch vom Fachbereich 3, die hier das Ganze federführend mit vollzogen haben. Und heute, 28. August, wenn man richtig rechnet, knapp 3 Monate, und das muss ich sagen, eine wahnsinnige Rekordzeit, das Ganze hier unter erschwerten Bedingungen, in der Urlaubszeit, in der heißen Sommerzeit, hier mit Temperaturen weit über 150 Grad, der heiße Asphalt eingebaut, in einer Zeit, wo viele im Urlaub sind, wo Ferienzeit ist, haben die Kolleginnen und Kollegen von Herrn Heinritzi hier hervorragende Arbeit geleistet und haben den Zeitplan erfüllt. Und ich kann mir vorstellen, viele Baustellen sind ja abgeschottet, wo keiner langkommt während der Bauphase, aber just hier haben wir ja Ampelverkehr. Das heißt, es fährt auch immer jemand vorbei, guckt, ob jemand auf der Baustelle ist, ob sich der Bagger dreht, ob sich der Kran dreht. Und das ist natürlich auch nochmal besonders hervorzuheben, unter diesen Bedingungen auch hier das Ganze in knapp 3 Monaten umzusetzen.
0: Dann war der Moment für die maßgeblichen Beteiligten gekommen, das symbolische Band zu durchschneiden. Hier kann der Verkehr jetzt erstmal fließen. Außerdem wird am 15. September auch die Bahnhofstraße freigegeben.
2: Save the Date hieß es am 1. September in der Katharinenschule in Eisleben. Denn bereits zum 13. Mal öffnete der Schulefirma Infotag seine Pforten in der Aula. Details dazu verriet uns die Schulleiterin Frau Erich und die verantwortliche Lehrerin Frau Fischer.
3: Also herzlich willkommen zu unserem Schulefirma Infotag, der einmal im Jahr immer am Beginn des Schuljahres stattfindet. Am heutigen Tag, 1. September, im nächsten Jahr wird es der 7.9. sein, das wissen wir schon. Was ist der Schulefirma Infotag? Es ist ein Tag, an dem die Schülerinnen und Schüler unserer Schule sich zum Thema Berufe allumfassend informieren. Und wir lassen diesen Tag immer 7.30 Uhr beginnen und haben in diesem Jahr 35 Firmen hier in unserer Aula vertreten, die mit den Schülern ins Gespräch kommen. Wir haben ihn so geplant, dass also in

0: jeder Unterrichtsstunde 5 an der Zahl, immer aus den verschiedenen Klassenstufen Klassen in der Aula anwesend sind. Die Kinder haben einen Fragebogen, den sie abarbeiten, aber natürlich kommen sie darüber hinaus auch mit den Vertreterinnen und Vertretern der Firmen und Unternehmen ins Gespräch. Und das ist für alle ein wunderschöner, gelungener Tag heute.
1: Wir organisieren das für die Schüler ab der 6. Klasse bis zur 10. Klasse. Sie kommen also mit den Firmenvertretern in den Kontakt und dabei helfen ihnen die Erkundungsbögen, die wir im Nachhinein dann auch teilweise zensieren, sodass unter dem Strich nicht nur für die Schüler die Informationen sehr wichtig sind, sondern auch das als kleiner Anreiz, um hier eine gute Leistung abzugeben.
2: Ob beim Ausprobieren an einigen Ständen oder beim ersten Reinschnuppern in technische Berufe. Der schuleigene Infotag hat gezeigt, wie moderne Berufsorientierung funktioniert. Für die Schülerinnen und Schüler eine gute Möglichkeit, Kontakte direkt vor Ort mit den Anbietern zu knüpfen und sich ausführlich zu informieren. Und wer weiß, vielleicht wurde hier schon die eine oder andere Weiche für die berufliche Zukunft gelegt. Auf jeden Fall ein rundum gelungener Tag für die Fachkräfte von morgen.
3: In der Stadtinformation Mansfeld wurde am 3. September 2026 eine neue Ausstellung eröffnet. Der Fotograf und Grafikdesigner Roland Koplin aus Hettstedt zeigt hier in den nächsten Wochen einige seiner Arbeiten. Zahlreiche Interessierte fanden sich zur Eröffnung in der Stadtinfo ein. Diese wird mit viel Herzblut von Rita Baseler geführt. Mit ihr sprachen wir, während der Fotokünstler damit beschäftigt war, die Sektflaschen für die Vernissage zu öffnen.
4: Wie viele Ausstellung ist das denn?
5: Die 18. Ausstellung seit 2021, die wir hier in der Stadtinfo machen, jeweils ein Vierteljahr Künstler aus Mansfelder Land.
4: Sie haben das ja mit forciert, wie sind Sie drauf gekommen?
5: Das war eigentlich eine Idee, die hatte der Bürgermeister schon, der Herr Koch. Und das hat sich damit so ergeben, die erste Ausstellung, die wir hatten, war im Memoriam an der Frau Franke. Die war im Zeichenzirkel, war eine ganz beliebte Lehrerin und ist verstorben. Und ihre Nichte hat denen gesagt, auch wir möchten noch mal die Bilder von unserer Marita rumgehen lassen. Und da habe ich mich dann gemeldet und gesagt, du, wir haben das schon lange vor, wir würden das gerne machen. Und das hat sich dann wirklich so Vierteljahr für Vierteljahr verselbstständigt und immer Künstler aus dem Mansfelder Land.
3: Im Namen der Stadtverwaltung ergriff Frau Winzerling das Wort. Vor allem, um die Gäste mit der Vita des kreativen Hettstedters vertraut zu machen.
6: Geboren ist Herr Koplin im Sommer 1963 in Sandersleben. Schon ganz früh erkannte er seine Leidenschaft zum kreativen Arbeiten. Allen voran war da sein Onkel Klaus mit seinen eindrucksvollen Zeichnungen ein ganz prägendes Vorbild für ihn und weckte das Interesse des jungen Koplins zum Bilde hin. Und deshalb stand auch nach dem Schulabschluss fest, Kunst an der Hochschule der Burg Giebichenstein in Halle an der Saale studieren zu wollen. Doch leider wurde zu dieser Zeit seine Bewerbung abgelehnt.
3: Doch auch wenn das mit dem Studium an der Burg Giebichenstein nicht geklappt hatte, blieb er seiner Leidenschaft, künstlerisch tätig zu sein, die ganze Zeit treu, um dann im Alter von 54 Jahren doch noch ein Studium in Foto- und Grafikdesign zu beginnen und später erfolgreich abzuschließen. In seinen Ausführungen verriet Herr Koplin, dass es quasi zu jedem seiner Fotos bzw. Fotomontagen eine Geschichte gibt. So ist der selbsternannte Menschenflüsterer stets auf der Suche nach diesen Geschichten hinter den Gesichtern. Mal sonnig, mal schattig, aber immer mit Herz und Seele, so betonte der Fotokünstler. Neben der Geschichte hat jedes Foto auch einen wohl ausgesuchten Titel. So wie dieses, das sich Ich und Ich nennt und den Künstler selbst als Mann und als Kind zeigt. Die Idee dazu kam ihm während eines Videos von Michael Jackson. Die Ausstellung in der Touristinfo in Mansfeld ist zu den Öffnungszeiten jeweils ab 9 Uhr, Montag, Mittwoch und Freitag bis 16 Uhr sowie Dienstag und Donnerstag bis 18 Uhr zu sehen.

0: Der Eigenbetrieb Rettungsdienst des Landkreises Mansfeld-Südharz hat seine schnelle Einsatzgruppe Rettung, kurz SIG, verstärkt, um vor allem bei einem größeren Einsatzgeschehen schnell und wirkungsvoll Hilfe leisten zu können. Im Vorfeld des Großereignisses Eisleber Wiese sollten dabei die Arbeit der SIG Rettung sowie die besonderen Anforderungen an den Rettungsdienst bei einem Großereignis vorgestellt werden. Dazu wurde am 3. September in den Eigenbetrieb Rettungsdienst nach Eisleben eingeladen. Leiter Uwe Tresko ergriff als erster das Wort.
1: Der Eigenbetrieb Rettungsdienst ist ja als Träger und Leistungserbringer verpflichtet, entsprechend § 34 Rettungsdienstgesetz auch Vorkehrungen für einen Massenanfall von Verletzten zu treffen. Und das haben wir mit unserer schnellen Einsatzgruppe. Ja, treffen wir diese Vorkehrungen. Ja, und nicht nur damit, sondern wir sind auch Teil des Katastrophenschutzes des Landkreises Mansfeld-Südharz, ja, weil wir betreuen den BRB 50 des Landkreises dann lebensdienstlich. Ja, und es ist immer traditionell im Herbst oder im Spätsommer ein Thema bei uns mit dieser Thematik zu beschäftigen, Dokumente abzudaten, ja, und zu aktualisieren, weil natürlich das größte Fest hier in Mitteldeutschland bevorsteht, die Eisleber Wiese, ja, mit vielen, vielen Besuchern, ja, und die natürlich auch gerade in diesen Zeiten, wo eben viele Menschen schlechte Sachen vorhaben, ja, oder kritische Infrastruktur zum Anlass nehmen, um ihre Statements zu setzen und so weiter, das ist eben für uns auch wichtig, dass wir da auch unsere Leistungsfähigkeit eben aufrechterhalten und eben immer auf den aktuellen Stand halten. Ja. Und wir wollten heute einfach auch mal die SIG präsentieren, was wir da in mühseliger Arbeit auch realisiert haben, weil es natürlich auch immer so ein Thema ist mit der Finanzierung der SIG. Und wir haben da auch Spenden eingefangen, zum Beispiel vom Förderverein Rettungsdienst, da unterstützen sie ja immer wieder auch in Projekten, zum Beispiel den Hänger, wo wir noch ein Zelt drin haben. Ja, und das wollten wir heute einfach mal informieren und Ihnen auch zeigen, dass wir auch in diesem Bereich leistungsfähig sind und leistungsstark sind und nicht nur im, sag ich mal, im Grundrauschen und im Rettungsdienst.
2: Ja, vielen Dank dafür. Man kann es wirklich nicht oft genug erwähnen, wie wichtig es ist, sich auch auf Dinge vorzubereiten, von denen wir ja alle hoffen und glauben, dass sie nicht eintreten. Ich finde auch den Zeitpunkt sehr gut gewählt, jetzt vor dem größten Volksfest Mitteldeutschland. Die Wiese kommt, viele tausend Menschen wollen fröhlich sein, wollen feiern, auch feuchtfröhlich feiern möglicherweise. Und einige wollen das vielleicht auch ausnutzen. Und deswegen ist das Timing, jetzt vor diesem Großereignis auch zu sagen, wir sind da, glaube ich, ganz gut gewählt. Darüber hinaus ist es auch, wenn man sich den Fahrzeugpark anguckt, das ist ja auch sehr spezielle Technik im Einsatz und das ist auch aufgerüstete Technik im Einsatz. Am Ende ist es aber das Zusammenspiel, glaube ich, im Team mit der Technik und nicht die Technik allein. Deswegen ist es vielleicht auch ganz gut mal zu sehen, wie viele da Rädchen ineinander sich bewegen müssen und zusammenarbeiten müssen. Und dass es eben nicht nur das klassische Einsatzgeschäft ist, Herr Müller war ja auch da, weiß aus der Betriebsausschusssitzung, dass wir da um die 30.000 Rettungsfahrten im Jahr haben. Aber das ist eben nicht alles. Der Rettungsdienst kann noch mehr, auch im Katastrophenfall bei einem Großschadensereignis mitwirken, im Zusammenhang mit dem Anschlussbrand und Katastrophe des Landkreises.
0: Rede und Antwort standen außerdem der ärztliche Leiter Matthias Rutzki, der Leiter des Rettungsdienstes Clemens Wagner und für die Bereiche Hettstedt, Eisleben und Sangerhausen an die Wieloch, Markus Lindner und Pierre Fixmer. Die in Eisleben stationierten Fahrzeuge der SEG waren aufgebaut und die Mitarbeiter des Eigenbetriebes Rettungsdienstes konnten detaillierte Aussagen zu diesen Fahrzeugen, medizinischen Hilfsmitteln sowie die besondere Ausstattung, die für die Versorgung einer größeren Anzahl von Verletzten oder Kranken vorgehalten werden, machen. Es sind in der Lutherstadt 5 Transportfahrzeuge. Dazu kommt noch der erwähnte Kommandowagen mit Anhänger. In den Rettungswachen sind weitere 6 Reservefahrzeuge stationiert. Außerdem herrscht ein enger Kontakt mit den Hilfsorganisationen ASB und DRK sowie natürlich auch kreisübergreifend mit den umliegenden Rettungsstellen. Somit ist man auf Großereignisse gut vorbereitet, von denen man hofft, dass sie nie eintreten mögen.

0: Ein freudiger Tag war der 1. September für die Katharinenschule in der Lutherstadt Eisleben. Nach knapp 2 Jahren Bauzeit hat das lange Warten ein Ende. Die Schule hat endlich eine eigene hochmoderne Schulsportanlage auf dem Gelände. Zur feierlichen Übergabe sprach auch der Landrat des Landkreises Mansfeld-Südtirol zu den Anwesenden.
1: Ich darf Sie alle herzlich begrüßen. Ich darf als Landrat natürlich auch den Bürgermeister begrüßen hier von der Lutherstadt Eisleben. Alle Schülerinnen und Schüler, Lehrkräfte, die Schulleitung hier vor Ort. Ich freue mich wirklich sehr, dass Sie so zahlreich auch erschienen sind und möchte nur sagen, es ist vollbracht. Es war viele Jahre schon in der Diskussion, hier etwas zu gestalten. Ich habe mir sagen lassen, seit 2018 sogar und 2021 war dann auch die Erweiterung hier geplant, denn ursprünglich sollte das da oben entstehen, wo jetzt die Parkplätze sind, und eine kleine 50-Meter-Bahn dann hier runter gehen hinter die Mauer und dann wäre es das gewesen. Ja? Und wir haben eine Erweiterung hinbekommen, 21 haben dann geplant, umgesetzt und realisiert. Und jetzt, glaube ich, eine wunderschöne Anlage. Also ich hätte jetzt statt des Bandes durchgeschnitten lieber den Fußball in die Hand genommen oder Volleyball gespielt. Also es ist etwas, was wirklich einlädt, sportlich aktiv zu sein. Und das ist das, was wir wollten. Sven Vogler hat als Fachbereichsleiter die Sache betreut. Auch das Schulamt ist ja mit hier. Unsere Amtsleiterin ist mit hier. Freue mich wirklich sehr, dass das geklappt hat. Natürlich muss man auch was zu den Kosten sagen. 1,5 Millionen Euro. Wir haben das gar nicht über Fördermittel. Wir haben das selber gemacht. Ja. Also ist ja in den Tagen, wird ja oft Geld vom Bund und vom Land weitergereicht. Aber wir haben das in dem Fall auch als Schulträger aus dem Kreishaushalt gestemmt. Das kann man ja vielleicht auch mal sagen. Immer, der Kreis ist ja keine Gebietskörperschaft eigener Art. Er besteht aus den Städten und Gemeinden und arbeitet mit diesen Gemeinden hoffentlich gut zusammen, auch in Zukunft. Und dann ist das auch immer ein Geben und Nehmen. Und hier sieht man, dass der Kreis mit den Gemeinden zusammen auch erfolgreich Zukunft organisieren kann.
0: Mit dem symbolischen Schnitt durch das Band war nun offiziell der Platz freigegeben. Ein Meilenstein, worüber sich sichtlich die Schulleiterin Carmen Erich freute.
1: Drei.
2: Herzlichen Dank für die anerkennenden Worte eben und ich darf sagen, im Namen der kompletten Schulgemeinschaft nehmen wir diese ganz tolle Anlage ganz, ganz gern entgegen. Was im Grunde genommen, und Sie haben es eben erwähnt, über viele Jahre ein visionärer Wunsch in unseren Köpfen war, ist nun heute zu einer absolut beeindruckenden Realität geworden. Und ich denke, da pflichten Sie mir alle bei, diese Anlage, diese moderne Anlage, wird das Gesicht unseres Schulcampus unglaublich bereichern. Und ich weiß auch jetzt schon, dass sicherlich die ein oder andere belebende Begegnung hier stattfinden wird. Und Sie wissen alle, als Pädagogin sage ich das natürlich, dass hier ganz fundamentale Dinge passieren werden. Im Sportunterricht erlernen Kinder nicht nur das, was im Lehrplan steht, sondern alles, was auch sozusagen wertschätzend über den Lehrplan hinaus passiert. Gegenseitigen Respekt, die Fähigkeit, auch nach Niederlagen einmal aufzustehen und weiterzumachen, aber natürlich auch Teamgeist, ganz, ganz wichtig. Und so ist es mir umso wichtiger, mich einfach nochmal anzuschließen und allen zu danken, die hier also tatsächlich mitgewirkt haben.
0: Für die Schülerinnen und Schüler der Katharinenschule verbessern sich die Bedingungen für den Schulsport deutlich. Insgesamt 1,5 Millionen Euro hat der Landkreis als Träger der Schule in den Neubau des Platzes investiert. Das Ergebnis kann sich sehen lassen. Entstanden ist eine kombinierte Sportanlage mit einem modernen Kleinspielfeld aus wasserdurchlässigem Kunststoffbelag. Egal ob Volleyball, Basketball oder Kleinfeldfußball. Hier ist ab jetzt vieles möglich. Ergänzt wird das neue Areal durch eine Weitsprung- und Kugelstoßanlage sowie zwei schnelle Sprintlauf.

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Am vergangenen Wochenende fanden in Richstädt die Kreismeisterschaften des Landkreises Mansfeld-Südharz für den Nachwuchs, die Erwachsenen und Damen statt. Außerdem ging es noch um den dritten Mansfeld-Südharz-Cup. Hier Bilder von den Wettkämpfen des Nachwuchses. Alle diese Veranstaltungen wurden wieder vorbildlich von der Alemannia ausgerichtet. Fast schon traditionell konnte Alemannia Richstädt der Veranstaltung ihren Stempel aufdrücken. Im Nachwuchsbereich gingen 13 von 15 Konkurrenzen an den Gastgeber. Zu den festen Größen auf dem Podest gehörten bekannte Namen wie Lucy Dutkiewicz, Lina Spitzer, Mara Liesegang oder Manuel Settler. Etwas überraschend konnte sich dieses Mal der erst 8-jährige Bruno Götze in den Vordergrund spielen. Er gewann nicht nur in der Altersklasse U11, sondern auch die Altersklasse U13. Alemannias Nachwuchschef Bernd Hellwig resümiert, dass seine Mannschaft mit der Ausbeute zufrieden sein kann. Besonders erfreulich sei der Umstand, dass alle Einzelkonkurrenzen gewonnen wurden. Insgesamt gewann das Alemannia-Team 13 Mal Gold, 10 Mal Silber und 16 Mal Bronze. Bei den Erwachsenen, also den Herren, siegte am Folgetag überraschend Manuel Settler von Alemannia Richstädt. Er bezwang im Halbfinale Vereinskollege Toni Franke und siegte im Finale gegen Alexander Ignatjew von TTV Wimmelburg. Dieser siegte im Halbfinale überraschend gegen den Richstädter Turnierfavoriten und Titelverteidiger Philipp Kleißl, der mit Franke zusammen den Bronzerang belegt. Im Doppel konnten Manuel Stettler und Philipp Kleißl ihren Titel erfolgreich verteidigen. Toni Franke und Neo Grimm sicherten mit Platz 3 Richstädt den zweiten Podestplatz. Bei den Damen kämpften mit Hanna Raba, Veronika Kamprad, Lucy

0: Lange und Levke Berger, vier Riesstädter Nachwuchstalente um die Podestplätze. Hanna Raba sicherte sich überraschend den Titel vor Veronika Kamprad und Lucy Lange. Im Doppel holten sich Hanna Raba und Veronika Kamprad den Titel. Mit viermal Gold, zweimal Silber und viermal Bronze konnten die Erwachsenen überzeugen. So das Resümee vom Riesstädter Abteilungsleiter Tim Aschenbrenner. Die Alemannia konnte auch hier alle Wettbewerbe gewinnen. Schließlich gab es noch den dritten Mansfeld-Südharz-Cup und auch der ging nach Riestedt. Siegerin wurde Luisa Reising. Sie sicherte sich den Einzeltitel vor Thela Teutler aus Magdeburg. Auf den dritten Plätzen landeten Holger Langhahn Hettstedt und die Riestädterin Lucy Dudkiewicz. Sie konnte die ersten beiden Auflagen des MSH-Cups für sich entscheiden. Im Doppel waren Luisa Reising und Lucy Dudkiewicz ebenfalls erfolgreich. Beide sicherten sich den Titel und mussten beim Stand von 1:2 Sätzen und 3:10 Punkten fast geschlagen geben. Doch sie schafften die Wende und gewannen mit 3:2. Mit Marian Markel und Paul Hedig schaffte es noch eine weitere Riechstädter Paarung aufs Podest. Beide belegten Platz 3. Damit rundeten sie die Ergebnisse aus Sicht von Alemannia Riechstädt für ein sehr gelungenes Wochenende ab. Der Heimatverein Annerode hatte am 29. August alles liebevoll vorbereitet, um die Teilnehmer an der 9. Tour Bike for Charity bei einem Zwischenstopp auf ihrer zweiten Etappe von Weimar nach Eisleben zu begrüßen. Die Tour ist zugunsten von kranken Kindern unterwegs und die Teilnehmer und Teilnehmerinnen ließen nicht lange auf sich warten. Während alle ankamen und von den Mitgliedern des Heimatvereins begrüßt wurden, sprachen wir mit Organisator Reik Siebenhühner.
1: Also wir sind Bike for Charity. Es ist eine karitative Spendenradtour zugunsten von nierenkranken Kindern und Jugendlichen der Leipziger Kinderdialyse. Und wir fahren das jetzt schon zum 9. Mal, diesmal von Leipzig nach Weimar. Vom Weimar dann über den Kyffhäuser, da waren wir ungefähr vor einer Stunde oder anderthalb Stunden. Jetzt hier nach Annerode, dann geht es weiter nach Eisleben und morgen so eine Jedermann-Tour von Eisleben wieder zurück nach Leipzig. Das sind ungefähr 320 Kilometer und 2000 Höhenmeter. Und wir sammeln Spenden, aber nicht nur Spenden, weil eine Nierenerkrankung, eine Niereninsuffizienz hat natürlich auch immer das Ziel, auf das Krankheitsbild aufmerksam zu machen, weil die Kinder noch mehr als das Geld eine neue Niere brauchen, weil das ist das Dringendste, das Wichtigste. Wir haben auch einen Vater dabei, der ist betroffen. Ja, der hat ein betroffenes Kind, da kann man natürlich auch nochmal nachfragen, wie das so ist. Und genau, das ist also zwei Dinge, einmal Öffentlichkeitsarbeit und das andere ist natürlich Spenden einzusammeln. Ich bin in Annerode geboren. Und habe natürlich auch noch ein großes Herz für meine Heimat. Und deshalb war es mir ein besonderes Anliegen. Wir sind schon viele Touren gefahren. Wir waren in Monaco, wir waren in Barcelona, wir waren in Venedig. Und jetzt einfach auch mal hier in der Heimat anzukommen, das war uns bzw. mir ein besonderes Anliegen.
0: Er würdigte auch die Aufnahme durch den Heimatverein Annerode.
1: Da sind wir auch sehr stolz und freuen uns und dass auch so viele Annaröder, Sibiröder und aus dem Umland gekommen sind, uns hier entsprechend zu vergöstigen. Das wissen wir sehr zu schätzen und ich denke auch in dem einen oder anderen Gespräch werden wir das auch dann wiedergeben.
0: Da nutzen die Radler und Radlerinnen erst einmal das Speisen- und Getränkeangebot des Heimatvereins. So gestärkt wollten sie sich auf dem Weg nach Eisleben machen, wo auch ein Empfang mit dem Bürgermeister auf dem Plan stand. Und wie erwähnt, würde dann diese Tour mit der Fahrt nach Leipzig am Folgetag ihren Abschluss finden. Am 30. August war es wieder soweit. Im Finalspiel des Mannschaftspokals im Platzbahnkegeln trafen in Ziegelrode wieder einmal der erste PKV 1969 Siebigerode 1 und der erste PKV Annerode 1 aufeinander. Unter wechselnden Vorzeichen sind es ja diese beiden Mannschaften, die seit Jahrzehnten die Platzbahnkegelszene dominieren. In den letzten Jahren waren es die Anna Röder, die fast alles gewann. Somit gingen sie als Favoriten in dieses Pokalendspiel. In der kurzen Begrüßungsansprache des Präsidenten des Platzbahnkeglerverbandes, Falko Kühnemund, ging dieser auch auf die vergangene Saison ein. Eine Einschätzung, die die Favoritenrolle von Anna Rode bestärkte, hatten sie doch einen Tag vorher ihren großen Konkurrenten Sibigerode 1 zum zweiten Mal in der Landesliga besiegt und sind damit souverän Landesmeister mit 28 zu 0 Punkten vor Sibigerode 1 mit 24 zu 4 Zählern geworden. Inzwischen begann der Wettkampf mit den Würfen von Benjamin Heilek für Anna Rode. Er erzielte am Ende des Referaten für seine Verhältnisse ein eher mäßiges Ergebnis mit 74 Holz. Auftaktstarter für Sibigerode, Marcel Würzberg. Er erzielte im ersten Durchgang 39 und im zweiten 37, im Gesamtergebnis also 76 Holz. Es sollen im Folgenden mal alle Starter der beiden Mannschaften gezeigt werden. Hier im Bild Ronny Wallis, der einen schlechten Tag erwischte und mit 66 Holz am Ende das Streichergebnis für seine Anna Röder Mannschaft einfahren musste. Marvin Müller für die Sibigeröder erzielte 73 Holz. Das lag vor allem an einem zweiten nicht so gelungenen Durchgang mit 31 Holz, denn der erste Durchgang mit 42 war sehr verheißungsvoll. Der dritte Starter für die Anna Röder war Christian Unger. Er erzielte am Ende 73 Holz und im ersten Durchgang 36. Übrigens war er damit auch der dritte seiner Mannschaft, die dieses Ergebnis im ersten Durchgang erzielten. Als nächstes war der Präsident der Platzbahnkegler, Falko Kühnemund, an der Reihe. Er steigerte sich nach 37 Holz im ersten Durchgang auf 43 im zweiten und konnte so am Ende solide 80 Holz für das Ergebnis seiner Mannschaft beitragen. Gleich danach an der Reihe noch ein Kühnemund, nämlich Niklas Kühnemund, allerdings für Anna Rode 1. Er legte beeindruckende 46 Holz im ersten Durchgang vor, konnte dieses Ergebnis aber im zweiten Durchgang nicht ganz wiederholen. Da waren es nur 38 Holz, aber insgesamt 84 Punkte für seine Mannschaft waren schon eine ordentliche Leistung. Chris Worch für Sibigerode war der Pechvogel seiner Mannschaft, der das Streichergebnis mit 72 Holz einfuhr. Auch er hatte verheißungsvolle 40 Holz im ersten Durchgang und ließ dann im zweiten leider nach mit 32 Zählern. Dass er es eigentlich besser kann, bewies er zum Beispiel in dieser Spielsituation. Während wir ja bei einigen Startern hörten, dass der zweite Durchgang nicht so gut lief, war es bei Matthias Noé andersherum. Er erzielte 34 im ersten und dann stattliche 40 im zweiten. Das reichte dann in der Summe für 74 Holz. Eine konstante Leistung für sein Team fuhr Andreas Neduk ein. Der Sibigeröder schaffte im ersten Durchgang 40 und im zweiten Durchgang 41 Holz. Gute 81 Holz standen somit für ihn auf dem Ergebnisbrett. Wer mitzählte, stellte fest, dass die Anna Röder für ihre Verhältnisse recht mäßige Ergebnisse erzielten. Somit kam es auch zu einem Halbzeitstand von 209 zu 197 für Sibigerode. Vor dem Hintergrund war es für Roy Henze ein leichtes

das Ergebnis seiner Mannschaft noch auszubauen. Und mit sage und schreibe 94 Holz erzielte er mit Abstand den besten Tageswert. Das wollte ich Ihnen nicht vorenthalten. Sozusagen alle Neune sind im Platzbahnkegeln was ganz Besonderes. Damit konnte Sebastian Heilig als letzter Starter für Anna Rode das Ruder nicht mehr herumreißen. Trotz guter 84 Holz hieß es am Ende 404 zu 389 für den neuen Mannschaftspokalsieger 1. PKV 1969 Siebigerode 1. Herzlichen Glückwunsch. Dann nahm Falco Kühnemund die Siegerehrung vor. Roy Henze für Siebigerode und Sebastian Heilig für Anna Rode nahmen die Ehrungen entgegen. Der Wanderpokal geht also nach Siebigerode. Herzlichen Glückwunsch. Einige Stunden vorher fand übrigens in Siebigerode das Finale der Kreisliga statt. Hier konnte sich Hergesdorf-Alsdorf 1 mit 374 zu 354 Holz gegen Ziegelrode 3 durchsetzen. Auch hier die herzlichen Glückwünsche. Als nächstes stehen am kommenden Samstag um 13 Uhr die Einzellandesmeisterschaften in Bendorf und die Kreiseinzelmeisterschaft in Hergesdorf am Sonntag, den 6.9. um 10 Uhr auf dem Programm.

0: Nach knapp anderthalb Jahren Bauzeit wurde der Neubau der Rettungswache am Standort Schwender abgeschlossen. Mit dem Projekt leistet der Landkreis Mansfeld-Süderharz gemeinsam mit seinem Eigenbetrieb Rettungsdienst einen wichtigen Beitrag zur Verbesserung der medizinischen Infrastruktur in der Region. Am 27.08. sollte die Rettungswache feierlich eröffnet werden. Dazu begrüßte Landrat André Schröder die Anwesenden.
1: Ich denke, es ist mindestens von der Lage her, aber auch von der optimierten Raumstruktur eine der schönsten und modernsten Rettungswachen, die wir hier in der Region und vielleicht in ganz Deutschland haben. Es ist eine tolle Aktion. 15 Mitarbeitende des Eigenbetriebes werden hier rund um die Uhr einschließlich Rettungswagen, Notarzteinsatzfahrzeug, also auch notärztliche Versorgung, wird hier angeboten zu den Details, auch der digitalen Dokumentation und alles, was hier möglich ist, bis hin zur Energieautarkie, was hier errichtet worden ist, können Sie gleich noch mal viel detaillierter von Herrn Tresco hören. Ich will nur sagen, wir haben 1,5 Millionen ausgegeben. Wir wollen Menschen schneller retten und dabei noch bessere Arbeitsbedingungen bieten und obendrauf noch Energie sparen. Besser geht es nicht, eine klassische Win-Win-Situation. Ich bedanke mich beim Kreistag, denn die 1,5 Millionen sind keine Förderungen in dem klassischen Sinne, sondern es ist wirklich investiertes Geld hier in der Region für die Menschen. Und wir haben ja Aselin fertiggestellt, wir werden in Mansfeld, wir werden in Helbra, wir werden über das Regent-Projekt, das ist Strukturwandel, das ist gefördert, aber Hauptrettungswachen in Hettstedt und Sangerhausen errichten. Wir werden also über 20 Millionen Euro ausgeben in moderne Rettungswachenstrukturen und damit den Menschen helfen und im Zweifel ja auch Leben retten.
0: Selbstverständlich trat auch der Betriebsleiter des Eigenbetriebes Rettungsdienst, Uwe Tresco, ans Mikrofon.
2: Sie wissen sicherlich, dass die rettungsdienstliche Versorgung in der Fläche in dünn besiedelten Regionen eine große Herausforderung für uns als Rettungsdienstler ist. 12 Minuten für den RTW, 20 Minuten für den NEF. Das stellt uns bei diesen weiten Wegen hier vor große Herausforderungen. Umso wichtiger ist es, mit intelligenten Ansätzen diese Probleme anzugehen. Und das machen wir hier mit dieser Wache, indem wir wirklich optimale Bedingungen geschaffen haben und jetzt hier für die Leute vorfinden. Ja, also wir haben eine Wache, die liegt strategisch günstig. Wir sind schnell in Rottleberode, dort wo Industrie ist, hier im Südharz. Wir sind schnell im Stolberg, dort wo das Zentrum des Tourismus ist, hier im Südharz. Ja, und wir haben eine komplette neue Wache, die digitalisiert ist. Wir haben, ich denke mal, das ist ein wirklicher Meilenstein hier für die Versorgung im Gebiet Südharz.
0: Dann war es an Petra Schulze, stellvertretende Ortsbürgermeisterin von Schwender, sich an die Anwesenden zu wenden. Sie freute sich über die neue Wache, die auf dem Gelände einer ehemaligen Freilichtbühne errichtet wurde und betonte, dass die Schwender gerne auf diese verzichteten, weil sie ja dafür eine moderne Rettungswache erhielten. Übrigens als Ausgleichsmaßnahme werden durch den Rettungsdienst gleich neben der Rettungswache eine ganze Anzahl Obstbäume gepflanzt werden. Auch der Bürgermeister der Gemeinde Südharz, Peter Kohl, war vor Ort und drückte seine Freude über die neue Rettungswache aus. Dann war es aber soweit. Alle Hauptbeteiligten postierten sich, um den symbolischen Bandschnitt zu vollziehen und damit die Rettungswache Schwender offiziell in Betrieb zu nehmen. Für alle Interessierten war dann noch Gelegenheit, sich das neue Haus anzuschauen und die Funktionalität aus erster Hand erklären zu lassen. Seit einigen Jahren laden die ansässigen Eisenbahnvereine und Eisenbahnunternehmen in dieser Jahreszeit zum musikalischen Frühschoppen und am Wasserturm am Bahnhof Kloster Mansfeld in Bendorf ein. In diesem Jahr fand die Veranstaltung am 30. August statt und hat ein besonderes Motto, denn das lautete 35 Jahre Mansfelder Bergwerksbahn e.V. Und es war wieder für alles gesorgt, was man für einen zünftigen Frühschoppen braucht. Für den kleinen und großen Hunger war eine Imbissversorgung vor Ort. Es gab Bier vom Fass, alkoholfreies, Leckeres vom Grill, Fischbrötchen und einiges mehr. Eine Hüpfburg rundete das Angebot für die jüngsten Besucher ab und viele Einwohner sowie Eisenbahnfreunde aus nah und fern nutzten dieses stimmungsvolle Angebot. Zumal was die musikalische Begleitung betrifft, es inzwischen eine Tradition gibt. Denn die übernahmen wieder die Boogie-Hechte aus Sachsen mit flotten Rock'n'Roll-Rhythmen. Hier ein paar Takte von ihnen und noch ein paar Bilder, die zeigen, wie der musikalische Frühschoppen unterm Wasserturm in diesem Jahr ablief.

Am 29. und 30. August hieß es wieder Volksfest in Molmeck auf dem Festplatz. Brauwerk Lichtloch 23 hatte mit seinen Partnern eingeladen und es gab wieder ein buntes Programm vom Molmecker Kaffeeklatsch mit Kaffee und Kuchen, Bierpong und Musik bis zum sonntäglichen Frühschoppen mit den Einetaler Jägern und dem Bierfassstaffellauf mit reichlich Bier. Die ganze Zeit gab es eine Hüpfburg für die Kinder, den Grillstand der Feuerwehr. Das einfach anders Catering war vor Ort. Hexen waren, es gab regionale Produkte, 7 Sorten Bier vom Hahn und Marabum. Und natürlich als ein Höhepunkt am Samstag Live-Musik mit Worrystone. Hier ein paar Takte von den Klassikern des Irish Folk aus dem Mansfelder Land und ein paar Impressionen vom diesjährigen Volksfest Molmeck 26.

0: Am 29. August hieß es Blaulichttag auf dem Marktplatz Hettstedt. Alle Einrichtungen, die über so ein Sondersignal verfügten, stellten sich dabei den Bürgern und Bürgerinnen vor. Stark vertreten natürlich die Feuerwehren der Stadt Hettstedt. Hier zeigt Stadtwehrleiter Daniel Bachan, Bürgermeister Frank Tallich, per Drehleiter die Stadt von oben. Nachdem er mit seinem Passagier wieder unten auf dem Marktplatz angekommen war, fragten wir ihn, was es mit dem Blaulichttag auf sich hat.
1: Ja, also Blaulichttag ist, wir erfüllen ja als Kommune unsere gesetzliche Aufgabe der Brandschutzaufklärung und Brandschutzerziehung, zeigen der Bevölkerung gleichzeitig, wo die ganzen Steuergelder denn hinfließen, in was wir sie investieren. Natürlich in Sachen, die wir hoffentlich selten, wenn gar nicht brauchen. Hier kann sich die Bevölkerung das Ganze mal angucken. Gleichzeitig versuchen wir natürlich neue Mitglieder zu gewinnen. Die Freiwillige Feuerwehr bekanntlichermaßen stützt sich auf das Ehrenamt. Wir machen das alles unentgeltlich und hoffen, dass wir da den einen oder anderen noch davon überzeugen können. Also vor Ort ist noch die Polizei, die macht eine Aufklärung über Einbruchschutz. Gleichzeitig noch die Ortsgruppe Hettstedt vom DLRG. Die präsentieren sich hier mit ihrem Zugfahrzeug und einem Boot. Gleichzeitig stellt sich noch das Ordnungsamt der Stadt Hettstedt aus und zeigt mal, dass die Aufgaben sich nicht nur auf das Kontrollieren des ruhenden Verkehrs beschränken, sondern noch zahlreiche weitere Tätigkeiten da sind. Zu guter Letzt noch das Kriseninterventionsteam des Landkreises, die sich um alle Angelegenheiten kümmern, wenn jemand mal ein Problem hat und mit jemandem sprechen muss.
0: Für Speis und Trank sorgte der Abi-Jahrgang 2027. Die Schülerinnen und Schüler sammelten für ihren Abiball im nächsten Jahr. Stadtwehrleiter Herr Bachan nutzte den besonderen Rahmen des Blaulichttages für zwei Beförderungen. Zunächst wurde Chris Fügemann zum Gerätewart ernannt. Und dann sollte Christoph Stiebritz zum Zugführer ernannt werden. Damit war aber nach Feuerwehrbrauch eine ganz besondere Taufe verbunden. Das war natürlich ein Gaudi für die Zuschauer und Zuschauerinnen. Natürlich erhielt der Stieberitz nachher ganz normal seine Ernennungsurkunde. Dann wurde es wieder ernsthafter und Herr Bachran erläuterte den Anwesenden die jetzt folgende Einsatzübung. Dabei ging es darum, dass ein verunfallter PKW gemeldet wurde, die Einsatzkräfte anrücken und natürlich die Versorgung der Verletzten übernehmen. Dabei demonstrierten sie die Abläufe und die vielen Hilfsmittel und Werkzeuge, die die Feuerwehr dafür zur Verfügung hat. So konnten alle an diesem Blaulichttag in Hettstedt sehen, wie die Einsatzkräfte der Feuerwehr, aber auch der anderen Blaulichttruppen arbeiten und zur Stelle sind, wenn sie gebraucht werden.

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0: individuelle Lösungen, Zwei-Richtungsverkehr an der Bahnhofstraße auch gerecht zu werden. Es geht darum, zeitgerechte und mobilitätsgerechte Anforderungen an die Sicherheit und den Verkehrsfluss auch zu gewährleisten. Ein wichtiger Punkt, den wir dann im Februar diesen Jahres in den Stadtentwicklungsausschuss getragen haben, und dann ging es relativ schnell, im April 2026 haben wir im Stadtrat den Umsetzungsbeschluss gefasst, parallel die Planungsausschreibung vollzogen, weil wir wussten, wir haben ein sehr kurzes Zeitfenster. Zum einen natürlich hier ein Nadelöhr in der Lutherstadt Eisleben, und Sie alle wissen, wir haben in diesem Jahr die 505. Eisleber Wiese, und just in der nächsten Woche reisen die ersten Schausteller an, und die müssen viele just durch dieses Nadelöhr auch mitten in der Stadt fahren. Im April 2026 haben wir die Angebote geöffnet, im Mai das Ganze vergeben, auch mit Stadtratsbeschluss, und bereits am 10. Juni ging es hier dann auch los. Wir haben hier einen Kreisverkehr mit einem Durchmesser von ca. 24 Metern, eine Fläche von 1000 Quadratmetern befestigter Fahrbahn mit Gussasphalt, 350 Quadratmeter Fußwege, zum Teilweise neu gepflastert, neue Geländer angebracht oder vorhandene Gehwegplatten natürlich auch genutzt. Zwei Fußgängerüberwege sind auch auf Wunsch natürlich der Stadtverwaltung und des Stadtrates hier auch mit implementiert worden, und wir liegen bei einem Kostenanschlag von rund 510.000 Euro. Ein Großteil der Mittel kommt natürlich aus dem Städtebauförderprogramm. Da nochmal einen herzlichen Dank auch an die DSK und an meine Kolleginnen und Kollegen auch vom Fachbereich 3, die hier das Ganze federführend mit vollzogen haben. Und heute, 28. August, wenn man richtig rechnet, knapp 3 Monate, und das muss ich sagen, eine wahnsinnige Rekordzeit, das Ganze hier unter erschwerten Bedingungen, in der Urlaubszeit, in der heißen Sommerzeit, hier mit Temperaturen weit über 150 Grad, der heiße Asphalt eingebaut, in der Zeit, wo viele im Urlaub sind, wo Ferienzeit ist, haben die Kolleginnen und Kollegen von Herrn Rizzi hier hervorragende Arbeit geleistet und haben den Zeitplan erfüllt. Und ich kann mir vorstellen, viele Baustellen sind ja abgeschottet, wo keiner langkommt während der Bauphase. Aber just hier haben wir ja Ampelverkehr. Das heißt, es fährt auch immer jemand vorbei, guckt, ob jemand auf der Baustelle ist, ob sich der Bagger dreht, ob sich der Kran dreht. Und das ist natürlich auch nochmal besonders hervorzuheben, unter diesen Bedingungen auch hier das Ganze in knapp 3 Monaten umzusetzen.
1: Dann war der Moment für die maßgeblichen Beteiligten gekommen, das symbolische Band zu durchschneiden. Hier kann der Verkehr jetzt erstmal fließen. Außerdem wird am 15. September auch die Bahnhofstraße freigegeben.
2: Save the date hieß es am 1. September in der Katharinenschule in Eisleben. Denn bereits zum 13. Mal öffnete der Schule-Firma Infotag seine Pforten in der Aula. Details dazu verriet uns die Schulleiterin Frau Erich und die verantwortliche Lehrerin Frau Fischer.
3: Also herzlich willkommen zu unserem Schule-Firma Infotag, der einmal im Jahr immer am Beginn des Schuljahres stattfindet. Am heutigen Tag, 1. September, im nächsten Jahr wird es der 7.9. sein, das wissen wir schon. Was ist der Schule-Firma Infotag? Es ist ein Tag, an dem die Schülerinnen und Schüler unserer Schule sich zum Thema Berufe allumfassend informieren. Und wir lassen diesen Tag immer 7.30 Uhr beginnen und haben in diesem Jahr 35 Firmen hier in unserer Aula vertreten, die mit den Schülern ins Gespräch kommen. Wir haben ihn so geplant, dass also in jeder Unterrichtsstunde, 5 an der Zahl, immer aus den verschiedenen Klassenstufen Klassen in der Aula anwesend sind. Die Kinder haben einen Fragebogen, den sie abarbeiten, aber natürlich kommen sie darüber hinaus auch mit den Vertreterinnen und Vertretern der Firmen und Unternehmen ins Gespräch. Und das ist für alle ein wunderschöner, gelungener Tag heute.
4: Wir organisieren das für die Schüler ab der 6. Klasse bis zur 10. Klasse. Sie kommen also mit den Firmenvertretern in den Kontakt und dabei helfen ihnen die Erkundungsbögen, die wir im Nachhinein dann auch teilweise zensieren, sodass unter dem Strich nicht nur für die Schüler die Informationen sehr wichtig sind, sondern auch das als kleiner Anreiz, um hier eine gute Leistung abzugeben.
2: Ob beim Ausprobieren an einigen Ständen oder beim ersten Reinschnuppern in technische Berufe. Der schuleigene Infotag hat gezeigt, wie moderne Berufsorientierung funktioniert. Für die Schülerinnen und Schüler eine gute Möglichkeit, Kontakte direkt vor Ort mit den Anbietern zu knüpfen und sich ausführlich zu informieren. Und wer weiß, vielleicht wurde

0: hier schon die eine oder andere Weiche für die berufliche Zukunft gelegt. Auf jeden Fall ein rundum gelungener Tag für die Fachkräfte von morgen.
1: In der Stadtinformation Mansfeld wurde am 3. September 2026 eine neue Ausstellung eröffnet. Der Fotograf und Grafikdesigner Roland Koplin aus Hettstedt zeigt hier in den nächsten Wochen einige seiner Arbeiten. Zahlreiche Interessierte fanden sich zur Eröffnung in der Stadtinfo ein. Diese wird mit viel Herzblut von Rita Baseler geführt. Mit ihr sprachen wir, während der Fotokünstler damit beschäftigt war, die Sektflaschen für die Vernissage zu öffnen.
2: Wie viele Ausstellung ist das denn?
3: Die 18. Ausstellung seit 2021, die wir hier in der Stadtinfo machen, jeweils ein Vierteljahr Künstler aus dem Mansfelder Land.
2: Sie haben das ja mit forciert. Wie sind Sie drauf gekommen?
3: Das war eigentlich eine Idee, die hatte der Bürgermeister schon, der Herr Koch. Und das hat sich damit so ergeben. Die erste Ausstellung, die wir hatten, war im Memoriam an der Frau Franke. Die war im Zeichenzirkel, war eine ganz beliebte Lehrerin und ist verstorben. Und ihre Nichte hat denen gesagt, auch wir möchten noch mal die Bilder von unserer Marita rumgehen lassen. Und da habe ich mich dann gemeldet und gesagt, du, wir haben das schon lange vor, wir würden das gerne machen. Und das hat sich dann wirklich so Vierteljahr verselbstständigt und immer Künstler aus dem Mansfelder Land.
1: Im Namen der Stadtverwaltung ergriff Frau Winzerling das Wort. Vor allem, um die Gäste mit der Vita des kreativen Hettstedters vertraut zu machen.
4: Geboren ist Herr Koplin im Sommer 1963 in Sandersleben. Schon ganz früh erkannte er seine Leidenschaft zum kreativen Arbeiten. Allen voran war da sein Onkel Klaus mit seinen eindrucksvollen Zeichnungen ein ganz prägendes Vorbild für ihn und weckte das Interesse des jungen Koplins zum Bilde hin. Und deshalb stand auch nach dem Schulabschluss fest, Kunst an der Hochschule der Burg Giebichenstein in Halle an der Saale studieren zu wollen. Doch leider wurde zu dieser Zeit seine Bewerbung abgelehnt.
1: Doch auch wenn das mit dem Studium an der Burg Giebichenstein nicht geklappt hatte, blieb er seiner Leidenschaft, künstlerisch tätig zu sein, die ganze Zeit treu, um dann im Alter von 54 Jahren doch noch ein Studium in Foto- und Grafikdesign zu beginnen und später erfolgreich abzuschließen. In seinen Ausführungen verriet Herr Koplin, dass es quasi zu jedem seiner Fotos bzw. Fotomontagen eine Geschichte gibt. So ist er selbsternannte Menschenflüsterer stets auf der Suche nach diesen Geschichten hinter den Gesichtern. Mal sonnig, mal schattig, aber immer mit Herz und Seele, so betonte der Fotokünstler. Neben der Geschichte hat jedes Foto auch einen wohl ausgesuchten Titel. So wie dieses, das sich Ich und Ich nennt und den Künstler selbst als Mann und als Kind zeigt. Die Idee dazu kam ihm während eines Videos von Michael Jackson. Die Ausstellung in der Touristinfo in Mansfeld ist zu den Öffnungszeiten jeweils ab 9 Uhr, Montag, Mittwoch und Freitag bis 16 Uhr sowie Dienstag und Donnerstag bis 18 Uhr zu sehen.

0: Der Eigenbetrieb Rettungsdienst des Landkreises Mansfeld-Südharz hat seine schnelle Einsatzgruppe Rettung, kurz SIG, verstärkt, um vor allem bei einem größeren Einsatzgeschehen schnell und wirkungsvoll Hilfe leisten zu können. Im Vorfeld des Großereignisses Eisleber Wiese sollten dabei die Arbeit der SIG Rettung sowie die besonderen Anforderungen an den Rettungsdienst bei einem Großereignis vorgestellt werden. Dazu wurde am 3. September in den Eigenbetrieb Rettungsdienst nach Eisleben eingeladen. Leiter Uwe Tresko ergriff als erster das Wort.
1: Der Eigenbetrieb Rettungsdienst ist ja als Träger und Leistungserbringer verpflichtet, entsprechend § 34 Rettungsdienstgesetz auf Vorkehrung von Massenunfall von Verletzten zu treffen. Und das haben wir mit unserer schnellen Einsatzgruppe. Ja, treffen wir diese Vorkehrung. Ja, und nicht nur damit, sondern wir sind auch Teil des Katastrophenschutzes des Landkreises Mansfeld-Südharz, ja, weil wir betreuen den BRB 50 des Landkreises sanitätsdienstlich. Ja, und es ist immer traditionell im Herbst oder im Spätsommer ein Thema bei uns, uns mit dieser Thematik zu beschäftigen, Dokumente abzudaten, ja, und zu aktualisieren, weil natürlich das größte Fest hier in Mitteldeutschland bevorsteht, die Eisleber Wiese, ja, mit vielen, vielen Besuchern, ja, und die natürlich auch gerade in diesen Zeiten, wo eben viele Menschen schlechte Sachen vorhaben, ja, und kritische Infrastruktur zum Anlass nehmen, um ihre Statements zu setzen und so weiter, das ist eben für uns auch wichtig, dass wir da auch unsere Leistungsfähigkeit eben aufrechterhalten und immer auf den aktuellen Stand halten. Ja. Und wir wollten heute einfach auch mal die SIG präsentieren, was wir da in mühseliger Arbeit auch realisiert haben, weil es natürlich auch immer so ein Thema ist mit der Finanzierung der SIG. Und wir haben da auch Spenden eingefangen, zum Beispiel vom Förderverein Rettungsdienst, da unterstützen uns ja immer wieder auch in Projekten, zum Beispiel den Hänger, wo wir noch ein Zelt drin haben. Ja, und ja, das wollten wir heute einfach mal informieren und Ihnen auch zeigen, dass wir auch in diesem Bereich leistungsfähig sind und leistungsstark sind und nicht nur im, sag ich mal, im Grundrauschen und im Rettungsdienst. Ja, wenn man es kurz.
2: Ja, vielen Dank dafür. Man kann es wirklich nicht oft genug erwähnen, wie wichtig es ist, sich auch auf Dinge vorzubereiten, von denen wir ja alle hoffen und glauben, dass sie nicht eintreten. Ich finde auch den Zeitpunkt sehr gut gewählt, jetzt vor dem größten Volksfest Mitteldeutschland. Die Wiese kommt, viele tausend Menschen wollen fröhlich sein, wollen feiern, auch feuchtfröhlich feiern möglicherweise. Und einige wollen das vielleicht auch ausnutzen. Und deswegen ist das Timing, jetzt vor diesem Großereignis auch zu sagen, wir sind da, glaube ich, ganz gut gewählt. Darüber hinaus ist es auch, wenn man sich den Fahrzeugpark anguckt, das ist ja auch sehr spezielle Technik im Einsatz und das ist auch aufgerüstete Technik im Einsatz. Am Ende ist es aber das Zusammenspiel, glaube ich, im Team mit der Technik und nicht die Technik allein. Deswegen ist es vielleicht auch ganz gut mal zu sehen, wie viele da Rädchen ineinander sich bewegen müssen und zusammenarbeiten müssen. Und dass es eben nicht nur das klassische Einsatzgeschäft ist, Herr Müller war ja auch da, weiß aus der Betriebsausschusssitzung, dass wir da um die 30.000 Rettungsfahrten im Jahr haben. Aber das ist eben nicht alles. Der Rettungsdienst kann noch mehr, auch im Katastrophenfall bei einem Großschadensereignis mitwirken, im Zusammenhang mit dem Amt für Brand und Katastrophe des Landkreises.
0: Rede und Antwort standen außerdem der ärztliche Leiter Matthias Rutzki, der Leiter des Rettungsdienstes Clemens Wagner und für die Bereiche Hettstedt, Eisleben und Sangerhausen an die Wieloch, Markus Lindner und Pierre Fixmer. Die in Eisleben stationierten Fahrzeuge der SEG waren aufgebaut und die Mitarbeiter des Eigenbetriebes Rettungsdienstes konnten detaillierte Aussagen zu diesen Fahrzeugen, medizinischen Hilfsmitteln sowie die besondere Ausstattung, die für die Versorgung einer größeren Anzahl von Verletzten oder Kranken vorgehalten werden, machen. Es sind in der Lutherstadt 5 Transportfahrzeuge. Dazu kommt noch der erwähnte Kommandowagen mit Anhänger. In den Rettungswachen sind weitere 6 Reservefahrzeuge stationiert. Außerdem herrscht ein enger Kontakt mit den Hilfsorganisationen ASB und DRK sowie natürlich auch kreisübergreifend mit den umliegenden Rettungsstellen. Somit ist man auf Großereignisse gut vorbereitet, von denen man hofft, dass sie nie eintreten mögen.
3: Ein freudiger Tag wird der 1. September für die Katharinenschule in der Lutherstadt Eisleben. Nach knapp 2 Jahren Bauzeit hat das lange Warten ein Ende. Die Schule hat endlich eine eigene hochmoderne Schulsportanlage auf dem Gelände. Zur feierlichen Übergabe sprach auch der Landrat des Landkreises Mansfeld-Südtirol zu den Anwesenden.
4: Ich darf Sie alle herzlich begrüßen. Ich darf als Landrat natürlich auch den Bürgermeister begrüßen hier von der Lutherstadt Eisleben. Alle Schülerinnen und Schüler, Lehrkräfte, die Schulleitung hier vor Ort. Ich freue mich wirklich sehr, dass Sie so zahlreich auch erschienen sind. Und möchte nur sagen, es ist vollbracht. Es war viele Jahre schon in der Diskussion, hier etwas zu gestalten. Ich habe mir sagen lassen, seit 2018 sogar und 2021 war dann auch die Erweiterung hier geplant. Denn ursprünglich sollte das da oben entstehen, wo jetzt die Parkplätze sind, und eine kleine 50-Meter-Bahn dann hier runter gehen hinter die Mauer, und dann wäre es das gewesen. Ja? Und wir haben eine Erweiterung hinbekommen, 21 haben dann geplant, umgesetzt und realisiert. Und jetzt

0: glaube ich, eine wunderschöne Anlage. Also ich hätte jetzt statt des Bandes durchgeschnitten lieber den Fußball in die Hand genommen oder Volleyball gespielt. Also es ist etwas, was wirklich einlädt, sportlich aktiv zu sein, und das ist das, was wir wollten. Sven Vogler hat als Fachbereichsleiter die Sache betreut. Auch das Schulamt ist ja mit hier, unsere Amtsleiterin ist mit hier. Ich freue mich wirklich sehr, dass das geklappt hat. Natürlich muss man auch was zu den Kosten sagen. 1,5 Millionen Euro. Wir haben das gar nicht über Fördermittel, wir haben das selber gemacht. Ja? Also ist ja in den Tagen, wird ja oft Geld vom Bund und vom Land weitergereicht. Aber wir haben das in dem Fall auch als Schulträger aus dem Kreishaushalt gestemmt. Das kann man ja vielleicht auch mal sagen. Immer, der Kreis ist ja keine Gebietskörperschaft eigener Art. Er besteht aus den Städten und Gemeinden und arbeitet mit diesen Gemeinden hoffentlich gut zusammen, auch in Zukunft. Und dann ist das auch immer ein Geben und Nehmen. Und hier sieht man, dass der Kreis mit den Gemeinden zusammen auch erfolgreich Zukunft organisieren kann.
1: Mit dem symbolischen Schnitt durch das Band war nun offiziell der Platz freigegeben. Ein Meilenstein, worüber sich sichtlich die Schulleiterin Carmen Erich freute.
0: Drei.
2: Herzlichen Dank für die anerkennenden Worte eben, und ich darf sagen, im Namen der kompletten Schulgemeinschaft nehmen wir diese ganz tolle Anlage ganz, ganz gern entgegen. Was im Grunde genommen, und Sie haben es eben erwähnt, über viele Jahre ein visionärer Wunsch in unseren Köpfen war, ist nun heute zu einer absolut beeindruckenden Realität geworden. Und ich denke, da pflichten Sie mir alle bei, diese Anlage, diese moderne Anlage, wird das Gesicht unseres Schulcampus unglaublich bereichern. Und ich weiß auch jetzt schon, dass sicherlich die ein oder andere belebende Begegnung hier stattfinden wird, und Sie wissen alle, als Pädagogin sage ich das natürlich, dass hier ganz fundamentale Dinge passieren werden. Im Sportunterricht erlernen Kinder nicht nur das, was im Lehrplan steht, sondern alles, was auch sozusagen wertschätzend über den Lehrplan hinaus passiert, gegenseitigen Respekt, die Fähigkeit, auch nach Niederlagen einmal aufzustehen und weiterzumachen, aber natürlich auch Teamgeist, ganz, ganz wichtig. Und so ist es mir umso wichtiger, mich einfach nochmal anzuschließen und allen zu danken, die hier also tatsächlich mitgewirkt haben.
1: Für die Schülerinnen und Schüler der Katharinenschule verbessern sich die Bedingungen für den Schulsport deutlich. Insgesamt 1,5 Millionen Euro hat der Landkreis als Träger der Schule in den Neubau des Platzes investiert. Das Ergebnis kann sich sehen lassen. Entstanden ist eine kombinierte Sportanlage mit einem modernen Kleinspielfeld aus wasserdurchlässigem Kunststoffbelag. Egal ob Volleyball, Basketball oder Kleinfeldfußball, hier ist ab jetzt vieles möglich. Ergänzt wird das neue Areal durch eine Weitsprung- und Kugelstoßanlage sowie zwei schnelle Sprintlaufbahnen. Für das leibliche Wohl an diesem Tag war ebenfalls bestens gesorgt. Die Klasse 10C hatte fleißig angepackt und einen Imbiss für die Gäste vorbereitet.

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Am vergangenen Wochenende fanden in Rietstedt die Kreismeisterschaften des Landkreises Mansfeld-Südharz für den Nachwuchs, die Erwachsenen und Damen statt. Außerdem ging es noch um den dritten Mansfeld-Südharz-Cup. Hier Bilder von den Wettkämpfen des Nachwuchses. Alle diese Veranstaltungen wurden wieder vorbildlich von der Alemannia ausgerichtet. Fast schon traditionell konnte Alemannia Rietstedt der Veranstaltung ihren Stempel aufdrücken. Im Nachwuchsbereich gingen 13 von 15 Konkurrenzen an den Gastgeber. Zu den festen Größen auf dem Podest gehörten bekannte Namen wie Lucy Dutkiewicz, Lina Spitzer, Mara Liesegang oder Manuel Settler. Etwas überraschend konnte sich dieses Mal der erst 8-jährige Bruno Götze in den Vordergrund spielen. Er gewann nicht nur in der Altersklasse U11, sondern auch die Altersklasse U13. Alemannias Nachwuchschef Bernd Hellwig resümiert, dass seine Mannschaft mit der Ausbeute zufrieden sein kann. Besonders erfreulich sei der Umstand, dass alle Einzelkonkurrenzen gewonnen wurden. Insgesamt gewann das Alemannia-Team 13 Mal Gold, 10 Mal Silber und 16 Mal Bronze. Bei den Erwachsenen, also den Herren, siegte am Folgetag überraschend Manuel Settler von Alemannia Rietstedt. Er bezwang im Halbfinale Vereinskollege Toni Franke und siegte im Finale gegen Alexander Ignatjew von TTV Wimmelburg. Dieser siegte im Halbfinale überraschend gegen den Rietstädter Turnierfavoriten und Titelverteidiger Philipp Kleißl, der mit Franke zusammen den Bronzerang belegt. Im Doppel konnten Manuel Stettler und Philipp Kleißl ihren Titel erfolgreich verteidigen. Toni Franke und Neo Grimm sicherten mit Platz 3 Rietstedt den zweiten Podestplatz. Bei den Damen kämpften mit Hanna Raber, Veronika Kamprad, Lucy Lange und Levke Berger vier Rietstädter Nachwuchstalente um die Podestplätze. Hanna Raber sicherte sich überraschend den Titel vor Veronika Kamprad und Lucy Lange. Im Doppel holten sich Hanna Raber und Veronika Kamprad den Titel. Mit viermal Gold, zweimal Silber und viermal Bronze konnten die Erwachsenen überzeugen. So das Resümee vom Rietstädter Abteilungsleiter Tim Aschenbrenner. Die Alemannia konnte auch hier alle Wettbewerbe gewinnen. Schließlich gab es noch den dritten Mansfeld-Südharz-Cup und auch der ging nach Rietstedt. Siegerin wurde Luisa Reising. Sie sicherte sich den Einzeltitel vor Thela Teutler aus Magdeburg. Auf den dritten Plätzen landeten Holger Langhahn Hettstedt und die Rietstädterin Lucy Dutkiewicz. Sie konnte die ersten beiden Auflagen des MSH-Cups für sich entscheiden. Im Doppel waren Luisa Reising und Lucy Dutkiewicz ebenfalls erfolgreich. Beide sicherten sich den Titel und mussten beim Stand von 1 zu 2 Sätzen und 3 zu 10 Punkten fast geschlagen geben. Doch sie schafften die Wende und gewannen mit 3 zu 2. Mit Marian Markel und Paul Hedig schaffte es noch eine weitere Rietstädter Paarung aufs Podest.

0: Beide belegten Platz 3. Damit rundeten sie die Ergebnisse aus Sicht von Alemannia Rehstedt für ein sehr gelungenes Wochenende ab. Der Heimatverein Anna Rode hatte am 29. August alles liebevoll vorbereitet, um die Teilnehmer an der 9. Tour Bike for Charity bei einem Zwischenstopp auf ihrer 2. Etappe von Weimar nach Eisleben zu begrüßen. Die Tour ist zugunsten von kranken Kindern unterwegs und die Teilnehmer und Teilnehmerinnen ließen nicht lange auf sich warten. Während alle ankamen und von den Mitgliedern des Heimatvereins begrüßt wurden, sprachen wir mit Organisator Raik Siebenhühner.
1: Also wir sind Bike for Charity. Es ist eine karitative Spendenradtour zugunsten von nierenkranken Kindern und Jugendlichen der Leipziger Kinderdialyse. Und wir fahren das jetzt schon zum 9. Mal, diesmal von Leipzig nach Weimar. Vom Weimar dann über den Kyffhäuser, da waren wir ungefähr vor einer Stunde oder anderthalb Stunden. Jetzt hier nach Anna Rode, dann geht es weiter nach Eisleben und morgen so eine Jedermann-Tour von Eisleben wieder zurück nach Leipzig. Das sind ungefähr 320 Kilometer und 2000 Höhenmeter. Wir sammeln Spenden, aber nicht nur Spenden, weil eine Nierenerkrankung, eine Niereninsuffizienz hat natürlich auch immer das Ziel, auf das Krankheitsbild aufmerksam zu machen, weil die Kinder noch mehr als das Geld eine neue Niere brauchen, weil das ist das Dringendste, das Wichtigste. Wir haben auch einen Vater dabei, der ist betroffen. Ja, der hat ein betroffenes Kind, da kann man natürlich auch nochmal nachfragen, wie das so ist. Und genau, das ist also zwei Dinge, einmal Öffentlichkeitsarbeit und das andere ist natürlich Spenden einzusammeln. Ich bin in Anna Rode geboren und habe natürlich auch noch ein großes Herz für meine Heimat und deshalb war es mir ein besonderes Anliegen. Wir sind schon viele Touren gefahren, wir waren in Monaco, wir waren in Barcelona, wir waren in Venedig und jetzt einfach auch mal hier in der Heimat anzukommen, das war uns bzw. mir ein besonderes Anliegen.
0: Er würdigte auch die Aufnahme durch den Heimatverein Anna Rode.
1: Da sind wir auch sehr stolz und freuen uns und dass auch so viele Anna Röder, Sibi Röder und aus dem Umland gekommen sind, uns hier entsprechend zu vergöstigen. Das wissen wir sehr zu schätzen und ich denke auch in dem einen oder anderen Gespräch werden wir das auch dann wiedergeben.
0: Da nutzen die Radler und Radlerinnen erst einmal das Speisen- und Getränkeangebot des Heimatvereins. So gestärkt wollten sie sich auf dem Weg nach Eisleben machen, wo auch ein Empfang mit dem Bürgermeister auf dem Plan stand. Und wie erwähnt, würde dann diese Tour mit der Fahrt nach Leipzig am Folgetag ihren Abschluss finden. Am 30. August war es wieder soweit. Im Finalspiel des Mannschaftspokals im Platzbahnkegeln trafen in Ziegelrode wieder einmal der erste PKV 1969 Siebigerode 1 und der erste PKV Anna Rode 1 aufeinander. Unter wechselnden Vorzeichen sind es ja diese beiden Mannschaften, die seit Jahrzehnten die Platzbahnkegelszene dominieren. In den letzten Jahren waren es die Anna Röder, die fast alles gewann. Somit gingen sie als Favoriten in dieses Pokalendspiel. In der kurzen Begrüßungsansprache des Präsidenten des Platzbahnkeglerverbandes, Falko Kühnemund, ging dieser auch auf die vergangene Saison ein. Eine Einschätzung, die die Favoritenrolle von Anna Rode bestärkte, hatten sie doch einen Tag vorher ihren großen Konkurrenten Siebigerode 1 zum zweiten Mal in der Landesliga besiegt und sind damit souverän Landesmeister mit 28 zu 0 Punkten vor Siebigerode 1 mit 24 zu 4 Zählern geworden. Inzwischen begann der Wettkampf mit den Würfen von Benjamin Heilek für Anna Rode. Er erzielte am Ende, das sei verraten, für seine Verhältnisse ein eher mäßiges Ergebnis mit 74 Holz. Auftaktstarter für Siebigerode, Marcel Würzberg, Er erzielte im ersten Durchgang 39 und im zweiten 37, im Gesamtergebnis also 76 Holz. Es sollen im Folgenden mal alle Starter der beiden Mannschaften gezeigt werden. Hier im Bild Ronny Wallis, der einen schlechten Tag erwischte und mit 66 Holz am Ende das Streichergebnis für seine Anna-Röder Mannschaft einfahren musste. Marvin Müller für die Siebige Röder erzielte 73 Holz. Das lag vor allem an einem zweiten nicht so gelungenen Durchgang mit 31 Holz, denn der erste Durchgang mit 42 war sehr verheißungsvoll. Der dritte Starter für die Anna Röder war Christian Unger. Er erzielte am Ende 73 Holz und im ersten Durchgang 36. Übrigens war er damit auch der dritte seiner Mannschaft, die dieses Ergebnis im ersten Durchgang erzielten. Als nächstes war der Präsident der Platzbahnkegler, Falco Kühnemund, an der Reihe. Er steigerte sich nach 37 Holz im ersten Durchgang auf 43 im zweiten und konnte so am Ende solide 80 Holz für das Ergebnis seiner Mannschaft beitragen. Gleich danach an der Reihe noch ein Kühnemund, nämlich Niklas Kühnemund, allerdings für Anna Rode 1. Er legte beeindruckende 46 Holz im ersten Durchgang vor, konnte dieses Ergebnis aber im zweiten Durchgang nicht ganz wiederholen. Da waren es nur 38 Holz, aber insgesamt 84 Punkte für seine Mannschaft waren schon eine ordentliche Leistung. Chris Worch für Siebigerode war der Pechvogel seiner Mannschaft, der das Streichergebnis mit 72 Holz einfuhr. Auch er hatte verheißungsvolle 40 Holz im ersten Durchgang und ließ dann im zweiten leider nach mit 32 Zählern. Dass er es eigentlich besser kann, bewies er zum Beispiel in dieser Spielsituation. Während wir ja bei einigen Startern hörten, dass der zweite Durchgang nicht so gut lief, war es bei Matthias Noé andersherum. Er erzielte 34 im ersten und dann stattliche 40 im zweiten. Das reichte dann in der Summe für 74 Holz. Eine konstante Leistung für sein Team fuhr Andreas Nedok ein. Der Siebiger Röder schaffte im ersten Durchgang 40 und im zweiten Durchgang 41 Holz. Gute 81 Holz standen somit für ihn auf dem Ergebnisbrett. Wer mitzählte, stellte fest, dass die Anna Röder für ihre Verhältnisse recht mäßige Ergebnisse erzielten. Somit kam es auch zu einem Halbzeitstand von 209 zu 197 für Siebigerode. Vor dem Hintergrund war es für Roy Henze ein leichtes, das Ergebnis seiner Mannschaft noch auszubauen. Und mit sage und schreibe 94 Holz erzielte er mit Abstand den besten Tageswert. Das wollte ich Ihnen nicht vorenthalten. Sozusagen alle Neune sind im Platzbahnkegeln was ganz Besonderes. Damit konnte Sebastian Heilig als letzter Starter für Anna Rode das Ruder nicht mehr herumreißen. Trotz guter 84 Holz hieß es am Ende 404 zu 389 für den neuen Mannschaftspokalsieger 1. PKV 1969 Siebigerode 1. Herzlichen Glückwunsch! Dann nahm Falco Kühnemund die Siegerehrung vor. Roy Henze für Siebigerode und Sebastian Heilig für Anna Rode nahmen die Ehrungen entgegen. Der Wanderpokal geht also nach Siebigerode. Herzlichen Glückwunsch! Einige Stunden vorher fand übrigens in Siebigerode das Finale der Kreisliga statt. Hier konnte sich Hergesdorf-Alsdorf 1 mit 374 zu 354 Holz gegen Ziegelrode 3 durchsetzen. Auch hier die herzlichen Glückwünsche. Als nächstes stehen am kommenden Samstag um 13 Uhr die Einzellandesmeisterschaften in Bendorf und die Kreiseinzelmeisterschaft in Hergesdorf am Sonntag, den 6.9. um 10 Uhr auf dem Programm.

0: Nach knapp anderthalb Jahren Bauzeit wurde der Neubau der Rettungswache am Standort Schwender abgeschlossen. Mit dem Projekt leistet der Landkreis Mansfeld-Süderharz gemeinsam mit seinem Eigenbetrieb Rettungsdienst einen wichtigen Beitrag zur Verbesserung der medizinischen Infrastruktur in der Region. Am 27.08. sollte die Rettungswache feierlich eröffnet werden. Dazu begrüßte Landrat André Schröder die Anwesenden.
1: Ich denke, es ist mindestens von der Lage her, aber auch von der optimierten Raumstruktur eine der schönsten und modernsten Rettungswachen, die wir hier in der Region und vielleicht in ganz Deutschland haben. Es ist eine tolle Aktion. 15 Mitarbeitende des Eigenbetriebes werden hier rund um die Uhr einschließlich Rettungswagen, Notarzteinsatzfahrzeug, also auch notärztliche Versorgung, wird hier angeboten zu den Details auch der digitalen Dokumentation und alles, was hier möglich ist, bis hin zur Energieautarkie, was hier errichtet worden ist, können Sie gleich nochmal viel detaillierter von Herrn Tresco hören. Ich will nur sagen, wir haben 1,5 Millionen

0: ausgegeben, wir wollen Menschen schneller retten und dabei noch bessere Arbeitsbedingungen bieten und obendrauf noch Energie sparen. Besser geht's nicht, eine klassische Win-Win-Situation. Ich bedanke mich beim Kreistag, denn die 1,5 Millionen sind keine Förderungen in dem klassischen Sinne, sondern es ist wirklich investiertes Geld hier in der Region für die Menschen. Und wir haben ja Aselin fertiggestellt, wir werden in Mansfeld, wir werden in Helbra, wir werden über das Regent-Projekt, das ist Strukturwandel, das ist gefördert, aber Hauptrettungswachen in Hettstedt und Sangerhausen errichten. Wir werden also über 20 Millionen Euro ausgeben in moderne Rettungswachenstrukturen und damit den Menschen helfen und im Zweifel ja auch Leben retten.
1: Selbstverständlich trat auch der Betriebsleiter des Eigenbetriebes Rettungsdienst, Uwe Tresko, ans Mikrofon.
0: Sie wissen sicherlich, dass die rettungsdienstliche Versorgung in der Fläche, in dünn besiedelten Regionen, eine große Herausforderung für uns als Rettungsdienstler ist. 12 Minuten für den RTW, 20 Minuten für den NEF. Das stellt uns bei diesen beiden Wegen hier vor große Herausforderungen. Umso wichtiger ist es, mit intelligenten Ansätzen diese Probleme anzugehen. Und das machen wir hier mit dieser Wache, indem wir wirklich optimale Bedingungen geschaffen haben und jetzt hier für die Leute vorfinden. Ja. Also wir haben eine Wache, die liegt strategisch günstig. Wir sind schnell in Rottleberode, dort wo Industrie ist, hier im Südharz. Wir sind schnell im Stolberg, dort wo das Zentrum des Tourismus ist, hier im Südharz. Ja, und wir haben eine komplette neue Wache, die digitalisiert ist. Wir haben, ich denke mal, das ist wirklich ein Meilenstein hier für die Versorgung im Gebiet Südharz.
1: Dann war es an Petra Schulze, stellvertretende Ortsbürgermeisterin von Schwender, sich an die Anwesenden zu wenden. Sie freute sich über die neue Wache, die auf dem Gelände einer ehemaligen Freilichtbühne errichtet wurde und betonte, dass die Schwender gerne auf diese verzichteten, weil sie ja dafür eine moderne Rettungswache erhielten. Übrigens als Ausgleichsmaßnahme werden durch den Rettungsdienst gleich neben der Rettungswache eine ganze Anzahl Obstbäume gepflanzt werden. Auch der Bürgermeister der Gemeinde Südharz, Peter Kohl, war vor Ort und drückte seine Freude über die neue Rettungswache aus. Dann war es aber soweit. Alle Hauptbeteiligten postierten sich, um den symbolischen Bandschnitt zu vollziehen und damit die Rettungswache Schwender offiziell in Betrieb zu nehmen. Für alle Interessierten war dann noch Gelegenheit, sich das neue Haus anzuschauen und die Funktionalität aus erster Hand erklären zu lassen. Seit einigen Jahren laden die ansässigen Eisenbahnvereine und Eisenbahnunternehmen in dieser Jahreszeit zum musikalischen Frühschoppen und am Wasserturm am Bahnhof Kloster Mansfeld in Bendorf ein. In diesem Jahr fand die Veranstaltung am 30. August statt und hat ein besonderes Motto, denn das lautete 35 Jahre Mansfelder Bergwerksbahn e.V. Und es war wieder für alles gesorgt, was man für einen zünftigen Frühschoppen braucht. Für den kleinen und großen Hunger war eine Imbissversorgung vor Ort. Es gab Bier vom Fass, alkoholfreies, Leckeres vom Grill, Fischbrötchen und einiges mehr. Eine Hüpfburg rundete das Angebot für die jüngsten Besucher ab und viele Einwohner sowie Eisenbahnfreunde aus nah und fern nutzten dieses stimmungsvolle Angebot. Zumal was die musikalische Begleitung betrifft, es inzwischen eine Tradition gibt, denn die übernahmen wieder die Boogie-Hechte aus Sachsen mit flotten Rock'n'Roll-Rhythmen. Hier ein paar Takte von ihnen und noch ein paar Bilder, die zeigen, wie der musikalische Frühschoppen unterm Wasserturm in diesem Jahr ablief.

Am 29. und 30. August hieß es wieder Volksfest in Molmegg auf dem Festplatz. Brauwerk Lichtloch 23 hatte mit seinen Partnern eingeladen und es gab wieder ein buntes Programm vom Molmecker Kaffeeklatsch mit Kaffee und Kuchen, Bierpong und Musik bis zum sonntäglichen Frühschoppen mit den Einetaler Jägern und dem Bierfassstaffellauf mit reichlich Bier. Die ganze Zeit gab es eine Hüpfburg für die Kinder, den Grillstand der Feuerwehr. Das einfach anders Catering war vor Ort. Hexen waren, es gab regionale Produkte, 7 Sorten Bier vom Hahn und Marabum. Und natürlich als ein Höhepunkt am Samstag Live-Musik mit Worrystone. Hier ein paar Takte von den Klassikern des Irish Folk aus dem Mansfelder Land und ein paar Impressionen vom diesjährigen Volksfest Molmegg 26.

0: Am 29. August hieß es Blaulichttag auf dem Marktplatz Hettstedt. Alle Einrichtungen, die über so ein Sondersignal verfügten, stellten sich dabei den Bürgern und Bürgerinnen vor. Stark vertreten natürlich die Feuerwehren der Stadt Hettstedt. Hier zeigt Stadtwehrleiter Daniel Bachan, Bürgermeister Frank Tallich, per Drehleiter die Stadt von oben. Nachdem er mit seinem Passagier wieder unten auf dem Marktplatz angekommen war, fragten wir ihn, was es mit dem Blaulichttag auf sich hat.
1: Ja, also Blaulichttag ist, wir erfüllen ja als Kommune unsere gesetzliche Aufgabe der Brandschutzaufklärung und Brandschutzerziehung, zeigen der Bevölkerung gleichzeitig, wo die ganzen Steuergelder denn hinfließen, in was wir sie investieren. Natürlich in Sachen, die wir hoffentlich selten, wenn gar nicht brauchen. Hier kann sich die Bevölkerung das Ganze mal angucken. Gleichzeitig versuchen wir natürlich neue Mitglieder zu gewinnen. Die Freiwillige Feuerwehr bekanntlichermaßen stützt sich auf das Ehrenamt. Wir machen das alles unentgeltlich und hoffen, dass wir da den einen oder anderen noch davon überzeugen können. Also vor Ort ist noch die Polizei, die macht eine Aufklärung über Einbruchschutz. Gleichzeitig noch die Ortsgruppe Hettstedt von DLRG. Die präsentieren sich hier mit ihrem Zugfahrzeug und einem Boot. Gleichzeitig stellt sich noch das Ordnungsamt der Stadt Hettstedt aus und zeigt mal, dass die Aufgaben sich nicht nur auf das Kontrollieren des ruhenden Verkehrs beschränken, sondern noch zahlreiche weitere Tätigkeiten da sind. Zu guter Letzt noch das Kriseninterventionsteam des Landkreises, die sich um alle Angelegenheiten kümmern, wenn jemand mal ein Problem hat und mit jemandem sprechen muss.
0: Für Speis und Trank sorgte der Abi-Jahrgang 2027. Die Schülerinnen und Schüler sammelten für ihren Abiball im nächsten Jahr. Stadtwehrleiter Herr Bachan nutzte den besonderen Rahmen des Blaulichttages für zwei Beförderungen. Zunächst wurde Chris Fügemann zum Gerätewart ernannt. Und dann sollte Christoph Stiebritz zum Zugführer ernannt werden. Damit war aber nach Feuerwehrbrauch eine ganz besondere Taufe verbunden. Das war natürlich ein Gaudi für die Zuschauer und Zuschauerinnen. Natürlich erhielt der Stieberitz nachher ganz normal seine Ernennungsurkunde. Dann wurde es wieder ernsthafter und Herr Bachran erläuterte den Anwesenden die jetzt folgende Einsatzübung. Dabei ging es darum, dass ein verunfallter PKW gemeldet wurde, die Einsatzkräfte anrücken und natürlich die Versorgung der Verletzten übernehmen. Dabei demonstrierten sie die Abläufe und die vielen Hilfsmittel und Werkzeuge, die die Feuerwehr dafür zur Verfügung hat. So konnten alle an diesem Blaulichttag in Hettstedt sehen, wie die Einsatzkräfte der Feuerwehr, aber auch der anderen Blaulichttruppen arbeiten und zur Stelle sind, wenn sie gebraucht werden.
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0: So stellte sich die Verkehrslage in den vergangenen Monaten in der Lutherstadt Eisleben im Bereich der Bahnhofstraße, an der noch gebaut wird, und der Halleschen Straße dar. Am 28. August sollte ein Schritt getan werden, der die Befahrbarkeit der Strecke deutlich verbessern würde, nämlich die Freigabe des dortigen Kreisverkehrs. Dazu begrüßte der Eisleber Bürgermeister Carsten Staub die Anwesenden und gab die nötigen Erläuterungen.
1: Guten Tag, sehr geehrte Damen und Herren, liebe Vertreterinnen des Stadtrates, liebe Frau Fischer, sehr geehrte Kolleginnen und Kollegen der Stadtverwaltung, des Eigenbetriebes Betriebshof, der Stadtwerke, des Abwasserzweckverbandes und natürlich auch der bauausführenden Firma Kutter HDS. Herr Heinritzi als Geschäftsführer, Ihnen ein herzliches Willkommen hier in der Halleschen Straße an unserem Bauprojekt Kreisverkehr Hallesche Straße, Bahnhofstraße. Wir hatten Ende letzten Jahres, August, September, die ersten Planungsgespräche mit dem Landkreis. Auch der Landkreis nochmal herzlich willkommen. Haben das Ganze hier die Idee entwickelt, hier an der Bahnhofstraße einen Kreisverkehr zu platzieren, um einfach den Anforderungen an moderne Verkehrsführung, an

0: eine Fläche von 1000 Quadratmetern befestigter Fahrbahn mit Gussasphalt, 350 Quadratmeter Fußwege, zum Teilweise neu gepflastert, neue Geländer angebracht oder vorhandene Gehwegplatten natürlich auch genutzt. Zwei Fußgängerüberwege sind auch auf Wunsch natürlich der Stadtverwaltung und des Stadtrates hier auch mit implementiert worden und wir liegen bei einem Kostenanschlag von rund 510.000 Euro. Ein Großteil der Mittel kommt natürlich aus dem Städtebauförderprogramm. Da nochmal einen herzlichen Dank auch an die DSK und an meine Kolleginnen und Kollegen auch vom Fachbereich 3, die hier das Ganze federführend mit vollzogen haben. Und heute, 28. August, wenn man richtig rechnet, knapp 3 Monate und das muss ich sagen, eine wahnsinnige Rekordzeit, das Ganze hier unter erschwerten Bedingungen, in der Urlaubszeit, in der heißen Sommerzeit, hier mit Temperaturen weit über 150 Grad, der heiße Asphalt eingebaut, in der Zeit, wo viele im Urlaub sind, wo Ferienzeit ist, haben die Kolleginnen und Kollegen von Herrn Rizzi hier hervorragende Arbeit geleistet und haben den Zeitplan erfüllt. Und ich kann mir vorstellen, viele Baustellen sind ja abgeschottet, wo keiner langkommt während der Bauphase. Aber just hier haben wir ja Ampelverkehr. Das heißt, es fährt auch immer jemand vorbei, guckt, ob jemand auf der Baustelle ist, ob sich der Bagger dreht, ob sich der Kran dreht. Und das ist natürlich auch nochmal besonders hervorzuheben, unter diesen Bedingungen auch hier das Ganze in knapp 3 Monaten umzusetzen.
1: Dann war der Moment für die maßgeblichen Beteiligten gekommen, das symbolische Band zu durchschneiden. Hier kann der Verkehr jetzt erstmal fließen. Außerdem wird am 15. September auch die Bahnhofstraße freigegeben.
2: Save the Date hieß es am 1. September in der Katharinenschule in Eisleben. Denn bereits zum 13. Mal öffnete der Schule-Firma Infotag seine Pforten in der Aula. Details dazu verriet uns die Schulleiterin Frau Erich und die verantwortliche Lehrerin Frau Fischer.
3: Also herzlich willkommen zu unserem Schule-Firma Infotag, der einmal im Jahr immer am Beginn des Schuljahres stattfindet. Am heutigen Tag, 1. September, im nächsten Jahr wird es der 7.9. sein, das wissen wir schon. Was ist der Schule-Firma Infotag? Es ist ein Tag, an dem die Schülerinnen und Schüler unserer Schule sich zum Thema Berufe allumfassend informieren. Und wir lassen diesen Tag immer 7.30 Uhr beginnen und haben in diesem Jahr 35 Firmen hier in unserer Aula vertreten, die mit den Schülern ins Gespräch kommen. Wir haben ihn so geplant, dass also in jeder Unterrichtsstunde 5 an der Zahl immer aus den verschiedenen Klassenstufen Klassen in der Aula anwesend sind. Die Kinder haben einen Fragebogen, den sie abarbeiten, aber natürlich kommen sie darüber hinaus auch mit den Vertreterinnen und Vertretern der Firmen und Unternehmen ins Gespräch. Und das ist für alle ein wunderschöner, gelungener Tag heute.
4: Wir organisieren das für die Schüler ab der 6. Klasse bis zur 10. Klasse. Sie kommen also mit den Firmenvertretern in den Kontakt und dabei helfen ihnen die Erkundungsbögen, die wir im Nachhinein dann auch teilweise zensieren, sodass unter dem Strich nicht nur für die Schüler die Informationen sehr wichtig sind, sondern auch das als kleiner Anreiz, um hier eine gute Leistung abzugeben.
2: Ob beim Ausprobieren an einigen Ständen oder beim ersten Reinschnuppern in technische Berufe. Der schuleigene Infotag hat gezeigt, wie moderne Berufsorientierung funktioniert. Für die Schülerinnen und Schüler eine gute Möglichkeit, Kontakte direkt vor Ort mit den Anbietern zu knüpfen und sich ausführlich zu informieren. Und wer weiß, vielleicht wurde hier schon die eine oder andere Weiche für die berufliche Zukunft gelegt. Auf jeden Fall ein rundum gelungener Tag für die Fachkräfte von morgen.
5: In der Stadtinformation Mansfeld wurde am 3. September 2026 eine neue Ausstellung eröffnet. Der Fotograf und Grafikdesigner Roland Koplin aus Hettstedt zeigt hier in den nächsten Wochen einige seiner Arbeiten. Zahlreiche Interessierte fanden sich zur Eröffnung in der Stadtinfo ein. Diese wird mit viel Herzblut von Rita Baseler geführt. Mit ihr sprachen wir, während der Fotokünstler damit beschäftigt war, die Sektflaschen für die Vernissage zu öffnen.
6: Wie viele Ausstellung ist das denn?
7: Die 18. Ausstellung seit 2021, die wir hier in der Stadtinfo machen, jeweils ein Vierteljahr Künstler aus Mansfelder Land.
6: Sie haben das ja mit forciert, wie sind Sie drauf gekommen?
7: Das war eigentlich eine Idee, die hatte der Bürgermeister schon, der Herr Koch. Und

0: Das hat sich damit so ergeben. Die erste Ausstellung, die wir hatten, war im Memoriam an der Frau Franke. Die war im Zeichenzirkel, war eine ganz beliebte Lehrerin und ist verstorben. Und ihre Nichte hat denen gesagt, auch wir möchten noch mal die Bilder von unserer Marita rumgehen lassen. Und da habe ich mich dann gemeldet und gesagt, du, wir haben das schon lange vor, wir würden das gerne machen. Und das hat sich dann wirklich so Vierteljahr für Vierteljahr verselbstständigt und immer Künstler aus dem Mansfelder Land.
1: Im Namen der Stadtverwaltung ergriff Frau Winzerling das Wort. Vor allem, um die Gäste mit der Vita des kreativen Hettstädters vertraut zu machen.
2: Geboren ist Herr Koplin im Sommer 1963 in Sandersleben. Schon ganz früh erkannte er seine Leidenschaft zum kreativen Arbeiten. Allen voran war da sein Onkel Klaus mit seinen eindrucksvollen Zeichnungen ein ganz prägendes Vorbild für ihn und weckte das Interesse des jungen Koplins zum Bilde hin. Und deshalb stand auch nach dem Schulabschluss fest, Kunst an der Hochschule der Burg Giebichenstein in Halle an der Saale studieren zu wollen. Doch leider wurde zu dieser Zeit seine Bewerbung abgelehnt.
1: Doch auch wenn das mit dem Studium an der Burg Giebichenstein nicht geklappt hatte, blieb er seiner Leidenschaft, künstlerisch tätig zu sein, die ganze Zeit treu, um dann im Alter von 54 Jahren doch noch ein Studium in Foto- und Grafikdesign zu beginnen und später erfolgreich abzuschließen. In seinen Ausführungen verriet Herr Koplin, dass es quasi zu jedem seiner Fotos bzw. Fotomontagen eine Geschichte gibt. So ist der selbsternannte Menschenflüsterer stets auf der Suche nach diesen Geschichten hinter den Gesichtern. Mal sonnig, mal schattig, aber immer mit Herz und Seele, so betonte der Fotokünstler. Neben der Geschichte hat jedes Foto auch einen wohl ausgesuchten Titel. So wie dieses, das sich Ich und Ich nennt und den Künstler selbst als Mann und als Kind zeigt. Die Idee dazu kam ihm während eines Videos von Michael Jackson. Die Ausstellung in der Touristinfo in Mansfeld ist zu den Öffnungszeiten jeweils ab 9 Uhr, Montag, Mittwoch und Freitag bis 16 Uhr sowie Dienstag und Donnerstag bis 18 Uhr zu sehen.

0: Der Eigenbetrieb Rettungsdienst des Landkreises Mansfeld-Südharz hat seine schnelle Einsatzgruppe Rettung, kurz SIG, verstärkt, um vor allem bei einem größeren Einsatzgeschehen schnell und wirkungsvoll Hilfe leisten zu können. Im Vorfeld des Großereignisses Eisleber Wiese sollten dabei die Arbeit der SIG Rettung sowie die besonderen Anforderungen an den Rettungsdienst bei einem Großereignis vorgestellt werden. Dazu wurde am 3. September in den Eigenbetrieb Rettungsdienst nach Eisleben eingeladen. Leiter Uwe Tresco ergriff als erster das Wort.
1: Der Eigenbetrieb Rettungsdienst ist ja als Träger und Leistungserbringer verpflichtet, entsprechend § 34 Rettungsdienstgesetz auch Vorkehrungen von Massenangriffen von Verletzten zu treffen. Und das haben wir mit unserer schnellen Einsatzgruppe. Ja, treffen wir diese Vorkehrungen. Ja, und nicht nur damit, sondern wir sind auch Teil des Katastrophenschutzes des Landkreises Mansfeld-Südharz, ja, weil wir betreuen den BAB 50 des Landkreises, seine Dienstlichen. Ja, und es ist immer traditionell im Herbst oder im Spätsommer ein Thema bei uns mit dieser Thematik zu beschäftigen, Dokumente abzudaten, ja, und zu aktualisieren, weil natürlich das größte Fest hier in Mitteldeutschland bevorsteht, die Eisleber Wiese, ja, mit
2: Ja.
1: vielen, vielen Besuchern, ja, und die natürlich auch gerade in diesen Zeiten, wo eben viele Menschen schlechte Sachen vorhaben, ja, oder kritische Infrastruktur zum Anlass nehmen, um ihre Statements zu setzen und so weiter, das ist eben für uns auch wichtig, dass wir da auch unsere Leistungsfähigkeit eben aufrechterhalten und eben immer auf den aktuellen Stand halten. Ja. Und wir wollten heute einfach auch mal die SEG präsentieren, was wir da in mühseliger Arbeit auch realisiert haben, weil es natürlich auch immer so ein Thema ist mit der Finanzierung der SEG. Und wir haben da auch Spenden eingefangen, zum Beispiel vom Förderverein Rettungsdienst, unterstützen uns ja immer wieder auch in Projekten, zum Beispiel den Hänger, wo wir noch ein Zelt drin haben. Ja, und ja, das wollten wir heute einfach mal informieren und Ihnen auch zeigen, dass wir auch in diesem Bereich leistungsfähig sind und leistungsstark sind und nicht

0: nur im, sag ich mal, im Grundrauschen und im Rettungsdienst. Ja, ja. Man tut sich was.
1: Ja, vielen Dank dafür. Man kann es wirklich nicht oft genug erwähnen, wie wichtig es ist, sich auch auf Dinge vorzubereiten, von denen wir ja alle hoffen und glauben, dass sie nicht eintreten. Ich finde auch den Zeitpunkt sehr gut gewählt, jetzt vor dem größten Volksfest Mitteldeutschland. Die Wiese kommt, viele tausend Menschen wollen fröhlich sein, wollen feiern, auch feuchtfröhlich feiern möglicherweise. Und einige wollen das vielleicht auch ausnutzen. Und deswegen ist das Timing, jetzt vor diesem Großereignis auch zu sagen, wir sind da, glaube ich, ganz gut gewählt. Darüber hinaus ist es auch, wenn man sich den Fahrzeugpark anguckt, das ist ja auch sehr spezielle Technik im Einsatz und das ist auch aufgerüstete Technik im Einsatz. Am Ende ist es aber das Zusammenspiel, glaube ich, im Team mit der Technik und nicht die Technik allein. Deswegen ist es vielleicht auch ganz gut mal zu sehen, wie viele da Rädchen ineinander sich bewegen müssen und zusammenarbeiten müssen. Und dass es eben nicht nur das klassische Einsatzgeschäft ist, Herr Müller war ja auch da, weiß aus der Betriebsausschusssitzung, dass wir da um die 30.000 Rettungsfahrten im Jahr haben. Aber das ist eben nicht alles. Der Rettungsdienst kann noch mehr. Auch im Katastrophenfall bei einem Großschadensereignis mitwirken, zusammen mit dem Amt für Brand und Katastrophe des Landkreises.
2: Rede und Antwort standen außerdem der ärztliche Leiter Matthias Rutzki, der Leiter des Rettungsdienstes Clemens Wagner und für die Bereiche Hettstedt, Eisleben und Sangerhausen Andi Wieloch, Markus Lindner und Pierre Fixmer. Die in Eisleben stationierten Fahrzeuge der SEG waren aufgebaut und die Mitarbeiter des Eigenbetriebes Rettungsdienstes konnten detaillierte Aussagen zu diesen Fahrzeugen, medizinischen Hilfsmitteln sowie die besondere Ausstattung, die für die Versorgung einer größeren Anzahl von Verletzten oder Kranken vorgehalten werden, machen. Es sind in der Lutherstadt 5 Transportfahrzeuge. Dazu kommt noch der erwähnte Kommandowagen mit Anhänger. In den Rettungswachen sind weitere 6 Reservefahrzeuge stationiert. Außerdem herrscht ein enger Kontakt mit den Hilfsorganisationen ASB und DRK sowie natürlich auch kreisübergreifend mit den umliegenden Rettungsstellen. Somit ist man auf Großereignisse gut vorbereitet, von denen man hofft, dass sie nie eintreten mögen.
3: Ein freudiger Tag war der 1. September für die Katharinenschule in der Lutherstadt Eisleben. Nach knapp 2 Jahren Bauzeit hat das lange Warten ein Ende. Die Schule hat endlich eine eigene hochmoderne Schulsportanlage auf dem Gelände. Zur feierlichen Übergabe sprach auch der Landrat des Landkreises Mansfeld-Südtirol zu den Anwesenden.
4: Ich darf Sie alle herzlich begrüßen. Ich darf als Landrat natürlich auch den Bürgermeister begrüßen hier von der Lutherstadt Eisleben. Alle Schülerinnen und Schüler, Lehrkräfte, die Schulleitung hier vor Ort. Ich freue mich wirklich sehr, dass Sie so zahlreich auch erschienen sind und möchte nur sagen, es ist vollbracht. Es war viele Jahre schon in der Diskussion, hier etwas zu gestalten. Ich habe mir sagen lassen, seit 2018 sogar und 2021 war dann auch die Erweiterung hier geplant, denn ursprünglich sollte das da oben entstehen, wo jetzt die Parkplätze sind. Und eine kleine 50-Meter-Bahn dann hier runter gehen hinter die Mauer und dann wäre es das gewesen. Ja? Und wir haben eine Erweiterung hinbekommen, 21, haben dann geplant, umgesetzt und realisiert. Und jetzt, glaube ich, eine wunderschöne Anlage. Also ich hätte jetzt statt des Bandes durchgeschnitten lieber den Fußball in die Hand genommen oder Volleyball gespielt. Also es ist etwas, was wirklich einlädt, sportlich aktiv zu sein. Und das ist das, was wir wollten. Sven Vogler hat als Fachbereichsleiter die Sache betreut, auch das Schulamt ist ja mit hier, unsere Amtsleiterin ist mit hier. Freue mich wirklich sehr, dass das geklappt hat. Natürlich muss man auch was zu den Kosten sagen, 1,5 Millionen Euro. Wir haben das gar nicht über Fördermittel, wir haben das selber gemacht. Ja? Also ist ja in den Tagen, wird ja oft Geld vom Bund und vom Land weitergereicht, aber wir haben das in dem Fall auch als Schulträger aus dem Kreishaushalt gestemmt, das kann man ja vielleicht auch mal sagen, immer. Der Kreis ist ja keine Gebietskörperschaft eigener Art. Er besteht aus den Städten und Gemeinden und arbeitet mit diesen Gemeinden hoffentlich gut zusammen, auch in Zukunft. Und dann ist es auch immer ein Geben und Nehmen. Und hier sieht man, dass der Kreis mit

0: mit den Gemeinden zusammen auch erfolgreich Zukunft organisieren kann.
1: Mit dem symbolischen Schnitt durch das Band war nun offiziell der Platz freigegeben. Ein Meilenstein, worüber sich sichtlich die Schulleiterin Carmen Erich freute.
0: Drei.
2: Herzlichen Dank für die anerkennenden Worte eben. Und ich darf sagen, im Namen der kompletten Schulgemeinschaft nehmen wir diese ganz tolle Anlage ganz, ganz gern entgegen. Was im Grunde genommen, und Sie haben es eben erwähnt, über viele Jahre ein visionärer Wunsch in unseren Köpfen war, ist nun heute zu einer absolut beeindruckenden Realität geworden. Und ich denke, da pflichten Sie mir alle bei, diese Anlage, diese moderne Anlage, wird das Gesicht unseres Schulcampus unglaublich bereichern. Und ich weiß auch jetzt schon, dass sicherlich die ein oder andere belebende Begegnung hier stattfinden wird. Und Sie wissen alle, als Pädagogin sage ich das natürlich, dass hier ganz fundamentale Dinge passieren werden. Im Sportunterricht erlernen Kinder nicht nur das, was im Lehrplan steht, sondern alles, was auch sozusagen wertschätzend über den Lehrplan hinaus passiert, gegenseitigen Respekt, die Fähigkeit, auch nach Niederlagen einmal aufzustehen und weiterzumachen, aber natürlich auch Teamgeist, ganz, ganz wichtig. Und so ist es mir umso wichtiger, mich einfach nochmal anzuschließen und allen zu danken, die hier also tatsächlich mitgewirkt haben.
1: Für die Schülerinnen und Schüler der Katharinenschule verbessern sich die Bedingungen für den Schulsport deutlich. Insgesamt 1,5 Millionen Euro hat der Landkreis als Träger der Schule in den Neubau des Platzes investiert. Das Ergebnis kann sich sehen lassen. Entstanden ist eine kombinierte Sportanlage mit einem modernen Kleinspielfeld aus wasserdurchlässigem Kunststoffbelag. Egal ob Volleyball, Basketball oder Kleinfeldfußball, hier ist ab jetzt vieles möglich. Ergänzt wird das neue Areal durch eine Weitsprung- und Kugelstoßanlage sowie zwei schnelle Sprintlaufbahnen. Für das leibliche Wohl an diesem Tag war ebenfalls bestens gesorgt. Die Klasse 10C hatte fleißig angepackt und einen Imbiss für die Gäste vorbereitet.

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0: Am vergangenen Wochenende fanden in Rietstedt die Kreismeisterschaften des Landkreises Mansfeld-Südharz für den Nachwuchs, die Erwachsenen und Damen statt. Außerdem ging es noch um den dritten Mansfeld-Südharz-Cup. Hier Bilder von den Wettkämpfen des Nachwuchses. Alle diese Veranstaltungen wurden wieder vorbildlich von der Alemannia ausgerichtet. Fast schon traditionell konnte Alemannia Rietstedt der Veranstaltung ihren Stempel aufdrücken. Im Nachwuchsbereich gingen 13 von 15 Konkurrenzen an den Gastgeber. Zu den festen Größen auf dem Podest gehörten bekannte Namen wie Lucy Dutkiewicz, Lina Spitzer, Mara Liesegang oder Manuel Settler. Etwas überraschend konnte sich dieses Mal der erst 8-jährige Bruno Götze in den Vordergrund spielen. Er gewann nicht nur in der Altersklasse U11, sondern auch die Altersklasse U13. Alemannias Nachwuchschef Bernd Hellwig resümiert, dass seine Mannschaft mit der Ausbeute zufrieden sein kann. Besonders erfreulich sei der Umstand, dass alle Einzelkonkurrenzen gewonnen wurden. Insgesamt gewann das Alemannia-Team 13 Mal Gold, 10 Mal Silber und 16 Mal Bronze. Bei den Erwachsenen, also den Herren, siegte am Folgetag überraschend Manuel Settler von Alemannia Rietstedt. Er bezwang im Halbfinale Vereinskollege Toni Franke und siegte im Finale gegen Alexander Gnatjew von TTV Wimmelburg. Dieser siegte im Halbfinale überraschend gegen den Rietstädter Turnierfavoriten und Titelverteidiger Philipp Kleißl, der mit Franke zusammen den Bronzerang belegt. Im Doppel konnten Manuel Stettler und Philipp Kleißl ihren Titel erfolgreich verteidigen. Toni Franke und Neo Grimm sicherten mit Platz 3 Rietstedt den zweiten Podestplatz. Bei den Damen kämpften mit Hanna Raber, Veronika Kamprad, Lucy Lange und Levke Berger 4 Rietstädter Nachwuchstalente um die Podestplätze. Hanna Raber sicherte sich überraschend den Titel vor Veronika Kamprad und Lucy Lange. Im Doppel holten sich Hanna Raber und Veronika Kamprad den Titel. Mit 4-mal Gold, 2-mal Silber und 4-mal Bronze konnten die Erwachsenen überzeugen. So das Resümee vom Rietstädter Abteilungsleiter Tim Aschenbrenner. Die Alemannia konnte auch hier alle Wettbewerbe gewinnen. Schließlich gab es noch den dritten Mansfeld-Südharz-Cup und auch der ging nach Rietstedt. Siegerin wurde Luisa Reising. Sie sicherte sich den Einzeltitel vor Thela Teutler aus Magdeburg. Auf den dritten Plätzen landeten Holger Langhahn Hettstedt und die Rietstädterin Lucy Dutkiewicz. Sie konnte die ersten beiden Auflagen des MSH-Cups für sich entscheiden. Im Doppel waren Luisa Reising und Lucy Dutkiewicz ebenfalls erfolgreich. Beide sicherten sich den Titel und mussten beim Stand von 1-2 Sätzen und 3-10 Punkten fast geschlagen geben. Doch sie schafften die Wende und gewannen mit 3-2. Mit Marian Markel und Paul Hedig schaffte es noch eine weitere Rietstädter Paarung aufs Podest. Beide belegten Platz 3. Damit rundeten sie die Ergebnisse aus Sicht von Alemannia Rietstedt für ein sehr gelungenes Wochenende ab. Der Heimatverein Annerode hatte am 29. August alles liebevoll vorbereitet, um die Teilnehmer an der 9. Tour Bike for Charity bei einem Zwischenstopp auf ihrer zweiten Etappe von Weimar nach Eisleben zu begrüßen. Die Tour ist zugunsten von kranken Kindern unterwegs und die Teilnehmer und Teilnehmerinnen ließen nicht lange auf sich warten.
1: Danke.

0: Während alle ankamen und von den Mitgliedern des Heimatvereins begrüßt wurden, sprachen wir mit Organisator Raik Siebenhühner.
1: Also wir sind Bike for Charity. Das ist eine karitative Spendenradtour zugunsten von nierenkranken Kindern und Jugendlichen der Leipziger Kinderdialyse. Und wir fahren das jetzt schon zum 9. Mal. Diesmal von Leipzig nach Weimar. Vom Weimar dann über den Kyffhäuser. Da waren wir ungefähr vor einer Stunde oder anderthalb Stunden. Jetzt hier nach Annerode. Dann geht es weiter nach Eisleben und morgen so eine Jedermann-Tour von Eisleben wieder zurück nach Leipzig. Das sind ungefähr 320 Kilometer und 2000 Höhenmeter. Und wir sammeln Spenden, aber nicht nur Spenden, weil eine Nierenerkrankung, eine Niereninsuffizienz hat natürlich auch immer das Ziel, auf das Krankheitsbild aufmerksam zu machen, weil die Kinder noch mehr als das Geld eine neue Niere brauchen, weil das ist das Dringendste, das Wichtigste. Wir haben auch einen Vater dabei, der ist betroffen. Ja, der hat ein betroffenes Kind, da kann man natürlich auch nochmal nachfragen, wie das so ist. Und genau, das ist also zwei Dinge, einmal Öffentlichkeitsarbeit und das andere ist natürlich Spenden einzusammeln. Ich bin in Annerode geboren und habe natürlich auch noch ein großes Herz für meine Heimat und deshalb war es mir ein besonderes Anliegen. Wir sind schon viele Touren gefahren, wir waren in Monaco, wir waren in Barcelona, wir waren in Venedig und jetzt einfach auch mal hier in der Heimat anzukommen, das war uns bzw. mir ein besonderes Anliegen.
0: Er würdigte auch die Aufnahme durch den Heimatverein Annerode.
1: Da sind wir auch sehr stolz und freuen uns und dass auch so viele Annaröder, Sibiröder und aus dem Umland gekommen sind, uns hier entsprechend zu vergöstigen. Das wissen wir sehr zu schätzen und ich denke auch in dem einen oder anderen Gespräch werden wir das auch dann wiedergeben.
0: Da nutzten die Radler und Radlerinnen erst einmal das Speisen- und Getränkeangebot des Heimatvereins. So gestärkt wollten sie sich auf dem Weg nach Eisleben machen, wo auch ein Empfang mit dem Bürgermeister auf dem Plan stand. Und wie erwähnt, würde dann diese Tour mit der Fahrt nach Leipzig am Folgetag ihren Abschluss finden. Am 30. August war es wieder soweit. Im Finalspiel des Mannschaftspokals im Platzbahnkegeln trafen in Ziegelrode wieder einmal der erste PKV 1969 Siebigerode 1 und der erste PKV Annerode 1 aufeinander. Unter wechselnden Vorzeichen sind es ja diese beiden Mannschaften, die seit Jahrzehnten die Platzbahnkegelszene dominieren. In den letzten Jahren waren es die Annaröder, die fast alles gewannen. Somit gingen sie als Favoriten in dieses Pokalendspiel. In der kurzen Begrüßungsansprache des Präsidenten des Platzbahnkeglerverbandes, Falko Kühnemund, ging dieser auch auf die vergangene Saison ein. Eine Einschätzung, die die Favoritenrolle von Annerode bestärkte, hatten sie doch einen Tag vorher ihren großen Konkurrenten Siebigerode 1 zum zweiten Mal in der Landesliga besiegt und sind damit souverän Landesmeister mit 28 zu 0 Punkten vor Siebigerode 1 mit 24 zu 4 Zählern geworden. Inzwischen begann der Wettkampf mit den Würfen von Benjamin Heilek für Annerode. Er erzielte am Ende, das sei verraten, für seine Verhältnisse ein eher mäßiges Ergebnis mit 74 Holz. Auftaktstarter für Siebigerode, Marcel Würzberg. Er erzielte im ersten Durchgang 39 und im zweiten 37, im Gesamtergebnis also 76 Holz. Es sollen im Folgenden mal alle Starter der beiden Mannschaften gezeigt werden. Hier im Bild Ronny Wallis, der einen schlechten Tag erwischte und mit 66 Holz am Ende das Streichergebnis für seine Annaröder Mannschaft einfahren musste. Marvin Müller für die Siebigeröder erzielte 73 Holz. Das lag vor allem an einem zweiten nicht so gelungenen Durchgang mit 31 Holz, denn der erste Durchgang mit 42 war sehr verheißungsvoll.

Der dritte Starter für die Anna Röder war Christian Unger. Er erzielte am Ende 73 Holz und im ersten Durchgang 36. Übrigens war er damit auch der dritte seiner Mannschaft, die dieses Ergebnis im ersten Durchgang erzielten. Als nächstes war der Präsident der Platzbahnkegler, Falco Kühnemund, an der Reihe. Er steigerte sich nach 37 Holz im ersten Durchgang auf 43 im zweiten und konnte so am Ende solide 80 Holz für das Ergebnis seiner Mannschaft beitragen. Gleich danach an der Reihe noch ein Kühnemund, nämlich Niklas Kühnemund, allerdings für Anna Rode 1. Er legte beeindruckende 46 Holz im ersten Durchgang vor, konnte dieses Ergebnis aber im zweiten Durchgang nicht ganz wiederholen. Da waren es nur 38 Holz, aber insgesamt 84 Punkte für seine Mannschaft waren schon eine ordentliche Leistung. Chris Worch für Sibigerode war der Pechvogel seiner Mannschaft, der das Streichergebnis mit 72 Holz einfuhr. Auch er hatte verheißungsvolle 40 Holz im ersten Durchgang und ließ dann im zweiten leider nach mit 32 Zählern. Dass er es eigentlich besser kann, bewies er zum Beispiel in dieser Spielsituation. Während wir ja bei einigen Startern hörten, dass der zweite Durchgang nicht so gut lief, war es bei Matthias Noé andersherum. Er erzielte 34 im ersten und dann stattliche 40 im zweiten. Das reichte dann in der Summe für 74 Holz. Eine konstante Leistung für sein Team fuhr Andreas Neduk ein. Der Sibigeröder schaffte im ersten Durchgang 40 und im zweiten Durchgang 41 Holz. Gute 81 Holz standen somit für ihn auf dem Ergebnisbrett. Wer mitzählte, stellte fest, dass die Anna Röder für ihre Verhältnisse recht mäßige Ergebnisse erzielten. Somit kam es auch zu einem Halbzeitstand von 209 zu 197 für Sibigerode. Vor dem Hintergrund war es für Roy Henze ein leichtes, das Ergebnis seiner Mannschaft noch auszubauen. Und mit sage und schreibe 94 Holz erzielte er mit Abstand den besten Tageswert. Das wollte ich Ihnen nicht vorenthalten. Sozusagen alle Neune sind im Platzbahnkegeln was ganz Besonderes. Damit konnte Sebastian Heilig als letzter Starter für Anna Rode das Ruder nicht mehr herumreißen. Trotz guter 84 Holz hieß es am Ende 404 zu 389 für den neuen Mannschaftspokalsieger, erster PKV 1969, Sibigerode 1. Herzlichen Glückwunsch! Dann nahm Falco Kühnemund die Siegerehrung vor. Roy Henze für Sibigerode und Sebastian Heilig für Anna Rode nahmen die Ehrungen entgegen. Der Wanderpokal geht also nach Sibigerode. Herzlichen Glückwunsch. Einige Stunden vorher fand übrigens in Sibigerode das Finale der Kreisliga statt. Hier konnte sich Hergesdorf-Alsdorf 1 mit 374 zu 354 Holz gegen Ziegelrode 3 durchsetzen. Auch hier die herzlichen Glückwünsche. Als nächstes stehen am kommenden Samstag um 13 Uhr die Einzellandesmeisterschaften in Bendorf und die Kreiseinzelmeisterschaft in Hergesdorf am Sonntag, den 6.9. um 10 Uhr auf dem Programm.

0: Nach knapp anderthalb Jahren Bauzeit wurde der Neubau der Rettungswache am Standort Schwender abgeschlossen. Mit dem Projekt leistet der Landkreis Mansfeld-Süderharz gemeinsam mit seinem Eigenbetrieb Rettungsdienst einen wichtigen Beitrag zur Verbesserung der medizinischen Infrastruktur in der Region. Am 27.08. sollte die Rettungswache feierlich eröffnet werden. Dazu begrüßte Landrat André Schröder die Anwesenden.
1: Ich denke, es ist mindestens von der Lage her, aber auch von der optimierten Raumstruktur eine der schönsten und modernsten Rettungswachen, die wir hier in der Region und vielleicht in ganz Deutschland haben. Es ist eine tolle Aktion. 15 Mitarbeitende des Eigenbetriebes werden hier rund um die Uhr einschließlich Rettungswagen, Notarzt, Einsatzfahrzeug, also auch notärztliche Versorgung wird hier angeboten zu den Details auch der digitalen Dokumentation und alles, was hier möglich ist, bis hin zur Energieautarkie, was hier errichtet worden ist, können Sie gleich nochmal viel detaillierter von Herrn Tresco hören. Ich will nur sagen, wir haben 1,5 Millionen ausgegeben. Wir wollen Menschen schneller retten und dabei noch bessere Arbeitsbedingungen bieten und obendrauf noch Energie sparen. Besser geht es nicht, eine klassische Win-Win-Situation. Ich bedanke mich beim Kreistag, denn die 1,5 Millionen sind keine Förderungen in dem klassischen Sinne, sondern es ist wirklich investiertes Geld hier in der Region für die Menschen. Und wir haben ja Aselin fertiggestellt, wir werden in Mansfeld, wir werden in Helbra, wir werden über das Regentprojekt, das ist Strukturwandel, das ist gefördert, aber Hauptrettungswachen in Hettstedt und Sangerhausen errichten. Wir werden also über 20 Millionen Euro ausgeben in moderne Rettungswachenstrukturen und damit den Menschen helfen und im Zweifel ja auch Leben retten.
0: Selbstverständlich trat auch der Betriebsleiter des Eigenbetriebes Rettungsdienst, Uwe Tresco, ans Mikrofon.
2: Sie wissen sicherlich, dass die rettungsdienstliche Versorgung in der Fläche, in dünn besiedelten Regionen, eine große Herausforderung für uns als Rettungsdienstler ist. 12 Minuten für den RTW, 20 Minuten für den NEF. Das stellt uns bei diesen weiten Wegen hier vor große Herausforderungen. Umso wichtiger ist es, mit intelligenten Ansätzen diese Probleme anzugehen. Und das machen wir hier mit dieser Wache, indem wir wirklich optimale Bedingungen geschaffen haben und jetzt hier für die Leute vorfinden. Ja. Also wir haben eine Wache, die liegt strategisch günstig. Wir sind schnell in Rottleberode, dort wo Industrie ist, hier im Südharz. Wir sind schnell im Stolberg, dort wo das Zentrum des Tourismus ist, hier im Südharz. Ja, und wir haben eine komplette neue Wache, die digitalisiert ist. Wir haben, ich denke mal, das ist wirklich ein Meilenstein hier für die Versorgung im Gebiet Südharz.
0: Dann war es an Petra Schulze, stellvertretende Ortsbürgermeisterin von Schwender, sich an die Anwesenden zu wenden. Sie freute sich über die neue Wache, die auf dem Gelände einer ehemaligen Freilichtbühne errichtet wurde und betonte, dass die Schwender gerne auf diese verzichteten, weil sie ja dafür eine moderne Rettungswache erhielten. Übrigens als Ausgleichsmaßnahme werden durch den Rettungsdienst gleich neben der Rettungswache eine ganze Anzahl Obstbäume gepflanzt werden. Auch der Bürgermeister der Gemeinde Südharz, Peter Kohl, war vor Ort und drückte seine Freude über die neue Rettungswache aus. Dann war es aber soweit. Alle Hauptbeteiligten postierten sich, um den symbolischen Bandschnitt zu vollziehen und damit die Rettungswache Schwender offiziell in Betrieb zu nehmen. Für alle Interessierten war dann noch Gelegenheit, sich das neue Haus anzuschauen und die Funktionalität aus erster Hand erklären zu lassen. Seit einigen Jahren laden die ansässigen Eisenbahnvereine und Eisenbahnunternehmen in dieser Jahreszeit zum musikalischen Frühschoppen und am Wasserturm am Bahnhof Kloster Mansfeld in Bendorf ein. In diesem Jahr fand die Veranstaltung am 30. August statt und hat ein besonderes Motto, denn das lautete 35 Jahre Mansfelder Bergwerksbahn e.V. Und es war wieder für alles gesorgt, was man für einen zünftigen Frühschoppen braucht. Für den kleinen und großen Hunger war eine Imbissversorgung vor Ort. Es gab Bier vom Fass, alkoholfreies, Leckeres vom Grill, Fischbrötchen und einiges mehr. Eine Hüpfburg rundete das Angebot für die jüngsten Besucher ab. Und viele Einwohner sowie Eisenbahnfreunde aus nah und fern nutzten dieses stimmungsvolle Angebot. Zumal was die musikalische Begleitung betrifft, es inzwischen eine Tradition gibt. Denn die übernahmen wieder die Boogie-Hechte aus Sachsen mit flotten Rock'n'Roll-Rhythmen. Hier ein paar Takte von ihnen und noch ein paar Bilder, die zeigen, wie der musikalische Frühschoppen unterm Wasserturm in diesem Jahr ablief.

Am 29. und 30. August hieß es wieder Volksfest in Molmegg auf dem Festplatz. Brauwerk Lichtloch 23 hatte mit seinen Partnern eingeladen und es gab wieder ein buntes Programm vom Molmecker Kaffeeklatsch mit Kaffee und Kuchen, Bierpong und Musik bis zum sonntäglichen Frühschoppen mit den Einetaler Jägern und dem Bierfassstaffellauf mit reichlich Bier. Die ganze Zeit gab es eine Hüpfburg für die Kinder, den Grillstand der Feuerwehr. Das einfach anders Catering war vor Ort. Hexen waren, es gab regionale Produkte, 7 Sorten Bier vom Hahn und Marabum. Und natürlich als ein Höhepunkt am Samstag Live-Musik mit Worristone. Hier ein paar Takte von den Klassikern des Irish Folk aus dem Mansfelder Land und ein paar Impressionen vom diesjährigen Volksfest Molmegg 26.

0: Am 29. August hieß es Blaulichttag auf dem Marktplatz Hettstedt. Alle Einrichtungen, die über so ein Sondersignal verfügten, stellten sich dabei den Bürgern und Bürgerinnen vor. Stark vertreten natürlich die Feuerwehren der Stadt Hettstedt. Hier zeigt Stadtwehrleiter Daniel Bachan, Bürgermeister Frank Tallich, per Drehleiter die Stadt von oben. Nachdem er mit seinem Passagier wieder unten auf dem Marktplatz angekommen war, fragten wir ihn, was es mit dem Blaulichttag auf sich hat.
1: Ja, also Blaulichttag ist, wir erfüllen ja als Kommune unsere gesetzliche Aufgabe der Brandschutzaufklärung und Brandschutzerziehung, zeigen der Bevölkerung gleichzeitig, wo die ganzen Steuergelder denn hinfließen, in was wir sie investieren. Natürlich in Sachen, die wir hoffentlich selten, wenn gar nicht brauchen. Hier kann sich die Bevölkerung das Ganze mal angucken. Gleichzeitig versuchen wir natürlich neue Mitglieder zu gewinnen. Die Freiwillige Feuerwehr bekanntlichermaßen stützt sich auf das Ehrenamt. Wir machen das alles unentgeltlich und hoffen, dass wir da den einen oder anderen noch davon überzeugen können. Also vor Ort ist noch die Polizei, die macht eine Aufklärung über Einbruchschutz. Gleichzeitig noch die Ortsgruppe Hettstedt vom DLRG. Die präsentieren sich hier mit ihrem Zugfahrzeug und einem Boot. Gleichzeitig stellt sich noch das Ordnungsamt der Stadt Hettstedt aus und zeigt mal, dass die Aufgaben sich nicht nur auf das Kontrollieren des ruhenden Verkehrs beschränken, sondern noch zahlreiche weitere Tätigkeiten da sind. Zu guter Letzt noch das Kriseninterventionsteam des Landkreises, die sich um alle Angelegenheiten kümmern, wenn jemand mal Probleme hat und mit jemandem sprechen muss.
0: Für Speis und Trank sorgte der Abi-Jahrgang 2027. Die Schülerinnen und Schüler sammelten für ihren Abiball im nächsten Jahr. Stadtwehrleiter Herr Bachan nutzte den besonderen Rahmen des Blaulichttages für zwei Beförderungen. Zunächst wurde Chris Flügemann zum Gerätewart ernannt. Und dann sollte Christoph Stiebritz zum Zugführer ernannt werden. Damit war aber nach Feuerwehrbrauch eine ganz besondere Taufe verbunden. Das war natürlich ein Gaudi für die Zuschauer und Zuschauerinnen. Natürlich erhielt der Stiebritz nachher ganz normal seine Ernennungsurkunde. Dann wurde es wieder ernsthafter und Herr Bachran erläuterte den Anwesenden die jetzt folgende Einsatzübung. Dabei ging es darum, dass ein verunfallter PKW gemeldet wurde, die Einsatzkräfte anrücken und natürlich die Versorgung der Verletzten übernehmen. Dabei demonstrierten sie die Abläufe und die vielen Hilfsmittel und Werkzeuge, die die Feuerwehr dafür zur Verfügung hat. So konnten alle an diesem Blaulichttag in Hettstedt sehen, wie die Einsatzkräfte der Feuerwehr, aber auch der anderen Blaulichttruppen arbeiten und zur Stelle sind, wenn sie gebraucht werden.

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0: So stellte sich die Verkehrslage in den vergangenen Monaten in der Lutherstadt Eisleben im Bereich der Bahnhofstraße, an der noch gebaut wird, und der Halleschen Straße dar. Am 28. August sollte ein Schritt getan werden, der die Befahrbarkeit der Strecke deutlich verbessern würde, nämlich die Freigabe des dortigen Kreisverkehrs. Dazu begrüßte der Eisleber Bürgermeister Carsten Staub die Anwesenden und gab die nötigen Erläuterungen.
1: Guten Tag, sehr geehrte Damen und Herren, liebe Vertreterinnen des Stadtrates, liebe Frau Fischer, sehr geehrte Kolleginnen und Kollegen der Stadtverwaltung, des Eigenbetriebes Betriebshof, der Stadtwerke, des Abwasserzweckverbandes und natürlich auch der bauausführenden Firma Kutter HDS. Herr Heinritzi als Geschäftsführer, Ihnen ein herzliches Willkommen hier in der Halleschen Straße an unserem Bauprojekt Kreisverkehr Hallesche Straße, Bahnhofstraße. Wir hatten Ende letzten Jahres, August, September, die ersten Planungsgespräche mit dem Landkreis. Auch der Landkreis nochmal herzlich willkommen. Haben das Ganze hier die Idee entwickelt, hier an der Bahnhofstraße einen Kreisverkehr zu platzieren, um einfach den Anforderungen an moderne Verkehrsführung, an individuelle Lösungen, Zweirichtungsverkehr an der Bahnhofstraße auch gerecht zu werden. Es geht darum, zeitgerechte und mobilitätsgerechte Anforderungen an die Sicherheit und den Verkehrsfluss auch zu gewährleisten. Ein wichtiger Punkt, den wir dann im Februar diesen Jahres in den Stadtentwicklungsausschuss getragen haben, und dann ging es relativ schnell, im April 2026 haben wir im Stadtrat den Umsetzungsbeschluss gefasst, parallel die Planungsausschreibung vollzogen, weil wir wussten, wir haben ein sehr kurzes Zeitfenster. Zum einen natürlich hier ein Nadelöhr in der Lutherstadt Eisleben, und Sie alle wissen, wir haben in diesem Jahr die 505. Eisleber Wiese, und just in der nächsten Woche reisen die ersten Schausteller an und die müssen viele just durch dieses Nadelöhr auch mitten in der Stadt fahren. Im April 2026 haben wir die Angebote geöffnet, im Mai das Ganze vergeben, auch mit Stadtratsbeschluss, und bereits am 10. Juni ging es hier dann auch los. Wir haben hier einen Kreisverkehr mit einem Durchmesser von ca. 24 Metern.

0: Arbeit geleistet und haben den Zeitplan erfüllt. Und ich kann mir vorstellen, viele Baustellen sind ja abgeschottet, wo keiner langkommt während der Bauphase. Aber just hier haben wir ja Ampelverkehr. Das heißt, es fährt auch immer jemand vorbei, guckt, ob jemand auf der Baustelle ist, ob sich der Bagger dreht, ob sich der Kran dreht. Und das ist natürlich auch nochmal besonders hervorzuheben, unter diesen Bedingungen auch hier das Ganze in knapp 3 Monaten umzusetzen.
1: Dann war der Moment für die maßgeblichen Beteiligten gekommen, das symbolische Band zu durchschneiden. Hier kann der Verkehr jetzt erstmal fließen. Außerdem wird am 15. September auch die Bahnhofstraße freigegeben.
2: Save the date hieß es am 1. September in der Katharinenschule in Eisleben. Denn bereits zum 13. Mal öffnete der Schule-Firma Infotag seine Pforten in der Aula. Details dazu verriet uns die Schulleiterin Frau Erich und die verantwortliche Lehrerin Frau Fischer.
3: Also herzlich willkommen zu unserem Schule-Firma Infotag, der einmal im Jahr immer am Beginn des Schuljahres stattfindet. Am heutigen Tag, 1. September, im nächsten Jahr wird es der 7.9. sein, das wissen wir schon. Was ist der Schule-Firma Infotag? Es ist ein Tag, an dem die Schülerinnen und Schüler unserer Schule sich zum Thema Berufe allumfassend informieren. Und wir lassen diesen Tag immer 7.30 Uhr beginnen und haben in diesem Jahr 35 Firmen hier in unserer Aula vertreten, die mit den Schülern ins Gespräch kommen. Wir haben ihn so geplant, dass also in jeder Unterrichtsstunde 5 an der Zahl immer aus den verschiedenen Klassenstufen Klassen in der Aula anwesend sind. Die Kinder haben einen Fragebogen, den sie abarbeiten, aber natürlich kommen sie darüber hinaus auch mit den Vertreterinnen und Vertretern der Firmen und Unternehmen ins Gespräch. Und das ist für alle ein wunderschöner, gelungener Tag heute.
4: Wir organisieren das für die Schüler ab der 6. Klasse bis zur 10. Klasse. Sie kommen also mit den Firmenvertretern in den Kontakt und dabei helfen ihnen die Erkundungsbögen, die wir im Nachhinein dann auch teilweise zensieren, sodass unter dem Strich nicht nur für die Schüler die Informationen sehr wichtig sind, sondern auch das als kleiner Anreiz, um hier eine gute Leistung abzugeben.
2: Ob beim Ausprobieren an einigen Ständen oder beim ersten Reinschnuppern in technische Berufe. Der schuleigene Infotag hat gezeigt, wie moderne Berufsorientierung funktioniert. Für die Schülerinnen und Schüler eine gute Möglichkeit, Kontakte direkt vor Ort mit den Anbietern zu knüpfen und sich ausführlich zu informieren. Und wer weiß, vielleicht wurde hier schon die eine oder andere Weiche für die berufliche Zukunft gelegt. Auf jeden Fall ein rundum gelungener Tag für die Fachkräfte von morgen.
5: In der Stadtinformation Mansfeld wurde am 3. September 2026 eine neue Ausstellung eröffnet. Der Fotograf und Grafikdesigner Roland Koplin aus Hettstedt zeigt hier in den nächsten Wochen einige seiner Arbeiten. Zahlreiche Interessierte fanden sich zur Eröffnung in der Stadtinfo ein. Diese wird mit viel Herzblut von Rita Baseler geführt. Mit ihr sprachen wir, während der Fotokünstler damit beschäftigt war, die Sektflaschen für die Vernissage zu öffnen.
6: Wie viele Ausstellung ist das denn?
7: Die 18. Ausstellung seit 2021, die wir hier in der Stadtinfo machen, jeweils ein Vierteljahr Künstler aus dem Mansfelder Land.
6: Sie haben das ja mit forciert, wie sind Sie drauf gekommen?
7: Das war eigentlich eine Idee, die hatte der Bürgermeister schon, der Herr Koch. Und das hat sich damit so ergeben, die erste Ausstellung, die wir hatten, war im Memoriam an der Frau Franke. Die war im Zeichenzirkel, war eine ganz beliebte Lehrerin und ist verstorben. Und ihre Nichte hat denen gesagt, auch wir möchten noch mal die Bilder von unserer Marita rumgehen lassen. Und da habe ich mich dann gemeldet und gesagt, du, wir haben das schon lange vor, wir würden das gerne machen. Und das hat sich dann wirklich so Vierteljahr verselbstständigt und immer Künstler aus dem Mansfelder Land.
5: Im Namen der Stadtverwaltung ergriff Frau Winzerling das Wort. Vor allem, um die Gäste mit der Vita des kreativen Hettstädters vertraut zu machen.
8: Geboren ist Herr Koplin im Sommer 1963 in Sandersleben. Schon ganz früh erkannte er seine Leidenschaft zum kreativen Arbeiten. Allen voran war da sein Onkel Klaus mit seinen eindrucksvollen Zeichnungen ein ganz prägendes Vorbild für ihn und weckte das Interesse des jungen Koplins zum Bilde hin. Und deshalb stand auch nach dem Schulabschluss fest,

0: Kunst an der Hochschule der Burg Giebichenstein in Halle an der Saale studieren zu wollen. Doch leider wurde zu dieser Zeit seine Bewerbung abgelehnt.
1: Doch auch wenn das mit dem Studium an der Burg Giebichenstein nicht geklappt hatte, blieb er seiner Leidenschaft, künstlerisch tätig zu sein, die ganze Zeit treu, um dann im Alter von 54 Jahren doch noch ein Studium in Foto- und Grafikdesign zu beginnen und später erfolgreich abzuschließen. In seinen Ausführungen verriet Herr Koplin, dass es quasi zu jedem seiner Fotos bzw. Fotomontagen eine Geschichte gibt. So ist er selbsternannte Menschenflüsterer stets auf der Suche nach diesen Geschichten hinter den Gesichtern. Mal sonnig, mal schattig, aber immer mit Herz und Seele, so betonte der Fotokünstler. Neben der Geschichte hat jedes Foto auch einen wohl ausgesuchten Titel. So wie dieses, das sich Ich und Ich nennt und den Künstler selbst als Mann und als Kind zeigt. Die Idee dazu kam ihm während eines Videos von Michael Jackson. Die Ausstellung in der Touristinfo in Mansfeld ist zu den Öffnungszeiten jeweils ab 9 Uhr, Montag, Mittwoch und Freitag bis 16 Uhr sowie Dienstag und Donnerstag bis 18 Uhr zu sehen.

0: Der Eigenbetrieb Rettungsdienst des Landkreises Mansfeld-Südharz hat seine schnelle Einsatzgruppe Rettung, kurz SIG, verstärkt, um vor allem bei einem größeren Einsatzgeschehen schnell und wirkungsvoll Hilfe leisten zu können. Im Vorfeld des Großereignisses Eisleber Wiese sollten dabei die Arbeit der SIG Rettung sowie die besonderen Anforderungen an den Rettungsdienst bei einem Großereignis vorgestellt werden. Dazu wurde am 3. September in den Eigenbetrieb Rettungsdienst nach Eisleben eingeladen. Leiter Uwe Tresco ergriff als erster das Wort.
1: Der Eigenbetrieb Rettungsdienst ist ja als Träger und Leistungserbringer verpflichtet, entsprechend § 34 Rettungsdienstgesetz auch Vorkehrungen von Massenanfall von Verletzten zu treffen. Und das haben wir mit unserer sehr schnellen Einsatzgruppe. Ja, treffen wir diese Vorkehrungen. Ja, und nicht nur damit, sondern wir sind auch Teil des Katastrophenschutzes des Landkreises Mansfeld-Südharz, ja, weil wir betreuen den BRB 50 des Landkreises, dann dienstlich. Ja, und es ist immer traditionell im Herbst oder im Spätsommer ein Thema bei uns mit dieser Thematik zu beschäftigen, Dokumente abzudaten, ja, und zu aktualisieren, weil natürlich das größte Fest hier in Mitteldeutschland bevorsteht, die Eisleber Wiese, ja, mit
2: Ja.
1: vielen, vielen Besuchern, ja, und die natürlich auch gerade in diesen Zeiten, wo eben viele Menschen schlechte Sachen vorhaben, ja, oder kritische Infrastruktur zum Anlass nehmen, um ihre Statements zu setzen und so weiter. Das ist eben für uns auch wichtig, dass wir da auch unsere Leistungsfähigkeit eben aufrechterhalten, indem wir immer auf den aktuellen Stand halten. Ja. Und wir wollten heute einfach auch mal die SEG präsentieren, was wir da in mühseliger Arbeit auch realisiert haben, weil es natürlich auch immer so ein Thema ist mit der Finanzierung der SEG. Und wir haben da auch Spenden eingefangen, zum Beispiel vom Förderverein Rettungsdienst, der unterstützt uns ja immer wieder in Projekten, zum Beispiel den Hänger, wo wir noch ein Zelt drin haben. Ja, und ja, das wollten wir heute einfach mal informieren und Ihnen auch zeigen, dass wir auch in diesem Bereich leistungsfähig sind und leistungsstark sind und nicht nur im, sag ich mal, im Grundrauschen,
2: Ja.
1: im Rettungsdienst,
2: Ja.
1: hier in Mansfeld-Südharz.
2: Ja, vielen Dank dafür. Man kann es wirklich nicht oft genug erwähnen, wie wichtig es ist, sich auch auf Dinge vorzubereiten, von denen wir ja alle hoffen und glauben, dass sie nicht eintreten. Ich finde auch den Zeitpunkt sehr gut gewählt, jetzt vor dem größten Volksfest Mitteldeutschland. Die Wiese kommt, viele tausend Menschen wollen fröhlich sein, wollen feiern, auch feuchtfröhlich feiern möglicherweise. Und einige wollen das vielleicht auch ausnutzen. Und deswegen ist das Timing, jetzt vor diesem Großereignis auch zu sagen, wir sind da, glaube ich, ganz gut gewählt. Darüber hinaus ist es auch, wenn man sich den Fahrzeugpark anguckt, das ist ja auch sehr spezielle Technik im Einsatz und das ist auch aufgerüstete Technik im Einsatz. Am Ende ist es aber das Zusammenspiel, glaube ich, im Team mit der Technik und nicht die Technik allein. Deswegen ist es vielleicht auch ganz gut, mal zu sehen, wie viele da Rädchen ineinander sich bewegen müssen und zusammenarbeiten müssen. Und dass es eben nicht nur das klassische Einsatzgeschäft ist. Herr Müller war ja auch da, weiß aus der Betriebsausschusssitzung, dass wir da um die 30.000 Rettungsfahrten im Jahr haben. Aber das ist eben nicht alles. Der Rettungsdienst kann noch mehr, auch im Katastrophenfall bei einem Großschadensereignis mitwirken im Zusammenhang mit dem Amt für Brand und Katastrophe des Landkreises.
0: Rede und Antwort standen außerdem der ärztliche Leiter Matthias Rutzki, der Leiter des Rettungsdienstes Clemens Wagner und für die Bereiche Hettstedt, Eisleben und Sangerhausen Andi Wieloch, Markus Lindner und Pierre Fixmer. Die in Eisleben stationierten Fahrzeuge der SEG waren aufgebaut und die Mitarbeiter des Eigenbetriebes Rettungsdienstes konnten detaillierte Aussagen zu diesen Fahrzeugen, medizinischen Hilfsmitteln sowie die besondere Ausstattung, die für die Versorgung einer größeren Anzahl von Verletzten oder Kranken vorgehalten werden, machen. Es sind in der Lutherstadt 5 Transportfahrzeuge. Dazu kommt noch der erwähnte Kommandowagen mit Anhänger. In den Rettungswachen sind weitere 6 Reservefahrzeuge stationiert. Außerdem herrscht ein enger Kontakt mit den Hilfsorganisationen ASB und DRK sowie natürlich auch kreisübergreifend mit den umliegenden Rettungsstellen. Somit ist man auf große Ereignisse gut vorbereitet, von denen man hofft, dass sie nie eintreten mögen.
3: Ein freudiger Tag war der 1. September für die Katharinenschule in der Lutherstadt Eisleben. Nach knapp 2 Jahren Bauzeit hat das lange Warten ein Ende. Die Schule hat endlich eine eigene hochmoderne Schulsportanlage auf dem Gelände. Zur feierlichen Übergabe sprach auch der Landrat des Landkreises Mansfeld-Südtirol zu den Anwesenden.
4: Ich darf Sie alle herzlich begrüßen. Ich darf als Landrat natürlich auch den Bürgermeister begrüßen hier von der Lutherstadt Eisleben. Alle Schülerinnen und Schüler, Lehrkräfte, die Schulleitung hier vor Ort. Ich freue mich wirklich sehr, dass Sie so zahlreich auch erschienen sind. Und möchte nur sagen, es ist vollbracht. Es war viele Jahre schon in der Diskussion, hier etwas zu gestalten. Ich habe mir sagen lassen, seit 2018 sogar und 2021 war dann auch die Erweiterung hier geplant. Denn ursprünglich sollte das da oben entstehen, wo jetzt die Parkplätze sind, und eine kleine 50-Meter-Bahn dann hier runter gehen hinter die Mauer, und dann wäre es das gewesen. Ja? Und wir haben eine Erweiterung hinbekommen, 21 haben dann geplant, umgesetzt und realisiert. Und jetzt, glaube ich, eine wunderschöne Anlage. Also ich hätte jetzt statt des Bandes durchgeschnitten lieber den Fußball in die Hand genommen oder Volleyball gespielt. Also es ist etwas, was wirklich einlädt, sportlich aktiv zu sein. Und das ist das, was wir wollten. Sven Vogler hat als Fachbereichsleiter die Sache betreut. Auch das Schulamt ist ja mit hier. Unsere Amtsleiterin ist mit hier. Ich freue mich wirklich sehr, dass das geklappt hat. Natürlich muss man auch was zu den Kosten sagen. 1,5 Millionen Euro. Wir haben das gar nicht über Fördermittel, wir haben das selber gemacht. Ja. Also ist ja in den Tagen, wird ja oft Geld vom Bund und vom Land weitergereicht, aber wir haben das in dem Fall auch als Schulträger aus dem Kreishaushalt gestemmt. Das kann man ja vielleicht auch mal sagen, immer, der Kreis ist ja keine Gebietskörperschaft eigener Art, er besteht aus den Städten und Gemeinden und arbeitet mit diesen Gemeinden hoffentlich gut zusammen, auch in Zukunft, und dann ist das auch immer ein Geben und Nehmen, und hier sieht man, dass der Kreis mit den Gemeinden zusammen auch erfolgreich Zukunft organisieren kann.
3: Mit dem symbolischen Schnitt durch das Band war nun offiziell der Platz freigegeben. Ein Meilenstein, worüber sich sichtlich die Schulleiterin Carmen Erich freute.
4: 3.
5: Ja. Ja. Ich hab wieder die Stunde. Schön, dass du hier. Herzlichen Dank für die anerkennenden Worte eben, und ich darf sagen, im Namen der kompletten Schulgemeinschaft nehmen wir diese ganz tolle Anlage ganz, ganz gern entgegen. Was im Grunde genommen, und Sie haben es eben erwähnt, über viele Jahre ein visionärer Wunsch in unseren Köpfen war, ist nun heute zu einer absolut beeindruckenden Realität geworden. Und ich

0: denke, da pflichten Sie mir alle bei, diese Anlage, diese moderne Anlage, wird das Gesicht unseres Schulcampus unglaublich bereichern. Und ich weiß auch jetzt schon, dass sicherlich die ein oder andere belebende Begegnung hier stattfinden wird. Und Sie wissen alle, als Pädagogin sage ich das natürlich, dass hier ganz fundamentale Dinge passieren werden. Im Sportunterricht erlernen Kinder nicht nur das, was im Lehrplan steht, sondern alles, was auch sozusagen wertschätzend über den Lehrplan hinaus passiert, gegenseitigen Respekt, die Fähigkeit, auch nach Niederlagen einmal aufzustehen und weiterzumachen, aber natürlich auch Teamgeist, ganz, ganz wichtig. Und so ist es mir umso wichtiger, mich einfach nochmal anzuschließen und allen zu danken, die hier also tatsächlich mitgewirkt haben.
1: Für die Schülerinnen und Schüler der Katharinenschule verbessern sich die Bedingungen für den Schulsport deutlich. Insgesamt 1,5 Millionen Euro hat der Landkreis als Träger der Schule in den Neubau des Platzes investiert. Das Ergebnis kann sich sehen lassen. Entstanden ist eine kombinierte Sportanlage mit einem modernen Kleinspielfeld aus wasserdurchlässigem Kunststoffbelag. Egal ob Volleyball, Basketball oder Kleinfeldfußball, hier ist ab jetzt vieles möglich. Ergänzt wird das neue Areal durch eine Weitsprung- und Kugelstoßanlage sowie zwei schnelle Sprintlaufbahnen. Für das leibliche Wohl an diesem Tag war ebenfalls bestens gesorgt. Die Klasse 10C hatte fleißig angepackt und einen Imbiss für die Gäste vorbereitet.

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0: die Erwachsenen- und Damenstart. Außerdem ging es noch um den dritten Mansfeld-Südharz-Cup. Hier Bilder von den Wettkämpfen des Nachwuchses. Alle diese Veranstaltungen wurden wieder vorbildlich von der Alemannia ausgerichtet. Fast schon traditionell konnte Alemannia Rietstedt der Veranstaltung ihren Stempel aufdrücken. Im Nachwuchsbereich gingen 13 von 15 Konkurrenzen an den Gastgeber. Zu den festen Größen auf dem Podest gehörten bekannte Namen wie Lucy Dutkiewicz, Lina Spitzer, Mara Liesegang oder Manuel Settler. Etwas überraschend konnte sich dieses Mal der erst 8-jährige Bruno Götze in den Vordergrund spielen. Er gewann nicht nur in der Altersklasse U11, sondern auch die Altersklasse U13. Alemannias Nachwuchschef Bernd Helbig resümiert, dass seine Mannschaft mit der Ausbeute zufrieden sein kann. Besonders erfreulich sei der Umstand, dass alle Einzelkonkurrenzen gewonnen wurden. Insgesamt gewann das Alemannia-Team 13 Mal Gold, 10 Mal Silber und 16 Mal Bronze. Bei den Erwachsenen, also den Herren, siegte am Folgetag überraschend Manuel Settler von Alemannia Rietstedt. Er bezwang im Halbfinale Vereinskollege Toni Franke und siegte im Finale gegen Alexander Gnatjew von TTV Wimmelburg. Dieser siegte im Halbfinale überraschend gegen den Rietstädter Turnierfavoriten und Titelverteidiger Philipp Kleißl, der mit Franke zusammen den Bronzerang belegt. Im Doppel konnten Manuel Stettler und Philipp Kleißl ihren Titel erfolgreich verteidigen. Toni Franke und Neo Grimm sicherten mit Platz 3 Rietstedt den zweiten Podestplatz. Bei den Damen kämpften mit Hanna Raber, Veronika Kamprad, Lucy Lange und Levke Berger 4 Rietstädter Nachwuchstalente um die Podestplätze. Hanna Raber sicherte sich überraschend den Titel vor Veronika Kamprad und Lucy Lange. Im Doppel holten sich Hanna Raber und Veronika Kamprad den Titel. Mit 4-mal Gold, 2-mal Silber und 4-mal Bronze konnten die Erwachsenen überzeugen. So das Resümee vom Rietstädter Abteilungsleiter Tim Aschenbrenner. Die Alemannia konnte auch hier alle Wettbewerbe gewinnen. Schließlich gab es noch den dritten Mansfeld-Südharz-Cup und auch der ging nach Rietstedt. Siegerin wurde Luisa Reising. Sie sicherte sich den Einzeltitel vor Thela Teutler aus Magdeburg. Auf den dritten Plätzen landeten Holger Langhahn-Hettstedt und die Rietstädterin Lucy Dutkiewicz. Sie konnte die ersten beiden Auflagen des MSH-Cups für sich entscheiden. Im Doppel waren Luisa Reising und Lucy Dutkiewicz ebenfalls erfolgreich. Beide sicherten sich den Titel und mussten beim Stand von 1-2 setzen und 3-10 Punkten fast geschlagen geben. Doch sie schafften die Wende und gewannen mit 3-2. Mit Marianne Markel und Paul Hedig schaffte es noch eine weitere Rietstädter Paarung aufs Podest. Beide belegten Platz 3. Damit rundeten sie die Ergebnisse aus Sicht von Alemannia Rietstedt für ein sehr gelungenes Wochenende ab. Der Heimatverein Annerode hatte am 29. August alles liebevoll vorbereitet, um die Teilnehmer an der 9. Tour Bike for Charity bei einem Zwischenstopp auf ihrer zweiten Etappe von Weimar nach Eisleben zu begrüßen. Die Tour ist zugunsten von kranken Kindern unterwegs und die Teilnehmer und Teilnehmerinnen ließen nicht lange auf sich warten. Während alle ankamen und von den Mitgliedern des Heimatvereins begrüßt wurden, sprachen wir mit Organisator Raik Siebenhühner.
1: Also wir sind Bike for Charity. Es ist eine karitative Spendenradtour zugunsten von nierenkranken Kindern und Jugendlichen der Leipziger Kinderdialyse. Und wir fahren das jetzt schon zum 9. Mal, diesmal von Leipzig nach Weimar. Vom Weimar dann über den Kyffhäuser, da waren wir ungefähr vor einer Stunde oder anderthalb Stunden. Jetzt hier nach Annerode, dann geht es weiter nach Eisleben und morgen so eine Jedermann-Tour von Eisleben wieder zurück nach Leipzig. Das sind ungefähr 320 Kilometer und 2000 Höhenmeter. Und wir sammeln Spenden, aber nicht nur Spenden, weil eine Nierenerkrankung, eine Niereninsuffizienz hat natürlich auch immer das Ziel, auf das Krankheitsbild aufmerksam zu machen, weil die Kinder noch mehr als das Geld eine neue Niere brauchen, weil das ist das Dringendste, das Wichtigste. Wir haben auch einen Vater dabei, der ist betroffen. Ja, der hat einen betroffenen

0: offenes Kind, da kann man natürlich auch nochmal nachfragen, wie das so ist. Und genau, das ist also zwei Dinge, einmal Öffentlichkeitsarbeit und das andere ist natürlich Spenden einzusammeln. Ich bin in Annarode geboren und habe natürlich auch noch ein großes Herz für meine Heimat und deshalb war es mir ein besonderes Anliegen. Wir sind schon viele Touren gefahren, wir waren in Monaco, wir waren in Barcelona, wir waren in Venedig und jetzt einfach auch mal hier in der Heimat anzukommen, das war uns bzw. mir ein besonderes Anliegen.
1: Er würdigte auch die Aufnahme durch den Heimatverein Annarode.
0: Da sind wir auch sehr stolz und freuen uns und dass auch so viele Annaröder, Sibiröder und aus dem Umland gekommen sind, uns hier entsprechend zu vergünstigen. Das wissen wir sehr zu schätzen und ich denke auch in dem einen oder anderen Gespräch werden wir das auch dann wiedergeben.
1: Da nutzen die Radler und Radlerinnen erst einmal das Speisen- und Getränkeangebot des Heimatvereins. So gestärkt wollten sie sich auf dem Weg nach Eisleben machen, wo auch ein Empfang mit dem Bürgermeister auf dem Plan stand. Und wie erwähnt, würde dann diese Tour mit der Fahrt nach Leipzig am Folgetag ihren Abschluss finden. Am 30. August war es wieder soweit. Im Finalspiel des Mannschaftspokals im Platzbahnkegeln trafen in Ziegelrode wieder einmal der erste PKV 1969 Siebigerode 1 und der erste PKV Annarode 1 aufeinander. Unter wechselnden Vorzeichen sind es ja diese beiden Mannschaften, die seit Jahrzehnten die Platzbahnkegelszene dominieren. In den letzten Jahren waren es die Annaröder, die fast alles gewannen. Somit gingen sie als Favoriten in dieses Pokalendspiel. In der kurzen Begrüßungsansprache des Präsidenten des Platzbahnkeglerverbandes, Falko Kühnemund, ging dieser auch auf die vergangene Saison ein. Eine Einschätzung, die Favoritenrolle von Annarode bestärkte, hatten sie doch einen Tag vorher ihren großen Konkurrenten Siebigerode 1 zum zweiten Mal in der Landesliga besiegt und sind damit souverän Landesmeister mit 28:0 Punkten vor Siebigerode 1 mit 24:4 Zählern geworden. Inzwischen begann der Wettkampf mit den Würfen von Benjamin Heilek für Annarode. Er erzielte am Ende des Referaten für seine Verhältnisse ein eher mäßiges Ergebnis mit 74 Holz. Auftaktstarter für Siebigerode, Marcel Würzberg. Er erzielte im ersten Durchgang 39 und im zweiten 37, im Gesamtergebnis also 76 Holz. Es sollen im Folgenden mal alle Starter der beiden Mannschaften gezeigt werden. Hier im Bild Ronny Wallis, der einen schlechten Tag erwischte und mit 66 Holz am Ende das Streichergebnis für seine Annaröder Mannschaft einfahren musste. Marvin Müller für die Siebigeröder erzielte 73 Holz. Das lag vor allem an einem zweiten nicht so gelungenen Durchgang mit 31 Holz, denn der erste Durchgang mit 42 war sehr verheißungsvoll. Der dritte Starter für die Annaröder war Christian Unger. Er erzielte am Ende 73 Holz und im ersten Durchgang 36. Übrigens war er damit auch der dritte seiner Mannschaft, die dieses Ergebnis im ersten Durchgang erzielten. Als nächstes war der Präsident der Platzbahnkegler, Falko Kühnemund, an der Reihe. Er steigerte sich nach 37 Holz im ersten Durchgang auf 43 im zweiten und konnte so am Ende solide 80 Holz für das Ergebnis seiner Mannschaft beitragen. Gleich danach an der Reihe noch ein Kühnemund, nämlich Niklas Kühnemund, allerdings für Annarode 1. Er legte beeindruckende 46 Holz im ersten Durchgang vor,

0: konnte dieses Ergebnis aber im zweiten Durchgang nicht ganz wiederholen. Da waren es nur 38 Holz, aber insgesamt 84 Punkte für seine Mannschaft waren schon eine ordentliche Leistung.
1: Chris Worch für Siebigerode war der Pechvogel seiner Mannschaft, der das Streichergebnis mit 72 Holz einfuhr. Auch er hatte verheißungsvolle 40 Holz im ersten Durchgang und ließ dann im zweiten leider nach mit 32 Zählern. Dass er es eigentlich besser kann, bewies er zum Beispiel in dieser Spielsituation. Während wir ja bei einigen Startern hörten, dass der zweite Durchgang nicht so gut lief, war es bei Matthias Noé andersherum. Er erzielte 34 im ersten und dann stattliche 40 im zweiten. Das reichte dann in der Summe für 74 Holz. Eine konstante Leistung für sein Team fuhr Andreas Nedok ein. Der Siebigeröder schaffte im ersten Durchgang 40 und im zweiten Durchgang 41 Holz. Gute 81 Holz standen somit für ihn auf dem Ergebnisbrett. Wer mitzählte, stellte fest, dass die Anna Röder für ihre Verhältnisse recht mäßige Ergebnisse erzielten. Somit kam es auch zu einem Halbzeitstand von 209 zu 197 für Siebigerode. Vor dem Hintergrund war es für Roy Henze ein leichtes, das Ergebnis seiner Mannschaft noch auszubauen. Und mit sage und schreibe 94 Holz erzielte er mit Abstand den besten Tageswert. Das wollte ich Ihnen nicht vorenthalten. Sozusagen alle Neune sind im Platzbandkegeln was ganz Besonderes. Damit konnte Sebastian Heilig als letzter Starter für Anna Rode das Ruder nicht mehr herumreißen. Trotz guter 84 Holz hieß es am Ende 404 zu 389 für den neuen Mannschaftspokalsieger 1. PKV 1969 Siebigerode 1. Herzlichen Glückwunsch! Dann nahm Falco Kühnemund die Siegerehrung vor. Roy Henze für Siebigerode und Sebastian Heilig für Anna Rode nahmen die Ehrungen entgegen. Der Wanderpokal geht also nach Siebigerode. Herzlichen Glückwunsch! Einige Stunden vorher fand übrigens in Siebigerode das Finale der Kreisliga statt. Hier konnte sich Hergesdorf-Alsdorf 1 mit 374 zu 354 Holz gegen Ziegelrode 3 durchsetzen. Auch hier die herzlichen Glückwünsche. Als nächstes stehen am kommenden Samstag um 13 Uhr die Einzellandesmeisterschaften in Bendorf und die Kreiseinzelmeisterschaft in Hergesdorf am Sonntag, den 6.9. um 10 Uhr auf dem Programm.

0: Nach knapp anderthalb Jahren Bauzeit wurde der Neubau der Rettungswache am Standort Schwender abgeschlossen. Mit dem Projekt leistet der Landkreis Mansfeld-Süderharz gemeinsam mit seinem Eigenbetrieb Rettungsdienst einen wichtigen Beitrag zur Verbesserung der medizinischen Infrastruktur in der Region. Am 27.08. sollte die Rettungswache feierlich eröffnet werden. Dazu begrüßte Landrat André Schröder die Anwesenden.
1: Ich denke, es ist mindestens von der Lage her, aber auch von der optimierten Raumstruktur eine der schönsten und modernsten Rettungswachen, die wir hier in der Region und vielleicht in ganz Deutschland haben. Es ist eine tolle Aktion. 15 Mitarbeitende des Eigenbetriebes werden hier rund um die Uhr einschließlich Rettungswagen, Notarzteinsatzfahrzeug, also auch notärztliche Versorgung, wird hier angeboten zu den Details, auch der digitalen Dokumentation und alles, was hier möglich ist, bis hin zur Energieautarkie, was hier errichtet worden ist, können Sie gleich noch mal viel detaillierter von Herrn Tresco hören. Ich will nur sagen, wir haben 1,5 Millionen ausgegeben. Wir wollen Menschen schneller retten und dabei noch bessere Arbeitsbedingungen bieten und obendrauf noch Energie sparen. Besser geht es nicht, eine klassische Win-Win-Situation. Ich bedanke mich beim Kreistag, denn die 1,5 Millionen sind keine Förderungen in dem klassischen Sinne, sondern es ist wirklich investiertes Geld hier in der Region für die Menschen. Und wir haben ja Aselin fertiggestellt, wir werden in Mansfeld, wir werden in Helpa, wir werden über das Regent-Projekt, das ist Strukturwandel, das ist gefördert, aber Hauptrettungswachen in Hettstedt und Sangerhausen errichten. Wir werden also über 20 Millionen Euro ausgeben in moderne Rettungswachenstrukturen und damit den Menschen helfen und im Zweifel ja auch Leben retten.
0: Selbstverständlich trat auch der Betriebsleiter des Eigenbetriebes Rettungsdienst, Uwe Tresco, ans Mikrofon.
2: Sie wissen sicherlich, dass die rettungsdienstliche Versorgung in der Fläche in dünn besiedelten Regionen eine große Herausforderung für uns als Rettungsdienstler ist. 12 Minuten für den RTW, 20 Minuten für den NF. Das stellt uns bei diesen beiden Wegen hier vor große Herausforderungen. Umso wichtiger ist es, mit intelligenten Ansätzen diese Probleme anzugehen. Und das machen wir hier mit dieser Wache, indem wir wirklich optimale Bedingungen geschaffen haben und jetzt hier für die Leute vorfinden. Ja, also wir haben eine Wache, die liegt strategisch günstig. Wir sind schnell in Rottleberode, dort wo Industrie ist, hier im Südharz. Wir sind schnell im Stolberg, dort wo das Zentrum des Tourismus ist, hier im Südharz. Ja, und wir haben eine komplette neue Wache, die digitalisiert ist. Wir haben, ich denke mal, das ist ein wirklicher Meilenstein hier für die Versorgung im Gebiet Südharz.
0: Dann war es an Petra Schulze, stellvertretende Ortsbürgermeisterin von Schwender, sich an die Anwesenden zu wenden. Sie freute sich über die neue Wache, die auf dem Gelände einer ehemaligen Freilichtbühne errichtet wurde, und betonte, dass die Schwender gerne auf diese verzichteten, weil sie ja dafür eine moderne Rettungswache erhielten. Übrigens als Ausgleichsmaßnahme werden durch den Rettungsdienst gleich neben der Rettungswache eine ganze Anzahl Obstbäume gepflanzt werden. Auch der Bürgermeister der Gemeinde Südharz, Peter Kohl, war vor Ort und drückte seine Freude über die neue Rettungswache aus. Dann war es aber soweit. Alle Hauptbeteiligten postierten sich, um den symbolischen Bandschnitt zu vollziehen und damit die Rettungswache Schwender offiziell in Betrieb zu nehmen. Für alle Interessierten war dann noch Gelegenheit, sich das neue Haus anzuschauen und die Funktionalität aus erster Hand erklären zu lassen. Seit einigen Jahren laden die ansässigen Eisenbahnvereine und Eisenbahnunternehmen in dieser Jahreszeit zum musikalischen Frühschoppen und am Wasserturm am Bahnhof Kloster Mansfeld in Bendorf ein. In diesem Jahr fand die Veranstaltung am 30. August statt und hat ein besonderes Motto, denn das lautete 35 Jahre Mansfelder Bergwerksbahn e.V. Und es war wieder für alles gesorgt, was man für einen zünftigen Frühschoppen braucht. Für den kleinen und großen Hunger war eine Imbissversorgung vor Ort. Es gab Bier vom Fass, alkoholfreies, Leckeres vom Grill, Fischbrötchen und einiges mehr. Eine Hüpfburg rundete das Angebot für die jüngsten Besucher ab und viele Einwohner sowie Eisenbahnfreunde aus nah und fern nutzten dieses stimmungsvolle Angebot. Zumal was die musikalische Begleitung betrifft, es inzwischen eine Tradition gibt. Denn die übernahmen wieder die Boogie-Hechte aus Sachsen mit flotten Rock'n'Roll-Rhythmen. Hier ein paar Takte von ihnen und noch ein paar Bilder, die zeigen, wie der musikalische Frühschoppen unterm Wasserturm in diesem Jahr ablief.

Am 29. und 30. August hieß es wieder Volksfest in Molmegg auf dem Festplatz. Brauwerk Lichtloch 23 hatte mit seinen Partnern eingeladen und es gab wieder ein buntes Programm vom Molmecker Kaffeeklatsch mit Kaffee und Kuchen, Bierpong und Musik bis zum sonntäglichen Frühschoppen mit den Einetaler Jägern und dem Bierfassstaffellauf mit reichlich Bier. Die ganze Zeit gab es eine Hüpfburg für die Kinder, den Grillstand der Feuerwehr. Das einfach anders Catering war vor Ort. Hexen waren, es gab regionale Produkte, 7 Sorten Bier vom Hahn und Marabum. Und natürlich als ein Höhepunkt am Samstag Live-Musik mit Worristone. Hier ein paar Takte von den Klassikern des Irish Folk aus dem Mansfelder Land und ein paar Impressionen vom diesjährigen Volksfest Molmegg 26.

0: Am 29. August hieß es Blaulichttag auf dem Marktplatz Hettstedt. Alle Einrichtungen, die über so ein Sondersignal verfügten, stellten sich dabei den Bürgern und Bürgerinnen vor. Stark vertreten natürlich die Feuerwehren der Stadt Hettstedt. Hier zeigt Stadtwehrleiter Daniel Bachan, Bürgermeister Frank Tallich, per Drehleiter die Stadt von oben. Nachdem er mit seinem Passagier wieder unten auf dem Marktplatz angekommen war, fragten wir ihn, was es mit dem Blaulichttag auf sich hat.
1: Ja, also Blaulichttag ist, wir erfüllen ja als Kommune unsere gesetzliche Aufgabe der Brandschutzaufklärung und Brandschutzerziehung, zeigen der Bevölkerung gleichzeitig, wo die ganzen Steuergelder denn hinfließen, in was wir sie investieren. Natürlich in Sachen, die wir hoffentlich selten, wenn gar nicht brauchen. Hier kann sich die Bevölkerung das Ganze mal angucken. Gleichzeitig versuchen wir natürlich neue Mitglieder zu gewinnen. Die Freiwillige Feuerwehr bekanntlichermaßen stützt sich auf das Ehrenamt. Wir machen das alles unentgeltlich und hoffen, dass wir da den einen oder anderen noch davon überzeugen können. Also vor Ort ist noch die Polizei, die macht eine Aufklärung über Einbruchschutz. Gleichzeitig noch die Ortsgruppe Hettstedt vom DLRG. Die präsentieren sich hier mit ihrem Zugfahrzeug und einem Boot. Gleichzeitig stellt sich noch das Ordnungsamt der Stadt Hettstedt aus und zeigt mal, dass die Aufgaben sich nicht nur auf das Kontrollieren des ruhenden Verkehrs beschränken, sondern noch zahlreiche weitere Tätigkeiten da sind. Zu guter Letzt noch das Kriseninterventionsteam des Landkreises, die sich um alle Angelegenheiten kümmern, wenn jemand mal Probleme hat und mit jemandem sprechen muss.
0: Für Speis und Trank sorgte der Abi-Jahrgang 2027. Die Schülerinnen und Schüler sammelten für ihren Abiball im nächsten Jahr. Stadtwehrleiter Herr Bachan nutzte den besonderen Rahmen des Blaulichttages für zwei Beförderungen. Zunächst wurde Chris Fügemann zum Gerätewart ernannt. Und dann sollte Christoph Stiebritz zum Zugführer ernannt werden. Damit war aber nach Feuerwehrbrauch eine ganz besondere Taufe verbunden. Das war natürlich ein Gaudi für die Zuschauer und Zuschauerinnen. Natürlich erhielt der Stieberitz nachher ganz normal seine Ernennungsurkunde. Dann wurde es wieder ernsthafter und Herr Bachran erläuterte den Anwesenden die jetzt folgende Einsatzübung. Dabei ging es darum, dass ein verunfallter PKW gemeldet wurde, die Einsatzkräfte anrücken und natürlich die Versorgung der Verletzten übernehmen. Dabei demonstrierten sie die Abläufe und die vielen Hilfsmittel und Werkzeuge, die die Feuerwehr dafür zur Verfügung hat. So konnten alle an diesem Blaulichttag in Hettstedt sehen, wie die Einsatzkräfte der Feuerwehr, aber auch der anderen Blaulichttruppen arbeiten und zur Stelle sind, wenn sie gebraucht werden.

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0: So stellte sich die Verkehrslage in den vergangenen Monaten in der Lutherstadt Eisleben im Bereich der Bahnhofstraße, an der noch gebaut wird, und der Halleschen Straße dar. Am 28. August sollte ein Schritt getan werden, der die Befahrbarkeit der Strecke deutlich verbessern würde, nämlich die Freigabe des dortigen Kreisverkehrs. Dazu begrüßte der Eisleber Bürgermeister Carsten Staub die Anwesenden und gab die nötigen Erläuterungen.
1: Guten Tag, sehr geehrte Damen und Herren, liebe Vertreterinnen des Stadtrates, liebe Frau Fischer, sehr geehrte Kolleginnen und Kollegen der Stadtverwaltung, des Eigenbetriebes Betriebshof, der Stadtwerke, des Abwasserzweckverbandes und natürlich auch der bauausführenden Firma Kutter HDS, Herr Heinritzi als Geschäftsführer, Ihnen ein herzliches Willkommen hier in der Halleschen Straße an unserem Bauprojekt Kreisverkehr Hallesche Straße, Bahnhofstraße. Wir hatten Ende letzten Jahres, August, September, die ersten Planungsgespräche mit dem Landkreis. Auch der Landkreis nochmal herzlich willkommen. Haben das Ganze hier die Idee entwickelt, hier an der Bahnhofstraße einen Kreisverkehr zu platzieren, um einfach den Anforderungen an moderne Verkehrsführung, an individuelle Lösungen, Zweirichtungsverkehr an der Bahnhofstraße auch gerecht zu werden. Es geht darum, zeitgerechte und mobilitätsgerechte Anforderungen an die Sicherheit und den Verkehrsfluss auch zu gewährleisten. Ein wichtiger Punkt, den wir dann im Februar diesen Jahres in den Stadtentwicklungsausschuss getragen haben, und dann ging es relativ schnell, im April 2026 haben wir im Stadtrat den Umsetzungsbeschluss gefasst, parallel die Planungsausschreibung vollzogen, weil wir wussten, wir haben ein sehr kurzes Zeitfenster. Zum einen natürlich hier ein Nadelöhr in der Lutherstadt Eisleben, und Sie alle wissen, wir haben in diesem Jahr die 505. Eisleber Wiese, und just in der nächsten Woche reisen die ersten Schausteller an, und die müssen viele just durch dieses Nadelöhr auch mitten in der Stadt fahren. Im April 2026 haben wir die Angebote geöffnet, im Mai das Ganze vergeben, auch mit Stadtratsbeschluss, und bereits am 10. Juni ging es hier dann auch los. Wir haben hier einen Kreisverkehr mit einem Durchmesser von ca. 24 Metern, eine Fläche von 1000 Quadratmetern befestigter Fahrbahn mit Gussasphalt, 350 Quadratmeter Fußwege, zum Teilweise neu gepflastert, neue Geländer angebracht oder vorhandene Gehwegplatten natürlich auch genutzt. Zwei Fußgängerüberwege sind auch auf Wunsch natürlich der Stadtverwaltung und des Stadtrates hier auch mit implementiert worden, und wir liegen bei einem Kostenanschlag von rund 510.000 Euro. Ein Großteil der Mittel kommt natürlich aus dem Städtebauförderprogramm. Da nochmal einen herzlichen Dank auch an die DSK und an meine Kolleginnen und Kollegen auch vom Fachbereich 3, die hier das Ganze federführend mit vollzogen haben. Und heute, 28. August, wenn man richtig rechnet, knapp 3 Monate, und das muss ich sagen, eine wahnsinnige Rekordzeit, das Ganze hier unter erschwerten Bedingungen, in der Urlaubszeit, in der heißen Sommerzeit, hier mit Temperaturen weit über 150 Grad, der heiße Asphalt eingebaut, in einer Zeit, wo viele im Urlaub sind, wo Ferienzeit ist, haben die Kolleginnen und Kollegen von Herrn Ritzi hier hervorragende

0: Ciao.
1: Also herzlich willkommen zu unserem Schule für mein Infotag, der einmal im Jahr immer am Beginn des Schuljahres stattfindet. Am heutigen Tag, 1. September, im nächsten Jahr wird es der 7.9. sein, das wissen wir schon. Was ist der Schule-Firma-Infotag? Es ist ein Tag, an dem die Schülerinnen und Schüler unserer Schule sich zum Thema Berufe allumfassend informieren. Und wir lassen diesen Tag immer 7.30 Uhr beginnen und haben in diesem Jahr 35 Firmen hier in unserer Aula vertreten, die mit den Schülern ins Gespräch kommen. Wir haben ihn so geplant, dass also in jeder Unterrichtsstunde, 5 an der Zahl, immer aus den verschiedenen Klassenstufen Klassen in der Aula anwesend sind. Die Kinder haben einen Fragebogen, den sie abarbeiten, aber natürlich kommen sie darüber hinaus auch mit den Vertreterinnen und Vertretern der Firmen und Unternehmen ins Gespräch. Und das ist für alle ein wunderschöner, gelungener Tag heute.
2: Wir organisieren das für die Schüler ab der 6. Klasse bis zur 10. Klasse. Sie kommen also mit den Firmenvertretern in den Kontakt und dabei helfen ihnen die Erkundungsbögen, die wir im Nachhinein dann auch teilweise zensieren, sodass unter dem Strich nicht nur für die Schüler die Informationen sehr wichtig sind, sondern auch das als kleiner Anreiz, um hier eine gute Leistung abzugeben.
0: Ob beim Ausprobieren an einigen Ständen oder beim ersten Reinschnuppern in technische Berufe. Der schuleigene Infotag hat gezeigt, wie moderne Berufsorientierung funktioniert. Für die Schülerinnen und Schüler eine gute Möglichkeit, Kontakte direkt vor Ort mit den Anbietern zu knüpfen und sich ausführlich zu informieren. Und wer weiß, vielleicht wurde hier schon die eine oder andere Weiche für die berufliche Zukunft gelegt. Auf jeden Fall ein rundum gelungener Tag für die Fachkräfte von morgen.
3: In der Stadtinformation Mansfeld wurde am 3. September 2026 eine neue Ausstellung eröffnet. Der Fotograf und Grafikdesigner Roland Koplin aus Hettstedt zeigt hier in den nächsten Wochen einige seiner Arbeiten. Zahlreiche Interessierte fanden sich zur Eröffnung in der Stadtinfo ein. Diese wird mit viel Herzblut von Rita Baseler geführt. Mit ihr sprachen wir, während der Fotokünstler damit beschäftigt war, die Sektflaschen für die Vernissage zu öffnen.
4: Wie viele Ausstellung ist das denn?
5: Die 18. Ausstellung seit 2021, die wir hier in der Stadtinfo machen. Jeweils ein Vierteljahr Künstler aus dem Mansfelder Land.
4: Sie haben das ja mit forciert. Wie sind Sie drauf gekommen?
5: Das war eigentlich eine Idee, die hatte der Bürgermeister schon, der Herr Koch. Und das hat sich damit so ergeben. Die erste Ausstellung, die wir hatten, war im Memoriam an der Frau Franke. Die war im Zeichenzirkel, war eine ganz beliebte Lehrerin und ist verstorben. Und ihre Nichte hat denen gesagt, auch wir möchten noch mal die Bilder von unserer Marita rumgehen lassen. Und da habe ich mich dann gemeldet und gesagt, du, wir haben das schon lange vor, wir würden das gerne machen. Und das hat sich dann wirklich so Vierteljahr verselbstständigt und immer Künstler aus dem Mansfelder Land.
3: Im Namen der Stadtverwaltung ergriff Frau Winzerling das Wort. Vor allem, um die Gäste mit der Vita des kreativen Hettstädters vertraut zu machen.
6: Geboren ist Herr Koplin im Sommer 1963 in Sandersleben. Schon ganz früh erkannte er seine Leidenschaft zum kreativen Arbeiten. Allen voran war da sein Onkel Klaus mit seinen eindrucksvollen Zeichnungen ein ganz prägendes Vorbild für ihn und weckte das Interesse des jungen Koplins zum Bilde hin. Und deshalb stand auch nach dem Schulabschluss fest, Kunst an der Hochschule der Burg Giebichenstein in Halle an der Saale studieren zu wollen. Doch leider wurde zu dieser Zeit seine Bewerbung abgelehnt.
3: Doch auch wenn das mit dem Studium an der Burg Giebichenstein nicht geklappt hatte, blieb er seiner Leidenschaft, künstlerisch tätig zu sein, die ganze Zeit treu, um dann im Alter von 54 Jahren doch noch ein Studium in Foto- und Grafikdesign zu beginnen und später erfolgreich abzuschließen. In seinen Ausführungen verriet Herr Koplin, dass es quasi zu jedem seiner Fotos bzw. Fotomontagen eine Geschichte gibt. So ist der selbsternannte Menschenflüsterer stets auf der Suche nach diesen Geschichten hinter den Gesichtern. Mal sonnig, mal schattig, aber immer mit Herz und Seele, so betonte der Fotokünstler. Neben der Geschichte hat jedes Foto auch einen wohl ausgesuchten Titel. So wie dieses, das sich Ich und Ich nennt und den Künstler selbst als Mann und als

als Kind zeigt. Die Idee dazu kam ihm während eines Videos von Michael Jackson. Die Ausstellung in der Touristinfo in Mansfeld ist zu den Öffnungszeiten jeweils ab 9 Uhr, Montag, Mittwoch und Freitag bis 16 Uhr sowie Dienstag und Donnerstag bis 18 Uhr zu sehen.

0: Der Eigenbetrieb Rettungsdienst des Landkreises Mansfeld-Südharz hat seine schnelle Einsatzgruppe Rettung, kurz SIG, verstärkt, um vor allem bei einem größeren Einsatzgeschehen schnell und wirkungsvoll Hilfe leisten zu können. Im Vorfeld des Großereignisses Eisleber Wiese sollten dabei die Arbeit der SIG Rettung sowie die besonderen Anforderungen an den Rettungsdienst bei einem Großereignis vorgestellt werden. Dazu wurde am 3. September in den Eigenbetrieb Rettungsdienst nach Eisleben eingeladen. Leiter Uwe Tresco ergriff als erster das Wort.
1: Der Eigenbetrieb Rettungsdienst ist ja als Träger und Leistungserbringer verpflichtet, entsprechend Paragraph 34 Rettungsdienstgesetz auch Vorkehrungen für einen Massenanfall von Verletzten zu treffen. Und das haben wir mit unserer schnellen Einsatzgruppe. Ja, treffen wir diese Vorkehrungen. Ja, und nicht nur damit, sondern wir sind auch Teil des Katastrophenschutzes des Landkreises Mansfeld-Südharz, ja, weil wir betreuen den BAB 50 des Landkreises, seine Dienstlich. Ja, und es ist immer traditionell im Herbst oder im Spätsommer ein Thema bei uns mit dieser Thematik zu beschäftigen, Dokumente abzudaten, ja, und zu aktualisieren, weil natürlich das größte Fest hier in Mitteldeutschland bevorsteht, die Eisleber Wiese, ja, mit
2: Ja.
1: vielen, vielen Besuchern, ja, und die natürlich auch gerade in diesen Zeiten, wo eben viele Menschen schlechte Sachen vorhaben, ja, oder kritische Infrastruktur zum Anlass nehmen, um ihre Statements zu setzen und so weiter, das ist eben für uns auch wichtig, dass wir da auch unsere Leistungsfähigkeit eben aufrechterhalten und eben immer auf den aktuellen Stand halten. Ja. Und wir wollten heute einfach mal die SEG präsentieren, was wir da in mühseliger Arbeit auch realisiert haben, weil es natürlich auch immer so ein Thema ist mit der Finanzierung der SEG. Und wir haben da auch Spenden eingefangen, zum Beispiel vom Förderverein Rettungsdienst, unterstützen uns ja immer wieder auch in Projekten, zum Beispiel den Hänger, wo wir noch ein Zelt drin haben. Ja, und ja, das wollten wir heute einfach mal informieren und Ihnen auch zeigen, dass wir auch in diesem Bereich leistungsfähig sind und leistungsstark sind und nicht nur im, sag ich mal, im Grundrauschen und im Rettungsdienst, ja, hier in Mansfeld-Südharz.
2: Ja, vielen Dank dafür. Man kann es wirklich nicht oft genug erwähnen, wie wichtig es ist, sich auch auf Dinge vorzubereiten, von denen wir ja alle hoffen und glauben, dass sie nicht eintreten. Ich finde auch den Zeitpunkt sehr gut gewählt, jetzt vor dem größten Volksfest Mitteldeutschland. Die Wiese kommt, viele tausend Menschen wollen fröhlich sein, wollen feiern, auch feuchtfröhlich feiern möglicherweise. Und einige wollen das vielleicht auch ausnutzen. Und deswegen ist das Timing, jetzt vor diesem Großereignis auch zu sagen, wir sind da, glaube ich, ganz gut gewählt. Darüber hinaus ist es auch, wenn man sich den Fahrzeugpark anguckt, das ist ja auch sehr spezielle Technik im Einsatz und das ist auch aufgerüstete Technik im Einsatz. Am Ende ist es aber das Zusammenspiel, glaube ich, im Team mit der Technik und nicht die Technik allein. Deswegen ist es vielleicht auch ganz gut, mal zu sehen, wie viele da Rädchen ineinander sich bewegen müssen und zusammenarbeiten müssen. Und dass es eben nicht nur das klassische Einsatzgeschäft ist. Herr Müller war ja auch da, weiß aus der Betriebsausschusssitzung, dass wir da um die 30.000 Rettungsfahrten im Jahr haben. Aber das ist eben nicht alles. Der Rettungsdienst kann noch mehr, auch im Katastrophenfall bei einem Großschadensereignis mitwirken im Zusammenhang mit dem Amt für Brand und Katastrophe des Landkreises.
0: Rede und Antwort standen außerdem der ärztliche Leiter Matthias Rutzki, der Leiter des Rettungsdienstes Clemens Wagner und für die Bereiche Hettstedt, Eisleben und Sangerhausen Andi Wieloch, Markus Lindner und Pierre Fixmer. Die in Eisleben stationierten Fahrzeuge der SEG waren aufgebaut und die Mitarbeiter des Eigenbetriebes Rettungsdienstes konnten detaillierte Aussagen zu diesen Fahrzeugen, medizinischen Hilfsmitteln sowie die besondere Ausstattung, die für

0: die Versorgung einer größeren Anzahl von Verletzten oder Kranken vorgehalten werden, machen. Es sind in der Lutherstadt 5 Transportfahrzeuge. Dazu kommt noch der erwähnte Kommandowagen mit Anhänger. In den Rettungswachen sind weitere 6 Reservefahrzeuge stationiert. Außerdem herrscht ein enger Kontakt mit den Hilfsorganisationen ASB und DRK sowie natürlich auch kreisübergreifend mit den umliegenden Rettungsstellen. Somit ist man auf große Ereignisse gut vorbereitet, von denen man hofft, dass sie nie eintreten mögen.
1: Ein freudiger Tag wird der 1. September für die Katharinenschule in der Lutherstadt Eisleben. Nach knapp 2 Jahren Bauzeit hat das lange Warten ein Ende. Die Schule hat endlich eine eigene hochmoderne Schulsportanlage auf dem Gelände. Zur feierlichen Übergabe sprach auch der Landrat des Landkreises Mansfeld-Südtirols zu den Anwesenden.
2: Ich darf Sie alle herzlich begrüßen. Ich darf als Landrat natürlich auch den Bürgermeister begrüßen hier von der Lutherstadt Eisleben. Alle Schülerinnen und Schüler, Lehrkräfte, die Schulleitung hier vor Ort. Ich freue mich wirklich sehr, dass Sie so zahlreich auch erschienen sind und möchte nur sagen, es ist vollbracht. Es war viele Jahre schon in der Diskussion, hier etwas zu gestalten. Ich habe mir sagen lassen, seit 2018 sogar und 2021 war dann auch die Erweiterung hier geplant, denn ursprünglich sollte das da oben entstehen, wo jetzt die Parkplätze sind, und eine kleine 50-Meter-Bahn dann hier runter gehen hinter die Mauer und dann wäre es das gewesen. Ja? Und wir haben eine Erweiterung hinbekommen, 21 haben dann geplant, umgesetzt und realisiert. Und jetzt, glaube ich, eine wunderschöne Anlage. Also ich hätte jetzt statt des Bandes durchgeschnitten lieber den Fußball in die Hand genommen oder Volleyball gespielt. Also es ist etwas, was wirklich einlädt, sportlich aktiv zu sein. Und das ist das, was wir wollten. Sven Vogler hat als Fachbereichsleiter die Sache betreut, auch das Schulamt ist ja mit hier, unsere Amtsleiterin ist mit hier. Ich freue mich wirklich sehr, dass das geklappt hat. Natürlich muss man auch was zu den Kosten sagen, 1,5 Millionen Euro. Wir haben das gar nicht über Fördermittel, wir haben das selber gemacht. Ja. Also ist ja in den Tagen, wird ja oft Geld vom Bund und vom Land weitergereicht, aber wir haben das in dem Fall auch als Schulträger aus dem Kreishaushalt gestemmt, das kann man ja vielleicht auch mal sagen, immer. Der Kreis ist ja keine Gebietskörperschaft eigener Art. Er besteht aus den Städten und Gemeinden und arbeitet mit diesen Gemeinden hoffentlich gut zusammen, auch in Zukunft. Und dann ist das auch immer ein Geben und Nehmen. Und hier sieht man, dass der Kreis mit den Gemeinden zusammen auch erfolgreich Zukunft organisieren kann.
1: Mit dem symbolischen Schnitt durch das Band war nun offiziell der Platz freigegeben. Ein Meilenstein, worüber sich sichtlich die Schulleiterin Carmen Erich freute.
2: 3.
3: Herzlichen Dank für die anerkennenden Worte eben und ich darf sagen, im Namen der kompletten Schulgemeinschaft nehmen wir diese ganz tolle Anlage ganz, ganz gern entgegen. Was im Grunde genommen, und Sie haben es eben erwähnt, über viele Jahre ein visionärer Wunsch in unseren Köpfen war, ist nun heute zu einer absolut beeindruckenden Realität geworden. Und ich denke, da pflichten Sie mir alle bei, diese Anlage, diese moderne Anlage, wird das Gesicht unseres Schulcampus unglaublich bereichern. Und ich weiß auch jetzt schon, dass sicherlich die ein oder andere belebende Begegnung hier stattfinden wird. Und Sie wissen alle, als Pädagogin sage ich das natürlich, dass hier ganz fundamentale Dinge passieren werden. Im Sportunterricht erlernen Kinder nicht nur das, was im Lehrplan steht, sondern alles, was auch sozusagen wertschätzend über den Lehrplan hinaus passiert. Gegenseitigen Respekt, die Fähigkeit, auch nach Niederlagen einmal aufzustehen und weiterzumachen, aber natürlich auch Teamgeist, ganz, ganz wichtig. Und so ist es mir umso wichtiger,

0: mich einfach nochmal anzuschließen und allen zu danken, die hier also tatsächlich mitgewirkt haben.
1: Für die Schülerinnen und Schüler der Katharinenschule verbessern sich die Bedingungen für den Schulsport deutlich. Insgesamt 1,5 Millionen Euro hat der Landkreis als Träger der Schule in den Neubau des Platzes investiert. Das Ergebnis kann sich sehen lassen. Entstanden ist eine kombinierte Sportanlage mit einem modernen Kleinspielfeld aus wasserdurchlässigem Kunststoffbelag. Egal ob Volleyball, Basketball oder Kleinfeldfußball, hier ist ab jetzt vieles möglich. Ergänzt wird das neue Areal durch eine Weitsprung- und Kugelstoßanlage sowie zwei schnelle Sprintlaufbahnen. Für das leibliche Wohl an diesem Tag war ebenfalls bestens gesorgt. Die Klasse 10C hatte fleißig angepackt und einen Imbiss für die Gäste vorbereitet.

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0: Am vergangenen Wochenende fanden in Richstädt die Kreismeisterschaften des Landkreises Mansfeld-Südharz für den Nachwuchs, die Erwachsenen und Damen statt. Außerdem ging es noch um den dritten Mansfeld-Südharz-Cup. Hier Bilder von den Wettkämpfen des Nachwuchses. Alle diese Veranstaltungen wurden wieder vorbildlich von der Alemannia ausgerichtet. Fast schon traditionell konnte Alemannia Richstädt der Veranstaltung ihren Stempel aufdrücken. Im Nachwuchsbereich gingen 13 von 15 Konkurrenzen an den Gastgeber. Zu den festen Größen auf dem Podest gehörten bekannte Namen wie Lucy Dutkiewicz, Lina Spitzer, Mara Liesegang oder Manuel Settler. Etwas überraschend konnte sich dieses Mal der erst 8-jährige Bruno Götze in den Vordergrund spielen. Er gewann nicht nur in der Altersklasse U11, sondern auch die Altersklasse U13. Alemannias Nachwuchschef Bernd Hellwig resümiert, dass seine Mannschaft mit der Ausbeute zufrieden sein kann. Besonders erfreulich sei der Umstand, dass alle Einzelkonkurrenzen gewonnen wurden. Insgesamt gewann das Alemannia-Team 13 Mal Gold, 10 Mal Silber und 16 Mal Bronze. Bei den Erwachsenen, also den Herren, siegte am Folgetag überraschend Manuel Settler von Alemannia Richstädt. Er bezwang im Halbfinale Vereinskollege Toni Franke und siegte im Finale gegen Alexander Gnatjew von TTV Wimmelburg. Dieser siegte im Halbfinale überraschend gegen den Richstädter Turnierfavoriten und Titelverteidiger Philipp Kleißl, der mit Franke zusammen den Bronzerang belegt. Im Doppel konnten Manuel Stettler und Philipp Kleißl ihren Titel erfolgreich verteidigen. Toni Franke und Neo Grimm sicherten mit Platz 3 Richstädt den zweiten Podestplatz. Bei den Damen kämpften mit Hanna Raber, Veronika Kamprad, Lucy Lange und Levke Berger vier Richstädter Nachwuchstalente um die Podestplätze. Hanna Raber sicherte sich überraschend den Titel vor Veronika Kamprad und Lucy Lange. Im Doppel holten sich Hanna Raber und Veronika Kamprad den Titel. Mit viermal Gold, zweimal Silber und viermal Bronze konnten die Erwachsenen überzeugen. So das Resümee vom Richstädter Abteilungsleiter Tim Aschenbrenner. Die Alemannia konnte auch hier alle Wettbewerbe gewinnen. Schließlich gab es noch den dritten Mansfeld-Südharz-Cup und auch der ging nach Richstädt. Siegerin wurde Luisa Reising. Sie sicherte sich den Einzeltitel vor Thela Teutler aus Magdeburg. Auf den dritten Plätzen landeten Holger Langhahn Hettstedt und die Richstädterin Lucy Dutkiewicz. Sie konnte die ersten beiden Auflagen des MSH Cups für sich entscheiden. Im Doppel waren Luisa Reising und Lucy Dutkiewicz ebenfalls erfolgreich. Beide sicherten sich den Titel und mussten beim Stand von 1 zu 2 Sätzen und 3 zu 10 Punkten fast geschlagen geben. Doch sie schafften die Wende und gewannen mit 3 zu 2. Mit Marian Markel und Paul Hedig schaffte es noch eine weitere Richstädter Paarung aufs Podest. Beide belegten Platz 3. Damit rundeten sie die Ergebnisse aus Sicht von Alemannia Richstädt für ein sehr gelungenes Wochenende ab. Der Heimatverein Anna Rode hatte am 29. August alles liebevoll vorbereitet, um die Teilnehmer an der 9. Tour Bike for Charity bei einem Zwischenstopp auf ihrer zweiten Etappe von Weimar nach Eisleben zu begrüßen. Die Tour ist zugunsten von kranken Kindern unterwegs und die Teilnehmer und Teilnehmerinnen ließen nicht lange auf sich warten. Während alle ankamen und von den Mitgliedern des Heimatvereins begrüßt wurden, sprachen wir mit Organisator Raik Siebenhühner.
1: Also wir sind Bike for Charity. Es ist eine karitative Spendenradtour zugunsten von nierenkranken Kindern und Jugendlichen der Leipziger Kinderdialyse. Und wir fahren das jetzt schon zum 9. Mal, diesmal von Leipzig nach Weimar. Vom Weimar dann über den Kyffhäuser, da waren wir ungefähr vor einer Stunde oder anderthalb Stunden. Jetzt hier nach Annerode, dann geht es weiter nach Eisleben und morgen so eine Jedermann-Tour von Eisleben wieder zurück nach Leipzig. Das sind ungefähr 320 Kilometer und 2000 Höhenmeter. Und wir sammeln Spenden, aber nicht nur Spenden, weil eine Nierenerkrankung, eine Niereninsuffizienz, hat natürlich auch immer das Ziel, auf das Krankheitsbild aufmerksam zu machen, weil die Kinder noch mehr als das Geld eine neue Niere brauchen, weil das ist das Dringendste, das Wichtigste. Wir haben auch einen Vater dabei, der ist betroffen. Ja, der hat ein betroffenes Kind, da kann man natürlich auch nochmal nachfragen, wie das so ist. Und genau, das ist also zwei Dinge, einmal Öffentlichkeitsarbeit und das andere ist natürlich Spenden einzusammeln. Ich bin in Annarode geboren und habe natürlich auch noch ein großes Herz für meine Heimat und deshalb war es mir ein besonderes Anliegen. Wir sind schon viele Touren gefahren, wir waren in Monaco, wir waren in Barcelona, wir waren in Venedig und jetzt einfach auch mal hier in der Heimat anzukommen, das war uns bzw. mir ein besonderes Anliegen.
0: Er würdigte auch die Aufnahme durch den Heimatverein Annarode.
1: Da sind wir auch sehr stolz und freuen uns und dass auch so viele Annaröder, Sibiröder und aus dem Umland gekommen sind, uns hier entsprechend zu vergöstigen. Das wissen wir sehr zu schätzen und ich denke auch in dem einen oder anderen Gespräch werden wir das auch dann wiedergeben.
0: Da nutzen die Radler und Radlerinnen erst einmal das Speisen- und Getränkeangebot des Heimatvereins. So gestärkt wollten sie sich auf dem Weg nach Eisleben machen, wo auch ein Empfang mit dem Bürgermeister auf dem Plan stand.

Und wie erwähnt, würde dann diese Tour mit der Fahrt nach Leipzig am Folgetag ihren Abschluss finden. Am 30. August war es wieder soweit. Im Finalspiel des Mannschaftspokals im Platzbahnkegeln trafen in Ziegelrode wieder einmal der erste PKV 1969 Siebigerode 1 und der erste PKV Annarode 1 aufeinander. Unter wechselnden Vorzeichen sind es ja diese beiden Mannschaften, die seit Jahrzehnten die Platzbahnkegelszene dominieren. In den letzten Jahren waren es die Annaröder, die fast alles gewannen. Somit gingen sie als Favoriten in dieses Pokalendspiel. In der kurzen Begrüßungsansprache des Präsidenten des Platzbahnkeglerverbandes, Falko Kühnemund, ging dieser auch auf die vergangene Saison ein. Eine Einschätzung, die die Favoritenrolle von Annarode bestärkte, hatten sie doch einen Tag vorher ihren großen Konkurrenten Siebigerode 1 zum zweiten Mal in der Landesliga besiegt und sind damit souverän Landesmeister mit 28 zu 0 Punkten vor Siebigerode 1 mit 24 zu 4 Zählern geworden. Inzwischen begann der Wettkampf mit den Würfen von Benjamin Heilek für Annarode. Er erzielte am Ende des Referaten für seine Verhältnisse ein eher mäßiges Ergebnis mit 74 Holz. Auftaktstarter für Siebigerode, Marcel Würzberg. Er erzielte im ersten Durchgang 39 und im zweiten 37, im Gesamtergebnis also 76 Holz. Es sollen im Folgenden mal alle Starter der beiden Mannschaften gezeigt werden. Hier im Bild Ronny Wallis, der einen schlechten Tag erwischte und mit 66 Holz am Ende das Streichergebnis für seine Annaröder Mannschaft einfahren musste. Marvin Müller für die Siebigeröder erzielte 73 Holz. Das lag vor allem an einem zweiten nicht so gelungenen Durchgang mit 31 Holz, denn der erste Durchgang mit 42 war sehr verheißungsvoll. Der dritte Starter für die Annaröder war Christian Unger. Er erzielte am Ende 73 Holz und im ersten Durchgang 36. Übrigens war er damit auch der dritte seiner Mannschaft, die dieses Ergebnis im ersten Durchgang erzielten. Als nächstes war der Präsident der Platzbahnkegler, Falko Kühnemund, an der Reihe. Er steigerte sich nach 37 Holz im ersten Durchgang auf 43 im zweiten und konnte so am Ende solide 80 Holz für das Ergebnis seiner Mannschaft beitragen. Gleich danach an der Reihe noch ein Kühnemund, nämlich Niklas Kühnemund, allerdings für Annarode 1. Er legte beeindruckende 46 Holz im ersten Durchgang vor, konnte dieses Ergebnis aber im zweiten Durchgang nicht ganz wiederholen. Da waren es nur 38 Holz, aber insgesamt 84 Punkte für seine Mannschaft waren schon eine ordentliche Leistung. Chris Worch für Siebigerode war der Pechvogel seiner Mannschaft, der das Streichergebnis mit 72 Holz einfuhr. Auch er hatte verheißungsvolle 40 Holz im ersten Durchgang und ließ dann im zweiten leider nach mit 32 Zählern. Dass er es eigentlich besser kann, bewies er zum Beispiel in dieser Spielsituation. Während wir ja bei einigen Startern hörten, dass der zweite Durchgang nicht so gut lief, war es bei Matthias Noé andersherum. Er erzielte 34 im ersten und dann stattliche 40 im zweiten. Das reichte dann in der Summe für 74 Holz.
Eine konstante Leistung für sein Team fuhr Andreas Nedug ein. Der Siebiger Röder schaffte im ersten Durchgang 40 und im zweiten Durchgang 41 Holz. Gute 81 Holz standen somit für ihn auf dem Ergebnisbrett. Wer mitzählte, stellte fest, dass die Anna Röder für ihre Verhältnisse recht mäßige Ergebnisse erzielten. Somit kam es auch zu einem Halbzeitstand von 209 zu 197 für Siebigerode. Vor dem Hintergrund war es für Roy Henze ein leichtes, das Ergebnis seiner Mannschaft noch auszubauen. Und mit sage und schreibe 94 Holz erzielte er mit Abstand den besten Tageswert. Das wollte ich Ihnen nicht vorenthalten. Sozusagen alle Neune sind im Platzbandkegeln was ganz Besonderes. Damit konnte Sebastian Heilig als letzter Starter für Anna Rode das Ruder nicht mehr herumreißen. Trotz guter 84 Holz hieß es am Ende 404 zu 389 für den neuen Mannschaftspokalsieger, erster PKV 1969, Siebigerode 1. Herzlichen Glückwunsch! Dann nahm Falco Kühnemund die Siegerehrung vor. Roy Henze für Siebigerode und Sebastian Heilig für Anna Rode nahmen die Ehrungen entgegen. Der Wanderpokal geht also nach Siebigerode. Herzlichen Glückwunsch! Einige Stunden vorher fand übrigens in Siebigerode das Finale der Kreisliga statt. Hier konnte sich Hergesdorf-Alsdorf 1 mit 374 zu 354 Holz gegen Ziegelrode 3 durchsetzen. Auch hier die herzlichen Glückwünsche. Als nächstes stehen am kommenden Samstag um 13 Uhr die Einzellandesmeisterschaften in Bendorf und die Kreiseinzelmeisterschaft in Hergesdorf am Sonntag, den 6.9. um 10 Uhr auf dem Programm.

0: Nach knapp anderthalb Jahren Bauzeit wurde der Neubau der Rettungswache am Standort Schwender abgeschlossen. Mit dem Projekt leistet der Landkreis Mansfeld-Süderharz gemeinsam mit seinem Eigenbetrieb Rettungsdienst einen wichtigen Beitrag zur Verbesserung der medizinischen Infrastruktur in der Region. Am 27.08. sollte die Rettungswache feierlich eröffnet werden. Dazu begrüßte Landrat André Schröder die Anwesenden.
1: Ich denke, es ist mindestens von der Lage her, aber auch von der optimierten Raumstruktur eine der schönsten und modernsten Rettungswachen, die wir hier in der Region und vielleicht in ganz Deutschland haben. Es ist eine tolle Aktion. 15 Mitarbeitende des Eigenbetriebes werden hier rund um die Uhr einschließlich Rettungswagen, Notarzteinsatzfahrzeug, also auch notärztliche Versorgung, wird hier angeboten zu den Details, auch der digitalen Dokumentation und alles, was hier möglich ist, bis hin zur Energieautarkie, was hier errichtet worden ist, können Sie gleich noch mal viel detaillierter von Herrn Tresco hören. Ich will nur sagen, wir haben 1,5 Millionen ausgegeben. Wir wollen Menschen schneller retten und dabei noch bessere Arbeitsbedingungen bieten und obendrauf noch Energie sparen. Besser geht es nicht, eine klassische Win-Win-Situation. Bedanke mich beim Kreistag, denn die 1,5 Millionen sind keine Förderungen in dem klassischen Sinne, sondern es ist wirklich investiertes Geld hier in der Region für die Menschen. Und wir haben ja Aselin fertiggestellt, wir werden in Mansfeld, wir werden in Helbra, wir werden über das Regent-Projekt, das ist Strukturwandel, das ist gefördert, aber Hauptrettungswachen in Hettstedt und Sangerhausen errichten. Wir werden also über 20 Millionen Euro ausgeben in moderne Rettungswachenstrukturen und damit den Menschen helfen und im Zweifel ja auch Leben retten.
0: Selbstverständlich trat auch der Betriebsleiter des Eigenbetriebes Rettungsdienst, Uwe Tresco, ans Mikrofon.
2: Sie wissen sicherlich, dass die rettungsdienstliche Versorgung in der Fläche in dünn besiedelten Regionen eine große Herausforderung für uns als Rettungsdienstler ist. 12 Minuten für den RTW, 20 Minuten für den NF. Das stellt uns bei diesen beiden Wegen hier vor große Herausforderungen. Umso wichtiger ist es, mit intelligenten Ansätzen diese Probleme anzugehen. Und das machen wir hier mit dieser Wache, indem wir wirklich optimale Bedingungen geschaffen haben und jetzt hier für die Leute vorfinden. Ja, also wir haben eine Wache, die liegt strategisch günstig. Wir sind schnell in Rottleberode, dort wo Industrie ist, hier im Südharz. Wir sind schnell im Stolberg, dort wo das Zentrum des Tourismus ist, hier im Südharz. Ja, und wir haben eine komplette neue Wache, die digitalisiert ist. Wir haben, ich denke mal, das ist wirklich ein Meilenstein hier für die Versorgung im Gebiet Südharz.
0: Dann war es an Petra Schulze, stellvertretende Ortsbürgermeisterin von Schwender, sich an die Anwesenden zu wenden. Sie freute sich über die neue Wache, die auf dem Gelände einer ehemaligen Freilichtbühne errichtet wurde und betonte, dass die Schwender gerne auf diese verzichteten, weil sie ja dafür eine moderne Rettungswache erhielten. Übrigens als Ausgleichsmaßnahme werden durch den Rettungsdienst gleich neben der Rettungswache eine ganze Anzahl Obstbäume gepflanzt werden. Auch der Bürgermeister der Gemeinde Südharz, Peter Kohl, war vor Ort und drückte seine Freude über die neue Rettungswache aus. Dann war es aber soweit. Alle Hauptbeteiligten postierten sich, um den symbolischen Bandschnitt zu vollziehen und damit die Rettungswache Schwender offiziell in Betrieb zu nehmen. Für alle Interessierten war dann noch Gelegenheit, sich das neue Haus anzuschauen und die Funktionalität aus erster Hand erklären zu lassen. Seit einigen Jahren laden die ansässigen Eisenbahnvereine und Eisenbahnunternehmen in dieser Jahreszeit zum musikalischen Frühschoppen und am Wasserturm am Bahnhof Kloster Mansfeld in Bendorf ein. In diesem Jahr fand die Veranstaltung am 30. August statt und hat ein besonderes Motto, denn das lautete 35 Jahre Mansfelder Bergwerksbahn e.V. Und es war wieder für alles gesorgt, was man für einen zünftigen Frühschoppen braucht. Für den kleinen und großen Hunger war eine Imbissversorgung vor Ort. Es gab Bier vom Fass, alkoholfreies, Leckeres vom Grill, Fischbrötchen und einiges mehr. Eine Hüpfburg rundete das Angebot für die jüngsten Besucher ab und viele Einwohner sowie Eisenbahnfreunde aus nah und fern nutzten dieses stimmungsvolle Angebot. Zumal was die musikalische Begleitung betrifft, es inzwischen eine Tradition gibt. Denn die übernahmen wieder die Boogie-Hechte aus Sachsen mit flotten Rock'n'Roll-Rhythmen. Hier ein paar Takte von ihnen und noch ein paar Bilder, die zeigen, wie der musikalische Frühschoppen unterm Wasserturm in diesem Jahr ablief.

Am 29. und 30. August hieß es wieder Volksfest in Molmeck auf dem Festplatz. Brauwerk Lichtloch 23 hatte mit seinen Partnern eingeladen und es gab wieder ein buntes Programm. Vom Molmecker Kaffeeklatsch mit Kaffee und Kuchen, Bierpong und Musik bis zum sonntäglichen Frühschoppen mit den Einetaler Jägern und dem Bierfassstaffellauf mit reichlich Bier. Die ganze Zeit gab es eine Hüpfburg für die Kinder, den Grillstand der Feuerwehr. Das einfach anders Catering war vor Ort. Hexen waren, es gab regionale Produkte, 7 Sorten Bier vom Hahn und Marabum. Und natürlich als ein Höhepunkt am Samstag Live-Musik mit Worrystone. Hier ein paar Takte von den Klassikern des Irish Folk aus dem Mansfelder Land und ein paar Impressionen vom diesjährigen Volksfest Molmeck 26.

0: Am 29. August hieß es Blaulichttag auf dem Marktplatz Hettstedt. Alle Einrichtungen, die über so ein Sondersignal verfügten, stellten sich dabei den Bürgern und Bürgerinnen vor. Stark vertreten natürlich die Feuerwehren der Stadt Hettstedt. Hier zeigt Stadtwehrleiter Daniel Bachan, Bürgermeister Frank Tallich, per Drehleiter die Stadt von oben. Nachdem er mit seinem Passagier wieder unten auf dem Marktplatz angekommen war, fragten wir ihn, was es mit dem Blaulichttag auf sich hat.
1: Ja, also Blaulichttag ist, wir erfüllen ja als Kommune unsere gesetzliche Aufgabe der Brandschutzaufklärung und Brandschutzerziehung, zeigen der Bevölkerung gleichzeitig, wo die ganzen Steuergelder denn hinfließen, in was wir sie investieren. Natürlich in Sachen, die wir hoffentlich selten, wenn gar nicht brauchen. Hier kann sich die Bevölkerung das Ganze mal angucken. Gleichzeitig versuchen wir natürlich neue Mitglieder zu gewinnen. Die Freiwillige Feuerwehr bekanntlichermaßen stützt sich auf das Ehrenamt. Wir machen das alles unentgeltlich und hoffen, dass wir da den einen oder anderen noch davon überzeugen können. Also vor Ort ist noch die Polizei, die macht eine Aufklärung über Einbruchschutz. Gleichzeitig noch die Ortsgruppe Hettstedt vom DLRG. Die präsentieren sich hier mit ihrem Zugfahrzeug und einem Boot. Gleichzeitig stellt sich noch das Ordnungsamt der Stadt Hettstedt aus und zeigt mal, dass die Aufgaben sich nicht nur auf das Kontrollieren des ruhenden Verkehrs beschränken, sondern noch zahlreiche weitere Tätigkeiten da sind. Zu guter Letzt noch das Kriseninterventionsteam des Landkreises, die sich um alle Angelegenheiten kümmern, wenn jemand mal Probleme hat und mit jemandem sprechen muss.
0: Für Speis und Trank sorgte der Abi-Jahrgang 2027. Die Schülerinnen und Schüler sammelten für ihren Abiball im nächsten Jahr. Stadtwehrleiter Herr Bachan nutzte den besonderen Rahmen des Blaulichttages für zwei Beförderungen. Zunächst wurde Chris Fügemann zum Gerätewart ernannt. Und dann sollte Christoph Stiebritz zum Zugführer ernannt werden. Damit war aber nach Feuerwehrbrauch eine ganz besondere Taufe verbunden. Das war natürlich ein Gaudi für die Zuschauer und Zuschauerinnen. Natürlich erhielt der Stieberitz nachher ganz normal seine Ernennungsurkunde. Dann wurde es wieder ernsthafter und Herr Bachran erläuterte den Anwesenden die jetzt folgende Einsatzübung. Dabei ging es darum, dass ein verunfallter PKW gemeldet wurde, die Einsatzkräfte anrücken und natürlich die Versorgung der Verletzten übernehmen. Dabei demonstrierten sie die Abläufe und die vielen Hilfsmittel und Werkzeuge, die die Feuerwehr dafür zur Verfügung hat. So konnten alle an diesem Blaulichttag in Hettstedt sehen, wie die Einsatzkräfte der Feuerwehr, aber auch der anderen Blaulichttruppen arbeiten und zur Stelle sind, wenn sie gebraucht werden.
2: Vielen Dank.

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0: So stellte sich die Verkehrslage in den vergangenen Monaten in der Lutherstadt Eisleben im Bereich der Bahnhofstraße, an der noch gebaut wird, und der Halleschen Straße dar. Am 28. August sollte ein Schritt getan werden, der die Befahrbarkeit der Strecke deutlich verbessern würde, nämlich die Freigabe des dortigen Kreisverkehrs. Dazu begrüßte der Eisleber Bürgermeister Carsten Staub die Anwesenden und gab die nötigen Erläuterungen.
1: Guten Tag, sehr geehrte Damen und Herren, liebe Vertreterinnen des Stadtrates, liebe Frau Fischer, sehr geehrte Kolleginnen und Kollegen der Stadtverwaltung, des Eigenbetriebes Betriebshof, der Stadtwerke, des Abwasserzweckverbandes und natürlich auch der bauausführenden Firma Kutter HDS. Herr Heinritzi als Geschäftsführer, Ihnen ein herzliches Willkommen hier in der Halleschen Straße an unserem Bauprojekt Kreisverkehr Hallesche Straße, Bahnhofstraße. Wir hatten Ende letzten Jahres, August, September, die ersten Planungsgespräche mit dem Landkreis. Auch der Landkreis nochmal herzlich willkommen. Haben das Ganze hier entsprechend die Idee entwickelt, hier an der Bahnhofstraße einen Kreisverkehr zu platzieren, um einfach den Anforderungen an moderne Verkehrsführung, an individuelle Lösungen, Zweirichtungsverkehr an der Bahnhofstraße auch gerecht zu werden. Es geht darum, zeitgerechte und mobilitätsgerechte Anforderungen an die Sicherheit und den Verkehrsfluss auch zu gewährleisten. Ein wichtiger Punkt, den wir dann im Februar diesen Jahres in den Stadtentwicklungsausschuss getragen haben, und dann ging es relativ schnell, im April 2026 haben wir im Stadtrat den Umsetzungsbeschluss gefasst, parallel die Planungsausschreibung vollzogen, weil wir wussten, wir haben ein sehr kurzes Zeitfenster. Zum einen natürlich hier ein Nadelöhr in der Lutherstadt Eisleben, und Sie alle wissen, wir haben in diesem Jahr die 505. Eisleber Wiese, und just in der nächsten Woche reisen die ersten Schausteller an, und die müssen viele just durch dieses Nadelöhr auch mitten in der Stadt fahren. Im April 2026 haben wir die Angebote geöffnet, im Mai das Ganze vergeben, auch mit Stadtratsbeschluss, und bereits am 10. Juni ging es hier dann auch los. Wir haben hier einen Kreisverkehr mit einem Durchmesser von ca. 24 Metern, eine Fläche von 1000 Quadratmetern befestigter Fahrbahn mit Gussasphalt, 350 Quadratmeter Fußwege, zum Teilweise neu gepflastert, neue Geländer angebracht oder vorhandene Gehwegplatten natürlich auch genutzt. Zwei Fußgängerüberwege sind auch auf Wunsch natürlich der Stadtverwaltung und des Stadtrates hier auch mit implementiert worden, und wir liegen bei einem Kostenanschlag von rund 510.000 Euro. Ein Großteil der Mittel kommt natürlich aus dem Städtebauförderprogramm. Da nochmal einen herzlichen Dank auch an die DSK und an meine Kolleginnen und Kollegen auch vom Fachbereich 3, die hier das Ganze federführend mit vollzogen haben. Und heute, 28. August, wenn man richtig rechnet, knapp 3 Monate, und das muss ich sagen, eine wahnsinnige Rekordzeit, das Ganze hier unter erschwerten Bedingungen, in der Urlaubszeit, in der heißen Sommerzeit, hier mit Temperaturen weit über 150 Grad, der heiße Asphalt eingebaut, in der Zeit, wo viele im Urlaub sind, wo Ferienzeit ist, haben die Kolleginnen und Kollegen von Herrn Ritzi hier hervorragende Arbeit geleistet und haben den Zeitplan erfüllt. Und ich kann mir vorstellen, viele Baustellen sind ja abgeschottet, wo keiner langkommt während der Bauphase, aber just hier haben wir ja Ampelverkehr. Das heißt, es fährt auch immer jemand vorbei, guckt, ob jemand auf der Baustelle ist, ob sich der Bagger dreht, ob sich der Kran dreht. Und das ist natürlich auch nochmal besonders hervorzuheben, unter diesen Bedingungen auch hier das Ganze in knapp 3 Monaten umzusetzen.
0: Dann war der Moment für die maßgeblichen Beteiligten gekommen, das symbolische Band zu durchschneiden. Hier kann der Verkehr jetzt erstmal fließen. Außerdem wird am 15. September auch die Bahnhofstraße freigegeben.
2: Save the date hieß es am 1. September in der Katharinenschule in Eisleben. Denn bereits zum 13. Mal öffnete der Schulefirma Infotag seine Pforten in der Aula. Details dazu verriet uns die Schulleiterin Frau Erich und die verantwortliche Lehrerin Frau Fischer.

0: arbeiten, aber natürlich kommen sie darüber hinaus auch mit den Vertreterinnen und Vertretern der Firmen und Unternehmen ins Gespräch. Und das ist für alle ein wunderschöner, gelungener Tag heute.
1: Wir organisieren das für die Schüler ab der 6. Klasse bis zur 10. Klasse. Sie kommen also mit den Firmenvertretern in den Kontakt und dabei helfen ihnen die Erkundungsbögen, die wir im Nachhinein dann auch teilweise zensieren, sodass unter dem Strich nicht nur für die Schüler die Informationen sehr wichtig sind, sondern auch das als kleiner Anreiz, um hier eine gute Leistung abzugeben.
2: Ob beim Ausprobieren an einigen Ständen oder beim ersten Reinschnuppern in technische Berufe. Der schuleigene Infotag hat gezeigt, wie moderne Berufsorientierung funktioniert. Für die Schülerinnen und Schüler eine gute Möglichkeit, Kontakte direkt vor Ort mit den Anbietern zu knüpfen und sich ausführlich zu informieren. Und wer weiß, vielleicht wurde hier schon die eine oder andere Weiche für die berufliche Zukunft gelegt. Auf jeden Fall ein rundum gelungener Tag für die Fachkräfte von morgen.
3: In der Stadtinformation Mansfeld wurde am 3. September 2026 eine neue Ausstellung eröffnet. Der Fotograf und Grafikdesigner Roland Koplin aus Hettstedt zeigt hier in den nächsten Wochen einige seiner Arbeiten. Zahlreiche Interessierte fanden sich zur Eröffnung in der Stadtinfo ein. Diese wird mit viel Herzblut von Rita Baseler geführt. Mit ihr sprachen wir, während der Fotokünstler damit beschäftigt war, die Sektflaschen für die Vernissage zu öffnen.
4: Wie viele Ausstellung ist das denn?
5: Die 18. Ausstellung seit 2021, die wir hier in der Stadtinfo machen, jeweils ein Vierteljahr Künstler aus Mansfelder Land.
4: Sie haben das ja mit forciert, wie sind Sie drauf gekommen?
5: Das war eigentlich eine Idee, die hatte der Bürgermeister schon, der Herr Koch. Und das hat sich damit so ergeben, die erste Ausstellung, die wir hatten, war im Memoriam an der Frau Franke. Die war im Zeichenzirkel, war eine ganz beliebte Lehrerin und ist verstorben. Und ihre Nichte hat denen gesagt, auch wir möchten nochmal die Bilder von unserer Marita rumgehen lassen. Und da habe ich mich dann gemeldet und gesagt, du, wir haben das schon lange vor, wir würden das gerne machen. Und das hat sich dann wirklich so Vierteljahr verselbstständigt und immer Künstler aus dem Mansfelder Land.
3: Im Namen der Stadtverwaltung ergriff Frau Winzerling das Wort. Vor allem, um die Gäste mit der Vita des kreativen Hettstedters vertraut zu machen.
6: Geboren ist Herr Koplin im Sommer 1963 in Sandersleben. Schon ganz früh erkannte er seine Leidenschaft zum kreativen Arbeiten. Allen voran war da sein Onkel Klaus mit seinen eindrucksvollen Zeichnungen ein ganz prägendes Vorbild für ihn und weckte das Interesse des jungen Koplins zum Bilde hin. Und deshalb stand auch nach dem Schulabschluss fest, Kunst an der Hochschule der Burg Giebichenstein in Halle an der Saale studieren zu wollen. Doch leider wurde zu dieser Zeit seine Bewerbung abgelehnt.
3: Doch auch wenn das mit dem Studium an der Burg Giebichenstein nicht geklappt hatte, blieb er seiner Leidenschaft, künstlerisch tätig zu sein, die ganze Zeit treu, um dann im Alter von 54 Jahren doch noch ein Studium in Foto- und Grafikdesign zu beginnen und später erfolgreich abzuschließen. In seinen Ausführungen verriet Herr Koplin, dass es quasi zu jedem seiner Fotos bzw. Fotomontagen eine Geschichte gibt. So ist der selbsternannte Menschenflüsterer stets auf der Suche nach diesen Geschichten hinter den Gesichtern. Mal sonnig, mal schattig, aber immer mit Herz und Seele, so betonte der Fotokünstler. Neben der Geschichte hat jedes Foto auch einen wohl ausgesuchten Titel. So wie dieses, das sich Ich und Ich nennt und den Künstler selbst als Mann und als Kind zeigt. Die Idee dazu kam ihm während eines Videos von Michael Jackson. Die Ausstellung in der Touristinfo in Mansfeld ist zu den Öffnungszeiten jeweils ab 9 Uhr, Montag, Mittwoch und Freitag bis 16 Uhr sowie Dienstag und Donnerstag bis 18 Uhr zu sehen.

0: Südharz hat seine schnelle Einsatzgruppe Rettung, kurz SIG, verstärkt, um vor allem bei einem größeren Einsatzgeschehen schnell und wirkungsvoll Hilfe leisten zu können. Im Vorfeld des Großereignisses Eisleberwiese sollten dabei die Arbeit der SIG-Rettung sowie die besonderen Anforderungen an den Rettungsdienst bei einem Großereignis vorgestellt werden. Dazu wurde am 3. September in den Eigenbetrieb Rettungsdienst nach Eisleben eingeladen. Leiter Uwe Tresko ergriff als erster das Wort.
1: Der Eigenbetrieb Rettungsdienst ist ja als Träger und Leistungserbringer verpflichtet, entsprechend § 34 Rettungsdienstgesetz auf Vorkehrung von Massenunfällen von Verletzten zu treffen. Und das haben wir mit unserer schnellen Einsatzgruppe. Ja, treffen wir diese Vorkehrung. Ja, und nicht nur damit, sondern wir sind auch Teil des Katastrophenschutzes Landkreises Mansfeld-Südharz, ja, weil wir betreuen den BAB 50 des Landkreises sanitätsdienstlich. Ja, und es ist immer traditionell im Herbst oder im Spätsommer ein Thema bei uns, uns mit dieser Thematik zu beschäftigen, Dokumente abzudaten, ja, und zu aktualisieren, weil natürlich das größte Fest hier in Mitteldeutschland bevorsteht, die Eisleberwiese, ja, mit vielen Besuchern, ja, und die natürlich auch gerade in diesen Zeiten, wo eben viele Menschen schlechte Sachen vorhaben, ja, oder kritische Infrastruktur zum Anlass nehmen, um ihre Statements zu setzen und so weiter, das ist eben für uns auch wichtig, dass wir da auch unsere Leistungsfähigkeit aufrechterhalten und immer auf den aktuellen Stand halten. Ja. Und wir wollten heute einfach auch mal die SIG präsentieren, was wir da in mühseliger Arbeit auch realisiert haben, weil es natürlich auch immer so ein Thema ist mit der Finanzierung der SIG. Und wir haben da auch Spenden eingefangen, zum Beispiel vom Förderverein Rettungsdienst, da unterstützen sie immer wieder auch in Projekten, zum Beispiel den Hänger, wo wir noch ein Zelt drin haben. Ja, und ja, das wollten wir heute einfach mal informieren und Ihnen auch zeigen, dass wir auch in diesem Bereich leistungsfähig sind und leistungsstark sind und nicht nur im, sag ich mal, im Grundrauschen und im Rettungsdienst hier in Mansfeld-Südharz.
2: Ja, vielen Dank dafür. Man kann es wirklich nicht oft genug erwähnen, wie wichtig es ist, sich auch auf Dinge vorzubereiten, von denen wir ja alle hoffen und glauben, dass sie nicht eintreten. Ich finde auch den Zeitpunkt sehr gut gewählt, jetzt vor dem größten Volksfest Mitteldeutschland. Die Wiese kommt, viele tausend Menschen wollen fröhlich sein, wollen feiern, auch feuchtfröhlich feiern möglicherweise. Und einige wollen das vielleicht auch ausnutzen. Deswegen ist das Timing, jetzt vor diesem Großereignis auch zu sagen, wir sind da, glaube ich, ganz gut gewählt. Darüber hinaus ist es auch, wenn man sich den Fahrzeugpark anguckt, das ist ja auch sehr spezielle Technik im Einsatz und das ist auch aufgerüstete Technik im Einsatz. Am Ende ist es aber das Zusammenspiel, glaube ich, im Team mit der Technik und nicht die Technik allein. Deswegen ist es vielleicht auch ganz gut, mal zu sehen, wie viele da Rädchen ineinander sich bewegen müssen und zusammenarbeiten müssen. Und dass es eben nicht nur das klassische Einsatzgeschäft ist. Herr Müller war ja auch da, weiß aus der Betriebsausschusssitzung, dass wir da um die 30.000 Rettungsfahrten im Jahr haben. Aber das ist eben nicht alles. Der Rettungsdienst kann noch mehr, auch im Katastrophenfall bei einem Großschadensereignis mitwirken im Zusammenhang mit dem Amt für Brand und Katastrophe des Landkreises.
0: Rede und Antwort standen außerdem der ärztliche Leiter Matthias Rutzki, der Leiter des Rettungsdienstes Clemens Wagner und für die Bereiche Hettstedt, Eisleben und Sangerhausen Andi Wieloch, Markus Lindner und Pierre Fixmer. Die in Eisleben stationierten Fahrzeuge der SEG waren aufgebaut und die Mitarbeiter des Eigenbetriebes Rettungsdienstes konnten detaillierte Aussagen zu diesen Fahrzeugen, medizinischen Hilfsmitteln sowie die besondere Ausstattung, die für die Versorgung einer größeren Anzahl von Verletzten oder Kranken vorgehalten werden, machen. Es sind in der Lutherstadt 5 Transportfahrzeuge. Dazu kommt noch der erwähnte Kommandowagen mit Anhänger. In den Rettungswachen sind weitere 6 Reservefahrzeuge stationiert. Außerdem herrscht ein enger Kontakt mit den Hilfsorganisationen ASB und DRK sowie natürlich auch kreisübergreifend mit den umliegenden Rettungsstellen. Somit ist man auf Großereignisse gut vorbereitet, von denen man hofft, dass sie nie eintreten mögen.
3: Ein freudiger Tag war der 1. September für die Katharinenschule in der Lutherstadt Eisleben. Nach knapp 2 Jahren Bauzeit hat das lange Warten ein Ende. Die Schule hat endlich

0: endlich eine eigene hochmoderne Schulsportanlage auf dem Gelände. Zur feierlichen Übergabe sprach auch der Landrat des Landkreises Mansfeld-Südtirol zu den Anwesenden.
1: Ich darf Sie alle herzlich begrüßen. Ich darf als Landrat natürlich auch den Bürgermeister begrüßen hier von der Lutherstadt Eisleben. Alle Schülerinnen und Schüler, Lehrkräfte, die Schulleitung hier vor Ort. Ich freue mich wirklich sehr, dass Sie so zahlreich auch erschienen sind und möchte nur sagen, es ist vollbracht. Es war viele Jahre schon in der Diskussion, hier etwas zu gestalten. Ich habe mir sagen lassen, seit 2018 sogar und 2021 war dann auch die Erweiterung hier geplant, denn ursprünglich sollte das da oben entstehen, wo jetzt die Parkplätze sind, und eine kleine 50-Meter-Bahn dann hier runter gehen hinter die Mauer und dann wäre es das gewesen. Ja? Und wir haben eine Erweiterung hinbekommen, 21 haben dann geplant, umgesetzt und realisiert. Und jetzt, glaube ich, eine wunderschöne Anlage. Also ich hätte jetzt statt des Bandes durchgeschnitten lieber den Fußball in die Hand genommen oder Volleyball gespielt. Also es ist etwas, was wirklich einlädt, sportlich aktiv zu sein. Und das ist das, was wir wollten. Sven Vogler hat als Fachbereichsleiter die Sache betreut, auch das Schulamt ist ja mit hier, unsere Amtsleiterin ist mit hier. Ich freue mich wirklich sehr, dass das geklappt hat. Natürlich muss man auch was zu den Kosten sagen, 1,5 Millionen Euro. Wir haben das gar nicht über Fördermittel, wir haben das selber gemacht. Ja? Also ist ja in den Tagen, wird ja oft Geld vom Bund und vom Land weitergereicht, aber wir haben das in dem Fall auch als Schulträger aus dem Kreishaushalt gestemmt, das kann man ja vielleicht auch mal sagen, immer. Der Kreis ist ja keine Gebietskörperschaft eigener Art. Er besteht aus den Städten und Gemeinden und arbeitet mit diesen Gemeinden hoffentlich gut zusammen, auch in Zukunft. Und dann ist das auch immer ein Geben und Nehmen. Und hier sieht man, dass der Kreis mit den Gemeinden zusammen auch erfolgreich Zukunft organisieren kann.
0: Mit dem symbolischen Schnitt durch das Band war nun offiziell der Platz freigegeben. Ein Meilenstein, worüber sich sichtlich die Schulleiterin Carmen Erich freute.
1: Drei.
2: Herzlichen Dank für die anerkennenden Worte eben und ich darf sagen, im Namen der kompletten Schulgemeinschaft nehmen wir diese ganz tolle Anlage ganz, ganz gern entgegen. Was im Grunde genommen, und Sie haben es eben erwähnt, über viele Jahre ein visionärer Wunsch in unseren Köpfen war, ist nun heute zu einer absolut beeindruckenden Realität geworden. Und ich denke, da pflichten Sie mir alle bei, diese Anlage, diese moderne Anlage, wird das Gesicht unseres Schulcampus unglaublich bereichern. Und ich weiß auch jetzt schon, dass sicherlich die ein oder andere belebende Begegnung hier stattfinden wird und Sie wissen alle, als Pädagogin sage ich das natürlich, dass hier ganz fundamentale Dinge passieren werden. Im Sportunterricht erlernen Kinder nicht nur das, was im Lehrplan steht, sondern alles, was auch sozusagen wertschätzend über den Lehrplan hinaus passiert, gegenseitigen Respekt, die Fähigkeit, auch nach Niederlagen einmal aufzustehen und weiterzumachen, aber natürlich auch Teamgeist, ganz, ganz wichtig. Und so ist es mir umso wichtiger, mich einfach nochmal anzuschließen und allen zu danken, die hier also tatsächlich mitgewirkt haben.
0: Für die Schülerinnen und Schüler der Katharinenschule verbessern sich die Bedingungen für den Schulsport deutlich. Insgesamt 1,5 Millionen Euro hat der Landkreis als Träger der Schule in den Neubau des Platzes investiert. Das Ergebnis kann sich sehen lassen. Entstanden ist eine kombinierte Sportanlage mit einem modernen Kleinspielfeld aus wasserdurchlässigem Kunststoffbelag. Egal ob Volleyball, Basketball oder Kleinfeldfußball. Hier ist ab jetzt vieles möglich. Ergänzt wird das neue Areal durch eine Weitsprung- und Kugelstoßanlage sowie zwei schnelle Sprintlaufbahnen. Für das leibliche Wohl an diesem Tag war ebenfalls bestens gesorgt. Die Klasse 10C hatte fleißig angepackt und einen Imbiss für die Gäste vorbereitet.

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Am vergangenen Wochenende fanden in Riestädt die Kreismeisterschaften des Landkreises Mansfeld-Südharz für den Nachwuchs, die Erwachsenen und Damen statt. Außerdem ging es noch um den dritten Mansfeld-Südharz-Cup. Hier Bilder von den Wettkämpfen des Nachwuchses. Alle diese Veranstaltungen wurden wieder vorbildlich von der Alemannia ausgerichtet. Fast schon traditionell konnte Alemannia Riestädt der Veranstaltung ihren Stempel aufdrücken. Im Nachwuchsbereich gingen 13 von 15 Konkurrenzen an den Gastgeber. Zu den festen Größen auf dem Podest gehörten bekannte Namen wie Lucy Dutkiewicz, Lina Spitzer, Mara Liesegang oder Manuel Settler. Etwas überraschend konnte sich dieses Mal der erst 8-jährige Bruno Götze in den Vordergrund spielen. Er gewann nicht nur in der Altersklasse U11, sondern auch die Altersklasse U13. Alemannias Nachwuchschef Bernd Hellwig resümiert, dass seine Mannschaft mit der Ausbeute zufrieden sein kann. Besonders erfreulich sei der Umstand, dass alle Einzelkonkurrenzen gewonnen wurden. Insgesamt gewann das Alemannia-Team 13 Mal Gold, 10 Mal Silber und 16 Mal Bronze. Bei den Erwachsenen, also den Herren, siegte am Folgetag überraschend Manuel Settler von Alemannia Riestädt. Er bezwang im Halbfinale Vereinskollege Toni Franke und siegte im Finale gegen Alexander Gnatjew von TTV Wimmelburg. Dieser siegte im Halbfinale überraschend gegen den Riestädter Turnierfavoriten und Titelverteidiger Philipp Kleißl, der mit Franke zusammen den Bronzerang belegt. Im Doppel konnten Manuel Stettler und Philipp Kleißl ihren Titel erfolgreich verteidigen. Toni Franke und Neo Grimm sicherten mit Platz 3 Riestädt den zweiten Podestplatz. Bei den Damen kämpften mit Hanna Raber, Veronika Kamprad, Lucy Lange und Levke Berger 4 Riestädter Nachwuchstalente um die Podestplätze. Hanna Raber sicherte sich überraschend den Titel vor Veronika Kamprad und Lucy Lange. Im Doppel holten sich

0: Hanna Raber und Veronika Kamprad den Titel. Mit 4-mal Gold, 2-mal Silber, 4-mal Bronze konnten die Erwachsenen überzeugen. So das Resümee vom Rehstädter Abteilungsleiter Tim Aschenbrenner. Die Alemannia konnte auch hier alle Wettbewerbe gewinnen. Schließlich gab es noch den dritten Mansfeld-Südharz Cup und auch der ging nach Rehstädt. Siegerin wurde Luisa Reising. Sie sicherte sich den Einzeltitel vor Thela Teutler aus Magdeburg. Auf den dritten Plätzen landeten Holger Langhahn-Hettstedt und die Rehstädterin Lucy Dutkiewicz. Sie konnte die ersten beiden Auflagen des MSH Cups für sich entscheiden. Im Doppel waren Luisa Reising und Lucy Dutkiewicz ebenfalls erfolgreich. Beide sicherten sich den Titel und mussten beim Stand von 1-2 Sätzen und 3-10 Punkten fast geschlagen geben. Doch sie schafften die Wende und gewannen mit 3-2. Mit Marian Markel und Paul Hedig schaffte es noch eine weitere Rehstädter Paarung aufs Podest. Beide belegten Platz 3. Damit rundeten sie die Ergebnisse aus Sicht von Alemannia Rehstädt für ein sehr gelungenes Wochenende ab. Der Heimatverein Anna Rode hatte am 29. August alles liebevoll vorbereitet, um die Teilnehmer an der 9. Tour Bike for Charity bei einem Zwischenstopp auf ihrer zweiten Etappe von Weimar nach Eisleben zu begrüßen. Die Tour ist zugunsten von kranken Kindern unterwegs und die Teilnehmer und Teilnehmerinnen ließen nicht lange auf sich warten. Während alle ankamen und von den Mitgliedern des Heimatvereins begrüßt wurden, sprachen wir mit Organisator Raik Siebenhühner.
1: Also wir sind Bike for Charity. Es ist eine karitative Spendenradtour zugunsten von nierenkranken Kindern und Jugendlichen der Leipziger Kinderdialyse. Und wir fahren das jetzt schon zum 9. Mal, diesmal von Leipzig nach Weimar. Vom Weimar dann über den Kyffhäuser, da waren wir ungefähr vor einer Stunde oder anderthalb Stunden. Jetzt hier nach Annerode, dann geht es weiter nach Eisleben und morgen so eine Jedermann-Tour von Eisleben wieder zurück nach Leipzig. Das sind ungefähr 320 Kilometer und 2000 Höhenmeter. Wir sammeln Spenden, aber nicht nur Spenden, weil eine Nierenerkrankung, eine Niereninsuffizienz, hat natürlich auch immer das Ziel, auf das Krankheitsbild aufmerksam zu machen, weil die Kinder noch mehr als das Geld eine neue Niere brauchen, weil das ist das Dringendste, das Wichtigste. Wir haben auch einen Vater dabei, der ist betroffen. Ja, der hat ein betroffenes Kind, da kann man natürlich auch nochmal nachfragen, wie das so ist. Und genau, das ist also zwei Dinge, einmal Öffentlichkeitsarbeit und das andere ist natürlich Spenden einzusammeln. Ich bin in Annerode geboren und habe natürlich auch noch ein großes Herz für meine Heimat und deshalb war es mir ein besonderes Anliegen. Wir sind schon viele Touren gefahren. Wir waren in Monaco, wir waren in Barcelona, wir waren in Venedig und jetzt einfach auch mal hier in der Heimat anzukommen, das war uns bzw. mir ein besonderes Anliegen.
0: Er würdigte auch die Aufnahme durch den Heimatverein Annerode.
1: Da sind wir auch sehr stolz und freuen uns und dass auch so viele Anna-Röder, Sibi-Röder und aus dem Umland gekommen sind, uns hier entsprechend zu vergünstigen. Das wissen wir sehr zu schätzen und ich denke auch in dem einen oder anderen Gespräch werden wir das auch dann wiedergeben.
0: Da nutzten die Radler und Radlerinnen erst einmal das Speisen- und Getränkeangebot des Heimatvereins. So gestärkt wollten sie sich auf den Weg nach Eisleben machen, wo auch ein Empfang mit dem Bürgermeister auf dem Plan stand. Und wie erwähnt, würde dann diese Tour mit der Fahrt nach Leipzig am Folgetag ihren Abschluss finden. Am 30. August war es wieder soweit. Im Finalspiel des Mannschaftspokals im Platzbahnkegeln trafen in Ziegelrode wieder einmal der erste PKV 1969 Siebigerode 1 und der erste PKV Annerode 1 aufeinander. Unter wechselnden Vorzeichen sind es ja diese beiden Mannschaften, die seit Jahrzehnten die Platzbahnkegelszene dominieren. In den letzten Jahren waren es die Annerröder, die fast alles gewannen. Somit gingen sie als Favoriten in

Dieses Pokalendspiel. In der kurzen Begrüßungsansprache des Präsidenten des Platzmann-Keglerverbandes, Falko Kühnemund, ging dieser auch auf die vergangene Saison ein. Eine Einschätzung, die die Favoritenrolle von Anna Rode bestärkte, hatten sie doch einen Tag vorher ihren großen Konkurrenten Sibigerode 1 zum zweiten Mal in der Landesliga besiegt und sind damit souverän Landesmeister mit 28 zu 0 Punkten vor Sibigerode 1 mit 24 zu 4 Zählern geworden. Inzwischen begann der Wettkampf mit den Würfen von Benjamin Heilek für Anna Rode. Er erzielte am Ende des Referaten für seine Verhältnisse ein eher mäßiges Ergebnis mit 74 Holz. Auftaktstarter für Sibigerode, Marcel Würzberg. Er erzielte im ersten Durchgang 39 und im zweiten 37, im Gesamtergebnis also 76 Holz. Es sollen im Folgenden mal alle Starter der beiden Mannschaften gezeigt werden. Hier im Bild Ronny Wallis, der einen schlechten Tag erwischte und mit 66 Holz am Ende das Streichergebnis für seine Anna Röder Mannschaft einfahren musste. Marvin Müller für die Sibigeröder erzielte 73 Holz. Das lag vor allem an einem zweiten nicht so gelungenen Durchgang mit 31 Holz, denn der erste Durchgang mit 42 war sehr verheißungsvoll. Der dritte Starter für die Anna Röder war Christian Unger. Er erzielte am Ende 73 Holz und im ersten Durchgang 36. Übrigens war er damit auch der dritte seiner Mannschaft, die dieses Ergebnis im ersten Durchgang erzielten. Als nächstes war der Präsident der Platzmann-Kegler, Falko Kühnemund, an der Reihe. Er steigerte sich nach 37 Holz im ersten Durchgang auf 43 im zweiten und konnte so am Ende solide 80 Holz für das Ergebnis seiner Mannschaft beitragen. Gleich danach an der Reihe noch ein Kühnemund, nämlich Niklas Kühnemund, allerdings für Anna Rode 1. Er legte beeindruckende 46 Holz im ersten Durchgang vor, konnte dieses Ergebnis aber im zweiten Durchgang nicht ganz wiederholen. Da waren es nur 38 Holz, aber insgesamt 84 Punkte für seine Mannschaft waren schon eine ordentliche Leistung. Chris Worch für Sibigerode war der Pechvogel seiner Mannschaft, der das Streichergebnis mit 72 Holz einfuhr. Auch er hatte verheißungsvolle 40 Holz im ersten Durchgang und ließ dann im zweiten leider nach mit 32 Zählern. Dass er es eigentlich besser kann, bewies er zum Beispiel in dieser Spielsituation. Während wir ja bei einigen Startern hörten, dass der zweite Durchgang nicht so gut lief, war es bei Matthias Noe andersherum. Er erzielte 34 im ersten und dann stattliche 40 im zweiten. Das reichte dann in der Summe für 74 Holz. Eine konstante Leistung für sein Team fuhr Andreas Neduk ein. Der Sibigeröder schaffte im ersten Durchgang 40 und im zweiten Durchgang 41 Holz. Gute 81 Holz standen somit für ihn auf dem Ergebnisbrett. Wer mitzählte, stellte fest, dass die Anna Röder für ihre Verhältnisse recht mäßige Ergebnisse erzielten. Somit kam es auch zu einem Halbzeitstand von 209 zu 197 für Sibigerode. Vor dem Hintergrund war es für Roy Henze ein leichtes, das Ergebnis seiner Mannschaft noch auszubauen. Und mit sage und schreibe 94 Holz erzielte er mit Abstand den besten Tageswert.
Das wollte ich Ihnen nicht vorenthalten. Sozusagen alle Neune sind im Platzbandkegeln was ganz Besonderes. Damit konnte Sebastian Heilig als letzter Starter für Anna Rode das Ruder nicht mehr herumreißen. Trotz guter 84 Holz hieß es am Ende 404 zu 389 für den neuen Mannschaftspokalsieger 1. PKV 1969 Siebigerode 1. Herzlichen Glückwunsch. Dann nahm Falco Kühnemund die Siegerehrung vor. Roy Henze für Siebigerode und Sebastian Heilig für Anna Rode nahmen die Ehrungen entgegen. Der Wanderpokal geht also nach Siebigerode. Herzlichen Glückwunsch. Einige Stunden vorher fand übrigens in Siebigerode das Finale der Kreisliga statt. Hier konnte sich Hergesdorf-Alsdorf 1 mit 374 zu 354 Holz gegen Ziegelrode 3 durchsetzen. Auch hier die herzlichen Glückwünsche. Als nächstes stehen am kommenden Samstag um 13 Uhr die Einzellandesmeisterschaften in Bendorf und die Kreiseinzelmeisterschaft in Hergesdorf am Sonntag, den 6.9. um 10 Uhr auf dem Programm.

0: Nach knapp anderthalb Jahren Bauzeit wurde der Neubau der Rettungswache am Standort Schwender abgeschlossen. Mit dem Projekt leistet der Landkreis Mansfeld-Süderharz gemeinsam mit seinem Eigenbetrieb Rettungsdienst einen wichtigen Beitrag zur Verbesserung der medizinischen Infrastruktur in der Region. Am 27.08. sollte die Rettungswache feierlich eröffnet werden. Dazu begrüßte Landrat André Schröder die Anwesenden.
1: Ich denke, es ist mindestens von der Lage her, aber auch von der optimierten Raumstruktur eine der schönsten und modernsten Rettungswachen, die wir hier in der Region und vielleicht in ganz Deutschland haben. Es ist eine tolle Aktion. 15 Mitarbeitende des Eigenbetriebes werden hier rund um die Uhr einschließlich Rettungswagen, Notarzteinsatzfahrzeug, also auch notärztliche Versorgung, wird hier angeboten zu den Details, auch der digitalen Dokumentation und alles, was hier möglich ist, bis hin zur Energieautarkie, was hier errichtet worden ist, können Sie gleich noch mal viel detaillierter von Herrn Tresco hören. Ich will nur sagen, wir haben 1,5 Millionen ausgegeben. Wir wollen Menschen schneller retten und dabei noch bessere Arbeitsbedingungen bieten und obendrauf noch Energie sparen. Besser geht es nicht, eine klassische Win-Win-Situation. Ich bedanke mich beim Kreistag, denn die 1,5 Millionen sind keine Förderungen in dem klassischen Sinne, sondern es ist wirklich investiertes Geld hier in der Region für die Menschen. Und wir haben ja Aselin fertiggestellt, wir werden in Mansfeld, wir werden in Helpa, wir werden über das Regent-Projekt, das ist Strukturwandel, das ist gefördert, aber Hauptrettungswachen in Hettstedt und Sangerhausen errichten. Wir werden also über 20 Millionen Euro ausgeben in moderne Rettungswachenstrukturen und damit den Menschen helfen und im Zweifel ja auch Leben retten.
0: Selbstverständlich trat auch der Betriebsleiter des Eigenbetriebes Rettungsdienst, Uwe Tresco, ans Mikrofon.
2: Sie wissen sicherlich, dass die rettungsdienstliche Versorgung in der Fläche in dünn besiedelten Regionen eine große Herausforderung für uns als Rettungsdienstler ist. 12 Minuten für den RTW, 20 Minuten für den NF. Das stellt uns bei diesen weiten Wegen hier vor große Herausforderungen. Umso wichtiger ist es, mit intelligenten Ansätzen diese Probleme anzugehen. Und das machen wir hier mit dieser Wache, indem wir wirklich optimale Bedingungen geschaffen haben und jetzt hier für die Leute vorfinden. Ja, also wir haben eine Wache, die liegt strategisch günstig. Wir sind schnell in Rottleberode, dort wo Industrie ist, hier im Südharz. Wir sind schnell im Stolberg, dort wo das Zentrum des Tourismus ist, hier im Südharz. Ja, und wir haben eine komplette neue Wache, die digitalisiert ist. Wir haben, ich denke mal, das ist wirklich ein Meilenstein hier für die Versorgung im Gebiet Südharz.
0: Dann war es an Petra Schulze, stellvertretende Ortsbürgermeisterin von Schwender, sich an die Anwesenden zu wenden. Sie freute sich über die neue Wache, die auf dem Gelände einer ehemaligen Freilichtbühne errichtet wurde und betonte, dass die Schwender gerne auf diese verzichteten, weil sie ja dafür eine moderne Rettungswache erhielten. Übrigens als Ausgleichsmaßnahme werden durch den Rettungsdienst gleich neben der Rettungswache eine ganze Anzahl Obstbäume gepflanzt werden. Auch der Bürgermeister der Gemeinde Südharz, Peter Kohl, war vor Ort und drückte seine Freude über die neue Rettungswache aus. Dann war es aber soweit. Alle Hauptbeteiligten postierten sich, um den symbolischen Bandschnitt zu vollziehen und damit die Rettungswache Schwender offiziell in Betrieb zu nehmen. Für alle Interessierten war dann noch Gelegenheit, sich das neue Haus anzuschauen und die Funktionalität aus erster Hand erklären zu lassen. Seit einigen Jahren laden die ansässigen Eisenbahnvereine und Eisenbahnunternehmen in dieser Jahreszeit zum musikalischen Frühschoppen und am Wasserturm am Bahnhof Kloster Mansfeld in Bendorf ein. In diesem Jahr fand die Veranstaltung am 30. August statt und hat ein besonderes Motto, denn das lautete 35 Jahre Mansfelder Bergwerksbahn e.V. Und es war wieder für alles gesorgt, was man für einen zünftigen Frühschoppen braucht. Für den kleinen und großen Hunger war eine Imbissversorgung vor Ort. Es gab Bier vom Fass, alkoholfreies, Leckeres vom Grill, Fischbrötchen und einiges mehr. Eine Hüpfburg rundete das Angebot für die jüngsten Besucher ab und viele Einwohner sowie Eisenbahnfreunde aus nah und fern nutzten dieses stimmungsvolle Angebot. zumal was die musikalische Begleitung betrifft, es inzwischen eine Tradition gibt. Denn die übernahmen wieder die Boogie-Hechte aus Sachsen.

mit flotten Rock'n'Roll-Rhythmen. Hier ein paar Takte von ihnen und noch ein paar Bilder, die zeigen, wie der musikalische Frühschoppen unterm Wasserturm in diesem Jahr ablief.

Am 29. und 30. August hieß es wieder Volksfest in Molmegg auf dem Festplatz. Brauwerk Lichtloch 23 hatte mit seinen Partnern eingeladen und es gab wieder ein buntes Programm vom Molmecker Kaffeeklatsch mit Kaffee und Kuchen, Bierpong und Musik bis zum sonntäglichen Frühschoppen mit den Einetaler Jägern und dem Bierfassstaffellauf mit reichlich Bier. Die ganze Zeit gab es eine Hüpfburg für die Kinder, den Grillstand der Feuerwehr. Das einfach anders Catering war vor Ort. Hexen waren, es gab regionale Produkte, 7 Sorten Bier vom Hahn und Marabum. Und natürlich als ein Höhepunkt am Samstag Live-Musik mit Worristone. Hier ein paar Takte von den Klassikern des Irish Folk aus dem Mansfelder Land und ein paar Impressionen vom diesjährigen Volksfest Molmegg 26.

0: Am 29. August hieß es Blaulichttag auf dem Marktplatz Hettstedt. Alle Einrichtungen, die über so ein Sondersignal verfügten, stellten sich dabei den Bürgern und Bürgerinnen vor. Stark vertreten natürlich die Feuerwehren der Stadt Hettstedt. Hier zeigt Stadtwehrleiter Daniel Bachan, Bürgermeister Frank Tallich, per Drehleiter die Stadt von oben. Nachdem er mit seinem Passagier wieder unten auf dem Marktplatz angekommen war, fragten wir ihn, was es mit dem Blaulichttag auf sich hat.
1: Ja, also Blaulichttag ist, wir erfüllen ja als Kommune unsere gesetzliche Aufgabe der Brandschutzaufklärung und Brandschutzerziehung, zeigen der Bevölkerung gleichzeitig, wo die ganzen Steuergelder denn hinfließen, in was wir sie investieren. Natürlich in Sachen, die wir hoffentlich selten, wenn gar nicht brauchen. Hier kann sich die Bevölkerung das Ganze mal angucken. Gleichzeitig versuchen wir natürlich neue Mitglieder zu gewinnen. Die Freiwillige Feuerwehr bekanntlichermaßen stützt sich auf das Ehrenamt. Wir machen das alles unentgeltlich und hoffen, dass wir da den einen oder anderen noch davon überzeugen können. Also vor Ort ist noch die Polizei.

0: Polizei, die macht eine Aufklärung über Einbruchschutz. Gleichzeitig noch die Ortsgruppe Hettstedt vom DLRG, die präsentieren sich hier mit ihrem Zugfahrzeug und einem Boot. Gleichzeitig stellt sich noch das Ordnungsamt der Stadt Hettstedt aus, zeigt mal, dass die Aufgaben sich nicht nur auf das Kontrollieren des ruhenden Verkehrs beschränken, sondern noch zahlreiche weitere Tätigkeiten da sind. Zu guter Letzt noch das Kriseninterventionsteam des Landkreises, die sich um alle Angelegenheiten kümmern, wenn jemand mal Probleme hat und mit jemandem sprechen muss.
1: Für Speis und Trank sorgte der Abi-Jahrgang 2027. Die Schülerinnen und Schüler sammelten für ihren Abiball im nächsten Jahr. Stadtwehrleiter Herr Bachan nutzte den besonderen Rahmen des Blaulichttages für zwei Beförderungen. Zunächst wurde Chris Fügemann zum Gerätewart ernannt. Und dann sollte Christoph Stiebritz zum Zugführer ernannt werden. Damit war aber nach Feuerwehrbrauch eine ganz besondere Taufe verbunden. Das war natürlich ein Gaudi für die Zuschauer und Zuschauerinnen. Natürlich erhielt der Stiebritz nachher ganz normal seine Ernennungsurkunde. Dann wurde es wieder ernsthafter und Herr Bachran erläuterte den Anwesenden die jetzt folgende Einsatzübung. Dabei ging es darum, dass ein verunfallter PKW gemeldet wurde, die Einsatzkräfte anrücken und natürlich die Versorgung der Verletzten übernehmen. Dabei demonstrierten sie die Abläufe und die vielen Hilfsmittel und Werkzeuge, die die Feuerwehr dafür zur Verfügung hat. So konnten alle an diesem Blaulichttag in Hettstedt sehen, wie die Einsatzkräfte der Feuerwehr, aber auch der anderen Blaulichttruppen arbeiten und zur Stelle sind, wenn sie gebraucht werden. 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

0: So stellte sich die Verkehrslage in den vergangenen Monaten in der Lutherstadt Eisleben im Bereich der Bahnhofstraße, an der noch gebaut wird, und der Halleschen Straße dar. Am 28. August sollte ein Schritt getan werden, der die Befahrbarkeit der Strecke deutlich verbessern würde, nämlich die Freigabe des dortigen Kreisverkehrs. Dazu begrüßte der Eisleber Bürgermeister Carsten Staub die Anwesenden und gab die nötigen Erläuterungen.
1: Guten Tag, sehr geehrte Damen und Herren, liebe Vertreterinnen des Stadtrates, liebe Frau Fischer, sehr geehrte Kolleginnen und Kollegen der Stadtverwaltung, des Eigenbetriebes Betriebshof, der Stadtwerke, des Abwasserzweckverbandes und natürlich auch der bauausführenden Firma Kutter HDS. Herr Heinrich, Sie als Geschäftsführer, Ihnen ein herzliches Willkommen hier in der Halleschen Straße an unserem Bauprojekt Kreisverkehr Halleschen Straße, Bahnhofstraße. Wir hatten Ende letzten Jahres, August, September, die ersten Planungsgespräche mit dem Landkreis. Auch der Landkreis nochmal herzlich willkommen. Haben das Ganze hier entsprechend ja, die Idee entwickelt, hier an der Bahnhofstraße einen Kreisverkehr zu platzieren, um einfach den Anforderungen an moderne Verkehrsführung, an ja, individuelle Lösungen, Zweirichtungsverkehr an der Bahnhofstraße auch gerecht zu werden. Es geht darum, zeitgerechte und mobilitätsgerechte Anforderungen an die Sicherheit und den Verkehrsfluss auch zu gewährleisten. Ein wichtiger Punkt, den wir dann im Februar diesen Jahres in den Stadtentwicklungsausschuss getragen haben, und dann ging es relativ schnell. Im April 2026 haben wir im Stadtrat den Umsetzungsbeschluss gefasst, parallel die Planungsausschreibung vollzogen, weil wir wussten, wir haben ein sehr kurzes Zeitfenster. Zum einen natürlich hier ein Nadelöhr in der Lutherstadt Eisleben, und Sie alle wissen, wir haben in diesem Jahr die 505. Eisleber Wiese, und just in der nächsten Woche reisen die ersten Schausteller an, und die müssen viele just durch dieses Nadelöhr auch mitten in der Stadt fahren. Im April 2026 haben wir die Angebote geöffnet, im Mai das Ganze vergeben, auch mit Stadtratsbeschluss, und bereits am 10. Juni ging es hier dann auch los. Wir haben hier einen Kreisverkehr mit einem Durchmesser von ca. 24 Metern, eine Fläche von 1000 Quadratmetern befestigter Fahrbahn mit Gussasphalt, 350 Quadratmeter Fußwege, zum Teilweise neu gepflastert, neue Geländer angebracht oder vorhandene Gehwegplatten natürlich auch genutzt. Zwei Fußgängerüberwege sind auch auf Wunsch natürlich der Stadtverwaltung und des Stadtrates hier auch mit implementiert worden, und wir liegen bei einem Kostenanschlag von rund 510.000 Euro. Ein Großteil der Mittel kommt natürlich aus dem Städtebauförderprogramm. Da nochmal einen herzlichen Dank auch an die DSK und an meine Kolleginnen und Kollegen auch vom Fachbereich 3, die hier das Ganze federführend mit vollzogen haben. Und heute, 28. August, wenn man richtig rechnet, knapp 3 Monate, und das muss ich sagen, eine wahnsinnige Rekordzeit, das Ganze hier unter erschwerten Bedingungen, in der Urlaubszeit, in der heißen Sommerzeit, hier mit Temperaturen weit über 150 Grad, der heiße Asphalt eingebaut, in der Zeit, wo viele im Urlaub sind, wo Ferienzeit ist, haben die Kolleginnen und Kollegen von Herrn Rizzi hier hervorragende Arbeit geleistet und haben den Zeitplan erfüllt. Und ich kann mir vorstellen, viele Baustellen sind ja abgeschottet, wo keiner langkommt während der Bauphase, aber just hier haben wir ja Ampelverkehr. Das heißt, es fährt auch immer jemand vorbei, guckt, ob jemand auf der Baustelle ist, ob sich der Bagger dreht, ob sich der Kran dreht. Und das ist natürlich auch nochmal besonders hervorzuheben, unter diesen Bedingungen auch hier das Ganze in knapp 3 Monaten umzusetzen.
0: Dann war der Moment für die maßgeblichen Beteiligten gekommen, das symbolische Band zu durchschneiden. Hier kann der Verkehr jetzt erstmal fließen. Außerdem wird am 15. September auch die Bahnhofstraße freigegeben.
2: Save the date hieß es am 1. September in der Katharinenschule in Eisleben. Denn bereits zum 13. Mal öffnete der Schulefirma Infotag seine Pforten in der Aula. Details dazu verriet uns die Schulleiterin Frau Erich und die verantwortliche Lehrerin Frau Fischer.
3: Also herzlich willkommen zu unserem Schulefirma Infotag, der einmal im Jahr immer am Beginn des Schuljahres stattfindet. Am heutigen Tag, 1. September, im nächsten Jahr wird es der 7.9. sein, das wissen wir schon. Was ist der Schulefirma Infotag? Es ist ein Tag, an dem die Schülerinnen und Schüler unserer Schule sich zum Thema Berufe allumfassend informieren. Und wir lassen diesen Tag immer 7.30 Uhr beginnen und haben in diesem Jahr 35 Firmen hier in unserer Aula vertreten, die mit den Schülern ins Gespräch kommen. Wir haben ihn so geplant, dass also in jeder Unterrichtsstunde, 5 an der Zahl, immer aus den verschiedenen Klassenstufen Klassen in der Aula anwesend sind. Die Kinder haben einen Fragebogen, den sie abarbeiten.

0: wurde hier schon die eine oder andere Weiche für die berufliche Zukunft gelegt. Auf jeden Fall ein rundum gelungener Tag für die Fachkräfte von morgen.
1: In der Stadtinformation Mansfeld wurde am 3. September 2026 eine neue Ausstellung eröffnet. Der Fotograf und Grafikdesigner Roland Koplin aus Hettstedt zeigt hier in den nächsten Wochen einige seiner Arbeiten. Zahlreiche Interessierte fanden sich zur Eröffnung in der Stadtinfo ein. Diese wird mit viel Herzblut von Rita Baseler geführt. Mit ihr sprachen wir, während der Fotokünstler damit beschäftigt war, die Sektflaschen für die Vernissage zu öffnen.
2: Wie viele Ausstellung ist das denn?
3: Die 18. Ausstellung seit 2021, die wir hier in der Stadtinfo machen, jeweils ein Vierteljahr Künstler aus dem Mansfelder Land.
2: Sie haben das ja mit forciert, wie sind Sie drauf gekommen?
3: Das war eigentlich eine Idee, die hatte der Bürgermeister schon, der Herr Koch. Und das hat sich damit so ergeben, die erste Ausstellung, die wir hatten, war im Memoriam an der Frau Franke. Die war im Zeichenzirkel, war eine ganz beliebte Lehrerin und ist verstorben. Und ihre Nichte hat denen gesagt, auch wir möchten noch mal die Bilder von unserer Marita rumgehen lassen. Und da habe ich mich dann gemeldet und gesagt, du, wir haben das schon lange vor, wir würden das gerne machen. Und das hat sich dann wirklich so Vierteljahr für Vierteljahr verselbstständigt und immer Künstler aus dem Mansfelder Land.
1: Im Namen der Stadtverwaltung ergriff Frau Winzerling das Wort. Vor allem, um die Gäste mit der Vita des kreativen Hettstädters vertraut zu machen.
4: Geboren ist Herr Koplin im Sommer 1963 in Sanversleben. Schon ganz früh erkannte er seine Leidenschaft zum kreativen Arbeiten. Allen voran war da sein Onkel Klaus mit seinen eindrucksvollen Zeichnungen ein ganz prägendes Vorbild für ihn und weckte das Interesse des jungen Koplins zum Bilde hin. Und deshalb stand auch nach dem Schulabschluss fest, Kunst an der Hochschule der Burg Giebichenstein in Halle an der Saale studieren zu wollen. Doch leider wurde zu dieser Zeit seine Bewerbung abgelehnt.
1: Doch auch wenn das mit dem Studium an der Burg Giebichenstein nicht geklappt hatte, blieb er seiner Leidenschaft, künstlerisch tätig zu sein, die ganze Zeit treu, um dann im Alter von 54 Jahren doch noch ein Studium in Foto- und Grafikdesign zu beginnen und später erfolgreich abzuschließen. In seinen Ausführungen verriet Herr Koplin, dass es quasi zu jedem seiner Fotos bzw. Fotomontagen eine Geschichte gibt. So ist er selbsternannte Menschenflüsterer stets auf der Suche nach diesen Geschichten hinter den Gesichtern. Mal sonnig, mal schattig, aber immer mit Herz und Seele, so betonte der Fotokünstler. Neben der Geschichte hat jedes Foto auch einen wohl ausgesuchten Titel. So wie dieses, das sich Ich und Ich nennt und den Künstler selbst als Mann und als Kind zeigt. Die Idee dazu kam ihm während eines Videos von Michael Jackson. Die Ausstellung in der Touristinfo in Mansfeld ist zu den Öffnungszeiten jeweils ab 9 Uhr, Montag, Mittwoch und Freitag bis 16 Uhr sowie Dienstag und Donnerstag bis 18 Uhr zu sehen.

0: Der Eigenbetrieb Rettungsdienst des Landkreises Mansfeld-Südharz hat seine schnelle Einsatzgruppe Rettung, kurz SIG, verstärkt, um vor allem bei einem größeren Einsatzgeschehen schnell und wirkungsvoll Hilfe leisten zu können. Im Vorfeld des Großereignisses Eisleber Wiese sollten dabei die Arbeit der SIG Rettung sowie die besonderen Anforderungen an den Rettungsdienst bei einem Großereignis vorgestellt werden. Dazu wurde am 3. September in den Eigenbetrieb Rettungsdienst nach Eisleben eingeladen. Leiter Uwe Tresco ergriff als erster das Wort.
1: Der Eigenbetrieb Rettungsdienst ist ja als Träger und Leistungserbringer verpflichtet, entsprechend § 34 Rettungsdienstgesetz auf Vorkehrung von Massenunfall von Verletzten zu treffen. Und das haben wir mit unserer schnellen Einsatzgruppe. Ja, treffen wir diese Vorkehrung. Ja, und nicht nur damit, sondern wir sind auch Teil des Katastrophenschutzes des Landkreises Mansfeld-Südharz, ja, weil wir betreuen den BRB 50 des Landkreises, dann im Lebensdienstlichen. Ja, und es ist immer traditionell im Herbst oder im Spätsommer.

0: ein Thema bei uns, uns mit dieser Thematik zu beschäftigen, Dokumente abzudaten, ja, und zu aktualisieren, weil natürlich das größte Fest hier in Mitteldeutschland bevorsteht, die Eisleber Wiese, ja, mit vielen, vielen Besuchern, ja, und die natürlich auch gerade in diesen Zeiten, wo eben viele Menschen schlechte Sachen vorhaben, ja, und kritische Infrastruktur zum Anlass nehmen, um ihre Statements zu setzen und so weiter, das ist eben für uns auch wichtig, dass wir da auch unsere Leistungsfähigkeit eben aufrechterhalten und immer auf den aktuellen Stand halten. Ja. Und wir wollten heute einfach auch mal die SEG präsentieren, was wir da in mühseliger Arbeit auch realisiert haben, weil es natürlich auch immer so ein Thema ist mit der Finanzierung der SEG. Und wir haben da auch Spenden eingefangen, zum Beispiel vom Förderverein, Rettungsdienste unterstützen uns ja immer wieder auch in Projekten, zum Beispiel den Hänger, wo wir noch ein Zelt drin haben. Ja, und ja, das wollten wir heute einfach mal informieren und Ihnen auch zeigen, dass wir auch in diesem Bereich leistungsfähig sind und leistungsstark sind und nicht nur im, sag ich mal, im Grundrauschen und im Rettungsdienst. Ja, hier im Mansfield-Kreis.
1: Ja, vielen Dank dafür. Man kann es wirklich nicht oft genug erwähnen, wie wichtig es ist, sich auch auf Dinge vorzubereiten, von denen wir ja alle hoffen und glauben, dass sie nicht eintreten. Ich finde auch den Zeitpunkt sehr gut gewählt, jetzt vor dem größten Volksfest Mitteldeutschland. Die Wiese kommt, viele tausend Menschen wollen fröhlich sein, wollen feiern, auch feuchtfröhlich feiern möglicherweise. Und einige wollen das vielleicht auch ausnutzen. Deswegen ist das Timing, jetzt vor diesem Großereignis auch zu sagen, wir sind da, glaube ich, ganz gut gewählt. Darüber hinaus ist es auch, wenn man sich den Fahrzeugpark anguckt, das ist ja auch sehr spezielle Technik im Einsatz und das ist auch aufgerüstete Technik im Einsatz. Am Ende ist es aber das Zusammenspiel, glaube ich, im Team mit der Technik und nicht die Technik allein. Deswegen ist es vielleicht auch ganz gut mal zu sehen, wie viele da Rädchen ineinander sich bewegen müssen und zusammenarbeiten müssen. Und dass es eben nicht nur das klassische Einsatzgeschäft ist. Herr Müller war ja auch da, weiß aus der Betriebsausschusssitzung, dass wir da um die 30.000 Rettungsfahrten im Jahr haben. Aber das ist eben nicht alles. Der Rettungsdienst kann noch mehr, auch im Katastrophenfall bei einem Großschadensereignis mitwirken, zusammen mit dem Amt für Brand und Katastrophe des Landkreises.
2: Rede und Antwort standen außerdem der ärztliche Leiter Matthias Rutzki, der Leiter des Rettungsdienstes Clemens Wagner und für die Bereiche Hettstedt, Eisleben und Sangerhausen Andi Wieloch, Markus Lindner und Pierre Fixmer. Die in Eisleben stationierten Fahrzeuge der SEG waren aufgebaut und die Mitarbeiter des Eigenbetriebes Rettungsdienstes konnten detaillierte Aussagen zu diesen Fahrzeugen, medizinischen Hilfsmitteln sowie die besondere Ausstattung, die für die Versorgung einer größeren Anzahl von Verletzten oder Kranken vorgehalten werden, machen. Es sind in der Lutherstadt 5 Transportfahrzeuge. Dazu kommt noch der erwähnte Kommandowagen mit Anhänger. In den Rettungswachen sind weitere 6 Reservefahrzeuge stationiert. Außerdem herrscht ein enger Kontakt mit den Hilfsorganisationen ASB und DRK sowie natürlich auch kreisübergreifend mit den umliegenden Rettungsstellen. Somit ist man auf große Ereignisse gut vorbereitet, von denen man hofft, dass sie nie eintreten mögen.
3: Ein freudiger Tag war der 1. September für die Katharinenschule in der Lutherstadt Eisleben. Nach knapp 2 Jahren Bauzeit hat das lange Warten ein Ende. Die Schule hat endlich eine eigene hochmoderne Schulsportanlage auf dem Gelände. Zur feierlichen Übergabe sprach auch der Landrat des Landkreises Mansfeld-Südtirol zu den Anwesenden.
4: Ich darf Sie alle herzlich begrüßen. Ich darf als Landrat natürlich auch den Bürgermeister begrüßen hier von der Lutherstadt Eisleben. Alle Schülerinnen und Schüler, Lehrkräfte, die Schulleitung hier vor Ort. Ich freue mich wirklich sehr, dass Sie so zahlreich auch erschienen sind und möchte nur sagen, es ist vollbracht. Es war viele Jahre schon in der Diskussion, hier etwas zu gestalten. Ich habe mir sagen lassen, seit 2018 sogar und 2021 war dann auch die Erweiterung hier geplant, denn ursprünglich sollte das da oben entstehen, wo jetzt die Parkplätze sind, und eine kleine 50-Meter-Bahn dann hier runter gehen hinter die Mauer und dann wäre es das gewesen. Ja? Und wir haben eine Erweiterung hinbekommen, 21, haben dann geplant, umgesetzt und realisiert.

0: Und jetzt, glaube ich, eine wunderschöne Anlage. Also ich hätte jetzt statt des Bandes durchgeschnitten lieber den Fußball in die Hand genommen oder Volleyball gespielt. Also es ist etwas, was wirklich einlädt, sportlich aktiv zu sein. Und das ist das, was wir wollten. Sven Vogler hat als Fachbereichsleiter die Sache betreut. Auch das Schulamt ist ja mit hier. Unsere Amtsleiterin ist mit hier. Ich freue mich wirklich sehr, dass das geklappt hat. Natürlich muss man auch was zu den Kosten sagen. 1,5 Millionen Euro. Wir haben das gar nicht über Fördermittel, wir haben das selber gemacht. Ja? Also ist ja in den Tagen, wird ja oft Geld vom Bund und vom Land weitergereicht. Aber wir haben das in dem Fall auch als Schulträger aus dem Kreishaushalt gestemmt. Das kann man ja vielleicht auch mal sagen. Immer, der Kreis ist ja keine Gebietskörperschaft eigener Art. Er besteht aus den Städten und Gemeinden und arbeitet mit diesen Gemeinden hoffentlich gut zusammen, auch in Zukunft. Und dann ist das auch immer ein Geben und Nehmen. Und hier sieht man, dass der Kreis mit den Gemeinden zusammen auch erfolgreich Zukunft organisieren kann.
1: Mit dem symbolischen Schnitt durch das Band war nun offiziell der Platz freigegeben. Ein Meilenstein, worüber sich sichtlich die Schulleiterin Carmen Erich freute.
0: Drei.
2: Herzlichen Dank für die anerkennenden Worte eben und ich darf sagen, im Namen der kompletten Schulgemeinschaft nehmen wir diese ganz tolle Anlage ganz, ganz gern entgegen. Was im Grunde genommen, und Sie haben es eben erwähnt, über viele Jahre ein visionärer Wunsch in unseren Köpfen war, ist nun heute zu einer absolut beeindruckenden Realität geworden. Und ich denke, da pflichten Sie mir alle bei, diese Anlage, diese moderne Anlage, wird das Gesicht unseres Schulcampus unglaublich bereichern. Und ich weiß auch jetzt schon, dass sicherlich die ein oder andere belebende Begegnung hier stattfinden wird und Sie wissen alle, als Pädagogin sage ich das natürlich, dass hier ganz fundamentale Dinge passieren werden. Im Sportunterricht erlernen Kinder nicht nur das, was im Lehrplan steht, sondern alles, was auch sozusagen wertschätzend über den Lehrplan hinaus passiert, gegenseitigen Respekt, die Fähigkeit, auch nach Niederlagen einmal aufzustehen und weiterzumachen, aber natürlich auch Teamgeist, ganz, ganz wichtig. Und so ist es mir umso wichtiger, mich einfach nochmal anzuschließen und allen zu danken, die hier also tatsächlich mitgewirkt haben.
1: Für die Schülerinnen und Schüler der Katharinenschule verbessern sich die Bedingungen für den Schulsport deutlich. Insgesamt 1,5 Millionen Euro hat der Landkreis als Träger der Schule in den Neubau des Platzes investiert. Das Ergebnis kann sich sehen lassen. Entstanden ist eine kombinierte Sportanlage mit einem modernen Kleinspielfeld aus wasserdurchlässigem Kunststoffbelag. Egal ob Volleyball, Basketball oder Kleinfeldfußball, hier ist ab jetzt vieles möglich. Ergänzt wird das neue Areal durch eine Weitsprung- und Kugelstoßanlage sowie zwei schnelle Sprintlaufbahnen. Für das leibliche Wohl an diesem Tag war ebenfalls bestens gesorgt. Die Klasse 10C hatte fleißig angepackt und einen Imbiss für die Gäste vorbereitet.

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Am vergangenen Wochenende fanden in Riestädt die Kreismeisterschaften des Landkreises Mansfeld-Südharz für den Nachwuchs, die Erwachsenen und Damen statt. Außerdem ging es noch um den dritten Mansfeld-Südharz-Cup. Hier Bilder von den Wettkämpfen des Nachwuchses. Alle diese Veranstaltungen wurden wieder vorbildlich von der Alemannia ausgerichtet. Fast schon traditionell konnte Alemannia Riestädt der Veranstaltung ihren Stempel aufdrücken. Im Nachwuchsbereich gingen 13 von 15 Konkurrenzen an den Gastgeber. Zu den festen Größen auf dem Podest gehörten bekannte Namen wie Lucy Dutkiewicz, Lina Spitzer, Mara Liesegang oder Manuel Settler. Etwas überraschend konnte sich dieses Mal der erst 8-jährige Bruno Götze in den Vordergrund spielen. Er gewann nicht nur in der Altersklasse U11, sondern auch die Altersklasse U13. Alemannias Nachwuchschef Bernd Helwig resümiert, dass seine Mannschaft mit der Ausbeute zufrieden sein kann. Besonders erfreulich sei der Umstand, dass alle Einzelkonkurrenzen gewonnen wurden. Insgesamt gewann das Alemannia-Team 13 Mal Gold, 10 Mal Silber und 16 Mal Bronze. Bei den Erwachsenen, also den Herren, siegte am Folgetag überraschend Manuel Settler von Alemannia Riestädt. Er bezwang im Halbfinale Vereinskollege Toni Franke und siegte im Finale gegen Alexander Gnatjew von TTV Wimmelburg. Dieser siegte im Halbfinale überraschend gegen den Riestädter Turnierfavoriten und Titelverteidiger Philipp Kleißl, der mit Franke zusammen den Bronzerang belegt. Im Doppel konnten Manuel Stettler und Philipp Kleißl ihren Titel erfolgreich verteidigen. Toni Franke und Neo Grimm sicherten mit Platz 3 Riestädt den zweiten Podestplatz. Bei den Damen kämpften mit Hanna Raber, Veronika Kamprad, Lucy Lange und Levke Berger 4 Riestädter Nachwuchstalente um die Podestplätze. Hanna Raber sicherte sich überraschend den Titel vor Veronika Kamprad und Lucy Lange. Im Doppel holten sich Hanna Raber und Veronika Kamprad den Titel. Mit 4-mal Gold, 2-mal Silber und 4-mal Bronze konnten die Erwachsenen überzeugen. So das Resümee vom Riestädter Abteilungsleiter Tim Aschenbrenner. Die Alemannia konnte auch hier alle Wettbewerbe gewinnen. Schließlich gab es noch den dritten Mansfeld-Südharz-Cup und auch der ging nach Riestädt. Siegerin wurde Luisa Reising. Sie sicherte sich den Einzeltitel vor Thela Teutler aus Magdeburg. Auf den dritten Plätzen landeten Holger Langhahn Hettstedt und die Riestädterin Lucy Dutkiewicz. Sie konnte die ersten beiden Auflagen des MSH-Cups für sich entscheiden. Im Doppel waren Luisa Reising und Lucy Dutkiewicz ebenfalls erfolgreich. Beide sicherten sich den Titel und mussten beim Stand von 1-2 Sätzen und 3-10 Punkten fast geschlagen geben. Doch sie schafften die Wende und gewannen mit 3-2. Mit Marian Markel und Paul Hedig schaffte es noch eine weitere Riechstädter Paarung aufs Podest.

0: Fest. Beide belegten Platz 3. Damit rundeten sie die Ergebnisse aus Sicht von Alemannia Rehstedt für ein sehr gelungenes Wochenende ab. Der Heimatverein Anna Rode hatte am 29. August alles liebevoll vorbereitet, um die Teilnehmer an der 9. Tour Bike for Charity bei einem Zwischenstopp auf ihrer 2. Etappe von Weimar nach Eisleben zu begrüßen. Die Tour ist zugunsten von kranken Kindern unterwegs und die Teilnehmer und Teilnehmerinnen ließen nicht lange auf sich warten. Während alle ankamen und von den Mitgliedern des Heimatvereins begrüßt wurden, sprachen wir mit Organisator Raik Siebenhühner.
1: Also wir sind Bike for Charity. Es ist eine karitative Spendenradtour zugunsten von nierenkranken Kindern und Jugendlichen der Leipziger Kinderdialyse. Und wir fahren das jetzt schon zum 9. Mal, diesmal von Leipzig nach Weimar. Vom Weimar dann über den Kyffhäuser, da waren wir ungefähr vor einer Stunde oder anderthalb Stunden. Jetzt hier nach Anna Rode, dann geht es weiter nach Eisleben und morgen so eine Jedermann-Tour von Eisleben wieder zurück nach Leipzig. Das sind ungefähr 320 Kilometer und 2000 Höhenmeter. Und wir sammeln Spenden, aber nicht nur Spenden, weil eine Nierenerkrankung, eine Niereninsuffizienz hat natürlich auch immer das Ziel, auf das Krankheitsbild aufmerksam zu machen, weil die Kinder noch mehr als das Geld eine neue Niere brauchen, weil das ist das Dringendste, das Wichtigste. Wir haben auch einen Vater dabei, der ist betroffen. Ja, der hat ein betroffenes Kind, da kann man natürlich auch nochmal nachfragen, wie das so ist. Und genau, das ist also zwei Dinge, einmal Öffentlichkeitsarbeit und das andere ist natürlich Spenden einzusammeln. Ich bin in Anna Rode geboren und habe natürlich auch noch ein großes Herz für meine Heimat und deshalb war es mir ein besonderes Anliegen. Wir sind schon viele Touren gefahren, wir waren in Monaco, wir waren in Barcelona, wir waren in Venedig und jetzt einfach auch mal hier in der Heimat anzukommen, das war uns bzw. mir ein besonderes Anliegen.
0: Er würdigte auch die Aufnahme durch den Heimatverein Anna Rode.
1: Da sind wir auch sehr stolz und freuen uns und dass auch so viele Anna Röder, Sibi Röder und aus dem Umland gekommen sind, uns hier entsprechend zu vergöstigen. Das wissen wir sehr zu schätzen und ich denke auch in dem einen oder anderen Gespräch werden wir das auch dann wiedergeben.
0: Da nutzen die Radler und Radlerinnen erst einmal das Speisen- und Getränkeangebot des Heimatvereins. So gestärkt wollten sie sich auf dem Weg nach Eisleben machen, wo auch ein Empfang mit dem Bürgermeister auf dem Plan stand. Und wie erwähnt, würde dann diese Tour mit der Fahrt nach Leipzig am Folgetag ihren Abschluss finden. Am 30. August war es wieder soweit. Im Finalspiel des Mannschaftspokals im Platzbahnkegeln trafen in Ziegelrode wieder einmal der erste PKV 1969 Siebigerode 1 und der erste PKV Anna Rode 1 aufeinander. Unter wechselnden Vorzeichen sind es ja diese beiden Mannschaften, die seit Jahrzehnten die Platzbahnkegelszene dominieren. In den letzten Jahren waren es die Anna Röder, die fast alles gewann. Somit gingen sie als Favoriten in dieses Pokalendspiel. In der kurzen Begrüßungsansprache des Präsidenten des Platzbahnkeglerverbandes, Falko Kühnemund, ging dieser auch auf die vergangene Saison ein. Eine Einschätzung, die Favoritenrolle von Anna Rode bestärkte, hatten sie doch einen Tag vorher ihren großen Konkurrenten Siebigerode 1 zum zweiten Mal in der Landesliga besiegt und sind damit souverän Landesmeister mit 28:0 Punkten vor Siebigerode 1 mit 24:4 Zählern geworden. Inzwischen begann der Wettkampf mit den Würfen von Benjamin Heilek für Anna Rode. Er erzielte am Ende des Referaten für seine Verhältnisse ein eher mäßiges Ergebnis mit 74 Holz. Auftaktstarter für Siebigerode, Marcel Würzberg, Er erzielte im ersten Durchgang 39 und im zweiten 37, im Gesamtergebnis also 76 Holz. Es sollen im Folgenden mal alle Starter der beiden Mannschaften gezeigt werden. Hier im Bild Ronny Wallis, der einen schlechten Tag erwischte und mit 66 Holz am Ende das Streichergebnis für seine Anna-Röder Mannschaft einfahren musste. Marvin Müller für die Siebige Röder erzielte 73 Holz. Das lag vor allem an einem zweiten nicht so gelungenen Durchgang mit 31 Holz, denn der erste Durchgang mit 42 war sehr verheißungsvoll. Der dritte Starter für die Anna Röder war Christian Unger. Er erzielte am Ende 73 Holz und im ersten Durchgang 36. Übrigens war er damit auch der dritte seiner Mannschaft, die dieses Ergebnis im ersten Durchgang erzielten. Als nächstes war der Präsident der Platzbahnkegler, Falco Kühnemund, an der Reihe. Er steigerte sich nach 37 Holz im ersten Durchgang auf 43 im zweiten und konnte so am Ende solide 80 Holz für das Ergebnis seiner Mannschaft beitragen. Gleich danach an der Reihe noch ein Kühnemund, nämlich Niklas Kühnemund, allerdings für Anna Rode 1. Er legte beeindruckende 46 Holz im ersten Durchgang vor, konnte dieses Ergebnis aber im zweiten Durchgang nicht ganz wiederholen. Da waren es nur 38 Holz, aber insgesamt 84 Punkte für seine Mannschaft waren schon eine ordentliche Leistung. Chris Worch für Siebigerode war der Pechvogel seiner Mannschaft, der das Streichergebnis mit 72 Holz einfuhr. Auch er hatte verheißungsvolle 40 Holz im ersten Durchgang und ließ dann im zweiten leider nach mit 32 Zählern. Dass er es eigentlich besser kann, bewies er zum Beispiel in dieser Spielsituation. Während wir ja bei einigen Startern hörten, dass der zweite Durchgang nicht so gut lief, war es bei Matthias Noé andersherum. Er erzielte 34 im ersten und dann stattliche 40 im zweiten. Das reichte dann in der Summe für 74 Holz. Eine konstante Leistung für sein Team fuhr Andreas Neduk ein. Der Siebige Röder schaffte im ersten Durchgang 40 und im zweiten Durchgang 41 Holz. Gute 81 Holz standen somit für ihn auf dem Ergebnisbrett. Wer mitzählte, stellte fest, dass die Anna Röder für ihre Verhältnisse recht mäßige Ergebnisse erzielten. Somit kam es auch zu einem Halbzeitstand von 209 zu 197 für Siebigerode. Vor dem Hintergrund war es für Roy Henze ein leichtes, das Ergebnis seiner Mannschaft noch auszubauen. Und mit sage und schreibe 94 Holz erzielte er mit Abstand den besten Tageswert. Das wollte ich Ihnen nicht vorenthalten. Sozusagen alle Neune sind im Platzbahnkegeln was ganz Besonderes. Damit konnte Sebastian Heilig als letzter Starter für Anna Rode das Ruder nicht mehr herumreißen. Trotz guter 84 Holz hieß es am Ende 404 zu 389 für den neuen Mannschaftspokalsieger 1. PKV 1969 Siebigerode 1. Herzlichen Glückwunsch! Dann nahm Falco Kühnemund die Siegerehrung vor. Roy Henze für Siebigerode und Sebastian Heilig für Anna Rode nahmen die Ehrungen entgegen. Der Wanderpokal geht also nach Siebigerode. Herzlichen Glückwunsch! Einige Stunden vorher fand übrigens in Siebigerode das Finale der Kreisliga statt. Hier konnte sich Hergesdorf-Alsdorf 1 mit 374 zu 354 Holz gegen Ziegelrode 3 durchsetzen. Auch hier die herzlichen Glückwünsche. Als nächstes stehen am kommenden Samstag um 13 Uhr die Einzellandesmeisterschaften in Bendorf und die Kreiseinzelmeisterschaft in Hergesdorf am Sonntag, den 6.9. um 10 Uhr auf dem Programm.

0: Nach knapp anderthalb Jahren Bauzeit wurde der Neubau der Rettungswache am Standort Schwender abgeschlossen. Mit dem Projekt leistet der Landkreis Mansfeld-Süderharz gemeinsam mit seinem Eigenbetrieb Rettungsdienst einen wichtigen Beitrag zur Verbesserung der medizinischen Infrastruktur in der Region. Am 27.08. sollte die Rettungswache feierlich eröffnet werden. Dazu begrüßte Landrat André Schröder die Anwesenden.
1: Ich denke, es ist mindestens von der Lage her, aber auch von der optimierten Raumstruktur eine der schönsten und modernsten Rettungswachen, die wir hier in der Region und vielleicht in ganz Deutschland haben. Es ist eine tolle Aktion. 15 Mitarbeitende des Eigenbetriebes werden hier rund um die Uhr einschließlich Rettungswagen, Notarzteinsatzfahrzeug, also auch notärztliche Versorgung, wird hier angeboten zu den Details, auch der digitalen Dokumentation und alles, was hier möglich ist, bis hin zur Energieautarkie, was hier errichtet worden ist, können Sie gleich noch mal viel detaillierter von Herrn Tresco hören. Ich will nur sagen, wir haben 1,5 Millionen ausgegeben. Wir wollen Menschen schneller retten und dabei noch bessere Arbeitsbedingungen bieten und obendrauf noch Energie sparen. Besser geht es nicht, eine klassische Win-Win-Situation. Ich bedanke mich beim Kreistag, denn die 1,5 Millionen sind keine Förderungen in dem klassischen Sinne, sondern es ist wirklich investiertes Geld hier in der Region für die Menschen. Und wir haben ja Aselin fertiggestellt, wir werden in Mansfeld, wir werden in Helpa, wir werden über das Regent-Projekt, das ist Strukturwandel, das ist gefördert, aber Hauptrettungswachen in Hettstedt und Sangerhausen errichten. Wir werden also über 20 Millionen Euro ausgeben in moderne Rettungswachenstrukturen und damit den Menschen helfen und im Zweifel ja auch Leben retten.
0: Selbstverständlich trat auch der Betriebsleiter des Eigenbetriebes Rettungsdienst, Uwe Tresco, ans Mikrofon.
2: Sie wissen sicherlich, dass die rettungsdienstliche Versorgung in der Fläche in dünn besiedelten Regionen eine große Herausforderung für uns als Rettungsdienstler ist. 12 Minuten für den RTW, 20 Minuten für den NEF. Das stellt uns bei diesen beiden Wegen hier vor große Herausforderungen. Umso wichtiger ist es, mit intelligenten Ansätzen diese Probleme anzugehen. Und das machen wir hier mit dieser Wache, indem wir wirklich optimale Bedingungen geschaffen haben und jetzt hier für die Leute vorfinden. Ja, also wir haben eine Wache, die liegt strategisch günstig. Wir sind schnell in Rottleberode, dort wo Industrie ist, hier im Südharz. Wir sind schnell im Stolberg, dort wo das Zentrum des Tourismus ist, hier im Südharz. Ja, und wir haben eine komplette neue Wache, die digitalisiert ist. Wir haben, ich denke mal, das ist ein wirklicher Meilenstein hier für die Versorgung im Gebiet Südharz.
0: Dann war es an Petra Schulze, stellvertretende Ortsbürgermeisterin von Schwender, sich an die Anwesenden zu wenden. Sie freute sich über die neue Wache, die auf dem Gelände einer ehemaligen Freilichtbühne errichtet wurde und betonte, dass die Schwender gerne auf diese verzichteten, weil sie ja dafür eine moderne Rettungswache erhielten. Übrigens als Ausgleichsmaßnahme werden durch den Rettungsdienst gleich neben der Rettungswache eine ganze Anzahl Obstbäume gepflanzt werden. Auch der Bürgermeister der Gemeinde Südharz, Peter Kohl, war vor Ort und drückte seine Freude über die neue Rettungswache aus. Dann war es aber soweit. Alle Hauptbeteiligten postierten sich, um den symbolischen Bandschnitt zu vollziehen und damit die Rettungswache Schwender offiziell in Betrieb zu nehmen. Für alle Interessierten war dann noch Gelegenheit, sich das neue Haus anzuschauen und die Funktionalität aus erster Hand erklären zu lassen. Seit einigen Jahren laden die ansässigen Eisenbahnvereine und Eisenbahnunternehmen in dieser Jahreszeit zum musikalischen Frühschoppen und am Wasserturm am Bahnhof Kloster Mansfeld in Bendorf ein. In diesem Jahr fand die Veranstaltung am 30. August statt und hat ein besonderes Motto, denn das lautete 35 Jahre Mansfelder Bergwerksbahn e.V. Und es war wieder für alles gesorgt, was man für einen zünftigen Frühschoppen braucht. Für den kleinen und großen Hunger war eine Imbissversorgung vor Ort. Es gab Bier vom Fass, alkoholfreies, Leckeres vom Grill, Fischbrötchen und einiges mehr. Eine Hüpfburg rundete das Angebot für die jüngsten Besucher ab und viele Einwohner sowie Eisenbahnfreunde aus nah und fern nutzten dieses stimmungsvolle Angebot. Zumal was die musikalische Begleitung betrifft, es inzwischen eine Tradition gibt. Denn die übernahmen wieder die Boogie-Hechte aus Sachsen mit flotten Rock'n'Roll-Rhythmen. Hier ein paar Takte von ihnen und noch ein paar Bilder, die zeigen, wie der musikalische Frühschoppen unterm Wasserturm in diesem Jahr ablief.

Am 29. und 30. August hieß es wieder Volksfest in Molmegg auf dem Festplatz. Brauwerk Lichtloch 23 hatte mit seinen Partnern eingeladen und es gab wieder ein buntes Programm vom Molmecker Kaffeeklatsch mit Kaffee und Kuchen, Bierpong und Musik bis zum sonntäglichen Frühschoppen mit den Einetaler Jägern und dem Bierfassstaffellauf mit reichlich Bier. Die ganze Zeit gab es eine Hüpfburg für die Kinder, den Grillstand der Feuerwehr. Das einfach anders Catering war vor Ort. Hexen waren, es gab regionale Produkte, 7 Sorten Bier vom Hahn und Marabum. Und natürlich als ein Höhepunkt am Samstag Live-Musik mit Worrystone. Hier ein paar Takte von den Klassikern des Irish Folk aus dem Mansfelder Land und ein paar Impressionen vom diesjährigen Volksfest Molmegg 26.

0: Am 29. August hieß es Blaulichttag auf dem Marktplatz Hettstedt. Alle Einrichtungen, die über so ein Sondersignal verfügten, stellten sich dabei den Bürgern und Bürgerinnen vor. Stark vertreten natürlich die Feuerwehren der Stadt Hettstedt. Hier zeigt Stadtwehrleiter Daniel Bachan, Bürgermeister Frank Tallich, per Drehleiter die Stadt von oben. Nachdem er mit seinem Passagier wieder unten auf dem Marktplatz angekommen war, fragten wir ihn, was es mit dem Blaulichttag auf sich hat.
1: Ja, also Blaulichttag ist, wir erfüllen ja als Kommune unsere gesetzliche Aufgabe der Brandschutzaufklärung und Brandschutzerziehung, zeigen der Bevölkerung gleichzeitig, wo die ganzen Steuergelder denn hinfließen, in was wir sie investieren. Natürlich in Sachen, die wir hoffentlich selten, wenn gar nicht brauchen. Hier kann sich die Bevölkerung das Ganze mal angucken. Gleichzeitig versuchen wir natürlich neue Mitglieder zu gewinnen. Die Freiwillige Feuerwehr bekanntlichermaßen stützt sich auf das Ehrenamt. Wir machen das alles unentgeltlich und hoffen, dass wir da den einen oder anderen noch davon überzeugen können. Also vor Ort ist noch die Polizei, die macht eine Aufklärung über Einbruchschutz. Gleichzeitig noch die Ortsgruppe Hettstedt vom DLRG. Die präsentieren sich hier mit ihrem Zugfahrzeug und einem Boot. Gleichzeitig stellt sich noch das Ordnungsamt der Stadt Hettstedt aus, zeigt mal, dass die Aufgaben sich nicht nur auf das Kontrollieren des ruhenden Verkehrs beschränken, sondern noch zahlreiche weitere Tätigkeiten da sind. Zu guter Letzt noch das Kriseninterventionsteam des Landkreises, die sich um alle Angelegenheiten kümmern, wenn jemand mal Probleme hat und mit jemandem sprechen muss.
0: Für Speis und Trank sorgte der Abi-Jahrgang 2027. Die Schülerinnen und Schüler sammelten für ihren Abiball im nächsten Jahr. Stadtwehrleiter Herr Bachan nutzte den besonderen Rahmen des Blaulichttages für zwei Beförderungen. Zunächst wurde Chris Fügemann zum Gerätewart ernannt. Und dann sollte Christoph Stiebritz zum Zugführer.

ernannt werden. Damit war aber nach Feuerwehrbrauch eine ganz besondere Taufe verbunden. Das war natürlich ein Gaudi für die Zuschauer und Zuschauerinnen. Natürlich erhielt der Stieberitz nachher ganz normal seine Ernennungsurkunde. Dann wurde es wieder ernsthafter und Herr Bachran erläuterte den Anwesenden die jetzt folgende Einsatzübung. Dabei ging es darum, dass ein verunfallter PKW gemeldet wurde, die Einsatzkräfte anrücken und natürlich die Versorgung der Verletzten übernehmen. Dabei demonstrierten sie die Abläufe und die vielen Hilfsmittel und Werkzeuge, die die Feuerwehr dafür zur Verfügung hat. So konnten alle an diesem Blaulichttag in Hettstedt sehen, wie die Einsatzkräfte der Feuerwehr, aber auch der anderen Blaulichttruppen arbeiten und zur Stelle sind, wenn sie gebraucht werden.

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0: So stellte sich die Verkehrslage in den vergangenen Monaten in der Lutherstadt Eisleben im Bereich der Bahnhofstraße, an der noch gebaut wird, und der Halleschen Straße dar. Am 28. August sollte ein Schritt getan werden, der die Befahrbarkeit der Strecke deutlich verbessern würde, nämlich die Freigabe des dortigen Kreisverkehrs. Dazu begrüßte der Eisleber Bürgermeister Carsten Staub die Anwesenden und gab die nötigen Erläuterungen.
1: Guten Tag, sehr geehrte Damen und Herren, liebe Vertreterinnen des Stadtrates, liebe Frau Fischer, sehr geehrte Kolleginnen und Kollegen der Stadtverwaltung, des Eigenbetriebes Betriebshof, der Stadtwerke, des Abwasserzweckverbandes und natürlich auch der bauausführenden Firma Kutter HDS. Herr Heinritzi als Geschäftsführer, Ihnen ein herzliches Willkommen hier in der Halleschen Straße an unserem Bauprojekt Kreisverkehr Hallesche Straße, Bahnhofstraße. Wir hatten Ende letzten Jahres, August, September, die ersten Planungsgespräche mit dem Landkreis. Auch der Landkreis nochmal herzlich willkommen. Haben das Ganze hier entsprechend die Idee entwickelt, hier an der Bahnhofstraße einen Kreisverkehr zu platzieren, um einfach den Anforderungen an moderne Verkehrsführung, an

0: ja, individuelle Lösungen, Zweirichtungsverkehr an der Bahnhofstraße auch gerecht zu werden. Es geht darum, zeitgerechte und mobilitätsgerechte Anforderungen an die Sicherheit und den Verkehrsfluss auch zu gewährleisten. Ein wichtiger Punkt, den wir dann im Februar diesen Jahres in den Stadtentwicklungsausschuss getragen haben, und dann ging es relativ schnell, im April 2026 haben wir im Stadtrat den Umsetzungsbeschluss gefasst, parallel die Planungsausschreibung vollzogen, weil wir wussten, wir haben ein sehr kurzes Zeitfenster. Zum einen natürlich hier ein Nadelöhr in der Lutherstadt Eisleben, und Sie alle wissen, wir haben in diesem Jahr die 505. Eisleber Wiese, und just in der nächsten Woche reisen die ersten Schausteller an, und die müssen viele just durch dieses Nadelöhr auch mitten in der Stadt fahren. Im April 2026 haben wir die Angebote geöffnet, im Mai das Ganze vergeben, auch mit Stadtratsbeschluss, und bereits am 10. Juni ging es hier dann auch los. Wir haben hier einen Kreisverkehr mit einem Durchmesser von ca. 24 Metern, eine Fläche von 1000 Quadratmetern befestigter Fahrbahn mit Gussasphalt, 350 Quadratmeter Fußwege, zum Teilweise neu gepflastert, neue Geländer angebracht oder vorhandene Gehwegplatten natürlich auch genutzt. Zwei Fußgängerüberwege sind auch auf Wunsch natürlich der Stadtverwaltung und des Stadtrates hier auch mit implementiert worden, und wir liegen bei einem Kostenanschlag von rund 510.000 Euro. Ein Großteil der Mittel kommt natürlich aus dem Städtebauförderprogramm. Da nochmal einen herzlichen Dank auch an die DSK und an meine Kolleginnen und Kollegen auch vom Fachbereich 3, die hier das Ganze federführend mit vollzogen haben. Und heute, 28. August, wenn man richtig rechnet, knapp 3 Monate, und das muss ich sagen, eine wahnsinnige Rekordzeit, das Ganze hier unter erschwerten Bedingungen, in der Urlaubszeit, in der heißen Sommerzeit, hier mit Temperaturen weit über 150 Grad, der heiße Asphalt eingebaut, in der Zeit, wo viele im Urlaub sind, wo Ferienzeit ist, haben die Kolleginnen und Kollegen von Herrn Rizzi hier hervorragende Arbeit geleistet und haben den Zeitplan erfüllt. Und ich kann mir vorstellen, viele Baustellen sind ja abgeschottet, wo keiner langkommt während der Bauphase. Aber just hier haben wir ja Ampelverkehr. Das heißt, es fährt auch immer jemand vorbei, guckt, ob jemand auf der Baustelle ist, ob sich der Bagger dreht, ob sich der Kran dreht. Und das ist natürlich auch nochmal besonders hervorzuheben, unter diesen Bedingungen auch hier das Ganze in knapp 3 Monaten umzusetzen.
1: Dann war der Moment für die maßgeblichen Beteiligten gekommen, das symbolische Band zu durchschneiden. Hier kann der Verkehr jetzt erstmal fließen. Außerdem wird am 15. September auch die Bahnhofstraße freigegeben.
2: Save the Date hieß es am 1. September in der Katharinenschule in Eisleben. Denn bereits zum 13. Mal öffnete der Schule-Firma Infotag seine Pforten in der Aula. Details dazu verriet uns die Schulleiterin Frau Erich und die verantwortliche Lehrerin Frau Fischer.
3: Also herzlich willkommen zu unserem Schule-Firma Infotag, der einmal im Jahr immer am Beginn des Schuljahres stattfindet. Am heutigen Tag, 1. September, im nächsten Jahr wird es der 7.9. sein, das wissen wir schon. Was ist der Schule-Firma Infotag? Es ist ein Tag, an dem die Schülerinnen und Schüler unserer Schule sich zum Thema Berufe allumfassend informieren. Und wir lassen diesen Tag immer 7.30 Uhr beginnen und haben in diesem Jahr 35 Firmen hier in unserer Aula vertreten, die mit den Schülern ins Gespräch kommen. Wir haben ihn so geplant, dass also in jeder Unterrichtsstunde 5 an der Zahl immer aus den verschiedenen Klassenstufen Klassen in der Aula anwesend sind. Die Kinder haben einen Fragebogen, den sie abarbeiten, aber natürlich kommen sie darüber hinaus auch mit den Vertreterinnen und Vertretern der Firmen und Unternehmen ins Gespräch. Und das ist für alle ein wunderschöner, gelungener Tag heute.
4: Wir organisieren das für die Schüler ab der 6. Klasse bis zur 10. Klasse. Sie kommen also mit den Firmenvertretern in den Kontakt und dabei helfen ihnen die Erkundungsbögen, die wir im Nachhinein dann auch teilweise zensieren, sodass unter dem Strich nicht nur für die Schüler die Informationen sehr wichtig sind, sondern auch das als kleiner Anreiz, um hier eine gute Leistung abzugeben.
2: Ob beim Ausprobieren an einigen Ständen oder beim ersten Reinschnuppern in technische Berufe. Der schuleigene Infotag hat gezeigt, wie moderne Berufsorientierung funktioniert. Für die Schülerinnen und Schüler eine gute Möglichkeit, Kontakte direkt vor Ort mit den Anbietern zu knüpfen und sich ausführlich zu informieren. Und wer weiß, vielleicht

0: Das war eigentlich eine Idee, die hatte der Bürgermeister schon, der Herr Koch. Und das hat sich damit so ergeben. Die erste Ausstellung, die wir hatten, war im Memoriam an der Frau Franke. Die war im Zeichenzirkel, war eine ganz beliebte Lehrerin und ist verstorben. Und ihre Nichte hat denen gesagt, auch wir möchten noch mal die Bilder von unserer Marita rumgehen lassen. Und da habe ich mich dann gemeldet und gesagt, du, wir haben das schon lange vor, wir würden das gerne machen. Und das hat sich dann wirklich so Vierteljahr für Vierteljahr verselbstständigt und immer Künstler aus dem Mansfelder Land.
1: Im Namen der Stadtverwaltung ergriff Frau Winzerling das Wort. Vor allem, um die Gäste mit der Vita des kreativen Hettstedters vertraut zu machen.
2: Geboren ist Herr Kochlin im Sommer 1963 in Sandersleben. Schon ganz früh erkannte er seine Leidenschaft zum kreativen Arbeiten. Allen voran war da sein Onkel Klaus mit seinen eindrucksvollen Zeichnungen ein ganz prägendes Vorbild für ihn und weckte das Interesse des jungen Kochlins zum Bilde hin. Und deshalb stand auch nach dem Schulabschluss fest, Kunst an der Hochschule der Burg Giebichenstein in Halle an der Saale studieren zu wollen. Doch leider wurde zu dieser Zeit seine Bewerbung abgelehnt.
1: Doch auch wenn das mit dem Studium an der Burg Giebichenstein nicht geklappt hatte, blieb er seiner Leidenschaft, künstlerisch tätig zu sein, die ganze Zeit treu, um dann im Alter von 54 Jahren doch noch ein Studium in Foto- und Grafikdesign zu beginnen und später erfolgreich abzuschließen. In seinen Ausführungen verriet Herr Koplin, dass es quasi zu jedem seiner Fotos bzw. Fotomontagen eine Geschichte gibt. So ist der selbsternannte Menschenflüsterer stets auf der Suche nach diesen Geschichten hinter den Gesichtern. Mal sonnig, mal schattig, aber immer mit Herz und Seele, so betonte der Fotokünstler. Neben der Geschichte hat jedes Foto auch einen wohl ausgesuchten Titel. So wie dieses, das sich Ich und Ich nennt und den Künstler selbst als Mann und als Kind zeigt. Die Idee dazu kam ihm während eines Videos von Michael Jackson. Die Ausstellung in der Touristinfo in Mansfeld ist zu den Öffnungszeiten jeweils ab 9 Uhr, Montag, Mittwoch und Freitag bis 16 Uhr sowie Dienstag und Donnerstag bis 18 Uhr zu sehen.

0: Der Eigenbetrieb Rettungsdienst des Landkreises Mansfeld-Südharz hat seine schnelle Einsatzgruppe Rettung, kurz SIG, verstärkt, um vor allem bei einem größeren Einsatzgeschehen schnell und wirkungsvoll Hilfe leisten zu können. Im Vorfeld des Großereignisses Eisleber Wiese sollten dabei die Arbeit der SIG Rettung sowie die besonderen Anforderungen an den Rettungsdienst bei einem Großereignis vorgestellt werden. Dazu wurde am 3. September in den Eigenbetrieb Rettungsdienst nach Eisleben eingeladen. Leiter Uwe Tresko ergriff als erster das Wort.
1: Der Eigenbetrieb Rettungsdienst ist ja als Träger und Leistungserbringer verpflichtet, entsprechend § 34 Rettungsdienstgesetz auch Vorkehrungen für einen Massenanfall von Verletzten zu treffen. Und das haben wir mit unserer schnellen Einsatzgruppe. Ja, treffen wir diese Vorkehrungen. Ja, und nicht nur damit, sondern wir sind auch Teil des Katastrophenschutzes des Landkreises Mansfeld-Südharz, ja, weil wir betreuen den BAB 50 des Landkreises sanitätsdienstlich. Ja, und es ist immer traditionell im Herbst oder im Spätsommer ein Thema bei uns mit dieser Thematik zu beschäftigen, Dokumente abzudaten, ja, und zu aktualisieren, weil natürlich das größte Fest hier in Mitteldeutschland bevorsteht, die Eisleber Wiese, ja, mit vielen, vielen Besuchern, ja, und die natürlich auch gerade in diesen Zeiten, wo eben viele Menschen schlechte Sachen vorhaben, ja, und kritische Infrastruktur zum Anlass nehmen, um ihre Statements zu setzen und so weiter, das ist eben uns wichtig, dass wir da auch unsere Leistungsfähigkeit eben aufrechterhalten und immer auf den aktuellen Stand halten. Ja. Und wir wollten heute einfach auch mal die SIG präsentieren, was wir da in mühseliger Arbeit auch realisiert haben, weil es natürlich auch immer so ein Thema ist mit der Finanzierung der SIG. Und wir haben da auch Spenden eingefangen, zum Beispiel vom Förderverein Rettungsdienste unterstützen uns ja immer wieder auch in Projekten, zum Beispiel den Hänger, wo wir noch ein Zelt drin haben. Ja, und ja, das wollten wir heute einfach mal informieren. Und,

0: zeigen, dass wir auch in diesem Bereich leistungsfähig sind und leistungsstark sind und nicht nur im, sag ich mal, im Grundrauschen und im Rettungsdienst.
1: Ja, ja, vielen Dank dafür. Man kann es wirklich nicht oft genug erwähnen, wie wichtig es ist, sich auch auf Dinge vorzubereiten, von denen wir ja alle hoffen und glauben, dass sie nicht eintreten. Ich finde auch den Zeitpunkt sehr gut gewählt, jetzt vor dem größten Volksfest Mitteldeutschland. Die Wiese kommt, viele tausend Menschen wollen fröhlich sein, wollen feiern, auch feuchtfröhlich feiern möglicherweise, und einige wollen das vielleicht auch ausnutzen, und deswegen ist das Timing, jetzt vor diesem Großereignis auch zu sagen, wir sind da, glaube ich, ganz gut gewählt. Darüber hinaus ist es auch, wenn man sich den Fahrzeugpark anguckt, das ist ja auch sehr spezielle Technik im Einsatz und das ist auch aufgerüstete Technik im Einsatz. Am Ende ist es aber das Zusammenspiel, glaube ich, im Team mit der Technik und nicht die Technik allein. Deswegen ist es vielleicht auch ganz gut mal zu sehen, wie viele da Rädchen ineinander sich bewegen müssen und zusammenarbeiten müssen. Und dass es eben nicht nur das klassische Einsatzgeschäft ist, Herr Müller war ja auch da, weiß aus der Betriebsausschusssitzung, dass wir da um die 30.000 Rettungsfahrten im Jahr haben. Aber das ist eben nicht alles. Der Rettungsdienst kann noch mehr. Auch im Katastrophenfall bei einem Großschadensereignis mitwirken, zusammen mit dem Amt für Brand und Katastrophe des Landkreises.
2: Rede und Antwort standen außerdem der ärztliche Leiter Matthias Rutzki, der Leiter des Rettungsdienstes Clemens Wagner und für die Bereiche Hettstedt, Eisleben und Sangerhausen Andi Wieloch, Markus Lindner und Pierre Fixmer. Die in Eisleben stationierten Fahrzeuge der SEG waren aufgebaut und die Mitarbeiter des Eigenbetriebes Rettungsdienstes konnten detaillierte Aussagen zu diesen Fahrzeugen, medizinischen Hilfsmitteln sowie die besondere Ausstattung, die für die Versorgung einer größeren Anzahl von Verletzten oder Kranken vorgehalten werden, machen. Es sind in der Lutherstadt 5 Transportfahrzeuge. Dazu kommt noch der erwähnte Kommandowagen mit Anhänger. In den Rettungswachen sind weitere 6 Reservefahrzeuge stationiert. Außerdem herrscht ein enger Kontakt mit den Hilfsorganisationen ASB und DRK sowie natürlich auch kreisübergreifend mit den umliegenden Rettungsstellen. Somit ist man auf Großereignisse gut vorbereitet, von denen man hofft, dass sie nie eintreten mögen.
3: Ein freudiger Tag war der 1. September für die Katharinenschule in der Lutherstadt Eisleben. Nach knapp 2 Jahren Bauzeit hat das lange Warten ein Ende. Die Schule hat endlich eine eigene hochmoderne Schulsportanlage auf dem Gelände. Zur feierlichen Übergabe sprach auch der Landrat des Landkreises Mansfeld-Südtirol zu den Anwesenden.
4: Ich darf Sie alle herzlich begrüßen. Ich darf als Landrat natürlich auch den Bürgermeister begrüßen hier von der Lutherstadt Eisleben. Alle Schülerinnen und Schüler, Lehrkräfte, die Schulleitung hier vor Ort. Ich freue mich wirklich sehr, dass Sie so zahlreich auch erschienen sind und möchte nur sagen, es ist vollbracht. Es war viele Jahre schon in der Diskussion, hier etwas zu gestalten. Ich habe mir sagen lassen, seit 2018 sogar und 2021 war dann auch die Erweiterung hier geplant, denn ursprünglich sollte das da oben entstehen, wo jetzt die Parkplätze sind, und eine kleine 50-Meter-Bahn dann hier runter gehen hinter die Mauer und dann wäre es das gewesen. Ja? Und wir haben eine Erweiterung hinbekommen, 21, haben dann geplant, umgesetzt und realisiert. Und jetzt, glaube ich, eine wunderschöne Anlage. Also ich hätte jetzt statt des Bandes durchgeschnitten lieber den Fußball in die Hand genommen oder Volleyball gespielt. Also es ist etwas, was wirklich einlädt, sportlich aktiv zu sein. Und das ist das, was wir wollten. Sven Vogler hat als Fachbereichsleiter die Sache betreut, auch das Schulamt ist ja mit hier, unsere Amtsleiterin ist mit hier. Freue mich wirklich sehr, dass das geklappt hat. Natürlich muss man auch was zu den Kosten sagen, 1,5 Millionen Euro. Wir haben das gar nicht über Fördermittel, wir haben das selber gemacht. Ja? Also ist ja in den Tagen, wird ja oft Geld vom Bund und vom Land weitergereicht, aber wir haben das in dem Fall auch als Schulträger aus dem Kreishaushalt gestemmt, das kann man ja vielleicht auch mal sagen, immer. Der Kreis ist ja keine Gebietskörperschaft eigener Art. Er besteht aus den Städten und Gemeinden und arbeitet mit diesen Gemeinden hoffentlich gut zusammen, auch in Zukunft. Und dann ist das auch immer ein Geben und Nehmen. Und hier sieht man, dass der Kreis mit den Gemeinden zusammen auch erfolgreich Zukunft organisieren kann.
3: Mit dem symbolischen Schnitt durch das Band war nun offiziell der Platz freigegeben. Ein Meilenstein, worüber sich sichtlich die Schulleiterin Carmen Erich freute.
4: Drei.
5: Herzlichen Dank für die anerkennenden Worte eben. Und ich darf sagen, im Namen der kompletten Schulgemeinschaft nehmen wir diese ganz tolle Anlage ganz, ganz gern entgegen. Was im Grunde genommen, und Sie haben es eben erwähnt, über viele Jahre ein visionärer Wunsch in unseren Köpfen war, ist nun heute zu einer absolut beeindruckenden Realität geworden. Und ich denke, da pflichten Sie mir alle bei, diese Anlage, diese moderne Anlage, wird das Gesicht unseres Schulcampus unglaublich bereichern. Und ich weiß auch jetzt schon, dass sicherlich die ein oder andere belebende Begegnung hier stattfinden wird. Und Sie wissen alle, als Pädagogin sage ich das natürlich, dass hier ganz fundamentale Dinge passieren werden. Im Sportunterricht erlernen Kinder nicht nur das, was im Lehrplan steht, sondern alles, was auch sozusagen wertschätzend über den Lehrplan hinaus passiert. Gegenseitigen Respekt, die Fähigkeit, auch nach Niederlagen einmal aufzustehen und weiterzumachen, aber natürlich auch Teamgeist, ganz, ganz wichtig. Und so ist es mir umso wichtiger, mich einfach nochmal anzuschließen und allen zu danken, die hier also tatsächlich mitgewirkt haben.
3: Für die Schülerinnen und Schüler der Katharinenschule verbessern sich die Bedingungen für den Schulsport deutlich. Insgesamt 1,5 Millionen Euro hat der Landkreis als Träger der Schule in den Neubau des Platzes investiert. Das Ergebnis kann sich sehen lassen. Entstanden ist eine kombinierte Sportanlage mit einem modernen Kleinspielfeld aus wasserdurchlässigem Kunststoffbelag. Egal ob Volleyball, Basketball oder Kleinfeldfußball, hier ist ab jetzt vieles möglich. Ergänzt wird das neue Areal durch eine Weitsprung- und Kugelstoßanlage sowie zwei schnelle Sprintlaufbahnen. Für das leibliche Wohl an diesem Tag war ebenfalls bestens gesorgt. Die Klasse 10C hatte fleißig angepackt und einen Imbiss für die Gäste vorbereitet.

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0: Am vergangenen Wochenende fanden in Rietstedt die Kreismeisterschaften des Landkreises Mansfeld-Südharz für den Nachwuchs, die Erwachsenen und Damen statt. Außerdem ging es noch um den dritten Mansfeld-Südharz-Cup. Hier Bilder von den Wettkämpfen des Nachwuchses. Alle diese Veranstaltungen wurden wieder vorbildlich von der Alemannia ausgerichtet. Fast schon traditionell konnte Alemannia Rietstedt der Veranstaltung ihren Stempel aufdrücken. Im Nachwuchsbereich gingen 13 von 15 Konkurrenzen an den Gastgeber. Zu den festen Größen auf dem Podest gehörten bekannte Namen wie Lucy Dutkiewicz, Lina Spitzer, Mara Liesegang oder Manuel Settler. Etwas überraschend konnte sich dieses Mal der erst 8-jährige Bruno Götze in den Vordergrund spielen. Er gewann nicht nur in der Altersklasse U11, sondern auch die Altersklasse U13. Alemannias Nachwuchschef Bernd Helbig resümiert, dass seine Mannschaft mit der Ausbeute zufrieden sein kann. Besonders erfreulich sei der Umstand, dass alle Einzelkonkurrenzen gewonnen wurden. Insgesamt gewann das Alemannia-Team 13 Mal Gold, 10 Mal Silber und 16 Mal Bronze. Bei den Erwachsenen, also den Herren, siegte am Folgetag überraschend Manuel Settler von Alemannia Rietstedt. Er bezwang im Halbfinale Vereinskollege Toni Franke und siegte im Finale gegen Alexander Gnatjew von TTV Wimmelburg. Dieser siegte im Halbfinale überraschend gegen den Rietstädter Turnierfavoriten und Titelverteidiger Philipp Kleißl, der mit Franke zusammen den Bronzerang belegt. Im Doppel konnten Manuel Stettler und Philipp Kleißl ihren Titel erfolgreich verteidigen. Toni Franke und Neo Grimm sicherten mit Platz 3 Rietstedt den zweiten Podestplatz. Bei den Damen kämpften mit Hanna Raber, Veronika Kamprad, Lucy Lange und Levke Berger 4 Rietstädter Nachwuchstalente um die Podestplätze. Hanna Raber sicherte sich überraschend den Titel vor Veronika Kamprad und Lucy Lange. Im Doppel holten sich Hanna Raber und Veronika Kamprad den Titel. Mit 4-mal Gold, 2-mal Silber und 4-mal Bronze konnten die Erwachsenen überzeugen. So das Resümee vom Rietstädter Abteilungsleiter Tim Aschenbrenner. Die Alemannia konnte auch hier alle Wettbewerbe gewinnen. Schließlich gab es noch den dritten Mansfeld-Südharz-Cup und auch der ging nach Rietstedt. Siegerin wurde Luisa Reising. Sie sicherte sich den Einzeltitel vor Thela Teutler aus Magdeburg. Auf den dritten Plätzen landeten Holger Langhahn Hettstedt und die Rietstädterin Lucy Dutkiewicz. Sie konnte die ersten beiden Auflagen des MSH-Cups für sich entscheiden. Im Doppel waren Luisa Reising und Lucy Dutkiewicz ebenfalls erfolgreich. Beide sicherten sich den Titel und mussten beim Stand von 1-2 Sätzen und 3-10 Punkten fast geschlagen geben. Doch sie schafften die Wende und gewannen mit 3-2. Mit Marian Markel und Paul Hedig schaffte es noch eine weitere Rietstädter Paarung aufs Podest. Beide belegten Platz 3. Damit rundeten sie die Ergebnisse aus Sicht von Alemannia Rietstedt für ein sehr gelungenes Wochenende ab. Der Heimatverein Annerode hatte am 29. August alles liebevoll vorbereitet, um die Teilnehmer an der 9. Tour Bike for Charity bei einem Zwischenstopp auf ihrer zweiten Etappe von Weimar nach Eisleben zu begrüßen. Die Tour ist zugunsten von kranken Kindern unterwegs und die Teilnehmer und Teilnehmerinnen ließen nicht lange auf sich warten. Während alle ankamen und von den Mitgliedern des Heimatvereins begrüßt wurden, sprachen wir mit Organisator Reik Siebenhühner.
1: Also wir sind Bike for Charity. Das ist eine karitative Spendenradtour zugunsten von nierenkranken Kindern und Jugendlichen der Leipziger Kinderdialyse. Und wir fahren das jetzt schon zum 9. Mal, diesmal von Leipzig nach Weimar. Vom Weimar dann über den Kyffhäuser, da waren wir ungefähr vor einer Stunde oder anderthalb Stunden. Jetzt hier nach Annerode, dann geht es weiter nach Eisleben und morgen so eine Jedermann-Tour von Eisleben wieder zurück nach Leipzig. Das sind ungefähr 320 Kilometer und 2000 Höhenmeter. Wir sammeln Spenden, aber nicht nur Spenden, weil eine Nierenerkrankung, eine Niereninsuffizienz, hat natürlich auch immer das Ziel, auf das Krankheitsbild aufmerksam zu machen, weil die Kinder noch mehr als das Geld eine neue Niere brauchen, weil das ist das Dringendste, das Wichtigste. Wir haben auch einen Vater dabei, der ist betroffen. Ja, der hat ein betroffenes Kind, da kann man natürlich auch nochmal nachfragen, wie das so ist. Und genau, das ist also zwei Dinge, einmal Öffentlichkeitsarbeit und das andere ist natürlich Spenden einzusammeln. Ich bin in Annerode geboren und habe natürlich auch noch ein großes Herz für meine Heimat und deshalb war es mir ein besonderes Anliegen. Wir sind schon viele Touren gefahren, wir waren in Monaco, wir waren in Barcelona, wir waren in Venedig und jetzt einfach auch mal hier in der Heimat anzukommen, das war uns bzw. mir ein besonderes Anliegen.
0: Er würdigte auch die Aufnahme durch den Heimatverein Annerode.
1: Da sind wir auch sehr stolz und freuen uns und dass auch so viele Annaröder, Sibiröder und aus dem Umland gekommen sind, uns hier entsprechend zu vergöstigen. Das wissen wir sehr zu schätzen und ich denke auch in dem einen oder anderen Gespräch werden wir das auch dann wiedergeben.
0: Da nutzen die Radler und Radlerinnen erst einmal das Speisen- und Getränkeangebot des Heimatvereins. So gestärkt wollten sie sich auf dem Weg nach Eisleben machen, wo auch ein Empfang mit dem Bürgermeister auf dem Plan stand. Und wie erwähnt, würde dann diese Tour mit der Fahrt nach Leipzig am Folgetag ihren Abschluss finden. Am 30. August war es wieder soweit. Im Finalspiel des Mannschaftspokals im Platzbahnkegeln trafen in Ziegelrode wieder einmal der erste PKV 1969 Siebigerode 1 und der erste PKV Annerode 1 aufeinander. Unter wechselnden Vorzeichen sind es ja diese beiden Mannschaften, die seit Jahrzehnten die Platzbahnkegelszene dominieren. In den letzten Jahren waren es die Annaröder, die fast alles gewannen. Somit gingen sie als Favoriten in dieses Pokalendspiel. In der kurzen Begrüßungsansprache des Präsidenten des Platzbahnkeglerverbandes, Falko Kühnemund, ging dieser auch auf die vergangene Saison ein. Eine Einschätzung, die die Favoritenrolle von Annerode bestärkte, hatten sie doch einen Tag vorher ihren großen Konkurrenten Siebigerode 1 zum zweiten Mal in der Landesliga besiegt und sind damit souverän Landesmeister mit 28 zu 0 Punkten vor Siebigerode 1 mit 24 zu 4 Zählern geworden. Inzwischen begann der Wettkampf mit den Würfen von Benjamin Heilek für Annerode. Er erzielte am Ende des Referaten für seine Verhältnisse ein eher mäßiges Ergebnis mit 74 Holz. Auftaktstarter für Siebigerode, Marcel Würzberg. Er erzielte im ersten Durchgang 39 und im zweiten 37, im Gesamtergebnis also 76 Holz. Es sollen im Folgen mal alle Starter der beiden Mannschaften gezeigt werden. Hier im Bild Ronny Wallis, der einen schlechten Tag erwischte und mit 66 Holz am Ende das Streichergebnis für seine Annaröder Mannschaft einfahren musste. Marvin Müller für die Siebigeröder erzielte 73 Holz. Das lag vor allem an einem zweiten nicht so gelungenen Durchgang mit 31 Holz, denn der erste Durchgang mit 42 war sehr verheißungsvoll. Der dritte Starter für die Annaröder war Christian Unger. Er erzielte am Ende 73 Holz und im ersten Durchgang 36. Übrigens war er damit auch der dritte seiner Mannschaft, die dieses Ergebnis im ersten Durchgang erzielten. Als nächstes war der Präsident der Platzbahnkegler, Falko Kühnemund, an der Reihe. Er steigerte sich nach 37 Holz im ersten Durchgang auf 43 im zweiten und konnte so am Ende solide 80 Holz für das Ergebnis seiner Mannschaft beitragen. gleich danach an der Reihe noch ein Kühnemund, nämlich Niklas Kühnemund, allerdings für Anna-Rode 1. Er legte beeindruckende 46 Holz im ersten Durchgang vor, konnte dieses Ergebnis aber im zweiten Durchgang nicht ganz wiederholen. Da waren es nur 38 Holz, aber insgesamt 84 Punkte für seine Mannschaft waren schon eine ordentliche Leistung. Chris Worch für Siebigerode war der Pechvogel seiner Mannschaft, der das Streichergebnis mit 72 Holz einfuhr. Auch er hatte verheißungsvolle 40 Holz im ersten Durchgang und ließ dann im zweiten leider nach mit 32 Zählern. Dass er es eigentlich besser kann, bewies er zum Beispiel in dieser Spielsituation. Während wir ja bei einigen Startern hörten, dass der zweite Durchgang nicht so gut lief, war es bei Matthias Noé andersherum. Er erzielte 34 im ersten und dann stattliche 40 im zweiten. Das reichte dann in der Summe für 74 Holz. Eine konstante Leistung für sein Team fuhr Andreas Neduk ein. Der Siebigeröder schaffte im ersten Durchgang 40 und im zweiten Durchgang 41 Holz. Gute 81 Holz standen somit für ihn auf dem Ergebnisbrett. Wer mitzählte, stellte fest, dass die Anna Röder für ihre Verhältnisse recht mäßige Ergebnisse erzielten. Somit kam es auch zu einem Halbzeitstand von 209 zu 197 für Siebigerode. Vor dem Hintergrund war es für Roy Henze ein leichtes, das Ergebnis seiner Mannschaft noch auszubauen. Und mit sage und schreibe 94 Holz erzielte er mit Abstand den besten Tageswert. Das wollte ich Ihnen nicht vorenthalten. Sozusagen alle Neune sind im Platzbandkegeln was ganz Besonderes. Damit konnte Sebastian Heilig als letzter Starter für Anna Rode das Ruder nicht mehr herumreißen. Trotz guter 84 Holz hieß es am Ende 404 zu 389 für den neuen Mannschaftspokalsieger 1. PKV 1969 Siebigerode 1. Herzlichen Glückwunsch! Dann nahm Falco Kühnemund die Siegerehrung vor. Roy Henze für Siebigerode und Sebastian Heilig für Anna Rode nahmen die Ehrungen entgegen. Der Wanderpokal geht also nach Siebigerode. Herzlichen Glückwunsch. Einige Stunden vorher fand übrigens in Siebigerode das Finale der Kreisliga statt. Hier konnte sich Hergesdorf-Alsdorf 1 mit 374 zu 354 Holz gegen Ziegelrode 3 durchsetzen. Auch hier die herzlichen Glückwünsche. Als nächstes stehen am kommenden Samstag um 13 Uhr die Einzellandesmeisterschaften in Bendorf und die Kreiseinzelmeisterschaft in Hergesdorf am Sonntag, den 6.9. um 10 Uhr auf dem Programm.

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Mit den Schlossfestspielen fing es in den 90er Jahren an. Seitdem bildet Schloss Mansfeld immer wieder die romantische Kulisse für kulturelle Events der verschiedensten Genre. Am vergangenen Wochenende erlebte der einstige Wohnsitz der Mansfelder Grafen eine Premiere. Das erste Mansfelder Song- und Slam-Festival bot Besuchern Erlebnisse der etwas anderen Art. Bereits am Freitagabend hatten die Organisatoren einen Knaller aufgeboten. Zuvor eröffneten Bartsch und Band sowie Danny Chuck das musikalische Intermezzo und zeigten, was die Songszene ausmacht. Texte mit Tiefgang und feinem Humor, aktuelle und stete Themen genüsslich zeziert und pointiert dargestellt. Chuck schreibt beispielsweise auch Songs für Axel Prahl, den viele aus seiner Rolle als Tatortkommissar Thiel in Münster kennen. Rund 400 Gäste

0: lauschten seinen Liedern.
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0: Dann hielten die Zuschauer den Atem an. So schien es zumindest. Heinz Rudolf Kunze, vielem bekannt durch seine Titel »Dein ist mein ganzes Herz« oder »Mit Leib und Seele« aus den 80er Jahren, bewies, dass er auch der Meister der leisen Töne ist. Mit einer unglaublich ruhigen und klaren Ausstrahlung präsentierte er Texte und Songs, welche die Festivalgäste förmlich in den Bann zogen.

0: Als das Festival am Samstagnachmittag in die zweite Runde startete, stand Hans-Jürgen Radam, Organisator und Selbstsänger, auf der Bühne vor einer sehr überschaubaren Zahl an Zuschauern.
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0: Zumindest am Abend fanden dann ein paar Leute mehr den Weg auf das Schloss und begeisterten sich an einem Poetry Slam, einem literarischen Vortragswettbewerb, bei dem eigene Texte vorgetragen werden. 1986 in Chicago entstanden, ist Poetry Slam nach der weltweiten Verbreitung inzwischen auch hierzulande sehr beliebt. Die deutschsprachige Slam-Szene gilt nach der englischsprachigen als die zweitgrößte der Welt. Schade, dass dies bis in unsere Region noch nicht vorgedrungen ist. Dafür fanden aber wieder recht viele Besucher Zeit, das Abschlusskonzert am Sonntagmorgen mit Gerhard Schöne zu besuchen. Der hatte viele seiner bekannten Kinderlieder, aber auch Songs für Große im Gepäck.
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0: Die Hauptsponsoren, insbesondere der Landkreis Mansfeld-Südharz, aber auch die Stadt Mansfeld, hoffen, dass ein solches Festival zu einem festen Punkt im Kulturkalender der Region wird. Organisator Hans-Jürgen Radam zieht insgesamt ein erstes positives Resümee.
3: Heinz-Rudolf Kunze hat natürlich hier die Bude gerockt, es war voll und da waren wir auch sehr zufrieden. Dieser erste Abend war eigentlich nicht zu toppen. Gestern mit gewissen Abstrichen, aber auch am Abend mit einem sehr versöhnlichen Ende und was auch eben sehr gut ankam, was wir dort uns ausgedacht haben. Und heute haben wir eben nochmal Glück mit dem Wetter, der Himmel ist blau, die Wolken, es ist nicht so schlimm, wir müssen keinen Regen erwarten. Und Gerhard ist super drauf, wie man hören kann. Also ganz toll.
4: Ja, die Hauptsponsoren, sprich der Landkreis, als auch die Stadt Mansfeld, die ja auch mit unterstützen, haben sich gewünscht, dass das Festival sich verstetigt. Kann man jetzt schon sagen, dass das wahrscheinlich funktionieren könnte?
3: Ich gehe davon aus, dass es auf jeden Fall funktionieren kann. Der Landkreis hat sich schon sehr positiv dazu bekannt, auch die Stadt Mansfeld. Es war auch gestern vom Land Sachsen-Anhalt, die ja auch fördern, eine Vertreterin hier, die Frau Reichmann. Und ich gehe davon aus, dass, wenn wir einigermaßen die Bilanz halten können für dieses Jahr, dass wir auf jeden Fall auch für nächstes Jahr eine Förderung erwarten dürfen. Da kann ich auch nur die Leute im Kreistag hier animieren, stimmt bitte ab, damit das hier weitergehen kann, liebe Freunde.
5: Der Jungunternehmer Tobias Fritsche hat zu Jahresbeginn den Ziegenhof auf dem Landgut Pfeifhausen übernommen. Für eine günstige Finanzierung kann er als erster landwirtschaftlicher Unternehmer in Sachsen-Anhalt die neue Agrarbürgschaft der Bürgschaftsbank Sachsen-Anhalt aus dem EU-Programm COSME nutzen. Die Sparkasse Mansfeld-Südharz vergab das notwendige Investitionsdarlehen und die Bürgschaftsbank stellt die Sicherheiten für die Nachfolgeregelung sowie für Erstinvestitionen. Aus diesem Grund

0: haben Tobias Fritsche, das Vorstandsmitglied der Sparkasse Mansfeld-Südharz Michael Neher und der Geschäftsführer der Bürgschaftsbank Wolf-Dieter Schwab am 22. August nach Pfeifhausen ein. Herr Schwab freute sich, dass seit diesem Jahr auch mittelständische Betriebe in der Landwirtschaft für die Finanzierung ihrer Investitionen aus Verbürgschaften der Bürgschaftsbank Sachsen-Anhalt in Anspruch nehmen können. Das erleichtert ihnen den Kreditzugang. Wie erwähnt, ist das Landgut Pfeifhausen das erste Unternehmen in Sachsen-Anhalt, das in den Genuss dieser Agrarbürgschaft gekommen ist. Der gelernte Milchlaborant Tobias Fritsche, der sich zurzeit zum Molkereimeister ausbilden lässt, bedankte sich bei der Bürgschaftsbank und der Sparkasse Mansfeld-Südharz für das Vertrauen und stellte den Hof, der eine Tradition bis ins 13. Jahrhundert hat, den Anwesenden vor. Die wechselvolle Geschichte des Anwesens, das zuletzt von der Familie Vogt betrieben wurde, war beeindruckend. Aktuell will Herr Fritsche das Unternehmen auf zwei Standbeine stellen, Tourismus und Ziegenhof. Der Letztgenannte liefert jetzt schon aus der hofeigenen Käserei Biofachgeschäfte und Regionalvermarkter in ganz Ostdeutschland. Der Tierbestand soll sich bis zum nächsten Jahr auf 180 erhöhen. Das bedeutet auch einen Produktionszuwachs um 55%. Die Mittel aus dem Darlehen fließen in die Übernahme des Hofes, die Entwicklung des Hofladens, eben um weitere Tiere aufzustocken, und ein geplanter Seminarraum soll eingerichtet werden. Die neue Agrarbürgschaft der Bürgschaftsbank Sachsen-Anhalt sei für alle Beteiligten eine ideale Ergänzung, erklärte das Vorstandsmitglied der Sparkasse Mansfeld-Südharz, Michael Neher. Damit werden Finanzierungen schneller möglich, die sonst nur mit bedeutendem Mehr- und Zeitaufwand vergeben werden könnten. Kleine und mittelständische Betriebe können solche Agrarkredite bis zu einer Höhe von 1 Million Euro erhalten. Bei Existenzgründern ist die Grenze bei 500.000 Euro gezogen. Zweck des Ganzen ist die Unterstützung bei der Finanzierung und Umsetzung produktiver Investitionen in der Europäischen Union und die Sicherstellung eines besseren Zugangs zu Finanzierungen. Auch in diesem Jahr luden wieder das Netzwerk für mehr Lebensqualität im Alter, Alter hat Zukunft und die Wohnungsgesellschaft Hettstedt MBH zum Kleinkunst-Sommerfest in den Freizeittreff am Hölzchen in der Beethovenstraße in Hettstedt ein. Begrüßt wurden die Anwesenden vom Vorstandsvorsitzenden von Alter hat Zukunft, Georg Lohr.
1: Ich freue mich sehr, dass wir jetzt mittlerweile schon zum wiederholten Male dieses Sommerfest begehen können. Und wer sich an die letzten Male erinnert, wird wissen, wir haben viel weniger Platz gebraucht, es ist größer geworden, es ist anspruchsvoller geworden. Ich möchte zunächst der Stadt Hettstedt danken, die unsere Veranstaltung mit begleitet hat und unterstützt, und selbstverständlich auch der Wohnungsgesellschaft Hettstedt, ohne die es uns hier nicht gäbe. Diesmal haben wir ein besonderes Motto, es ist das Kleinkunst-Sommerfest, und wer sich umgesehen hat, wird das schon erkennen. Das sind schon Akzente gesetzt, die dieses Motto bekräftigen.
0: Seitens der Stadt Hettstedt mit vor Ort Frau Kosiol in Vertretung des Bürgermeisters. Frau Großmann vom Kolping Berufsbildungswerk Hettstedt hat etwas Besonderes mitgebracht.
2: Letztes Jahr wurden zu unserem Inklusionsfest, was jedes Jahr im April bei uns stattfindet, Holzbänke gefertigt und mit bunten Handabdrücken versehen, die wir denn als Inklusionsbank an verschiedene Einrichtungen verteilt haben, also schon an eine Kindertageseinrichtung in Eisleben, an die AWO in Sangerhausen, und auch der Tiegel trägt auch schon eine Bank. Und heute möchten wir hier mit Ihnen gemeinsam bunte Handabdrücke auf diese Bank bringen, im Endeffekt den Alter Zukunft übergeben, dass die Bank denn hier stehen bleiben kann, und sie soll für Sie als Ort der Begegnung und der Kommunikation dienen.
0: Eine ganze Reihe von Aktionen und Infoständen lockten mit ihrem Angebot. So gab es Angebote zu mehreren Workshops. Unter anderem ging es da um das Buchbinden, um Blumenkränze, Windlichter oder auch den Umgang mit der Nähmaschine. Auch erste Versuche beim Häkeln und Stricken konnten unternommen werden. Gleich mehrere Wohlfahrtsverbände präsentierten sich. Aber auch der Hettstedter Fanfarenzug und die Neudorfer Narren. Die Frage, wie kommt man denn zum Schreiben, beantworteten die Autoren der Region Isolde Kakoschi alias Iska und Jan Putzas. Wie erwähnt,

0: sollte an diesem Tag ja eine Inklusionsbank an alter Zukunft übergeben werden. Dazu wurde es farbig. Frau Großmann und ihr Team hatten jede Menge Hilfe, dass die Bank immer bunter wurde. Ebenso bunt war auch das kulturelle Programm an diesem Tag. Neben dem tanzenden Mosaik der Tanzgruppe des Clubs der Behinderten waren der Liedermacher Paul D. Bartsch aus Halle und der Schlagerbaron Phil Stewman, der auch eine Autogrammstunde gab, zu erleben. Alles in allem bei bestem Sommerwetter ein gelungenes Kleinkunst-Sommerfest in Hettstedt.
1: Das Geschäftsklima im Landkreis Mansfeld-Südharz hat sich im zweiten Quartal 2016 im Vergleich zum Vorjahresquartal verbessert. Zu diesem Ergebnis kommt die Industrie- und Handelskammer Halle-Dessau in ihrem jüngsten Konjunkturbericht. Vor allem die optimistischen Erwartungen der Unternehmen sorgen hier für positive Impulse. Die Konjunktur wirkt sich auf die Beschäftigungsabsichten aus. Deutlich mehr Firmen wollen Personal auf- statt abbauen, berichtete Danny Bieräugel, Konjunkturexperte der IHK, beim Pressegespräch am vergangenen Mittwoch. Die gute Stimmung in der Wirtschaft sei damit zu erklären, dass kaufkraftstärkende Sonderfaktoren wie der gesunde Ölpreis und die niedrigen Zinsen weiter bestünden. Das hält die Geschäftslage auf hohem Niveau stabil, so Bieräugel.
2: Aber auch eine stabile Beschäftigung, steigende Löhne. All das sorgt dafür, dass das Konsumklima und auch die Konsumneigung und die Konsummöglichkeiten im Vergleich zu bisherigen, zu vergangenen Zeiten gestiegen sind und damit den Branchen, die davon leben, natürlich auch besseres Geschäft ermöglicht.
1: Darüber hinaus blicken vor allem Industrie, Baugewerbe und Dienstleister mehrheitlich erwartungsfroh auf das künftige Geschäft. Hier könnte die gute konjunkturelle Situation der vergangenen Quartale endlich voll beschäftigungswirksam werden, hofft der Experte.
2: Ob das dann wirklich so kommt, wissen wir auch nicht genau. Ob das trägt, aber auf jeden Fall sorgt die gute konjunkturelle Lage der letzten Jahre, müsste man schon fast sagen, oder zumindest der letzten Zeit, jetzt für Beschäftigung oder für steigende Beschäftigungsabsichten. Und wir hegen die Hoffnung, dass diese gute Lage jetzt voll beschäftigungswirksam wird. Das war etwas, was wir in den letzten Quartalen immer vermisst haben. Ja, man konnte davon ausgehen, wenn es so gut läuft, dass dann die Unternehmen nicht einstellen, das hat schon irgendeinen strukturellen Grund.
1: Deutlich verbessert hat sich das Geschäftsklima in der Industrie. Umsätze, Auftragseingänge und Gewinne sind weitgehend stabil. Die Mehrheit der regionalen Industrieunternehmen geht jetzt von einer Lageverbesserung aus. Absatzzuwächse in die alten Bundesländer und das Ausland werden erwartet. Sollte sich dies bestätigen, wird erstmals von einem Aufschwung im südlichen Teil Sachsen-Anhalts gesprochen. Das Baugewerbe rechnet mit weiter steigenden Umsätzen und auch im Dienstleistungsgewerbe bleibt man optimistisch gestimmt. Konsumorientierte Bereiche profitieren weiterhin von den kaufkraftstärkenden Sonderfaktoren und auch die Unternehmensdienstleister verbuchen stabil gute Geschäfte.
3: Und aus dem Grunde unterstützen wir genau das Thema, dass wir sagen, Stärkung der Innenstädte, wenn also die Kommunen als solche sich ein Einzelhandelskonzept geben und sagen, wir wollen die örtliche Nahversorgung über diese Städte realisieren. Dann würden wir auch in unserer Stellungnahme immer sagen, also Finger weg von den grünen Flächen als solches. Da dann lieber, das ist bei uns auch das Teil der Tränen, dann lieber Industrieansiedlung als solche befördern, die also auch Arbeitsplätze als solche geschaffen.
1: Zurück bleibt das Verkehrsgewerbe. Es ist aktuell die einzige Branchengruppe, in der sich das Geschäftsklima gegenüber dem Vorjahresquartal verschlechtert hat. Hier halten sich positive und negative Einschätzungen aktuell die Waage. Die Entwicklung der Umsätze und Auftragseingänge wird weiterhin mehrheitlich als gut bewertet. Die Gewinnlage indes ist etwas eingetrübt. Die Geschäftserwartungen verschlechtern sich zum Vorjahr deutlich und sind per Saldo negativ. Es wird mit konstanten Umsätzen gerechnet. Auch die Beschäftigungs- und Investitionsplanung bleibt zurückhaltender als in der Gesamtwirtschaft. Zwar kann auch das Verkehrsgewerbe von Sonderfaktoren wie dem Rückgang der Kraftstoffkosten profitieren. Allerdings ist hier aufgrund der sehr mobilen Dienstleistung der Konkurrenz und damit Preisdruck deutlich höher. Steigende Arbeitskosten durch Mindestlohn, aber auch Arbeitskräfteknappheit sind hier viel schwieriger weiterzugeben. Frank Lehmann, IHK-Geschäftsstellenleiter in Sangerhausen, bestätigte diese Einschätzung. Im Raum Hettstedt und im Südharz etwa suchen derzeit Metallverarbeitende ebenso wie Maschinenbauunternehmen nach Mitarbeitern. Lehmann beobachtet dabei einen verschärften Wettbewerb um geeignete Arbeitskräfte, wegen der guten Verkehrsinfrastruktur, auch mit umliegenden industriellen Ballungsgebieten wie Halle und Leipzig.
3: Das heißt, die Unternehmen können diese Beschäftigungsabsicht nicht einfach über Löhne als solches realisieren. Da werden sie dran, also diese Arbeitskosten, die sich daraus ergeben, Löhne sind also nicht alles, würde ich damit sagen. Die können also in diesem Lohnwettbewerb sicherlich nicht mithalten. Das heißt, ich glaube, die Unternehmen hier in der Region haben sicherlich eine Chance, auch Mitarbeiter zu gewinnen, wenn sie auch andere Klebeeffekte als solches sich suchen. Da spielt das Thema Mitarbeiterzufriedenheit eine ganz, ganz große Rolle. Und dabei natürlich mich auch noch wohlfühle mit diesen zusätzlichen Leistungen, die der Arbeitgeber bis hin zur betrieblichen Altersvorsorge als solches. Da kann man also sehr viel gestalten. Und das ist eigentlich so ein bisschen eine Botschaft, die ich versuche, auch den Unternehmen in der Region als solches mitzugeben, wenn es eben darum ging, Mensch, ich finde, kenne ich, suche und überhaupt.
4: Nach erfolgreicher Bauausführung konnte die Turmbekrönung der Marienkirche in Sangerhausen erfolgen. Vor dem Gotteshaus ergriff das Stadtoberhaupt Herr Poschmann das Wort und begrüßte die zahlreichen Gäste an diesem besonderen Tag.
5: Heute am 24. August 2016 ist etwas vollendet, nämlich die Außensanierung unserer schönen Marienkirche hier. Der letzte Bauabschnitt ist geschafft und wir wollen das heute würdigen, indem wir der Turmspitze sozusagen die Krönung aufsetzen. Das da, was ganz oben ist und gen Himmel zeigt, das soll heute passieren. Diese Baumaßnahmen in der Marienkirche haben eine ganze Weile gedauert. Sie sind pünktlich fertig zum Sachsen-Anhalt-Tag, so wie wir das prophezeit haben. Also das Gerüst verschwindet dann auch noch und wir können dann die Marienkirche in vollem Glanze erleben. Heute aber nun der Bauabschnitt, der uns sozusagen die Außenhaut fertigstellen lässt.
4: Im Turmknopf der Kirchturmspitze befanden sich vor den Sanierungsarbeiten eine Metallhülse mit Dokumenten unserer Vorfahren sowie 12 gut erhaltene Silber- und Kupfermünzen aus dem 17. bis 19. Jahrhundert. Ein Schriftstück von 1717 war bereits so stark beschädigt, dass es nicht mehr aufgerollt werden konnte. Die anderen zwei Schriftstücke waren besser erhalten und stammen vom 12. August 1853. Eines davon gibt Auskunft über den Kirchenkasten und Stiftsverwaltung sowie die Besitzungen und finanziellen Verhältnisse aller damaligen kirchlichen Stiftungen in Sangerhausen. Das zweite Schriftstück schildert kommunale Ereignisse, zählt Senatoren und Stadtverordnete von 1863 auf, berichtet über die Revolution von 1848, Missernten, Teuerung, über die Sangerhäuser Garnison und kirchliche sowie schulische Angelegenheiten. Diese Schriftstücke wurden bereits vom Verein für Geschichte von Sangerhausen und Umgebung e.V. fotokopiert und leserlich abgeschrieben. Die Dokumentation und Bestimmung der Münzen führte der Metallrestaurator Ulrich Siebelist aus Questenberg in Zusammenarbeit mit dem staatlichen Münzkabinett durch.
6: Und wir legen heute rein, ich zitiere nochmal die zwei vorgefundenen Nachrichten von 1853, die vorgefundenen 8 Stück Münzen, die vorgefundenen 4 Stück Münzen, eine Nachricht von 2016, das ist diese, die Sangerhäuser Nachrichten vom 23. August 2016, also von gestern, ein Zeitungsausschnitt vom 22. August 2016 und dann noch zwei Nachrichten vom Kulturverein Armer Kasten. Nicht zu vergessen die Tageszeitung von heute, die Sangerhäuser Ausgabe der Mitteldeutschen Zeitung, die hier auch schon zum Einlegen vorbereitet ist. Und dann legen wir natürlich Geld aus unserer heutigen Zeit rein, nämlich 1 Cent, 2 Cent, 5 Cent, 10 Cent, 20 Cent, 50 Cent, 1 Euro, 2 Euro. Und eine Silbermünze von 2015, Sonderprägung mit dem Abbild der Marienkirche, gestiftet von Rechtsanwalt Mario Milde, Mitglied des Vereins für Geschichte von Sangerhausen und Umgebung und des Kulturvereins Armer Kasten.
4: Die vorgefundenen Dokumente und Münzen, außer dem stark beschädigten Dokument von 1717, konnten im Zusammenhang mit dem vorgesehenen Aufsetzen des neuen Turmknopfes auf die Kirchturmspitze in einer neuen Metallhülse wieder eingelegt werden. Natürlich wurden auch neue aktuelle Dokumente und Münzen in einer extra dafür angefertigten zweiten Hülse als Gruß und Information an spätere Generationen

0: die Kinder Fahrrad fahren, so wie es die Straßenverkehrsordnung vorschreibt. Wir werden entsprechende Elemente noch einbauen. Als zweites haben wir dann die Fahrradwerkstatt. Wir haben dann einen Fahrradsimulator, wo die Kinder am Bildschirm Fahrrad fahren können. Wir haben die Hüpfburg, wir haben einen Informationsstand. Na, und natürlich auch gesorgt für Essen und Trinken. Da möchten wir uns bei der Firma Klemme bedanken, die die Pfannkuchen oder Berliner gesponsert haben. Das kriegen die Kinder bei uns heute zum Tag der offenen Tür kostenlos. Als zweiten Schwerpunkt haben wir heute, und das haben wir gleich diesen Tag der offenen Tür genutzt, die Übergabe unseres neuen Transporters. Wir haben durch den Zukunftsfonds Mansfeld-Südharz finanzielle Unterstützung erhalten für den Kauf eines Transporters. Dieser Transporter ist für uns sehr wichtig, weil wir nicht nur hier unten in der Jugendverkehrsschule Veranstaltungen durchführen, sondern in Schulen fahren, in Gemeinden fahren, um verkehrserzieherische Maßnahmen durchzuführen, Veranstaltungen durchzuführen und nicht zuletzt unsere Fahrradturniere, die wir jedes Jahr in großer Anzahl durchführen und hier schon über Jahre auf hervorragende Ergebnisse blicken können. Auch in diesem Jahr haben sich wieder 23 Schülerinnen und Schüler für den Landesausscheid Niedersachsen, Sachsen-Anhalt in Braunschweig qualifiziert. Ergebnisse liegen noch nicht vor, da diese Veranstaltung erst im September stattfindet. So, das ist unser neuer Transporter. Und ich sagte schon, hauptfinanziert durch den Zukunftsfonds Mansfeld-Südharz. Aber wir mussten natürlich auch Eigenanteile bringen. Und da sind wir sehr, sehr dankbar, dass uns Firmen, Institutionen unterstützt haben, diese Eigenmittel aufzubringen. Insbesondere möchten wir uns bedanken bei der Sparkasse Mansfeld-Südharz, bei der Wohnungsbaugesellschaft Eislehm, den Stadtwerken Lutherstadt-Eislehm, dem Autohaus Schneider, Öko-Sicherheits GmbH in Eislehm, Hotel Grafe Mansfeld, Komplexbetreuung Dr. Lutz Koch und Antje Friedrich GmbH Eislehm, die Volksküche Eislehm und die Stadt- und Kreistagsfraktion der Linken. Das waren diejenigen, die uns hier unterstützt haben und dafür nochmal danke.
1: Wenn viele Kinder mit den Fahrrädern des Vereines fahren, geht immer mal etwas kaputt. Da war es passend, dass die Kreisverkehrswacht Mansfeld-Südharz von der Landesverkehrswacht Sachsen-Anhalt zwei Fahrräder und zwei Helme gesponsert bekam. Neben dem Angebot der Verkehrswacht beteiligten sich auch Polizei und Feuerwehr mit ihrer Technik am Tag der offenen Tür, sodass es für die Jüngsten mit Sicherheit ein Erlebnis und lernreicher Tag war.

0: Nach ca. zweijähriger Bauzeit wurde der 287 Meter lange Rammelburg-Tunnel 1916 fertiggestellt und ist damit 100 Jahre alt. Warum an dieser Stelle und aus welchem Grund, war beim ersten Rammelburger Tunnelfest zu erfahren. Eine Reise mit der Wipperliese, die seit vielen Jahren die Strecke zwischen Kloster Mansfeld und Wippra fährt, war dabei zwar nicht Pflicht, aber gehörte einfach dazu. Am Haltepunkt Friesdorf Ost wurden große und kleine Gäste in Empfang genommen. Für Stärkung war ausreichend gesorgt. Nach einem circa 1 Kilometer langen Fußweg kommt man an den neu gestalteten Aussichtspunkt an. Eine Hinweistafel erzählt hier die Geschichte des Rammelburg-Tunnels. Am Tag des Tunnelfestes tat dies Herr Heinze.
1: Historisch war es so, die Bahn sollte ursprünglich, wie die erste Planung war, im Wippertal langlaufen. Da ist auch noch, neben der Wipper ist noch ein höherer Kram und aufgeschüttet schon, was jetzt beim Hochwasser fast weggeschüttet war. Das war schon, der Damm war schon geschüttet worden. Dann hatte sich die Helene von Stumm-Halbach, die hatte dann den Heimburger heiratet, das war ja oft so, die hat das Geld gehabt. Heimburg war verarmter Adel, der hat sie geheiratet, um das Geld zu kriegen. Und ihr hatte das natürlich nicht gefallen, wenn sie ihren Tee trinkt da oben am Schloss, wenn dann die Bahn durchfährt. Und sie hat gesagt, sie fühlte sich durch Lärm und Rauch belästigt. Und da haben sie dann die Planung umgeworfen bei der Bahn. Sie hatten, das war auch interessant, gesagt, wir sponsern das Geld für den durch die Tunneldurchörterung. Das waren damals ein paar 100.000 Reichsmark. Also sie haben, glaube ich, die Hälfte mehr rausgekriegt durch Verkäufe der Grundstücke dann an die Bahn. Hier ist das gesamte Material verkippt worden von den Tunnel. Also das Gestriffelte ist der Tunnel da hier. Der Tunnel, der durchordert ist, und das gesamte Material wurde dann, die Bahnlinien sind schon bisher hergebaut worden, wurde das Material links und rechts verkippt ins Wippertal, sodass sie das Material wegkriegten. Also technisch schon gut gedacht. Dann die Durchordnung hier durch den Tonschiefer. Und weil das Material so brüchig war, womit nicht gerechnet wurde, musste gleich vermauert werden. Also die haben gleich die Rundbögen dazu gemauert. Normal ist es so, beim normalen Tunnelbau durchordert man und baut dann später das Gerüst rundherum, das oberes Darewerk nicht runterbricht. Die mussten es parallel machen. Dadurch hat es sich ein bisschen verzögert. Aber sie sind faktisch nach theoretisch 1,5 Jahren fertig gewesen. Die Planung ist auch eingehalten worden. Also es ist nicht bekannt, dass es doppelt oder dreifach so teuer geworden ist, wie heutzutage viele Sachen auch so basieren. Man staunt, was damals schon möglich war. Die Ummauerung, links und rechts ist die Wasserführung gemacht worden. Also da kommt natürlich ständig Wasser durch den Fels. Da läuft dann unten links und rechts ab und läuft dann in die Wipper hinten weiter.
0: Wann bekommt man schon mal die Gelegenheit, in einem Bahntunnel hineinzugehen? Dies nutzen die zahlreichen Besucher ausgiebig, natürlich auf eigene Gefahr, die nicht darin bestand, vom Zug überfahren zu werden, sondern in dem doch recht dunklen Gemäuer zu stürzen. Ohne Lichtquelle ein fast unmögliches Unterfangen. Herrschte nach nur ein paar Schritten hinein Düsternis. Dennoch durchschritten ein paar ganz Mutige den gesamten Tunnelverlauf. Helfer und Vereinsmitglieder sorgten frühzeitig dafür, dass sich niemand im Tunnel bzw. auf den Gleisen befand, bevor die Wipperliese nahte.

0: Das Durchqueren des Tunnels bzw. Betreten der Gleise ist natürlich ansonsten strengstens verboten.
1: Zum 11. Spaziergang auf dem Lutherweg am 28. August hatten die Stadt Eisleben, die Stiftung Luther Gedenkstätten Sachsen-Anhalt und die Evangelische Kirche eingeladen. Trotz der heißen Temperaturen von über 30 Grad im Schatten waren viele Teilnehmer bereit, mitzugehen. Nach einem ökumenischen Gottesdienst im Zentrum Taufer gab es am Eislebenhof direkt neben Luthers Geburtshaus Kaffee und Kuchen zur Stärkung. Danach begrüßte der Stadtoberhaupt Frau Fischer alle Anwesenden. Unter anderem sprachen auch die Landrätin Frau Dr. Klein und Herr Leis von der Stiftung Luther Gedenkstätten zu den Gästen. Schließlich machten sich alle auf dem Weg zur ersten Station. Musikalisch begleitet wurden sie dabei wie in den vergangenen Jahren vom Fanfarenzug Lutherstadt Eisleben 1973.

An der St. Petri-Pauli-Kirche angekommen, konnte dort eine Plakette angebracht werden. Auf ihr ist ein QR-Code vorhanden, über diesen man zum Beispiel mit seinem Smartphone zusätzliche Informationen erhält. Frau Carstens-Kant, Pfarrerin und Projektleiterin Zentrum Taufe, übernahm in diesem Jahr die Moderation an den einzelnen Stationen. So sollten zum Beispiel hinter dem Lutherarchiv aus zuvor verteilten Buchstaben ganze Sätze gebildet werden. Und im Flüstergarten trugen dann Schauspieler diese ausgewählten Texte unterhaltsam vor. Das obligatorische Gruppenbild musste durch das fehlende Denkmal an den Treppen am Rathaus improvisiert werden. Auch zwei Infotafeln mit historischer Stadtgeschichte wurden enthüllt und eingeweiht.

0: Über die Stadtterrassen am ehemaligen Kino ging es bis zur letzten Station auf dem Annenkirchplatz. Hier sorgten Gregor und Bent für stimmungsvolle Musik bis in den Abend hinein.
1: Die Bundeszentrale für gesundheitliche Aufklärung präsentierte am 30. und 31. August in Sangerhausen eine innovative Jugendaktion zur Suchtprävention. Themenbezogene Spielfilme für junge Leute, interessante Mitmachaktionen und jugendgerechte Medien machten die Jugendfilmtage Nikotin und Alkohol, Alltagsdrogen im Visier zu einer attraktiven Kinoveranstaltung. Sie werden mit Unterstützung des Verbandes der privaten Krankenversicherung durchgeführt und sind Teil der bundesweiten Jugendkampagnen Rauchfrei, Null Bock, Voll Power und Alkohol, Kenn Dein Limit. Begrüßt im prall gefüllten Kinosaal wurden die 12- bis 19-Jährigen von der Theaterpädagogin Birgit Mehmann in der Rolle Mieke aus Holland. Mit vor Ort auch Landrätin Dr. Angelika Klein, die ebenso wie der Oberbürgermeister der Stadt Sangerhausen, Ralf Poschmann, ein paar Worte an die Schüler richtete. Während für die Jugendlichen die Filmvorführung begann, gab es gleich nebenan ein Pressegespräch. Dieses wurde von Sabrina Winkler von der Bundeszentrale für gesundheitliche Aufklärung geleitet. Neben der Landrätin und dem Oberbürgermeister standen auch noch Angelika Frenzel von Drops-Mansfeld-Südharz-Fachstelle für Suchtprävention sowie als Gastgeberin Diana Erhardt vom Movie-Star-Kino Sangerhausen Rede und Antwort. Die aktuellen Studien der Bundeszentrale für gesundheitliche Aufklärung zum Suchtmittelkonsum belegen den Erfolg einer kontinuierlichen Präventionsarbeit. Mit einer Raucherquote von 7,8% bei den 12- bis 17-Jährigen im Jahr 2015 liegt der Anteil der rauchenden Jugendlichen auf einem historischen Tiefstand. Sorge bereitet allerdings das weiter zunehmende Ausprobieren von E-Shishas und E-Zigaretten. Dieser Konsum birgt die Gefahr, darüber den Einstieg in das Rauchen von Tabak zu finden. Auch der regelmäßige Alkoholkonsum mindestens einmal pro Woche nimmt unter Jugendlichen erfreulicherweise weiter kontinuierlich ab. Aktuell trinken dennoch 10% der 12- bis 17-jährigen Jugendlichen regelmäßig Alkohol. Die Bundeszentrale wird daher auch weiterhin die Länder und Kommunen mit attraktiven Vorortangeboten wie den Jugendfilmtagen unterstützen und sie in enger Zusammenarbeit mit den lokalen Akteuren durchführen. An den Jugendfilmtagen in Sangerhausen nahmen insgesamt etwa 800 Jugendliche teil. Filme können, so sind sich die Veranstalter sicher, wichtige emotionale Impulse setzen, damit sich Jugendliche mit dem Thema Alltagsdrogen auseinandersetzen. Dies gelte vor allem dann, wenn die Filminhalte im Schulunterricht vor- und nachbereitet werden. Zur Eröffnung der Jugendfilmtage war der Spielfilm »Das Lächeln der Tiefseefische« zu sehen. Weiterhin wurden das Jahr der ersten Küsse, Jargo, Verrückt schön, 28 Tage und Frühlingserwachen gezeigt. Im Jugend- und Freizeitzentrum Theodor konnten die Schülerinnen und Schüler ihr Wissen über Nikotin und Alkohol unter anderem bei dem Quiz »Weißt du Bescheid?« unter Beweis stellen. Beim Promilleran voll neben der Spur erlebten sie mit Hilfe aufgesetzter Spezialbrillen einen simulierten Rausch und die damit einhergehende Einschränkung ihrer Wahrnehmungsfähigkeit. Für begleitende Lehrkräfte wurde an den Kinotagen ein Informationsangebot bereitgestellt. Im Vordergrund standen hierbei methodische Anregungen zur Durchführung von Klassengesprächen zur Suchtprävention, eine thematische Einführung in die gezeigten Spielfilme sowie die Vorstellung der regionalen Beratungsangebote und der erhältlichen Medien und Materialien der Bundeszentrale für gesundheitliche Aufklärung.

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0: Es soll ein neues Gebäude, ein Haus einer neuen Bestimmung übergeben werden. Ein Haus soll für seine Bewohner und Nutzer Sicherheit und Schutz vermitteln. Dieses Haus soll diese Ansprüche in einem besonderen Maße erfüllen. Es soll Schutz und Sicherheit für uns alle vermitteln. Denn dieses Haus wird heute seinen künftigen Nutzern der Freiwilligen Feuerwehr der Gemeinde Bosonno übergeben. Jedem, der hierbei mitgeholfen hat, dieses entstehen zu lassen, sei Dank gesagt. Denen, die diesem Vorhaben zugestimmt haben, unseren Gemeinderäten, unseren Mitarbeitern im Verwaltungsamt, Herrn Seeland, Herrn Knispe, Herrn Löffler, Herrn Boschek und Herrn Oehmler. Denen, die hierfür die Ideen und Planung übernommen hatten, Herrn Petermann und Herrn Diele. Denen, die dieses Gebäude in seiner jetzigen Form Gestalt gegeben haben, den Bauleuten, Stahlbauern, Heizung und Elektrikern, Malern und Fliesenlegern und all denen, die mit Hand angelegt haben. Nun ist es fertig. Und so einen Tag, einen Einzug, feiert man bekanntlich mit Freunden und Nachbarn. Auch wir wollen dies heute hier tun und diesen Tag in einer feierlichen Stunde auf uns wirken lassen.
1: Feuerwehren sind in den Gemeinden doch mal eine wichtige Kraft. Das werden die Kameraden mir bestätigen, denn sie sorgen für Sicherheit in den Gemeinden, sie sind für den vorbeugenden Brandschutz verantwortlich. Ja, und sie springen auch ein, wenn es in den Gemeinden darum geht, kulturelle Veranstaltungen mitzugestalten, mitzubegleiten. Und was wäre eine Gemeinde ohne eine gut ausgerüstete Feuerwehr? Und ich weiß wohl, wenn die Kassen knapp sind, dann gilt es, Schwerpunkte zu setzen, nicht nur in der Landespolitik oder in der Landesregierung, auch in den Gemeinden. Und da können die Großörnerer Bürger und die Kameraden stolz darauf sein, dass der Gemeinderat sich auf solch einen Schwerpunkt verständigt hat. Denn die Kameraden gut auszustatten mit Uniformen, mit Technik, heißt natürlich auch, für Sicherheit zu sorgen. Die Kameraden setzen oft ihr Leben aufs Spiel oder ihre Gesundheit aufs Spiel und da muss es schon darauf ankommen, anständige Bekleidung und anständige Ausstattung zu haben, auch im Interesse der Bürger von Großörner.
2: Die Feuerwehr Großörner hat, ich hoffe sehr, dass die Zahlen stimmen, aber Herr Hoppe von unserem Eigenbetrieb liefert mir sehr aktuell, 32 aktive Mitglieder, davon 10 weibliche. In der Alters- und Ehrenabteilung sind 14 Mitglieder und in der Jugendfeuerwehr 7 Jugendliche aktiv. Allein das, meine Damen und Herren, macht schon deutlich, dass die Feuerwehr Großörner zu einer von denen gehört, die erstens alle Altersbereiche abdeckt und zum Zweiten eben auch nicht nur die aktiven Feuerwehrleute vereint, sondern das macht, was ein Verein im guten Sinne macht, nämlich alle Altersgruppen unter quasi einem Dach und nun auch wirklich einem schönen neuen Dach zu vereinen. Dafür möchte ich Ihnen ganz ausdrücklich danken und Ihnen sagen, es ist nicht nur der Bürgermeister, es ist auch der Landrat und ich denke, es ist auch die Ministerin Wernicke, sie hat es ja schon für sich selbst gesagt, die außerordentlich dankbar dafür sind, dass Vereine wie unsere Freiwilligen Feuerwehrleute dafür sorgen, dass etwas los ist in der Gemeinde, da sind, wenn Not am Mann herrscht oder ist und sich im Übrigen darum kümmern, dass bei den vielen Schwierigkeiten, vor denen wir heute stehen, die Freude am Leben nicht zu kurz kommt. Dieses Haus den Ansprüchen moderner Feuerwehrtechnik genügt, das, glaube ich, können die Fachleute besser einschätzen als ich, dass die Technik das eine, die Einsatzbereitschaft der Mitglieder der Freiwilligen Feuerwehr oder das andere ungleich wichtigere ist, das wissen auch alle Beteiligten. Deshalb, liebe Kameradinnen und Kameraden, ich wünsche Ihnen, dass Sie so wenig wie möglich aus diesem Haus ausrücken müssen, um zu ernsthaften Einsätzen zu gehen. Im vergangenen Jahr waren das immerhin 19. Ich wünsche Ihnen, dass Sie immer dann einsatzbereit sind, wenn Sie gebraucht werden. Das war bisher immer der Fall. Und ich wünsche der Freiwilligen Feuerwehr Großörner und natürlich der Gemeinde insgesamt auch weiterhin alles Gute.
3: Liebe Kameraden der Feuerwehr Großörner, ich möchte mich ganz recht herzlich bei euch bedanken für die Einsatzdisziplin, die ihr in den letzten Jahren an den Tag gelegt habt. Recht herzlich bedanken möchte ich mich bei den Ehepartnern, der Kameradinnen und Kameraden, die es eigentlich immer ermöglichen, dass ein reibungsloser Dienstablauf bei uns geschehen kann. Bedanken möchte ich mich auch bei dem Feuerwehrverein, der im letzten Jahr aus der Taufe gehoben wurde. Der Feuerwehrverein nimmt mir aus dem eigentlichen Dienstgeschehen sehr, sehr viel Arbeit ab. Sie präsentieren die Feuerwehr Groß Onna nach außen hin. Dafür möchte ich mich recht herzlich bedanken.
4: Wehrleiter Björn Hennig nutzte den großen Tag, um auch verdiente Kameraden der Wehr zu ehren. Mit dabei war beispielsweise Enrico Werner, der seit 10 Jahren aktiver Feuerwehrmann ist. Doch auch Frau und Herrn Krotsch, die seit mehr als 3 Jahrzehnten bei der Feuerwehr Groß Onna mitarbeiten. Auch sie erhielten ein Dankeschön und vor allem den herzlichen Applaus der Kameraden. Doch auch der ehemalige Wehrleiter Wolfgang Zinke wurde nach vorn gerufen.
3: Zinke hatte die Feuerwehr 24 Jahre geleitet, hat eigentlich sämtliche Vorarbeiten dafür getan, dass die Feuerwehr Groß Onna an dem Stand steht, wo sie heute steht. Das begann 1964 am 1. Januar, führte über viele Etappen, über den Bau des Gerätehauses in der Friedenstraße, über die Anschaffung der Technik 1992, das TSFE 1993, den VGW, die Modifikation des LF8LO bis hin zu dem, wo wir uns eigentlich heute befinden. Wolfgang, ich möchte dir recht herzlich dafür danken, dass du eigentlich die Feuerwehr immer gut hast.
4: Anschluss an die kleine Feierstunde anlässlich der Einweihung des neuen Gebäudes der Örnerschen Feuerwehr hatten die Gäste, unter denen auch fast alle Gemeinderatsmitglieder waren, die Gelegenheit, die Räumlichkeiten in Augenschein zu nehmen. Nicht nur äußerlich macht das neue Gebäude einen sehr futuristischen Eindruck, auch die Ausstattung im Inneren entspricht dem neuesten Stand der Technik. Und vor allem gibt es jetzt getrennte sanitäre Anlagen für die 32 Aktiven der Wehr, von denen immerhin 10 Frauen sind. Schließlich wurde von den Verantwortlichen zu einem kalten Buffet, bei dem es an nichts mangelte, und ein paar Bierchen eingeladen. Dies nutzten nicht nur die Mitglieder der Feuerwehr, sondern auch zahlreiche Bürgerinnen und Bürger aus Groß Onna, die zum Gratulieren und Feiern gekommen waren. 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

0: Mit den Schlossfestspielen fing es in den 90er Jahren an. Seitdem bildet Schloss Mansfeld immer wieder die romantische Kulisse für kulturelle Events der verschiedensten Genre. Am vergangenen Wochenende erlebte der einstige Wohnsitz der Mansfelder Grafen eine Premiere. Das erste Mansfelder Song- und Slam-Festival bot Besuchern Erlebnisse der etwas anderen Art. Bereits am Freitagabend hatten die Organisatoren einen Knaller aufgeboten. Zuvor eröffneten Bartsch und Band sowie Danny Chuck das musikalische Intermezzo und zeigten, was die Songszene ausmacht. Texte mit Tiefgang und feinem Humor, aktuelle und stete Themen genüsslich zeziert und pointiert dargestellt. Chuck schreibt beispielsweise auch Songs für Axel Prahl, den viele aus seiner Rolle als Tatortkommissar Thiel in Münster kennen. Rund 400 Gäste lauschten seinen Liedern.
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0: Dann hielten die Zuschauer den Atem an. So schien es zumindest. Heinz-Rudolf Kunze, vielen bekannt durch seine Titel »Dein ist mein ganzes Herz« oder »Mit Leib und Seele« aus den 80er Jahren, bewies, dass er auch der Meister der leisen Töne ist. Mit einer unglaublich ruhigen und klaren Ausstrahlung präsentierte er Texte und Songs, welche die Festivalgäste förmlich in den Bann zogen.

0: Als das Festival am Samstagnachmittag in die zweite Runde startete, stand Hans-Jürgen Radam, Organisator und Selbstsänger, auf der Bühne vor einer sehr überschaubaren Zahl an Zuschauern.
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0: Zumindest am Abend fanden dann ein paar Leute mehr den Weg auf das Schloss und begeisterten sich an einem Poetry Slam, einem literarischen Vortragswettbewerb, bei dem eigene Texte vorgetragen werden. 1986 in Chicago entstanden, ist Poetry Slam nach der weltweiten Verbreitung inzwischen auch hierzulande sehr beliebt. Die deutschsprachige Slam-Szene gilt nach der englischsprachigen als die zweitgrößte der Welt. Schade, dass dies bis in unsere Region noch nicht vorgedrungen ist. Dafür fanden aber wieder recht viele Besucher Zeit, das Abschlusskonzert am Sonntagmorgen mit Gerhard Schöne zu besuchen. Der hatte viele seiner bekannten Kinderlieder, aber auch Songs für Große im Gepäck.
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0: Die Hauptsponsoren, insbesondere der Landkreis Mansfeld-Südharz, aber auch die Stadt Mansfeld, hoffen, dass ein solches Festival zu einem festen Punkt im Kulturkalender der Region wird. Organisator Hans-Jürgen Radam zieht insgesamt ein erstes positives Resümee.
3: Heinz-Rudolf Kunze hat natürlich hier die Bude gerockt, es war voll und da waren wir auch sehr zufrieden. Dieser erste Abend war eigentlich nicht zu toppen. Gestern mit gewissen Abstrichen, aber auch am Abend mit einem sehr versöhnlichen Ende und was auch eben sehr gut ankam, was wir dort uns ausgedacht haben. Und heute haben wir eben nochmal Glück mit dem Wetter, der Himmel ist blau, die Wolken, es ist nicht so schlimm, wir müssen keinen Regen erwarten. Und Gerhard ist super drauf, wie man hören kann. Also ganz toll.
4: Ja, die Hauptsponsoren, sprich der Landkreis, als auch die Stadt Mansfeld, die ja auch mit unterstützen, haben sich gewünscht, dass das Festival sich verstetigt. Kann man jetzt schon sagen, dass das wahrscheinlich funktionieren könnte?
3: Ich gehe davon aus, dass es auf jeden Fall funktionieren kann. Der Landkreis hat sich schon sehr positiv dazu bekannt, auch die Stadt Mansfeld. Es war auch gestern vom Land Sachsen-Anhalt, die ja auch fördern, eine Vertreterin hier, die Frau Reichmann. Und ich gehe davon aus, dass, wenn wir einigermaßen die Bilanz halten können für dieses Jahr, dass wir auf jeden Fall auch für nächstes Jahr eine Förderung erwarten dürfen. Da kann ich auch nur die Leute im Kreistag hier animieren, stimmt bitte ab, damit es hier weitergehen kann, liebe Freunde.
5: Der Jungunternehmer Tobias Fritsche hat zu Jahresbeginn den Ziegenhof auf dem Landgut Pfeifhausen übernommen. Für eine günstige Finanzierung kann er als erster landwirtschaftlicher Unternehmer in Sachsen-Anhalt die neue Agrarbürgschaft der Bürgschaftsbank Sachsen-Anhalt aus dem EU-Programm COSME nutzen. Die Sparkasse Mansfeld-Südharz vergab das notwendige Investitionsdarlehen und die Bürgschaftsbank stellt die Sicherheiten für die Nachfolgeregelung sowie für Erstinvestitionen. Aus diesem Grund luden Tobias Fritsche, das Vorstandsmitglied der Sparkasse Mansfeld-Südharz Michael Neher und der Geschäftsführer der Bürgschaftsbank Wolf-Dieter Schwab am 22. August nach Pfeifhausen ein. Herr Schwab freute sich, dass seit diesem Jahr auch mittelständische Betriebe in der Landwirtschaft für die Finanzierung ihrer Investitionen Ausfallbürgschaften der Bürgschaftsbank Sachsen-Anhalt in Anspruch nehmen können. Das erleichtert ihnen den Kreditzugang. Wie erwähnt, ist das Landgut Pfeifhausen das erste Unternehmen in Sachsen-Anhalt, das in den Genuss dieser Agrarbürgschaft gekommen ist. Der gelernte Milchlaborant Tobias Fritsche, der sich zurzeit zum Molkereimeister ausbilden lässt, bedankte sich bei der Bürgschaftsbank und der Sparkasse Mansfeld-Südharz für das Vertrauen und stellte den Hof, der eine Tradition bis ins 13. Jahrhundert hat, den Anwesenden vor. Die wechselvolle Geschichte des Anwesens, das zuletzt von der Familie Vogt betrieben wurde, war beeindruckend. Aktuell will Herr Fritsche das Unternehmen auf zwei Standbeine stellen: Tourismus.

0: Tourismus und Ziegenhof. Der Letztgenannte liefert jetzt schon aus der hofeigenen Käserei Biofachgeschäfte und Regionalvermarkter in ganz Ostdeutschland. Der Tierbestand soll sich bis zum nächsten Jahr auf 180 erhöhen. Das bedeutet auch einen Produktionszuwachs um 55%. Die Mittel aus dem Darlehen fließen in die Übernahme des Hofes, die Entwicklung des Hofladens, eben um weitere Tiere aufzustocken. Und ein geplanter Seminarraum soll eingerichtet werden. Die neue Agrarbürgschaft der Bürgschaftsbank Sachsen-Anhalt sei für alle Beteiligten eine ideale Ergänzung, erklärte das Vorstandsmitglied der Sparkasse Mansfeld-Südharz, Michael Neher. Damit werden Finanzierungen schneller möglich, die sonst nur mit bedeutendem Mehr- und Zeitaufwand vergeben werden könnten. Kleine und mittelständische Betriebe können solche Agrarkredite bis zu einer Höhe von 1 Million Euro erhalten. Bei Existenzgründern ist die Grenze bei 500.000 Euro gezogen. Zweck des Ganzen ist die Unterstützung bei der Finanzierung und Umsetzung produktiver Investitionen in der Europäischen Union und die Sicherstellung eines besseren Zugangs zu Finanzierungen. Auch in diesem Jahr luden wieder das Netzwerk für mehr Lebensqualität im Alter, Alter hat Zukunft und die Wohnungsgesellschaft Hettstedt MbH zum Kleinkunst-Sommerfest in den Freizeittreff am Hölzchen in der Beethovenstraße in Hettstedt ein. Begrüßt wurden die Anwesenden vom Vorstandsvorsitzenden von Alter hat Zukunft, Georg Lohr.
1: Ich freue mich sehr, dass wir jetzt mittlerweile schon zum wiederholten Male dieses Sommerfest begehen können. Und wer sich an die letzten Male erinnert, wird wissen, wir haben viel weniger Platz gebraucht, es ist größer geworden, es ist anspruchsvoller geworden. Ich möchte zunächst der Stadt Hettstedt danken, die unsere Veranstaltung mit begleitet hat und unterstützt. Und selbstverständlich auch der Wohnungsgesellschaft Hettstedt, ohne die es uns hier nicht gäbe. Diesmal haben wir ein besonderes Motto. Es ist das Kleinkunst-Sommerfest. Und wer sich umgesehen hat, wird das schon erkennen. Das sind schon Akzente gesetzt, die dieses Motto bekräftigen.
0: Seitens der Stadt Hettstedt mit vor Ort Frau Kosiol in Vertretung des Bürgermeisters. Frau Großmann vom Kolping Berufsbildungswerk Hettstedt hat etwas Besonderes mitgebracht.
2: Letztes Jahr wurden zu unserem Inklusionsfest, was jedes Jahr im April bei uns stattfindet, Holzbänke gefertigt und mit bunten Handabdrücken versehen, die wir dann als Inklusionsbank an verschiedene Einrichtungen verteilt haben, also schon an eine Kindertageseinrichtung in Eisleben, an die AWO in Sangerhausen und auch der Tiegel trägt auch schon eine Bank. Und heute möchten wir hier mit Ihnen gemeinsam bunte Handabdrücke auf diese Bank bringen, im Endeffekt den Alter Zukunft übergeben, dass die Bank denn hier stehen bleiben kann und sie soll für Sie als Ort der Begegnung und der Kommunikation dienen.
0: Eine ganze Reihe von Aktionen und Infoständen lockten mit ihrem Angebot. So gab es Angebote zu mehreren Workshops. Unter anderem ging es da um das Buchbinden, um Blumenkränze, Windlichter oder auch den Umgang mit der Nähmaschine. Auch erste Versuche beim Häkeln und Stricken konnten unternommen werden. Gleich mehrere Wohlfahrtsverbände präsentierten sich. Aber auch der Hettstedter Fanfarenzug und die Neudorfer Narren. Die Frage, wie kommt man denn zum Schreiben, beantworteten die Autoren der Region Isolde Kakoschi alias Iska und Jan Putzers. Wie erwähnt, sollte an diesem Tag ja eine Inklusionsbank an Alter Zukunft übergeben werden. Dazu wurde es farbig. Frau Großmann und ihr Team hatten jede Menge Hilfe, dass die Bank immer bunter wurde. Ebenso bunt war auch das kulturelle Programm an diesem Tag. Neben dem tanzenden Mosaik der Tanzgruppe des Clubs der Behinderten waren der Liedermacher Paul D. Bartsch aus Halle und der Schlagerbaron Phil Stewman, der auch eine Autogrammstunde gab, zu erleben. Alles in allem bei bestem Sommerwetter ein gelungenes Kleinkunst-Sommerfest in Hettstedt.
3: Das Geschäftsklima im Landkreis Mansfeld-Südharz hat sich im zweiten Quartal 2016 im Vergleich zum Vorjahresquartal verbessert. Zu diesem Ergebnis kommt die Industrie- und Handelskammer Halle-Dessau in ihrem jüngsten Konjunkturbericht. Vor allem die optimistischen Erwartungen der Unternehmen

0: sorgen hier für positive Impulse. Die Konjunktur wirkt sich auf die Beschäftigungsabsichten aus. Deutlich mehr Firmen wollen Personal auf- statt abbauen, berichtete Danny Bieräuge, Konjunkturexperte der IHK, beim Pressegespräch am vergangenen Mittwoch. Die gute Stimmung in der Wirtschaft sei damit zu erklären, dass kaufkraftstärkende Sonderfaktoren wie der gesunde Ölpreis und die niedrigen Zinsen weiter bestünden. Das hält die Geschäftslage auf hohem Niveau stabil, so Bieräuge.
1: Aber auch eine stabile Beschäftigung, steigende Löhne, all das sorgt dafür, dass das Konsumklima und auch die Konsumneigung und die Konsummöglichkeiten im Vergleich zu bisherigen, zu vergangenen Zeiten gestiegen sind und damit den Branchen, die davon leben, natürlich auch besseres Geschäft ermöglicht.
0: Darüber hinaus blicken vor allem Industrie, Baugewerbe und Dienstleister mehrheitlich erwartungsfroh auf das künftige Geschäft. Hier könnte die gute konjunkturelle Situation der vergangenen Quartale endlich voll beschäftigungswirksam werden, hofft der Experte.
1: Ob das dann wirklich so kommt, wissen wir auch nicht genau, ob das trägt, aber auf jeden Fall sorgt die gute konjunkturelle Lage der letzten Jahre, müsste man schon fast sagen, oder zumindest der letzten Zeit, jetzt für Beschäftigung oder für steigende Beschäftigungsabsichten. Und wir hegen die Hoffnung, dass diese gute Lage jetzt voll beschäftigungswirksam wird. Das war etwas, was wir in den letzten Quartalen immer vermisst haben. Ja, man konnte davon ausgehen, wenn es so gut läuft, dass dann die Unternehmen nicht einstellen, das hat schon irgendeinen strukturellen Grund.
0: Deutlich verbessert hat sich das Geschäftsklima in der Industrie. Umsätze, Auftragseingänge und Gewinne sind weitgehend stabil. Die Mehrheit der regionalen Industrieunternehmen geht jetzt von einer Lageverbesserung aus. Absatzzuwächse in die alten Bundesländer und das Ausland werden erwartet. Sollte sich dies bestätigen, wird erstmals von einem Aufschwung im südlichen Teil Sachsen-Anhalts gesprochen. Das Baugewerbe rechnet mit weiter steigenden Umsätzen und auch im Dienstleistungsgewerbe bleibt man optimistisch gestimmt. Konsumorientierte Bereiche profitieren weiterhin von den kaufkraftstärkenden Sonderfaktoren und auch die Unternehmensdienstleister verbuchen stabil gute Geschäfte.
2: Und aus dem Grunde unterstützen wir genau das Thema, dass wir sagen, Stärkung der Innenstädte, wenn also die Kommunen als solche sich ein Einzelhandelskonzept geben und sagen, wir wollen die örtliche Nahversorgung über diese Städte realisieren, dann würden wir auch in unserer Stellungnahme immer sagen, also Finger weg von den grünen Flächen als solches. Da dann lieber, das ist bei uns auch das Teil der Tränen, dann lieber Industrieansiedlung als solche befördern, die also auch Arbeitsplätze als solche geschaffen.
0: Zurück bleibt das Verkehrsgewerbe. Es ist aktuell die einzige Branchengruppe, in der sich das Geschäftsklima gegenüber dem Vorjahresquartal verschlechtert hat. Hier halten sich positive und negative Einschätzungen aktuell die Waage. Die Entwicklung der Umsätze und Auftragseingänge wird weiterhin mehrheitlich als gut bewertet. Die Gewinnlage indes ist etwas eingetrübt. Die Geschäftserwartungen verschlechtern sich zum Vorjahr deutlich und sind per Saldo negativ. Es wird mit konstanten Umsätzen gerechnet. Auch die Beschäftigungs- und Investitionsplanung bleibt zurückhaltender als in der Gesamtwirtschaft. Zwar kann auch das Verkehrsgewerbe von Sonderfaktoren wie dem Rückgang der Kraftstoffkosten profitieren. Allerdings ist hier aufgrund der sehr mobilen Dienstleistung der Konkurrenz und damit Preisdruck deutlich höher. Steigende Arbeitskosten durch Mindestlohn, aber auch Arbeitskräfteknappheit sind hier viel schwieriger weiterzugeben. Frank Lehmann, IHK-Geschäftsstellenleiter in Sangerhausen, bestätigte diese Einschätzung. Im Raum Hettstedt und im Südharz etwa suchen derzeit Metallverarbeitende ebenso wie Maschinenbauunternehmen nach Mitarbeitern. Lehmann beobachtet dabei einen verschärften Wettbewerb um geeignete Arbeitskräfte, wegen der guten Verkehrsinfrastruktur, auch mit umliegenden industriellen Ballungsgebieten wie Halle und Leipzig.
2: Das heißt, die Unternehmen können diese Beschäftigungsabsicht nicht einfach über Löhne als solches realisieren. Da werden sie dran, also diese Arbeitskosten, die sich daraus ergeben, Löhne sind also nicht alles, würde ich damit sagen. Die können also in diesem Lohnwettbewerb sicherlich nicht mithalten. Das heißt, ich glaube, die Unternehmen hier in der Region haben sicherlich eine Chance, auch Mitarbeiter zu gewinnen, wenn sie auch andere Klebeeffekte als solches sich suchen. Da spielt das Thema Mitarbeiterzufriedenheit eine ganz, ganz große Rolle. Und dabei natürlich mich auch noch wohlfühle mit diesen zusätzlichen Leistungen, die der Arbeitgeber bis hin zur betrieblichen Altersvorsorge erzeugt. Da kann man also sehr viel gestalten. Und das ist eigentlich so ein bisschen eine Botschaft, die ich versuche, auch den Unternehmen in der Region als solches mitzugehen, wenn es eben darum ging, Mensch, ich finde keinen, ich suche und überhaupt.
3: Nach erfolgreicher Bauausführung konnte die Turmbekrönung der Marienkirche in Sangerhausen erfolgen. Vor dem Gotteshaus ergriff das Stadtoberhaupt Herr Poschmann das Wort und begrüßte die zahlreichen Gäste an diesem besonderen Tag.
4: Heute am 24. August 2016 ist etwas vollendet, nämlich die Außensanierung unserer schönen Marienkirche hier. Der letzte Bauabschnitt ist geschafft und wir wollen das heute würdigen, indem wir der Turmspitze sozusagen die Krönung aufsetzen. Das da, was ganz oben ist und gen Himmel zeigt, das soll heute passieren. Diese Baumaßnahmen in der Marienkirche haben eine ganze Weile gedauert. Sie sind pünktlich fertig zum Sachsen-Anhalt-Tag, so wie wir das prophezeit haben. Also das Gerüst verschwindet dann auch noch und wir können dann die Marienkirche in vollem Glanze erleben. Heute aber nun der Bauabschnitt, der uns sozusagen die Außenhaut fertigstellen lässt.
3: Im Turmknopf der Kirchturmspitze befanden sich vor den Sanierungsarbeiten eine Metallhülse mit Dokumenten unserer Vorfahren sowie 12 gut erhaltene Silber- und Kupfermünzen aus dem 17. bis 19. Jahrhundert. Ein Schriftstück von 1717 war bereits so stark beschädigt, dass es nicht mehr aufgerollt werden konnte. Die anderen 2 Schriftstücke waren besser erhalten und stammen vom 12. August 1853. Eines davon gibt Auskunft über den Kirchenkasten und Stiftsverwaltung sowie die Besitzungen und finanziellen Verhältnisse aller damaligen kirchlichen Stiftungen in Sangerhausen. Das zweite Schriftstück schildert kommunale Ereignisse, zählt Senatoren und Stadtverordnete von 1863 auf, berichtet über die Revolution von 1848, Missernten, Teuerung, über die Sangerhäuser Garnison und kirchliche sowie schulische Angelegenheiten. Diese Schriftstücke wurden bereits vom Verein für Geschichte von Sangerhausen und Umgebung e.V. fotokopiert und leserlich abgeschrieben. Die Dokumentation und Bestimmung der Münzen führte der Metallrestaurator Ulrich Siebelist aus Questenberg in Zusammenarbeit mit dem staatlichen Münzkabinett durch.
5: Und wir legen heute rein, ich zitiere nochmal, die 2 vorgefundenen Nachrichten von 1853. Die vorgefundenen 8 Stück Münzen, die vorgefundenen 4 Stück Münzen, eine Nachricht von 2016, das ist diese, die Sangerhäuser Nachrichten vom 23. August 2016, also von gestern, ein Zeitungsausschnitt vom 22. August 2016 und dann noch 2 Nachrichten vom Kulturverein Armer Kasten, nicht zu vergessen die Tageszeitung von heute, die Sangerhäuser Ausgabe der Mitteldeutschen Zeitung, die hier auch schon zum Einlegen vorbereitet ist. Und dann legen wir natürlich Geld aus unserer heutigen Zeit rein, nämlich 1 Cent, 2 Cent, 5 Cent, 10 Cent, 20 Cent, 50 Cent, 1 Euro, 2 Euro und eine Silbermünze von 2015, Sonderprägung mit dem Abbild der Marienkirche, gestiftet von Rechtsanwalt Mario Milde, Mitglied des Vereins für Geschichte von Sangerhausen und Umgebung und des Kulturvereins Armer Kasten.
3: Die vorgefundenen Dokumente und Münzen, außer dem stark beschädigten Dokument von 1717, konnten im Zusammenhang mit dem vorgesehenen Aufsetzen des neuen Turmknopfes auf die Kirchturmspitze in einer neuen Metallhülse wieder eingelegt werden. Natürlich wurden auch neue aktuelle Dokumente und Münzen in einer extra dafür angefertigten zweiten Hülse als Gruß und Information an spätere Generationen im Turmknopf positioniert. Abschriften und Dokumentationen über den historischen Turmknopfinhalt werden dem Sangerhäuser Stadtarchiv und dem Spengler Museum nach Abschluss der Bearbeitung zur Verfügung gestellt. Am 25. August lud die Kreisverkehrswacht Mansfeld-Südharz zum Tag der offenen Tür in die Jugendverkehrsschule nach Eisleben ein. Was es genau dort alles gab, verriet uns der Vorsitzende des Vereines Klaus-Dieter Rödel.
6: Unser Thema ist heute Fahrrad, aber sicher. Fahrradfahren tun viel, aber uns geht es darum, dass auch die Fahrradfahrer im Straßenverkehr sich sicher bewegen und keine Verkehrsunfälle verursachen. Deshalb haben wir heute einige Elemente aufgebaut. Es können auf unserem Fahrradparcours

0: erhalten für die oder für den Kauf eines Transporters. Dieser Transporter ist für uns sehr wichtig, weil wir nicht nur hier unten in der Jugendverkehrsschule Veranstaltungen durchführen, sondern in Schulen fahren, in Gemeinden fahren, um verkehrserzieherische Maßnahmen durchzuführen, Veranstaltungen durchzuführen und nicht zuletzt unsere Fahrradturniere, die wir jedes Jahr in großer Anzahl durchführen und hier schon über Jahre auf hervorragende Ergebnisse blicken können. Auch in diesem Jahr haben sich wieder 23 Schülerinnen und Schüler für den Landesausscheid Niedersachsen, Sachsen-Anhalt in Braunschweig qualifiziert. Ergebnisse liegen noch nicht vor, da diese Veranstaltung erst im September stattfindet. So, das ist unser neuer Transporter. Und ich sagte schon, hauptfinanziert durch den Zukunftsfonds Mansfeld-Südharz. Aber wir mussten natürlich auch Eigenanteile bringen. Und da sind wir sehr, sehr dankbar, dass uns Firmen, Institutionen unterstützt haben, diese Eigenmittel aufzubringen. Insbesondere möchten wir uns bedanken bei der Sparkasse Mansfeld-Südharz, bei der Wohnungsbaugesellschaft Eislehm, den Stadtwerken Lutherstadt-Eislehm, dem Autohaus Schneider, Öko-Sicherheits GmbH in Eislehm, Hotel Grafe Mansfeld, Komplexbetreuung Dr. Lutz Koch und Antje Friedrich GmbH Eislehm, die Volksküche Eislehm und die Stadt- und Kreistagsfraktion der Linken. Das waren diejenigen, die uns hier unterstützt haben und dafür nochmal danke.
1: Wenn viele Kinder mit den Fahrrädern des Vereines fahren, geht immer mal etwas kaputt. Da war es passend, dass die Kreisverkehrswacht Mansfeld-Südharz von der Landesverkehrswacht Sachsen-Anhalt zwei Fahrräder und zwei Helme gesponsert bekam. Neben dem Angebot der Verkehrswacht beteiligten sich auch Polizei und Feuerwehr mit ihrer Technik am Tag der offenen Tür, sodass es für die Jüngsten mit Sicherheit ein Erlebnis und lernreicher Tag war.

0: Nach ca. zweijähriger Bauzeit wurde der 287 Meter lange Rammelburg-Tunnel 1916 fertiggestellt und ist damit 100 Jahre alt. Warum an dieser Stelle und aus welchem Grund, war beim ersten Rammelburger Tunnelfest zu erfahren. Eine Reise mit der Wipperliese, die seit vielen Jahren die Strecke zwischen Kloster Mansfeld und Wippra fährt, war dabei zwar nicht Pflicht, aber gehörte einfach dazu. Am Haltepunkt Friesdorf Ost wurden große und kleine Gäste in Empfang genommen. Für Stärkung war ausreichend gesorgt. Nach einem circa 1 Kilometer langen Fußweg kommt man an den neu gestalteten Aussichtspunkt an. Eine Hinweistafel erzählt hier die Geschichte des Rammelburg-Tunnels. Am Tag des Tunnelfestes tat dies Herr Heinze.
1: Historisch war es so, die Bahn sollte ursprünglich wie die erste Planung am Wippertal langlaufen. Da ist auch noch, neben der Wipper ist noch ein höherer Kram und oft geschützt.

0: schon, was jetzt beim Hochwasser fast weggeschüttet war, das war schon, der Damm war schon geschüttet worden. Dann hatte sich die Helene von Stumm-Halbach, die hatte dann den Heimburger heiratet, das war ja oft so, die hat das Geld gehabt, Heimburg war verarmter Adel, der hat sie geheiratet, um das Geld zu kriegen. Und ihr hatte das natürlich nicht gefallen, wenn sie ihren Tee trinkt da oben am Schloss, wenn dann die Bahn durchfährt. Und sie hat gesagt, sie fühlte sich durch Lärm und Rauch belästigt. Und da haben sie dann die Planung umgeworfen bei der Bahn. Sie hatten, das war auch interessant, gesagt, wir sponsern das Geld für den durch die Tunneldurchörterung. Das waren damals ein paar hunderttausend Reichsmark. Also sie haben, glaube ich, die Hälfte mehr rausgekriegt durch Verkäufe der Grundstücke dann an die Bahn. Hier ist das gesamte Material verkippt worden von den Tunnel. Also das gestriffelte ist der Tunnel, der durchordert ist. Und das gesamte Material wurde dann, die Bahnlinien sind schon bisher hergebaut worden, wurde das Material links und rechts verkippt ins Wippertal, sodass sie das Material wegkriegten. Also technisch schon gut gedacht. Dann die Durchörterung hier durch den Tonschiefer. Und weil das Material so brüchig war, womit nicht gerechnet wurde, musste gleich vermauert werden. Also die haben gleich die Rundbögen dazu gemauert. Normal ist es so, beim normalen Tunnelbau durchörtert man und baut dann später das Gerüst rundherum, das oberes Darewerk nicht runterbricht. Die mussten es parallel machen. Dadurch hat es sich ein bisschen verzögert. Aber sie sind faktisch nach theoretisch anderthalb Jahren fertig gewesen. Die Planung ist so eingehalten worden. Also es ist nicht bekannt, dass es doppelt oder dreifach so teuer geworden ist, wie heutzutage viele Sachen auch so basieren. Man staunt, was damals schon möglich war. Die Ummauerung, links und rechts ist die Wasserführung gemacht worden. Also da kommt natürlich ständig Wasser durch den Fels, da läuft dann unten links und rechts ab und läuft dann in die Wipper hinten weiter.
1: Wann bekommt man schon mal die Gelegenheit, in einen Bahntunnel hineinzugehen? Dies nutzen die zahlreichen Besucher ausgiebig, natürlich auf eigene Gefahr, die nicht darin bestand, vom Zug überfahren zu werden, sondern in dem doch recht dunklen Gemäuer zu stürzen. Ohne Lichtquelle ein fast unmögliches Unterfangen. Herrschte nach nur ein paar Schritten hinein Düsternis. Dennoch durchschritten ein paar ganz Mutige den gesamten Tunnelverlauf. Helfer und Vereinsmitglieder sorgten frühzeitig dafür, dass sich niemand im Tunnel bzw. auf den Gleisen befand, bevor die Wipper Liese nahte.

0: Das Durchqueren des Tunnels bzw. Betreten der Gleise ist natürlich ansonsten strengstens verboten.
1: Zum 11. Spaziergang auf dem Lutherweg am 28. August hatten die Stadt Eisleben, die Stiftung Luther Gedenkstätten Sachsen-Anhalt und die Evangelische Kirche eingeladen. Trotz der heißen Temperaturen von über 30 Grad im Schatten waren viele Teilnehmer bereit, mitzugehen. Nach einem ökumenischen Gottesdienst im Zentrum Taufe gab es am Eislebenhof direkt neben Luthers Geburtshaus Kaffee und Kuchen zur Stärkung. Danach begrüßte der Stadtoberhaupt Frau Fischer alle Anwesenden. Unter anderem sprachen auch die Landrätin Frau Dr. Klein und Herr Leis von der Stiftung Luther Gedenkstätten zu den Gästen. Schließlich machten sich alle auf dem Weg zur ersten Station. Musikalisch begleitet wurden sie dabei wie in den vergangenen Jahren vom Fanfarenzug Lutherstadt Eisleben 1973.

An der St. Petri-Pauli-Kirche angekommen, konnte dort eine Plakette angebracht werden. Auf ihr ist ein QR-Code vorhanden, über diesen man zum Beispiel mit seinem Smartphone zusätzliche Informationen erhält. Frau Carstens Kant, Pfarrerin und Projektleiterin Zentrum Taufe, übernahm in diesem Jahr die Moderation an den einzelnen Stationen. So sollten zum Beispiel hinter dem Lutherarchiv aus zuvor verteilten Buchstaben ganze Sätze gebetet werden. Und im Flüstergarten trugen dann Schauspieler diese ausgewählten Texte unterhaltsam vor. Das obligatorische

historische Gruppenbild musste durch das fehlende Denkmal an den Treppen am Rathaus improvisiert werden. Auch zwei Infotafeln mit historischer Stadtgeschichte wurden enthüllt und eingeweiht.

0: Über die Stadtterrassen am ehemaligen Kino ging es bis zur letzten Station auf dem Annenkirchplatz. Hier sorgten Gregor und Bent für stimmungsvolle Musik bis in den Abend hinein.
1: Die Bundeszentrale für gesundheitliche Aufklärung präsentierte am 30. und 31. August in Sangerhausen eine innovative Jugendaktion zur Suchtprävention. Themenbezogene Spielfilme für junge Leute, interessante Mitmachaktionen und jugendgerechte Medien machten die Jugendfilmtage Nikotin und Alkohol, Alltagsdrogen im Visier zu einer attraktiven Kinoveranstaltung. Sie werden mit Unterstützung des Verbandes der privaten Krankenversicherung durchgeführt und sind Teil der bundesweiten Jugendkampagnen Rauchfrei, Null Bock, Voll Power und Alkohol, Kenn Dein Limit. Begrüßt im prall gefüllten Kinosaal wurden die 12- bis 19-Jährigen von der Theaterpädagogin Birgit Mehmann in der Rolle Mieke aus Holland. Mit vor Ort auch Landrätin Dr. Angelika Klein, die ebenso wie der Oberbürgermeister der Stadt Sangerhausen, Ralf Poschmann, ein paar Worte an die Schüler richtete. Während für die Jugendlichen die Filmvorführung begann, gab es gleich nebenan ein Pressegespräch. Dieses wurde von Sabrina Winkler von der Bundeszentrale für gesundheitliche Aufklärung geleitet. Neben der Landrätin und dem Oberbürgermeister standen auch noch Angelika Frenzel von Drops-Mansfeld-Südharz Fachstelle für Suchtprävention sowie als Gastgeberin Diana Erhardt vom Movie-Star-Kino Sangerhausen Rede und Antwort. Die aktuellen Studien der Bundeszentrale für gesundheitliche Aufklärung zum Suchtmittelkonsum belegen den Erfolg einer kontinuierlichen Präventionsarbeit. Mit einer Raucherquote von 7,8% bei den 12- bis 17-Jährigen im Jahr 2015 liegt der Anteil der rauchenden Jugendlichen auf einem historischen Tiefstand. Sorge bereitet allerdings das weiter zunehmende Ausprobieren von E-Shishas und E-Zigaretten. Dieser Konsum birgt die Gefahr, darüber den Einstieg in das Rauchen von Tabak zu finden. Auch der regelmäßige Alkoholkonsum mindestens einmal pro Woche nimmt unter Jugendlichen erfreulicherweise weiter kontinuierlich ab. Aktuell trinken dennoch 10% der 12- bis 17-jährigen Jugendlichen regelmäßig Alkohol. Die Bundeszentrale wird daher auch weiterhin die Länder und Kommunen mit attraktiven Vorortangeboten wie den Jugendfilmtagen unterstützen und sie in enger Zusammenarbeit mit den lokalen Akteuren durchführen. An den Jugendfilmtagen in Sangerhausen nahmen insgesamt etwa 800 Jugendliche teil. Filme können, so sind sich die Veranstalter sicher, wichtige emotionale Impulse setzen, damit sich Jugendliche mit dem Thema Alltagsdrogen auseinandersetzen. Dies gelte vor allem dann, wenn die Filminhalte im Schulunterricht vor- und nachbereitet werden. Zur Eröffnung der Jugendfilmtage war der Spielfilm »Das Lächeln der Tiefseefische« zu sehen. Weiterhin wurden das Jahr der ersten Küsse, Jargo, Verrückt schön, 28 Tage und Frühlingserwachen gezeigt. Im Jugend- und Freizeitzentrum Theodor konnten die Schülerinnen und Schüler ihr Wissen über Nikotin und Alkohol unter anderem bei dem Quiz »Weißt du Bescheid?« unter Beweis stellen. Beim Promilleran voll neben der Spur erlebten sie mit Hilfe aufgesetzter Spezialbrillen einen simulierten Rausch und die damit einhergehende Einschränkung ihrer Wahrnehmungsfähigkeit. Für begleitende Lehrkräfte wurde an den Kinotagen ein Informationsangebot bereitgestellt. Im Vordergrund standen hierbei methodische Anregungen zur Durchführung von Klassengesprächen zur Suchtprävention, eine thematische Einführung in die gezeigten Spielfilme sowie die Vorstellung der regionalen Beratungsangebote und der erhältlichen Medien und Materialien der Bundeszentrale für gesundheitliche Aufklärung.

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0: Es soll ein neues Gebäude, ein Haus seiner neuen Bestimmung übergeben werden. Ein Haus soll für seine Bewohner und Nutzer Sicherheit und Schutz vermitteln. Dieses Haus soll diese Ansprüche in einem besonderen Maße erfüllen. Es soll Schutz und Sicherheit für uns alle vermitteln. Denn dieses Haus wird heute seinen künftigen Nutzern der Freiwilligen Feuerwehr der Gemeinde Postonno übergeben. Jedem, der hierbei mitgeholfen hat, dieses entstehen zu lassen, sei Dank gesagt. Denen, die diesem Vorhaben zugestimmt haben, unseren Gemeinderäten, unseren Mitarbeitern im Verwaltungsamt, Herrn Seeland, Herrn Knispe, Herrn Löffler, Herrn Woschek und Herrn Oehmler. Denen, die hierfür die Ideen und Pläne übernommen hatten, Herrn Petermann und Herrn Diele. Denen, die dieses Gebäude in seiner jetzigen Form Gestalt gegeben haben, den Bauleuten, Stahlbauern, Heizung und Elektrikern, Malern und Fliesenlegern und all denen, die mit Hand angelegt haben. Nun ist es fertig. Und so einen Tag, einen Einzug, feiert man bekanntlich mit Freunden und Nachbarn. Auch wir wollen dies heute hier tun und diesen Tag in einer feierlichen Stunde auf uns wirken lassen.
1: Feuerwehren sind in den Gemeinden doch mal eine wichtige Kraft. Das werden die Kameraden mir bestätigen, denn sie sorgen für Sicherheit in den Gemeinden. Sie sind für den vorbeugenden Brandschutz verantwortlich. Ja, und sie springen auch ein, wenn es in den Gemeinden darum geht, kulturelle Veranstaltungen mitzugestalten, mitzubegleiten. Und was wäre eine Gemeinde ohne eine gut ausgerüstete Feuerwehr? Und ich weiß wohl, wenn die Kassen knapp sind, dann gilt es, Schwerpunkte zu setzen, nicht nur in der Landespolitik oder in der Landesregierung, auch in den Gemeinden. Und da können die Großörnerer Bürger und die Kameraden stolz darauf sein, dass der Gemeinderat sich auf solch einen Schwerpunkt verständigt hat. Denn die Kameraden gut auszustatten mit Uniformen, mit Technik, heißt natürlich auch, für Sicherheit zu sorgen. Die Kameraden setzen oft ihr Leben aufs Spiel oder ihre Gesundheit aufs Spiel und da muss es schon darauf ankommen, anständige Bekleidung und anständige Ausstattung zu haben, auch im Interesse der Bürger von Großörner.
2: Die Feuerwehr Großörner hat, ich hoffe sehr, dass die Zahlen stimmen, aber Herr Hoppe von unserem Eigenbetrieb liefert mir sehr aktuell.

0: 32 aktive Mitglieder, davon 10 weibliche. In der Alters- und Ehrenabteilung sind 14 Mitglieder und in der Jugendfeuerwehr 7 Jugendliche aktiv. Allein das, meine Damen und Herren, macht schon deutlich, dass die Feuerwehr Großonner zu einer von denen gehört, die erstens alle Altersbereiche abdeckt und zum Zweiten eben auch nicht nur die aktiven Feuerwehrleute vereint, sondern das macht, was ein Verein im guten Sinne macht, nämlich alle Altersgruppen unter quasi einem Dach und nun auch wirklich einem schönen neuen Dach zu vereinen. Dafür möchte ich Ihnen ganz ausdrücklich danken und Ihnen sagen, es ist nicht nur der Bürgermeister, es ist auch der Landrat und ich denke, es ist auch die Ministerin Wernicke, sie hat es ja schon für sich selbst gesagt, die außerordentlich dankbar dafür sind, dass Vereine wie unsere Freiwilligen Feuerwehrleute dafür sorgen, dass etwas los ist in der Gemeinde, da sind, wenn Not am Mann herrscht oder ist und sich im Übrigen darum kümmern, dass bei den vielen Schwierigkeiten, vor denen wir heute stehen, die Freude am Leben nicht zu kurz kommt. Dieses Haus den Ansprüchen moderner Feuerwehrtechnik genügt, das, glaube ich, können die Fachleute besser einschätzen als ich, dass die Technik das eine, die Einsatzbereitschaft der Mitglieder der Freiwilligen Feuerwehr aber das andere ungleich wichtigere ist, das wissen auch alle Beteiligten. Deshalb, liebe Kameradinnen und Kameraden, ich wünsche Ihnen, dass Sie so wenig wie möglich aus diesem Haus ausrücken müssen, um zu ernsthaften Einsätzen zu gehen. Im vergangenen Jahr waren das immerhin 19. Ich wünsche Ihnen, dass Sie immer dann einsatzbereit sind, wenn Sie gebraucht werden. Das war bisher immer der Fall. Und ich wünsche der Freiwilligen Feuerwehr Großonner und natürlich der Gemeinde insgesamt auch weiterhin alles Gute.
1: Liebe Kameraden der Feuerwehr Großonner, ich möchte mich ganz recht herzlich bei euch bedanken für die Einsatzdisziplin, die ihr in den letzten Jahren an den Tag gelegt habt. Recht herzlich bedanken möchte ich mich bei den Ehepartnern der Kameradinnen und Kameraden, die es eigentlich immer ermöglichen, dass ein reibungsloser Dienstablauf bei uns geschehen kann. Bedanken möchte ich mich auch bei dem Feuerwehrverein, der im letzten Jahr aus der Taufe gehoben wurde. Der Feuerwehrverein nimmt mir aus dem eigentlichen Dienstgeschehen sehr, sehr viel Arbeit ab. Sie präsentieren die Feuerwehr Großonner nach außen hin. Dafür möchte ich mich recht herzlich bedanken.
2: Wehrleiter Björn Hennig nutzte den großen Tag, um auch verdiente Kameraden der Wehr zu ehren. Mit dabei war beispielsweise Enrico Werner, der seit 10 Jahren aktiver Feuerwehrmann ist. Doch auch Frau und Herrn Krotsch, die seit mehr als 3 Jahrzehnten bei der Feuerwehr Großonner mitarbeiten. Auch sie erhielten ein Dankeschön und vor allem den herzlichen Applaus der Kameraden. Doch auch der ehemalige Wehrleiter Wolfgang Zinke wurde nach vorn gerufen.
1: Zinke hatte die Feuerwehr 24 Jahre geleitet, hat eigentlich sämtliche Vorarbeiten dafür getan, dass die Feuerwehr Großonner an dem Stand steht, wo sie heute steht. Das begann 1964 am 1. Januar, führte über viele Etappen, über den Bau des Gerätehauses in der Friedenstraße, über die Anschaffung der Technik 1992, das TSFW 1993, den VGW, die Modifikation des LF8LO, bis hin zu dem, wo wir uns eigentlich heute befinden. Wolfgang, ich möchte dir recht herzlich gratulieren, dass du eigentlich ein toller Reimer bist.
2: Anschluss an die kleine Feierstunde anlässlich der Einweihung des neuen Gebäudes der Örnerschen Feuerwehr hatten die Gäste, unter denen auch fast alle Gemeinderatsmitglieder waren, die Gelegenheit, die Räumlichkeiten in Augenschein zu nehmen. Nicht nur äußerlich macht das neue Gebäude einen sehr futuristischen Eindruck, auch die Ausstattung im Inneren entspricht dem neuesten Stand der Technik. Und vor allem gibt es jetzt getrennte sanitäre Anlagen für die 32 Aktiven der Wehr, von denen immerhin 10 Frauen sind. Schließlich wurde von den Verantwortlichen zu einem kalten Buffet, bei dem es an nichts mangelte, und ein paar Bierchen eingeladen. Dies nutzten nicht nur die Mitglieder.

Mitglieder der Feuerwehr, sondern auch zahlreiche Bürgerinnen und Bürger aus Großörner, die zum Gratulieren und Feiern gekommen waren. 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

0: Mit den Schlossfestspielen fing es in den 90er Jahren an. Seitdem bildet Schloss Mansfeld immer wieder die romantische Kulisse für kulturelle Events der verschiedensten Genre. Am vergangenen Wochenende erlebte der einstige Wohnsitz der Mansfelder Grafen eine Premiere. Das erste Mansfelder Song- und Slam-Festival bot Besuchern Erlebnisse der etwas anderen Art. Bereits am Freitagabend hatten die Organisatoren einen Knaller aufgeboten. Zuvor eröffneten Bartsch und Band sowie Danny Chuk das musikalische Intermezzo und zeigten, was die Songszene ausmacht. Texte mit Tiefgang und feinem Humor, aktuelle und stete Themen genüsslich zeziert und pointiert dargestellt. Chuk schreibt beispielsweise auch Songs für Axel Prahl, den viele aus seiner Rolle als Tatortkommissar Thiel in Münster kennen. Rund 400 Gäste lauschten seinen Liedern.
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0: Dann hielten die Zuschauer den Atem an. So schien es zumindest. Heinz-Rudolf Kunze, vielem bekannt durch seine Titel »Dein ist mein ganzes Herz« oder »Mit Leib und Seele« aus den 80er Jahren, bewies, dass er auch der Meister der leisen Töne ist. Mit einer unglaublich ruhigen und klaren Ausstrahlung präsentierte er Texte und Songs, welche die Festivalgäste förmlich in den Bann zogen.

0: Als das Festival am Samstagnachmittag in die zweite Runde startete, stand Hans-Jürgen Radam, Organisator und Selbstsänger, auf der Bühne vor einer sehr überschaubaren Zahl an Zuschauern.
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0: Zumindest am Abend fanden dann ein paar Leute mehr den Weg auf das Schloss und begeisterten sich an einem Poetry Slam, einem literarischen Vortragswettbewerb, bei dem eigene Texte vorgetragen werden. 1900

0: 1986 in Chicago entstanden, ist Poetry Slam nach der weltweiten Verbreitung inzwischen auch hierzulande sehr beliebt. Die deutschsprachige Slam-Szene gilt nach der englischsprachigen als die zweitgrößte der Welt. Schade, dass dies bis in unsere Region noch nicht vorgedrungen ist. Dafür fanden aber wieder recht viele Besucher Zeit, das Abschlusskonzert am Sonntagmorgen mit Gerhard Schöne zu besuchen. Der hatte viele seiner bekannten Kinderlieder, aber auch Songs für Große im Gepäck.
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0: Die Hauptsponsoren, insbesondere der Landkreis Mansfeld-Südharz, aber auch die Stadt Mansfeld, hoffen, dass ein solches Festival zu einem festen Punkt im Kulturkalender der Region wird. Organisator Hans-Jürgen Radam zieht insgesamt ein erstes positives Resümee.
2: Heinz-Rudolf Kunze hat natürlich hier die Bude gerockt, es war voll und da waren wir auch sehr zufrieden. Dieser erste Abend war eigentlich nicht zu toppen. Gestern mit gewissen Abstrichen, aber auch am Abend mit einem sehr versöhnlichen Ende. Und was auch eben sehr gut ankam, was wir dort uns ausgedacht haben. Und heute haben wir eben nochmal Glück mit dem Wetter. Der Himmel ist blau, die Wolken. Es ist nicht so schlimm, wir müssen keinen Regen erwarten. Und Gerhard ist super drauf, wie man hören kann. Also ganz toll.
0: Die Hauptsponsoren, sprich der Landkreis, als auch die Stadt Mansfeld, die ja auch mit unterstützen, haben sich gewünscht, dass das Festival sich verstetigt. Kann man jetzt schon sagen, dass das wahrscheinlich funktionieren könnte?
2: Ich gehe davon aus, dass es auf jeden Fall funktionieren kann. Der Landkreis hat sich schon sehr positiv dazu bekannt, auch die Stadt Mansfeld. Es war auch gestern vom Land Sachsen-Anhalt, die ja auch fördern, eine Vertreterin hier, die Frau Reichmann. Und ich gehe davon aus, dass wenn wir einigermaßen die Bilanz halten können für dieses Jahr, dass wir auf jeden Fall auch für nächstes Jahr eine Förderung erwarten dürfen. Da kann ich auch nur die Leute im Kreistag hier animieren, stimmt bitte ab, damit es hier weitergehen kann, liebe Freunde.
3: Der Jungunternehmer Tobias Fritsche hat zu Jahresbeginn den Ziegenhof auf dem Landgut Pfeifhausen übernommen. Für eine günstige Finanzierung kann er als erster landwirtschaftlicher Unternehmer in Sachsen-Anhalt die neue Agrarbürgschaft der Bürgschaftsbank Sachsen-Anhalt aus dem EU-Programm COSME nutzen. Die Sparkasse Mansfeld-Südharz vergab das notwendige Investitionsdarlehen und die Bürgschaftsbank stellt die Sicherheiten für die Nachfolgeregelung sowie für erste Investitionen. Aus diesem Grund luden Tobias Fritsche, das Vorstandsmitglied der Sparkasse Mansfeld-Südharz Michael Neher und der Geschäftsführer der Bürgschaftsbank Wolf-Dieter Schwab am 22. August nach Pfeifhausen ein. Herr Schwab freute sich, dass seit diesem Jahr auch mittelständische Betriebe in der Landwirtschaft für die Finanzierung ihrer Investitionen Ausfallbürgschaften der Bürgschaftsbank Sachsen-Anhalt in Anspruch nehmen können. Das erleichtert ihnen den Kreditzugang. Wie erwähnt, ist das Landgut Pfeifhausen das erste Unternehmen in Sachsen-Anhalt, das in den Genuss dieser Agrarbürgschaft gekommen ist. Der gelernte Milchlaborant Tobias Fritsche, der sich zurzeit zum Molkereimeister ausbilden lässt, bedankte sich bei der Bürgschaftsbank und der Sparkasse Mansfeld-Südharz für das Vertrauen und stellte den Hof, der eine Tradition bis ins 13. Jahrhundert hat, den Anwesenden vor. Die wechselvolle Geschichte des Anwesens, das zuletzt von der Familie Vogt betrieben wurde, war beeindruckend. Aktuell will Herr Fritsche das Unternehmen auf zwei Standbeine stellen, Tourismus und Ziegenhof. Der Letztgenannte liefert jetzt schon aus der hofeigenen Käserei Biofachgeschäfte und Regionalvermarkter in ganz Ostdeutschland. Der Tierbestand soll sich bis zum nächsten Jahr auf 180 erhöhen, das bedeutet auch einen Produktionszuwachs um 55%. Die Mittel aus dem Darlehen fließen in die Übernahme des Hofes, die Entwicklung des Hofladens, eben um weitere Tiere aufzustocken und ein geplanter Seminarraum soll eingerichtet werden. Die neue Agrarbürgschaft der Bürgschaftsbank Sachsen-Anhalt sei für alle Beteiligten eine ideale Ergänzung, erklärte das Vorstandsmitglied der Sparkasse Mansfeld-Südharz, Michael Neher. Damit werden Finanzierungen schneller möglich, die sonst nur mit bedeutendem Mehr- und Zeitaufwand vergeben werden könnten. Kleine und mittelständische Betriebe können solche Agrarkredite bis zu einer Höhe von 1 Million Euro erhalten. Bei Existenzgründern ist die Grenze bei 500.000 Euro gezogen.

0: Zweck des Ganzen ist die Unterstützung bei der Finanzierung und Umsetzung produktiver Investitionen in der Europäischen Union und die Sicherstellung eines besseren Zugangs zu Finanzierungen. Auch in diesem Jahr luden wieder das Netzwerk für mehr Lebensqualität im Alter, Alter hat Zukunft und die Wohnungsgesellschaft Hettstedt MBH zum Kleinkunstsommerfest in den Freizeittreff am Hölzchen in der Beethovenstraße in Hettstedt ein. Begrüßt wurden die Anwesenden vom Vorstandsvorsitzenden von Alter hat Zukunft, Georg Lohr.
1: Ich freue mich sehr, dass wir jetzt mittlerweile schon zum wiederholten Male dieses Sommerfest begehen können. Und wer sich an die letzten Male erinnert, wird wissen, wir haben viel weniger Platz gebraucht, es ist größer geworden, es ist anspruchsvoller geworden. Ich möchte zunächst der Stadt Hettstedt danken, die unsere Veranstaltung mit begleitet hat und unterstützt und selbstverständlich auch der Wohnungsgesellschaft Hettstedt, ohne die es uns hier nicht gäbe. Diesmal haben wir ein besonderes Motto, es ist das Kleinkunst-Sommerfest und wer sich umgesehen hat, wird das schon erkennen. Das sind schon Akzente gesetzt, die dieses Motto bekräftigen.
0: Seitens der Stadt Hettstedt mit vor Ort Frau Kosiol in Vertretung des Bürgermeisters. Frau Großmann vom Kolping Berufsbildungswerk Hettstedt hat etwas Besonderes mitgebracht.
2: Und, letztes Jahr wurden zu unserem Inklusionsfest, was jedes Jahr im April bei uns stattfindet, Holzbänke gefertigt und mit bunten Handabdrücken versehen, die wir dann als Inklusionsbank an verschiedene Einrichtungen verteilt haben, also schon an eine Kindertageseinrichtung in Eisleben, an die AWO in Sangerhausen und auch der Tiegel trägt auch schon eine Bank. Und heute möchten wir hier mit Ihnen gemeinsam bunte Handabdrücke auf diese Bank bringen, im Endeffekt den Alter Zukunft übergeben, dass die Bank denn hier stehen bleiben kann und sie soll für Sie als Ort der Begegnung und der Kommunikation dienen.
0: Eine ganze Reihe von Aktionen und Infoständen lockten mit ihrem Angebot. So gab es Angebote zu mehreren Workshops. Unter anderem ging es da um das Buchbinden, um Blumenkränze, Windlichter oder auch den Umgang mit der Nähmaschine. Auch erste Versuche beim Häkeln und Stricken konnten unternommen werden. Gleich mehrere Wohlfahrtsverbände präsentierten sich. Aber auch der Hettstedter Fanfarenzug und die Neudorfer Narren. Die Frage, wie kommt man denn zum Schreiben, beantworteten die Autoren der Region Isolde Kakoschi alias Iska und Jan Putzers. Wie erwähnt, sollte an diesem Tag ja eine Inklusionsbank an Alter Zukunft übergeben werden. Dazu wurde es farbig. Frau Großmann und ihr Team hatten jede Menge Hilfe, dass die Bank immer bunter wurde. Ebenso bunt war auch das kulturelle Programm an diesem Tag. Neben dem tanzenden Mosaik der Tanzgruppe des Clubs der Behinderten waren der Liedermacher Paul D. Bartsch aus Halle und der Schlagerbaron Phil Stewman, der auch eine Autogrammstunde gab, zu erleben. Alles in allem bei bestem Sommerwetter ein gelungenes Kleinkunst-Sommerfest in Hettstedt.
3: Das Geschäftsklima im Landkreis Mansfeld-Südharz hat sich im zweiten Quartal 2016 im Vergleich zum Vorjahresquartal verbessert. Zu diesem Ergebnis kommt die Industrie- und Handelskammer Halle-Dessau in ihrem jüngsten Konjunkturbericht. Vor allem die optimistischen Erwartungen der Unternehmen sorgen hier für positive Impulse. Die Konjunktur wirkt sich auf die Beschäftigungsabsichten aus. Deutlich mehr Firmen wollen Personal auf- statt abbauen, berichtete Danny Bieräuge, Konjunkturexperte der IHK, beim Pressegespräch am vergangenen Mittwoch. Die gute Stimmung in der Wirtschaft sei damit zu erklären, dass kaufkraftstärkende Sonderfaktoren wie der gesunde Ölpreis und die niedrigen Zinsen weiter bestünden. Das hält die Geschäftslage auf hohem Niveau stabil, so Bieräuge.
4: Aber auch eine stabile Beschäftigung, steigende Löhne. All das sorgt dafür, dass das Konsumklima und auch die Konsumneigung und die Konsummöglichkeiten im Vergleich zu bisherigen, zu vergangenen Zeiten gestiegen sind und damit den Branchen, die davon leben, natürlich auch besseres Geschäft ermöglicht.
3: Darüber hinaus blicken vor allem Industrie, Baugewerbe und Dienstleister mehrheitlich erwartungsfroh auf das künftige Geschäft. Hier könnte die gute konjunkturelle Situation der vergangenen Quartale endlich voll beschäftigungswirksam.

0: wirksam werden, hofft der Experte.
1: Ob das dann wirklich so kommt, wissen wir auch nicht genau, ob das trägt, aber auf jeden Fall sorgt die gute konjunkturelle Lage der letzten Jahre, möchte man schon fast sagen, oder zumindest der letzten Zeit, jetzt für Beschäftigung oder für steigende Beschäftigungsabsichten. Und wir hegen die Hoffnung, dass diese gute Lage jetzt voll beschäftigungswirksam wird. Das war etwas, was wir in den letzten Quartalen immer vermisst haben. Ja, man konnte davon ausgehen, wenn es so gut läuft, dass dann die Unternehmen nicht einstellen, das hat schon irgendeinen strukturellen Grund.
0: Deutlich verbessert hat sich das Geschäftsklima in der Industrie. Umsätze, Auftragseingänge und Gewinne sind weitgehend stabil. Die Mehrheit der regionalen Industrieunternehmen geht jetzt von einer Lageverbesserung aus. Absatzzuwächse in die alten Bundesländer und das Ausland werden erwartet. Sollte sich dies bestätigen, wird erstmals von einem Aufschwung im südlichen Teil Sachsen-Anhalts gesprochen. Das Baugewerbe rechnet mit weiter steigenden Umsätzen und auch im Dienstleistungsgewerbe bleibt man optimistisch gestimmt. Konsumorientierte Bereiche profitieren weiterhin von den kaufkraftstärkenden Sonderfaktoren und auch die Unternehmensdienstleister verbuchen stabil gute Geschäfte.
2: Und aus dem Grunde unterstützen wir genau das Thema, dass wir sagen, Stärkung der Innenstädte, wenn also die Kommunen als solche sich ein Einzelhandelskonzept geben und sagen, wir wollen die örtliche Nahversorgung über diese Städte realisieren, dann würden wir auch in unserer Stellungnahme immer sagen, also Finger weg von den grünen Flächen als solches. Da dann lieber, das ist bei uns auch das Teil der Tränen, dann lieber Industrieansiedlung als solche befördern, die also auch Arbeitsplätze als solche geschaffen.
0: Zurück bleibt das Verkehrsgewerbe. Es ist aktuell die einzige Branchengruppe, in der sich das Geschäftsklima gegenüber dem Vorjahresquartal verschlechtert hat. Hier halten sich positive und negative Einschätzungen aktuell die Waage. Die Entwicklung der Umsätze und Auftragseingänge wird weiterhin mehrheitlich als gut bewertet. Die Gewinnlage indes ist etwas eingetrübt. Die Geschäftserwartungen verschlechtern sich zum Vorjahr deutlich und sind per Saldo negativ. Es wird mit konstanten Umsätzen gerechnet. Auch die Beschäftigungs- und Investitionsplanung bleibt zurückhaltender als in der Gesamtwirtschaft. Zwar kann auch das Verkehrsgewerbe von Sonderfaktoren wie dem Rückgang der Kraftstoffkosten profitieren. Allerdings ist hier aufgrund der sehr mobilen Dienstleistung der Konkurrenz und damit Preisdruck deutlich höher. Steigende Arbeitskosten durch Mindestlohn, aber auch Arbeitskräfteknappheit sind hier viel schwieriger weiterzugeben. Frank Lehmann, IHK-Geschäftsstellenleiter in Sangerhausen, bestätigte diese Einschätzung. Im Raum Hettstedt und im Südharz etwa suchen derzeit Metallverarbeitende ebenso wie Maschinenbauunternehmen nach Mitarbeitern. Lehmann beobachtet dabei einen verschärften Wettbewerb um geeignete Arbeitskräfte. Wegen der guten Verkehrsinfrastruktur, auch mit umliegenden industriellen Ballungsgebieten wie Halle und Leipzig.
2: Das heißt, die Unternehmen können diese Beschäftigungsabsicht nicht einfach über Löhne als solches realisieren. Da werden sie dran, also diese Arbeitskosten, die sich daraus ergeben, Löhne sind also nicht alles, würde ich damit sagen. Die können also in diesem Lohnwettbewerb sicherlich nie mithalten. Das heißt, ich glaube, die Unternehmen hier in der Region haben sicherlich eine Chance, auch Mitarbeiter zu gewinnen, wenn sie auch andere Klebeeffekte als solches sich suchen. Da spielt das Thema Mitarbeiterzufriedenheit eine ganz, ganz große Rolle. Und dabei natürlich mich auch noch wohlfühle mit diesen zusätzlichen Leistungen, die der Arbeitgeber bis hin zur betrieblichen Altersvorsorge erzeugt. Da kann man also sehr viel gestalten. Und das ist eigentlich so ein bisschen eine Botschaft, die ich versuche, auch den Unternehmen in der Region als solches mitzugeben, wenn es eben darum ging, Mensch, ich finde, kenne ich super und überhaupt.
3: Nach erfolgreicher Bauausführung konnte die Turmbekrönung der Marienkirche in Sangerhausen erfolgen. Vor dem Gotteshaus ergriff das Stadtoberhaupt Herr Poschmann das Wort und begrüßte die zahlreichen Gäste an diesem besonderen Tag.
4: Heute am 24. August 2016 ist etwas vollendet, nämlich die Außensanierung unserer schönen Marienkirche hier. Der letzte Bauabschnitt ist geschafft und wir wollen das heute würdigen, indem wir der Turmspitze sozusagen die Krönung aufsetzen. Das da, was ganz oben ist und gen Himmel zeigt, das soll heute passieren. Diese Baumaßnahmen der Marienkirche haben eine ganze Weile gedauert. Sie sind pünktlich fertig zum Sachsen-Anhalt-Tag, so wie wir das prophezeit haben. Also das Gerüst verschwindet dann auch noch und wir können dann die Marienkirche in vollem Glanze erleben.

0: Leben. Heute aber nun der Bauabschnitt, der uns sozusagen die Außenhaut fertigstellen lässt.
1: Im Turmknopf der Kirchturmspitze befanden sich vor den Sanierungsarbeiten eine Metallhülse mit Dokumenten unserer Vorfahren sowie 12 gut erhaltene Silber- und Kupfermünzen aus dem 17. bis 19. Jahrhundert. Ein Schriftstück von 1717 war bereits so stark beschädigt, dass es nicht mehr aufgerollt werden konnte. Die anderen zwei Schriftstücke waren besser erhalten und stammen vom 12. August 1853. Eines davon gibt Auskunft über den Kirchenkasten und Stiftsverwaltung sowie die Besitzungen und finanziellen Verhältnisse aller damaligen kirchlichen Stiftungen in Sangerhausen. Das zweite Schriftstück schildert kommunale Ereignisse, zählt Senatoren und Stadtverordnete von 1863 auf, berichtet über die Revolution von 1848, Missernten, Teuerung, über die Sangerhäuser Garnison und kirchliche sowie schulische Angelegenheiten. Diese Schriftstücke wurden bereits vom Verein für Geschichte von Sangerhausen und Umgebung e.V. fotokopiert und leserlich abgeschrieben. Die Dokumentation und Bestimmung der Münzen führte der Metallrestaurator Ulrich Siebelist aus Questenberg in Zusammenarbeit mit dem staatlichen Münzkabinett durch.
2: Und wir legen heute rein, ich zitiere nochmal, die zwei vorgefundenen Nachrichten von 1853, die vorgefundenen 8 Stück Münzen, die vorgefundenen 4 Stück Münzen, eine Nachricht von 2016, das ist diese, die Sangerhäuser Nachrichten vom 23. August 2016, also von gestern, ein Zeitungsausschnitt vom 22. August 2016 und dann noch 2 Nachrichten vom Kulturverein Armer Kasten. Nicht zu vergessen die Tageszeitung von heute, die Sangerhäuser Ausgabe der Mitteldeutschen Zeitung, die hier auch schon zum Einlegen vorbereitet ist. Und dann legen wir natürlich Geld aus unserer heutigen Zeit rein, nämlich 1 Cent, 2 Cent, 5 Cent, 10 Cent, 20 Cent, 50 Cent, 1 Euro, 2 Euro. Und eine Silbermünze von 2015, Sonderprägung mit dem Abbild der Marienkirche, gestiftet von Rechtsanwalt Mario Milde, Mitglied des Vereins für Geschichte von Sangerhausen und Umgebung und des Kulturvereins Armer Kasten.
1: Die vorgefundenen Dokumente und Münzen, außer dem stark beschädigten Dokument von 1717, konnten im Zusammenhang mit dem vorgesehenen Aufsetzen des neuen Turmknopfes auf die Kirchturmspitze in einer neuen Metallhülse wieder eingelegt werden. Natürlich wurden auch neue aktuelle Dokumente und Münzen in einer extra dafür angefertigten zweiten Hülse als Gruß und Information an spätere Generationen im Turmknopf positioniert. Abschriften und Dokumentationen über den historischen Turmknopfinhalt werden dem Sangerhäuser Stadtarchiv und dem Spengler Museum nach Abschluss der Bearbeitung zur Verfügung gestellt. Am 25. August lud die Kreisverkehrswacht Mansfeld-Südharz zum Tag der offenen Tür in die Jugendverkehrsschule nach Eisleben ein. Was es genau dort alles gab, verriet uns der Vorsitzende des Vereines Klaus-Dieter Rödel.
3: Unser Thema ist heute Fahrrad, aber sicher. Fahrradfahren tun viele, aber uns geht es darum, dass auch die Fahrradfahrer im Straßenverkehr sich sicher bewegen und keine Verkehrsunfälle verursachen. Deshalb haben wir heute einige Elemente aufgebaut. Es können auf unserem Fahrradparcours die Kinder Fahrrad fahren, so wie es die Straßenverkehrsordnung vorschreibt. Wir werden entsprechende Elemente noch einbauen. Als zweites haben wir dann die Fahrradwerkstatt. Wir haben dann einen Fahrradsimulator, wo die Kinder am Bildschirm Fahrrad fahren können. Wir haben die Hüpfburg, wir haben einen Informationsstand. Na, und natürlich auch gesorgt für Essen und Trinken. Da möchten wir uns bei der Firma Klemme bedanken, die die Pfannkuchen oder Berliner gesponsert haben. Das kriegen die Kinder bei uns heute zum Tag der offenen Tür kostenlos. Als zweiten Schwerpunkt haben wir heute, und das haben wir gleich diesen Tag der offenen Tür genutzt, die Übergabe unseres neuen Transporters. Wir haben durch den Zukunftsfonds Mansfeld-Südharz finanzielle Unterstützung.

0: Transporter. Und ich sagte schon, hauptfinanziert durch den Zukunftsfonds Mansfeld Südharz. Aber wir mussten natürlich auch Eigenanteile bringen. Und da sind wir sehr, sehr dankbar, dass uns Firmen, Institutionen unterstützt haben, diese Eigenmittel aufzubringen. Insbesondere möchten wir uns bedanken bei der Sparkasse Mansfeld-Südharz, bei der Wohnungsbaugesellschaft Eislehm, den Stadtwerken Lutherstadt-Eislehm, dem Autohaus Schneider, Öko-Sicherheits GmbH in Eislehm, Hotel Grafe Mansfeld, Komplexbetreuung Dr. Lutz Koch und Antje Friedrich GmbH Eislehm, die Volksküche Eislehm und die Stadt- und Kreistagsfraktion der Linken. Das waren diejenigen, die uns hier unterstützt haben, und dafür nochmal Danke.
1: Wenn viele Kinder mit den Fahrrädern des Vereines fahren, geht immer mal etwas kaputt. Da war es passend, dass die Kreisverkehrswacht Mansfeld-Südharz von der Landesverkehrswacht Sachsen-Anhalt 2 Fahrräder und 2 Helme gesponsert bekam. Neben dem Angebot der Verkehrswacht beteiligten sich auch Polizei und Feuerwehr mit ihrer Technik am Tag der offenen Tür, sodass es für die Jüngsten mit Sicherheit ein Erlebnis und lernreicher Tag war,

0: Nach ca. zweijähriger Bauzeit wurde der 287 Meter lange Rammelburg-Tunnel 1916 fertiggestellt und ist damit 100 Jahre alt. Warum an dieser Stelle und aus welchem Grund, war beim ersten Rammelburger Tunnelfest zu erfahren. Eine Reise mit der Wipperliese, die seit vielen Jahren die Strecke zwischen Klostermannsfeld und Wippra fährt, war dabei zwar nicht Pflicht, aber gehörte einfach dazu. Am Haltepunkt Friesdorf Ost wurden große und kleine Gäste in Empfang genommen. Für Stärkung war ausreichend gesorgt. Nach einem circa 1 Kilometer langen Fußweg kommt man an den neu gestalteten Aussichtspunkt an. Eine Hinweistafel erzählt hier die Geschichte des Rammelburg-Tunnels. Am Tag des Tunnelfestes tat dies Herr Heinze.
1: Historisch war es so, die Bahn sollte ursprünglich wie die erste Planung am Wippertal langlaufen. Da ist auch noch, neben der Wipper ist noch ein höherer Kram und aufgeschüttet schon, was jetzt beim Hochwasser fast weggeschüttet war. Das war schon, der Damm war schon geschüttet worden. Dann hatte sich die Helene von Stumm-Halbach, die hatte dann den Heimburger heiratet, das war ja oft so, die hat das Geld gehabt. Heimburg war verarmter Adel, der hat sie geheiratet, um das Geld zu kriegen. Und ihr hatte das natürlich nicht gefallen, wenn sie ihren Tee trinkt da oben am Schloss, wenn dann die Bahn durchfährt. Und sie hat gesagt, sie fühlte sich durch Lärm und Rauch belästigt. Und da haben sie dann die Planung umgeworfen bei der Bahn. Sie hatten, das war auch interessant, gesagt, wir sponsern das Geld für den durch die Tunneldurchörterung. Das waren damals ein paar hunderttausend Reichsmark. Also sie haben, glaube ich, die Hälfte mehr rausgekriegt durch Verkäufe der Grundstücke dann an die Bahn. Hier ist das gesamte Material verkippt worden von den Tunnel. Also das gestrüppelte ist der Tunnel, der durchordert ist. Und das gesamte Material wurde dann, die Bahnlinien sind schon bisher hergebaut worden, wurde das Material links und rechts verkippt ins Wippertal, sodass sie das Material wegkriegten. Also technisch schon gut gedacht. Dann die Durchörterung hier durch.

0: den Tonschiefer. Und weil das Material so brüchig war, womit nicht gerechnet wurde, musste gleich vermauert werden. Also die haben gleich die Rundbögen dazu gemauert. Normal ist es ja so, beim normalen Tunnelbau durchörtert man und baut dann später das Gerüst rundherum, das obere Darewerk nicht runterbricht. Die mussten es parallel machen. Dadurch hat es sich ein bisschen verzögert. Aber sie sind faktisch nach theoretisch anderthalb Jahren fertig gewesen. Die Planung ist auch eingehalten worden. Also es ist nicht bekannt, dass es doppelt oder dreifach so teuer geworden ist, wie heutzutage viele Sachen auch so basieren. Man staunt, was damals schon möglich war. Die Ummauerung, links und rechts ist die Wasserführung gemacht worden. Also da kommt natürlich ständig Wasser durch den Fels, da läuft dann unten links und rechts ab und läuft dann in die Wipper hinten weiter.
1: Wann bekommt man schon mal die Gelegenheit, in einen Bahntunnel hineinzugehen? Dies nutzen die zahlreichen Besucher ausgiebig, natürlich auf eigene Gefahr, die nicht darin bestand, vom Zug überfahren zu werden, sondern in dem doch recht dunklen Gemäuer zu stürzen. Ohne Lichtquelle ein fast unmögliches Unterfangen. Herrschte nach nur ein paar Schritten hinein Düsternis. Dennoch durchschritten ein paar ganz Mutige den gesamten Tunnelverlauf. Helfer und Vereinsmitglieder sorgten frühzeitig dafür, dass sich niemand im Tunnel bzw. auf den Gleisen befand, bevor die Wipper-Liese nahte.

0: Das Durchqueren des Tunnels bzw. Betreten der Gleise ist natürlich ansonsten strengstens verboten.
1: Zum 11. Spaziergang auf dem Lutherweg am 28. August hatten die Stadt Eisleben, die Stiftung Luther Gedenkstätten Sachsen-Anhalt und die Evangelische Kirche eingeladen. Trotz der heißen Temperaturen von über 30 Grad im Schatten waren viele Teilnehmer bereit, mitzugehen. Nach einem ökumenischen Gottesdienst im Zentrum Taufer gab es am Eislebenhof direkt neben Luthers Geburtshaus Kaffee und Kuchen zur Stärkung. Danach begrüßte der Stadtoberhaupt Frau Fischer alle Anwesenden. Unter anderem sprachen auch die Landrätin Frau Dr. Klein und Herr Leis von der Stiftung Luther Gedenkstätten zu den Gästen. Schließlich machten sich alle auf dem Weg zur ersten Station. Musikalisch begleitet wurden sie dabei wie in den vergangenen Jahren vom Fanfarenzug Lutherstadt Eisleben 1973.

An der St. Petri-Pauli-Kirche angekommen, konnte dort eine Plakette angebracht werden. Auf ihr ist ein QR-Code vorhanden, über diesen man zum Beispiel mit seinem Smartphone zusätzliche Informationen erhält. Frau Kostens-Kant, Pfarrerin und Projektleiterin Zentrum Taufe, übernahm in diesem Jahr die Moderation an den einzelnen Stationen. So sollten zum Beispiel hinter dem Lutherarchiv aus zuvor verteilten Buchstaben ganze Sätze gebetet werden. Und im Flüstergarten trugen dann Schauspieler diese ausgewählten Texte unterhaltsam vor. Das obligatorische Gruppenbild musste durch das fehlende Denkmal an den Treppen am Rathaus improvisiert werden. Auch zwei Infotafeln mit historischer Stadtgeschichte wurden enthüllt und eingeweiht.

0: Über die Stadtterrassen am ehemaligen Kino ging es bis zur letzten Station auf dem Annenkirchplatz. Hier sorgten Gregor und Bent für stimmungsvolle Musik bis in den Abend hinein.
1: Die Bundeszentrale für gesundheitliche Aufklärung präsentierte am 30. und 31. August in Sangerhausen eine innovative Jugendaktion zur Suchtprävention. Themenbezogene Spielfilme für junge Leute, interessante Mitmachaktionen und jugendgerechte Medien machten die Jugendfilmtage Nikotin und Alkohol, Alltagsdrogen im Visier zu einer attraktiven Kinoveranstaltung. Sie werden mit Unterstützung des Verbandes der privaten Krankenversicherung durchgeführt und sind Teil der bundesweiten Jugendkampagnen Rauchfrei, Null Bock, Voll Power und Alkohol, Kenn Dein Limit. Begrüßt im prall gefüllten Kinosaal wurden die 12- bis 19-Jährigen von der Theaterpädagogin Birgit Mehmann in der Rolle Mieke aus Holland. Mit vor Ort auch Landrätin Dr. Angelika Klein, die ebenso wie der Oberbürgermeister der Stadt Sangerhausen, Ralf Poschmann, ein paar Worte an die Schüler richtete. Während für die Jugendlichen die Filmvorführung begann, gab es gleich nebenan ein Pressegespräch. Dieses wurde von Sabrina Winkler von der Bundeszentrale für gesundheitliche Aufklärung geleitet. Neben der Landrätin und dem Oberbürgermeister standen auch noch Angelika Frenzel von Drops Mansfeld Südharz Fachstelle für Suchtprävention sowie als Gastgeberin Diana Erhardt vom Movistar Kino Sangerhausen Rede und Antwort. Die aktuellen Studien der Bundeszentrale für gesundheitliche Aufklärung zum Suchtmittelkonsum belegen den Erfolg einer kontinuierlichen Präventionsarbeit. Mit einer Raucherquote von 7,8% bei den 12- bis 17-Jährigen im Jahr 2015 liegt der Anteil der rauchenden Jugendlichen auf einem historischen Tiefstand. Sorge bereitet allerdings das weiter zunehmende Ausprobieren von E-Shishas und E-Zigaretten. Dieser Konsum birgt die Gefahr, darüber den Einstieg in das Rauchen von Tabak zu finden. Auch der regelmäßige Alkoholkonsum mindestens einmal pro Woche nimmt unter Jugendlichen erfreulicherweise weiter kontinuierlich ab. Aktuell trinken dennoch 10% der 12- bis 17-jährigen Jugendlichen regelmäßig Alkohol. Die Bundeszentrale wird daher auch weiterhin die Länder und Kommunen mit attraktiven Vorortangeboten wie den Jugendfilmtagen unterstützen und sie in enger Zusammenarbeit mit den lokalen Akteuren durchführen. An den Jugendfilmtagen in Sangerhausen nahmen insgesamt etwa 800 Jugendliche teil. Filme können, so sind sich die Veranstalter sicher, wichtige emotionale Impulse setzen, damit sich Jugendliche mit dem Thema Alltagsdrogen auseinandersetzen. Dies gelte vor allem dann, wenn die Filminhalte im Schulunterricht vor- und nachbereitet werden. Zur Eröffnung der Jugendfilmtage war der Spielfilm »Das Lächeln der Tiefseefische« zu sehen. Weiterhin wurden das Jahr der ersten Küsse, Jargo, Verrückt schön, 28 Tage und Frühlingserwachen gezeigt. Im Jugend- und Freizeitzentrum Theodor konnten die Schülerinnen und Schüler ihr Wissen über Nikotin und Alkohol unter anderem bei dem Quiz »Weißt du Bescheid?« unter Beweis stellen. Beim Promilleran voll neben der Spur erlebten sie mit Hilfe aufgesetzter Spezialbrillen einen simulierten Rausch und die damit einhergehende Einschränkung ihrer Wahrnehmungsfähigkeit. Für begleitende Lehrkräfte wurde an den Kinotagen ein Informationsangebot bereitgestellt. Im Vordergrund standen hierbei methodische Anregungen zur Durchführung von Klassengesprächen zur Suchtprävention, eine thematische Einführung in die gezeigten Spielfilme sowie die Vorstellung der regionalen Beratungsangebote und der erhältlichen Medien und Materialien der Bundeszentrale für gesundheitliche Aufklärung.

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0: Es soll ein neues Gebäude, ein Haus seiner neuen Bestimmung übergeben werden. Ein Haus soll für seine Bewohner und Nutzer Sicherheit und Schutz vermitteln. Dieses Haus soll diese Ansprüche in einem besonderen Maße erfüllen. Es soll Schutz und Sicherheit für uns alle vermitteln. Denn dieses Haus wird heute seinen künftigen Nutzern der Freiwilligen Feuerwehr der Gemeinde Großonner übergeben. Jedem, der hierbei mitgeholfen hat, dieses entstehen zu lassen, sei Dank gesagt. Denen, die diesem Vorhaben zugestimmt haben, unseren Gemeinderäten, unseren Mitarbeitern im Verwaltungsamt, Herrn Seeland, Herrn Knispe, Herrn Löffler, Herrn Woschek und Herrn Oehmler. Denen, die hierfür die Ideen und Planung übernommen hatten, Herrn Petermann und Herrn Diele. Denen, die dieses Gebäude in seiner jetzigen Form Gestalt gegeben haben, den Bauleuten, Stahlbauern, Heizung und Elektrikern, Malern und Fliesenlegern und all denen, die mit Hand angelegt haben. Nun ist es fertig. Und so einen Tag, einen Einzug, feiert man bekanntlich mit Freunden und Nachbarn. Auch wir wollen dies heute hier tun und diesen Tag in einer feierlichen Stunde auf uns wirken lassen.
1: Feuerwehren sind in den Gemeinden doch mal eine wichtige Kraft. Das werden die Kameraden mir bestätigen, denn sie sorgen für Sicherheit in den Gemeinden, sie sind für den vorbeugenden Brandschutz verantwortlich. Ja, und sie springen auch ein, wenn es in den Gemeinden darum geht, kulturelle Veranstaltungen mitzugestalten, mitzubegleiten. Und was wäre eine Gemeinde ohne eine gut ausgerüstete Feuerwehr? Und ich weiß wohl, wenn die Kassen knapp sind, dann gilt es, Schwerpunkte zu setzen, nicht nur in der Landespolitik oder in der Landesregierung, auch in den Gemeinden. Und da können die Großörnerer Bürger und die Kameraden stolz darauf sein, dass der Gemeinderat sich auf solch einen Schwerpunkt verständigt hat. Denn die Kameraden gut auszustatten mit Uniformen, mit Technik, heißt natürlich auch, für Sicherheit zu sorgen. Denn die Kameraden setzen oft ihr Leben aufs Spiel oder ihre Gesundheit aufs Spiel und da muss es schon darauf ankommen, anständige Bekleidung und anständige Ausstattung zu haben, auch im Interesse der Bürger von Großörner.
2: Die Feuerwehr Großörner hat, ich hoffe sehr, dass die Zahlen stimmen, aber Herr Hoppe von unserem Eigenbetrieb liefert mir sehr aktuell, 32 aktive Mitglieder, davon 10 weibliche. In der Alters- und Ehrenabteilung sind 14 Mitglieder und in der Jugendfeuerwehr 7 Jugendliche aktiv. Allein das, meine Damen und Herren, macht schon deutlich, dass die Feuerwehr Großörner zu einer von denen gehört, die erstens alle Altersbereiche abdeckt und zum Zweiten eben auch nicht nur die aktiven Feuerwehrleute vereint, sondern das macht, was ein Verein im guten Sinne macht, nämlich alle Altersgruppen unter quasi einem Dach und nun auch wirklich einem schönen neuen Dach zu vereinen. Dafür möchte ich Ihnen ganz ausdrücklich danken und Ihnen sagen, es ist nicht nur der Bürgermeister, es ist auch der Landrat und ich denke, es ist auch die Ministerin Wernicke, sie hat es ja schon für sich selbst gesagt, die außerordentlich dankbar dafür sind, dass Vereine wie unsere Freiwilligen Feuerwehrleute dafür sorgen, dass etwas los ist in der Gemeinde, da sind, wenn Not am Mann herrscht oder ist und sich im Übrigen darum kümmern, dass bei den vielen Schwierigkeiten, vor denen wir heute stehen, die Freude am Leben nicht zu kurz kommt. Dieses Haus den Ansprüchen moderner Feuerwehrtechnik genügt, das, glaube ich, können die Fachleute besser einschätzen als ich, dass die Technik das eine, die Einsatzbereitschaft der Mitglieder der Freiwilligen Feuerwehr aber das andere ungleich wichtigere ist, das wissen auch alle Beteiligten. Deshalb, liebe Kameradinnen und Kameraden, ich wünsche Ihnen, dass Sie so wenig wie möglich aus diesem Haus ausrücken müssen, um zu ernsthaften Einsätzen zu gehen. Im vergangenen Jahr waren das immerhin 19. Ich wünsche Ihnen, dass Sie immer dann einsatzbereit sind, wenn Sie gebraucht werden. Das war bisher immer der Fall. Und ich wünsche der Freiwilligen Feuerwehr Großörner und natürlich der Gemeinde insgesamt auch weiterhin alles Gute.
3: Liebe Kameraden der Feuerwehr Großörner, ich möchte mich ganz recht herzlich bei euch bedanken für die Einsatzdisziplin, die ihr in den letzten Jahren an den Tag gelegt habt. Recht herzlich bedanken möchte ich mich bei den Ehepartnern, der Kameradinnen und Kameraden, die es eigentlich immer ermöglichen, dass ein reibungsloser Dienstablauf bei uns geschehen kann. Bedanken möchte ich mich auch bei dem Feuerwehrverein, der im letzten Jahr aus der Taufe gehoben wurde. Der Feuerwehrverein nimmt mir aus dem eigentlichen Dienstgeschehen sehr, sehr viel Arbeit ab. Sie präsentieren die Feuerwehr Groß Onna nach außen hin. Dafür möchte ich mich recht herzlich bedanken.
4: Wehrleiter Björn Hennig nutzte den großen Tag, um auch verdiente Kameraden der Wehr zu ehren. Mit dabei war beispielsweise Enrico Werner, der seit 10 Jahren aktiver Feuerwehrmann ist. Doch auch Frau und Herrn Krotsch, die seit mehr als 3 Jahrzehnten bei der Feuerwehr Groß Onna mitarbeiten. Auch sie erhielten ein Dankeschön und vor allem den herzlichen Applaus der Kameraden. Doch auch der ehemalige Wehrleiter Wolfgang Zinke wurde nach vorn gerufen.
3: Zinke hatte die Feuerwehr 24 Jahre geleitet, hat eigentlich sämtliche Vorarbeiten dafür getan, dass die Feuerwehr Groß Onna an dem Stand steht, wo sie heute steht. Das begann 1964 am 1. Januar, führte über viele Etappen, über den Bau des Gerätehauses in der Friedenstraße, über die Anschaffung der Technik 1992, das TSFE 1993, den VGW, die Modifikation des LF8LO bis hin zu dem, wo wir uns eigentlich heute befinden. Wolfgang, ich möchte dir recht herzlich danken, dass du eigentlich ein toller Mann bist.
4: Anschluss an die kleine Feierstunde anlässlich der Einweihung des neuen Gebäudes der Örnerschen Feuerwehr hatten die Gäste, unter denen auch fast alle Gemeinderatsmitglieder waren, die Gelegenheit, die Räumlichkeiten in Augenschein zu nehmen. Nicht nur äußerlich macht das neue Gebäude einen sehr futuristischen Eindruck, auch die Ausstattung im Inneren entspricht dem neuesten Stand der Technik. Und vor allem gibt es jetzt getrennte sanitäre Anlagen für die 32 Aktiven der Wehr, von denen immerhin 10 Frauen sind. Schließlich wurde von den Verantwortlichen zu einem kalten Buffet, bei dem es an nichts mangelte, und ein paar Bierchen eingeladen. Dies nutzten nicht nur die Mitglieder der Feuerwehr, sondern auch zahlreiche Bürgerinnen und Bürger aus Groß Onna, die zum Gratulieren und Feiern gekommen waren. 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

0: Mit den Schlossfestspielen fing es in den 90er Jahren an. Seitdem bildet Schloss Mansfeld immer wieder die romantische Kulisse für kulturelle Events der verschiedensten Genre. Am vergangenen Wochenende erlebte der einstige Wohnsitz der Mansfelder Grafen eine Premiere. Das erste Mansfelder Song- und Slam-Festival bot Besuchern Erlebnisse der etwas anderen Art. Bereits am Freitagabend hatten die Organisatoren einen Knaller aufgeboten. Zuvor eröffneten Bartsch und Band sowie Danny Chuck das musikalische Intermezzo und zeigten, was die Songszene ausmacht. Texte mit Tiefgang und feinem Humor, aktuelle und stete Themen genüsslich zeziert und pointiert dargestellt. Chuck schreibt beispielsweise auch Songs für Axel Prahl, den viele aus seiner Rolle als Tatortkommissar Thiel in Münster kennen. Rund 400 Gäste lauschten seinen Liedern.
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0: Dann hielten die Zuschauer den Atem an. So schien es zumindest. Heinz Rudolf Kunze, vielem bekannt durch seine Titel »Dein ist mein ganzes Herz« oder »Mit Leib und Seele« aus den 80er Jahren, bewies, dass er auch der Meister der leisen Töne ist. Mit einer unglaublich ruhigen und klaren Ausstrahlung präsentierte er Texte und Songs, welche die Festivalgäste förmlich in den Bann zogen.

0: Als das Festival am Samstagnachmittag in die zweite Runde startete, stand Hans-Jürgen Radam, Organisator und Selbstsänger, auf der Bühne vor einer sehr überschaubaren Zahl an Zuschauern.
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0: Zumindest am Abend fanden dann ein paar Leute mehr den Weg auf das Schloss und begeisterten sich an einem Poetry Slam, einem literarischen Vortragswettbewerb, bei dem eigene Texte vorgetragen werden. 1986 in Chicago entstanden, ist Poetry Slam nach der weltweiten Verbreitung inzwischen auch hierzulande sehr beliebt. Die deutschsprachige Slam-Szene gilt nach der englischsprachigen als die zweitgrößte der Welt. Schade, dass dies bis in unsere Region noch nicht vorgedrungen ist. Dafür fanden aber wieder recht viele Besucher Zeit, das Abschlusskonzert am Sonntagmorgen mit Gerhard Schöne zu besuchen. Der hatte viele seiner bekannten Kinderlieder, aber auch Songs für Große im Gepäck.
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0: Die Hauptsponsoren, insbesondere der Landkreis Mansfeld-Südharz, aber auch die Stadt Mansfeld, hoffen, dass ein solches Festival zu einem festen Punkt im Kulturkalender der Region wird. Organisator Hans-Jürgen Radam zieht insgesamt ein erstes positives Resümee.
3: Heinz-Rudolf Kunze hat natürlich hier die Bude gerockt, das war voll und da waren wir auch sehr zufrieden. Dieser erste Abend war eigentlich nicht zu toppen. Gestern mit gewissen Abstrichen, aber auch am Abend mit einem sehr versöhnlichen Ende und was auch eben sehr gut ankam, was wir dort uns ausgedacht haben. Und heute haben wir eben nochmal Glück mit dem Wetter, der Himmel ist blau, die Wolken, es ist nicht so schlimm, wir müssen keinen Regen erwarten. Und Gerhard ist super drauf, wie man hören kann. Also ganz toll.
0: Die Hauptsponsoren, sprich der Landkreis, als auch die Stadt Mansfeld, die ja auch mit unterstützen, haben sich gewünscht, dass das Festival sich verstetigt. Kann man jetzt schon sagen, dass das wahrscheinlich funktionieren könnte?
3: Ich gehe davon aus, dass es auf jeden Fall funktionieren kann. Der Landkreis hat sich schon sehr positiv dazu bekannt, auch die Stadt Mansfeld. Es war auch gestern vom Land Sachsen-Anhalt, die ja auch fördern, eine Vertreterin hier, die Frau Reichmann. Und ich gehe davon aus, dass, wenn wir einigermaßen die Bilanz halten können für dieses Jahr, dass wir auf jeden Fall auch für nächstes Jahr eine Förderung erwarten dürfen. Und da kann ich auch nur die Leute im Kreistag hier animieren, stimmt bitte ab, damit es hier weitergehen kann, liebe Freunde.
4: Der Jungunternehmer Tobias Fritsche hat zu Jahresbeginn den Ziegenhof auf dem Landgut Pfeifhausen übernommen. Für eine günstige Finanzierung kann er als erster landwirtschaftlicher Unternehmer in Sachsen-Anhalt die neue Agrarbürgschaft der Bürgschaftsbank Sachsen-Anhalt aus dem EU-Programm COSME nutzen. Die Sparkasse Mansfeld-Südharz vergab das notwendige Investitionsdarlehen und die Bürgschaftsbank stellt die Sicherheiten für die Nachfolgeregelung sowie für Erstinvestitionen. Aus diesem Grund luden Tobias Fritsche, das Vorstandsmitglied der Sparkasse Mansfeld-Südharz Michael Neher und der Geschäftsführer der Bürgschaftsbank Wolf-Dieter Schwab am 22. August nach Pfeifhausen ein. Herr Schwab freute sich, dass seit diesem Jahr auch mittelständische Betriebe in der Landwirtschaft für die Finanzierung ihrer Investitionen Ausfallbürgschaften der Bürgschaftsbank Sachsen-Anhalt in Anspruch nehmen können. Das erleichtert ihnen den Kreditzugang. Wie erwähnt, ist das Landgut Pfeifhausen das erste Unternehmen in Sachsen-Anhalt, das in den Genuss dieser Agrarbürgschaft gekommen ist. Der gelernte Milchlaborant Tobias Fritsche, der sich zurzeit zum Molkereimeister ausbilden lässt, bedankte sich bei der Bürgschaftsbank und der Sparkasse Mansfeld-Südharz für das Vertrauen und stellte den Hof, der eine Tradition bis ins 13. Jahrhundert hat, den Anwesenden vor. Die wechselvolle Geschichte des Anwesens, das zuletzt von der Familie Vogt betrieben wurde, war beeindruckend. Aktuell will Herr Fritsche das Unternehmen auf zwei Standbeine stellen, Tourismus und Ziegenhof. Der Letztgenannte liefert jetzt schon aus der hofeigenen Käserei Biofachgeschäfte und Regionalvermarkter in ganz Ostdeutschland. Der Tierbestand soll sich bis zum nächsten Jahr auf 180 erhöhen. Das bedeutet auch einen Produktionszuwachs um 55%. Die Mittel aus dem Darlehen fließen in die Übernahme des Hofes, die Entwicklung des Hofladens, eben um weitere Tiere aufzustocken. Und ein geplanter Seminarraum soll eingerichtet werden. Die neue Agrarbürgschaft der Bürgschaftsbank Sachsen-Anhalt sei für alle Beteiligten eine ideale Ergänzung, erklärte das Vorstandsmitglied der Sparkasse Mansfeld-Südharz, Michael Neher. Damit werden Finanzierungen schneller möglich, die sonst nur mit bedeutendem Mehr- und Zeitaufwand vergeben werden könnten. Kleine und mittelständische Betriebe können solche Agrarkredite bis zu einer Höhe von 1 Million Euro erhalten. Bei Existenzgründern ist die Grenze bei 500.000 Euro gezogen. Zweck des Ganzen ist die Unterstützung bei der Finanzierung und Umsetzung produktiver Investitionen in der Europäischen Union und die Sicherstellung eines besseren Zugangs zu Finanzierungen. Auch in diesem Jahr luden wieder das Netzwerk für mehr Lebensqualität im Alter, Alter hat Zukunft und die Wohnungsgesellschaft Hettstedt MBH zum Kleinkunstsommerfest in den Freizeittreff am Hölzchen in der Beethovenstraße in Hettstedt ein. Begrüßt wurden die Anwesenden vom Vorstandsvorsitzenden von Alter hat Zukunft, Georg Lohr.
5: Ich freue mich sehr, dass wir jetzt mittlerweile schon zum wiederholten Male dieses Sommerfest begehen können. Und wer sich an die letzten Male erinnert, wird wissen, wir haben viel weniger Platz gebraucht, es ist größer geworden, es ist anspruchsvoller geworden. Ich möchte zunächst der Stadt Hettstedt danken, die unsere Veranstaltung mit begleitet hat und unterstützt.

0: und selbstverständlich auch der Wohnungsgesellschaft Hedstedt, ohne die es uns hier nicht gäbe. Diesmal haben wir ein besonderes Motto. Es ist das Kleinkunst-Sommerfest und wer sich umgesehen hat, wird das schon erkennen. Das sind schon Akzente gesetzt, die dieses Motto bekräftigen.
1: Seitens der Stadt Hedstedt mit vor Ort Frau Kosiol in Vertretung des Bürgermeisters. Frau Großmann vom Kolping Berufsbildungswerk Hedstedt hat etwas Besonderes mitgebracht.
2: Und, letztes Jahr wurden zu unserem Inklusionsfest, was jedes Jahr im April bei uns stattfindet, Holzbänke gefertigt und mit bunten Handabdrücken versehen, die wir dann als Inklusionsbank an verschiedene Einrichtungen verteilt haben, also schon an eine Kindertageseinrichtung in Eisleben, an die AWO in Sangerhausen und auch der Tiegel trägt auch schon eine Bank. Und heute möchten wir hier mit Ihnen gemeinsam bunte Handabdrücke auf diese Bank bringen, im Endeffekt den Alter Zukunft übergeben, dass die Bank denn hier stehen bleiben kann und sie soll für Sie als Ort der Begegnung und der Kommunikation dienen.
1: Eine ganze Reihe von Aktionen und Infoständen lockten mit ihrem Angebot. So gab es Angebote zu mehreren Workshops. Unter anderem ging es da um das Buchbinden, um Blumenkränze, Windlichter oder auch den Umgang mit der Nähmaschine. Auch erste Versuche beim Häkeln und Stricken konnten unternommen werden. Gleich mehrere Wohlfahrtsverbände präsentierten sich. Aber auch der Hedstedter Fanfarenzug und die Neudorfer Narren. Die Frage, wie kommt man denn zum Schreiben, beantworteten die Autoren der Region Isolde Kakoschi alias Iska und Jan Putzers. Wie erwähnt, sollte an diesem Tag ja eine Inklusionsbank an alter Zukunft übergeben werden. Dazu wurde es farbig. Frau Großmann und ihr Team hatten jede Menge Hilfe, dass die Bank immer bunter wurde. Ebenso bunt war auch das kulturelle Programm an diesem Tag. Neben dem tanzenden Mosaik der Tanzgruppe des Clubs der Behinderten waren der Liedermacher Paul D. Bartsch aus Halle und der Schlagerbaron Phil Stewman, der auch eine Autogrammstunde gab, zu erleben. Alles in allem bei bestem Sommerwetter ein gelungenes Kleinkunst-Sommerfest in Hedstedt.
3: Das Geschäftsklima im Landkreis Mansfeld-Südharz hat sich im zweiten Quartal 2016 im Vergleich zum Vorjahresquartal verbessert. Zu diesem Ergebnis kommt die Industrie- und Handelskammer Halle-Dessau in ihrem jüngsten Konjunkturbericht. Vor allem die optimistischen Erwartungen der Unternehmen sorgen hier für positive Impulse. Die Konjunktur wirkt sich auf die Beschäftigungsabsichten aus. Deutlich mehr Firmen wollen Personal auf- statt abbauen, berichtete Danny Bieräuge, Konjunkturexperte der IHK, beim Pressegespräch am vergangenen Mittwoch. Die gute Stimmung in der Wirtschaft sei damit zu erklären, dass kaufkraftstärkende Sonderfaktoren wie der gesunde Ölpreis und die niedrigen Zinsen weiter bestünden. Das hält die Geschäftslage auf hohem Niveau stabil, so Bieräuge.
4: Aber auch eine stabile Beschäftigung, steigende Löhne. All das sorgt dafür, dass das Konsumklima und auch die Konsumneigung und die Konsummöglichkeiten im Vergleich zu bisherigen, zu vergangenen Zeiten gestiegen sind und damit den Branchen, die davon leben, natürlich auch besseres Geschäft ermöglicht.
3: Darüber hinaus blicken vor allem Industrie, Baugewerbe und Dienstleister mehrheitlich erwartungsfroh auf das künftige Geschäft. Hier könnte die gute konjunkturelle Situation der vergangenen Quartale endlich voll beschäftigungswirksam werden, hofft der Experte.
4: Ob das dann wirklich so kommt, wissen wir auch nicht genau. Das trägt aber auf jeden Fall, sorgt die gute konjunkturelle Lage der letzten Jahre, müsste man schon fast sagen, oder zumindest der letzten Zeit, jetzt für Beschäftigung oder für steigende Beschäftigungsabsichten. Und wir hegen die Hoffnung, dass diese gute Lage jetzt voll beschäftigungswirksam wird. Das war etwas, was wir in den letzten Quartalen immer vermisst haben. Ja, man konnte davon ausgehen, wenn es so gut läuft, dass dann die Unternehmen nicht einstellen, das hat schon irgendeinen strukturellen Grund.
3: Deutlich verbessert hat sich das Geschäftsklima in der Industrie. Umsätze, Auftragseingänge und Gewinne sind weitgehend stabil. Die Mehrheit der regionalen Industrieunternehmen geht jetzt von einer Lageverbesserung aus. Absatzzuwächse in die alten Bundesländer und das Ausland werden erwartet. Sollte sich dies bestätigen, wird erstmals von einem Aufschwung im

0: südlichen Teil Sachsen-Anhalts gesprochen. Das Baugewerbe rechnet mit weiter steigenden Umsätzen und auch im Dienstleistungsgewerbe bleibt man optimistisch gestimmt. Konsumorientierte Bereiche profitieren weiterhin von den kaufkraftstärkenden Sonderfaktoren und auch die Unternehmensdienstleister verbuchen stabil gute Geschäfte.
1: Und aus dem Grunde unterstützen wir genau das Thema, dass wir sagen, Stärkung der Innenstädte, wenn also die Kommunen als solche sich ein Einzelhandelskonzept geben und sagen, wir wollen die örtliche Nahversorgung über diese Städte realisieren, dann würden wir auch in unserer Stellungnahme immer sagen, also Finger weg von den grünen Flächen als solches. Da dann lieber, das ist bei uns auch das Teil der Tränen, dann lieber Industrieansiedlung als solche befördern, die also auch Arbeitsplätze als solche geschaffen.
0: Zurück bleibt das Verkehrsgewerbe. Es ist aktuell die einzige Branchengruppe, in der sich das Geschäftsklima gegenüber dem Vorjahresquartal verschlechtert hat. Hier halten sich positive und negative Einschätzungen aktuell die Waage. Die Entwicklung der Umsätze und Auftragseingänge wird weiterhin mehrheitlich als gut bewertet. Die Gewinnlage indes ist etwas eingetrübt. Die Geschäftserwartungen verschlechtern sich zum Vorjahr deutlich und sind per Saldo negativ. Es wird mit konstanten Umsätzen gerechnet. Auch die Beschäftigungs- und Investitionsplanung bleibt zurückhaltender als in der Gesamtwirtschaft. Zwar kann auch das Verkehrsgewerbe von Sonderfaktoren wie dem Rückgang der Kraftstoffkosten profitieren. Allerdings ist hier aufgrund der sehr mobilen Dienstleistung der Konkurrenz und damit Preisdruck deutlich höher. Steigende Arbeitskosten durch Mindestlohn, aber auch Arbeitskräfteknappheit sind hier viel schwieriger weiterzugeben. Frank Lehmann, IHK-Geschäftsstellenleiter in Sangerhausen, bestätigte diese Einschätzung. Im Raum Hettstedt und im Südharz etwa suchen derzeit Metallverarbeitende ebenso wie Maschinenbauunternehmen nach Mitarbeitern. Lehmann beobachtet dabei einen verschärften Wettbewerb um geeignete Arbeitskräfte. Wegen der guten Verkehrsinfrastruktur, auch mit umliegenden industriellen Ballungsgebieten wie Halle und Leipzig.
1: Das heißt, die Unternehmen können diese Beschäftigungsabsicht nicht einfach über Löhne als solches realisieren. Da werden sie dran, also diese Arbeitskosten, die sich daraus ergeben, Löhne sind also nicht alles, würde ich damit sagen. Die können also in diesem Lohnwettbewerb sicherlich nie mithalten. Das heißt, ich glaube, die Unternehmen hier in der Region haben sicherlich eine Chance, auch Mitarbeiter zu gewinnen, wenn sie auch andere Klebeeffekte als solches sich suchen. Da spielt das Thema Mitarbeiterzufriedenheit eine ganz, ganz große Rolle. Und dabei natürlich mich auch noch wohlfühle mit diesen zusätzlichen Leistungen, die der Arbeitgeber bis hin zur betrieblichen Altersvorsorge erzeugt. Da kann man also sehr viel gestalten. Und das ist eigentlich so ein bisschen eine Botschaft, die ich versuche, auch den Unternehmen in der Region als solches mitzugeben, wenn es eben darum ging, Mensch, ich finde, gehen, ich suche und überhaupt.
2: Nach erfolgreicher Bauausführung konnte die Turmbekrönung der Marienkirche in Sangerhausen erfolgen. Vor dem Gotteshaus ergriff das Stadtoberhaupt Herr Poschmann das Wort und begrüßte die zahlreichen Gäste an diesem besonderen Tag.
3: Heute am 24. August 2016 ist etwas vollendet, nämlich die Außensanierung unserer schönen Marienkirche hier. Der letzte Bauabschnitt ist geschafft und wir wollen das heute würdigen, indem wir der Turmspitze sozusagen die Krönung aufsetzen. Das da, was ganz oben ist und gen Himmel zeigt, das soll heute passieren. Diese Baumaßnahmen der Marienkirche haben eine ganze Weile gedauert. Sie sind pünktlich fertig zum Sachsen-Anhalt-Tag, so wie wir das prophezeit haben. Also das Gerüst verschwindet dann auch noch und wir können dann die Marienkirche in vollem Glanze erleben. Heute aber nun der Bauabschnitt, der uns sozusagen die Außenhaut fertigstellen lässt.
2: Im Turmknopf der Kirchturmspitze befanden sich vor den Sanierungsarbeiten eine Metallhülse mit Dokumenten unserer Vorfahren sowie 12 gut erhaltene Silber- und Kupfermünzen aus dem 17. bis 19. Jahrhundert. Ein Schriftstück von 1717 war bereits so stark beschädigt, dass es nicht mehr aufgerollt werden konnte. Die anderen zwei Schriftstücke waren besser erhalten und stammen vom 12. August 1853. Eines davon gibt Auskunft über den Kirchenkasten und Stiftsverwaltung sowie die Besitzungen und finanziellen Verhältnisse aller damaligen kirchlichen Stiftungen in Sangerhausen. Das zweite Schriftstück schildert kommunale Ereignisse, zählt Senatorin und Stadtverordnete von 1863 auf, berichtet über die Revolution von 1848, Missernten, Teuerung, über die Sangerhäuser Garnison und Kirchen.

0: kirchliche sowie schulische Angelegenheiten. Diese Schriftstücke wurden bereits vom Verein für Geschichte von Sangerhausen und Umgebung e.V. fotokopiert und leserlich abgeschrieben. Die Dokumentation und Bestimmung der Münzen führte der Metallrestaurator Ulrich Siebelist aus Questenberg in Zusammenarbeit mit dem staatlichen Münzkabinett durch.
1: Und wir legen heute rein, ich zitiere nochmal, die zwei vorgefundenen Nachrichten von 18:53 Uhr, die vorgefundenen 8 Stück Münzen, die vorgefundenen 4 Stück Münzen, eine Nachricht von 2016, das ist diese, die Sangerhäuser Nachrichten vom 23. August 2016, also von gestern, ein Zeitungsausschnitt vom 22. August 2016 und dann noch 2 Nachrichten vom Kulturverein Armer Kasten, nicht zu vergessen die Tageszeitung von heute, die Sangerhäuser Ausgabe der Mitteldeutschen Zeitung, die hier auch schon zum Einlegen vorbereitet ist. Und dann legen wir natürlich Geld aus unserer heutigen Zeit rein, nämlich 1 Cent, 2 Cent, 5 Cent, 10 Cent, 20 Cent, 50 Cent, 1 Euro, 2 Euro und eine Silbermünze von 2015, Sonderprägung mit dem Abbild der Marienkirche, gestiftet von Rechtsanwalt Mario Milde, Mitglied des Vereins für Geschichte von Sangerhausen und Umgebung und des Kulturvereins Armer Kasten.
0: Die vorgefundenen Dokumente und Münzen, außer dem stark beschädigten Dokument von 1717, konnten im Zusammenhang mit dem vorgesehenen Aufsetzen des neuen Turmknopfes auf die Kirchturmspitze in einer neuen Metallhülse wieder eingelegt werden. Natürlich wurden auch neue aktuelle Dokumente und Münzen in einer extra dafür angefertigten zweiten Hülse als Gruß und Information an spätere Generationen im Turmknopf positioniert. Abschriften und Dokumentationen über den historischen Turmknopfinhalt werden dem Sangerhäuser Stadtarchiv und dem Spengler Museum nach Abschluss der Bearbeitung zur Verfügung gestellt. Am 25. August lud die Kreisverkehrswacht Mansfeld-Südharz zum Tag der offenen Tür in die Jugendverkehrsschule nach Eisleben ein. Was es genau dort alles gab, verriet uns der Vorsitzende des Vereines Klaus-Dieter Rödel.
2: Unser Thema ist heute Fahrrad, aber sicher. Fahrradfahren tun viele, aber uns geht es darum, dass auch die Fahrradfahrer im Straßenverkehr sich sicher bewegen und keine Verkehrsunfälle verursachen. Deshalb haben wir heute einige Elemente aufgebaut. Es können auf unserem Fahrradparcours die Kinder Fahrrad fahren, so wie es die Straßenverkehrsordnung vorschreibt. Wir werden entsprechende Elemente noch einbauen. Als zweites haben wir dann die Fahrradwerkstatt. Wir haben dann einen Fahrradsimulator, wo die Kinder am Bildschirm Fahrrad fahren können. Wir haben die Hüpfburg, wir haben einen Informationsstand. Na, und natürlich auch gesorgt für Essen und Trinken. Da möchten wir uns bei der Firma Klemme bedanken, die die Pfannkuchen oder Berliner gesponsert haben. Das kriegen die Kinder bei uns heute zum Tag der offenen Tür kostenlos. Als zweiten Schwerpunkt haben wir heute, und das haben wir gleich diesen Tag der offenen Tür genutzt, die Übergabe unseres neuen Transporters. Wir haben durch den Zukunftsfonds Mansfeld-Südharz finanzielle Unterstützung erhalten für den Kauf eines Transporters. Dieser Transporter ist für uns sehr wichtig, weil wir nicht nur hier unten in der Jugendverkehrsschule Veranstaltungen durchführen, sondern in Schulen fahren, in Gemeinden fahren, um verkehrserzieherische Maßnahmen durchzuführen, Veranstaltungen durchzuführen und nicht zuletzt unsere Fahrradturniere, die wir jedes Jahr in großer Anzahl durchführen und hier schon über Jahre auf hervorragende Ergebnisse blicken können. Auch in diesem Jahr haben sich wieder 23 Schülerinnen und Schüler für den Landesausscheid Niedersachsen, Sachsen-Anhalt in Braunschweig qualifiziert. Ergebnisse liegen noch nicht vor, da diese Veranstaltung erst im September stattfindet. So, das ist unser neuer

0: hier unterstützt haben. Und dafür nochmal danke.
1: Wenn viele Kinder mit den Fahrrädern des Vereines fahren, geht immer mal etwas kaputt. Da war es passend, dass die Kreisverkehrswacht Mansfeld-Südharz von der Landesverkehrswacht Sachsen-Anhalt 2 Fahrräder und 2 Helme gesponsert bekam. Neben dem Angebot der Verkehrswacht beteiligten sich auch Polizei und Feuerwehr mit ihrer Technik am Tag der offenen Tür, sodass es für die Jüngsten mit Sicherheit ein erlebnis- und lernreicher Tag war.

0: Nach ca. zweijähriger Bauzeit wurde der 287 Meter lange Rammelburg-Tunnel 1916 fertiggestellt und ist damit 100 Jahre alt. Warum an dieser Stelle und aus welchem Grund, war beim ersten Rammelburger Tunnelfest zu erfahren. Eine Reise mit der Wipperliese, die seit vielen Jahren die Strecke zwischen Kloster Mansfeld und Wippra fährt, war dabei zwar nicht Pflicht, aber gehörte einfach dazu. Am Haltepunkt Friesdorf Ost wurden große und kleine Gäste in Empfang genommen. Für Stärkung war ausreichend gesorgt. Nach einem circa 1 Kilometer langen Fußweg kommt man an den neu gestalteten Aussichtspunkt an. Eine Hinweistafel erzählt hier die Geschichte des Rammelburg-Tunnels. Am Tag des Tunnelfestes tat dies Herr Heinze.
1: Historisch war es so, die Bahn sollte ursprünglich wie die erste Planung am Wippertal langlaufen. Da ist auch noch, neben der Wipper ist noch ein höherer Kram und aufgeschüttet schon, was jetzt beim Hochwasser fast weggeschüttet war. Das war schon, der Damm war schon geschüttet worden. Dann hatte sich die Helene von Stumm-Halbach, die hatte dann den Heimburger heiratet, das war ja oft so, die hat das Geld gehabt. Heimburg war verarmter Adel, der hat sie geheiratet, um das Geld zu kriegen. Und ihr hatte das natürlich nicht gefallen, wenn sie ihren Tee trinkt da oben am Schloss, wenn dann die Bahn durchfährt. Und sie hat gesagt, sie fühlte sich durch Lärm und Rauch belästigt. Und da haben sie dann die Planung umgeworfen bei der Bahn. Sie hatten, das war auch interessant, gesagt, wir sponsern das Geld für den durch die Tunneldurchörterung. Das waren damals ein paar 100.000 Reichsmark. Also sie haben, glaube ich, die Hälfte mehr rausgekriegt durch Verkäufe der Grundstücke dann an die Bahn. Hier ist das gesamte Material verkippt worden von den Tunnel. Also das gestriffelte ist der Tunnel, der durchordert ist. Und das gesamte Material wurde dann, die Bahnlinien sind schon bisher hergebaut worden, wurde das Material links und rechts verkippt ins Wippertal, sodass sie das Material wegkriegten. Also technisch schon gut gedacht. Dann die Durchörterung hier durch den Tonschiefer. Und weil das Material so brüchig war, womit nicht gerechnet wurde, musste gleich vermauert werden. Also die haben gleich die Rundbögen dazu gemauert. Normal ist es so, beim normalen Tunnelbau durchörtert man und baut dann später das Gerüst rundherum, das oberes Darewerk nicht runterbricht. Die mussten es parallel machen. Dadurch hat es sich ein bisschen verzögert, aber sie sind faktisch nach theoretisch 1,5 Jahren fertig gewesen. Die Planung ist auch eingehalten worden. Also es ist nicht bekannt, dass es doppelt oder dreifach so teuer geworden ist, wie heutzutage viele Sachen auch so basieren. Man staunt, was damals schon möglich war. Die Ummauerung, links und rechts ist die Wasserführung gemacht worden. Also da kommt natürlich ständig Wasser durch den Fels, da läuft dann unten links und rechts ab und läuft dann in die Wipper hinten weiter.
0: Wann bekommt man schon mal die Gelegenheit, in einen Bahntunnel hineinzugehen? Dies nutzen die zahlreichen Besucher ausgiebig, natürlich auf eigene Gefahr, die nicht darin bestand, vom Zug überfahren zu werden, sondern in dem doch recht dunklen Gemäuer zu stürzen. Ohne Lichtquelle ein fast unmögliches Unterfangen. Herrschte nach nur einem

ein paar Schritten hinein, Düsternis. Dennoch durchschritten ein paar ganz Mutige den gesamten Tunnelverlauf. Helfer und Vereinsmitglieder sorgten frühzeitig dafür, dass sich niemand im Tunnel bzw. auf den Gleisen befand, bevor die Wipperliese nahte.

0: Das Durchqueren des Tunnels bzw. Betreten der Gleise ist natürlich ansonsten strengstens verboten.
1: Zum 11. Spaziergang auf dem Lutherweg am 28. August hatten die Stadt Eisleben, die Stiftung Luther Gedenkstätten Sachsen-Anhalt und die Evangelische Kirche eingeladen. Trotz der heißen Temperaturen von über 30 Grad im Schatten waren viele Teilnehmer bereit, mitzugehen. Nach einem ökumenischen Gottesdienst im Zentrum Taufe gab es am Eislebenhof direkt neben Luthers Geburtshaus Kaffee und Kuchen zur Stärkung. Danach begrüßte der Stadtoberhaupt Frau Fischer alle Anwesenden. Unter anderem sprachen auch die Landrätin Frau Dr. Klein und Herr Leis von der Stiftung Luther Gedenkstätten zu den Gästen. Schließlich machten sich alle auf dem Weg zur ersten Station. Musikalisch begleitet wurden sie dabei wie in den vergangenen Jahren vom Fanfarenzug Lutherstadt Eisleben 1973.

An der St. Petri-Pauli-Kirche angekommen, konnte dort eine Plakette angebracht werden. Auf ihr ist ein QR-Code vorhanden, über diesen man zum Beispiel mit seinem Smartphone zusätzliche Informationen erhält. Frau Kostens-Kant, Pfarrerin und Projektleiterin Zentrum Taufe, übernahm in diesem Jahr die Moderation an den einzelnen Stationen. So sollten zum Beispiel hinter dem Lutherarchiv aus zuvor verteilten Buchstaben ganze Sätze gebetet werden. Und im Flüstergarten trugen dann Schauspieler diese ausgewählten Texte unterhaltsam vor. Das obligatorische Gruppenbild musste durch das fehlende Denkmal an den Treppen am Rathaus improvisiert werden. Auch zwei Infotafeln mit historischer Stadtgeschichte wurden enthüllt und eingeweiht.

0: Über die Stadtterrassen am ehemaligen Kino ging es bis zur letzten Station auf dem Annenkirchplatz. Hier sorgten Gregor und Bent für stimmungsvolle Musik bis in den Abend hinein.
1: Die Bundeszentrale für gesundheitliche Aufklärung präsentierte am 30. und 31. August in Sangerhausen eine innovative Jugendaktion zur Suchtprävention. Themenbezogene Spielfilme für junge Leute, interessante Mitmachaktionen und jugendgerechte Medien machten die Jugendfilmtage Nikotin und Alkohol, Alltagsdrogen im Visier zu einer attraktiven Kinoveranstaltung. Sie werden mit Unterstützung des Verbandes der privaten Krankenversicherung durchgeführt und sind Teil der bundesweiten Jugendkampagnen Rauchfrei, Null Bock, Voll Power und Alkohol, Kenn Dein Limit. Begrüßt im prall gefüllten Kinosaal wurden die 12- bis 19-Jährigen von der Theaterpädagogin Birgit Mehmann in der Rolle Mieke aus Holland. Mit vor Ort auch Landrätin Dr. Angelika Klein, die ebenso wie der Oberbürgermeister der Stadt Sangerhausen, Ralf Poschmann, ein paar Worte an die Schüler richtete. Während für die Jugendlichen die Filmvorführung begann, gab es gleich nebenan ein Pressegespräch. Dieses wurde von Sabrina Winkler von der Bundeszentrale für gesundheitliche Aufklärung geleitet. Neben der Landrätin und dem Oberbürgermeister

standen auch noch Angelika Frenzel von Drops Mansfeld Südharz Fachstelle für Suchtprävention sowie als Gastgeberin Diana Erhardt vom Movistar Kino Sangerhausen Rede und Antwort. Die aktuellen Studien der Bundeszentrale für gesundheitliche Aufklärung zum Suchtmittelkonsum belegen den Erfolg einer kontinuierlichen Präventionsarbeit. Mit einer Raucherquote von 7,8% bei den 12- bis 17-Jährigen im Jahr 2015 liegt der Anteil der rauchenden Jugendlichen auf einem historischen Tiefstand. Sorge bereitet allerdings das weiter zunehmende Ausprobieren von E-Shishas und E-Zigaretten. Dieser Konsum birgt die Gefahr, darüber den Einstieg in das Rauchen von Tabak zu finden. Auch der regelmäßige Alkoholkonsum mindestens einmal pro Woche nimmt unter Jugendlichen erfreulicherweise weiter kontinuierlich ab. Aktuell trinken dennoch 10% der 12- bis 17-jährigen Jugendlichen regelmäßig Alkohol. Die Bundeszentrale wird daher auch weiterhin die Länder und Kommunen mit attraktiven Vorortangeboten wie den Jugendfilmtagen unterstützen und sie in enger Zusammenarbeit mit den lokalen Akteuren durchführen. An den Jugendfilmtagen in Sangerhausen nahmen insgesamt etwa 800 Jugendliche teil. Filme können, so sind sich die Veranstalter sicher, wichtige emotionale Impulse setzen, damit sich Jugendliche mit dem Thema Alltagsdrogen auseinandersetzen. Dies gelte vor allem dann, wenn die Filminhalte im Schulunterricht vor- und nachbereitet werden. Zur Eröffnung der Jugendfilmtage war der Spielfilm »Das Lächeln der Tiefseefische« zu sehen. Weiterhin wurden »Das Jahr der ersten Küsse«, »Jargo«, »Verrückt schön«, »28 Tage« und »Frühlingserwachen« gezeigt. Im Jugend- und Freizeitzentrum Theodor konnten die Schülerinnen und Schüler ihr Wissen über Nikotin und Alkohol unter anderem bei dem Quiz »Weißt du Bescheid?« unter Beweis stellen. Beim Promilleran voll neben der Spur erlebten sie mit Hilfe aufgesetzter Spezialbrillen einen simulierten Rausch und die damit einhergehende Einschränkung ihrer Wahrnehmungsfähigkeit. Für begleitende Lehrkräfte wurde an den Kinotagen ein Informationsangebot bereitgestellt. Im Vordergrund standen hierbei methodische Anregungen zur Durchführung von Klassengesprächen zur Suchtprävention, eine thematische Einführung in die gezeigten Spielfilme sowie die Vorstellung der regionalen Beratungsangebote und der erhältlichen Medien und Materialien der Bundeszentrale für gesundheitliche Aufklärung.

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0: Es soll ein neues Gebäude, ein Haus seiner neuen Bestimmung übergeben werden. Ein Haus soll für seine Bewohner und Nutzer Sicherheit und Schutz vermitteln. Dieses Haus soll diese Ansprüche in einem besonderen Maße erfüllen. Es soll Schutz und Sicherheit für uns alle vermitteln. Denn dieses Haus wird heute seinen künftigen Nutzern der Freiwilligen Feuerwehr der Gemeinde Großonna übergeben. Jedem, der hierbei mitgeholfen hat, dieses entstehen zu lassen, sei Dank gesagt. Denen, die es diesem Vorhaben zugestimmt haben, unseren Gemeinderäten, unseren Mitarbeitern im Verwaltungsamt, Herrn Seeland, Herrn Knispe, Herrn Löffler, Herrn Woschek und Herrn Oehmler. Denen, die hierfür die Ideen und Planung übernommen hatten, Herrn Petermann und Herrn Diele. Denen, die dieses Gebäude in seiner jetzigen Form Gestalt gegeben haben, den Bauleuten, Stahlbauern, Heizung und Elektrikern, Malern und Fliesenlegern und all denen, die mit Hand angelegt haben. Nun ist es fertig. Und so einen Tag, einen Einzug, feiert man bekanntlich mit Freunden und Nachbarn. Auch wir wollen dies heute hier tun und diesen Tag in einer feierlichen Stunde auf uns wirken lassen.
1: Feuerwehren sind in den Gemeinden doch mal eine wichtige Kraft. Das werden die Kameraden mir bestätigen, denn sie sorgen für Sicherheit in den Gemeinden. Sie sind für den vorbeugenden Brandschutz verantwortlich. Ja, und sie springen auch ein, wenn es in den Gemeinden darum geht, kulturelle Veranstaltungen mitzugestalten, mitzubegleiten. Und was wäre eine Gemeinde ohne eine gut ausgerüstete Feuerwehr? Und ich weiß wohl, wenn die Kassen knapp sind, dann gilt es, Schwerpunkte zu setzen, nicht nur in der Landespolitik oder in der Landesregierung, auch in den Gemeinden. Und da können die Großörnerer Bürger und die Kameraden stolz darauf sein, dass der Gemeinderat sich auf solch einen Schwerpunkt verständigt hat. Denn die Kameraden gut auszustatten mit Uniformen, mit Technik, heißt natürlich auch, für Sicherheit zu sorgen. Die Kameraden setzen oft ihr Leben aufs Spiel oder ihre Gesundheit aufs Spiel und da muss es schon darauf ankommen, anständige Bekleidung und anständige Ausstattung zu haben, auch im Interesse der Bürger von Großörner.
2: Die Feuerwehr Großörner hat, ich hoffe sehr, dass die Zahlen stimmen, aber Herr Hoppe von unserem Eigenbetrieb liefert mir sehr aktuell, 32 aktive Mitglieder, davon 10 weibliche. In der Alters- und Ehrenabteilung sind 14 Mitglieder und in der Jugendfeuerwehr 7 Jugendliche aktiv. Allein das, meine Damen und Herren, macht schon deutlich, dass die Feuerwehr Großörner zu einer von denen gehört, die erstens alle Altersbereiche abdeckt und zum Zweiten eben auch nicht nur die aktiven Feuerwehrleute vereint, sondern das macht, was ein Verein im guten Sinne macht, nämlich alle Altersgruppen unter quasi einem Dach. Und nun auch wirklich einem schönen neuen Dach zu vereinen. Dafür möchte ich Ihnen ganz ausdrücklich danken und Ihnen sagen, es ist nicht nur der Bürgermeister, es ist auch der Landrat und ich denke, es ist auch die Ministerin Wernicke, sie hat es ja schon für sich selbst gesagt, die außerordentlich dankbar dafür sind, dass Vereine wie unsere Freiwilligen Feuerwehrleute dafür sorgen, dass etwas los ist in der Gemeinde, da sind, wenn Not am Mann herrscht oder ist, und sich im Übrigen darum kümmern, dass bei den vielen Schwierigkeiten, vor denen wir heute stehen, die Freude am Leben nicht zu kurz kommt. Dieses Haus den Ansprüchen moderner Feuerwehrtechnik genügt, das, glaube ich, können die Fachleute besser einschätzen als ich, dass die Technik das eine, die Einsatzbereitschaft der Mitglieder der Freiwilligen Feuerwehr aber das andere, ungleich wichtigere ist, das wissen auch alle Beteiligten. Deshalb, liebe Kameradinnen und Kameraden, ich wünsche Ihnen, dass Sie so wenig wie möglich aus diesem Haus ausrücken müssen, um zu ernsthaften Einsätzen zu gehen. Im vergangenen Jahr waren das immerhin 19. Ich wünsche Ihnen, dass Sie immer dann einsatzbereit sind, wenn Sie gebraucht werden. Das war bisher immer der Fall. Und ich wünsche der Freiwilligen Feuerwehr Großörner und natürlich der Gemeinde insgesamt auch weiterhin alles Gute.
3: Liebe Kameraden der Feuerwehr Großörner, ich möchte mich ganz recht herzlich bei euch bedanken für die Einsatzdisziplin, die ihr in den letzten Jahren an den Tag gelegt habt.

0: Recht herzlich bedanken möchte ich mich bei den Ehepartnern, der Kameradinnen und Kameraden, die es eigentlich immer ermöglichen, dass ein reibungsloser Dienstablauf bei uns geschehen kann. Bedanken möchte ich mich auch bei dem Feuerwehrverein, der im letzten Jahr aus der Taufe gehoben wurde. Der Feuerwehrverein nimmt mir aus dem eigentlichen Dienstgeschehen sehr, sehr viel Arbeit ab. Sie präsentieren die Feuerwehr Groß Onna nach außen hin. Dafür möchte ich mich recht herzlich bedanken.
1: Wehrleiter Björn Hennig nutzte den großen Tag, um auch verdiente Kameraden der Wehr zu ehren. Mit dabei war beispielsweise Enrico Werner, der seit 10 Jahren aktiver Feuerwehrmann ist. Doch auch Frau und Herrn Krotsch, die seit mehr als 3 Jahrzehnten bei der Feuerwehr Groß Onna mitarbeiten. Auch sie erhielten ein Dankeschön und vor allem den herzlichen Applaus der Kameraden. Doch auch der ehemalige Wehrleiter Wolfgang Zinke wurde nach vorn gerufen.
0: Zinke hatte die Feuerwehr 24 Jahre geleitet, hat eigentlich sämtliche Vorarbeiten dafür getan, dass die Feuerwehr Groß Onna an dem Stand steht, wo sie heute steht. Das begann 1964 am 1. Januar, führte über viele Etappen, über den Bau des Gerätehauses in der Friedenstraße, über die Anschaffung der Technik 1992, das TSFE 1993, den VGW, die Modifikation des LF8LO bis hin zu dem, wo wir uns eigentlich heute befinden. Wolfgang, ich möchte dir recht herzlich gratulieren, dass du eigentlich die Feuerwehr machst.
1: Anschluss an die kleine Feierstunde anlässlich der Einweihung des neuen Gebäudes der Örnerschen Feuerwehr hatten die Gäste, unter denen auch fast alle Gemeinderatsmitglieder waren, die Gelegenheit, die Räumlichkeiten in Augenschein zu nehmen. Nicht nur äußerlich macht das neue Gebäude einen sehr futuristischen Eindruck, auch die Ausstattung im Inneren entspricht dem neuesten Stand der Technik. Und vor allem gibt es jetzt getrennte sanitäre Anlagen für die 32 Aktiven der Wehr, von denen immerhin 10 Frauen sind. Schließlich wurde von den Verantwortlichen zu einem kalten Buffet, bei dem es an nichts mangelte, und ein paar Bierchen eingeladen. Dies nutzten nicht nur die Mitglieder der Feuerwehr, sondern auch zahlreiche Bürgerinnen und Bürger aus Groß Onna, die zum Gratulieren und Feiern gekommen waren. 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

0: Mit den Schlossfestspielen fing es in den 90er Jahren an. Seitdem bildet Schloss Mansfeld immer wieder die romantische Kulisse für kulturelle Events der verschiedensten Genre. Am vergangenen Wochenende erlebte der einstige Wohnsitz der Mansfelder Grafen eine Premiere. Das erste Mansfelder Song- und Slam-Festival bot Besuchern Erlebnisse der etwas anderen Art. Bereits am Freitagabend hatten die Organisatoren einen Knaller aufgeboten. Zuvor eröffneten Bartsch und Band sowie Danny Chuk das musikalische Intermezzo und zeigten, was die Songszene ausmacht. Texte mit Tiefgang und feinem Humor, aktuelle und stete Themen genüsslich zeziert und pointiert dargestellt. Chuk schreibt beispielsweise auch Songs für Axel Prahl, den viele aus seiner Rolle als Tatortkommissar Thiel in Münster kennen. Rund 400 Gäste lauschten seinen Liedern.
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0: Dann hielten die Zuschauer den Atem an. So schien es zumindest. Heinz-Rudolf Kunze, vielen bekannt durch seine Titel »Dein ist mein ganzes Herz« oder »Mit Leib und Seele« aus den 80er Jahren, bewies, dass er auch der Meister der leisen Töne ist. Mit einer unglaublich ruhigen und klaren Ausstrahlung präsentierte er Texte und Songs, welche die Festivalgäste förmlich in den Bann zogen.

0: Als das Festival am Samstagnachmittag in die zweite Runde startete, stand Hans-Jürgen Radam, Organisator und Selbstsänger, auf der Bühne vor einer sehr überschaubaren Zahl an Zuschauern.
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0: Zumindest am Abend fanden dann ein paar Leute mehr den Weg auf das Schloss und begeisterten sich an einem Poetry Slam, einem literarischen Vortragswettbewerb, bei dem eigene Texte vorgetragen werden. 1986 in Chicago entstanden, ist Poetry Slam nach der weltweiten Verbreitung inzwischen auch hierzulande sehr beliebt. Die deutschsprachige Slam-Szene gilt nach der englischsprachigen als die zweitgrößte der Welt. Schade, dass dies bis in unsere Region noch nicht vorgedrungen ist. Dafür fanden aber wieder recht viele Besucher Zeit, das Abschlusskonzert am Sonntagmorgen mit Gerhard Schöne zu besuchen. Der hatte viele seiner bekannten Kinderlieder, aber auch Songs für Große im Gepäck.
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0: Die Hauptsponsoren, insbesondere der Landkreis Mansfeld-Südharz, aber auch die Stadt Mansfeld hoffen, dass ein solches Festival zu einem festen Punkt im Kulturkalender der Region wird. Organisator Hans-Jürgen Radam zieht insgesamt ein erstes positives Resümee.
1: Heinz-Rudolf Kunze hat natürlich hier die Bude gerockt, das war voll und da waren wir auch sehr zufrieden. Dieser erste Abend war eigentlich nicht zu toppen. Gestern mit gewissen Abstrichen, aber auch am Abend mit einem sehr versöhnlichen Ende und was auch eben sehr gut ankam, was wir dort uns ausgedacht haben. Und heute haben wir eben nochmal Glück mit dem Wetter. Der Himmel ist blau, die Wolken, es ist nicht so schlimm, wir müssen keinen Regen erwarten. Und Gerhard ist super drauf, wie man hören kann. Also ganz toll.
0: Ja, die Hauptsponsoren, sprich der Landkreis, als auch die Stadt Mansfeld, die ja auch mit unterstützen, haben sich gewünscht, dass das Festival sich verstetigt. Kann man jetzt schon sagen, dass das wahrscheinlich funktionieren könnte?
1: Ich gehe davon aus, dass es auf jeden Fall funktionieren kann. Der Landkreis hat sich schon sehr positiv dazu bekannt, auch die Stadt Mansfeld. Es war auch gestern vom Land Sachsen-Anhalt, die ja auch fördern, eine Vertreterin hier, die Frau Reichmann. Und ich gehe davon aus, dass, wenn wir einigermaßen die Bilanz halten können für dieses Jahr, dass wir auf jeden Fall auch für nächstes Jahr eine Förderung erwarten dürfen. Und da kann ich auch nur die Leute im Kreistag hier animieren, stimmt bitte ab, damit es hier weitergehen kann, liebe Freunde.
2: Der Jungunternehmer Tobias Fritsche hat zu Jahresbeginn den Ziegenhof auf dem Landgut Pfeifhausen übernommen. Für eine günstige Finanzierung kann er als erster landwirtschaftlicher Unternehmer in Sachsen-Anhalt die neue Agrarbürgschaft der Bürgschaftsbank Sachsen-Anhalt aus dem EU-Programm COSME nutzen. Die Sparkasse Mansfeld-Südharz vergab das notwendige Investitionsdarlehen und die Bürgschaftsbank stellt die Sicherheiten für die Nachfolgeregelung sowie für Erstinvestitionen. Aus diesem Grund luden Tobias Fritsche, das Vorstandsmitglied der Sparkasse Mansfeld-Südharz Michael Neher und der Geschäftsführer der Bürgschaftsbank Wolf-Dieter Schwab am 22. August nach Pfeifhausen ein. Herr Schwab freute sich, dass seit diesem Jahr auch mittelständische Betriebe in der Landwirtschaft für die Finanzierung ihrer Investitionen aus Verbürgschaften der Bürgschaftsbank Sachsen-Anhalt in Anspruch nehmen können. Das erleichtert ihnen den Kreditzugang. Wie erwähnt, ist das Landgut Pfeifhausen das erste Unternehmen in Sachsen-Anhalt, das in den Genuss dieser Agrarbürgschaft gekommen ist. Der gelernte Milchlaborant Tobias Fritsche, der sich zurzeit zum Molkereimeister ausbilden lässt, bedankte sich bei der Bürgschaftsbank und der Sparkasse Mansfeld-Südharz für das Vertrauen und stellte den Hof, der eine Tradition bis ins 13. Jahrhundert hat, den Anwesenden vor. Die wechselvolle Geschichte des Anwesens, das zuletzt von der Familie Vogt betrieben wurde, war beeindruckend. Aktuell will Herr Fritsche das Unternehmen auf zwei Standbeine stellen, Tourismus und Ziegenhof. Der Letztgenannte liefert jetzt schon aus der hofeigenen Käserei Biofachgeschäfte und Regionalvermarkter in ganz Ostdeutschland. Der Tierbestand soll sich bis zum nächsten Jahr auf 180 erhöhen. Das bedeutet auch einen Produktionszuwachs um 55%. Die Mittel aus dem Darlehen fließen in die Übernahme des Hofes, die Entwicklung des Hofladens, eben um weitere Tiere aufzustocken und ein geplanter Seminarraum soll eingerichtet werden. Die neue Agrarbürgschaft der Bürgschaftsbank Sachsen-Anhalt sei für alle Beteiligten eine ideale Ergänzung, erklärte das Vorstandsmitglied der Sparkasse Mansfeld-Südharz, Michael Neher. Damit werden Finanzierungen schneller möglich, die sonst nur mit bedeutendem Mehr- und Zeitaufwand vergeben werden könnten. Kleine und mittelständische Betriebe können solche Agrarkredite bis zu einer Höhe von 1 Million Euro erhalten. Bei Existenzgründern ist die Grenze bei 500.000 Euro gezogen. Zweck des Ganzen ist die Unterstützung bei der Finanzierung und Umsetzung produktiver Investitionen in der Europäischen Union und die Sicherstellung eines besseren Zugangs zu Finanzierungen. Auch in diesem Jahr luden wieder das Netzwerk für mehr Lebensqualität im Alter, Alter hat Zukunft und die Wohnungsgesellschaft Hettstedt MBH zum Kleinkunst-Sommerfest in den Freizeittreff am Hölzchen in der Beethovenstraße in Hettstedt ein. Begrüßt wurden die Anwesenden vom Vorstandsvorsitzenden von Alter hat Zukunft, Georg Lohr.
3: Ich freue mich sehr, dass wir jetzt mittlerweile schon zum wiederholten Male dieses Sommerfest begehen können. Und wer sich an die letzten Male erinnert, wird wissen, wir haben viel weniger Platz gebraucht, es ist größer geworden, es ist anspruchsvoller geworden. Ich möchte zunächst der Stadt Hettstedt danken, die unsere Veranstaltung mit begleitet hat und unterstützt. Und selbstverständlich auch der Wohnungsgesellschaft Hettstedt, ohne die es uns hier nicht gäbe. Diesmal haben wir ein besonderes Motto. Es ist das Kleinkunst-Sommerfest. Und wer sich umgesehen hat, wird das schon erkennen. Das sind schon Akzente gesetzt, die dieses Motto bekräftigen.
2: Seitens der Stadt Hettstedt mit vor Ort Frau Kosiol in Vertretung des Bürgermeisters. Frau Großmann vom Kolping Berufsbildungswerk Hettstedt hat etwas Besonderes mitgebracht.
4: Und, letztes Jahr wurden zu unserem Inklusionsfest, was jedes Jahr im April bei uns stattfindet, Holzbänke gefertigt und mit bunten Handabdrücken versehen, die wir dann als Inklusionsbank an verschiedene Einrichtungen verteilt haben, also schon an eine Kindertageseinrichtung in Eisleben, an die AWO in Sangerhausen und auch der Tiegel trägt auch schon eine Bank. Und heute möchten wir hier mit Ihnen gemeinsam bunte Handabdrücke auf diese Bank bringen, im Endeffekt den Alter Zukunft übergeben, dass die Bank denn hier stehen bleiben kann und sie soll für Sie als Ort der Begegnung und der Kommunikation dienen.
2: Eine ganze Reihe von Aktionen und Infoständen lockten mit ihrem Angebot. So gab es Angebote zu mehreren Workshops. Unter anderem ging es da um das Buchbinden, um Blumenkränze, Windlichter oder auch den Umgang mit der Nähmaschine. Auch erste Versuche beim Häkeln und Stricken konnten unternommen werden. Gleich mehrere Wohlfahrtsverbände präsentierten sich. Aber auch der Hettstedter Fanfarenzug und die Neudorfer Narren. Die Frage, wie kommt man denn zum Schreiben, beantworteten die Autoren der Region Isolde Kakoschi alias Iska und Jan Putzers. Wie erwähnt, sollte an diesem Tag ja eine Inklusionsbank an alter Zukunft übergeben werden. Dazu wurde es farbig. Frau Großmann und ihr Team hatten jede Menge Hilfe, dass die Bank immer bunter wurde. Ebenso bunt war auch das kulturelle Programm an diesem Tag. Neben dem tanzenden Mosaik der Tanzgruppe des Clubs der Behinderten waren der Liedermacher Paul D. Bartsch aus Halle und der Schlagerbaron Phil Stewman, der auch eine Autogrammstunde gab, zu erleben. Alles in allem bei bestem Sommerwetter ein gelungenes Kleinkunst-Sommerfest in Hettstedt.
5: Das Geschäftsklima im Landkreis Mansfeld-Südharz hat sich im zweiten Quartal 2016 im Vergleich zum Vorjahresquartal verbessert. Zu diesem Ergebnis kommt die Industrie- und Handelskammer Halle-Dessau in ihrem jüngsten Konjunkturbericht. Vor allem die optimistischen Erwartungen der Unternehmen sorgen hier für positive Impulse. Die Konjunktur wirkt sich auf die Beschäftigungsabsichten aus. Deutlich mehr Firmen wollen Personal auf- statt abbauen, berichtete Danny Bieräuge, Konjunkturexperte der IHK, beim Pressegespräch am vergangenen Mittwoch. Die gute Stimmung in der Wirtschaft sei damit zu erklären, dass kaufkraftstärkende Sonderfaktoren wie der gesunde Ölpreis und die niedrigen Zinsen weiter bestünden. Das hält die Geschäftslage auf hohem Niveau stabil, so Bieräuge.
6: Aber auch eine stabile Beschäftigung, steigende Löhne. All das sorgt dafür, dass das Konsumklima und auch die Konsumneigung und die Konsummöglichkeiten im Vergleich zu bisherigen, zu vergangenen Zeiten gestiegen sind und damit den Branchen, die davon leben, natürlich auch besseres Geschäft ermöglicht.
5: Darüber hinaus blicken vor allem Industrie, Baugewerbe und Dienstleister mehrheitlich erwartungsfroh auf das künftige Geschäft. Hier könnte die gute konjunkturelle Situation der vergangenen Quartale endlich voll beschäftigungswirksam werden, hofft der Experte.
6: Ob das dann wirklich so kommt, wissen wir auch nicht genau. Ob das trägt, aber auf jeden Fall sorgt die gute konjunkturelle Lage der letzten Jahre, möchte man schon fast sagen, oder zumindest der letzten Zeit, jetzt für Beschäftigung oder für steigende Beschäftigungsabsichten. Und wir hegen die Hoffnung, dass diese gute Lage jetzt voll beschäftigungswirksam wird. Das war etwas, was wir in den letzten Quartalen immer vermisst haben. Ja, man konnte davon ausgehen, wenn es so gut läuft, dass dann die Unternehmen nicht einstellen, das hat schon irgendeinen strukturellen Grund.
5: Deutlich verbessert hat sich das Geschäftsklima in der Industrie. Umsätze, Auftragseingänge und Gewinne sind weitgehend stabil. Die Mehrheit der regionalen Industrieunternehmen geht jetzt von einer Lageverbesserung aus. Absatzzuwächse in die alten Bundesländer und das Ausland werden erwartet. Sollte sich dies bestätigen, wird erstmals von einem Aufschwung im südlichen Teil Sachsen-Anhalts gesprochen. Das Baugewerbe rechnet mit weiter steigenden Umsätzen und auch im Dienstleistungsgewerbe bleibt man optimistisch gestimmt. Konsumorientierte Bereiche profitieren weiterhin von den kaufkraftstärkenden Sonderfaktoren und auch die Unternehmensdienstleister verbuchen stabil gute Geschäfte.
7: Und aus dem Grunde unterstützen wir genau das Thema, dass wir sagen, Stärkung der Innenstädte, wenn also die Kommunen als solche sich ein Einzelhandelskonzept geben und sagen, wir wollen die örtliche Nahversorgung über diese Städte realisieren, dann würden wir auch in unserer Stellungnahme immer sagen, also Finger weg von den grünen Flächen als solches. Da dann lieber, das ist bei uns auch das Teil der Tränen, dann lieber Industrieansiedlung als solche befördern, die also auch Arbeitsplätze als solche schaffen.
5: Zurück bleibt das Verkehrsgewerbe. Es ist aktuell die einzige Branchengruppe, in der sich das Geschäftsklima gegenüber dem Vorjahresquartal verschlechtert hat. Hier halten sich positive und negative Einschätzungen aktuell die Waage. Die Entwicklung der Umsätze und Auftragseingänge wird weiterhin mehrheitlich als gut bewertet. Die Gewinnlage indes ist etwas eingetrübt. Die Geschäftserwartungen verschlechtern sich zum Vorjahr deutlich und sind per Saldo negativ. Es wird mit konstanten Umsätzen gerechnet. Auch die Beschäftigungs- und Investitionsplanung bleibt zurückhaltender als in der Gesamtwirtschaft. Zwar kann auch das Verkehrsgewerbe von Sonderfaktoren wie dem Rückgang der Kraftstoffkosten profitieren. Allerdings ist hier aufgrund der sehr mobilen Dienstleistung der Konkurrenz und damit Preisdruck deutlich höher. Steigende Arbeitskosten durch Mindestlohn, aber auch Arbeitskräfteknappheit sind hier viel schwieriger weiterzugeben. Frank Lehmann, IHK-Geschäftsstellenleiter in Sangerhausen, bestätigte diese Einschätzung. Im Raum Hettstedt und im Südharz etwa suchen derzeit Metallverarbeitende ebenso wie Maschinenbauunternehmen nach Mitarbeitern. Lehmann beobachtet dabei einen verschärften Wettbewerb um geeignete Arbeitskräfte. Wegen der guten Verkehrsinfrastruktur, auch mit umliegenden industriellen Ballungsgebieten wie Halle und Leipzig.
7: Das heißt, die Unternehmen können diese Beschäftigungsabsicht nicht einfach über Löhne als solches realisieren. Da werden sie dran, also diese Arbeitskosten, die sich daraus ergeben, Löhne sind also nicht alles, würde ich damit sagen, die können also in diesem Lohnwettbewerb sicherlich nie mithalten. Das heißt, ich glaube, die Unternehmen hier in der Region haben sicherlich eine Chance, auch Mitarbeiter zu gewinnen, wenn sie auch andere Klebeeffekte als solches sich suchen. Da spielt das Thema Mitarbeiterzufriedenheit eine ganz, ganz große Rolle. Und dabei natürlich mich auch noch wohlfühle mit diesen zusätzlichen Leistungen, die der Arbeitgeber bis hin zur betrieblichen Altersvorsorge hat. Da kann man also sehr viel gestalten. Und das ist eigentlich so ein bisschen eine Botschaft, die ich versuche, auch den Unternehmen in der Region als solches mitzugeben, wenn es eben darum ging, Mensch, ich finde, kenne ich, suche und überhaupt.
8: Nach erfolgreicher Bauausführung konnte die Turmbekrönung der Marienkirche in Sangerhausen erfolgen. Vor dem Gotteshaus ergriff das Stadtoberhaupt Herr Poschmann das Wort und begrüßte die zahlreichen Gäste an diesem besonderen Tag.
9: Heute am 24. August 2016 ist etwas vollendet, nämlich die Außensanierung unserer schönen Marienkirche hier. Der letzte Bauabschnitt ist geschafft und wir wollen das heute würdigen, indem wir der Turmspitze sozusagen die Krönung aufsetzen. Das da, was ganz oben ist und gen Himmel zeigt, das soll heute passieren. Diese Baumaßnahmen der Marienkirche haben eine ganze Weile gedauert. Sie sind pünktlich fertig zum Sachsen-Anhalt-Tag, so wie wir das prophezeit haben. Also das Gerüst verschwindet dann auch noch und wir können dann die Marienkirche in vollem Glanze erleben. Heute aber nun der Bauabschnitt, der uns sozusagen die Außenhaut fertigstellen lässt.
8: Im Turmknopf der Kirchturmspitze befanden sich vor den Sanierungsarbeiten eine Metallhülse mit Dokumenten unserer Vorfahren sowie 12 gut erhaltene Silber- und Kupfermünzen aus dem 17. bis 19. Jahrhundert. Ein Schriftstück von 1717 war bereits so stark beschädigt, dass es nicht mehr aufgerollt werden konnte. Die anderen zwei Schriftstücke waren besser erhalten und stammen vom 12. August 1853. Eines davon gibt Auskunft über den Kirchenkasten und Stiftsverwaltung sowie die Besitzungen und finanziellen Verhältnisse aller damaligen kirchlichen Stiftungen in Sangerhausen. Das zweite Schriftstück schildert kommunale Ereignisse, zählt Senatoren und Stadtverordnete von 1863 auf, berichtet über die Revolution von 1848, Missernten, Teuerung, über die Sangerhäuser Garnison und kirchliche sowie schulische Angelegenheiten. Diese Schriftstücke wurden bereits vom Verein für Geschichte von Sangerhausen und Umgebung e.V. fotokopiert und leserlich abgeschrieben. Die Dokumentation und Bestimmung der Münzen führte der Metallrestaurator Ulrich Siebelist aus Questenberg in Zusammenarbeit mit dem staatlichen Münzkabinett durch.
10: Und wir legen heute rein, ich zitiere nochmal, die zwei vorgefundenen Nachrichten von 1853, die vorgefundenen 8 Stück Münzen, die vorgefundenen 4 Stück Münzen, eine Nachricht von 2016, das ist diese, die Sangerhäuser Nachrichten vom 23. August 2016, also von gestern, ein Zeitungsausschnitt vom 22. August 2016 und dann noch zwei Nachrichten vom Kulturverein Armer Kasten, nicht zu vergessen die Tageszeitung von heute, die Sangerhäuser Ausgabe der Mitteldeutschen Zeitung, die hier auch schon zum Einlegen vorbereitet ist. Und dann legen wir natürlich Geld aus unserer heutigen Zeit rein, nämlich 1 Cent, 2 Cent, 5 Cent, 10 Cent, 20 Cent, 50 Cent, 1 Euro, 2 Euro und eine Silbermünze von 2015, Sonderprägung mit dem Abbild der Marienkirche, gestiftet von Rechtsanwalt Mario Milde, Mitglied des Vereins für Geschichte von Sangerhausen und Umgebung und des Kulturvereins Armer Kasten.
8: Die vorgefundenen Dokumente und Münzen, außer dem stark beschädigten Dokument von 1717, konnten im Zusammenhang mit dem vorgesehenen Aufsetzen des neuen Turmknopfes auf die Kirchturmspitze in einer neuen Metallhülse wieder eingelegt werden. Natürlich wurden auch neue aktuelle Dokumente und Münzen in einer extra dafür angefertigten zweiten Hülse als Gruß und Information an spätere Generationen im Turmknopf positioniert. Abschriften und Dokumentationen über den historischen Turmknopfinhalt werden dem Sangerhäuser Stadtarchiv und dem Spengler Museum nach Abschluss der Bearbeitung zur Verfügung gestellt. Am 25. August lud die Kreisverkehrswacht Mansfeld-Südharz zum Tag der offenen Tür in die Jugendverkehrsschule nach Eisleben ein. Was es genau dort alles gab, verriet uns der Vorsitzende des Vereines Klaus-Dieter Rödel.
11: Unser Thema ist heute Fahrrad, aber sicher. Fahrradfahren tun viele, aber uns geht es darum, dass auch die Fahrradfahrer im Straßenverkehr sich sicher bewegen und keine Verkehrsunfälle verursachen. Deshalb haben wir heute einige Elemente aufgebaut. Es können auf unserem Fahrradparcours die Kinder Fahrrad fahren, so wie es die Straßenverkehrsordnung vorschreibt. Wir werden entsprechende Elemente noch einbauen. Als zweites haben wir dann die Fahrradwerkstatt. Wir haben dann einen Fahrradsimulator, wo die Kinder am Bildschirm Fahrrad fahren können. Wir haben die Hüpfburg, wir haben einen Informationsstand. Na, und natürlich auch gesorgt für Essen und Trinken. Da möchten wir uns bei der Firma Klemme bedanken, die die Pfannkuchen oder Berliner gesponsert haben. Das kriegen die Kinder bei uns heute zum Tag der offenen Tür kostenlos. Als zweiten Schwerpunkt haben wir heute, und das haben wir gleich diesen Tag der offenen Tür genutzt, die Übergabe unseres neuen Transporters. Wir haben durch den Zukunftsfonds Mansfeld-Südharz finanzielle Unterstützung erhalten für den Kauf eines Transporters. Dieser Transporter ist für uns sehr wichtig, weil wir nicht nur hier unten in der Jugendverkehrsschule Veranstaltungen durchführen, sondern in Schulen fahren, in Gemeinden fahren, um verkehrserzieherische Maßnahmen durchzuführen, Veranstaltungen durchzuführen und nicht zuletzt unsere Fahrradturniere, die wir jedes Jahr in großer Anzahl durchführen, und hier schon über Jahre auf hervorragende Ergebnisse blicken können. Auch in diesem Jahr haben sich wieder 23 Schülerinnen und Schüler für den Landesausscheid Niedersachsen, Sachsen-Anhalt in Braunschweig qualifiziert. Ergebnisse liegen noch nicht vor, da diese Veranstaltung erst im September stattfindet. So, das ist unser neuer Transporter. Und ich sagte schon, hauptfinanziert durch den Zukunftsfonds Mansfeld-Südharz. Aber wir mussten natürlich auch Eigenanteile bringen. Und da sind wir sehr, sehr dankbar, dass uns Firmen, Institutionen unterstützt haben, diese Eigenmittel aufzubringen. Insbesondere möchten wir uns bedanken bei der Sparkasse Mansfeld-Südharz, bei der Wohnungsbaugesellschaft Eislehm, den Stadtwerken Lutherstadt-Eislehm, dem Autohaus Schneider, Elko Sicherheits GmbH in Eislehm, Hotel Grafe Mansfeld, Komplexbetreuung Dr. Lutz Koch und Antje Friedrich GmbH Eislehm, die Volksküche Eislehm und die Stadt- und Kreistagsfraktion der Linken. Das waren diejenigen, die uns

0: Nach ca. zweijähriger Bauzeit wurde der 287 Meter lange Rammelburg-Tunnel 1916 fertiggestellt und ist damit 100 Jahre alt. Warum an dieser Stelle und aus welchem Grund, war beim ersten Rammelburger Tunnelfest zu erfahren. Eine Reise mit der Wipperliese, die seit vielen Jahren die Strecke zwischen Kloster Mansfeld und Wippra fährt, war dabei zwar nicht Pflicht, aber gehörte einfach dazu. Am Haltepunkt Friesdorf Ost wurden große und kleine Gäste in Empfang genommen. Für Stärkung war ausreichend gesorgt. Nach einem circa 1 Kilometer langen Fußweg kommt man an den neu gestalteten Aussichtspunkt an. Eine Hinweistafel erzählt hier die Geschichte des Rammelburg-Tunnels. Am Tag des Tunnelfestes tat dies Herr Heinze.
1: Historisch war es so, die Bahn sollte ursprünglich wie die erste Planung am Wippertal langlaufen. Da ist auch noch, neben der Wipper ist noch ein höherer Kram und aufgeschüttet schon, was jetzt beim Hochwasser fast weggeschüttet war. Das war schon, der Damm war schon geschüttet worden. Dann hatte sich die Helene vom Stumm Halbach, die hatte dann den Heimburger heiratet, das war ja oft so, die hat das Geld gehabt. Heimburg war verarmter Adel, der hat sie geheiratet, um das Geld zu kriegen. Und ihr hatte das natürlich nicht gefallen, wenn sie ihren Tee trinkt da oben am Schloss, wenn dann die Bahn durchfährt. Und sie hat gesagt, sie fühlte sich durch Lärm und Rauch belästigt. Und da haben sie dann die Planung umgeworfen bei der Bahn. Sie hatten, das war auch interessant, gesagt, wir sponsern das Geld für den durch die Tunneldurchörterung. Das waren damals ein paar hunderttausend Reichsmark. Also sie haben, glaube ich, die Hälfte mehr rausgekriegt durch Verkäufe der Grundstücke dann an die Bahn. Hier ist das gesamte Material verkippt worden von den Tunnel. Also das gestriffelte ist der Tunnel, da. Der Tunnel, der durchordert ist. Und das gesamte Material wurde dann, die Bahnlinien sind schon bisher hergebaut worden, wurde das Material links und rechts verkippt ins Wippertal, sodass sie das Material wegkriegten. Also technisch schon gut gedacht. Dann die Durchörterung hier durch den Tonschiefer. Und weil das Material so brüchig war, womit nicht gerechnet wurde, musste gleich vermauert werden. Also die haben gleich die Rundbögen dazu gemauert. Normal ist es so, beim normalen Tunnelbau durchörtert man und baut dann später das Gerüst rundherum, das oberes Darewerk nicht runterbricht. Die mussten es parallel machen. Dadurch hat es sich ein bisschen verzögert. Aber sie sind faktisch nach theoretisch 1,5 Jahren fertig gewesen. Die Planung ist auch eingehalten worden. Also es ist nicht bekannt, dass es doppelt oder dreifach so teuer geworden ist, wie heutzutage viele Sachen auch so passieren. Man staunt, was damals schon möglich war. Die Ummauerung, links und rechts ist die Wasserführung gemacht worden. Also da kommt natürlich ständig Wasser durch den Fels. Da läuft dann unten links und rechts ab und läuft dann in die Wipper hinten weiter.
0: Wann bekommt man schon mal die Gelegenheit, in einen Bahntunnel hineinzugehen? Dies nutzen die zahlreichen Besucher ausgiebig, natürlich auf eigene Gefahr, die nicht darin bestand, vom Zug überfahren zu werden, sondern in dem doch recht dunklen Gemäuer zu stürzen. Ohne Lichtquelle ein fast unmögliches Unterfangen. Herrschte nach nur ein paar Schritten hinein Düsternis. Dennoch durchschritten ein paar ganz Mutige den gesamten Tunnelverlauf. Helfer und Vereinsmitglieder sorgten frühzeitig dafür, dass sich niemand im Tunnel bzw. auf den Gleisen befand, bevor die Wipperliese nahte.

Zum 11. Spaziergang auf dem Lutherweg am 28. August hatten die Stadt Eisleben, die Stiftung Luther Gedenkstätten Sachsen-Anhalt und die evangelische Kirche eingeladen. Trotz der heißen Temperaturen von über 30 Grad im Schatten waren viele Teilnehmer bereit, mitzugehen. Nach einem ökumenischen Gottesdienst im Zentrum Taufe gab es am Eislebenhof direkt neben Luthers Geburtshaus Kaffee und Kuchen zur Stärkung. Danach begrüßte der Stadtoberhaupt Frau Fischer alle Anwesenden. Unter anderem sprachen auch die Landrätin Frau Dr. Klein und Herr Leis von der Stiftung Luther Gedenkstätten zu den Gästen. Schließlich machten sich alle auf dem Weg zur ersten Station. Musikalisch begleitet wurden sie dabei wie in den vergangenen Jahren vom Fanfarenzug Lutherstadt Eisleben 1973.

An der St. Petri-Pauli-Kirche angekommen, konnte dort eine Plakette angebracht werden. Auf ihr ist ein QR-Code vorhanden, über diesen man zum Beispiel mit seinem Smartphone zusätzliche Informationen erhält. Frau Carstens Kant, Pfarrerin und Projektleiterin Zentrum Taufe, übernahm in diesem Jahr die Moderation an den einzelnen Stationen. So sollten zum Beispiel hinter dem Lutherarchiv aus zuvor verteilten Buchstaben ganze Sätze gebetet werden. Und im Flüstergarten trugen dann Schauspieler diese ausgewählten Texte unterhaltsam vor. Das obligatorische Gruppenbild musste durch das fehlende Denkmal an den Treppen am Rathaus improvisiert werden. Auch zwei Infotafeln mit historischer Stadtgeschichte wurden enthüllt und eingeweiht.

0: Über die Stadtterrassen am ehemaligen Kino ging es bis zur letzten Station auf dem Annenkirchplatz. Hier sorgten Gregor und Bent für stimmungsvolle Musik bis in den Abend hinein.
1: Die Bundeszentrale für gesundheitliche Aufklärung präsentierte am 30. und 31. August in Sangerhausen eine innovative Jugendaktion zur Suchtprävention. Themenbezogene Spielfilme für junge Leute, interessante Mitmachaktionen und jugendgerechte Medien machten die Jugendfilmtage Nikotin und Alkohol, Alltagsdrogen im Visier zu einer attraktiven Kinoveranstaltung. Sie werden mit Unterstützung des Verbandes der privaten Krankenversicherung durchgeführt und sind Teil der bundesweiten Jugendkampagnen Rauchfrei, Null Bock, Voll Power und Alkohol, Kenn dein Limit. Begrüßt im prall gefüllten Kinosaal wurden die 12- bis 19-Jährigen von der Theaterpädagogin Birgit Mehmann in der Rolle Mieke aus Holland. Mit vor Ort auch Landrätin Dr. Angelika Klein, die ebenso wie der Oberbürgermeister der Stadt Sangerhausen, Ralf Poschmann, ein paar Worte an die Schüler richtete. Während für die Jugendlichen die Filmvorführung begann, gab es gleich nebenan ein Pressegespräch. Dieses wurde von Sabrina Winkler von der Bundeszentrale für gesundheitliche Aufklärung geleitet. Neben der Landrätin und dem Oberbürgermeister standen auch noch Angelika Frenzel von Drops-Mansfeld-Südharz Fachstelle für Suchtprävention sowie als Gastgeberin Diana Erhardt vom Movie-Star-Kino Sangerhausen Rede und Antwort. Die aktuellen Studien der Bundeszentrale für gesundheitliche Aufklärung zum Suchtmittelkonsum belegen den Erfolg einer kontinuierlichen Präventionsarbeit. Mit einer Raucherquote von 7,8% bei den 12- bis 17-Jährigen im Jahr 2015 liegt der Anteil der rauchenden Jugendlichen auf einem historischen Tiefstand. Sorge bereitet allerdings das weiter zunehmende Ausprobieren von E-Shishas und E-Zigaretten. Dieser Konsum birgt die Gefahr, darüber den Einstieg in das Rauchen von Tabak zu finden. Auch der regelmäßige Alkoholkonsum mindestens einmal pro Woche nimmt unter Jugendlichen erfreulicherweise weiter kontinuierlich ab. Aktuell trinken dennoch 10% der 12- bis 17-jährigen Jugendlichen regelmäßig Alkohol. Die Bundeszentrale wird daher auch weiterhin die Länder und Kommunen mit attraktiven Vorortangeboten wie den Jugendfilmtagen unterstützen und sie in enger Zusammenarbeit mit den lokalen Akteuren durchführen. An den Jugendfilmtagen in Sangerhausen nahmen insgesamt etwa 800 Jugendliche teil. Filme können, so sind sich die Veranstalter sicher, wichtige emotionale Impulse setzen, damit sich Jugendliche mit dem Thema Alltagsdrogen auseinandersetzen. Dies gelte vor allem dann, wenn die Filminhalte im Schulunterricht vor- und nachbereitet werden. Zur Eröffnung der Jugendfilmtage war der Spielfilm »Das Lächeln der Tiefseefische« zu sehen. Weiterhin wurden das Jahr der ersten Küsse, Jago, Verrückt schön, 28 Tage und Frühlingserwachen gezeigt. Im Jugend- und Freizeitzentrum Theodor konnten die Schülerinnen und Schüler ihr Wissen über Nikotin und Alkohol unter anderem bei dem Quiz »Weißt du Bescheid?« unter Beweis stellen. Beim Promilleran voll neben der Spur erlebten sie mit Hilfe aufgesetzter Spezialbrillen einen simulierten Rausch und die damit einhergehende Einschränkung ihrer Wahrnehmungsfähigkeit. Für begleitende Lehrkräfte wurde an den Kinotagen ein Informationsangebot bereitgestellt. Im Vordergrund standen hierbei methodische Anregungen zur Durchführung von Klassengesprächen zur Suchtprävention, eine thematische Einführung in die gezeigten Spielfilme sowie die Vorstellung der regionalen Beratungsangebote und der erhältlichen Medien und Materialien der Bundeszentrale für gesundheitliche Aufklärung.

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0: Es soll ein neues Gebäude, ein Haus einer neuen Bestimmung übergeben werden. Ein Haus soll für seine Bewohner und Nutzer Sicherheit und Schutz vermitteln. Dieses Haus soll diese Ansprüche in einem besonderen Maße erfüllen. Es soll Schutz und Sicherheit für uns alle vermitteln. Denn dieses Haus wird heute seinen künftigen Nutzern der Freiwilligen Feuerwehr der Gemeinde Großonner übergeben. Jedem, der hierbei mitgeholfen hat, dieses entstehen zu lassen, sei Dank gesagt. Denen, die diesem Vorhaben zugestimmt haben, unseren Gemeinderäten, unseren Mitarbeitern im Verwaltungsamt, Herrn Seeland, Herrn Knispe, Herrn Löffler, Herrn Woschek und Herrn Oehmer. Denen, die hierfür die Ideen und Pläne übernommen hatten, Herrn Petermann und Herrn Thiele. Denen, die dieses Gebäude in seiner jetzigen Form Gestalt gegeben haben, den Bauleuten, Stallbauern, Heizung und Elektrikern, Malern und Fliesenlegern und all denen, die mit Hand angelegt haben. Nun ist es fertig. Und so einen Tag, einen Einzug, feiert man bekanntlich mit Freunden und Nachbarn. Auch wir wollen dies heute hier tun und diesen Tag in einer feierlichen Stunde auf uns wirken lassen.
1: Feuerwehren sind in den Gemeinden doch mal eine wichtige Kraft. Das werden die Kameraden mir bestätigen, denn sie sorgen für Sicherheit in den Gemeinden, sie sind für den vorbeugenden Brandschutz verantwortlich. Ja, und sie springen auch ein, wenn es in den Gemeinden darum geht, kulturelle Veranstaltungen mitzugestalten, mitzubegleiten. Und was wäre eine Gemeinde ohne eine gut ausgerüstete Feuerwehr? Und ich weiß wohl, wenn die Kassen knapp sind, dann gilt es, Schwerpunkte zu setzen, nicht nur in der Landespolitik oder in der Landesregierung, auch in den Gemeinden. Und da können die Großörnerer Bürger und die Kameraden stolz darauf sein, dass der Gemeinderat sich auf solch einen Schwerpunkt verständigt hat. Denn die Kameraden gut auszustatten mit Uniformen, mit Technik, heißt natürlich auch für Sicherheit zu sorgen. Die Kameraden setzen oft ihr Leben aufs Spiel oder ihre Gesundheit aufs Spiel und da muss es schon darauf ankommen, anständige Bekleidung und anständige Ausstattung zu haben, auch im Interesse der Bürger von Großörner.
2: Die Feuerwehr Großörner hat, ich hoffe sehr, dass die Zahlen stimmen, aber Herr Hoppe von unserem Eigenbetrieb liefert mir sehr aktuell, 32 aktive Mitglieder, davon 10 weibliche. In der Alters- und Ehrenabteilung sind 14 Mitglieder und in der Jugendfeuerwehr 7 Jugendliche aktiv. Allein das, meine Damen und Herren, macht schon deutlich, dass die Feuerwehr Großörner zu einer von denen gehört, die erstens alle Altersbereiche abdeckt und zum Zweiten eben auch nicht nur die aktiven Feuerwehrleute vereint, sondern das macht, was ein Verein im guten Sinne macht, nämlich alle Altersgruppen unter quasi einem Dach und nun auch wirklich einem schönen neuen Dach zu vereinen. Dafür möchte ich Ihnen ganz ausdrücklich danken und Ihnen sagen, es ist nicht nur der Bürgermeister, es ist auch der Landrat und ich denke, es ist auch die Ministerin Wernicke, sie hat es ja schon für sich selbst gesagt, die außerordentlich dankbar dafür sind, dass Vereine wie unsere Freiwilligen Feuerwehrleute dafür sorgen, dass etwas los ist in der Gemeinde, da sind, wenn Not am Mann herrscht oder ist und sich im Übrigen darum kümmern, dass bei den vielen Schwierigkeiten, vor denen wir heute stehen, die Freude am Leben nicht zu kurz kommt. Dieses Haus den Ansprüchen moderner Feuerwehrtechnik genügt, das, glaube ich, können die Fachleute besser einschätzen als ich, dass die Technik das eine, die Einsatzbereitschaft der Mitglieder der Freiwilligen Feuerwehr aber das andere ungleich wichtigere ist, das wissen auch alle Beteiligten. Deshalb, liebe Kameradinnen und Kameraden, ich wünsche Ihnen, dass Sie so wenig wie möglich aus diesem Haus ausrücken müssen, um zu ernsthaften Einsätzen zu gehen. Im vergangenen Jahr waren das immerhin 19. Ich wünsche Ihnen, dass Sie immer dann einsatzbereit sind, wenn Sie gebraucht werden. Das war bisher immer der Fall. Und ich wünsche der Freiwilligen Feuerwehr Großörner und natürlich der Gemeinde insgesamt auch weiterhin alles Gute.
3: Liebe Kameraden der Feuerwehr Großörner, ich möchte mich ganz recht herzlich bei euch bedanken für die Einsatzdisziplin, die ihr in den letzten Jahren an den Tag gelegt habt. Recht herzlich bedanken möchte ich mich bei den Ehepartnern, der Kameradinnen und Kameraden, die es eigentlich immer ermöglichen, dass ein reibungsloser Dienstablauf bei uns geschehen kann. Bedanken möchte ich mich auch bei dem Feuerwehrverein, der im letzten Jahr aus der Taufe gehoben wurde. Der Feuerwehrverein nimmt mir aus dem eigentlichen Dienstgeschehen sehr, sehr viel Arbeit ab. Sie präsentieren die Feuerwehr Groß Onner nach außen hin. Dafür möchte ich mich recht herzlich bedanken.
4: Wehrleiter Björn Hennig nutzte den großen Tag, um auch verdiente Kameraden der Wehr zu ehren. Mit dabei war beispielsweise Enrico Werner, der seit 10 Jahren aktiver Feuerwehrmann ist.

0: Doch auch Frau und Herrn Krotsch, die seit mehr als 3 Jahrzehnten bei der Feuerwehr Großonner mitarbeiten. Auch sie erhielten ein Dankeschön und vor allem den herzlichen Applaus der Kameraden. Doch auch der ehemalige Wehrleiter Wolfgang Zinke wurde nach vorn gerufen.
1: Zinke hatte die Feuerwehr 24 Jahre geleitet, hat eigentlich sämtliche Vorarbeiten dafür getan, dass die Feuerwehr Großonner an dem Stand steht, wo sie heute steht. Das begann 1964 am 1. Januar, führte über viele Etappen, über den Bau des Gerätehauses in der Friedenstraße, über die Anschaffung der Technik 1992, das DSFW 1993, den VGW, die Modifikation des LF8LO bis hin zu dem, wo wir uns eigentlich heute befinden. Wolfgang, ich möchte dir recht herzlich gratulieren, dass du eigentlich die Feuerwehr immer so hast.
0: Anschluss an die kleine Feierstunde anlässlich der Einweihung des neuen Gebäudes der Örnerschen Feuerwehr hatten die Gäste, unter denen auch fast alle Gemeinderatsmitglieder waren, die Gelegenheit, die Räumlichkeiten in Augenschein zu nehmen. Nicht nur äußerlich macht das neue Gebäude einen sehr futuristischen Eindruck, auch die Ausstattung im Inneren entspricht dem neuesten Stand der Technik. Und vor allem gibt es jetzt getrennte sanitäre Anlagen für die 32 Aktiven der Wehr, von denen immerhin 10 Frauen sind. Schließlich wurde von den Verantwortlichen zu einem kalten Buffet, bei dem es an nichts mangelte, und ein paar Bierchen eingeladen. Dies nutzten nicht nur die Mitglieder der Feuerwehr, sondern auch zahlreiche Bürgerinnen und Bürger aus Großonner, die zum Gratulieren und Feiern gekommen waren. 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

0: Mit den Schlossfestspielen fing es in den 90er Jahren an. Seitdem bildet Schloss Mansfeld immer wieder die romantische Kulisse für kulturelle Events der verschiedensten Genre. Am vergangenen Wochenende erlebte der einstige Wohnsitz der Mansfelder Grafen eine Premiere. Das erste Mansfelder Song- und Slam-Festival bot Besuchern Erlebnisse der etwas anderen Art. Bereits am Freitagabend hatten die Organisatoren einen Knaller aufgeboten. Zuvor eröffneten Bartsch und Band sowie Danny Chuck das musikalische Intermezzo und zeigten, was die Songszene ausmacht. Texte mit Tiefgang und feinem Humor, aktuelle und stete Themen genüsslich zeziert und pointiert dargestellt. Chuck schreibt beispielsweise auch Songs für Axel Prahl, den viele aus seiner Rolle als Tatortkommissar Thiel in Münster kennen. Rund 400 Gäste lauschten seinen Liedern.
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0: Dann hielten die Zuschauer den Atem an. So schien es zumindest. Heinz-Rudolf Kunze, vielem bekannt durch seine Titel »Dein ist mein ganzes Herz« oder »Mit Leib und Seele« aus den 80er Jahren, bewies, dass er auch der Meister der leisen Töne ist. Mit einer unglaublich ruhigen und klaren Ausstrahlung präsentierte er Texte und Songs, welche die Festivalgäste förmlich in den Bann zogen.

0: Als das Festival am Samstagnachmittag in die zweite Runde startete, stand Hans-Jürgen Radam, Organisator und Selbstsänger, auf der Bühne vor einer sehr überschaubaren Zahl an Zuschauern.
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0: Zumindest am Abend fanden dann ein paar Leute mehr den Weg auf das Schloss und begeisterten sich an einem Poetry Slam, einem literarischen Vortragswettbewerb, bei dem eigene Texte vorgetragen werden. 1986 in Chicago entstanden, ist Poetry Slam nach der weltweiten Verbreitung inzwischen auch hierzulande sehr beliebt. Die deutschsprachige Slam-Szene gilt nach der englischsprachigen als die zweitgrößte der Welt. Schade, dass dies bis in unsere Region noch nicht vorgedrungen ist. Dafür fanden aber wieder recht viele Besucher Zeit, das Abschlusskonzert am Sonntagmorgen mit Gerhard Schöne zu besuchen. Der hatte viele seiner bekannten Kinderlieder, aber auch Songs für Große im Gepäck.
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0: Die Hauptsponsoren, insbesondere der Landkreis Mansfeld-Südharz, aber auch die Stadt Mansfeld, hoffen, dass ein solches Festival zu einem festen Punkt im Kulturkalender der Region wird. Organisator Hans-Jürgen Radam zieht insgesamt ein erstes positives Resümee.
2: Heinz-Rudolf Kunze hat natürlich hier die Bude gerockt, es war voll und da waren wir auch sehr zufrieden. Dieser erste Abend war eigentlich nicht zu toppen. Gestern mit gewissen Abstrichen, aber auch am Abend mit einem sehr versöhnlichen Ende und was auch eben sehr gut ankam, was wir dort uns ausgedacht haben. Und heute haben wir eben nochmal Glück mit dem Wetter. Der Himmel ist blau, die Wolken, es ist nicht so schlimm, wir müssen keinen Regen erwarten. Und Gerhard ist super drauf, wie man hören kann. Also ganz toll.
0: Die Hauptsponsoren, sprich der Landkreis, als auch die Stadt Mansfeld, die ja auch mit unterstützen, haben sich gewünscht, dass das Festival sich verstetigt. Kann man jetzt schon sagen, dass das wahrscheinlich funktionieren könnte?
2: Ich gehe davon aus, dass es auf jeden Fall funktionieren kann. Der Landkreis hat sich schon sehr positiv dazu bekannt, auch die Stadt Mansfeld. Es war auch gestern vom Land Sachsen-Anhalt, die ja auch fördern, eine Vertreterin hier, die Frau Reichmann. Und ich gehe davon aus, dass, wenn wir einigermaßen die Bilanz halten können für dieses Jahr, dass wir auf jeden Fall auch für nächstes Jahr eine Förderung erwarten dürfen. Und da kann ich auch nur die Leute im Kreistag hier animieren, stimmt bitte ab, damit das hier weitergehen kann, liebe Freunde.
3: Der Jungunternehmer Tobias Fritsche hat zu Jahresbeginn den Ziegenhof auf dem Landgut Pfeifhausen übernommen. Für eine günstige Finanzierung kann er als erster landwirtschaftlicher Unternehmer in Sachsen-Anhalt die neue Agrarbürgschaft der Bürgschaftsbank Sachsen-Anhalt aus dem EU-Programm COSME nutzen. Die Sparkasse Mansfeld-Südharz vergab das notwendige Investitionsdarlehen und die Bürgschaftsbank stellt die Sicherheiten für die Nachfolgeregelung sowie für erste Investitionen. Aus diesem Grund luden Tobias Fritsche, das Vorstandsmitglied der Sparkasse Mansfeld-Südharz Michael Neher und der Geschäftsführer der Bürgschaftsbank Wolf-Dieter Schwab am 22. August nach Pfeifhausen ein. Herr Schwab freute sich, dass seit diesem Jahr auch mittelständische Betriebe in der Landwirtschaft für die Finanzierung ihrer Investitionen Ausfallbürgschaften der Bürgschaftsbank Sachsen-Anhalt in Anspruch nehmen können. Das erleichtert ihnen den Kreditzugang. Wie erwähnt, ist das Landgut Pfeifhausen das erste Unternehmen in Sachsen-Anhalt, das in den Genuss dieser Agrarbürgschaft gekommen ist. Der gelernte Milchlaborant Tobias Fritsche, der sich zurzeit zum Molkereimeister ausbilden lässt, bedankte sich bei der Bürgschaftsbank und der Sparkasse Mansfeld-Südharz für das Vertrauen und stellte den Hof, der eine Tradition bis ins 13. Jahrhundert hat, den Anwesenden vor. Die wechselvolle Geschichte des Anwesens, das zuletzt von der Familie Vogt betrieben wurde, war beeindruckend. Aktuell will Herr Fritsche das Unternehmen auf zwei Standbeine stellen, Tourismus und Ziegenhof. Der Letztgenannte liefert jetzt schon aus der hofeigenen Käserei Biofachgeschäfte und Regionalvermarkter in ganz Ostdeutschland. Der Tierbestand soll sich bis zum nächsten Jahr auf 180 erhöhen. Das bedeutet auch einen Produktionszuwachs um 55%. Die Mittel aus dem Darlehen fließen in die Übernahme des Hofes, die Entwicklung des Hofladens, eben um weitere Tiere aufzustocken und ein geplanter Seminarraum soll eingerichtet werden. Die neue Agrarbürgschaft der Bürgschaftsbank Sachsen-Anhalt sei für alle Beteiligten eine ideale Ergänzung, erklärte das Vorstandsmitglied der Sparkasse Mansfeld-Südharz, Michael Neher. Damit werden Finanzierungen schneller möglich, die sonst nur mit bedeutendem Mehr- und Zeitaufwand vergeben werden könnten. Kleine und mittelständische Betriebe können solche Agrarkredite bis zu einer Höhe von 1 Million Euro erhalten. Bei Existenzgründern ist die Grenze bei 500.000 Euro gezogen. Zweck des Ganzen ist die Unterstützung bei der Finanzierung und Umsetzung produktiver Investitionen in der Europäischen Union und die Sicherstellung eines besseren Zugangs zu Finanzierungen. Auch in diesem Jahr luden wieder das Netzwerk für mehr Lebensqualität im Alter, Alter hat Zukunft und die Wohnungsgesellschaft Hettstedt MbH zum Kleinkunst-Sommerfest in den Freizeittreff am Hölzchen in der Beethovenstraße in Hettstedt ein. Begrüßt wurden die Anwesenden vom Vorstandsvorsitzenden von Alter hat Zukunft, Georg Lohr.
4: Ich freue mich sehr, dass wir jetzt mittlerweile schon zum wiederholten Male dieses Sommerfest begehen können. Und wer sich an die letzten Male erinnert, wird wissen, wir haben viel weniger Platz gebraucht, es ist größer geworden, es ist anspruchsvoller geworden. Ich möchte zunächst der Stadt Hettstedt danken, die unsere Veranstaltung mit begleitet hat und unterstützt. Und selbstverständlich auch der Wohnungsgesellschaft Hettstedt, ohne die es uns hier nicht gäbe. Diesmal haben wir ein besonderes Motto. Es ist das Kleinkunst-Sommerfest. Und wer sich umgesehen hat, wird das schon erkennen. Das sind schon Akzente gesetzt, die dieses Motto bekräftigen.
3: Seitens der Stadt Hettstedt mit vor Ort Frau Kosiol in Vertretung des Bürgermeisters. Frau Großmann vom Kolping Berufsbildungswerk Hettstedt hat etwas Besonderes mitgebracht.
5: Und, letztes Jahr wurden zu unserem Inklusionsfest, was jedes Jahr im April bei uns stattfindet, Holzbänke gefertigt und mit bunten Handabdrücken versehen, die wir dann als Inklusionsbank an verschiedene Einrichtungen verteilt haben, also schon an eine Kindertageseinrichtung in Eisleben, an die AWO in Sangerhausen und auch der Tiegel trägt auch schon eine Bank. Und heute möchten wir hier mit Ihnen gemeinsam bunte Handabdrücke auf diese Bank bringen, im Endeffekt den Alter Zukunft übergeben, dass die Bank denn hier stehen bleiben kann und sie soll für Sie als Ort der Begegnung und der Kommunikation dienen.
3: Eine ganze Reihe von Aktionen und Infoständen lockten mit ihrem Angebot. So gab es Angebote zu mehreren Workshops. Unter anderem ging es da um das Buchbinden, um Blumenkränze, Windlichter oder auch den Umgang mit der Nähmaschine. Auch erste Versuche beim Häkeln und Stricken konnten unternommen werden. Gleich mehrere Wohlfahrtsverbände präsentierten sich. Aber auch der Hettstedter Fanfarenzug und die Neudorfer Narren. Die Frage, wie kommt man denn zum Schreiben, beantworteten die Autoren der Region Isolde Kakoschi alias Iska und Jan Putzers. Wie erwähnt, sollte an diesem Tag ja eine Inklusionsbank an Alter Zukunft übergeben werden. Dazu wurde es farbig. Frau Großmann und ihr Team hatten jede Menge Hilfe, dass die Bank immer bunter wurde. Ebenso bunt war auch das kulturelle Programm an diesem Tag. Neben dem tanzenden Mosaik der Tanzgruppe des Clubs der Behinderten waren der Liedermacher Paul D. Bartsch aus Halle und der Schlagerbaron Phil Stewman, der auch eine Autogrammstunde gab, zu erleben. Alles in allem bei bestem Sommerwetter ein gelungenes Kleinkunst-Sommerfest in Hettstedt.
6: Das Geschäftsklima im Landkreis Mansfeld-Südharz hat sich im zweiten Quartal 2016 im Vergleich zum Vorjahresquartal verbessert. Zu diesem Ergebnis kommt die Industrie- und Handelskammer Halle-Dessau in ihrem jüngsten Konjunkturbericht. Vor allem die optimistischen Erwartungen der Unternehmen sorgen hier für positive Impulse. Die Konjunktur wirkt sich auf die Beschäftigungsabsichten aus. Deutlich mehr Firmen wollen Personal auf- statt abbauen, berichtete Danny Bieräuge, Konjunkturexperte der IHK, beim Pressegespräch am vergangenen Mittwoch. Die gute Stimmung in der Wirtschaft sei damit zu erklären, dass kaufkraftstärkende Sonderfaktoren wie der gesunde Ölpreis und die niedrigen Zinsen weiter bestünden. Das hält die Geschäftslage auf hohem Niveau stabil, so Bieräuge.
7: Aber auch eine stabile Beschäftigung, steigende Löhne. All das sorgt dafür, dass das Konsumklima und auch die Konsumneigung und die Konsummöglichkeiten im Vergleich zu bisherigen, zu vergangenen Zeiten gestiegen sind und damit den Branchen, die davon leben, natürlich auch besseres Geschäft ermöglicht.
6: Darüber hinaus blicken vor allem Industrie, Baugewerbe und Dienstleister mehrheitlich erwartungsfroh auf das künftige Geschäft. Hier könnte die gute konjunkturelle Situation der vergangenen Quartale endlich vollbeschäftigungswirksam werden, hofft der Experte.
7: Ob das dann wirklich so kommt, wissen wir auch nicht genau, ob das trägt, aber auf jeden Fall sorgt die gute konjunkturelle Lage der letzten Jahre, müsste man schon fast sagen, oder zumindest der letzten Zeit, jetzt für Beschäftigung oder für steigende Beschäftigungsabsichten. Und wir hegen die Hoffnung, dass diese gute Lage jetzt vollbeschäftigungswirksam wird. Das war etwas, was wir in den letzten Quartalen immer vermisst haben. Ja, man konnte davon ausgehen, wenn es so gut läuft, dass dann die Unternehmen nicht einstellen, das hat schon irgendeinen strukturellen Grund.
6: Deutlich verbessert hat sich das Geschäftsklima in der Industrie. Umsätze, Auftragseingänge und Gewinne sind weitgehend stabil. Die Mehrheit der regionalen Industrieunternehmen geht jetzt von einer Lageverbesserung aus. Absatzzuwächse in die alten Bundesländer und das Ausland werden erwartet. Sollte sich dies bestätigen, wird erstmals von einem Aufschwung im südlichen Teil Sachsen-Anhalts gesprochen. Das Baugewerbe rechnet mit weiter steigenden Umsätzen und auch im Dienstleistungsgewerbe bleibt man optimistisch gestimmt. Konsumorientierte Bereiche profitieren weiterhin von den kaufkraftstärkenden Sonderfaktoren und auch die Unternehmensdienstleister verbuchen stabil gute Geschäfte.
8: Und aus dem Grunde unterstützen wir genau das Thema, dass wir sagen, Stärkung der Innenstädte, wenn also die Kommunen als solche sich ein Einzelhandelskonzept geben und sagen, wir wollen die örtliche Nahversorgung über diese Städte realisieren, dann würden wir auch in unserer Stellungnahme immer sagen, also Finger weg von den grünen Flächen als solches. Da dann lieber, das ist bei uns auch das Teil der Tränen, dann lieber Industrieansiedlungen als solche befördern, die also auch Arbeitsplätze als solche geschaffen.
6: Zurück bleibt das Verkehrsgewerbe. Es ist aktuell die einzige Branchengruppe, in der sich das Geschäftsklima gegenüber dem Vorjahresquartal verschlechtert hat. Hier halten sich positive und negative Einschätzungen aktuell die Waage. Die Entwicklung der Umsätze und Auftragseingänge wird weiterhin mehrheitlich als gut bewertet. Die Gewinnlage indes ist etwas eingetrübt. Die Geschäftserwartungen verschlechtern sich zum Vorjahr deutlich und sind per Saldo negativ. Es wird mit konstanten Umsätzen gerechnet. Auch die Beschäftigungs- und Investitionsplanung bleibt zurückhaltender als in der Gesamtwirtschaft. Zwar kann auch das Verkehrsgewerbe von Sonderfaktoren wie dem Rückgang der Kraftstoffkosten profitieren. Allerdings ist hier aufgrund der sehr mobilen Dienstleistung der Konkurrenz und damit Preisdruck deutlich höher. Steigende Arbeitskosten durch Mindestlohn, aber auch Arbeitskräfteknappheit sind hier viel schwieriger weiterzugeben. Frank Lehmann, IHK-Geschäftsstellenleiter in Sangerhausen, bestätigte diese Einschätzung. Im Raum Hettstedt und im Südharz etwa

0: suchen derzeit metallverarbeitende ebenso wie Maschinenbauunternehmen nach Mitarbeitern. Lehmann beobachtet dabei einen verschärften Wettbewerb um geeignete Arbeitskräfte, wegen der guten Verkehrsinfrastruktur, auch mit umliegenden industriellen Ballungsgebieten wie Halle und Leipzig.
1: Das heißt, die Unternehmen können diese Beschäftigungsabsicht nicht einfach über Löhne als solches realisieren. Da wären sie dran, also diese Arbeitskosten, die sich daraus ergeben, Löhne sind also nicht alles, würde ich damit sagen. Die können also in diesem Lohnwettbewerb sicherlich nie mithalten. Das heißt, ich glaube, die Unternehmen hier in der Region haben sicherlich eine Chance, auch Mitarbeiter zu gewinnen, wenn sie auch andere Klebeeffekte als solches sich suchen. Da spielt das Thema Mitarbeiterzufriedenheit eine ganz, ganz große Rolle. Und dabei natürlich mich auch noch wohlfühle mit diesen zusätzlichen Leistungen, die der Arbeitgeber bis hin zur betrieblichen Altersvorsorge als solches. Da kann man also sehr viel gestalten. Und das ist eigentlich so ein bisschen eine Botschaft, die ich versuche, auch den Unternehmen in der Region als solches mitzugeben, wenn es eben darum geht, Mensch, ich finde, gehen, ich suche und überhaupt.
2: Nach erfolgreicher Bauausführung konnte die Turmbekrönung der Marienkirche in Sangerhausen erfolgen. Vor dem Gotteshaus ergriff das Stadtoberhaupt Herr Poschmann das Wort und begrüßte die zahlreichen Gäste an diesem besonderen Tag.
3: Heute am 24. August 2016 ist etwas vollendet, nämlich die Außensanierung unserer schönen Marienkirche hier. Der letzte Bauabschnitt ist geschafft und wir wollen das heute würdigen, indem wir der Turmspitze sozusagen die Krönung aufsetzen. Das da, was ganz oben ist und gen Himmel zeigt, das soll heute passieren. Diese Baumaßnahmen der Marienkirche haben eine ganze Weile gedauert. Sie sind pünktlich fertig zum Sachsen-Anhalt-Tag, so wie wir das prophezeit haben. Also das Gerüst verschwindet dann auch noch und wir können dann die Marienkirche in vollem Glanze erleben. Heute aber nun der Bauabschnitt, der uns sozusagen die Außenhaut fertigstellen lässt.
2: Im Turmknopf der Kirchturmspitze befanden sich vor den Sanierungsarbeiten eine Metallhülse mit Dokumenten unserer Vorfahren sowie 12 gut erhaltene Silber- und Kupfermünzen aus dem 17. bis 19. Jahrhundert. Ein Schriftstück von 1717 war bereits so stark beschädigt, dass es nicht mehr aufgerollt werden konnte. Die anderen zwei Schriftstücke waren besser erhalten und stammen vom 12. August 1853. Eines davon gibt Auskunft über den Kirchenkasten und Stiftsverwaltung sowie die Besitzungen und finanziellen Verhältnisse aller damaligen kirchlichen Stiftungen in Sangerhausen. Das zweite Schriftstück schildert kommunale Ereignisse, zählt Senatoren und Stadtverordnete von 1863 auf, berichtet über die Revolution von 1848, Missernten, Teuerung, über die Sangerhäuser Garnison und kirchliche sowie schulische Angelegenheiten. Diese Schriftstücke wurden bereits vom Verein für Geschichte von Sangerhausen und Umgebung e.V. fotokopiert und leserlich abgeschrieben. Die Dokumentation und Bestimmung der Münzen führte der Metallrestaurator Ulrich Siebelist aus Questenberg in Zusammenarbeit mit dem staatlichen Münzkabinett durch.
4: Und wir legen heute rein, ich zitiere nochmal die zwei vorgefundenen Nachrichten von 1853, die vorgefundenen 8 Stück Münzen, die vorgefundenen 4 Stück Münzen, eine Nachricht von 2016, das ist diese, die Sangerhäuser Nachrichten vom 23. August 2016, also von gestern, ein Zeitungsausschnitt vom 22. August 2016 und dann noch zwei Nachrichten vom Kulturverein Armer Kasten, nicht zu vergessen die Tageszeitung von heute, die Sangerhäuser Ausgabe der Mitteldeutschen Zeitung, die hier auch schon zum Einlegen vorbereitet ist. Und dann legen wir natürlich Geld aus unserer heutigen Zeit rein, nämlich 1 Cent, 2 Cent, 5 Cent, 10 Cent, 20 Cent, 50 Cent, 1 Euro, 2 Euro und eine Silbermünze von 2015, Sonderprägung mit dem Abbild der Marienkirche, gestiftet von Rechtsanwalt Mario Milde, Mitglied des Vereins für Geschichte von Sangerhausen und Umgebung und des Kulturvereins Armer Kasten.
2: Die vorgefundenen Dokumente und Münzen, außer dem stark beschädigten Dokument von 1717, konnten im Zusammenhang mit dem vorgesehenen Aufsetzen des neuen Turmknopfes auf die Kirchturmspitze in einer neuen Metallhülse wieder eingelegt werden. Natürlich wurden auch neue aktuelle Dokumente und Münzen in einer extra dafür angefertigten zweiten Hülse als Gruß und Information an spätere Generationen im Turmknopf positioniert. Abschriften und Dokumentationen über den historischen Turmknopfinhalt werden dem Sangerhäuser Stadtarchiv und dem Spengler Museum nach Abschluss der Bearbeitung zur Verfügung gestellt. Am 25. August lud die Kreisverkehrswacht Mansfeld-Südharz zum Tag der offenen Tür in die Jugendverkehrsschule nach Eisleben ein. Was es genau dort alles gab, verriet uns der Vorsitzende des Vereines, Klaus-Dieter Rödel.
5: Unser Thema ist heute Fahrrad, aber sicher. Fahrradfahren tun viele, aber uns geht es darum, dass auch die Fahrradfahrer im Straßenverkehr sich sicher bewegen und keine Verkehrsunfälle verursachen. Deshalb haben wir heute einige Elemente aufgebaut. Es können auf unserem Fahrradparcours die Kinder Fahrrad fahren, so wie es die Straßenverkehrsordnung vorschreibt. Wir werden entsprechende Elemente noch einbauen. Als zweites haben wir dann die Fahrradwerkstatt. Wir haben dann einen Fahrradsimulator, wo die Kinder am Bildschirm Fahrrad fahren können. Wir haben die Hüpfburg, wir haben einen Informationsstand. Und natürlich auch gesorgt für Essen und Trinken. Da möchten wir uns bei der Firma Klemme bedanken, die die Pfannkuchen oder Berliner gesponsert haben. Das kriegen die Kinder bei uns heute zum Tag der offenen Tür kostenlos. Als zweiten Schwerpunkt haben wir heute, und das haben wir gleich diesen Tag der offenen Tür genutzt, die Übergabe unseres neuen Transporters. Wir haben durch den Zukunftsfonds Mansfeld-Südharz finanzielle Unterstützung erhalten für den Kauf eines Transporters. Dieser Transporter ist für uns sehr wichtig, weil wir nicht nur hier unten in der Jugendverkehrsschule Veranstaltungen durchführen, sondern in Schulen fahren, in Gemeinden fahren, um verkehrserzieherische Maßnahmen durchzuführen, Veranstaltungen durchzuführen und nicht zuletzt unsere Fahrradturniere, die wir jedes Jahr in großer Anzahl durchführen und hier schon über Jahre auf hervorragende Ergebnisse blicken können. Auch in diesem Jahr haben sich wieder 23 Schülerinnen und Schüler für den Landesausscheid Niedersachsen, Sachsen-Anhalt in Braunschweig qualifiziert. Ergebnisse liegen noch nicht vor, da diese Veranstaltung erst im September stattfindet. So, das ist unser neuer Transporter. Und ich sagte schon, hauptfinanziert durch den Zukunftsfonds Mansfeld-Südharz. Aber wir mussten natürlich auch Eigenanteile bringen. Und da sind wir sehr, sehr dankbar, dass uns Firmen, Institutionen unterstützt haben, diese Eigenmittel aufzubringen. Insbesondere möchten wir uns bedanken bei der Sparkasse Mansfeld-Südharz, bei der Wohnungsbaugesellschaft Eisleben, den Stadtwerken Lutherstadt-Eisleben, dem Autohaus Schneider, Öko-Sicherheits GmbH in Eisleben, Hotel Grafe Mansfeld, Komplexbetreuung Dr. Lutz Koch und Antje Friedrich GmbH Eisleben, die Volksküche Eisleben und die Stadt- und Kreistagsfraktion der Linken. Das waren diejenigen, die uns hier unterstützt haben und dafür nochmal danke.
2: Wenn viele Kinder mit den Fahrrädern des Vereines fahren, geht immer mal etwas kaputt. Da war es passend, dass die Kreisverkehrswacht Mansfeld-Südharz von der Landesverkehrswacht Sachsen-Anhalt zwei Fahrräder und zwei Helme gesponsert bekam. Neben dem Angebot der Verkehrswacht beteiligten sich auch Polizei und Feuerwehr mit ihrer Technik am Tag der offenen Tür, sodass es für die Jüngsten mit Sicherheit ein Erlebnis und lernreicher Tag war.

0: Nach ca. zweijähriger Bauzeit wurde der 287 Meter lange Rammelburg-Tunnel 1916 fertiggestellt und ist damit 100 Jahre alt. Warum an dieser Stelle und aus welchem Grund, war beim ersten Rammelburger Tunnelfest zu erfahren. Eine Reise mit der Wipperliese, die seit vielen Jahren die Strecke zwischen Kloster Mansfeld und Wippra fährt, war dabei zwar nicht Pflicht, aber gehörte einfach dazu. Am Haltepunkt Friesdorf Ost wurden große und kleine Gäste in Empfang genommen. Für Stärkung war ausreichend gesorgt. Nach einem circa 1 Kilometer langen Fußweg kommt man an den neu gestalteten Aussichtspunkt an. Eine Hinweistafel erzählt hier die Geschichte des Rammelburg-Tunnels. Am Tag des Tunnelfestes tat dies Herr Heinze.
1: Historisch war es so, die Bahn sollte ursprünglich, wie die erste Planung war, im Wippertal langlaufen. Da ist auch noch, neben der Wipper ist noch ein höherer Kram und aufgeschüttet schon, was jetzt beim Hochwasser fast weggeschüttet war. Das war schon, der Damm war schon geschüttet worden. Dann hatte sich die Helene von Stumm-Halbach, die hatte dann den Heimburger heiratet, das war ja oft so, die hat das Geld gehabt. Heimburg war verarmter Adel, der hat sie geheiratet, um das Geld zu kriegen. Und ihr hatte das natürlich nicht gefallen, wenn sie ihren Tee trinkt da oben am Schloss, wenn dann die Bahn durchfährt. Und sie hat gesagt, sie fühlte sich durch Lärm und Rauch belästigt. Und da haben sie dann die Planung umgeworfen bei der Bahn. Sie hatten, das war auch interessant, gesagt, wir sponsern das Geld für den durch die Tunneldurchörterung. Das waren damals ein paar 100.000 Reichsmark. Also sie haben, glaube ich, die Hälfte mehr rausgekriegt durch Verkäufe der Grundstücke dann an die Bahn.
2: Hier ist das gesamte Material verkippt worden von den Tunnel. Also das gestriffelte ist der Tunnel da. Der Tunnel, der durchordert ist, und das gesamte Material wurde dann, die Bahnlinien sind schon bisher hergebaut worden, wurde das Material links und rechts verkippt ins Wippertal, sodass sie das Material wegkriegten. Also technisch schon gut gedacht. Dann die Durchörterung hier durch den Tonschiefer. Und weil das Material so brüchig war, womit nicht gerechnet wurde, musste gleich vermauert werden. Also die haben gleich die Rundbögen dazu gemauert. Normal ist es so, beim normalen Tunnelbau durchörtert man und baut dann später das Gerüst rundherum, das oberes Darewerk nicht runterbricht. Die mussten es parallel machen, dadurch hat es sich ein bisschen verzögert, aber sie sind faktisch nach theoretisch 1,5 Jahren fertig gewesen. Die Planung ist auch eingehalten worden, also es ist nicht bekannt, dass es doppelt oder dreifach so teuer geworden ist, wie heutzutage viele Sachen auch so basieren. Man staunt, was damals schon möglich war. Die Ummauerung, links und rechts ist die Wasserführung gemacht worden, also da kommt natürlich ständig Wasser durch den Fels, da läuft dann unten links und rechts ab und läuft dann in die Wipper hinten weiter.
0: Wann bekommt man schon mal die Gelegenheit, in einen Bahntunnel hineinzugehen? Dies nutzen die zahlreichen Besucher ausgiebig, natürlich auf eigene Gefahr, die nicht darin bestand, vom Zug überfahren zu werden, sondern in dem doch recht dunklen Gemäuer zu stürzen. Ohne Lichtquelle ein fast unmögliches Unterfangen. Herrschte nach nur ein paar Schritten hinein Düsternis. Dennoch durchschritten ein paar ganz Mutige den gesamten Tunnelverlauf. Helfer und Vereinsmitglieder sorgten frühzeitig dafür, dass sich niemand im Tunnel bzw. auf den Gleisen befand, bevor die Wipperliese nahte.

0: Das Durchqueren des Tunnels bzw. Betreten der Gleise ist natürlich ansonsten strengstens verboten.
1: Zum 11. Spaziergang auf dem Lutherweg am 28. August hatten die Stadt Eisleben, die Stiftung Luther Gedenkstätten Sachsen-Anhalt und die Evangelische Kirche eingeladen. Trotz der heißen Temperaturen von über 30 Grad im Schatten waren viele Teilnehmer bereit, mitzugehen. Nach einem ökumenischen Gottesdienst im Zentrum Taufe gab es am Eislebenhof direkt neben Luthers Geburtshaus Kaffee und Kuchen zur Stärkung. Danach begrüßte der Stadtoberhaupt Frau Fischer alle Anwesenden. Unter anderem sprachen auch die Landrätin Frau Dr. Klein und Herr Leis von der Stiftung Luther Gedenkstätten zu den Gästen. Schließlich machten sich alle auf dem Weg zur ersten Station. Musikalisch begleitet wurden sie dabei wie in den vergangenen Jahren vom Fanfarenzug Lutherstadt Eisleben 1973.

An der St. Petri-Pauli-Kirche angekommen, konnte dort eine Plakette angebracht werden. Auf ihr ist ein QR-Code vorhanden, über diesen man zum Beispiel mit seinem Smartphone zusätzliche Informationen erhält. Frau Carstens-Kant, Pfarrerin und Projektleiterin Zentrum Taufe, übernahm in diesem Jahr die Moderation an den einzelnen Stationen. So sollten zum Beispiel hinter dem Lutherarchiv aus zuvor verteilten Buchstaben ganze Sätze gebetet werden. Und im Flüstergarten trugen dann Schauspieler diese ausgewählten Texte unterhaltsam vor. Das obligatorische Gruppenbild musste durch das fehlende Denkmal an den Treppen am Rathaus improvisiert werden. Auch zwei Infotafeln mit historischer Stadtgeschichte wurden enthüllt und eingeweiht.

0: Über die Stadtterrassen am ehemaligen Kino ging es bis zur letzten Station auf dem Annenkirchplatz. Hier sorgten Gregor und Bent für stimmungsvolle Musik bis in den Abend hinein.
1: Die Bundeszentrale für gesundheitliche Aufklärung präsentierte am 30. und 31. August in Sangerhausen eine innovative Jugendaktion zur Suchtprävention. Themenbezogene Spielfilme für junge Leute, interessante Mitmachaktionen und jugendgerechte Medien machten die Jugendfilmtage Nikotin und Alkohol, Alltagsdrogen im Visier zu einer attraktiven Kinoveranstaltung. Sie werden mit Unterstützung des Verbandes der privaten Krankenversicherung durchgeführt und sind Teil der bundesweiten Jugendkampagnen Rauchfrei, Null Bock, Voll Power und Alkohol, Kenn Dein Limit. Begrüßt im prall gefüllten Kinosaal wurden die 12- bis 19-Jährigen von der Theaterpädagogin Birgit Mehmann in der Rolle Mieke aus Holland. Mit vor Ort auch Landrätin Dr. Angelika Klein, die ebenso wie der Oberbürgermeister der Stadt Sangerhausen, Ralf Poschmann, ein paar Worte an die Schüler richtete. Während für die Jugendlichen die Filmvorführung begann, gab es gleich nebenan ein Pressegespräch. Dieses wurde von Sabrina Winkler von der Bundeszentrale für gesundheitliche Aufklärung geleitet. Neben der Landrätin und dem Oberbürgermeister standen auch noch Angelika Frenzel von Drops Mansfeld Südharz Fachstelle für Suchtprävention sowie als Gastgeberin Diana Erhardt vom Movistar Kino Sangerhausen Rede und Antwort. Die aktuellen Studien der Bundeszentrale für gesundheitliche Aufklärung zum Suchtmittelkonsum belegen den Erfolg einer kontinuierlichen Präventionsarbeit. Mit einer Raucherquote von 7,8% bei den 12- bis 17-Jährigen im Jahr 2015 liegt der Anteil der rauchenden Jugendlichen auf einem historischen Tiefstand. Sorge bereitet allerdings das weiter zunehmende Ausprobieren von E-Shishas und E-Zigaretten. Dieser Konsum birgt die Gefahr, darüber den Einstieg in das Rauchen von Tabak zu finden. Auch der regelmäßige Alkoholkonsum mindestens einmal pro Woche nimmt unter Jugendlichen erfreulicherweise weiter kontinuierlich ab. Aktuell trinken dennoch 10% der 12- bis 17-jährigen Jugendlichen regelmäßig Alkohol. Die Bundeszentrale wird daher auch weiterhin die Länder und Kommunen mit attraktiven Vorortangeboten wie den Jugendfilmtagen unterstützen und sie in enger Zusammenarbeit mit den lokalen Akteuren durchführen. An den Jugendfilmtagen in Sangerhausen nahmen insgesamt etwa 800 Jugendliche teil. Filme können, so sind sich die Veranstalter sicher, wichtige emotionale Impulse setzen, damit sich Jugendliche mit dem Thema Alltagsdrogen auseinandersetzen. Dies gelte vor allem dann, wenn die Filminhalte im Schulunterricht vor- und nachbereitet werden. Zur Eröffnung der Jugendfilmtage war der Spielfilm »Das Lächeln der Tiefseefische« zu sehen. Weiterhin wurden das Jahr der ersten Küsse, Jago, Verrückt schön, 28 Tage und Frühlingserwachen gezeigt. Im Jugend- und Freizeitzentrum Theodor konnten die Schülerinnen und Schüler ihr Wissen über Nikotin und Alkohol unter anderem bei dem Quiz »Weißt du Bescheid?« unter Beweis stellen. Beim Promilleran voll neben der Spur erlebten sie mit Hilfe aufgesetzter Spezialbrillen einen simulierten Rausch und die damit einhergehende Einschränkung ihrer Wahrnehmungsfähigkeit. Für begleitende Lehrkräfte wurde an den Kinotagen ein Informationsangebot bereitgestellt. Im Vordergrund standen hierbei methodische Anregungen zur Durchführung von Klassengesprächen zur Suchtprävention, eine thematische Einführung in die gezeigten Spielfilme sowie die Vorstellung der regionalen Beratungsangebote und der erhältlichen Medien und Materialien der Bundeszentrale für gesundheitliche Aufklärung.

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0: Es soll ein neues Gebäude, ein Haus einer neuen Bestimmung übergeben werden. Ein Haus soll für seine Bewohner und Nutzer Sicherheit und Schutz vermitteln. Dieses Haus soll diese Ansprüche in einem besonderen Maße erfüllen. Es soll Schutz und Sicherheit für uns alle vermitteln. Denn dieses Haus wird heute seinen künftigen Nutzern der Freiwilligen Feuerwehr der Gemeinde Großonner übergeben. Jedem, der hierbei mitgeholfen hat, dieses entstehen zu lassen, sei Dank gesagt. Denen, die es diesem Vorhaben zugestimmt haben, unseren Gemeinderäten, unseren Mitarbeitern im Verwaltungsamt, Herrn Seeland, Herrn Knispe, Herrn Löffler, Herrn Woschek und Herrn Oehmler. Denen, die hierfür die Ideen und Planung übernommen hatten, Herrn Petermann und Herrn Diele. Denen, die dieses Gebäude in seiner jetzigen Form Gestalt gegeben haben, den Bauleuten, Stahlbauern, Heizung und Elektrikern, Malern und Fliesenlegern und all denen, die mit Hand angelegt haben. Nun ist es fertig. Und so einen Tag, einen Einzug, feiert man bekanntlich mit Freunden und Nachbarn. Auch wir wollen dies heute hier tun und diesen Tag in einer feierlichen Stunde auf uns wirken lassen.
1: Feuerwehren sind in den Gemeinden doch mal eine wichtige Kraft. Das werden die Kameraden mir bestätigen, denn sie sorgen für Sicherheit in den Gemeinden. Sie sind für den vorbeugenden Brandschutz verantwortlich. Ja, und sie springen auch ein, wenn es in den Gemeinden darum geht, kulturelle Veranstaltungen mitzugestalten, mitzubegleiten. Und was wäre eine Gemeinde ohne eine gut ausgerüstete Feuerwehr? Und ich weiß wohl, wenn die Kassen knapp sind, dann gilt es, Schwerpunkte zu setzen, nicht nur in der Landespolitik oder in der Landesregierung, auch in den Gemeinden. Und da können die Großörnerer Bürger und die Kameraden stolz darauf sein, dass der Gemeinderat sich auf solch einen Schwerpunkt verständigt hat. Denn die Kameraden gut auszustatten mit Uniformen, mit Technik, heißt natürlich auch, für Sicherheit zu sorgen. Die Kameraden setzen oft ihr Leben aufs Spiel oder ihre Gesundheit aufs Spiel und da muss es schon darauf ankommen, anständige Bekleidung und anständige Ausstattung zu haben, auch im Interesse der Bürger von Großörner.
2: Die Feuerwehr Großörner hat, ich hoffe sehr, dass die Zahlen stimmen, aber Herr Hoppe von unserem eigenen Betrieb liefert mir sehr aktuell, 32 aktive Mitglieder, davon 10 weibliche. In der Alters- und Ehrenabteilung sind 14 Mitglieder und in der Jugendfeuerwehr 7 Jugendliche aktiv. Allein das, meine Damen und Herren, macht schon deutlich, dass die Feuerwehr Großörner zu einer von denen gehört, die erstens alle Altersbereiche abdeckt und zum Zweiten eben auch nicht nur die aktiven Feuerwehrleute vereint, sondern das macht, was ein Verein im guten Sinne macht, nämlich alle Altersgruppen unter quasi einem Dach und nun auch wirklich einem schönen neuen Dach zu vereinen. Dafür möchte ich Ihnen ganz ausdrücklich danken und Ihnen sagen, es ist nicht nur der Bürgermeister, es ist auch der Landrat und ich denke, es ist auch die Ministerin Wernicke, sie hat es ja schon für sich selbst gesagt, die außerordentlich dankbar dafür sind, dass Vereine wie unsere Freiwilligen Feuerwehrleute dafür sorgen, dass etwas los ist in der Gemeinde, da sind, wenn Not am Mann herrscht oder ist und sich im Übrigen darum kümmern, dass bei den vielen Schwierigkeiten, vor denen wir heute stehen, die Freude am Leben nicht zu kurz kommt. Dieses Haus den Ansprüchen moderner Feuerwehrtechnik genügt, das, glaube ich, können die Fachleute besser einschätzen als ich, dass die Technik das eine, die Einsatzbereitschaft der Mitglieder der Freiwilligen Feuerwehr aber das andere ungleich wichtigere ist, das wissen auch alle Beteiligten. Deshalb, liebe Kameradinnen und Kameraden, ich wünsche Ihnen, dass Sie so wenig wie möglich aus diesem Haus ausrücken müssen, um zu ernsthaften Einsätzen zu gehen. Im vergangenen Jahr waren das immerhin 19. Ich wünsche Ihnen, dass Sie immer dann einsatzbereit sind, wenn Sie gebraucht werden. Das war bisher immer der Fall. Und ich wünsche der Freiwilligen Feuerwehr Großörner und natürlich der Gemeinde insgesamt auch weiterhin alles Gute.
3: Liebe Kameraden der Feuerwehr Großörner, ich möchte mich ganz recht herzlich bei euch bedanken für die Einsatzdisziplin, die ihr in den letzten Jahren an den Tag gelegt habt. Recht herzlich bedanken möchte ich mich bei den Ehepartnern, der Kameradinnen und Kameraden, die es eigentlich immer ermöglichen, dass ein reibungsloser Dienstablauf bei uns geschehen kann. Bedanken möchte ich mich auch bei dem Feuerwehrverein, der im letzten Jahr aus der Taufe gehoben wurde. Der Feuerwehrverein nimmt mir aus dem eigentlichen Dienstgeschehen sehr, sehr viel Arbeit ab. Sie präsentieren die Feuerwehr Groß Onna nach außen hin. Dafür möchte ich mich recht herzlich bedanken.
4: Wehrleiter Björn Hennig nutzte den großen Tag, um auch verdiente Kameraden der Wehr zu ehren. Mit dabei war beispielsweise Enrico Werner, der seit 10 Jahren aktiver Feuerwehrmann ist. Doch auch Frau und Herrn Krotsch, die seit mehr als 3 Jahrzehnten bei der Feuerwehr Groß Onna mitarbeiten. Auch sie erhielten ein Dankeschön und vor allem den herzlichen Applaus der Kameraden. Doch auch der ehemalige Wehrleiter Wolfgang Zinke wurde nach vorn gerufen.
3: Herr Zinke hatte die Feuerwehr 24 Jahre geleitet, hat eigentlich sämtliche Vorarbeiten dafür getan, dass die Feuerwehr Groß Onna an dem Stand steht, wo sie heute steht. Das begann 1964 am 1. Januar, führte über viele Etappen, über den Bau des Gerätehauses in der Friedenstraße, über die Anschaffung der Technik 1992, das TSFE 1993, den VGW, die Modifikation des LF8LO bis hin zu dem, wo wir uns eigentlich heute befinden. Wolfgang, ich möchte dir recht herzlich dafür danken, dass du eigentlich die Feuerwehr immer so hast.
4: Anschluss an die kleine Feierstunde anlässlich der Einweihung des neuen Gebäudes der Örnerschen Feuerwehr hatten die Gäste, unter denen auch fast alle Gemeinderatsmitglieder waren, die Gelegenheit, die Räumlichkeiten in Augenschein zu nehmen. Nicht nur äußerlich macht das neue Gebäude einen sehr futuristischen Eindruck, auch die Ausstattung im Inneren entspricht dem neuesten Stand der Technik. Und vor allem gibt es jetzt getrennte sanitäre Anlagen für die 32 Aktiven der Wehr, von denen immerhin 10 Frauen sind. Schließlich wurde von den Verantwortlichen zu einem kalten Buffet, bei dem es an nichts mangelte, und ein paar Bierchen eingeladen. Dies nutzten nicht nur die Mitglieder der Feuerwehr, sondern auch zahlreiche Bürgerinnen und Bürger aus Groß Onna, die zum Gratulieren und Feiern gekommen waren. 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

0: Mit den Schlossfestspielen fing es in den 90er Jahren an. Seitdem bildet Schloss Mansfeld immer wieder die romantische Kulisse für kulturelle Events der verschiedensten Genre. Am vergangenen Wochenende erlebte der einstige Wohnsitz der Mansfelder Grafen eine Premiere. Das erste Mansfelder Song- und Slam-Festival bot Besuchern Erlebnisse der etwas anderen Art. Bereits am Freitagabend hatten die Organisatoren einen Knaller aufgeboten. Zuvor eröffneten Bartsch und Band sowie Danny Chuck das musikalische Intermezzo und zeigten, was die Songszene ausmacht. Texte mit Tiefgang und feinem Humor, aktuelle und stete Themen genüsslich zeziert und pointiert dargestellt. Chuck schreibt beispielsweise auch Songs für Axel Prahl, den viele aus seiner Rolle als Tatortkommissar Thiel in Münster kennen. Rund 400 Gäste lauschten seinen Liedern.
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0: Dann hielten die Zuschauer den Atem an. So schien es zumindest. Heinz-Rudolf Kunze, vielem bekannt durch seine Titel »Dein ist mein ganzes Herz« oder »Mit Leib und Seele« aus den 80er Jahren, bewies, dass er auch der Meister der leisen Töne ist. Mit einer unglaublich ruhigen und klaren Ausstrahlung präsentierte er Texte und Songs, welche die Festivalgäste förmlich in den Bann zogen.

0: Als das Festival am Samstagnachmittag in die zweite Runde startete, stand Hans-Jürgen Radam, Organisator und Selbstsänger, auf der Bühne vor einer sehr überschaubaren Zahl an Zuschauern.
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0: Zumindest am Abend fanden dann ein paar Leute mehr den Weg auf das Schloss und begeisterten sich an einem Poetry Slam, einem literarischen Vortragswettbewerb, bei dem eigene Texte vorgetragen werden. 1986 in Chicago entstanden, ist Poetry Slam nach der weltweiten Verbreitung inzwischen auch hierzulande sehr beliebt. Die deutschsprachige Slam-Szene gilt nach der englischsprachigen als die zweitgrößte der Welt. Schade, dass dies bis in unsere Region noch nicht vorgedrungen ist. Dafür fanden aber wieder recht viele Besucher Zeit, das Abschlusskonzert am Sonntagmorgen mit Gerhard Schöne zu besuchen. Der hatte viele seiner bekannten Kinderlieder, aber auch Songs für Große im Gepäck.
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0: Die Hauptsponsoren, insbesondere der Landkreis Mansfeld-Südharz, aber auch die Stadt Mansfeld, hoffen, dass ein solches Festival zu einem festen Punkt im Kulturkalender der Region wird. Organisator Hans-Jürgen Radam zieht insgesamt ein erstes positives Resümee.
3: Heinz-Rudolf Kunze hat natürlich hier die Bude gerockt, das war voll und da waren wir auch sehr zufrieden. Dieser erste Abend war eigentlich nicht zu toppen. Gestern mit gewissen Abstrichen, aber auch am Abend mit einem sehr versöhnlichen Ende und was auch eben sehr gut ankam, was wir dort uns ausgedacht haben. Und heute haben wir eben nochmal Glück mit dem Wetter. Der Himmel ist blau, die Wolken, es ist nicht so schlimm, wir müssen keinen Regen erwarten. Und Gerhard ist super drauf, wie man hören kann, also ganz toll.
0: Die Hauptsponsoren, sprich der Landkreis, als auch die Stadt Mansfeld, die ja auch mit unterstützen, haben sich gewünscht, dass das Festival sich verstetigt. Kann man jetzt schon sagen, dass das wahrscheinlich funktionieren könnte?
3: Ich gehe davon aus, dass es auf jeden Fall funktionieren kann. Der Landkreis hat sich schon sehr positiv dazu bekannt, auch die Stadt Mansfeld. Es war auch gestern vom Land Sachsen-Anhalt, die ja auch fördern, eine Vertreterin hier, die Frau Reichmann. Und ich gehe davon aus, dass wenn wir einigermaßen die Bilanz halten können für dieses Jahr, dass wir auf jeden Fall auch für nächstes Jahr eine Förderung erwarten dürfen. Und da kann ich auch nur die Leute im Kreistag hier animieren, stimmt bitte ab, damit es hier weitergehen kann, liebe Freunde.
4: Der Jungunternehmer Tobias Fritsche hat zu Jahresbeginn den Ziegenhof auf dem Landgut Pfeifhausen übernommen. Für eine günstige Finanzierung kann er als erster landwirtschaftlicher Unternehmer in Sachsen-Anhalt die neue Agrarbürgschaft der Bürgschaftsbank Sachsen-Anhalt aus dem EU-Programm COSME nutzen. Die Sparkasse Mansfeld-Südharz vergab das notwendige Investitionsdarlehen und die Bürgschaftsbank stellt die Sicherheiten für die Nachfolgeregelung sowie für erste Investitionen. Aus diesem Grund luden Tobias Fritsche, das Vorstandsmitglied der Sparkasse Mansfeld-Südharz Michael Neher und der Geschäftsführer der Bürgschaftsbank Wolf-Dieter Schwab am 22. August nach Pfeifhausen ein. Herr Schwab freute sich, dass seit diesem Jahr auch mittelständische Betriebe in der Landwirtschaft für die Finanzierung ihrer Investitionen Ausfallbürgschaften der Bürgschaftsbank Sachsen-Anhalt in Anspruch nehmen können. Das erleichtert ihnen den Kreditzugang. Wie erwähnt, ist das Landgut Pfeifhausen das erste Unternehmen in Sachsen-Anhalt, das in den Genuss dieser Agrarbürgschaft gekommen ist. Der gelernte Milchlaborant Tobias Fritsche, der sich zurzeit zum Molkereimeister ausbilden lässt, bedankte sich bei der Bürgschaftsbank und der Sparkasse Mansfeld-Südharz für das Vertrauen und stellte den Hof, der eine Tradition bis ins 13. Jahrhundert hat, den Anwesenden vor. Die wechselvolle Geschichte des Anwesens, das zuletzt von der Familie Vogt betrieben wurde, war beeindruckend. Aktuell will Herr Fritsche das Unternehmen auf zwei Standbeine stellen, Tourismus und Ziegenhof. Der Letztgenannte liefert jetzt schon aus der hofeigenen Käserei Biofachgeschäfte und Regionalvermarkter in ganz Ostdeutschland. Der Tierbestand soll sich bis zum nächsten Jahr auf 180 erhöhen. Das bedeutet auch einen Produktionszuwachs um 55%. Die Mittel aus dem Darlehen fließen in die Übernahme des Hofes, die Entwicklung des Hofladens, eben um weitere Tiere aufzustocken. Und ein geplanter Seminarraum soll eingerichtet werden. Die neue Agrarbürgschaft der Bürgschaftsbank Sachsen-Anhalt sei für alle Beteiligten eine ideale Ergänzung, erklärte das Vorstandsmitglied der Sparkasse Mansfeld-Südharz, Michael Neher. Damit werden Finanzierungen schneller möglich, die sonst nur mit bedeutendem Mehr- und Zeitaufwand vergeben werden könnten. Kleine und mittelständische Betriebe können solche Agrarkredite bis zu einer Höhe von 1 Million Euro erhalten. Bei Existenzgründern ist die Grenze bei 500.000 Euro gezogen. Zweck des Ganzen ist die Unterstützung bei der Finanzierung und Umsetzung produktiver Investitionen in der Europäischen Union und die Sicherstellung eines besseren Zugangs zu Finanzierungen. Auch in diesem Jahr luden wieder das Netzwerk für mehr Lebensqualität im Alter, Alter hat Zukunft und die Wohnungsgesellschaft Hettstedt MBH zum Kleinkunst-Sommerfest in den Freizeittreff am Hölzchen in der Beethovenstraße in Hettstedt ein. Begrüßt wurden die Anwesenden vom Vorstandsvorsitzenden von Alter hat Zukunft, Georg Lohr.
5: Ich freue mich sehr, dass wir jetzt mittlerweile schon zum wiederholten Male dieses Sommerfest begehen können. Und wer sich an die letzten Male erinnert, wird wissen, wir haben viel weniger Platz gebraucht, es ist größer geworden, es ist anspruchsvoller geworden. Ich möchte zunächst der Stadt Hettstedt danken, die unsere Veranstaltung mit begleitet hat und unterstützt und selbstverständlich auch der Wohnungsgesellschaft Hettstedt, ohne die es uns hier nicht gäbe. Diesmal haben wir ein besonderes Motto, es ist das Kleinkunst-Sommerfest und wer sich umgesehen hat, wird das schon erkennen. Das sind schon Akzente gesetzt, die dieses Motto bekräftigen.
4: Seitens der Stadt Hettstedt mit vor Ort Frau Kosiol in Vertretung des Bürgermeisters. Frau Großmann vom Kolping Berufsbildungswerk Hettstedt hat etwas Besonderes mitgebracht.
6: Und, letztes Jahr wurden zu unserem Inklusionsfest, was jedes Jahr im April bei uns stattfindet, Holzbänke gefertigt und mit bunten Handabdrücken versehen, die wir dann als Inklusionsbank an verschiedene Einrichtungen verteilt haben, also schon an eine Kindertageseinrichtung in Eisleben, an die AWO in Sangerhausen und auch der Tiegel trägt auch schon eine Bank. Und heute möchten wir hier mit Ihnen gemeinsam bunte Handabdrücke auf diese Bank bringen, im Endeffekt den Alter Zukunft übergeben, dass die Bank denn hier stehen bleiben kann und sie soll für Sie als Ort der Begegnung und der Kommunikation dienen.
4: Eine ganze Reihe von Aktionen und Infoständen lockten mit ihrem Angebot. So gab es Angebote zu mehreren Workshops. Unter anderem ging es da um das Buchbinden, um Blumenkränze, Windlichter oder auch den Umgang mit der Nähmaschine. Auch erste Versuche beim Häkeln und Stricken konnten unternommen werden. Gleich mehrere Wohlfahrtsverbände präsentierten sich. Aber auch der Hettstedter Fanfarenzug und die Neudorfer Narren. Die Frage, wie kommt man denn zum Schreiben, beantworteten die Autoren der Region Isolde Kakoschi alias Iska und Jan Putzers. Wie erwähnt, sollte an diesem Tag ja eine Inklusionsbank an Alter Zukunft übergeben werden. Dazu wurde es farbig. Frau Großmann und ihr Team hatten jede Menge Hilfe, dass die Bank immer bunter wurde. Ebenso bunt war auch das kulturelle Programm an diesem Tag. Neben dem tanzenden Mosaik der Tanzgruppe des Clubs der Behinderten waren der Liedermacher Paul D. Bartsch aus Halle und der Schlagerbaron Phil Stewman, der auch eine Autogrammstunde gab, zu erleben. Alles in allem bei bestem Sommerwetter ein gelungenes Kleinkunst-Sommerfest in Hettstedt.
7: Das Geschäftsklima im Landkreis Mansfeld-Südharz hat sich im zweiten Quartal 2016 im Vergleich zum Vorjahresquartal verbessert. Zu diesem Ergebnis kommt die Industrie- und Handelskammer Halle-Dessau in ihrem jüngsten Konjunkturbericht. Vor allem die optimistischen Erwartungen der Unternehmen sorgen hier für positive Impulse. Die Konjunktur wirkt sich auf die Beschäftigungsabsichten aus. Deutlich mehr Firmen wollen Personal auf- statt abbauen, berichtete Danny Bieräuge, Konjunkturexperte der IHK, beim Pressegespräch am vergangenen Mittwoch. Die gute Stimmung in der Wirtschaft sei damit zu erklären, dass kaufkraftstärkende Sonderfaktoren wie der gesunde Ölpreis und die niedrigen Zinsen weiter bestünden. Das hält die Geschäftslage auf hohem Niveau stabil, so Bieräuge.
8: Aber auch eine stabile Beschäftigung, steigende Löhne, all das sorgt dafür, dass das Konsumklima und auch die Konsumneigung und die Konsummöglichkeiten im Vergleich zu bisherigen, zu vergangenen Zeiten gestiegen sind und damit den Branchen, die davon leben, natürlich auch besseres Geschäft ermöglicht.
7: Darüber hinaus blicken vor allem Industrie, Baugewerbe und Dienstleister mehrheitlich erwartungsfroh auf das künftige Geschäft. Hier könnte die gute konjunkturelle Situation der vergangenen Quartale endlich voll beschäftigungswirksam werden, hofft der Experte.
8: Ob das dann wirklich so kommt, wissen wir auch nicht genau, ob das trägt, aber auf jeden Fall sorgt die gute konjunkturelle Lage der letzten Jahre, müsste man schon fast sagen, oder zumindest der letzten Zeit, jetzt für Beschäftigung oder für steigende Beschäftigungsabsichten. Und wir hegen die Hoffnung, dass diese gute Lage jetzt voll beschäftigungswirksam wird. Das war etwas, was wir in den letzten Quartalen immer vermisst haben. Ja, man konnte davon ausgehen, wenn es so gut läuft, dass dann die Unternehmen nicht einstellen, das hat schon irgendeinen strukturellen Grund.
7: Deutlich verbessert hat sich das Geschäftsklima in der Industrie. Umsätze, Auftragseingänge und Gewinne sind weitgehend stabil. Die Mehrheit der regionalen Industrieunternehmen geht jetzt von einer Lageverbesserung aus. Absatzzuwächse in die alten Bundesländer und das Ausland werden erwartet. Sollte sich dies bestätigen, wird erstmals von einem Aufschwung im südlichen Teil Sachsen-Anhalts gesprochen. Das Baugewerbe rechnet mit weiter steigenden Umsätzen und auch im Dienstleistungsgewerbe bleibt man optimistisch gestimmt. Konsumorientierte Bereiche profitieren weiterhin von den kaufkraftstärkenden Sonderfaktoren und auch die Unternehmensdienstleister verbuchen stabil gute Geschäfte.
9: Und aus dem Grunde unterstützen wir genau das Thema, dass wir sagen, Stärkung der Innenstädte, wenn also die Kommunen als solche sich ein Einzelhandelskonzept geben und sagen, wir wollen die örtliche Nahversorgung über diese Städte realisieren, dann würden wir auch in unserer Stellungnahme immer sagen, also Finger weg von den grünen Flächen als solches. Da dann lieber, das ist bei uns auch das Teil der Tränen, dann lieber Industrieansiedlungen als solche befördern, die also auch Arbeitsplätze als solche schaffen.
7: Zurück bleibt das Verkehrsgewerbe. Es ist aktuell die einzige Branchengruppe, in der sich das Geschäftsklima gegenüber dem Vorjahresquartal verschlechtert hat. Hier halten sich positive und negative Einschätzungen aktuell die Waage. Die Entwicklung der Umsätze und Auftragseingänge wird weiterhin mehrheitlich als gut bewertet. Die Gewinnlage indes ist etwas eingetrübt. Die Geschäftserwartungen verschlechtern sich zum Vorjahr deutlich und sind per Saldo negativ. Es wird mit konstanten Umsätzen gerechnet. Auch die Beschäftigungs- und Investitionsplanung bleibt zurückhaltender als in der Gesamtwirtschaft. Zwar kann auch das Verkehrsgewerbe von Sonderfaktoren wie dem Rückgang der Kraftstoffkosten profitieren. Allerdings ist hier aufgrund der sehr mobilen Dienstleistung der Konkurrenz und damit Preisdruck deutlich höher. Steigende Arbeitskosten durch Mindestlohn, aber auch Arbeitskräfteknappheit sind hier viel schwieriger weiterzugeben. Frank Lehmann, IHK-Geschäftsstellenleiter in Sangerhausen, bestätigte diese Einschätzung. Im Raum Hettstedt und im Südharz etwa suchen derzeit Metallverarbeitende ebenso wie Maschinenbauunternehmen nach Mitarbeitern. Lehmann beobachtet dabei einen verschärften Wettbewerb um geeignete Arbeitskräfte, wegen der guten Verkehrsinfrastruktur, auch mit umliegenden industriellen Ballungsgebieten wie Halle und Leipzig.
9: Das heißt, die Unternehmen können diese Beschäftigungsabsicht nicht einfach über Löhne als solches realisieren. Da werden sie dran, also diese Arbeitskosten, die sich daraus ergeben, Löhne sind also nicht alles, würde ich damit sagen, die können also in diesem Lohnwettbewerb sicherlich nie mithalten. Das heißt, ich glaube, die Unternehmen hier in der Region haben sicherlich eine Chance, auch Mitarbeiter zu gewinnen, wenn sie auch andere Klebeeffekte als solches sich suchen. Da spielt das Thema Mitarbeiterzufriedenheit eine ganz, ganz große Rolle. Und dabei natürlich mich auch noch wohlfühle mit diesen zusätzlichen Leistungen, die der Arbeitgeber bis hin zur betrieblichen Altersvorsorge erzeugt. Da kann man also sehr viel gestalten. Und das ist eigentlich so ein bisschen eine Botschaft, die ich versuche, auch den Unternehmen in der Region als solches mitzugehen, wenn es eben darum ging, Mensch, ich finde, gehe, ich suche und überhaupt.
10: Nach erfolgreicher Bauausführung konnte die Turmbekrönung der Marienkirche in Sangerhausen erfolgen. Vor dem Gotteshaus ergriff das Stadtoberhaupt Herr Poschmann das Wort und begrüßte die zahlreichen Gäste an diesem besonderen Tag.
11: Heute am 24. August 2016 ist etwas vollendet, nämlich die Außensanierung unserer schönen Marienkirche hier. Der letzte Bauabschnitt ist geschafft und wir wollen das heute würdigen, indem wir der Turmspitze sozusagen die Krönung aufsetzen. Das da, was ganz oben ist und gen Himmel zeigt, das soll heute passieren. Diese Baumaßnahmen der Marienkirche haben eine ganze Weile gedauert. Sie sind pünktlich fertig zum Sachsen-Anhalt-Tag, so wie wir das prophezeit haben. Also das Gerüst verschwindet dann auch noch und wir können dann die Marienkirche in vollem Glanze erleben. Heute aber nun der Bauabschnitt, der uns sozusagen die Außenhaut fertigstellen lässt.
10: Im Turmknopf der Kirchturmspitze befanden sich vor den Sanierungsarbeiten eine Metallhülse mit Dokumenten unserer Vorfahren sowie 12 gut erhaltene Silber- und Kupfermünzen aus dem 17. bis 19. Jahrhundert. Ein Schriftstück von 1717 war bereits so stark beschädigt, dass es nicht mehr aufgerollt werden konnte. Die anderen zwei Schriftstücke waren besser erhalten und stammen vom 12. August 1853. Eines davon gibt Auskunft über den Kirchenkasten und Stiftsverwaltung sowie die Besitzungen und finanziellen Verhältnisse aller damaligen kirchlichen Stiftungen in Sangerhausen. Das zweite Schriftstück schildert kommunale Ereignisse, zählt Senatoren und Stadtverordnete von 1863 auf, berichtet über die Revolution von 1848, Missernten, Teuerung, über die Sangerhäuser Garnison und kirchliche sowie schulische Angelegenheiten. Diese Schriftstücke wurden bereits vom Verein für Geschichte von Sangerhausen und Umgebung e.V. fotokopiert und leserlich abgeschrieben. Die Dokumentation und Bestimmung der Münzen führte der Metallrestaurator Ulrich Siebelist aus Questenberg in Zusammenarbeit mit dem staatlichen Münzkabinett durch.
12: Und wir legen heute rein, ich zitiere nochmal die zwei vorgefundenen Nachrichten von 1853, die vorgefundenen 8 Stück Münzen, die vorgefundenen 4 Stück Münzen, eine Nachricht von 2016, das ist diese, die Sangerhäuser Nachrichten vom 23. August 2016, also von gestern, ein Zeitungsausschnitt vom 22. August 2016 und dann noch zwei Nachrichten vom Kulturverein Armer Kasten, nicht zu vergessen die Tageszeitung von heute, die Sangerhäuser Ausgabe der Mitteldeutschen Zeitung, die hier auch schon zum Einlegen vorbereitet ist. Und dann legen wir natürlich Geld aus unserer heutigen Zeit rein, nämlich 1 Cent, 2 Cent, 5 Cent, 10 Cent, 20 Cent, 50 Cent, 1 Euro, 2 Euro und eine Silbermünze von 2015, Sonderprägung mit dem Abbild der Marienkirche, gestiftet von Rechtsanwalt Mario Milde, Mitglied des Vereins für Geschichte von Sangerhausen und Umgebung und des Kulturvereins Armer Kasten.
10: Die vorgefundenen Dokumente und Münzen, außer dem stark beschädigten Dokument von 1717, konnten im Zusammenhang mit dem vorgesehenen Aufsetzen des neuen Turmknopfes auf die Kirchturmspitze in einer neuen Metallhülse wieder eingelegt werden. Natürlich wurden auch neue aktuelle Dokumente und Münzen in einer extra dafür angefertigten zweiten Hülse als Gruß und Information an spätere Generationen im Turmknopf positioniert. Abschriften und Dokumentationen über den historischen Turmknopfinhalt werden dem Sangerhäuser Stadtarchiv und dem Spengler Museum nach Abschluss der Bearbeitung zur Verfügung gestellt. Am 25. August lud die Kreisverkehrswacht Mansfeld-Südharz zum Tag der offenen Tür in die Jugendverkehrsschule nach Eisleben ein. Was es genau dort alles gab, verriet uns der Vorsitzende des Vereines Klaus-Dieter Rödel.
13: Unser Thema ist heute Fahrrad, aber sicher. Fahrradfahren tun viele, aber uns geht es darum, dass auch die Fahrradfahrer im Straßenverkehr sich sicher bewegen und keine Verkehrsunfälle verursachen. Deshalb haben wir heute einige

0: Elemente aufgebaut. Es können auf unserem Fahrradparcours die Kinder Fahrrad fahren, so wie es die Straßenverkehrsordnung vorschreibt. Wir werden entsprechende Elemente noch einbauen. Als zweites haben wir dann die Fahrradwerkstatt. Wir haben dann einen Fahrradsimulator, wo die Kinder am Bildschirm Fahrrad fahren können. Wir haben die Hüpfburg, wir haben einen Informationsstand. Na, und natürlich auch gesorgt für Essen und Trinken. Da möchten wir uns bei der Firma Klemme bedanken, die die Pfannkuchen oder Berliner gesponsert haben. Das kriegen die Kinder bei uns heute zum Tag der offenen Tür kostenlos. Als zweiten Schwerpunkt haben wir heute, und das haben wir gleich diesen Tag der offenen Tür genutzt, die Übergabe unseres neuen Transporters. Wir haben durch den Zukunftsfonds Mansfeld-Südharz finanzielle Unterstützung erhalten für den Kauf eines Transporters. Dieser Transporter ist für uns sehr wichtig, weil wir nicht nur hier unten in der Jugendverkehrsschule Veranstaltungen durchführen, sondern in Schulen fahren, in Gemeinden fahren, um verkehrserzieherische Maßnahmen durchzuführen, Veranstaltungen durchzuführen und nicht zuletzt unsere Fahrradturniere, die wir jedes Jahr in großer Anzahl durchführen und hier schon über Jahre auf hervorragende Ergebnisse blicken können. Auch in diesem Jahr haben sich wieder 23 Schülerinnen und Schüler für den Landesausscheid Niedersachsen, Sachsen-Anhalt in Braunschweig qualifiziert. Ergebnisse liegen noch nicht vor, da diese Veranstaltung erst im September stattfindet. So, das ist unser neuer Transporter. Und ich sagte schon, hauptfinanziert durch den Zukunftsfonds Mansfeld-Südharz. Aber wir mussten natürlich auch Eigenanteile bringen. Und da sind wir sehr, sehr dankbar, dass uns Firmen, Institutionen unterstützt haben, diese Eigenmittel aufzubringen. Insbesondere möchten wir uns bedanken bei der Sparkasse Mansfeld-Südharz, bei der Wohnungsbaugesellschaft Eislehm, den Stadtwerken Lutherstadt-Eislehm, dem Autohaus Schneider, Öko-Sicherheits GmbH in Eislehm, Hotel Grafe Mansfeld, Komplexbetreuung Dr. Lutz Koch und Antje Friedrich GmbH Eislehm, die Volksküche Eislehm und die Stadt- und Kreistagsfraktion der Linken. Das waren diejenigen, die uns hier unterstützt haben und dafür nochmal danke.
1: Wenn viele Kinder mit den Fahrrädern des Vereines fahren, geht immer mal etwas kaputt. Da war es passend, dass die Kreisverkehrswacht Mansfeld-Südharz von der Landesverkehrswacht Sachsen-Anhalt zwei Fahrräder und zwei Helme gesponsert bekam. Neben dem Angebot der Verkehrswacht beteiligten sich auch Polizei und Feuerwehr mit ihrer Technik am Tag der offenen Tür, sodass es für die Jüngsten mit Sicherheit ein erlebnis- und lernreicher Tag war.

0: an. Eine Hinweistafel erzählt hier die Geschichte des Rammelburg-Tunnels. Am Tag des Tunnelfestes tat dies Herr Heinze.
1: Historisch war es so, die Bahn sollte ursprünglich wie die erste Planung am Wippertal langlaufen. Da ist auch noch, neben der Wipper ist noch ein höherer Kram und aufgeschüttet schon, was jetzt beim Hochwasser fast weggeschüttet war. Das war schon, der Damm war schon geschüttet worden. Dann hatte sich die Helene von Stumm-Halbach, die hatte dann den Heimburger heiratet, das war ja oft so, die hat das Geld gehabt. Heimburg war verarmter Adel, der hat sie geheiratet, um das Geld zu kriegen. Und ihr hatte das natürlich nicht gefallen, wenn sie ihren Tee trinkt da oben am Schloss, wenn dann die Bahn durchfährt. Und sie hat gesagt, sie fühlte sich durch Lärm und Rauch belästigt. Und da haben sie dann die Planung umgeworfen bei der Bahn. Sie hatten, das war auch interessant, gesagt, wir sponsern das Geld für den, durch die Tunneldurchörterung. Das waren damals ein paar hunderttausend Reichsmark. Also sie haben, glaube ich, die Hälfte mehr rausgekriegt durch Verkäufe der Grundstücke dann an die Bahn. Hier ist das gesamte Material verkippt worden von den Tunnel. Also das gestriffelte ist der Tunnel da. Der Tunnel, der durchordert ist. Und das gesamte Material wurde dann, die Bahnlinien sind schon bisher hergebaut worden, wurde das Material links und rechts verkippt ins Wippertal, sodass sie das Material wegkriegten. Also technisch schon gut gedacht. Dann die Durchörterung hier durch den Tonschiefer. Und weil das Material so brüchig war, womit nicht gerechnet wurde, musste gleich vermauert werden. Also die haben gleich die Rundbögen dazu gemauert. Normal ist es so, beim normalen Tunnelbau durchörtert man und baut dann später das Gerüst rundherum, das oberes Darewerk nicht runterbricht. Die mussten es parallel machen. Dadurch hat es sich ein bisschen verzögert. Aber sie sind faktisch nach theoretisch anderthalb Jahren fertig gewesen. Die Planung ist auch eingehalten worden. Also es ist nicht bekannt, dass es doppelt oder dreifach so teuer geworden ist, wie heutzutage viele Sachen auch so basieren. Man staunt, was damals schon möglich war. Die Ummauerung, links und rechts ist die Wasserführung gemacht worden. Also da kommt natürlich ständig Wasser durch den Fels, da läuft dann unten links und rechts ab und läuft dann in die Wipper hinten weiter.
0: Wann bekommt man schon mal die Gelegenheit, in einen Bahntunnel hineinzugehen? Dies nutzen die zahlreichen Besucher ausgiebig, natürlich auf eigene Gefahr, die nicht darin bestand, vom Zug überfahren zu werden, sondern in dem doch recht dunklen Gemäuer zu stürzen. Ohne Lichtquelle ein fast unmögliches Unterfangen. Herrschte nach nur ein paar Schritten hinein Düsternis. Dennoch durchschritten ein paar ganz Mutige den gesamten Tunnelverlauf. Helfer und Vereinsmitglieder sorgten frühzeitig dafür, dass sich niemand im Tunnel bzw. auf den Gleisen befand, bevor die Wipperliese nahte. Das Durchqueren des Tunnels bzw. Betreten der Gleise ist natürlich ansonsten strengstens verboten.
2: Zum 11. Spaziergang auf dem Lutherweg am 28. August hatten die Stadt Eisleben, die Stiftung Luther Gedenkstätten Sachsen-Anhalt und die Evangelische Kirche eingeladen. Trotz der heißen Temperaturen von über 30 Grad im Schatten waren viele Teilnehmer bereit, mitzugehen. Nach einem ökumenischen Gottesdienst im Zentrum Taufer gab es am Eislebenhof direkt neben Luthers Geburtshaus Kaffee und Kuchen zur Stärkung. Danach begrüßte der Stadtoberhaupt Frau Fischer alle Anwesenden. Unter anderem sprachen auch die Landrätin Frau Dr. Klein und Herr Leis von der Stiftung Luther Gedenkstätten zu den Gästen. Schließlich machten sich alle auf dem Weg zur ersten Station. Musikalisch begleitet wurden sie dabei, wie in den vergangenen Jahren, vom Fanfarenzug Lutherstadt Eisleben 1973.

An der St. Petri-Pauli-Kirche angekommen, konnte dort eine Plakette angebracht werden. Auf ihr ist ein QR-Code vorhanden, über diesen man zum Beispiel mit seinem Smartphone zusätzliche Informationen erhält. Frau Carstens-Kant, Pfarrerin und Projektleiterin Zentrum Taufe,

übernahm in diesem Jahr die Moderation an den einzelnen Stationen. So sollten zum Beispiel hinter dem Luther-Archiv aus zuvor verteilten Buchstaben ganze Sätze gebildet werden. Und im Flüstergarten trugen dann Schauspieler diese ausgewählten Texte unterhaltsam vor. Das obligatorische Gruppenbild musste durch das fehlende Denkmal an den Treppen am Rathaus improvisiert werden. Auch zwei Infotafeln mit historischer Stadtgeschichte wurden enthüllt und eingeweiht.

0: Über die Stadtterrassen am ehemaligen Kino ging es bis zur letzten Station auf dem Annenkirchplatz. Hier sorgten Gregor und Bent für stimmungsvolle Musik bis in den Abend hinein.
1: Die Bundeszentrale für gesundheitliche Aufklärung präsentierte am 30. und 31. August in Sangerhausen eine innovative Jugendaktion zur Suchtprävention. Themenbezogene Spielfilme für junge Leute, interessante Mitmachaktionen und jugendgerechte Medien machten die Jugendfilmtage Nikotin und Alkohol, Alltagsdrogen im Visier zu einer attraktiven Kinoveranstaltung. Sie werden mit Unterstützung des Verbandes der privaten Krankenversicherung durchgeführt und sind Teil der bundesweiten Jugendkampagnen Rauchfrei, Null Bock, Voll Power und Alkohol, Kenn Dein Limit. Begrüßt im prall gefüllten Kinosaal wurden die 12- bis 19-Jährigen von der Theaterpädagogin Birgit Mehmann in der Rolle Mieke aus Holland. Mit vor Ort auch Landrätin Dr. Angelika Klein, die ebenso wie der Oberbürgermeister der Stadt Sangerhausen, Ralf Poschmann, ein paar Worte an die Schüler richtete. Während für die Jugendlichen die Filmvorführung begann, gab es gleich nebenan ein Pressegespräch. Dieses wurde von Sabrina Winkler von der Bundeszentrale für gesundheitliche Aufklärung geleitet. Neben der Landrätin und dem Oberbürgermeister standen auch noch Angelika Frenzel von Drops Mansfeld Südharz Fachstelle für Suchtprävention sowie als Gastgeberin Diana Erhardt vom Movistar Kino Sangerhausen Rede und Antwort. Die aktuellen Studien der Bundeszentrale für gesundheitliche Aufklärung zum Suchtmittelkonsum belegen den Erfolg einer kontinuierlichen Präventionsarbeit. Mit einer Raucherquote von 7,8% bei den 12- bis 17-Jährigen im Jahr 2015 liegt der Anteil der rauchenden Jugendlichen auf einem historischen Tiefstand. Sorge bereitet allerdings das weiter zunehmende Ausprobieren von E-Shishas und E-Zigaretten. Dieser Konsum birgt die Gefahr, darüber den Einstieg in das Rauchen von Tabak zu finden. Auch der regelmäßige Alkoholkonsum mindestens einmal pro Woche nimmt unter Jugendlichen erfreulicherweise weiter kontinuierlich ab. Aktuell trinken dennoch 10% der 12- bis 17-jährigen Jugendlichen regelmäßig Alkohol. Die Bundeszentrale wird daher auch weiterhin die Länder und Kommunen mit attraktiven Vorortangeboten wie den Jugendfilmtagen unterstützen und sie in enger Zusammenarbeit mit den lokalen Akteuren durchführen. An den Jugendfilmtagen in Sangerhausen nahmen insgesamt etwa 800 Jugendliche teil. Filme können, so sind sich die Veranstalter sicher, wichtige emotionale Impulse setzen, damit sich Jugendliche mit dem Thema Alltagsdrogen auseinandersetzen. Dies gelte vor allem dann, wenn die Filminhalte im Schulunterricht vor- und nachbereitet werden. Zur Eröffnung der Jugendfilmtage war der Spielfilm »Das Lächeln der Tiefseefische« zu sehen. Weiterhin wurden das Jahr der ersten Küsse, Jargo, Verrückt schön, 28 Tage und Frühlingserwachen gezeigt. Im Jugend- und Freizeitzentrum Theodor konnten die Schülerinnen und Schüler ihr Wissen über Nikotin und Alkohol unter anderem bei dem Quiz »Weißt du Bescheid?« unter Beweis stellen. Beim Promilleran voll neben der Spur erlebten sie mit Hilfe aufgesetzter Spezialbrillen einen simulierten Rausch und die damit einhergehende Einschränkung ihrer Wahrnehmungsfähigkeit. Für begleitende Lehrkräfte wurde an den Kinotagen ein Informationsangebot bereitgestellt. Im Vordergrund standen hierbei methodische Anregungen zur Durchführung von Klassengesprächen zur Suchtprävention, eine thematische Einführung in die gezeigten Spielfilme sowie die Vorstellung der regionalen Beratungsangebote und der erhältlichen Medien und Materialien der Bundeszentrale für gesundheitliche Aufklärung.

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0: Es soll ein neues Gebäude, ein Haus einer neuen Bestimmung übergeben werden. Ein Haus soll für seine Bewohner und Nutzer Sicherheit und Schutz vermitteln. Dieses Haus soll diese Ansprüche in einem besonderen Maße erfüllen. Es soll Schutz und Sicherheit für uns alle vermitteln. Denn dieses Haus wird heute seinen künftigen Nutzern der Freiwilligen Feuerwehr der Gemeinde Bosonno übergeben. Jedem, der hierbei mitgeholfen hat, dieses entstehen zu lassen, sei Dank gesagt. Denen, die diesem Vorhaben zugestimmt haben, unseren Gemeinderäten, unseren Mitarbeitern im Verwaltungsamt, Herrn Seeland, Herrn Knispe, Herrn Löffler, Herrn Woschek und Herrn Oehmler. Denen, die hierfür die Ideen und Planung übernommen hatten, Herrn Petermann und Herrn Diele. Denen, die dieses Gebäude in seiner jetzigen Form Gestalt gegeben haben, den Bauleuten, Stahlbauern, Heizung und Elektrikern, Malern und Fliesenlegern und all denen, die mit Hand angelegt haben. Nun ist es fertig. Und so einen Tag, einen Einzug, feiert man bekanntlich mit Freunden und Nachbarn. Auch wir wollen dies heute hier tun und diesen Tag in einer feierlichen Stunde auf uns wirken lassen.
1: Feuerwehren sind in den Gemeinden doch nur eine wichtige Kraft. Das werden die Kameraden mir bestätigen, denn sie sorgen für Sicherheit in den Gemeinden. Sie sind für den vorbeugenden Brandschutz verantwortlich. Ja, und sie springen auch ein, wenn es in den Gemeinden darum geht, kulturelle Veranstaltungen mitzugestalten, mitzubegleiten. Und was wäre eine Gemeinde ohne eine gut ausgerüstete Feuerwehr? Und ich weiß wohl, wenn die Kassen knapp sind, dann gilt es, Schwerpunkte zu setzen, nicht nur in der Landespolitik oder in der Landesregierung, auch in den Gemeinden. Und da können die Großörnerer Bürger und die Kameraden stolz darauf sein, dass der Gemeinderat sich als solch einen Schwerpunkt verständigt hat. Denn die Kameraden gut auszustatten mit Uniformen, mit Technik, heißt natürlich auch, für Sicherheit zu sorgen. Denn die Kameraden setzen oft ihr Leben aufs Spiel oder ihre Gesundheit.

0: abspiele und da muss ich schon darauf ankommen, anständige Bekleidung und anständige Ausstattung zu haben, auch im Interesse der Bürger von Großirmer.
1: Die Feuerwehr Großirmer hat, ich hoffe sehr, dass die Zahlen stimmen, aber Herr Hoppe von unserem eigenen Betrieb liefert mir sehr aktuell, 32 aktive Mitglieder, davon 10 weibliche. In der Alters- und Ehrenabteilung sind 14 Mitglieder und in der Jugendfeuerwehr 7 Jugendliche aktiv. Allein das, meine Damen und Herren, macht schon deutlich, dass die Feuerwehr Großirmer zu einer von denen gehört, die erstens alle Altersbereiche abdeckt und zum Zweiten eben auch nicht nur die aktiven Feuerwehrleute vereint, sondern das macht, was ein Verein im guten Sinne macht, nämlich alle Altersgruppen unter quasi einem Dach und nun auch wirklich einem schönen neuen Dach zu vereinen. Dafür möchte ich Ihnen ganz ausdrücklich danken und Ihnen sagen, es ist nicht nur der Bürgermeister, es ist auch der Landrat und ich denke, es ist auch die Ministerin Wernicke, sie hat es ja schon für sich selbst gesagt, die außerordentlich dankbar dafür sind, dass Vereine wie unsere Freiwilligen Feuerwehrleute dafür sorgen, dass etwas los ist in der Gemeinde, da sind, wenn Not am Mann herrscht oder ist und sich im Übrigen darum kümmern, dass bei den vielen Schwierigkeiten, vor denen wir heute stehen, die Freude am Leben nicht zu kurz kommt. Dieses Haus den Ansprüchen moderner Feuerwehrtechnik genügt, das, glaube ich, können die Fachleute besser einschätzen als ich, dass die Technik das eine, die Einsatzbereitschaft der Mitglieder der Freiwilligen Feuerwehr oder das andere ungleich wichtigere ist, das wissen auch alle Beteiligten. Deshalb, liebe Kameradinnen und Kameraden, ich wünsche Ihnen, dass Sie so wenig wie möglich aus diesem Haus ausrücken müssen, um zu ernsthaften Einsätzen zu gehen. Im vergangenen Jahr waren das immerhin 19. Ich wünsche Ihnen, dass Sie immer dann einsatzbereit sind, wenn Sie gebraucht werden. Das war bisher immer der Fall. Und ich wünsche der Freiwilligen Feuerwehr Großirmer und natürlich der Gemeinde insgesamt auch weiterhin alles Gute.
2: Liebe Kameraden der Feuerwehr Großirmer, ich möchte mich ganz recht herzlich bei euch bedanken für die Einsatzdisziplin, die ihr in den letzten Jahren an den Tag gelegt habt. Recht herzlich bedanken möchte ich mich bei den Ehepartnern der Kameradinnen und Kameraden, die es eigentlich immer ermöglichen, dass ein reibungsloser Dienstablauf bei uns geschehen kann. Bedanken möchte ich mich auch bei dem Feuerwehrverein, der im letzten Jahr aus der Taufe gehoben wurde. Der Feuerwehrverein nimmt mir aus dem eigentlichen Dienstgeschehen sehr, sehr viel Arbeit ab. Sie präsentieren die Feuerwehr Großirmer nach außen hin. Dafür möchte ich mich recht herzlich bedanken.
3: Wehrleiter Björn Hennig nutzte den großen Tag, um auch verdiente Kameraden der Wehr zu ehren. Mit dabei war beispielsweise Enrico Werner, der seit 10 Jahren aktiver Feuerwehrmann ist. Doch auch Frau und Herrn Krotsch, die seit mehr als 3 Jahrzehnten bei der Feuerwehr Großirmer mitarbeiten. Auch sie erhielten ein Dankeschön und vor allem den herzlichen Applaus der Kameraden. Doch auch der ehemalige Wehrleiter Wolfgang Zinke wurde nach vorn gerufen.
2: Herr Zinke hatte die Feuerwehr 24 Jahre geleitet, hat eigentlich sämtliche Vorarbeiten dafür getan, dass die Feuerwehr Großirmer an dem Stand steht, wo sie heute steht. Das begann 1964 am 1. Januar, führte über viele Etappen, über den Bau des Gerätehauses in der Friedenstraße, über die Anschaffung der Technik 1992, das TSFE 1993, den VGW, die Modifikation des LF8LO bis hin zu dem, wo wir uns eigentlich heute finden. Wolfgang, ich möchte dir recht herzlich dafür danken, dass du eigentlich die Feuerwehr immer so traurig bist.
3: Anschluss an die kleine Feierstunde anlässlich der Einweihung des neuen Gebäudes der Örnerschen Feuerwehr hatten die Gäste, unter denen auch fast alle Gemeinderatsmitglieder waren, die Gelegenheit, die Räumlichkeiten in Augenschein zu nehmen. Nicht nur äußerlich macht das neue Gebäude einen sehr futuristischen Eindruck, auch die Ausstattung im Inneren entspricht dem neuesten Stand der Technik Und vor allem gibt es jetzt getrennte sanitäre Anlagen für die 32 Aktiven der Wehr, von denen immerhin 10 Frauen sind. Schließlich wurde von den Verantwortlichen zu einem kalten Buffet, bei dem es an nichts mangelte, und ein paar Bierchen eingeladen. Dies nutzten nicht nur die Mitglieder der Feuerwehr, sondern auch zahlreiche Bürgerinnen und Bürger aus Großörner, die zum Gratulieren und Feiern gekommen waren. 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

0: Mit den Schlossfestspielen fing es in den 90er Jahren an. Seitdem bildet Schloss Mansfeld immer wieder die romantische Kulisse für kulturelle Events der verschiedensten Genres. Am vergangenen Wochenende erlebte der einstige Wohnsitz der Mansfelder Grafen eine Premiere. Das erste Mansfelder Song- und Slam-Festival bot Besuchern Erlebnisse der etwas anderen Art. Bereits am Freitagabend hatten die Organisatoren einen Knaller aufgeboten. Zuvor eröffneten Bartsch und Band sowie Danny Chuck das musikalische Intermezzo und zeigten, was die Songszene ausmacht. Texte mit Tiefgang und feinem Humor, aktuelle und stete Themen genüsslich zeziert und pointiert dargestellt. Chuck schreibt beispielsweise auch Songs für Axel Prahl, den viele aus seiner Rolle als Tatortkommissar Thiel in Münster kennen. Rund 400 Gäste lauschten seinen Liedern.
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0: Dann hielten die Zuschauer den Atem an. So schien es zumindest. Heinz-Rudolf Kunze, vielem bekannt durch seine Titel »Dein ist mein ganzes Herz« oder »Mit Leib und Seele« aus den 80er Jahren, bewies, dass er auch der Meister der leisen Töne ist. Mit einer unglaublich ruhigen und klaren Ausstrahlung präsentierte er Texte und Songs, welche die Festivalgäste förmlich in den Bann zogen.

0: Als das Festival am Samstagnachmittag in die zweite Runde startete, stand Hans-Jürgen Radam, Organisator und Selbstsänger, auf der Bühne vor einer sehr überschaubaren Zahl an Zuschauern.
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0: Zumindest am Abend fanden dann ein paar Leute mehr den Weg auf das Schloss und begeisterten sich an einem Poetry Slam, einem literarischen Vortragswettbewerb, bei dem eigene Texte vorgetragen werden. 1986 in Chicago entstanden, ist Poetry Slam nach der weltweiten Verbreitung inzwischen auch hierzulande sehr beliebt. Die deutschsprachige Slam-Szene gilt nach der englischsprachigen als die zweitgrößte der Welt. Schade, dass dies bis in unsere Region noch nicht vorgedrungen ist. Dafür fanden aber wieder recht viele Besucher Zeit, das Abschlusskonzert am Sonntagmorgen mit Gerhard Schöne zu besuchen. Der hatte viele seiner bekannten Kinderlieder, aber auch Songs für Große im Gepäck.
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0: Die Hauptsponsoren, insbesondere der Landkreis Mansfeld-Südharz, aber auch die Stadt Mansfeld, hoffen, dass ein solches Festival zu einem festen Punkt im Kulturkalender der Region wird. Organisator Hans-Jürgen Radam zieht insgesamt ein erstes positives Resümee.
2: Heinz-Rudolf Kunze hat natürlich hier die Bude gerockt, es war voll und da waren wir auch sehr zufrieden. Dieser erste Abend war eigentlich nicht zu toppen. Gestern mit gewissen Abstrichen, aber auch am Abend mit einem sehr versöhnlichen Ende und was auch eben sehr gut ankam, was wir dort uns ausgedacht haben. Und heute haben wir eben nochmal Glück mit dem Wetter. Der Himmel ist blau, die Wolken, es ist nicht so schlimm, wir müssen keinen Regen erwarten. Und Gerhard ist super drauf, wie man hören kann. Also ganz toll.
0: Die Hauptsponsoren, sprich der Landkreis, als auch die Stadt Mansfeld, die ja auch mit unterstützen, haben sich gewünscht, dass das Festival sich verstetigt. Kann man jetzt schon sagen, dass das wahrscheinlich funktionieren könnte?
2: Ich gehe davon aus, dass es auf jeden Fall funktionieren kann. Der Landkreis hat sich schon sehr positiv dazu bekannt, auch die Stadt Mansfeld. Es war auch gestern vom Land Sachsen-Anhalt, die ja auch fördern, eine Vertreterin hier, die Frau Reichmann. Und ich gehe davon aus, dass, wenn wir einigermaßen die Bilanz halten können für dieses Jahr, dass wir auf jeden Fall auch für nächstes Jahr eine Förderung erwarten dürfen. Da kann ich auch nur die Leute im Kreistag hier animieren. Stimmt bitte ab, damit es hier weitergehen kann, liebe Freunde.
3: Der Jungunternehmer Tobias Fritsche hat zu Jahresbeginn den Ziegenhof auf dem Landgut Pfeifhausen übernommen. Für eine günstige Finanzierung kann er als erster landwirtschaftlicher Unternehmer in Sachsen-Anhalt die neue Agrarbürgschaft der Bürgschaftsbank Sachsen-Anhalt aus dem EU-Programm COSME nutzen. Die Sparkasse Mansfeld-Südharz vergab das notwendige Investitionsdarlehen und die Bürgschaftsbank stellt die Sicherheiten für die Nachfolgeregelung sowie für erste Investitionen. Aus diesem Grund luden Tobias Fritsche, das Vorstandsmitglied der Sparkasse Mansfeld-Südharz Michael Neher und der Geschäftsführer der Bürgschaftsbank Wolf-Dieter Schwab am 22. August nach Pfeifhausen ein. Herr Schwab freute sich, dass seit diesem Jahr auch mittelständische Betriebe in der Landwirtschaft für die Finanzierung ihrer Investitionen Ausfallbürgschaften der Bürgschaftsbank Sachsen-Anhalt in Anspruch nehmen können. Das erleichtert ihnen den Kreditzugang. Wie erwähnt, ist das Landgut Pfeifhausen das erste Unternehmen in Sachsen-Anhalt, das in den Genuss dieser Agrarbürgschaft gekommen ist. Der gelernte Milchlaborant Tobias Fritsche, der sich zurzeit zum Molkereimeister ausbilden lässt, bedankte sich bei der Bürgschaftsbank und der Sparkasse Mansfeld-Südharz für das Vertrauen und stellte den Hof, der eine Tradition bis ins 13. Jahrhundert hat, den Anwesenden vor. Die wechselvolle Geschichte des Anwesens, das zuletzt von der Familie Vogt betrieben wurde, war beeindruckend. Aktuell will Herr Fritsche das Unternehmen auf zwei Standbeine stellen, Tourismus und Ziegenhof. Der Letztgenannte liefert jetzt schon aus der hofeigenen Käserei Biofachgeschäfte und Regionalvermarkter in ganz Ostdeutschland. Der Tierbestand soll sich bis zum nächsten Jahr auf 180 erhöhen, das bedeutet auch einen Produktionszuwachs um 55%. Die Mittel aus dem Darlehen fließen in die Übernahme des Hofes, die Entwicklung des Hofladens, eben um weitere Tiere aufzustocken und ein geplanter Seminarraum soll eingerichtet werden. Die neue Agrarbürgschaft der Bürgschaftsbank Sachsen-Anhalt sei für alle Beteiligten eine ideale Ergänzung, erklärte das Vorstandsmitglied der Sparkasse Mansfeld-Südharz, Michael Neher. Damit werden Finanzierungen schneller möglich, die sonst nur mit bedeutendem Mehr

0: und Zeitaufwand vergeben werden könnten. Kleine und mittelständische Betriebe können solche Agrarkredite bis zu einer Höhe von 1 Million Euro erhalten. Bei Existenzgründern ist die Grenze bei 1,5 Millionen Euro gezogen. Zweck des Ganzen ist die Unterstützung bei der Finanzierung und Umsetzung produktiver Investitionen in der Europäischen Union und die Sicherstellung eines besseren Zugangs zu Finanzierungen. Auch in diesem Jahr luden wieder das Netzwerk für mehr Lebensqualität im Alter, Alter hat Zukunft und die Wohnungsgesellschaft Hettstedt MBH zum Kleinkunst-Sommerfest in den Freizeittreff am Hölzchen in der Beethovenstraße in Hettstedt ein. Begrüßt wurden die Anwesenden vom Vorstandsvorsitzenden von Alter hat Zukunft, Georg Lohr.
1: Ich freue mich sehr, dass wir jetzt mittlerweile schon zum wiederholten Male dieses Sommerfest begehen können. Und wer sich an die letzten Male erinnert, wird wissen, wir haben viel weniger Platz gebraucht, es ist größer geworden, es ist anspruchsvoller geworden. Ich möchte zunächst der Stadt Hettstedt danken, die unsere Veranstaltung mit begleitet hat und unterstützt. Und selbstverständlich auch der Wohnungsgesellschaft Hettstedt, ohne die es uns hier nicht gäbe. Diesmal haben wir ein besonderes Motto. Es ist das Kleinkunst-Sommerfest. Und wer sich umgesehen hat, wird das schon erkennen. Das sind schon Akzente gesetzt, die dieses Motto bekräftigen.
0: Seitens der Stadt Hettstedt mit vor Ort Frau Kosiol in Vertretung des Bürgermeisters. Frau Großmann vom Kolping Berufsbildungswerk Hettstedt hat etwas Besonderes mitgebracht.
2: Letztes Jahr wurden zu unserem Inklusionsfest, was jedes Jahr im April bei uns stattfindet, Holzbänke gefertigt und mit bunten Handabdrücken versehen, die wir dann als Inklusionsbank an verschiedene Einrichtungen verteilt haben, also schon an eine Kindertageseinrichtung in Eisleben, an die AWO in Sangerhausen und auch der Tiegel trägt auch schon eine Bank. Und heute möchten wir hier mit Ihnen gemeinsam bunte Handabdrücke auf diese Bank bringen, im Endeffekt den Alter Zukunft übergeben, dass die Bank denn hier stehen bleiben kann und sie soll für Sie als Ort der Begegnung und der Kommunikation dienen.
0: Eine ganze Reihe von Aktionen und Infoständen lockten mit ihrem Angebot. So gab es Angebote zu mehreren Workshops. Unter anderem ging es da um das Buchbinden, um Blumenkränze, Windlichter oder auch den Umgang mit der Nähmaschine. Auch erste Versuche beim Häkeln und Stricken konnten unternommen werden. Gleich mehrere Wohlfahrtsverbände präsentierten sich. Aber auch der Hettstedter Fanfarenzug und die Neudorfer Narren. Die Frage, wie kommt man denn zum Schreiben, beantworteten die Autoren der Region Isolde Kakoschi alias Iska und Jan Putzers. Wie erwähnt, sollte an diesem Tag ja eine Inklusionsbank an Alter hat Zukunft übergeben werden. Dazu wurde es farbig. Frau Großmann und ihr Team hatten jede Menge Hilfe, dass die Bank immer bunter wurde. Ebenso bunt war auch das kulturelle Programm an diesem Tag. Neben dem tanzenden Mosaik der Tanzgruppe des Clubs der Behinderten waren der Liedermacher Paul D. Bartsch aus Halle und der Schlagerbaron Phil Stewman, der auch eine Autogrammstunde gab, zu erleben. Alles in allem bei bestem Sommerwetter ein gelungenes Kleinkunst-Sommerfest in Hettstedt.
3: Das Geschäftsklima im Landkreis Mansfeld-Südharz hat sich im zweiten Quartal 2016 im Vergleich zum Vorjahresquartal verbessert. Zu diesem Ergebnis kommt die Industrie- und Handelskammer Halle-Dessau in ihrem jüngsten Konjunkturbericht. Vor allem die optimistischen Erwartungen der Unternehmen sorgen hier für positive Impulse. Die Konjunktur wirkt sich auf die Beschäftigungsabsichten aus. Deutlich mehr Firmen wollen Personal auf- statt abbauen, berichtete Danny Bieräugel, Konjunkturexperte der IHK, beim Pressegespräch am vergangenen Mittwoch. Die gute Stimmung in der Wirtschaft sei damit zu erklären, dass kaufkraftstärkende Sonderfaktoren wie der gesunde Ölpreis und die niedrigen Zinsen weiter bestünden. Das hält die Geschäftslage auf hohem Niveau stabil, so Bieräugel.
4: Aber auch eine stabile Beschäftigung, steigende Löhne. All das sorgt dafür, dass das Konsumklima und auch die Konsumneigung und die Konsummöglichkeiten im Vergleich zu bisherigen, zu vergangenen Zeiten gestiegen sind und damit den Branchen, die davon leben natürlich auch

0: besseres Geschäft ermöglicht.
1: Darüber hinaus blicken vor allem Industrie, Baugewerbe und Dienstleister mehrheitlich erwartungsfroh auf das künftige Geschäft. Hier könnte die gute konjunkturelle Situation der vergangenen Quartale endlich vollbeschäftigungswirksam werden, hofft der Experte.
0: Ob das dann wirklich so kommt, wissen wir auch nicht genau. Das trägt aber auf jeden Fall, er sorgt die gute konjunkturelle Lage der letzten Jahre, müsste man schon fast sagen, oder zumindest der letzten Zeit, jetzt für Beschäftigung oder für steigende Beschäftigungsabsichten. Und wir hegen die Hoffnung, dass diese gute Lage jetzt vollbeschäftigungswirksam wird. Das war etwas, was wir in den letzten Quartalen immer vermisst haben. Ja, man konnte davon ausgehen, wenn es so gut läuft, dass dann die Unternehmen nicht einstellen, das hat schon irgendeinen strukturellen Grund.
1: Deutlich verbessert hat sich das Geschäftsklima in der Industrie. Umsätze, Auftragseingänge und Gewinne sind weitgehend stabil. Die Mehrheit der regionalen Industrieunternehmen geht jetzt von einer Lageverbesserung aus. Absatzzuwächse in die alten Bundesländer und das Ausland werden erwartet. Sollte sich dies bestätigen, wird erstmals von einem Aufschwung im südlichen Teil Sachsen-Anhalts gesprochen. Das Baugewerbe rechnet mit weiter steigenden Umsätzen und auch im Dienstleistungsgewerbe bleibt man optimistisch gestimmt. Konsumorientierte Bereiche profitieren weiterhin von den kaufkraftstärkenden Sonderfaktoren und auch die Unternehmensdienstleister verbuchen stabil gute Geschäfte.
2: Und aus dem Grunde unterstützen wir genau das Thema, dass wir sagen, Stärkung der Innenstädte, wenn also die Kommunen als solche sich ein Einzelhandelskonzept geben und sagen, wir wollen die örtliche Nahversorgung über diese Städte realisieren. Dann würden wir auch in unserer Stellungnahme immer sagen, also Finger weg von den grünen Flächen als solches. Da dann lieber, das ist uns auch das Teil der Tränen, dann lieber Industrieansiedlungen als solche befördern, die also auch Arbeitsplätze als solche schaffen.
1: Zurück bleibt das Verkehrsgewerbe. Es ist aktuell die einzige Branchengruppe, in der sich das Geschäftsklima gegenüber dem Vorjahresquartal verschlechtert hat. Hier halten sich positive und negative Einschätzungen aktuell die Waage. Die Entwicklung der Umsätze und Auftragseingänge wird weiterhin mehrheitlich als gut bewertet. Die Gewinnlage indes ist etwas eingetrübt. Die Geschäftserwartungen verschlechtern sich zum Vorjahr deutlich und sind per Saldo negativ. Es wird mit konstanten Umsätzen gerechnet. Auch die Beschäftigungs- und Investitionsplanung bleibt zurückhaltender als in der Gesamtwirtschaft. Zwar kann auch das Verkehrsgewerbe von Sonderfaktoren wie dem Rückgang der Kraftstoffkosten profitieren. Allerdings ist hier aufgrund der sehr mobilen Dienstleistung der Konkurrenz und damit Preisdruck deutlich höher. Steigende Arbeitskosten durch Mindestlohn, aber auch Arbeitskräfteknappheit sind hier viel schwieriger weiterzugeben. Frank Lehmann, IHK-Geschäftsstellenleiter in Sangerhausen, bestätigte diese Einschätzung. Im Raum Hettstedt und im Südharz etwa suchen derzeit Metallverarbeitende ebenso wie Maschinenbauunternehmen nach Mitarbeitern. Lehmann beobachtet dabei einen verschärften Wettbewerb um geeignete Arbeitskräfte, wegen der guten Verkehrsinfrastruktur, auch mit umliegenden industriellen Ballungsgebieten wie Halle und Leipzig.
2: Das heißt, die Unternehmen können diese Beschäftigungsabsicht nicht einfach über Löhne als solches realisieren. Da werden sie dann, also diese Arbeitskosten, die sich daraus ergeben, Löhne sind also nicht alles, würde ich damit sagen. Die können also in diesem Lohnwettbewerb sicherlich nie mithalten. Das heißt, ich glaube, die Unternehmen hier in der Region haben sicherlich eine Chance, auch Mitarbeiter zu gewinnen, wenn sie auch andere Klebeeffekte als solches sich suchen. Da spielt das Thema Mitarbeiterzufriedenheit eine ganz, ganz große Rolle. Und dabei natürlich mich auch noch wohlfühle mit diesen zusätzlichen Leistungen, die der Arbeitgeber bis hin zur betrieblichen Altersvorsorge erzeugt. Da kann man also sehr viel gestalten. Und das ist eigentlich so ein bisschen eine Botschaft, die ich versuche, auch den Unternehmen in der Region erzeugt mitzugeben, wenn es eben darum ging, Mensch, ich finde, gehe ich suche und überhaupt.
3: Nach erfolgreicher Bauausführung konnte die Turmbekrönung der Marienkirche in Sangerhausen erfolgen. Vor dem Gotteshaus ergriff das Stadtoberhaupt Herr Poschmann das Wort und begrüßte die zahlreichen Gäste an diesem besonderen Tag.
4: Heute am 24. August 2016 ist etwas vollendet, nämlich die Außensanierung unserer schönen Marienkirche hier. Der letzte Bauabschnitt ist geschafft und wir wollen das heute würdigen, indem wir der Turmspitze sozusagen die Krönung aufsetzen. Das da, was ganz oben ist und gern Himmel zeigt, das soll heute passieren.

0: Ja, diese Baumaßnahmen der Marienkirche haben eine ganze Weile gedauert. Sie sind pünktlich fertig zum Sachsen-Anhalt-Tag, so wie wir das prophezeit haben. Also das Gerüst verschwindet dann auch noch und wir können dann die Marienkirche in vollem Glanze erleben. Heute aber nun der Bauabschnitt, der uns sozusagen die Außenhaut fertigstellen lässt.
1: Im Turmknopf der Kirchturmspitze befanden sich vor den Sanierungsarbeiten eine Metallhülse mit Dokumenten unserer Vorfahren sowie 12 gut erhaltene Silber- und Kupfermünzen aus dem 17. bis 19. Jahrhundert. Ein Schriftstück von 1717 war bereits so stark beschädigt, dass es nicht mehr aufgerollt werden konnte. Die anderen zwei Schriftstücke waren besser erhalten und stammen vom 12. August 1853. Eines davon gibt Auskunft über den Kirchenkasten und Stiftsverwaltung sowie die Besitzungen und finanziellen Verhältnisse aller damaligen kirchlichen Stiftungen in Sangerhausen. Das zweite Schriftstück schildert kommunale Ereignisse, zählt Senatoren und Stadtverordnete von 1863 auf, berichtet über die Revolution von 1848, Missernten, Teuerung, über die Sangerhäuser Garnison und kirchliche sowie schulische Angelegenheiten. Diese Schriftstücke wurden bereits vom Verein für Geschichte von Sangerhausen und Umgebung e.V. fotokopiert und leserlich abgeschrieben. Die Dokumentation und Bestimmung der Münzen führte der Metallrestaurator Ulrich Siebelist aus Questenberg in Zusammenarbeit mit dem staatlichen Münzkabinett durch.
2: Und wir legen heute rein, ich zitiere nochmal die zwei vorgefundenen Nachrichten von 1853, die vorgefundenen 8 Stück Münzen, die vorgefundenen 4 Stück Münzen, eine Nachricht von 2016, das ist diese, die Sangerhäuser Nachrichten vom 23. August 2016, also von gestern, ein Zeitungsausschnitt vom 22. August 2016 und dann noch zwei Nachrichten vom Kulturverein Armer Kasten, nicht zu vergessen die Tageszeitung von heute, die Sangerhäuser Ausgabe der Mitteldeutschen Zeitung, die hier auch schon zum Einlegen vorbereitet ist. Und dann legen wir natürlich Geld aus unserer heutigen Zeit rein, nämlich 1 Cent, 2 Cent, 5 Cent, 10 Cent, 20 Cent, 50 Cent, 1 Euro, 2 Euro und eine Silbermünze von 2015, Sonderprägung mit dem Abbild der Marienkirche, gestiftet von Rechtsanwalt Mario Milde, Mitglied des Vereins für Geschichte von Sangerhausen und Umgebung und des Kulturvereins Armer Kasten.
1: Die vorgefundenen Dokumente und Münzen, außer dem stark beschädigten Dokument von 1717, konnten im Zusammenhang mit dem vorgesehenen Aufsetzen des neuen Turmknopfes auf die Kirchturmspitze in einer neuen Metallhülse wieder eingelegt werden. Natürlich wurden auch neue aktuelle Dokumente und Münzen in einer extra dafür angefertigten zweiten Hülse als Gruß und Information an spätere Generationen im Turmknopf positioniert. Abschriften und Dokumentationen über den historischen Turmknopfinhalt werden dem Sangerhäuser Stadtarchiv und dem Spengler Museum nach Abschluss der Bearbeitung zur Verfügung gestellt. Am 25. August lud die Kreisverkehrswacht Mansfeld-Südharz zum Tag der offenen Tür in die Jugendverkehrsschule nach Eisleben ein. Was es genau dort alles gab, verriet uns der Vorsitzende des Vereines Klaus-Dieter Rödel.
3: Unser Thema ist heute Fahrrad, aber sicher. Fahrradfahren tun viele, aber uns geht es darum, dass auch die Fahrradfahrer im Straßenverkehr sich sicher bewegen und keine Verkehrsunfälle verursachen. Deshalb haben wir heute einige Elemente aufgebaut. Es können auf unserem Fahrradparcours die Kinder Fahrrad fahren, so wie es die Straßenverkehrsordnung vorschreibt. Wir werden entsprechende Elemente noch einbauen. Als zweites haben wir dann die Fahrradwerkstatt. Wir haben dann einen Fahrradsimulator, wo die Kinder am Bildschirm Fahrrad fahren können. Wir haben die Hüpfburg, wir haben einen Informationsstand. Na, und natürlich auch gesorgt für Essen und Trinken. Da möchten wir uns bei der Firma Klemme bedanken, die die Pfannkuchen oder Berliner gesponsert haben. Das kriegen die Kinder bei uns heute zum Tag der offenen Tür kostenlos. Als zweiten Schwerpunkt haben wir heute, und das haben wir gleich diesen Tag der offenen Tür genutzt, die Übergabe unseres neuen Transporters. Wir haben durch den Zukunftsfonds Mansfeld-Südharz finanzielle Unterstützung erhalten für den Kauf eines Transporters. Dieser Transporter ist für uns sehr wichtig, weil wir nicht nur hier unten in der Jugendverkehrsschule Veranstaltungen durchführen, sondern in Schulen fahren, in Gemeinden fahren, um verkehrserzieherische Maßnahmen durchzuführen, Veranstaltungen durchzuführen und nicht zuletzt unsere Fahrradturniere, die wir jedes Jahr in großer Anzahl durchführen und hier schon über Jahre auf hervorragende Ergebnisse blicken können. Auch in diesem Jahr haben sich wieder 23 Schülerinnen und Schüler für den Landesausscheid Niedersachsen, Sachsen-Anhalt in Braunschweig qualifiziert. Ergebnisse liegen noch nicht vor, da diese Veranstaltung erst im September stattfindet. So, das ist unser neuer Transporter. Und ich sagte schon, hauptfinanziert durch den Zukunftsfonds Mansfeld-Südharz. Aber wir mussten natürlich auch Eigenanteile bringen. Und da sind wir sehr, sehr dankbar, dass uns Firmen, Institutionen unterstützt haben, diese Eigenmittel aufzubringen. Insbesondere möchten wir uns bedanken bei der Sparkasse Mansfeld-Südharz, bei der Wohnungsbaugesellschaft Eislehm, den Stadtwerken Lutherstadt-Eislehm, dem Autohaus Schneider, Elko Sicherheits GmbH in Eislehm, Hotel Grafe Mansfeld, Komplexbetreuung Dr. Lutz Koch und Antje Friedrich GmbH Eislehm, die Volksküche Eislehm und die Stadt- und Kreistagsfraktion der Linken. Das waren diejenigen, die uns hier unterstützt haben und dafür nochmal danke.
1: Wenn viele Kinder mit den Fahrrädern des Vereines fahren, geht immer mal etwas kaputt. Da war es passend, dass die Kreisverkehrswacht Mansfeld-Südharz von der Landesverkehrswacht Sachsen-Anhalt 2 Fahrräder und 2 Helme gesponsert bekam. Neben dem Angebot der Verkehrswacht beteiligten sich auch Polizei und Feuerwehr mit ihrer Technik am Tag der offenen Tür, sodass es für die Jüngsten mit Sicherheit ein Erlebnis und lernreicher Tag war.

Nach ca. zweijähriger Bauzeit wurde der 287 Meter lange Rammelburg-Tunnel 1916 fertiggestellt und ist damit 100 Jahre alt. Warum an dieser Stelle und aus welchem Grund, war beim ersten Rammelburger Tunnelfest zu erfahren. Eine Reise mit der Wipperliese, die seit vielen Jahren die Strecke zwischen Kloster Mansfeld und Wippra fährt, war dabei zwar nicht Pflicht, aber gehörte einfach dazu. Am Haltepunkt Friesdorf Ost wurden große und kleine Gäste in Empfang genommen. Für Stärkung war ausreichend gesorgt. Nach einem circa 1 Kilometer langen Fußweg kommt man an den neu gestalteten Aussichtspunkt.

0: Verkäufe der Grundstücke dann an die Bahn.
1: Hier ist das gesamte Material verkippt worden von den Tunnel. Also das gestriffelte ist der Tunnel, der durchordert ist. Und das gesamte Material wurde dann, die Bahnlinien sind schon bisher hergebaut worden, wurde das Material links und rechts verkippt ins Wippertal, sodass sie das Material wegkriegten. Also technisch schon gut gedacht. Dann die Durchortung hier durch den Tonschiefer. Und weil das Material so brüchig war, womit nicht gerechnet wurde, musste gleich vermauert werden. Also die haben gleich die Rundbögen dazu gemauert. Normal ist es ja so, beim normalen Tunnelbau durchortet man und baut dann später das Gerüst rundherum, das oberes Darewerk nicht runterbricht. Die mussten es parallel machen. Dadurch hat es sich ein bisschen verzögert. Aber sie sind faktisch nach theoretisch anderthalb Jahren fertig gewesen. Die Planung ist auch eingehalten worden. Also es ist nicht bekannt, dass es doppelt oder dreifach so teuer geworden ist, wie heutzutage viele Sachen auch so basieren. Man staunt, was damals schon möglich war. Die Ummauerung, links und rechts ist die Wasserführung gemacht worden. Also da kommt natürlich ständig Wasser durch den Fels, da läuft dann unten links und rechts ab und läuft dann in die Wipper hinten weiter.
2: Wann bekommt man schon mal die Gelegenheit, in einen Bahntunnel hineinzugehen? Dies nutzen die zahlreichen Besucher ausgiebig, natürlich auf eigene Gefahr, die nicht darin bestand, vom Zug überfahren zu werden, sondern in dem doch recht dunklen Gemäuer zu stürzen. Ohne Lichtquelle ein fast unmögliches Unterfangen. Herrschte nach nur ein paar Schritten hinein Düsternis. Dennoch durchschritten ein paar ganz Mutige den gesamten Tunnelverlauf. Helfer und Vereinsmitglieder sorgten frühzeitig dafür, dass sich niemand im Tunnel bzw. auf den Gleisen befand, bevor die Wipper-Liese nahte.

0: Das Durchqueren des Tunnels bzw. Betreten der Gleise ist natürlich ansonsten strengstens verboten.
1: Zum 11. Spaziergang auf dem Lutherweg am 28. August hatten die Stadt Eisleben, die Stiftung Luther Gedenkstätten Sachsen-Anhalt und die evangelische Kirche eingeladen. Trotz der heißen Temperaturen von über 30 Grad im Schatten waren viele Teilnehmer bereit, mitzugehen. Nach einem ökumenischen Gottesdienst im Zentrum Taufe gab es am Eislebenhof direkt neben Luthers Geburtshaus Kaffee und Kuchen zur Stärkung. Danach begrüßte der Stadtoberhaupt Frau Fischer alle Anwesenden. Unter anderem sprachen auch die Landrätin Frau Dr. Klein und Herr Leis von der Stiftung Luther Gedenkstätten zu den Gästen. Schließlich machten sich alle auf dem Weg zur ersten Station. Musikalisch begleitet wurden sie dabei wie in den vergangenen Jahren vom Fanfarenzug Lutherstadt Eisleben 1973.

An der St. Petri-Pauli-Kirche angekommen, konnte dort eine Plakette angebracht werden. Auf ihr ist ein QR-Code vorhanden, über diesen man zum Beispiel mit seinem Smartphone zusätzliche Informationen erhält. Frau Carstens Kant, Pfarrerin und Projektleiterin Zentrum Taufe, übernahm in diesem Jahr die Moderation an den einzelnen Stationen. So sollten zum Beispiel hinter dem Lutherarchiv aus zuvor verteilten Buchstaben ganze Sätze gebetet werden. Und im Flüstergarten trugen dann Schauspieler diese ausgewählten Texte unterhaltsam vor. Das obligatorische Gruppenbild musste durch das fehlende Denkmal an den Treppen am Rathaus improvisiert werden. Auch zwei Infotafeln mit historischer Stadtgeschichte wurden enthüllt und eingeweiht.

0: Musik bis in den Abend hinein.
1: Die Bundeszentrale für gesundheitliche Aufklärung präsentierte am 30. und 31. August in Sangerhausen eine innovative Jugendaktion zur Suchtprävention. Themenbezogene Spielfilme für junge Leute, interessante Mitmachaktionen und jugendgerechte Medien machten die Jugendfilmtage Nikotin und Alkohol, Alltagsdrogen im Visier zu einer attraktiven Kinoveranstaltung. Sie werden mit Unterstützung des Verbandes der privaten Krankenversicherung durchgeführt und sind Teil der bundesweiten Jugendkampagnen Rauchfrei, Null Bock, Voll Power und Alkohol, Kenn Dein Limit. Begrüßt im prall gefüllten Kinosaal wurden die 12- bis 19-Jährigen von der Theaterpädagogin Birgit Mehmann in der Rolle Mieke aus Holland. Mit vor Ort auch Landrätin Dr. Angelika Klein, die ebenso wie der Oberbürgermeister der Stadt Sangerhausen, Ralf Poschmann, ein paar Worte an die Schüler richtete. Während für die Jugendlichen die Filmvorführung begann, gab es gleich nebenan ein Pressegespräch. Dieses wurde von Sabrina Winkler von der Bundeszentrale für gesundheitliche Aufklärung geleitet. Neben der Landrätin und dem Oberbürgermeister standen auch noch Angelika Frenzel von Drops-Mansfeld-Südharz-Fachstelle für Suchtprävention sowie als Gastgeberin Diana Erhardt vom Movie-Star-Kino Sangerhausen Rede und Antwort. Die aktuellen Studien der Bundeszentrale für gesundheitliche Aufklärung zum Suchtmittelkonsum belegen den Erfolg einer kontinuierlichen Präventionsarbeit. Mit einer Raucherquote von 7,8% bei den 12- bis 17-Jährigen im Jahr 2015 liegt der Anteil der rauchenden Jugendlichen auf einem historischen Tiefstand. Sorge bereitet allerdings das weiter zunehmende Ausprobieren von E-Shishas und E-Zigaretten. Dieser Konsum birgt die Gefahr, darüber den Einstieg in das Rauchen von Tabak zu finden. Auch der regelmäßige Alkoholkonsum mindestens einmal pro Woche nimmt unter Jugendlichen erfreulicherweise weiter kontinuierlich ab. Aktuell trinken dennoch 10% der 12- bis 17-jährigen Jugendlichen regelmäßig Alkohol. Die Bundeszentrale wird daher auch weiterhin die Länder und Kommunen mit attraktiven Vorortangeboten wie den Jugendfilmtagen unterstützen und sie in enger Zusammenarbeit mit den lokalen Akteuren durchführen. An den Jugendfilmtagen in Sangerhausen nahmen insgesamt etwa 800 Jugendliche teil. Filme können, so sind sich die Veranstalter sicher, wichtige emotionale Impulse setzen, damit sich Jugendliche mit dem Thema Alltagsdrogen auseinandersetzen. Dies gelte vor allem dann, wenn die Filminhalte im Schulunterricht vor- und nachbereitet werden. Zur Eröffnung der Jugendfilmtage war der Spielfilm »Das Lächeln der Tiefseefische« zu sehen. Weiterhin wurden »Das Jahr der ersten Küsse«, »Jargo«, »Verrückt schön«, »28 Tage« und »Frühlingserwachen« gezeigt. Im Jugend- und Freizeitzentrum Theodor konnten die Schülerinnen und Schüler ihr Wissen über Nikotin und Alkohol unter anderem bei dem Quiz »Weißt du Bescheid?« unter Beweis stellen. Beim Promilleran voll neben der Spur erlebten sie mit Hilfe aufgesetzter Spezialbrillen einen simulierten Rausch und die damit einhergehende Einschränkung ihrer Wahrnehmungsfähigkeit. Für begleitende Lehrkräfte wurde an den Kinotagen ein Informationsangebot bereitgestellt. Im Vordergrund standen hierbei methodische Anregungen zur Durchführung von Klassengesprächen zur Suchtprävention, eine thematische Einführung in die gezeigten Spielfilme sowie die Vorstellung der regionalen Beratungsangebote und der erhältlichen Medien und Materialien der Bundeszentrale für gesundheitliche Aufklärung.

Über die Stadtterrassen am ehemaligen Kino ging es bis zur letzten Station auf dem Annenkirchplatz. Hier sorgten Gregor und Bent für stimmungsvolle

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0: Es soll ein neues Gebäude, ein Haus einer neuen Bestimmung übergeben werden. Ein Haus soll für seine Bewohner und Nutzer Sicherheit und Schutz vermitteln. Dieses Haus soll diese Ansprüche in einem besonderen Maße erfüllen. Es soll Schutz und Sicherheit für uns alle vermitteln. Denn dieses Haus wird heute seinen künftigen Nutzern der Freiwilligen Feuerwehr der Gemeinde Bosonno übergeben. Jedem, der hierbei mitgeholfen hat, dieses entstehen zu lassen, sei Dank gesagt. Denen, die diesem Vorhaben zugestimmt haben, unseren Gemeinderäten, unseren Mitarbeitern in der Verwaltungsamt, Herrn Seeland, Herrn Knispe, Herrn Löffler, Herrn Woschek und Herrn Oehmler. Denen, die hierfür die Ideen und Plan übernommen hatten, Herrn Petermann und Herrn Diele. Denen, die dieses Gebäude in seiner jetzigen Form Gestalt gegeben haben, den Bauleuten, Stahlbauern, Heizung und Elektrikern, Malern und Fliesenlegern und all denen, die mit Hand angelegt haben. Nun ist es fertig. Und so einen Tag, einen Einzug, feiert man bekanntlich mit Freunden und Nachbarn. Auch wir wollen dies heute hier tun und diesen Tag in einer feierlichen Stunde auf uns wirken lassen.
1: Feuerwehren sind in den Gemeinden doch mal eine wichtige Kraft. Das werden die Kameraden mir bestätigen, denn sie sorgen für Sicherheit in den Gemeinden. Sie sind für den vorbeugenden Brandschutz verantwortlich. Ja, und sie springen auch ein, wenn es in den Gemeinden darum geht, kulturelle Veranstaltungen mitzugestalten, mitzubegleiten. Und was wäre eine Gemeinde ohne eine gut ausgerüstete Feuerwehr? Und ich weiß wohl, wenn die Kassen knapp sind, da gilt es, Schwerpunkte zu setzen, nicht nur in der Landespolitik oder in der Landesregierung, auch in den Gemeinden. Und da können die Großörnerer Bürger und die Kameraden stolz darauf sein, dass der Gemeinderat sich auf solch einen Schwerpunkt verständigt hat. Denn die Kameraden gut auszustatten mit Uniformen, mit Technik, heißt natürlich auch, für Sicherheit zu sorgen. Die Kameraden setzen oft ihr Leben aufs Spiel oder ihre Gesundheit aufs Spiel und da muss es schon darauf ankommen, anständige Bekleidung und anständige Ausstattung zu haben, auch im Interesse der Bürger von Großörner.
2: Die Feuerwehr Großörner hat, ich hoffe sehr, dass die Zahlen stimmen, aber Herr Hoppe von unserem eigenen Betrieb liefert mir sehr aktuell, 32 aktive Mitglieder, davon 10 weibliche. In der Alters- und Ehrenabteilung sind 14 Mitglieder und in der Jugendfeuerwehr 7 Jugendliche aktiv. Allein das, meine Damen und Herren, macht schon deutlich, dass die Feuerwehr Großörner zu einer von denen gehört, die erstens alle Altersbereiche abdeckt und zum Zweiten eben auch nicht nur die aktiven Feuerwehrleute vereint, sondern das macht, was ein Verein im guten Sinne macht, nämlich alle Altersgruppen unter quasi einem Dach und nun auch wirklich einem schönen neuen Dach zu vereinen. Dafür möchte ich Ihnen ganz ausdrücklich

0: danken und Ihnen sagen, es ist nicht nur der Bürgermeister, es ist auch der Landrat und ich denke, es ist auch die Ministerin Wernicke, sie hat es ja schon für sich selbst gesagt, die außerordentlich dankbar dafür sind, dass Vereine wie unsere Freiwilligen Feuerwehrleute dafür sorgen, dass etwas los ist in der Gemeinde, da sind, wenn Not am Mann herrscht oder ist, und sich im Übrigen darum kümmern, dass bei den vielen Schwierigkeiten, vor denen wir heute stehen, die Freude am Leben nicht zu kurz kommt. Dieses Haus den Ansprüchen moderner Feuerwehrtechnik genügt, das, glaube ich, können die Fachleute besser einschätzen als ich, dass die Technik das eine, die Einsatzbereitschaft der Mitglieder der Freiwilligen Feuerwehr oder das andere ungleich wichtigere ist. Das wissen auch alle Beteiligten. Und deshalb, liebe Kameradinnen und Kameraden, ich wünsche Ihnen, dass Sie so wenig wie möglich aus diesem Haus ausrücken müssen, um zu ernsthaften Einsätzen zu gehen. Im vergangenen Jahr waren das immerhin 19. Ich wünsche Ihnen, dass Sie immer dann einsatzbereit sind, wenn Sie gebraucht werden. Das war bisher immer der Fall. Und ich wünsche der Freiwilligen Feuerwehr Großörner und natürlich der Gemeinde insgesamt auch weiterhin alles Gute.
1: Liebe Kameraden der Feuerwehr Großörner, ich möchte mich ganz recht herzlich bei euch bedanken für die Einsatzdisziplin, die ihr in den letzten Jahren an den Tag gelegt habt. Recht herzlich bedanken möchte ich mich bei den Ehepartnern der Kameradinnen und Kameraden, die es eigentlich immer ermöglichen, dass ein reibungsloser Dienstablauf bei uns geschehen kann. Bedanken möchte ich mich auch bei dem Feuerwehrverein, der im letzten Jahr aus der Taufe gehoben wurde. Der Feuerwehrverein nimmt mir aus dem eigentlichen Dienstgeschehen sehr, sehr viel Arbeit ab. Sie präsentieren die Feuerwehr Großörner nach außen hin. Dafür möchte ich mich recht herzlich bedanken.
2: Wehrleiter Björn Hennig nutzte den großen Tag, um auch verdiente Kameraden der Wehr zu ehren. Mit dabei war beispielsweise Enrico Werner, der seit 10 Jahren aktiver Feuerwehrmann ist. Doch auch Frau und Herrn Krotsch, die seit mehr als 3 Jahrzehnten bei der Feuerwehr Großörner mitarbeiten. Auch sie erhielten ein Dankeschön und vor allem den herzlichen Applaus der Kameraden. Doch auch der ehemalige Wehrleiter Wolfgang Zinke wurde nach vorn gerufen.
1: Herr Zinke hatte die Feuerwehr 24 Jahre geleitet, hat eigentlich sämtliche Vorarbeiten dafür getan, dass die Feuerwehr Großörner an dem Stand steht, wo sie heute steht. Das begann 1964 am 1. Januar, führte über viele Etappen, über den Bau des Gerätehauses in der Friedenstraße, über die Anschaffung der Technik 1992, das TSFE 1993, den VGW, die Modifikation des LF8LO, bis hin zu dem, wo wir uns eigentlich heute befinden. Wolfgang, ich möchte dir recht herzlich dafür danken, dass du eigentlich die Feuerwehr immer so hast.
2: Anschluss an die kleine Feierstunde anlässlich der Einweihung des neuen Gebäudes der Örnerschen Feuerwehr hatten die Gäste, unter denen auch fast alle Gemeinderatsmitglieder waren, die Gelegenheit, die Räumlichkeiten in Augenschein zu nehmen. Nicht nur äußerlich macht das neue Gebäude einen sehr futuristischen Eindruck, auch die Ausstattung im Inneren entspricht dem neuesten Stand der Technik. Und vor allem gibt es jetzt getrennte sanitäre Anlagen für die 32 Aktiven der Wehr, von denen immerhin 10 Frauen sind. Schließlich wurde von den Verantwortlichen zu einem kalten Buffet, bei dem es an nichts mangelte, und ein paar Bierchen eingeladen. Dies nutzten nicht nur die Mitglieder der Feuerwehr, sondern auch zahlreiche Bürgerinnen und Bürger aus Großörner, die zum Gratulieren und Feiern gekommen waren. 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

0: Mit den Schlossfestspielen fing es in den 90er Jahren an. Seitdem bildet Schloss Mansfeld immer wieder die romantische Kulisse für kulturelle Events der verschiedensten Genre. Am vergangenen Wochenende erlebte der einstige Wohnsitz der Mansfelder Grafen eine Premiere. Das erste Mansfelder Song- und Slam-Festival bot Besuchern Erlebnisse der etwas anderen Art. Bereits am Freitagabend hatten die Organisatoren einen Knaller aufgeboten. Zuvor eröffneten Bartsch und Band sowie Danny Chuck das musikalische Intermezzo und zeigten, was die Songszene ausmacht. Texte mit Tiefgang und feinem Humor, aktuelle und stete Themen genüsslich zeziert und pointiert dargestellt. Chuck schreibt beispielsweise auch Songs für Axel Prahl, den viele aus seiner Rolle als Tatortkommissar Thiel in Münster kennen. Rund 400 Gäste lauschten seinen Liedern.
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0: Dann hielten die Zuschauer den Atem an. So schien es zumindest. Heinz-Rudolf Kunze, vielen bekannt durch seine Titel »Dein ist mein ganzes Herz« oder »Mit Leib und Seele« aus den 80er Jahren, bewies, dass er auch der Meister der leisen Töne ist. Mit einer unglaublich ruhigen und klaren Ausstrahlung präsentierte er Texte und Songs, welche die Festivalgäste förmlich in den Bann zogen.

0: Als das Festival am Samstagnachmittag in die zweite Runde startete, stand Hans-Jürgen Radam, Organisator und Selbstsänger, auf der Bühne vor einer sehr überschaubaren Zahl an Zuschauern.
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1: Zumindest am Abend fanden dann ein paar Leute mehr den Weg auf das Schloss und begeisterten sich an einem Poetry Slam, einem literarischen Vortragswettbewerb, bei dem eigene Texte vorgetragen werden. 1986 in Chicago entstanden, ist Poetry Slam nach der weltweiten Verbreitung inzwischen auch hierzulande sehr beliebt. Die deutschsprachige Slam-Szene gilt nach der englischsprachigen als die zweitgrößte der Welt. Schade, dass dies bis in unsere Region noch nicht vorgedrungen ist. Dafür fanden aber wieder recht viele Besucher Zeit, das Abschlusskonzert am Sonntagmorgen mit Gerhard Schöne zu besuchen. Der hatte viele seiner bekannten Kinderlieder, aber auch Songs für Große im Gepäck.
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1: Die Hauptsponsoren, insbesondere der Landkreis Mansfeld-Südharz, aber auch die Stadt Mansfeld, hoffen, dass ein solches Festival zu einem festen Punkt im Kulturkalender der Region wird. Organisator Hans-Jürgen Radam zieht insgesamt ein erstes positives Resümee.
3: Heinz-Rudolf Kunze hat natürlich hier die Bude gerockt, es war voll und da waren wir auch sehr zufrieden. Dieser erste Abend war eigentlich nicht zu toppen. Gestern mit gewissen Abstrichen, aber auch am Abend mit einem sehr versöhnlichen Ende und was auch eben sehr gut ankam, was wir dort uns ausgedacht haben. Und heute haben wir eben nochmal Glück mit dem Wetter, der Himmel ist blau, die Wolken, es ist nicht so schlimm, wir müssen keinen Regen erwarten. Und Gerhard ist super drauf, wie man hören kann. Also ganz toll.
1: Die Hauptsponsoren, sprich der Landkreis, als auch die Stadt Mansfeld, die ja auch mit unterstützen, haben sich gewünscht, dass das Festival sich verstetigt. Kann man jetzt schon sagen, dass das wahrscheinlich funktionieren könnte?
3: Ich gehe davon aus, dass es auf jeden Fall funktionieren kann. Der Landkreis hat sich schon sehr positiv dazu bekannt, auch die Stadt Mansfeld. Es war auch gestern vom Land Sachsen-Anhalt, die ja auch fördern, eine Vertreterin hier, die Frau Reichmann. Und ich gehe davon aus, dass, wenn wir einigermaßen die Bilanz halten können für dieses Jahr, dass wir auf jeden Fall auch für nächstes Jahr eine Förderung erwarten dürfen. Da kann ich auch nur die Leute im Kreistag hier animieren, stimmt bitte ab, damit das hier weitergehen kann, liebe Freunde.
4: Der Jungunternehmer Tobias Fritsche hat zu Jahresbeginn den Ziegenhof auf dem Landgut Pfeifhausen übernommen. Für eine günstige Finanzierung kann er als erster landwirtschaftlicher Unternehmer in Sachsen-Anhalt die neue Agrarbürgschaft der Bürgschaftsbank Sachsen-Anhalt aus dem EU-Programm COSME nutzen. Die Sparkasse Mansfeld-Südharz vergab das notwendige Investitionsdarlehen und die Bürgschaftsbank stellt die Sicherheiten für die Nachfolgeregelung sowie für erste Investitionen. Aus diesem Grund luden Tobias Fritsche, das Vorstandsmitglied der Sparkasse Mansfeld-Südharz Michael Neher und der Geschäftsführer der Bürgschaftsbank Wolf-Dieter Schwab am 22. August nach Pfeifhausen ein. Herr Schwab freute sich, dass seit diesem Jahr auch mittelständische Betriebe in der Landwirtschaft für die Finanzierung ihrer Investitionen Ausfallbürgschaften der Bürgschaftsbank Sachsen-Anhalt in Anspruch nehmen können. Das erleichtert ihnen den Kreditzugang. Wie erwähnt, ist das Landgut Pfeifhausen das erste Unternehmen in Sachsen-Anhalt, das in den Genuss dieser Agrarbürgschaft gekommen ist. Der gelernte Milchlaborant Tobias Fritsche, der sich zurzeit zum Molkereimeister ausbilden lässt, bedankte sich bei der Bürgschaftsbank und der Sparkasse Mansfeld-Südharz für das Vertrauen und stellte den Hof, der eine Tradition bis ins 13. Jahrhundert hat, den Anwesenden vor. Die wechselvolle Geschichte des Anwesens, das zuletzt von der Familie Vogt betrieben wurde, war beeindruckend. Aktuell will Herr Fritsche das Unternehmen auf zwei Standbeine stellen, Tourismus und Ziegenhof. Der Letztgenannte liefert jetzt schon aus der hofeigenen Käserei Biofachgeschäfte und Regionalvermarkter in ganz Ostdeutschland. Der Tierbestand soll sich bis zum nächsten Jahr auf 180 erhöhen. Das bedeutet auch einen Produktionszuwachs um 55%. Die Mittel aus dem Darlehen fließen in die Übernahme des Hofes, die Entwicklung des Hofladens eben um weitere Tiere aufzustocken und ein geplanter Seminarraum soll eingerichtet werden. Die neue Agrarbürgschaft der Bürgschaftsbank Sachsen-Anhalt sei für alle Beteiligten eine ideale Ergänzung, erklärte das Vorstandsmitglied der Sparkasse Mansfeld-Südharz Michael Neher. Damit werden Finanzierungen schneller möglich, die sonst nur mit bedeutendem Mehr- und Zeitaufwand vergeben werden könnten. Kleine und mittelständische Betriebe können solche Agrarkredite bis zu einer Höhe von 1 Million Euro erhalten. Bei Existenzgründern ist die Grenze bei 500.000 Euro gezogen. Zweck des Ganzen ist die Unterstützung bei der Finanzierung und Umsetzung produktiver Investitionen in der Europäischen Union und die Sicherstellung eines besseren Zugangs zu Finanzierungen. Auch in diesem Jahr luden wieder das Netzwerk für mehr Lebensqualität im Alter, Alter hat Zukunft und die Wohnungsgesellschaft Hettstedt MBH zum Kleinkunstsommerfest in den Freizeittreff am Hölzchen in der Beethovenstraße in Hettstedt ein. Begrüßt wurden die Anwesenden vom Vorstandsvorsitzenden von Alter hat Zukunft, Georg Lund.

0: Boah.
1: Ich freue mich sehr, dass wir jetzt mittlerweile schon zum wiederholten Male dieses Sommerfest begehen können. Und wer sich an die letzten Male erinnert, wird wissen, wir haben viel weniger Platz gebraucht, es ist größer geworden, es ist anspruchsvoller geworden. Ich möchte zunächst der Stadt Hettstedt danken, die unsere Veranstaltung mit begleitet hat und unterstützt. Und selbstverständlich auch der Wohnungsgesellschaft Hettstedt, ohne die es uns hier nicht gäbe. Diesmal haben wir ein besonderes Motto. Es ist das Kleinkunst-Sommerfest. Und wer sich umgesehen hat, wird das schon erkennen. Das sind schon Akzente gesetzt, die dieses Motto bekräftigen.
0: Seitens der Stadt Hettstedt mit vor Ort Frau Kosiol in Vertretung des Bürgermeisters. Frau Großmann vom Kolping Berufsbildungswerk Hettstedt hat etwas Besonderes mitgebracht.
2: Und, letztes Jahr wurden zu unserem Inklusionsfest, was jedes Jahr im April bei uns stattfindet, Holzbänke gefertigt und mit bunten Handabdrücken versehen, die wir dann als Inklusionsbank an verschiedene Einrichtungen verteilt haben, also schon an eine Kindertageseinrichtung in Eisleben, an die AWO in Sangerhausen und auch der Tiegel trägt auch schon eine Bank. Und heute möchten wir hier mit Ihnen gemeinsam bunte Handabdrücke auf diese Bank bringen, im Endeffekt den Alter Zukunft übergeben, dass die Bank denn hier stehen bleiben kann und sie soll für Sie als Ort der Begegnung und der Kommunikation dienen.
0: Eine ganze Reihe von Aktionen und Infoständen lockten mit ihrem Angebot. So gab es Angebote zu mehreren Workshops. Unter anderem ging es da um das Buchbinden, um Blumenkränze, Windlichter oder auch den Umgang mit der Nähmaschine. Auch erste Versuche beim Häkeln und Stricken konnten unternommen werden. Gleich mehrere Wohlfahrtsverbände präsentierten sich. Aber auch der Hettstedter Fanfarenzug und die Neudorfer Narren. Die Frage, wie kommt man denn zum Schreiben, beantworteten die Autoren der Region Isolde Kakoschi alias Iska und Jan Putzers. Wie erwähnt, sollte an diesem Tag ja eine Inklusionsbank an alter Zukunft übergeben werden. Dazu wurde es farbig. Frau Großmann und ihr Team hatten jede Menge Hilfe, dass die Bank immer bunter wurde. Ebenso bunt war auch das kulturelle Programm an diesem Tag. Neben dem tanzenden Mosaik der Tanzgruppe des Clubs der Behinderten waren der Liedermacher Paul D. Bartsch aus Halle und der Schlagerbaron Phil Stewman, der auch eine Autogrammstunde gab, zu erleben. Alles in allem bei bestem Sommerwetter ein gelungenes Kleinkunst-Sommerfest in Hettstedt.
3: Das Geschäftsklima im Landkreis Mansfeld-Südharz hat sich im zweiten Quartal 2016 im Vergleich zum Vorjahresquartal verbessert. Zu diesem Ergebnis kommt die Industrie- und Handelskammer Halle-Dessau in ihrem jüngsten Konjunkturbericht. Vor allem die optimistischen Erwartungen der Unternehmen sorgen hier für positive Impulse. Die Konjunktur wirkt sich auf die Beschäftigungsabsichten aus. Deutlich mehr Firmen wollen Personal auf- statt abbauen, berichtete Danny Bieräugel, Konjunkturexperte der IHK, beim Pressegespräch am vergangenen Mittwoch. Die gute Stimmung in der Wirtschaft sei damit zu erklären, dass kaufkraftstärkende Sonderfaktoren wie der gesunde Ölpreis und die niedrigen Zinsen weiter bestünden. Das hält die Geschäftslage auf hohem Niveau stabil, so Bieräugel.
4: Aber auch eine stabile Beschäftigung, steigende Löhne. All das sorgt dafür, dass das Konsumklima und auch die Konsumneigung und die Konsummöglichkeiten im Vergleich zu bisherigen, zu vergangenen Zeiten gestiegen sind und damit den Branchen, die davon leben, natürlich auch besseres Geschäft ermöglicht.
3: Darüber hinaus blicken vor allem Industrie, Baugewerbe und Dienstleister mehrheitlich erwartungsfroh auf das künftige Geschäft. Hier könnte die gute konjunkturelle Situation der vergangenen Quartale endlich voll beschäftigungswirksam werden, hofft der Experte.
4: Ob das dann wirklich so kommt, wissen wir auch nicht genau. Ob das trägt, aber auf jeden Fall sorgt die gute konjunkturelle Lage der letzten Jahre, müsste man schon fast sagen, oder zumindest der letzten Zeit, jetzt für Beschäftigung oder für steigende Beschäftigungsabsichten. Und wir hegen die Hoffnung, dass diese gute Lage jetzt voll beschäftigungswirksam wird. Das war etwas, was wir in den letzten Quartalen immer vermisst haben. Ja, man konnte davon ausgehen, wenn es so gut läuft, dass dann die Unternehmen nicht einstellen, das hat schon irgendeinen strukturellen Grund.

0: Sich verbessert hat sich das Geschäftsklima in der Industrie. Umsätze, Auftragseingänge und Gewinne sind weitgehend stabil. Die Mehrheit der regionalen Industrieunternehmen geht jetzt von einer Lageverbesserung aus. Absatzzuwächse in die alten Bundesländer und das Ausland werden erwartet. Sollte sich dies bestätigen, wird erstmals von einem Aufschwung im südlichen Teil Sachsen-Anhalts gesprochen. Das Baugewerbe rechnet mit weiter steigenden Umsätzen und auch im Dienstleistungsgewerbe bleibt man optimistisch gestimmt. Konsumorientierte Bereiche profitieren weiterhin von den kaufkraftstärkenden Sonderfaktoren und auch die Unternehmensdienstleister verbuchen stabil gute Geschäfte.
1: Und aus dem Grunde unterstützen wir genau das Thema, dass wir sagen, Stärkung der Innenstädte, wenn also die Kommunen als solche sich ein Einzelhandelskonzept geben und sagen, wir wollen die örtliche Nahversorgung über diese Städte realisieren, dann würden wir auch in unserer Stellungnahme immer sagen, also Finger weg von den grünen Flächen als solches. Da dann lieber, das ist uns auch das Teil der Tränen, dann lieber Industrieansiedlungen als solche befördern, die also auch Arbeitsplätze als solche schaffen.
0: Zurück bleibt das Verkehrsgewerbe. Es ist aktuell die einzige Branchengruppe, in der sich das Geschäftsklima gegenüber dem Vorjahresquartal verschlechtert hat. Hier halten sich positive und negative Einschätzungen aktuell die Waage. Die Entwicklung der Umsätze und Auftragseingänge wird weiterhin mehrheitlich als gut bewertet. Die Gewinnlage indes ist etwas eingetrübt. Die Geschäftserwartungen verschlechtern sich zum Vorjahr deutlich und sind per Saldo negativ. Es wird mit konstanten Umsätzen gerechnet. Auch die Beschäftigungs- und Investitionsplanung bleibt zurückhaltender als in der Gesamtwirtschaft. Zwar kann auch das Verkehrsgewerbe von Sonderfaktoren wie dem Rückgang der Kraftstoffkosten profitieren. Allerdings ist hier aufgrund der sehr mobilen Dienstleistung der Konkurrenz und damit Preisdruck deutlich höher. Steigende Arbeitskosten durch Mindestlohn, aber auch Arbeitskräfteknappheit sind hier viel schwieriger weiterzugeben. Frank Lehmann, IHK Geschäftsstellenleiter in Sangerhausen, bestätigte diese Einschätzung. Im Raum Hettstedt und im Südharz etwa suchen derzeit Metallverarbeitende ebenso wie Maschinenbauunternehmen nach Mitarbeitern. Lehmann beobachtet dabei einen verschärften Wettbewerb um geeignete Arbeitskräfte, wegen der guten Verkehrsinfrastruktur, auch mit umliegenden industriellen Ballungsgebieten wie Halle und Leipzig.
1: Das heißt, die Unternehmen können diese Beschäftigungsabsicht nicht einfach über Löhne als solches realisieren. Da werden sie dann, also diese Arbeitskosten, die sich daraus ergeben, Löhne sind also nicht alles, würde ich damit sagen, die können also in diesem Lohnwettbewerb sicherlich nie mithalten. Das heißt, ich glaube, die Unternehmen hier in der Region haben sicherlich eine Chance, auch Mitarbeiter zu gewinnen, wenn sie auch andere Klebeeffekte als solches sich suchen. Da spielt das Thema Mitarbeiterzufriedenheit eine ganz, ganz große Rolle. Und dabei natürlich mich auch wohlfühle mit diesen zusätzlichen Leistungen, die der Arbeitgeber bis hin zur betrieblichen Altersvorsorge als Service. Da kann man also sehr viel gestalten. Und das ist eigentlich so ein bisschen eine Botschaft, die ich versuche, auch den Unternehmen in der Region als solches mitzugeben, wenn es eben darum ging, Mensch, ich finde, gehe, ich suche und überhaupt.
2: Nach erfolgreicher Bauausführung konnte die Turmbekrönung der Marienkirche in Sangerhausen erfolgen. Vor dem Gotteshaus ergriff das Stadtoberhaupt Herr Poschmann das Wort und begrüßte die zahlreichen Gäste an diesem besonderen Tag.
3: Heute am 24. August 2016 ist etwas vollendet, nämlich die Außensanierung unserer schönen Marienkirche hier. Der letzte Bauabschnitt ist geschafft und wir wollen das heute würdigen, indem wir der Turmspitze sozusagen die Krönung aufsetzen. Das da, was ganz oben ist und gen Himmel zeigt, das soll heute passieren. Diese Baumaßnahmen der Marienkirche haben eine ganze Weile gedauert. Sie sind pünktlich fertig zum Sachsen-Anhalt-Tag, so wie wir das prophezeit haben. Also das Gerüst verschwindet dann auch noch und wir können dann die Marienkirche in vollem Glanze erleben. Heute aber nun der Bauabschnitt, der uns sozusagen die Außenhaut fertigstellen lässt.
2: Im Turmknopf der Kirchturmspitze befanden sich vor den Sanierungsarbeiten eine Metallhülse mit Dokumenten unserer Vorfahren sowie 12 gut erhaltene Silber- und Kupfermünzen aus dem 17. bis 19. Jahrhundert. Ein Schriftstück von 1717 war bereits so stark beschädigt, dass es nicht mehr aufgerollt werden konnte. Die anderen zwei Schriftstücke waren besser erhalten und stammen vom 12. August 1853. Eines davon gibt Auskunft über den Kirchenkasten und Stiftsverwaltung sowie die Besitzungen und finanziellen Verhältnisse aller damaligen kirchlichen Stiftungen in Sangerhausen. Das zweite Schriftstück schildert kommunale Ereignisse, zählt Senatoren und Stadtverordnete von 1863 auf, berichtet über die Revolution von 1848, Missernten, Teuerung, über die Sangerhäuser Garnison und kirchliche sowie schulische Angelegenheiten. Diese Schriftstücke wurden bereits vom Verein für Geschichte von Sangerhausen und Umgebung e.V. fotokopiert und leserlich abgeschrieben. Die Dokumentation und Bestimmung der Münzen führte der Metallrestaurator Ulrich Siebelist aus Questenberg in Zusammenarbeit mit dem staatlichen Münzkabinett durch.
4: Und wir legen heute rein, ich zitiere nochmal die zwei vorgefundenen Nachrichten von 1853, die vorgefundenen 8 Stück Münzen, die vorgefundenen 4 Stück Münzen, eine Nachricht von 2016, das ist diese, die Sangerhäuser Nachrichten vom 23. August 2016, also von gestern, ein Zeitungsausschnitt vom 22. August 2016 und dann noch zwei Nachrichten vom Kulturverein Armer Kasten, nicht zu vergessen die Tageszeitung von heute, die Sangerhäuser Ausgabe der Mitteldeutschen Zeitung, die hier auch schon zum Einlegen vorbereitet ist. Und dann legen wir natürlich Geld aus unserer heutigen Zeit rein, nämlich 1 Cent, 2 Cent, 5 Cent, 10 Cent, 20 Cent, 50 Cent, 1 Euro, 2 Euro und eine Silbermünze von 2015, Sonderprägung mit dem Abbild der Marienkirche, gestiftet von Rechtsanwalt Mario Milde, Mitglied des Vereins für Geschichte von Sangerhausen und Umgebung und des Kulturvereins Armer Kasten.
2: Die vorgefundenen Dokumente und Münzen, außer dem stark beschädigten Dokument von 1717, konnten im Zusammenhang mit dem vorgesehenen Aufsetzen des neuen Turmknopfes auf die Kirchturmspitze in einer neuen Metallhülse wieder eingelegt werden. Natürlich wurden auch neue aktuelle Dokumente und Münzen in einer extra dafür angefertigten zweiten Hülse als Gruß und Information an spätere Generationen im Turmknopf positioniert. Abschriften und Dokumentationen über den historischen Turmknopfinhalt werden dem Sangerhäuser Stadtarchiv und dem Spengler Museum nach Abschluss der Bearbeitung zur Verfügung gestellt. Am 25. August lud die Kreisverkehrswacht Mansfeld-Südharz zum Tag der offenen Tür in die Jugendverkehrsschule nach Eisleben ein. Was es genau dort alles gab, verriet uns der Vorsitzende des Vereines Klaus-Dieter Rödel.
5: Unser Thema ist heute Fahrrad, aber sicher. Fahrradfahren tun viele, aber uns geht es darum, dass auch die Fahrradfahrer im Straßenverkehr sich sicher bewegen und keine Verkehrsunfälle verursachen. Deshalb haben wir heute einige Elemente aufgebaut. Es können auf unserem Fahrradparcours die Kinder Fahrrad fahren, so wie es die Straßenverkehrsordnung vorschreibt. Wir werden entsprechende Elemente noch einbauen. Als zweites haben wir dann die Fahrradwerkstatt. Wir haben dann einen Fahrradsimulator, wo die Kinder am Bildschirm Fahrrad fahren können. Wir haben die Hüpfburg, wir haben einen Informationsstand. Na, und natürlich auch gesorgt für Essen und Trinken. Da möchten wir uns bei der Firma Klemme bedanken, die die Pfannkuchen oder Berliner gesponsert haben. Das kriegen die Kinder bei uns heute zum Tag der offenen Tür kostenlos. Als zweiten Schwerpunkt haben wir heute, und das haben wir gleich diesen Tag der offenen Tür genutzt, die Übergabe unseres neuen Transporters. Wir haben durch den Zukunftsfonds Mansfeld-Südharz finanzielle Unterstützung erhalten für den Kauf eines Transporters. Dieser Transporter ist für uns sehr wichtig, weil wir nicht nur hier unten in der Jugendverkehrsschule Veranstaltungen durchführen, sondern in Schulen fahren, in Gemeinden fahren, um verkehrserzieherische Maßnahmen durchzuführen, Veranstaltungen durchzuführen und nicht zuletzt unsere Fahrradturniere, die wir jedes Jahr in großer Anzahl durchführen, und hier schon über Jahre auf hervorragende Ergebnisse blicken können. Auch in diesem Jahr haben sich wieder 23 Schülerinnen und Schüler für den Landesausscheid Niedersachsen, Sachsen-Anhalt in Braunschweig qualifiziert. Ergebnisse liegen noch nicht vor, da diese Veranstaltung erst im September stattfindet. So, das ist unser neuer Transporter. Und ich sagte schon, hauptfinanziert durch den Zukunftsfonds Mansfeld-Südharz. Aber wir mussten natürlich auch Eigenanteile bringen. Und da sind wir sehr, sehr dankbar, dass uns Firmen, Institutionen unterstützt haben, diese Eigenmittel aufzubringen. Insbesondere möchten wir uns bedanken bei der Sparkasse Mansfeld-Südharz, bei der Wohnungsbaugesellschaft Eislehm, den Stadtwerken Lutherstadt-Eislehm, dem Autohaus Schneider, Eco-Sicherheits GmbH in Eislehm, Hotel Grafe Mansfeld, Komplexbetreuung Dr. Lutz Koch und Antje Friedrich GmbH Eislehm, die Volksküche Eislehm und die Stadt- und Kreistagsfraktion der Linken. Das waren diejenigen, die uns hier unterstützt haben, und dafür nochmal danke.
2: Wenn viele Kinder mit den Fahrrädern des Vereines fahren, geht immer mal etwas kaputt. Da war es passend, dass die Kreisverkehrswacht Mansfeld-Südharz von der Landesverkehrswacht Sachsen-Anhalt 2 Fahrräder und 2 Helme gesponsert bekam. Neben dem Angebot der Verkehrswacht beteiligten sich auch Polizei und Feuerwehr mit ihrer Technik am Tag der offenen Tür, sodass es für die Jüngsten mit Sicherheit ein Erlebnis und lernreicher Tag war.

0: Nach ca. zweijähriger Bauzeit wurde der 287 Meter lange Rammelburg-Tunnel 1916 fertiggestellt und ist damit 100 Jahre alt. Warum an dieser Stelle und aus welchem Grund, war beim ersten Rammelburger Tunnelfest zu erfahren. Eine Reise mit der Wipperliese, die seit vielen Jahren die Strecke zwischen Kloster Mansfeld und Wippra fährt, war dabei zwar nicht Pflicht, aber gehörte einfach dazu. Am Haltepunkt Friesdorf Ost wurden große und kleine Gäste in Empfang genommen. Für Stärkung war ausreichend gesorgt. Nach einem circa 1 Kilometer langen Fußweg kommt man an den neu gestalteten Aussichtspunkt an. Eine Hinweistafel erzählt hier die Geschichte des Rammelburg-Tunnels. Am Tag des Tunnelfestes tat dies Herr Heinze.
1: Historisch war es so, die Bahn sollte ursprünglich wie die erste Planung am Wippertal langlaufen. Da ist auch noch, neben der Wipper ist noch ein höherer Kram und aufgeschüttet schon, was jetzt beim Hochwasser fast weggeschüttet war. Das war schon, der Damm war schon geschüttet worden. Dann hatte sich die Helene von Stumm-Halbach, die hatte dann den Heimburger heiratet, das war ja oft so, die hat das Geld gehabt. Heimburg war verarmter Adel, der hat sie geheiratet, um das Geld zu kriegen. Und ihr hatte das natürlich nicht gefallen, wenn sie ihren Tee trinkt da oben am Schloss, wenn dann die Bahn durchfährt. Und sie hat gesagt, sie fühlte sich durch Lärm und Rauch belästigt. Und da haben sie dann die Planung umgeworfen bei der Bahn. Sie hatten, das war auch interessant, gesagt, wir sponsern das Geld für den durch die Tunneldurchörterung. Das waren damals ein paar 100.000 Reichsmark. Also sie haben, glaube ich, die Hälfte mehr rausgekriegt durch

0: auch so basieren. Man staunt, was damals schon möglich war.
1: Die Ummauerung, links und rechts ist die Wasserführung gemacht worden. Also da kommt natürlich ständig Wasser durch den Fels, da läuft dann unten links und rechts ab und läuft dann in die Wipper hinten weiter.
2: Wann bekommt man schon mal die Gelegenheit, in einen Bahntunnel hineinzugehen? Dies nutzen die zahlreichen Besucher ausgiebig, natürlich auf eigene Gefahr, die nicht darin bestand, vom Zug überfahren zu werden, sondern in dem doch recht dunklen Gemäuer zu stürzen. Ohne Lichtquelle ein fast unmögliches Unterfangen. Herrschte nach nur ein paar Schritten hinein Düsternis. Dennoch durchschritten ein paar ganz Mutige den gesamten Tunnelverlauf. Helfer und Vereinsmitglieder sorgten frühzeitig dafür, dass sich niemand im Tunnel bzw. auf den Gleisen befand, bevor die Wipper-Liese nahte.

0: Das Durchqueren des Tunnels bzw. Betreten der Gleise ist natürlich ansonsten strengstens verboten.
1: Zum 11. Spaziergang auf dem Lutherweg am 28. August hatten die Stadt Eisleben, die Stiftung Luther Gedenkstätten Sachsen-Anhalt und die Evangelische Kirche eingeladen. Trotz der heißen Temperaturen von über 30 Grad im Schatten waren viele Teilnehmer bereit, mitzugehen. Nach einem ökumenischen Gottesdienst im Zentrum Taufer gab es am Eislebenhof direkt neben Luthers Geburtshaus Kaffee und Kuchen zur Stärkung. Danach begrüßte der Stadtoberhaupt Frau Fischer alle Anwesenden. Unter anderem sprachen auch die Landrätin Frau Dr. Klein und Herr Leis von der Stiftung Luther Gedenkstätten zu den Gästen. Schließlich machten sich alle auf dem Weg zur ersten Station. Musikalisch begleitet wurden sie dabei wie in den vergangenen Jahren vom Fanfarenzug Lutherstadt Eisleben 1973.

An der St. Petri-Pauli-Kirche angekommen, konnte dort eine Plakette angebracht werden. Auf ihr ist ein QR-Code vorhanden, über diesen man zum Beispiel mit seinem Smartphone zusätzliche Informationen erhält. Frau Kostens-Kant, Pfarrerin und Projektleiterin Zentrum Taufe, übernahm in diesem Jahr die Moderation an den einzelnen Stationen. So sollten zum Beispiel hinter dem Lutherarchiv aus zuvor verteilten Buchstaben ganze Sätze gebildet werden. Und im Flüstergarten trugen dann Schauspieler diese ausgewählten Texte unterhaltsam vor. Das obligatorische Gruppenbild musste durch das fehlende Denkmal an den Treppen am Rathaus improvisiert werden. Auch zwei Infotafeln mit historischer Stadtgeschichte wurden enthüllt und eingeweiht.

0: Über die Stadtterrassen am ehemaligen Kino ging es bis zur letzten Station auf dem Annenkirchplatz. Hier sorgten Gregor und Bent für stimmungsvolle Musik bis in den Abend hinein.
1: Die Bundeszentrale für gesundheitliche Aufklärung präsentierte am 30. und 31. August in Sangerhausen eine innovative Jugendaktion zur Suchtprävention. Themenbezogene Spielfilme für junge Leute, interessante Mitmachaktionen und jugendgerechte Medien machten die Jugendfilmtage Nikotin und Alkohol, Alltagsdrogen im Visier zu einer attraktiven Kinoveranstaltung. Sie werden mit Unterstützung des Verbandes der privaten Krankenversicherung durchgeführt und sind Teil der bundesweiten Jugendkampagnen Rauchfrei, Null Bock, Voll Power und Alkohol, Kenn dein Limit. Begrüßt im prall gefüllten Kinosaal wurden die 12

bis 19-Jährigen von der Theaterpädagogin Birgit Mehmann in der Rolle Mieke aus Holland. Mit vor Ort auch Landrätin Dr. Angelika Klein, die ebenso wie der Oberbürgermeister der Stadt Sangerhausen, Ralf Poschmann, ein paar Worte an die Schüler richtete. Während für die Jugendlichen die Filmvorführung begann, gab es gleich nebenan ein Pressegespräch. Dieses wurde von Sabrina Winkler von der Bundeszentrale für gesundheitliche Aufklärung geleitet. Neben der Landrätin und dem Oberbürgermeister standen auch noch Angelika Frenzel von Drops-Mansfeld-Südharz-Fachstelle für Suchtprävention sowie als Gastgeberin Diana Erhardt vom Movistar-Kino Sangerhausen Rede und Antwort. Die aktuellen Studien der Bundeszentrale für gesundheitliche Aufklärung zum Suchtmittelkonsum belegen den Erfolg einer kontinuierlichen Präventionsarbeit. Mit einer Raucherquote von 7,8% bei den 12- bis 17-Jährigen im Jahr 2015 liegt der Anteil der rauchenden Jugendlichen auf einem historischen Tiefstand. Sorge bereitet allerdings das weiter zunehmende Ausprobieren von E-Shishas und E-Zigaretten. Dieser Konsum birgt die Gefahr, darüber den Einstieg in das Rauchen von Tabak zu finden. Auch der regelmäßige Alkoholkonsum mindestens einmal pro Woche nimmt unter Jugendlichen erfreulicherweise weiter kontinuierlich ab. Aktuell trinken dennoch 10% der 12- bis 17-jährigen Jugendlichen regelmäßig Alkohol. Die Bundeszentrale wird daher auch weiterhin die Länder und Kommunen mit attraktiven Vorortangeboten wie den Jugendfilmtagen unterstützen und sie in enger Zusammenarbeit mit den lokalen Akteuren durchführen. An den Jugendfilmtagen in Sangerhausen nahmen insgesamt etwa 800 Jugendliche teil. Filme können, so sind sich die Veranstalter sicher, wichtige emotionale Impulse setzen, damit sich Jugendliche mit dem Thema Alltagsdrogen auseinandersetzen. Dies gelte vor allem dann, wenn die Filminhalte im Schulunterricht vor- und nachbereitet werden. Zur Eröffnung der Jugendfilmtage war der Spielfilm »Das Lächeln der Tiefseefische« zu sehen. Weiterhin wurden »Das Jahr der ersten Küsse«, »Jago«, »Verrückt schön«, »28 Tage« und »Frühlingserwachen« gezeigt. Im Jugend- und Freizeitzentrum Theodor konnten die Schülerinnen und Schüler ihr Wissen über Nikotin und Alkohol unter anderem bei dem Quiz »Weißt du Bescheid?« unter Beweis stellen. Beim Promilleran voll neben der Spur erlebten sie mit Hilfe aufgesetzter Spezialbrillen einen simulierten Rausch und die damit einhergehende Einschränkung ihrer Wahrnehmungsfähigkeit. Für begleitende Lehrkräfte wurde an den Kinotagen ein Informationsangebot bereitgestellt. Im Vordergrund standen hierbei methodische Anregungen zur Durchführung von Klassengesprächen zur Suchtprävention, eine thematische Einführung in die gezeigten Spielfilme sowie die Vorstellung der regionalen Beratungsangebote und der erhältlichen Medien und Materialien der Bundeszentrale für gesundheitliche Aufklärung.

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0: Es soll ein neues Gebäude, ein Haus einer neuen Bestimmung übergeben werden. Ein Haus soll für seine Bewohner und Nutzer Sicherheit und Schutz vermitteln. Dieses Haus soll diese Ansprüche in einem besonderen Maße erfüllen. Es soll Schutz und Sicherheit für uns alle vermitteln. Denn dieses Haus wird heute seinen künftigen Nutzern der Freiwilligen Feuerwehr der Gemeinde Großonna übergeben. Jedem, der hierbei mitgeholfen hat, dieses entstehen zu lassen, sei Dank gesagt. Denen, die diesem Vorhaben zugestimmt haben, unseren Gemeinderäten, unseren Mitarbeitern im Verwaltungsamt, Herrn Seeland, Herrn Knispe, Herrn Löffler, Herrn Woschek und Herrn Oehmler. Denen, die hierfür die Ideen und Plan übernommen hatten, Herrn Petermann und Herrn Diele. Denen, die dieses Gebäude in seiner jetzigen Form Gestalt gegeben haben, den Bauleuten, Stahlbauern, Heizung und Elektrikern, Malern und Fliesenlegern und all denen, die mit Hand angelegt haben. Nun ist es fertig. Und so einen Tag, einen Einzug, feiert man bekanntlich mit Freunden und Nachbarn. Auch wir wollen dies heute hier tun und diesen Tag in einer feierlichen Stunde auf uns wirken lassen.
1: Feuerwehren sind in den Gemeinden doch mal eine wichtige Kraft. Das werden die Kameraden mir bestätigen. Denn sie sorgen für Sicherheit in den Gemeinden. Sie sind für den vorbeugenden Brandschutz verantwortlich. Ja, und sie springen auch ein, wenn es in den Gemeinden darum geht, kulturelle Veranstaltungen mitzugestalten, mitzubegleiten. Und was wäre eine Gemeinde ohne eine gut ausgerüstete Feuerwehr? Und ich weiß wohl, wenn die Kassen knapp sind, dann gilt es, Schwerpunkte zu setzen, nicht nur in der Landespolitik oder in der Landesregierung, auch in den Gemeinden. Und da können die Großörnerer Bürger und die Kameraden stolz darauf sein, dass der Gemeinderat sich auf solch einen Schwerpunkt verständigt hat. Denn die Kameraden gut auszustatten mit Uniformen, mit Technik, heißt natürlich auch, für Sicherheit zu sorgen. Die Kameraden setzen oft ihr Leben aufs Spiel oder ihre Gesundheit aufs Spiel und da muss es schon darauf ankommen, anständige Bekleidung und anständige Ausstattung zu haben, auch im Interesse der Bürger von Großörner.
2: Die Feuerwehr Großörner hat, ich hoffe sehr, dass die Zahlen stimmen, aber Herr Hoppe von unserem eigenen Betrieb liefert mir sehr aktuell, 32 aktive Mitglieder, davon 10 weibliche. In der Alters- und Ehrenabteilung sind 14 Mitglieder und in der Jugendfeuerwehr 7 Jugendliche aktiv. Allein das, meine Damen und Herren, macht schon deutlich, dass die Feuerwehr Großörner zu einer von denen gehört, die erstens alle Altersbereiche abdeckt und zum Zweiten eben auch nicht nur die aktiven Feuerwehrleute vereint, sondern das macht, was ein Verein im guten Sinne macht, nämlich alle Altersgruppen unter quasi einem Dach und nun auch wirklich einem schönen neuen Dach zu vereinen. Dafür möchte ich Ihnen ganz ausdrücklich danken und Ihnen sagen, es ist nicht nur der Bürgermeister, es ist auch der Landrat und ich denke, es ist auch die Ministerin Wernicke, sie hat es ja schon für sich selbst gesagt, die außerordentlich dankbar dafür sind, dass Vereine wie unsere Freiwilligen Feuerwehrleute dafür sorgen, dass etwas los ist in der Gemeinde, da sind, wenn Not am Mann herrscht oder ist und sich im Übrigen darum kümmern, dass bei den vielen Schwierigkeiten, vor denen wir heute stehen, die Freude am Leben nicht zu kurz kommt. Dieses Haus den Ansprüchen moderner Feuerwehrtechnik genügt, das, glaube ich, können die Fachleute besser einschätzen als ich, dass die Technik das eine, die Einsatzbereitschaft der Mitglieder der Freiwilligen Feuerwehr oder das andere ungleich wichtigere ist, das wissen auch alle Beteiligten. Deshalb, liebe Kameradinnen und Kameraden, ich wünsche Ihnen, dass Sie so wenig wie möglich aus diesem Haus ausrücken müssen, um zu ernsthaften Einsätzen zu gehen. Im vergangenen Jahr waren das immerhin 19. Ich wünsche Ihnen, dass Sie immer dann einsatzbereit sind, wenn Sie gebraucht werden. Das war bisher immer der Fall. Und ich wünsche der Freiwilligen Feuerwehr Großörner und natürlich der Gemeinde insgesamt auch weiterhin alles Gute.
3: Liebe Kameraden der Feuerwehr Großörner, ich möchte mich ganz recht herzlich bei euch bedanken für die Einsatzdisziplin, die ihr in den letzten Jahren an den Tag gelegt habt. Recht herzlich bedanken möchte ich mich bei den Ehepartnern, der Kameradinnen und Kameraden, die es eigentlich immer ermöglichen, dass ein reibungsloser Dienstablauf bei uns geschehen kann. Bedanken möchte ich mich auch bei dem Feuerwehrverein, der im letzten Jahr aus der Taufe gehoben wurde. Der Feuerwehrverein nimmt mir aus dem eigentlichen Dienstgeschehen sehr, sehr viel Arbeit ab. Sie präsentieren die Feuerwehr Groß Onnau nach außen hin. Dafür möchte ich mich recht herzlich bedanken.
4: Wehrleiter Björn Hennig nutzte den großen Tag, um auch verdiente Kameraden der Wehr zu ehren. Mit dabei war beispielsweise Enrico Werner, der seit 10 Jahren aktiver Feuerwehrmann ist. Doch auch Frau und Herrn Krotsch, die seit mehr als 3 Jahrzehnten bei der Feuerwehr Groß Onnau mitarbeiten. Auch sie erhielten ein Dankeschön und vor allem den herzlichen Applaus der Kameraden. Doch auch der ehemalige Wehrleiter Wolfgang Zinke wurde nach vorn gerufen.
3: Herr Zinke hatte die Feuerwehr 24 Jahre geleitet, hat eigentlich sämtliche Vorarbeiten dafür getan, dass die Feuerwehr Groß Onnau an den Stand steht, wo sie heute steht. Das begann 1964 am 1. Januar, führte über viele Etappen, über den Bau des Gerätehauses in der Friedenstraße, über die Anschaffung der Technik 1992, das TSFW 1993, den VGW, die Modifikation des LF8LO bis hin zu dem, wo wir uns eigentlich heute befinden. Wolfgang, ich möchte dir recht herzlich dafür danken, dass du eigentlich die Feuerwehr immer so brauchst.
4: Anschluss an die kleine Feierstunde anlässlich der Einweihung des neuen Gebäudes der Örnerschen Feuerwehr hatten die Gäste, unter denen auch fast alle Gemeinderatsmitglieder waren, die Gelegenheit, die Räumlichkeiten in Augenschein zu nehmen. Nicht nur äußerlich macht das neue Gebäude einen sehr futuristischen Eindruck, auch die Ausstattung im Inneren entspricht dem neuesten Stand der Technik. Und vor allem gibt es jetzt getrennte sanitäre Anlagen für die 32 Aktiven der Wehr, von denen immerhin 10 Frauen sind. Schließlich wurde von den Verantwortlichen zu einem kalten Buffet, bei dem es an nichts mangelte, und ein paar Bierchen eingeladen. Dies nutzten nicht nur die Mitglieder der Feuerwehr, sondern auch zahlreiche Bürgerinnen und Bürger aus Groß Onnau, die zum Gratulieren und Feiern gekommen waren. 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